0: Mainz ist zwischen Dreieck Kaiserslautern und Sembach wegen einer Baustelle bis Montag früh gesperrt. Die A94 München Richtung Passau ist zwischen Hohenlinden und Pastetten nach einem Unfall gesperrt. Bitte eine Rettungsgasse bilden. Und die B51, B65 Osnabrück Richtung Diepholz ist zwischen der A33 Osnabrück-Widukindland und Hasterstraße in beiden Richtungen nach einem Unfall gesperrt. Kommen Sie weiterhin gut durch die Nacht.
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0: Und die kommt aus Hamburg, aus dem Studio von NDR Info, ab jetzt mit Konstanze Nastarowitz. Hallo. Ja, und Sie haben es gerade schon in den Nachrichten gehört. Wir beobachten in dieser ARD-Infonacht natürlich auch weiterhin die Lage in Berlin, wo am Abend vor einigen Stunden ein Auto am Rande des Christopher Street Day mehrere Menschen angefahren hat. Die Polizei spricht aktuell von einem Toten und mehr als einem Dutzend Verletzten. Wir behalten das hier in der Infonacht den nahezu immer im Blick und halten Sie auf dem Laufenden, melden uns im Programm regelmäßig mit Updates. Jetzt blicken wir aber erstmal auf die Situation im Süden Europas, in Frankreich und in Spanien. Beide Länder kämpfen gerade gegen verheerende Waldbrände. Die Lage spitzt sich weiter zu. Hunderttausende Menschen wurden bereits evakuiert. Im französischen Bordeaux wurden Notunterkünfte eingerichtet. Und dort in Bordeaux ist auch unser Frankreich-Korrespondent Kai Rienecker gerade. Mein Kollege Milad Kupay hat vor der Sendung mit ihm gesprochen und ihn gefragt, wie die Situation im Südwesten Frankreichs aktuell ist und wo die Brände noch außer Kontrolle sind.
2: Also im Moment ist es so, dass vor allen Dingen westlich von Lyon immer noch dieser riesengroße Brand außer Kontrolle ist, der ja in den vergangenen Tagen seine Brandfläche innerhalb von 24 Stunden jedes Mal verdoppelt hat. Also wahnsinnig schnell vorangeschritten ist. Es gibt ja noch einen anderen, etwas kleineren Brand, der sich aber auch weiter ausbreitet, südlich davon in Biscarrosse. Das alles zusammen sorgt dafür, dass hier eine gigantische Rauchwolke über der ganzen Region stand. Die gibt es jetzt immer noch ein bisschen. Es ist immer noch sehr diesig. Ich bin hier im Stadtzentrum von Bordeaux und da merkt man einfach auch diesen beißenden Geruch in der Luft. Es riecht nach Brand und es gibt auch schon die ersten Leute, die hier mit FFP2-Maske herumlaufen.
3: Was macht die Bekämpfung dieser Brände denn so schwierig?
2: Es ist die Intensität des Feuers. Das hat auch der Premierminister selbst nochmal gesagt. Das ist ein Feuer, das seine eigene Dynamik schafft. Da gibt es regelrechte Feuerstürme. Und dann gibt es noch ein besonderes Phänomen, was wir hier jetzt auch ein, zweimal gesehen haben. Wenn dann Gewitter auf Brand trifft, auf so intensive Brände, dann ist das nicht etwa sofort so, dass dann der Brand irgendwie weniger wird. So im Gegenteil, dann entfacht sich das nochmal und sorgt für noch eine ganz andere Dynamik, die das für die Feuerwehrleute unvorhersehbar macht.
3: 200.000 Menschen mussten ihre Häuser verlassen. Wir haben somit die größte Evakuierungsaktion in der Geschichte des Landes. Funktioniert das geordnet? Wie kann man sich das vorstellen?
2: Das muss man sich so vorstellen. Einige Leute schliefen friedlich, entweder auf den Campingplätzen oder auch zu Hause, die Franzosen in ihren Häusern. Und dann kam zum Beispiel ein SMS-Alert, das alle wach gemacht hat in der ganzen Umgebung. Es gab Gendarmen, die gingen wirklich von Haus zu Haus. Die sind durch die Straßen gefahren mit Lautsprecheransagen. Ja. Und so war das dann eben, dass die Leute weggebracht wurden in Bussen und Autos in große Notlager, die dann teilweise wiedergeräumt werden mussten zwischendurch.
3: Du hast ja auch sicher mit einigen Menschen gesprochen. Was sagen Sie und wo werden Sie untergebracht?
2: In Notunterkünften, die behelfsmäßig eingerichtet wurden, in der Nähe der Brandzone. Es gibt eine riesengroße Notunterkunft hier im Norden von Bordeaux auf dem Messegelände. Da können bis zu 10.000 Menschen untergebracht werden. Und ja, die Franzosen hier, die ihr Hab und Gut in Stich lassen mussten, die bangen natürlich darum, wann können sie zurückkommen. Ein paar Touristen gibt es da auch noch, aber die meisten haben auch schon die Region verlassen. Die sind relativ schnell weg, als sie gemerkt haben, dass da an Urlaub nicht mehr zu denken ist.
3: Nun setzt Frankreich ja auch inzwischen die Armee ein und auch Militärtransporter. Gibt es denn darüber hinaus Unterstützung aus anderen Ländern?
2: Ja, es gibt die europäische Unterstützung jetzt gerade auch durch Löschflugzeuge. Es sind zwei Hubschrauber inzwischen auch aus Deutschland dabei eingetroffen. Frankreich setzt erstmalig auch den Militärtransporter A400M ein. Das ist ja ein riesengroßes Flugzeug. Aber auch diese Löschflugzeuge werden nicht dafür sorgen, dass sie den Brand jetzt einfach so löschen können, sondern es geht vor allen Dingen darum, größeren Schaden abzuwenden und vor allen Dingen die Zivilbevölkerung zu schützen.
3: Mit Blick auf die nächsten Tage, wie schätzen die Einsatzkräfte denn die kommenden Tage ein? Gibt es Hoffnung, die Brände da bald unter Kontrolle zu bringen?
2: Ja, das hängt von den meteorologischen Faktoren ab. Und die haben sich heute im Laufe des Tages eher günstig entwickelt. Die richtige Windrichtung, die das Feuer so ein bisschen wieder zurück über die verbrannte Fläche treibt. Dann ist es so, dass es hier verschiedene Gewitter gegeben hat. Es ist feuchter geworden. Die Temperatur ist nicht ganz so hoch wie sonst. Eher so schon etwas unter 30 Grad tagsüber. Also das sind alles Faktoren, die dafür sorgen könnten, dass das Feuer sich zumindest nicht mehr so schnell ausdehnt wie vorher. Das sind einfach Waldbrände in diesem waldbranderfahrenen Land Frankreich von einer Dimension, die man vorher nicht gekannt hat, auch in einer Fläche, die man so vorher nicht gekannt hat. Und entsprechend gab es auch schon über Social Media die ersten Durchhalteparolen seitens des Präsidenten Emmanuel Macron.
0: Unser Frankreich-Korrespondent Kai Rienecker, er ist für uns in Bordeaux und beobachtet die Löscharbeiten. Ja, und auch in Spanien, bei Madrid, da haben sich zwei große Feuer vereinigt. In den Tagesthemen, da hat Julia Niharika-Senn über die aktuelle Lage mit ARD-Korrespondentin Christina Böker gesprochen. Die ist gerade im spanischen Navalcarnero und schildert, welche Möglichkeiten es überhaupt noch gibt, das Feuer einzudämmen.
4: Ja, darum dürfte es hier im Koordinationszentrum für den Einsatz unermüdlich gehen. Selbst dieses Koordinationszentrum, und daran sieht man vielleicht auch, wie dramatisch die Lage ist, das musste evakuiert werden heute Mittag, weil einfach die Flammen dieses großen Feuers, dieses Feuers, was immer größer wird, auch näher rückten an dieses Koordinationszentrum. Mittlerweile hat das Feuer einen Umfang von 200 Kilometern, da kann man sich vielleicht die Dimension mal ein bisschen vorstellen, und die Einsatzkräfte hatten den ganzen Tag über mit wechselnden Winden zu kämpfen. Der Wind wurde im Laufe des Tages immer stärker und hat sich auch immer wieder gedreht. Das heißt, man musste mal hier, mal da löschen, man hat mal hier, mal da wieder immer mehr Gemeinden evakuieren müssen. Das heißt, auch für die Bewohner dieser Region ist es eine sehr unsichere Situation. Der spanische Innenminister hat am Abend in einem Interview mit dem spanischen Fernsehen gesagt, das sei kein guter Tag gewesen. Und da hat er sich insbesondere auf die Wetterbedingungen bezogen. Insofern bleibt hier die Lage wirklich weiter sehr angespannt.
0: Sagt ARD-Korrespondentin Christina Böker in den Tagesthemen zu den Waldbränden in Spanien. Im Kabinett von Bundeskanzler Merz, da ist ja aktuell so einiges in Bewegung. Am Freitag hat er ja einige Personalwechsel verkündet. Unter anderem wird ja die bisherige Gesundheitsministerin Nina Wagen jetzt die neue Kanzleramtsministerin. Eine Personalie, die war aber offenbar noch nicht so ganz in trockenen Tüchern, nämlich die des Verkehrsministers Patrick Schnieder. Da hatten Medien bereits übereinstimmend über einen Ministerwechsel berichtet, doch offenbar ist die Nachfolge dann kurzfristig abgesprungen. Wie es weitergeht, scheint unklar. In der CDU, da zeigen sich nun einige Politiker verärgert über den Umgang mit ihrem Parteikollegen. Jakob Meyer über den Umgang mit Verkehrsminister Schnieder, dem noch amtierenden Verkehrsminister.
5: Ja, noch ist Patrick Schnieder Bundesverkehrsminister, sagt eine Sprecherin seines Hauses auf Anfrage. Aber der Christdemokrat aus Rheinland-Pfalz ist ein Ressortchef auf Abruf. Bundeskanzler Friedrich Merz hat Schnieder vorgestern mitgeteilt, dass er ihn entlassen werde, was dieser in einer SMS öffentlich machte. Allerdings sagte Merz Wunschnachfolger, der CDU-Bundestagsabgeordnete Fritz Günzler, erst zu und dann kurzfristig wieder ab, sodass der Kanzler bei seinem Statement gestern Morgen den geplanten Wechsel an der Spitze des Verkehrsressorts gar nicht ansprach, sondern nur ankündigte:
6: Es wird weitere Veränderungen im Bundeskabinett geben, aber diese Entscheidungen brauchen nicht zuletzt angesichts der Sommerpause noch ein paar Tage und vielleicht auch mehr Zeit. Das entscheide ich aber ohne Zeitdruck und mit der gebotenen Sorgfalt und den Gesprächen, die dazu notwendig sind.
5: Dabei wäre eine schnelle Lösung angesichts anstehender Termine wohl in Merz Interesse. Übermorgen gibt der Kanzler und CDU-Chef eine Pressekonferenz in der Parteizentrale, wo er mit Nachfragen rechnen muss, falls Schnieders Nachfolge nicht bis dahin geklärt ist. Noch unangenehmer wäre für ihn eine Hängepartie bis zum kommenden Mittwoch. Dann könnte Merz den Unmut von Unionsabgeordneten über die Umstände von Schnieders Entlassung zu spüren bekommen. Die reisen zur Sondersitzung nach Berlin, um Thorsten Frey zum Nachfolger von Jens Spahn als Fraktionschef zu wählen. Frey erklärte gestern:
7: Es gibt auch in der Spitzenpolitik das Problem, dass man Pech haben kann. Also das darf man nicht ganz ausschließen.
5: Pech. Mit dieser Erklärung gibt man sich in Schnieders Landesverband Rheinland-Pfalz nicht zufrieden. Dessen Generalsekretär Johannes Steiniger betont, Schnieder sei eine der prägenden Persönlichkeiten der Landes-CDU und genieße hohes Ansehen. Man sei von der Entscheidung des Bundeskanzlers überrascht. Gordon Schnieder, der Bruder des amtierenden Verkehrsministers Patrick und ebenfalls Christdemokrat, regiert seit 2 Monaten als rheinland-pfälzischer Ministerpräsident. Er hat einen Post des früheren CDU-Bundesministers Peter Altmaier im Online-Dienst X geteilt, in dem Altmaier den Umgang mit dem Verkehrsminister scharf kritisiert. Der mache ihn betroffen und wütend, so Altmaier, und werde weder Schnieders Person noch seiner Leistung gerecht. Im Deutschlandfunk erklärte Altmaier:
8: Da hat es einige Reibungen und einige Ungereimtheiten gegeben. Das hat dazu geführt, dass eigentlich die guten Teile dieser Kabinettsumbildung in den Hintergrund getreten sind.
5: Denn so viel wurde klar. Der Bundeskanzler nutzt Spahns Rücktritt für einen breiteren Kabinettsumbau. Die bisherige Bundesgesundheitsministerin Nina Warken folgt als Kanzleramtschefin auf Thorsten Frey. Neuer Bundesgesundheitsminister wird CDU-Generalsekretär Carsten Linnemann, der auf Instagram erklärte:
9: Und ich habe auch echt einen Höllenrespekt vor dieser Aufgabe, aber ich glaube, da ist ganz schön viel Musik drin, wirklich zum Positiven, dass wir ein gerechtes, leistungsfähiges, zukunftsfähiges Gesundheitssystem bekommen.
5: Die neuen Ministerinnen und Minister sollen nach der Sommerpause vereidigt werden, um eine teure Sondersitzung des Bundestages zu vermeiden. Auch darüber wird diskutiert. Nach Ansicht des ehemaligen Chefjuristen im Bundespräsidialamt Stefan Ulrich Pieper wäre es verfassungsrechtlich unsauber, wenn sie die Amtsgeschäfte ohne Vereidigung übernehmen. Pieper sagte der Rheinischen Post, der saubere Weg wäre, dass die Amts- und Geschäftsübernahme erst dann erfolge, wenn auch die Vereidigung stattgefunden hat.
0: Jakob Meyer war das über eine noch offene Personalfrage im Bundeskabinett. Die Zeit, es ist 2.15 Uhr.
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0: In Berlin haben heute hunderttausende Menschen den CSD, den Christopher Street Day, gefeiert. Am späten Abend wurden die Feiern allerdings plötzlich abgebrochen. Wie es heißt, soll ein Fahrzeug in eine Menschenmenge gefahren sein. Meine Kollegin Friederike Hoppe aus der ARD-Infonacht-Redaktion ist jetzt hier bei mir im Studio. Sie hat die Lage heute rund um die Uhr im Blick. Friederike, was ist dazu bisher bekannt?
10: Ja, nach bisherigen Erkenntnissen ging gegen 22 Uhr ein Notruf bei der Polizei ein. Offenbar ist ein weißer Transporter am Tiergarten in eine Menschenmenge gefahren. Aus aktuellen Informationen, die uns derzeit vorliegen, wurde ein Mensch getötet, 16 weitere wurden verletzt und Zeugen berichten, dass Menschen bei dem Vorfall auch durch Stiche verletzt wurden. Weitere Hintergründe sind bislang aber noch unklar. In den sozialen Medien sehen wir derzeit wilde Spekulationen. Auch haben mehrere Medien Bilder veröffentlicht von einer angeblichen Festnahme. Die Polizei hat aber inzwischen bestätigt, dass dies nichts mit dem aktuellen Vorfall zu tun hat und warnte vor weiteren Spekulationen und Fake News. Und inzwischen hat sich auch Bundeskanzler Merz geäußert. Er verurteilt den Vorfall als, Zitat, abscheuliche Tat.
0: Und hat man denn schon genauere Informationen zu dem oder den Tätern?
10: Nein, dazu gibt es bislang noch keine gesicherten Erkenntnisse, aber die Polizei fahndet jetzt mit Hochdruck nach einem oder mehreren Tätern. Auch das Motiv ist derzeit noch unklar. Mehr als 2000 Einsatzkräfte sind derzeit vor Ort und es gab noch keine Festnahmen. Außerdem wurde der Bereich zwischen Potsdamer Platz und der Südseite des Tiergartentunnels nach Spuren abgesucht. Die Beamten hatten den Bereich ausgeleuchtet und die Menschen vor Ort gebeten, das Gebiet weiträumig zu meiden. Und genau das hat offenbar sehr gut funktioniert. Das hat Berlins regierender Bürgermeister Kai Wegner betont, der auch beim CSD dabei war. Wir hören mal rein, was er gesagt hat.
11: Dafür bin ich dankbar, auch dem Veranstalter, den vielen Teilnehmerinnen und Teilnehmern des CSD, dass man hier auch auf dann die Polizei gehört hat, dass die Polizei auch ihre Arbeit schnellstmöglich einleiten konnte. Denn es war ja ein Wechsel von einer Begleitung einer Demonstration, die friedlich, voller Liebe und Freude war, hin zu einer Tat mit einem Toten und mit Schwerverletzten und Verletzten, wo es jetzt darum geht, die Täter oder den Tatverdächtigen zu ermitteln. Ich glaube, dass der CSD sehr, sehr gut geschützt war. Ich war ja selbst einige Stunden beim CSD heute dabei und habe festgestellt, wie großartig die Polizei, die Sicherheitskräfte, die auch vom CSD mitgestellt wurden, diesen CSD begleitet haben. Es war eine ausgelassene, es war eine fröhliche Stimmung und hundertprozentige Sicherheit, so traurig es ist, aber hundertprozentige Sicherheit gibt es nicht.
10: Das sagt Berlins regierender Bürgermeister Kai Wegner am Abend zur aktuellen Lage in Berlin. Und auch Berlins Queer-Beauftragter Alfonso Pantisano hat sich geäußert. Er sagte, er sei völlig erschüttert und wandte sich auch an die Einsatzkräfte.
12: Mein Mitgefühl geht gerade allen Verletzten und allen, die hier heute zu Schaden gekommen sind. Ich bin den Ermittlungsbehörden, der Polizei, den Sanitäterinnen, allen Seelsorgerinnen, die heute unterwegs sind, sehr dankbar, dass sie hier vor Ort sind und dass sie aber auch die Lage vor Ort sehr schnell, sehr professionell im Griff gehabt haben, auch mit der Evakuierung der Menschen. Es ist für die queere Community ein großer Trauertag heute.
10: Das sagt Berlins Queer-Beauftragter Alfonso Pantisano.
0: Aktuelle Informationen waren das von meiner Kollegin Friederike Hopper aus der ARD-Infonacht-Redaktion. Ja, dieser tragische Vorfall in Berlin, der überlagert jetzt natürlich auch das, worum es eigentlich den ganzen Tag beim Christopher Street Day in Berlin rund um das Brandenburger Tor ging. Dort hatten ja hunderttausende Menschen gefeiert, aber auch demonstriert. Sie gingen auf die Straße, um für die Rechte von queeren Menschen einzustehen. Julia Wissmann berichtet über den Tag in der Berliner Innenstadt, bevor er diese dramatische Wendung am Abend nahm.
13: Bei Sonnenschein zogen heute 82 Wagen und zahlreiche Fußgruppen beim Christopher Street Day tanzend und friedlich durch Berlin. Hunderttausende Menschen demonstrierten unter dem Motto Haltung ist hot für Demokratie, Menschenrechte und eine vielfältige Gesellschaft. Dabei richteten die Veranstalter einen klaren Appell gegen die queerfeindliche Politik der AfD und riefen dazu auf, demokratische Parteien zu wählen, sagte Thomas Hoffmann vom CSD Berlin. Eine angekündigte rechtsextreme Gegendemonstration fiel mit 15 Teilnehmenden sehr klein aus. Die Polizei nahm die Anmelderin wegen des Besitzes eines verdächtigen Gegenstandes fest. Berliner Politiker der CDU, SPD, der Linken und von Bündnis 90 Die Grünen zeigten bei der Eröffnung Solidarität mit der queeren Community und versprachen, die Bewerbung für die World Pride 2032 in Berlin zu unterstützen.
0: Ja, so war also die Stimmung und die Lage, bevor am Samstagabend ein Auto in eine Menschenmenge fuhr und mehr als ein Dutzend Menschen verletzte, eine Person sogar tötete. Auch darauf wollten wir den Blick nochmal lenken in dieser ARD-Infonacht. Wir behalten die Lage in Berlin natürlich weiterhin für Sie im Blick. Das nächste Update, das gibt's dann um 9:30 in den Nachrichten in der ARD-Infonacht. Ohne Strom geht gar nichts. Wenn durch einen Defekt oder einen Hackerangriff das Netz zusammenbricht, kann man nicht mehr heizen, tanken, telefonieren oder ins Internet. Und auch das Einkaufen wird schwierig. Noch wichtiger, nämlich lebensnotwendig, ist aber die Wasserversorgung. Die gute Nachricht, die bleibt selbst bei einem großflächigen Stromausfall voraussichtlich ein paar Tage bestehen. Die schlechte Nachricht, beim Abwasser wird es schon nach ein paar Stunden kritisch. Unser Reporter Per-Axel Kröske hat beim Wasserverband Nord bei Flensburg einmal durchgespielt, was bei einem Blackout in welcher Reihenfolge passieren würde.
14: Ein Blackout im Wasserwerk in Oewersee wäre erstmal nur ein kleiner Schreck. Die Monitore gehen aus und gleich wieder an, ohne Datenverlust. Batterien im Serverraum überbrücken die Sekunden bis der Notstromgenerator anspringt. Er läuft mit Diesel und produziert damit den Strom für die Trinkwasserpumpen. Die Haushalte bleiben versorgt. Klospülungen laufen weiter. Das wird aber schon bald zum Problem beim Abwasser. Das läuft nicht mit Druck durch die Rohre. Stattdessen heben etliche Pumpen das Abwasser in Schächten an, damit es Gefälle auf dem Weg zum Klärwerk hat. Und die meisten dieser Pumpen haben keine Chance auf Notstrom, sagt Abwasserleiter Torben Hach.
15: Wir gehen davon aus, dass so nach einem halben Tag irgendwann da so viel Wasser drinne stehen wird, dass es dann vielleicht anfängt zu steigen. Und dann müssen wir darauf achten, dass es kontrolliert eben möglichst nicht in Häuser läuft, in Keller läuft, in Tiefgaragen läuft.
14: Auch die Klärwerke selbst benötigen Strom für die Luftzufuhr in den Becken. Eike Julian Malsch arbeitet im Klärwerk in Tarp.
16: Nach circa 3 Stunden ohne Sauerstoff fangen die Mikroorganismen an zu sterben.
14: Und dann würde das Abwasser nicht mehr geklärt. In Tarp müsste das THW im Ernstfall die Notstromgeneratoren schnell anliefern. Lagebesprechung im Wasserwerk nach 6 Stunden Stromausfall.
17: Genau, wir sind zusammengekommen. Wie ihr mitbekommen habt, Handys funktionieren auch nicht mehr. Die Frage ist, wo stehen wir?
14: Weil die Trinkwasserpumpen kurz aus waren, schwankte der Wasserdruck. Das kann Folgen haben.
17: Hauke, wie sieht das Netz aus? Haben wir Schäden?
18: Ja, wir haben heute Morgen Rohrbruch reingekriegt in Handewitt. Da sind viele landwirtschaftliche Betriebe drauf.
14: Wenn es gut läuft, wären im Ernstfall die Schäden schnell repariert und Saugfahrzeuge zu den Kanalschächten unterwegs. Die Trinkwasserversorgung sollte laufen. Die Kollegen brauchen aber Informationen. Für diesen Fall holt Göran Jensen die Satellitentelefone aus dem Koffer. Erster Anruf bei der Kreisverwaltung in Schleswig.
19: Ja, dass sie uns einplanen für die Versorgung mit Diesel in den nächsten Tagen dann.
14: Die 50.000 Liter Dieselvorrat in Översee sollten für mindestens 3 Tage reichen. Andere Wasserverbände rechnen mit 2 bis 5 Tagen. Je mehr Wasser verbraucht wird, desto mehr Energie brauchen die Pumpen. Einige Haushalte werden ihre Badewanne als Vorrat füllen. Aber wahrscheinlich wird insgesamt weniger als sonst verbraucht, glaubt Wassermeister Axel Müller.
19: Die wesentlichen Faktoren sind eben, wenn man kalt duschen muss, dass man halt weniger verbraucht und dass die Waschmaschine nicht funktionieren wird, weil eben kein Strom zu Hause ist.
14: Irgendwann müsste schließlich Diesel beim Notstromgenerator im Wasserwerk nachgetankt werden. Kein Problem, wenn der Stromausfall nur lokal auftritt. Im Fall einer

0: Denkbar ist auch, dass sie ihre Familien dorthin mitnehmen.
1: Pierre Axel Koske war das mit der Frage, was passiert bei einem Blackout in der Wasserversorgung?
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3: Mit Tom Gerntke und mit dem absoluten Radsport-Superstar Tadej Pogacar, der kurz vor seinem 5. Gesamtsieg bei der Tour de France steht. Der Slowene gab sich auch bei der sogenannten Königsetappe nach Alpe d'Huez mit 5450 Höhenmetern keine Blöße und kam am Ende als Vierter ins Ziel. Und das nach einer Etappe, die so einiges zu bieten hatte, Holger Gerska.
4: Ja, die Königsetappe hat wirklich ihrem Namen alle Ehre gemacht, auch wenn es nicht mehr um das gelbe Trikot ging. Es ging vor allem um den Etappensieg und Sepp Kuss aus den USA war klar auf dem Wege, diese Etappe zu gewinnen, als er zweimal stürzte, erst in einem Tunnel und dann fast einen Abhang hinunter. Ein Fangzorn hat ihn vor einem ganz, ganz schlimmen Unfall bewahrt, aber er hat dadurch den Etappensieg verpasst. Für den Ecuadorianer Richard Carapaz ist eine Traumwoche zu Ende gegangen, mit zwei Etappensiegen binnen drei Tagen und dem Bergtrikot. Pascal Ackermann musste die Tour am Tag vor Paris verlassen, eine ganze Menge Tränen und am Ende ein glücklicher Mexikaner Isaac del Toro, der dank der Unterstützung seines Teamkollegen Tadej Pogacar im weißen Trikot des besten Nachwuchsprofis nach Paris fährt und wahrscheinlich Dritter wird.
3: Und diese letzte Etappe in Paris, die wurde wegen der Waldbrände in Frankreich etwas verkürzt, ist aber nicht weniger spektakulär. Natürlich geht's auch über die legendäre Prachtstraße Champs-Élysées. Insgesamt 8 Runden werden die Fahrer dann dort drehen. Und apropos Runden, die werden traditionell auch bei der Formel 1 gefahren. Im Qualifying zum Großen Preis von Ungarn ist das Lando Norris am besten gelungen. Frage an unsere Formel 1 Reporterin Lena Bergmann. Wie überraschend war der Quali-Sieg von Norris?
5: Dass es am Ende wirklich die Pole wurde, das hat Lando Norris laut eigener Aussage selbst überrascht. Aber angedeutet hatte sich schon in den Trainings, dass McLaren und Ferrari zum ersten Mal in dieser Saison den ersten Startplatz unter sich ausmachen könnten. Die Runde in Budapest ist sehr kurz und ähnelt fast schon einer Kartstrecke mit vielen Kurven und kaum langen Geraden. Besonders im mittleren Teil der Strecke konnten Ferrari und McLaren da ihre Stärken und Vorteile gegenüber Mercedes ausspielen. Und dass Lando Norris, der aktuelle Weltmeister, langsam in Fahrt kommt, das hat man ja schon in Spa gesehen. Ohne Startplatzstrafe wäre er in Belgien von Platz 3 ins Rennen gegangen.
3: Und apropos Strafe, die gab es nachträglich auch für Norris Kontrahenten Hamilton und Antonelli. Hamilton etwa rutschte dadurch ab von Startplatz 2 auf 5. Die Finals in Hannover sind schon jetzt ein voller Erfolg. Die Olympischen Spiele in klein sozusagen begeistern sowohl Athletinnen und Athleten als auch die Sportfans. Anne Hild blickt zurück auf Wettkampf Tag 3.
6: Keiner holt den Titel so schnell wie Sebastian Lucke. Nicht einmal 7 Sekunden brauchte er, um die 15 Meter hohe Kletterwand auf dem Opernplatz hochzusprinten. Und das trotz Ausrutscher.
7: Dann sind die Zeiten halt verhältnismäßig langsam, aber am Ende zählt halt nur das grüne Licht in den Chaos.
6: Auf der Laufbahn in Wattenscheid zeigte sich Owen Unser unbeeindruckt von den Vorwürfen einer verweigerten Dopingkontrolle und legte die 100 Meter in glatten 10 Sekunden zurück. Nur ganz knapp über seinem eigenen Rekord. Auch das bedeutet den Titel bei den deutschen Meisterschaften. Bei den Frauen ging der nicht an Gina Lückenkämper, sondern an Julina Ernst. Eher ungewohnt kurz waren die Auftritte der Schwimmerinnen und Schwimmer. 3x50 Meter Schmetterling mit nur kurzen Verschnaufpausen dazwischen. Für Angelina Köhler kein Problem.
8: Ja, also mein Training heute Morgen war anstrengender.
6: BMX Flatland im neuen Rathaus, Beachvolleyball auf dem Opernplatz oder Rapid Surfen auf der Leinewelle. Die Besucherinnen und Besucher sorgten wieder für großen Andrang und Einlassstopps. Für Thomas Weikert, Präsident des Deutschen Olympischen Sportbunds, ist das
9: mit einem Wort super
6: und auch ein Zeichen in Richtung Olympiabewerbung.
9: Wir sehen, dass alle begeistert sind, wenn Sport geliefert wird.
6: Geliefert hat auch Daya Varfolomeev. Die Olympiasiegerin von Paris war auch im Mehrkampf der rhythmischen Sportgymnastik in Hannover nicht zu schlagen. Und auch Triathletin Laura Lindemann holte ihren 6. deutschen Meistertitel.
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1: Und das war der Sport in der ARD-Infonacht mit Tom Gerntke. In Berlin ist ein Auto am Rande des Christopher Street Days in eine Menschenmenge gefahren. Es ist die Rede von mehreren Verletzten und sogar einem Toten. Gleich mehr dazu hier in der ARD Infonacht in den Nachrichten. Wir halten Sie natürlich immer auf dem Laufenden.

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1: Um 2.30 Uhr mit Ronald Lessig. Der Christopher Street Day in Berlin ist am späten Abend abgebrochen worden. Laut Polizei sind in der Nähe der Abschlusskundgebung mehrere Menschen von einem Fahrzeug angefahren worden. Es gibt einen Toten und mindestens 16 Verletzte. Aus der Nachrichtenredaktion Petra Mittermeier.
2: Nach ersten Erkenntnissen der Polizei fuhr ein weißer Transporter gegen 22 Uhr in der Berliner Parkanlage Tiergarten in eine Menschenmenge. Danach sei das Fahrzeug mit einem Baum zusammengestoßen. Der Fahrer habe den Wagen verlassen und sei zu Fuß geflüchtet. Die Polizei fahndet mit einem Großaufgebot nach dem Mann. Zeugen berichten, er habe auf der Flucht mehrere Menschen durch Messerstiche verletzt. Berlins regierender Bürgermeister Wegner spricht von einem Angriff auf unsere freie und weltoffene Gesellschaft. Gestern hatten in Berlin Hunderttausende Menschen den Christopher Street Day gefeiert, um ein Zeichen für Toleranz und Vielfalt zu setzen.
1: Bundeskanzler Merz hat die Taten am Rande des CSD in Berlin als abscheulich verurteilt. Er stehe mit Bundesinnenminister Dobrindt in engem Kontakt und werde von den Sicherheitsbehörden fortlaufend unterrichtet, erklärte ein Regierungssprecher. Ihm zufolge hat Dobrindt den Berliner Landesbehörden die Unterstützung des Bundes angeboten. In Frankreich und Spanien sind wegen heftiger Waldbrände etwa 260.000 Menschen in Sicherheit gebracht worden. Besonders betroffen ist der Südwesten Frankreichs. Aus der Nachrichtenredaktion Georg Wolf.
3: Im Departement Gironde mussten nach Angaben des Innenministeriums 167.000 Menschen ihre Häuser verlassen, darunter viele Urlauber. In der Gegend wurden bislang mehr als 19.000 Hektar von den Flammen erfasst und rund 100 Gebäude zerstört. Premierminister Le Cornu kündigte an, die Zahl der Soldaten, die die Feuerwehr bei den Löscharbeiten unterstützt, von 500 auf 1.000 zu erhöhen. In der Nacht haben die Behörden 55.000 weitere Menschen im Südwesten Frankreichs zur Evakuierung aufgefordert. Auch Spanien kämpft gegen zahlreiche Brände. Die Regierung rief für die Umgebung von Madrid den Notstand aus. Nahe Valencia kam bei einem Feuer ein Mensch ums Leben.
1: In Bayreuth sind die diesjährigen Richard-Wagner-Festspiele eröffnet worden. Wegen des 150. Jubiläums gab es zum Auftakt keine Opernpremiere, sondern einen Festakt, unter anderem mit Beethovens 9. Symphonie. Es erklang auch zur Grundsteinlegung des Bayreuther Festspielhauses im Mai 1872 diese Musik, damals dirigiert von Richard Wagner. Das Wetter in Deutschland. Es ist oft trocken im Norden und südlich der Donau, Schauer und Gewitter bei 18 bis 10 Grad. Am Tage im Norden und an den Alpen etwas Regen und Gewitter. Zwischen Main und Donau heiter bis wolkig, 19 bis 31 Grad. Am Montag Schauer bis 30 Grad, am Dienstag sonnig. Im Nordosten etwas Regen bis 34 Grad. Das waren die Nachrichten.
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4: Die A4 Frankfurt-Dresden ist zwischen Bad Hersfeld und Friedewald wegen Brückenarbeiten bis ca. 5 Uhr in beiden Richtungen gesperrt. Eine Umleitung führt über die U77. Die A5 Basel Richtung Karlsruhe ist zwischen Lahr und Offenburg wegen Bauarbeiten bis ca. 5 Uhr gesperrt. Die A40 Duisburg-Essen ist zwischen Mülheim-Winkhausen und Dreieck Essen-Ost wegen Bauarbeiten bis Donnerstag in beiden Richtungen gesperrt. Die A46 Düsseldorf Richtung Wuppertal ist zwischen Wuppertal-Barmen und Wichlinghausen wegen Bauarbeiten bis Montag früh gesperrt. Die A63 Kaiserslautern Richtung Mainz ist zwischen Dreieck Kaiserslautern und Sembach wegen einer Baustelle bis Montag früh gesperrt. Die A94 München Richtung Passau ist zwischen Hohenlinden und Pastetten nach einem Unfall gesperrt. Bitte eine Rettungsgasse bilden. Und zuletzt noch die B51 B65 Osnabrück Richtung Diepholz ist zwischen der A33 Osnabrück-Widukindland und Hasterstraße in beiden Richtungen nach einem Unfall gesperrt. Kommen Sie weiterhin gut durch die Nacht.
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4: Mit Konstanze Nastarowitz. Hallo. Ja, vorab noch die Information. Sie haben es ja gerade auch schon in den Nachrichten gehört. Wir beobachten in dieser ARD-Infonacht natürlich auch die Lage in Berlin, wo am Abend vor einigen Stunden ein Auto am Rande des Christopher Street Day mehrere Menschen angefahren hat. Die Polizei spricht aktuell von einem Toten und mehr als einem Dutzend Verletzten. Wir behalten die Lage hier in der ARD-Infonacht natürlich weiterhin im Blick, melden uns auch im Programm regelmäßig mit Updates. Die Deutsche Gesellschaft zur Rettung Schiffbrüchiger zeichnet sich durch zwei Besonderheiten aus. Zum einen ist sie für Menschen, die auf Nord- und Ostsee unterwegs sind, nonstop erreichbar. 24/7, 365 Tage im Jahr. Und zum anderen, was nicht jeder weiß, ist sie ausschließlich spendenfinanziert. Von staatlicher Stelle bekommt die Einrichtung 0 Euro. Deshalb ist der Tag der Seenotretter, der immer am letzten Juli-Sonntag stattfindet, also heute, besonders wichtig, auch um Spenden zu generieren. Und darüber hat meine NDR-Kollegin Nicole Dienemann mit der Sprecherin Anke Rehms gesprochen und sie gefragt, wie ist aktuell die Spendensituation? Merken Sie Auswirkungen durch die angespannte Wirtschaftslage im Land?
5: Natürlich merkt man das überall, das muss man sagen. Wir wissen natürlich, dass wir jedes Jahr etwa 2 neue Rettungseinheiten bauen müssen und darauf haben wir uns vorbereitet, dass wir auch Rücklagen bilden für unser Neubauprogramm. Aber natürlich ist es für uns auch eine Herausforderung, regelmäßig neue Spender und Spenderinnen für die DGZS zu begeistern. Spender und Spenderinnen, die regelmäßig bereit sind, die Deutsche Gesellschaft zur Rettung Schiffbrüchiger zu unterstützen. Dafür ist eben auch genau unser Tag der Seenotretter da, dass die Menschen sich an diesem Tag von unseren Seenotrettungseinheiten und den Seenotrettern überzeugen können und das selber mal hautnah erleben können.
6: Blicken wir mal auf die Seenotretterinnen und Retter. Wann war deren letzter Einsatz und wer musste gerettet werden?
5: Also unsere Einheiten sind im Prinzip jeden Tag draußen. Es gibt fast jeden Tag Einsätze. Allerdings muss man sagen, das ist nicht immer gleich dramatisch. Gestern war es allerdings dramatisch und zwar auf der Ostsee sind Segler in eine sehr, sehr dramatische Notlage geraten. Schwerer Wassereinbruch auf ihrem Segelboot und dort ist unser Seenotrettungskreuzer Fritz Knaack draußen gewesen, hat die beiden jungen Leute reingeholt. Und die konnten gerettet werden. Wenige Tage vorher hatten wir einen ebenfalls sehr, sehr dramatischen Einsatz. Auf einem Containerschiff ist einer der beiden Lotsen zusammengebrochen. Sein Kollege, der zweite Lotse, hat ihn reanimieren können mit Unterstützung der Rettungsleitstelle See. Das ist sozusagen für alle unsere Einheiten die koordinierende Stelle, koordiniert den gesamten Such- und Rettungsdienst auf Nord- und Ostsee. Dort haben wir einen medizinischen Arbeitsplatz und von dort hat der Lotse direkt Anleitung zur Reanimation bekommen. Wir freuen uns sehr, dass es dem Lotsen inzwischen relativ wieder besser geht.
6: Zum Tag der Seenotretter können ja an Nord- und Ostsee-Besucherinnen und Besucher ein umfangreiches Programm sich anschauen. Was möchten Sie den Menschen, die vorbeikommen, besonders ans Herz legen?
5: Normalerweise findet Seenotrettung natürlich weit abseits der Küsten statt und man kann das so nicht erleben. Deshalb machen wir viele Rettungsübungen, Mensch-über-Bord-Übungen zum Beispiel. Auf einigen unserer Stationen werden auch Hubschrauber dazukommen, werden Winch-Exercises zeigen, das heißt, wie Menschen mit der Winde aufgenommen werden und dann in den Hubschrauber geholt werden. Unsere große Herausforderung ist natürlich, trotzdem sind unsere Einheiten einsatzbereit. Und da kann es beim Open Ship natürlich schon mal heißen, alle sofort von Bord, weil die Seenotretter in den Einsatz gehen.
4: Sagt Anke Rehms, die Sprecherin der Deutschen Gesellschaft zur Rettung Schiffbrüchiger, zum Tag der Seenotretter, der heute an Nord- und Ostsee stattfindet.
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4: Hinter uns liegt wieder einmal eine turbulente Woche mit dem Blick auf die geopolitische Situation, allen voran, na klar, im Nahen Osten. Die Region kommt nicht zur Ruhe. Die Folgen für die Weltwirtschaft bleiben massiv. Das spiegelt sich auch an den Finanzmärkten wieder. Claudia Wehrle mit dem Rückblick auf diese Woche.
7: Sommerzeit, Ferienzeit. Von sommerlicher Ruhe ist an den Finanzmärkten allerdings wenig zu spüren. Im Iran gehen die Kampfhandlungen weiter. Verschärft wurde die Lage zuletzt noch von Angriffen der Houthi-Miliz auf saudische Schiffe im Roten Meer. Die Ölpreise steigen auf mehr als 100 Dollar pro Fass. All dies hat Folgen, auch für die Wirtschaft hierzulande. Vincent Stamer von der Commerzbank denkt dabei nicht nur an unterbrochene Lieferketten, sondern auch an steigende Preise, die sozusagen durch die Hintertür auf Unternehmen und Verbraucher zukommen können.
8: Ja, denken wir an Waren, Dienstleistungen, zum Beispiel Flugtickets. Auch Lebensmittel werden wahrscheinlich teurer werden als Folge. Dementsprechend müssen wir uns darauf einstellen, dass noch indirekte Effekte und höhere Preise auch über andere Kanäle uns erreichen.
7: Das zweite große Gesprächsthema an der Börse ist künstliche Intelligenz. Über Monate hin haben die hohen Investitionen in diesem Bereich für rasant steigende Aktienkurse gesorgt. Da geht es um Kosteneinsparungen und um effizienteres Arbeiten. Vor allem aber hofft man, dass der Einsatz von künstlicher Intelligenz die Wirtschaft produktiver macht. Diese Woche zeigt sich in vielen Bilanzen, wie etwa bei der Google-Mutter Alphabet, das alles kostet Geld. Viel Geld sogar. Und die Frage, die immer häufiger gestellt wird, ist, ob die Unternehmen jeweils genug Gewinne einfahren werden, die diese hohen Investitionen auch gerechtfertigen. Jörg Krämer, der Chefvolkswirt der Commerzbank, ist sicher.
9: Wie immer kann sowas in einer Übertreibung enden. Das wissen wir aus der Wirtschaftsgeschichte. Aber die Frage ist nur, ist das schon jetzt der Fall? Und noch sehen wir ja, dass die Anbieter von künstlicher Intelligenz sehr gut verdienen. Und das spricht auch dafür, dass das Ganze noch funktioniert.
7: Dennoch, die hohen Investitionen bereiten Investoren Sorgen. Unternehmen wie Alphabet wurden in dieser Woche dafür an der Börse abgestraft. Immerhin, es gibt von Unternehmensseite in dieser Woche auch positive Signale. SAP, Europas größter Softwarehersteller, spricht von steigenden Umsätzen im zweiten Quartal. Für die kommenden Monate werden die Manager allerdings etwas vorsichtiger, was unter anderem mit Investitionen im Bereich künstliche Intelligenz und mit dem Konzernumbau zu tun hat. Im Hause VW schlagen die Wogen hoch, Gewinne brechen ein, Konzernchef Blume spricht vom Sparen, vom umfassendsten und tiefgreifendsten Transformationspaket, das es je gab, auch was Produkte, Technologien und Strukturen betrifft. Konstantin Gall, Autoexperte vom Beratungsunternehmen EY, glaubt, dass Sparen allein die Automobilwirtschaft aber nicht retten kann. Er fordert so etwas wie einen Marshallplan, also ein Wirtschaftsförderungsprogramm, um der gesamten Branche wieder auf die Beine zu helfen.
10: Wir brauchen meines Erachtens ein klares Signal von staatlicher Seite, dass hier die Transformation erwünscht und nicht nur erwünscht, sondern auch entsprechend gefördert wird.
7: Themen wie nachhaltiges Wirtschaften rücken derzeit etwas in den Hintergrund. Vor allem die Geschwindigkeit, wie sich Unternehmen dahin entwickeln möchten, nimmt ab, beobachtet Ingo Speich. Er ist Leiter des Bereichs Nachhaltigkeit und Corporate Governance bei der DK Bank. Speich sagt aber auch, dass alle Themen des Klimawandels sich eher beschleunigen. Auch die vielen Kriege und Krisen machen deutlich, wie wichtig eine dezentrale Energieversorgung ist.
11: Unternehmen, die auf weniger fossile Energieträger setzen, haben derzeit eher Rückenwind. Das sind Veränderungen, die auch den Nachhaltigkeitsprozess und die Entwicklung der Nachhaltigkeit eher beschleunigen.
7: Der DAX in dieser Woche ohne klaren Trend. 100, 200 Punkte in die eine oder andere Richtung ist keine Seltenheit.
12: Claudia Wehrle war das mit einem Wochenrückblick auf die Börse. Hunderttausende Menschen haben in Berlin friedlich, bunt und fröhlich den Christopher Street Day gefeiert. Unter dem Motto Haltung ist hot. Es gab ausgelassene Kundgebungen, Demonstrationen, Feiern und auch das Feiern ging am Abend noch weiter. Aber dann um kurz nach 22 Uhr wurde die Party abgebrochen. Denn ein Auto hatte am Berliner Tiergarten mehrere Menschen erfasst. Eine Person kam dabei ums Leben, mindestens 16 Menschen wurden verletzt, manche von ihnen lebensbedrohlich. Mittlerweile hören wir aus Berlin, dass offenbar auch ein Tatverdächtiger identifiziert wurde. Die Lage ist aber noch dynamisch und wir halten Sie weiterhin auf den Laufenden. Helena Dähler fasst jetzt erstmal die bisherige Situation zusammen zum Vorfall beim Christopher Street Day in Berlin.
13: Am Berliner Tiergarten, nicht weit von der Hauptbühne des CSD am Brandenburger Tor entfernt, stehen unzählige Rettungswagen. Blaulicht erhellt eine abgesperrte Straßenkreuzung. Die Berliner Feuerwehr hat ein weißes Zelt aufgebaut, um Zeugen und Betroffene zu betreuen. Florian Naht, Pressesprecher der Polizei Berlin, zum mutmaßlichen Tathergang.
14: Kurz vor 22 Uhr ist hier offensichtlich der Fahrer eines weißen Pkw in den Grünanlagenbereich des großen Tiergartens eingefahren. Hat auf dem Ahornsteig mehrere Personen erfasst, auch angefahren, dadurch schwer verletzt, ist dann gegen einen Baum geprallt, so stark, dass die Airbags ausgelöst haben, hat sich dann offenbar aus diesem Fahrzeug entfernt.
13: Der regierende Bürgermeister von Berlin, Kai Wegner, lobte die Einsatzkräfte, die den CSD mit mehreren hunderttausend Teilnehmenden den ganzen Tag über begleitet hatten und sich dann am späten Abend auf die schwierige Situation einstellen mussten.
15: Jetzt geht es darum, sicherlich die Lage zu analysieren, wie das passieren konnte, wo es vielleicht Schwachstellen gab im Sicherheitskonzept. Klar, ich sehe sie derzeit nicht, aber das Wichtigste ist, dass wir jetzt den Täter oder die Täterin ermitteln.
13: Alfonso Pantisano, Berlins Queerbeauftragter, sprach um kurz nach Mitternacht davon, dass die Feiernden am Brandenburger Tor und auf der Partymeile nach der Tat schnell in Sicherheit gebracht wurden.
16: Die Evakuierung hat wirklich super funktioniert. Das ging sehr, sehr professionell. Natürlich waren da erstmal alle in Schock. Die Menschen sind schnell den Anweisungen gefolgt.
13: Pantisano sprach von einem Trauertag für die queere Community. Bundeskanzler Friedrich Merz hat die Todesfahrt am CSD in Berlin als abscheuliche Tat verurteilt. Er stehe mit Bundesinnenminister Alexander Dobrindt im engsten Kontakt und werde von den Sicherheitsbehörden fortlaufend unterrichtet.
12: Soweit die Informationen von Helena Dähler. Das nächste Update gibt's bei uns hier um 3 Uhr in den Nachrichten. Bible Belt, Englisch für Bibelgürtel, so wird der konservative Süden der USA gerne mal bezeichnet. Anne Schneider wollte wissen, warum der Glauben gerade im Süden der USA so präsent ist und welche Rolle die Religion hier im Leben der Menschen spielt. Sie hat sich auf die Suche nach Antworten in verschiedenen Kirchen in Tennessee gemacht.
17: Gottesdienst in der Patriot Church nahe Knoxville im Herzen des Bible Belt, dem konservativ-christlichen Süden der USA. Das Gotteshaus ist ein schlichter Holzbau, das Dach in den Farben der US-Flagge bemalt. Auf dem Weg hierhin bin ich an riesigen Kreuzen und Bibelfersen auf Werbetafeln vorbeigefahren.
18: In my opinion, I believe God is a conservative man.
17: Gott ist konservativ, das höre ich hier nicht nur einmal. In der Patriot Church sind Religion und konservative Politik besonders eng miteinander verknüpft. Pastor Ken Peters stellt den Sturm auf das Kapitol vom 6. Januar 2021 im Gottesdienst als friedliche Aktion dar.
19: Aber Trump hat diese besten Christen in seiner ersten Amtswoche freigelassen. Lasst uns Gott dafür loben.
17: Und würdigt Donald Trump dafür, dass er die Beteiligten begnadigt hat. Für die fast ausnahmslos weißen Mitglieder der Patriot Church sind ihr Glaube und die Politik des US-Präsidenten untrennbar, sagt Peters.
20: We jump all the way into our faith and it affects everything, including our politics.
19: Unser Glaube bestimmt auch unsere Politik. Die Republikanische Partei steht unseren christlichen Werten sehr nahe.
20: Christian, Judeo-Christian values and morals.
17: Im amerikanischen Süden prägt Religion den Alltag stärker als in Europa. Kirchen sind soziale Zentren, Treffpunkte und Teil der regionalen Identität. Die Kirchen haben hier einen größeren Einfluss als in anderen Teilen der USA, bestätigt auch der baptistische Pastor Stephen Cook aus Memphis. Allerdings sieht er das durchaus kritisch.
21: One of the things that I have seen in the last decade.
22: Ich beobachte in den letzten Jahren einen besorgniserregenden Anstieg des christlichen Nationalismus, ja sogar des weißen christlichen Nationalismus. Das halte ich für gefährlich.
17: Was viele Christen im Bible Belt eint, ist sich in allen Lebensbereichen auf den Glauben zu berufen. Pastor Eric Reed leitet eine Megachurch nahe Knoxville. In seinen Gottesdienst kommen sonntags rund 3000 Gläubige. Er beschreibt das so.
19: Der Glaube ist für uns das Dach über allem. Er gibt die Richtung vor und prägt unseren Blick auf die Welt.
17: Doch warum fühlen sich so viele gläubige Menschen besonders von konservativen Positionen angesprochen? Reed liefert eine Erklärung. Früher seien politische Debatten oft um Steuern oder Infrastruktur gegangen. Heute gehe es viel häufiger um moralische Grundsatzfragen.
20: But what's happened, I would say, in the last 10 to 15 years is
19: in den vergangenen 10 bis 15 Jahren haben sich die politischen Debatten verändert. Heute streiten wir über andere Themen, den Wert des Lebens. Sollten gleichgeschlechtliche Paare ein Kind adoptieren können, braucht es Mutter und Vater.
17: Für viele konservative Christen seien das eben keine politischen Fragen, sondern Fragen des Glaubens. Doch es gibt auch im Bible Belt die anderen Stimmen, wie die von Pastor Stephen Cook aus Memphis.
21: I am very concerned anytime.
22: Es bereitet mir große Sorge, wenn eine bestimmte religiöse Tradition mit einer bestimmten politischen Partei gleichgesetzt wird.
17: Aber er ist in Tennessee in der Minderheit. Zuletzt stimmten hier rund 2/3 der Wähler für die Republikaner.
12: Anne Schneider berichtete aus dem Bible Belt. Wenn Sie von der Autobahn aus München kommend nach Penzberg reinfahren, sehen Sie eine Schildertafel, auf der nicht nur katholische und evangelische Gottesdienstzeiten stehen. Auch die Moscheegemeinde in Penzberg weist auf ihr Freitagsgebet hin. Dieses Schild hat für viel Aufmerksamkeit gesorgt, als es aufgestellt wurde. Letzte Nacht wurde das Schild mit schwarzer Farbe übermalt. Anton Rauch war in Penzberg unterwegs.
1: Das Hinweisschild aufs Freitagsgebet der Moschee mit den unterschiedlichen Zeiten im Winter und Sommer war nicht nur zu sehen, sondern regelrecht blank geputzt. Mitarbeiter aus dem städtischen Bauhof hatten da die schwarze Farbe schon wieder entfernt.
2: Es wird alles verschmiert und wenn es die Zuständigen dafür fragen, die das gemacht haben, dann passiert gar nichts.
3: Wir haben eine Religionsfreiheit im Lande und in Penzberg haben wir eine Moschee und da kann man durchaus auch ein Schild anbringen. Aber ich habe es fast geahnt, dass das Schild entweder in irgendeiner Weise beschmutzt wird oder so weggerissen. Ich finde es unmöglich.
1: Seit 2005 gibt es die Moschee in Penzberg, sagt Bürgermeister Thomas Kopf. Er hält viel auf das Miteinander in seiner Stadt.
23: Das Schild als Hinweis auf die Gottesdienste und eben das Freitagsgebet ist eigentlich nur der logische Schluss, dass man das an den Ortseingängen auch für die islamische Gemeinde macht. Dass sich jetzt da jemand dazu hingerissen fühlt, das jetzt zu beschmieren, ist eigentlich nur ein Zeichen dafür, dass nicht die islamische Gemeinde oder der Islam auf der radikalen Seite steht, sondern diejenigen, die sich durch so ein Schild einfach provoziert fühlen.
1: Der Penzberger Imam Benjamin Idris hat es von einem Gemeindemitglied erfahren, dass das nagelneue Schild nicht zu lesen war Samstag früh.
24: Ich war wirklich sehr traurig, weil solche Dinge gehören zu Penzberg nicht. Dass das wieder sauber gemacht wurde und das zeigt wiederum das wahre Gesicht dieser Stadt. Nämlich wir haben in dieser Stadt Menschen, die ja Zivilcourage leisten, die einfach klare Signale senden, wir sind zusammen.
1: So war es für den katholischen Pfarrer von Christkönig, Bernhard Holz, auch keine Frage, dass er vorbeigekommen ist, als bei der Moschee fürs Gemeindefest aufgebaut wurde.
25: Imam Idris und ich und auch der evangelische Pfarrer, wir sind miteinander befreundet, wir tauschen uns aus, wir leben miteinander. In erster Linie steht bei uns nicht die Religion im Vordergrund, sondern wir begegnen uns als Menschen auf Augenhöhe.
1: Vermutlich sehen sich die drei dann beim Pfarrfest in Christkönig, gleich nach dem Sonntagsgottesdienst, der auf der obersten Tafel angekündigt wird, am Ortseingang von Penzberg.
12: Anton Rauch über die Solidarität mit der muslimischen Gemeinde in Penzberg, wo mittlerweile auch die Polizei ermittelt. Wir blicken nach Russland. Russlands größter Online-Händler Wildberries ist offenbar ins Visier der Ukraine geraten. Seit Tagen werden Lager und Logistikzentren des Unternehmens mit Drohnen angegriffen. Kiew begründet das mit angeblichen Lieferungen militärisch nutzbarer Güter. Der Kreml spricht von Terror gegen zivile Objekte. Vor allem aber treffen die ukrainischen Attacken die russische Wirtschaft. Das Wildberries wird oft als Russlands Amazon bezeichnet. Ein Online-Gigant, dessen Gründerin zu den reichsten Frauen im Land zählt.
26: Dichte, schwarz-graue Rauchwolken am Stadtrand von Moskau, von St. Petersburg und in anderen Regionen des Landes. Videos davon sind vor allem in den sozialen Netzwerken zu sehen. Die russischen Staatssender zeigen sie nicht. Die ukrainischen Drohnenanschläge, die in der letzten Woche vor allem die Verteilzentren von Wildberries getroffen haben. Dabei sollen laut offiziellen Angaben 9 Menschen ums Leben gekommen sein und mehr als 80 Menschen wurden verletzt. Waren im Wert von bis zu 4 Milliarden Euro seien in Flammen aufgegangen, so schätzen es Analysten. Seitdem häufen sich Videos von russischen Geschäftsleuten in den sozialen Netzwerken, die im Feuer fast alles verloren haben, so wie Julia Stepanova. Fast alle meine Produkte sind verbrannt, nur wenig ist geblieben. Ich verlasse die Plattform Wildberries jetzt und werde höchstwahrscheinlich meine Marke auflösen. Das ist das Ende. Dabei sind die kleinen und mittleren Unternehmen seit Beginn des Jahres ohnehin schon gebeutelt in Russland. Sie müssen mehr Steuern zahlen. Kreml-Chef Putin benötigt mehr Geld für die Kriegskasse. Laut der russischen Zentralbank sei bereits jeder 4. Kreditnehmer im Unternehmenssektor mit seinen Zahlungen in Verzug. Die Werbung von Wildberries, sie ist omnipräsent. In Russland ist der Online-Händler fast aus keinem Haushalt mehr wegzudenken. Rund 20 Millionen Bestellungen gehen pro Tag bei Wildberries ein. Mehr als 90.000 Abholstationen gibt es im ganzen Land. Oft nur ein kleiner Kellerraum, wie hier im Zentrum von Moskau, übersät mit unzähligen Paketen. Die Englischlehrerin Admine wollte gerade ihre Bestellung abholen. Die Hälfte sei allerdings nicht angekommen, erzählt sie. Sie hat Videos der Drohnenangriffe in den sozialen Netzwerken gesehen, die machten ihr Angst. Ja, ich habe mir die Videos angeschaut. Natürlich ist es beängstigend, denn es ist nicht weit weg von uns. Auch wenn der Kreml immer wieder versucht, die wirtschaftlichen Folgen der ukrainischen Angriffe herunterzuspielen, musste diese Woche Sprecher Dmitri Peskow dazu Stellung nehmen. Was das Unternehmen betrifft, so ist die Lage tatsächlich schwierig, aufgrund der Verluste, die sowohl das Unternehmen selbst als auch die kleineren und mittleren Betriebe erlitten haben. Die Regierung befasst sich mit dieser Angelegenheit. Das Unternehmen hat Entschädigungen angekündigt, doch einige Betroffene berichten schon jetzt, dass diese sehr gering ausfallen würden. Eine Studentin aus Moskau erzählt, dass überall über die Anschläge gesprochen werde. Wildberries sei aus keinem Haushalt mehr wegzudenken. Daher betreffe jeder Angriff auf das Unternehmen auch jeden Einwohner des Landes.
12: Silke Dietrich über die ukrainischen Angriffe auf den russischen Online-Händler Wildberries. Die berühmt-berüchtigte Nordwestpassage im Norden Kanadas, die gehört wegen des arktischen Eises zu den gefährlichsten Seewegen der Welt. Klimawandel und schmelzendes Eis beflügeln seit einigen Jahren die Hoffnung auf eine neue Schifffahrtsroute zwischen Ostasien und Nordamerika. Warum dies auch aufgrund geopolitischer Streitigkeiten in absehbarer Zeit eine Illusion bleibt, darüber berichtet Martin Ganselmeier.
0: Die Nordwestpassage, die im Norden Kanadas den Atlantik und den Pazifik verbindet, galt lange Zeit als gefährlichste Schiffsroute der Welt. Berühmt-berüchtigt die gescheiterte Expedition des britischen Kapitäns John Franklin Mitte des 19. Jahrhunderts. Seine beiden Schiffe blieben im Eis stecken, 130 Männer an Bord starben an Unterkühlung, Hunger und Skorbut. Erst 1906 gelang dem norwegischen Polarforscher Roald Amundsen die erste Durchfahrt. In den nächsten 100 Jahren schafften dies gerade mal 69 Schiffe. In den vergangenen 5 Jahren waren es dagegen, begünstigt durch den Klimawandel und schmelzendes Eis, bereits mehr als 100 Schiffe. Die Nordwestpassage also eine künftige Handelsroute für die Schifffahrt? Die Polarexpertin Gabriela Grecius von der US-Denkfabrik Arctic Institute hält dies für vollkommen unrealistisch.
4: I don't see it actually as realistic at all.
5: Tatsächlich wird die Durchfahrt aufgrund des schmelzenden Eises eher schwieriger. Mal schmilzt das Meereis, dann gefriert es wieder. Ständig verändert sich die Strömung. Das macht die Navigation für Schiffe noch herausfordernder als früher.
0: Besonders gefährlich sind riesige Eisbrocken, die sich aufgrund des Klimawandels vom ewigen Polareis lösen und nach Süden treiben. Sie können die Außenwand der Schiffe zerstören oder die ohnehin engen Fahrrinnen blockieren. Wäre die Nordwestpassage eine weniger riskante Seeroute, könnte sie die Entfernung zwischen den Häfen in Tokio und New York um mehr als 4000 Kilometer verkürzen. Doch die Gefahr, im Treibeis stecken zu bleiben oder gar zu verunglücken, ist für Handelsschiffe zu groß, sagt Polarexpertin Grecius.
5: Was würde nach einem Unglück passieren? Es gibt keine Infrastruktur, um auslaufendes Öl zu beseitigen. Oder man steckt fest und braucht einen Eisbrecher, der weit weg ist. Das kostet viel Geld und hohe Versicherungsprämien für Unternehmen.
0: Schon jetzt warnen Arktikforscher vor wachsenden Gefahren für die Umwelt. Die ökologischen Folgen von auslaufendem Öl oder chemischen Substanzen wären eine jahrzehntelange Belastung auch für die einheimische Inuit-Bevölkerung. Doch auch geopolitische Gründe verhindern, dass die Nordwestpassage in den nächsten Jahrzehnten zu einer attraktiven Schifffahrtsroute wird. Für Kanada ist die Nordwestpassage kanadisches Hoheitsgewässer, in dem seit Urzeiten die einheimischen Inuit leben. Dagegen sehen die USA, China und europäische Länder die Passage als internationale Wasserstraße, die 2 Ozeane verbindet und für alle frei befahrbar sein muss. Dieser Streit ist bis heute ungelöst. Seit 1988 gibt es jedoch zwischen Kanada und den USA eine Art Stillhalteabkommen, erklärt Arktik-Expertin Grecius. Leitgedanke, wir stimmen überein, dass wir uns nicht einig sind.
5: Die USA fragen Kanada vor einer Durchfahrt stets um Erlaubnis. Und Kanada sagt immer ja. Damit bekommen die Amerikaner in der Praxis, was sie wollen, ohne Kanadas Auffassung anzutasten.
0: Dieser Kompromiss funktioniert seit fast 40 Jahren. Doch das wachsende Interesse Chinas und Russlands an der Nordwestpassage könnte den Status quo in Frage stellen. China plant eine arktische Seidenstraße und fordert wie die USA freie Durchfahrt durch die Nordwestpassage. Dagegen argumentiert Russland ähnlich wie Kanada. weil Russland seinen eigenen arktischen Seeweg entlang der russischen Nordküste als sein Hoheitsgewässer betrachtet. Geopolitisch umstritten und gerade wegen des schmelzenden Eises eine immer noch gefährliche Route. Die Nordwestpassage wird auf absehbare Zeit keine neue Autobahn für Schiffe werden.

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1: Um 3 Uhr mit Ronald Lessig. Am Rande des Christopher Street Days in Berlin ist bei einem Zwischenfall eine Frau getötet worden. Laut Polizei gibt es mindestens 16 Verletzte. 3 von ihnen schweben demnach in Lebensgefahr. Aus Berlin Tobias Mück.
2: Laut Polizei ist mutmaßlich ein Auto in den Berliner Tiergarten eingefahren, hat mehrere Personen angefahren und verletzt. Der mutmaßliche Täter ist auf der Flucht und wird von einem Großaufgebot der Polizei gesucht. Vor Ort sind zahlreiche Rettungskräfte im Großeinsatz. Die Berliner Feuerwehr hat ein Zelt aufgebaut, in dem die Verletzten versorgt werden können. Wegen des Zwischenfalls ist die Abschlussveranstaltung am Brandenburger Tor am späten Abend plötzlich abgebrochen worden. Die Besucher wurden aufgefordert, den Bereich zu verlassen.
1: Und wie die Polizei inzwischen mitgeteilt hat, handelt es sich bei dem Tatverdächtigen um einen mutmaßlichen Islamisten. Im Südwesten von Frankreich müssen weitere 55.000 Menschen wegen der heftigen Waldbrände ihre Häuser und Wohnungen verlassen. Die Feuer dort sind weiter außer Kontrolle. Deshalb hat die französische Regierung die Unterstützung der Armee noch einmal ausgeweitet. Kai Rienecker in Bordeaux fasst die Hilfen bei den Löscharbeiten zusammen.
3: Es gibt die europäische Unterstützung jetzt gerade auch durch Löschflugzeuge. Es sind 2 Hubschrauber inzwischen auch aus Deutschland dabei eingetroffen. Frankreich setzt erstmalig auch den Militärtransporter A400M ein. Das ist ja ein riesengroßes Flugzeug. Aber auch diese Löschflugzeuge werden nicht dafür sorgen, dass sie den Brand jetzt einfach so löschen können, sondern es geht vor allen Dingen darum, größeren Schaden abzuwenden und vor allen Dingen die Zivilbevölkerung zu schützen.
1: Auch im Zentrum von Spanien wüten weiter verheerende Feuer. 2 Waldbrände haben sich laut den Behörden westlich von Madrid zu einem Großfeuer vereinigt und bedrohen mehrere Ortschaften. Ein anderer Brand nordöstlich der spanischen Hauptstadt hat inzwischen eine Fläche von 32.000 Hektar Land zerstört. Heute beginnt in Rio de Janeiro die internationale AIDS-Konferenz. Zu dem 6-tägigen Forum werden in der brasilianischen Küstenmetropole mehrere tausend Teilnehmer aus Wissenschaft, Medizin und Politik erwartet. Sie sprechen unter anderem über neue Medikamente, Prävention und die Impfstoffforschung. Aktivisten wollen die AIDS-Konferenz in Brasilien nutzen, um auf Versorgungsengpässe bei Medikamenten und auf Diskriminierung aufmerksam zu machen. Das waren die Nachrichten. Das Wetter in Deutschland. Es ist oft trocken im Norden und südlich der Donau, Schauer oder Gewitter bei 18 bis 10 Grad. Am Tage im Norden und an den Alpen etwas Regen oder Gewitter. Zwischen Main und Donau heiter bis wolkig, 19 bis 31 Grad. Am Montag Schauer, später freundlicher, 18 bis 30 Grad. Und am Dienstag sonnig, im Nordosten etwas Regen, 20 bis 34 Grad. Es ist 3.03 Uhr.
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4: Die A4 Frankfurt-Dresden ist zwischen Bad Hersfeld und Friedewald wegen Brückenarbeiten bis ca. 5 Uhr in beiden Richtungen gesperrt. Eine Umleitung führt über die U77. Die A5 Basel Richtung Karlsruhe ist zwischen Lahr und Offenburg wegen Bauarbeiten bis ca. 5 Uhr gesperrt. Die A40 Duisburg-Essen ist zwischen Mülheim-Winkhausen und Dreieck-Essen-Ost wegen Bauarbeiten bis Donnerstag in beiden Richtungen gesperrt. Die A46 Düsseldorf Richtung Wuppertal ist zwischen Wuppertal-Barmen und Wichlinghausen wegen Bauarbeiten bis Montag früh gesperrt. Die A63 Kaiserslautern Richtung Mainz ist zwischen Dreieck-Kaiserslautern und Sembach wegen einer Baustelle bis Montag früh gesperrt. Die A94 München Richtung Passau ist zwischen Hohenlinden und Pastetten nach einem Unfall gesperrt. Bitte eine Rettungsgasse bilden. Und zuletzt die B51, B65 Osnabrück Richtung Diepholz ist zwischen der A33 Osnabrück-Widukindland und Hasterstraße in beiden Richtungen nach einem Unfall gesperrt. Ihnen weiterhin eine gute Fahrt durch die Nacht.
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4: Aus dem Studio von NDR Info in Hamburg mit Konstanze Nastarowitz. Hallo. Ja, Sie haben es gerade schon in den Nachrichten gehört. Natürlich blicken wir auch in dieser ARD-Infonacht aufmerksam nach Berlin, wo am Abend ein Auto am Rande des Christopher Street Days mehrere Menschen angefahren und verletzt hat. Die Polizei spricht auch von einer toten Person. Wir melden uns hier regelmäßig mit Updates zur Lage in Berlin und behalten den aktuellen Stand für Sie natürlich im Blick. In 10 Minuten spreche ich darüber auch nochmal mit meiner Kollegin. Jetzt schauen wir aber erstmal nach Südeuropa, in den Südwesten Frankreichs. Dort kämpfen die Einsatzkräfte, wie auch im benachbarten Spanien, ja seit Tagen gegen verheerende Waldbrände. Hunderttausende Menschen wurden evakuiert. Trotz etwas günstigerer Wetterbedingungen, sinkende Temperaturen und Regen in der vergangenen Nacht, ist die Lage immer noch angespannt. 1500 Soldatinnen und Soldaten sowie ein Militärflugzeug sind im Einsatz, um die Feuerwehrleute zu verstärken. Laut Frankreichs Innenminister sind in diesem Jahr insgesamt etwa 980 Quadratkilometer abgebrannt. Ein historischer Rekord. Caroline Düller fasst die aktuelle Lage zusammen.
5: Vous allez tranquille, les gars, y a de la réserve. Allez.
6: In Le Porge, einer der Gemeinden, die das Feuer am härtesten getroffen hat, kämpfen die Feuerwehrleute weiter gegen die Flammen. Auf Fernsehbildern ist deutlich zu sehen, wie dichter Rauch den Himmel verdunkelt. Ein Feuerwehrmann berichtet französischen Reportern von dem Einsatz.
7: Le feu de végétation est arrivé au gré du vent en face.
6: Der Wind hat das Feuer hierher getragen. Industrieanlagen und Wohnhäuser, also das, was wir sensible Punkte nennen, waren bedroht. In diesem Fall Wohnhäuser. Wir müssen entscheiden, was ist bedroht, was können wir retten und was nicht. Wir haben nur begrenzte Vorräte an Wasser, die wir nicht auf dieses Haus verwenden konnten, das die Flammen schon erfasst hatten. Es war aus unserer Sicht verloren und wir konzentrieren unsere Ressourcen auf das, was nur bedroht war. Nach Angaben des Verteidigungsministeriums sollen 1500 Soldatinnen und Soldaten in die Waldbrandgebiete entsandt werden, hauptsächlich um bei der Evakuierung der betroffenen Gebiete zu helfen. Das Feuer nördlich der Bucht von Arcachon ist noch immer nicht unter Kontrolle. Bereits jetzt haben die Flammen eine Fläche verwüstet, die dreimal so groß ist wie Paris. Doch zumindest sind die Wetterbedingungen etwas besser. Dank der Regenfälle in der vergangenen Nacht und sinkender Temperaturen. Das betonte Innenminister Laurent Nunez am Mittag. Wir versuchen, diese Entspannung zu nutzen, um das Feuer an seinen Rändern zu attackieren. Das bedeutet mehrere Dinge. Es bedeutet, Gräben anzulegen, um das Feuer zu bremsen, oder taktische Feuer zu legen, um eine weitere Ausbreitung des Brandes zu verhindern. Nunez bestätigte, dass ein speziell umgebautes Militärflugzeug des Typs A400M für die Brandbekämpfung im Einsatz ist. Ursprünglich war das erst ab Mitte kommender Woche geplant. Der A400M kann bis zu 20 Tonnen Flammschutzmittel auf einmal abwerfen. Tausende Menschen, die vor den Flammen in Sicherheit gebracht wurden, harren unterdessen in Notunterkünften aus, etwa auf dem Messegelände im Norden von Bordeaux, wo sich Feldbetten aneinanderreihen.
8: Gestern Abend haben wir nur den Himmel gesehen und ein bisschen Asche auf uns gelandet ist. Das war ein bisschen komisch. Und deswegen heute früh war es ganz komisch, dass wir uns gesagt haben, dass wir losfahren müssten, obwohl es die Situation für uns besser als gestern Abend war.
6: Erzählt Clelia Brach dem ARD-Team vor Ort. Sie kommt aus Paris und war in der Region im Urlaub. Zwar habe sie das Feuer selbst nicht gesehen, sagt Clelia, doch sie und ihre Familie mussten das Ferienhaus bei Tagesanbruch verlassen.
8: Um 3 Uhr haben wir ein SMS gehabt, um zu sagen, dass wir jetzt losfahren müssten Richtung Bordeaux. Ungefähr, würde ich sagen, um 5 sind wir weggefahren mit den Nachbarn, da ich kein Auto habe. Und jetzt sind wir hier gut mit guten Unterstützung hier, würde ich sagen.
6: Auch in Biscarrosse, etwa 50 Kilometer südlich der Bucht von Arcachon, kämpfen die Feuerwehrleute weiter gegen die Flammen, hoffen aber, die weitere Ausbreitung des Feuers im Laufe des Tages zu stoppen, trotz starker Winde. Um die Rettungskräfte zu entlasten, wird die Schlussetappe der Tour de France abgekürzt. Das haben die Tourorganisation und die Polizeipräfektur von Paris mitgeteilt.
4: Caroline Düller über die Waldbrände in Frankreich und die militärische Unterstützung vor Ort. Massive Brände, also in Frankreich, aber auch in Spanien. Sogar in den schottischen Highlands hat es diesen Sommer schon gebrannt. Genauso in Norwegen. Derzeit melden Sizilien, Griechenland und Portugal Feuer.

0: Warum und was kann man da tun? Das hat meine MDR-Kollegin Sophia Spyropoulos mit Alexander Helsch besprochen. Er ist Waldbrand- und Klimaresilienzexperte vom European Forest Institute. Die erste Frage war, ist denn vor allem der Klimawandel schuld oder gibt es in diesem Sommer noch weitere Gründe für die vielen Brände?
1: Ich bin immer ein bisschen vorsichtig zu sagen, der Klimawandel ist schuld, weil das eine billige Ausrede ist, weiterhin inaktiv oder reaktiv zu bleiben. Aber man muss ganz klar sagen, Klimawandel sorgt für die Rahmenbedingungen, für passendes, wir nennen es Feuerwetter, trocken, warm, windig und so weiter und das über lange Zeiträume. Und dadurch wird Biomasse zu verfügbarem Brennmaterial. Und wie lange es dauert, bis dieser Kipppunkt erreicht ist, ist jetzt einerseits wetterabhängig, selbstverständlich, und andererseits abhängig, ob diese Wetterwirkung einwirkt auf eine Kiefernplantage bei Bordeaux, die also eigentlich ein hochkünstliches System ist, oder auf einen sehr naturnahen, reichhaltig gemischten, resilienteren Naturwald. Insofern entscheiden wir Menschen, wie sich der Klimawandel und das Feuer auswirkt auf unsere Landschaft und ob wir diese Effekte des Wetters verstärken und unterstützen oder ob wir uns durch besseres Zeitmanagement und besseres Vegetationsmanagement Zeit kaufen können, bis diese Kipppunkte erreicht sind.
2: Was ist es denn genau, was da dann in den vergangenen Jahren versäumt wurde, als die Anzeichen ja schon da waren, dass das wahrscheinlich in den kommenden Jahren auch jeden Sommer so laufen wird?
1: Es ist schon so, ohne jetzt jemand auf die Füße treten zu wollen. Ich bin in der Feuerökologie tätig seit dem Jahr 2001 und bereits in 2001 gab es wissenschaftliche Veröffentlichungen, Forschungsergebnisse, politische Statements, Konferenzerklärungen etc., die damals schon den Finger genau in diese Wunde gelegt haben und gesagt, pass auf, Freunde, wir müssen über die resiliente Landschaft reden, wir müssen über Brennmaterialeigenschaften reden, wir müssen über Brennmaterialstruktur, Kontinuität, Feuchtegehalt etc. reden, über Landwirtschaft, über Agrarforstwirtschaft, über naturnahen Waldbau. Und das ist im Grunde genommen Konsens in der Feuerforschung und das ist alles bekannt. Die Umsetzung ist schwieriger. Die Umsetzung, einen Löschhubschrauber zu kaufen oder ein Löschflugzeug, ist nötig in vielen Bereichen. Wir müssen die Feuerwehren besser ausbilden, besser ausrüsten. Aber wir sehen ja weltweit, dass das nicht die Lösung ist, sondern nur ein kleiner Teil eines Feuermanagement-Konzeptes. Und dieses Konzept auf die Fläche zu kriegen, das ist die Herausforderung.
2: Auf der anderen Seite sehen wir jetzt, dass zum Beispiel Kroatien, Portugal und Griechenland, die ja selbst waldbrandbetroffene Länder sind, aushelfen in Spanien und Frankreich mit Löschflugzeugen. Ist das nicht auch ein Zeichen dafür, dass Europa vielleicht doch auch schon was gelernt hat beim Thema effiziente und schnelle Zusammenarbeit?
1: Also der europäische Katastrophenschutzmechanismus UCPM, wo diese Hilfeleistungen stattfinden, der ist in den letzten Jahren sehr, sehr fit gemacht worden. Man hat ein Pre-Positioning eingeführt, also dass man vor der Waldbrandsaison eigentlich schon Einheiten verlegt und positioniert und sich vorbereitet auf das Risiko. Aber wenn Sie jetzt am Tag 6 nach Ausbruch Löschflugzeuge aus Portugal schicken oder aus Kroatien, dann ist es genau 6 Tage zu spät. Dann ist es eigentlich nur noch sehr, sehr teures Wasser, was da durch die Luft fliegt. Aber effektiv und effizient wäre ein anders koordinierter Einsatz von Luftfahrzeugen.
0: Einschätzungen von Alexander Held. Er ist Waldbrand- und Klimaresilienzexperte beim European Forest Institute. Die Zeit ist 3.13 Uhr.
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0: In Berlin haben heute hunderttausende Menschen den CSD, den Christopher Street Day, gefeiert. Am späten Abend wurden die Feiern plötzlich abgebrochen. Sie haben es auch gerade schon in den Nachrichten gehört. Wie es heißt, soll ein Fahrzeug in eine Menschenmenge gefahren sein. Meine Kollegin Friederike Hoppe aus der ARD-Infonacht-Redaktion ist jetzt hier bei mir im Studio. Sie hat die Lage für uns im Blick. Friederike, was ist dazu bisher bekannt?
4: Nach bisherigen Erkenntnissen ging gegen 22 Uhr ein Notruf bei der Polizei ein. Offenbar ist ein weißer Transporter mit hoher Geschwindigkeit in den Tiergarten abgebogen. Dabei habe er mehrere Menschen angefahren und prallte dann gegen einen Baum und sei dann anschließend geflohen. Nach aktuellen Informationen, die uns derzeit vorliegen, wurde ein Mensch getötet, 16 weitere wurden verletzt und Zeugen berichten auch, dass Menschen bei dem Vorfall durch Stiche verletzt wurden. Weitere Hintergründe sind aber bislang bislang noch unklar. Was wir in der ganzen Nacht schon beobachten, in den sozialen Netzwerken wird derzeit wild spekuliert. Auch haben mehrere Medien Bilder veröffentlicht von einer angeblichen Festnahme. Die Polizei hat das aber inzwischen bestätigt, dass dies nichts mit dem aktuellen Vorfall zu tun hat und warnte vor weiteren Spekulationen und Fake News. Und inzwischen hat sich auch Bundeskanzler Merz geäußert. Er verurteilt den Vorfall als, Zitat, abscheuliche Tat.
0: Und hat man schon genauere Informationen zu dem oder den Tätern?
4: Ja, tatsächlich. Vor wenigen Minuten hat die Polizei gesagt, dass es inzwischen einen identifizierten Tatverdächtigen gibt, der aus dem islamistischen Milieu bekannt ist. Offenbar wurde auch eine Wohnung in Schöneberg durchsucht. Das heißt, der Verdächtige lebt in Berlin, sei aber momentan nicht auffindbar und die Fahndung nach dem Mann läuft. Und eigentlich war das Festgelände abgesperrt. Dort waren über 200 Poller extra gesetzt. Das heißt, die Polizei ermittelt gerade auch noch, wie der Mann überhaupt mit dem Auto in den Tiergarten gekommen ist.
0: Wie ist denn die Lage derzeit vor Ort?
4: Ja, vor Ort läuft derzeit noch weiter die Spurensicherung und Zeugen werden vernommen und in den Krankenhäusern kämpfen die Ärzte um das Leben der Verletzten. Die Polizei hofft auf weitere Hinweise auf der Bevölkerung und hat dafür ein Hinweisportal eingerichtet. Dort können Fotos oder Videos von dem Abend hochgeladen werden. Außerdem wurde der Bereich zwischen dem Potsdamer Platz und der Südseite des Tiergartentunnels nach Spuren abgesucht. Die Beamten hatten den Bereich ausgeleuchtet und die Menschen dann vor Ort gebeten, das Gebiet weiträumig zu meiden. Und genau das hat offenbar sehr gut funktioniert. Das hat Berlins regierender Bürgermeister Kai Wegner betont, der auch beim CSD dabei war. Und wir hören mal rein, was er gesagt hat.
5: Dafür bin ich dankbar, auch dem Veranstalter, den vielen Teilnehmerinnen und Teilnehmern des CSD, dass man hier auch auf dann die Polizei gehört hat, dass die Polizei auch ihre Arbeit schnellstmöglich einleiten konnte. Denn es war ja ein Wechsel von einer Begleitung einer Demonstration, die friedlich, voller Liebe und Freude war, hin zu einer Tat mit einem Toten und mit Schwerverletzten und Verletzten, wo es jetzt darum geht, die Täter oder den Tatverdächtigen zu ermitteln. Ich glaube, dass der CSD sehr, sehr gut geschützt war. Ich war ja selbst einige Stunden beim CSD heute dabei und habe festgestellt, wie großartig die Polizei, die Sicherheitskräfte, die auch vom CSD mitgestellt wurden, diesen CSD begleitet haben. Es war eine ausgelassene, es war eine fröhliche Stimmung und hundertprozentige Sicherheit, so traurig es ist, aber hundertprozentige Sicherheit gibt es nicht.
4: Das sagt Berlins regierender Bürgermeister Kai Wegner am Abend zur aktuellen Lage in Berlin. Und auch Berlins Queer-Beauftragter Alfonso Pantisano hat sich geäußert. Er sagte, er sei völlig erschüttert und wandte sich auch an die Einsatzkräfte.
6: Mein Mitgefühl geht gerade allen Verletzten und allen, die hier heute zu Schaden gekommen sind. Ich bin den Ermittlungsbehörden, der Polizei, den Sanitäterinnen, allen Seelsorgerinnen, die heute unterwegs sind, sehr dankbar, dass sie hier vor Ort sind und dass sie aber auch die Lage vor Ort sehr schnell, sehr professionell im Griff gehabt haben, auch mit der Evakuierung der Menschen. Es ist für die queere Community ein großer Trauertag heute.
4: Das sagt Berlins Queer-Beauftragter Alfonso Pantisano.
0: Und soweit die Informationen von meiner Kollegin Friederike Hoppe hier in der ARD-Infonacht. In etwa einer Viertelstunde, etwas weniger, hören Sie das nächste Update in den Nachrichten. Ja, und dieser tragische Vorfall in Berlin, der überlagert jetzt natürlich das, worum es eigentlich den ganzen Tag beim Christopher Street Day rund um das Brandenburger Tor ging. Dort hatten ja hunderttausende Menschen gefeiert, aber auch demonstriert. Sie gingen auf die Straße, um für die Rechte von queeren Menschen einzustehen. Julia Wissmann berichtet über den Tag in der Berliner Innenstadt, bevor er diese dramatische Wendung am Abend nahm.
7: Bei Sonnenschein zogen heute 82 Wagen und zahlreiche Fußgruppen beim Christopher Street Day tanzend und friedlich durch Berlin. Hunderttausende Menschen demonstrierten unter dem Motto Haltung ist hot für Demokratie, Menschenrechte und eine vielfältige Gesellschaft. Dabei richteten die Veranstalter einen klaren Appell gegen die queerfeindliche Politik der AfD und riefen dazu auf, demokratische Parteien zu wählen, sagte Thomas Hoffmann vom CSD Berlin. Eine angekündigte rechtsextreme Gegendemonstration fiel mit 15 Teilnehmenden sehr klein aus. Die Polizei nahm die Anmelderin wegen des Besitzes eines verdächtigen Gegenstandes fest. Berliner Politiker der CDU, SPD, der Linken und von Bündnis 90 Die Grünen zeigten bei der Eröffnung Solidarität mit der queeren Community und versprachen, die Bewerbung für die World Pride 2032 in Berlin zu unterstützen.
0: Ja, so war also die Lage und die Stimmung, bevor am Samstagabend ein Auto in eine Menschenmenge fuhr und mehr als ein Dutzend Menschen verletzte, eine Person sogar tötete. Uns war wichtig, auch das einmal zu beleuchten. Wir behalten die Lage weiterhin im Blick. Sachsens Ministerpräsident Kretschmer hat in dieser Woche die Brandmauer zur AfD in Frage gestellt. Man müsse, Zitat, mit jedem reden, der reden will. Frank Eichmann nimmt diese Entwicklung in seinem Beitrag zum Anlass, sich die Wählerschaft der AfD und ihre Einstellungen nochmal genauer anzuschauen.
8: Das klassische Bild des typischen AfD-Wählers sieht vielleicht so aus. Er ist sozial abgehängt, steht weit rechts, kann wenig anfangen mit dem heutigen politischen System. Viel zu einfach, sagen Politikwissenschaftler. Wobei, beschreiben lässt sich der AfD-Anhänger schon, blickt man auf vergangene Wahlen, erklärt Roberto Heinrich von Infratest-Team-Up.
9: Die Partei erzielt bei Männern wesentlich höhere Wähleranteile als bei den Frauen. Die Unterstützung für die AfD steigt mit dem Alter der Wähler. Sie fällt in den mittleren Altersgruppen am höchsten aus, um in den oberen Alterskohorten auch wieder abzufallen. Die Partei ist zugleich in den unteren und mittleren Bildungsgruppen vergleichsweise erfolgreicher. Und schließlich punktet die AfD auch besonders bei Personen, die ja ihre eigene persönliche wirtschaftliche Lage kritisch einschätzen.
8: Allerdings lassen sich in der AfD drei durchaus verschiedene Gruppen unterscheiden. Um die zu verstehen, reicht der Blick auf Alter, Bildung und Einkommen der Wählerschaft nicht aus. Wichtig, die Einstellungen und hier zunächst das Verbindende, sagt Politikwissenschaftler Oliver Lemke von der Ruhr-Universität Bochum.
10: Ein Einstieg über die Gruppen hinweg ist die Migrationseinstellung. Das ist also eine viel schärfere und strengere Handhabung im Bereich der Migration und Zuwanderung geben muss. Ebenfalls über die Gruppen hinweg ist das geringe Vertrauen in die politischen Institutionen gepaart mit einem Gefühl mangelnder Repräsentation.
8: Die mit Abstand größte Gruppe in der AfD ist das nationalkonservative Lager. Andere sprechen von den konservativen Hardlinern. Einer Studie der Uni Konstanz zufolge sehen sich hier fast 70% der AfD-Wähler. Was die Gruppe ausmacht?
10: Autoritäre Vorstellung, starker Staat, der muss härter durchgreifen. Und diese Gruppe zeichnet vor allem auch so ein durchdringender Kulturpessimismus aus. Also mit Deutschland geht es eigentlich im Prinzip bergab und die traditionellen Werte spielen keine Rolle mehr.
8: Etwa jeder fünfte AfD-Wähler fühlt sich wiederum durch das völkisch-nationalistische Lager vertreten. Hier wird Migration am schärfsten abgelehnt. Hier findet der Verfassungsschutz Anzeichen für gesicherten Rechtsextremismus. Das ist der Teil der AfD, erklärt Politikprofessor Oliver Lemke,
10: der gar nicht auf eine Form demokratischer Repräsentation eigentlich setzt. Das sind diejenigen, die jetzt in der AfD sich besser als vorher in anderen rechtsextremistischen Parteien besser vertreten fühlen, weil es einfach lauter, stärker ist und mehr Masse hat.
8: Am anderen Ende der AfD das wirtschaftsliberale, moderat-konservative Lager, das die AfD in ihrer Gründungsphase als eurokritische Partei prägte.
10: Die haben mittlerweile ein echtes Ressentiment ausgebildet gegenüber unserer Vorstellung einer Parteiendemokratie. Das sind also Parteien in einem Konkurrenzkampf um Mehrheiten ringen.
8: Weshalb verächtlich von Alt- oder Systemparteien die Rede ist, die angeblich nur ihre Eigeninteressen durchsetzen und den Wählerwillen ignorieren. Was die Wählerschaft der durchaus verschiedenen Flügel und Lager der AfD dann wieder eint? Es geht nicht mehr darum, per Abstimmung gegen die anderen zu protestieren, sondern die AfD ist eine stabile politische Heimat geworden.
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0: Heute, vor 130 Jahren, starb Lothar von Faber. Der Bleistift machte ihn zum Großfabrikanten. Katharina Gulaikow mit einem Porträt.
11: Der sogenannte Bleistiftbaron hat das Familienunternehmen im Alter von 22 Jahren übernommen. Da ist aus dem 1761 vom Urgroßvater gegründeten Handwerksbetrieb schon eine kleine Manufaktur erwachsen, die allerdings kurz vor der Pleite steht. Europa befindet sich politisch und wirtschaftlich in unruhigen Zeiten, aber der junge Lothar weiß, wie es geht. Er führt erfolgreich neueste Verfahren zur Bleistiftherstellung aus England und Frankreich ein.
12: Schon um die Mitte des vorigen Jahrhunderts hat das Unternehmen den Schritt in das industrielle Zeitalter gewagt. Maschinen markieren dabei den Übergang von der Einzelherstellung zur Massenproduktion.
11: Mit dem AW Faber Bleistift von 1840, benannt nach den Initialen seines Großvaters, erfindet der Geschäftsmann die heute noch typische sechseckige Bleistiftform. Er lässt ihn als einen der ersten Markenartikel Europas schützen. Mit Musterkollektionen reist er durch die Welt und baut ein globales Unternehmen auf. Als in Ostsibirien Graphitvorkommen entdeckt werden, sichert er sich die alleinige Nutzung des wichtigen Rohstoffes. Er erweitert das Sortiment um Schiefertafeln, Tafelkreide und Schwämme, später um Holzlineale und Rechenstäbe. Die Produktion und die Belegschaft wachsen. Und er kümmert sich um sie, immer nach dem Motto:
13: Wer satt und gesund ist, geht nicht auf die Barrikaden.
11: So gründet er Kindergärten, Arbeiterbäder, Wohnhäuser.

0: Der Name Faber lebt mit Lothars Enkelin weiter. Er verfügt testamentarisch, den Namen Faber stets im Familiennamen zu integrieren. Und so soll es tatsächlich für immer bleiben. Gestorben ist Lothar Freiherr von Faber im Alter von 79 Jahren am 26. Juli 1896.
1: Der Stichtag von Katharina Gulaikow.
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3: Mit Stefanie Lavoie und den deutschen Meisterschaften der Leichtathleten. Owen Ansah ist in Wattenscheid trotz des Wirbels um seinen verweigerten Dopingtest eindrucksvoll zu Gold gesprintet. Der Hamburger, dem eine mehrjährige Sperre droht, zeigte sich scheinbar unbeeindruckt und lief die 100 Meter in 10,00 Sekunden.
4: Ich wollte heute hier allen zeigen, ich wollte denen eine Show bieten, ich wollte ihnen zeigen, dass ich der schnellste Deutsche bin. Und das habe ich mal gut geschafft. Ich meine mal, die haben hier viel gejubelt und das ist das, weshalb ich hier unter anderem an der Startlinie stehe.
3: Owen Ansah sprintete fokussiert zur Titelverteidigung in Wattenscheid. Bei den Finals in Hannover konnte derweil Olympiasiegerin Darja Varfolomejew in der rhythmischen Sportgymnastik überzeugen. Mareike Zeck hat die Einzelheiten.
5: Mit dem Reifen, mit dem Ball, dem Band und den Keulen, also an allen vier Geräten der rhythmischen Sportgymnastik, war sie am ersten Wettkampftag wie erwartet die Beste und zeigte bei ihrer Titelverteidigung im Mehrkampf Höchstschwierigkeiten und nur wenige Fehler. Aber auch die Gymnastinnen auf den Plätzen hinter der Olympiasiegerin präsentierten sich bei diesem Mehrkampf bei den deutschen Meisterschaften sehr kämpferisch. Alle wollen sich dieses Jahr unbedingt für die WM qualifizieren, denn die findet Mitte August in Frankfurt statt.
3: Nach den Strapazen in den Alpen steht für den Tour de France-Tross der Bahntransfer nach Paris an. Die letzte Etappe wurde kurzfristig wegen der Waldbrände in Frankreich verkürzt. Holger Gerska schaut voraus auf den finalen Tourtag.
6: Auch wenn das Defilé Richtung Paris heute ausfällt, der Jubel um den bald fünfmaligen Tour de France-Sieger Tadej Pogačar aus Slowenien wird auch ohne Champagner am Etappenbeginn groß sein. Gestartet wird nicht am Stadtrand, sondern im Zentrum von Paris. Die für die Streckensperrung der ersten 44 Kilometer geplanten Sicherheitskräfte werden in den Waldbrandgebieten im Südwesten des Landes dringender gebraucht. Sportlich ändert sich nichts. Der Klassikerkurs über jetzt 89 Kilometer garantiert ein spannendes Rennen um den letzten Tagessieg. Die Wertungstrikots allerdings sind de facto vergeben. Gelb für Tadej Pogačar, der sicherlich auch gerne in Paris gewinnen würde. Das weiße Trikot des besten Nachwuchsprofis für den Mexikaner Isaac del Toro. Grün für den Dänen Mats Pedersen. Und das Bergtrikot trägt der gestrige Etappensieger Richard Carapaz aus Ecuador.
3: 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Bei Streckentemperaturen von bis zu 50 Grad Celsius auf dem Hungaroring in Budapest fuhr der Sieger des Vorjahresrennens die schnellste Zeit im Qualifying zum großen Formel-1-Preis von Ungarn. Lena Bergmann berichtet.
7: Weltmeister Lando Norris ist zurück. Im belgischen Spa hatte es sich bereits angedeutet, bei der Qualifikation in Ungarn überzeugte der McLaren-Pilot nicht nur mit Geschwindigkeit, sondern auch mit Gelassenheit. Der Brite fuhr zu seiner ersten Pole-Position in dieser Saison und beendete damit die alleinige Serie von Mercedes. Dahinter sorgten nachträgliche Strafen für Frust. Ferrari-Pilot Lewis Hamilton rutschte von Rang 2 auf 5, weil er McLaren-Pilot Piastri blockiert hatte. Erster Verfolger von Norris ist damit Charles Leclerc im Ferrari. Oscar Piastri geht als Dritter ins Rennen. Mercedes bleibt der ersten Startreihe in Budapest fern. George Russell geht als Sechster und WM-Spitzenreiter Kimi Antonelli sogar nur als Siebter ins Rennen. Auch Antonelli erhielt nachträglich eine Strafe, weil er während des Drehers von Max Verstappen auf der Strecke nicht ausreichend vom Gas ging. Dahinter hofft Audi-Pilot Nico Hülkenberg auf seine ersten Punkte des Jahres. Der Deutsche geht als Zehnter ins Rennen, das um 15 Uhr beginnt.
3: Tennisspielerin Tamara Korpatsch darf weiter auf den Turniersieg in ihrer Heimatstadt Hamburg hoffen. Ihre Halbfinalgegnerin Maya Sherif aus Ägypten musste im zweiten Durchgang verletzt aufgeben. Im Endspiel trifft Korpatsch nun auf Anna Bonda. Für die Ungarin ist es die dritte Finalteilnahme in Folge am Roten Baum.
1: Und das war der Sport in der ARD-Infonacht mit Stefanie Lavoie.
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8: Um 3.30 Uhr mit Ronald Lessig. Der Christopher Street Day in Berlin ist am späten Abend abgebrochen worden. Laut Polizei sind

0: in der Nähe der Abschlusskundgebung mehrere Menschen von einem Fahrzeug angefahren worden. Es gibt eine Tote und mindestens 16 Verletzte. Aus der Nachrichtenredaktion Petra Mittermeier.
1: Die Polizei fahndet mit einem Großaufgebot nach dem Fahrer, dessen Identität die Behörden inzwischen festgestellt haben. Der Mann sei polizeibekannt und gehöre zur islamistischen Szene in Berlin, teilte ein Polizeisprecher mit. Von den 16 Verletzten schweben laut Feuerwehr 3 in Lebensgefahr. Der Täter war nach der Attacke zu Fuß geflüchtet und soll weitere Menschen mit einer Stichwaffe verletzt haben, wie Zeugen berichten. Die Polizei hofft auf weitere Hinweise aus der Bevölkerung und hat dafür ein Portal freigeschaltet. Gestern hatten in Berlin hunderttausende Menschen den Christopher Street Day gefeiert, um ein Zeichen für Toleranz und Vielfalt zu setzen.
0: Bundeskanzler Merz hat die Attacke am Rande des CSD in Berlin als abscheulich verurteilt. Er stehe mit Bundesinnenminister Dobrindt in engem Kontakt und werde von den Sicherheitsbehörden fortlaufend unterrichtet, erklärte ein Regierungssprecher. Ihm zufolge hat Dobrindt den Berliner Landesbehörden die Unterstützung des Bundes angeboten. Berlins regierender Bürgermeister Wegner nannte die Tat einen Angriff auf unsere freie und weltoffene Gesellschaft. Jetzt müsse analysiert werden, ob und wo es Schwachstellen im Sicherheitskonzept des CSD gegeben habe. Der Vorsitzende der CSU-Landesgruppe im Bundestag Hoffmann fordert ein Rüstungsabkommen mit der Ukraine, um die Bundeswehr mithilfe ukrainischer Drohnentechnologie aufzurüsten. Hoffmann sagte der Bild am Sonntag, Deutschland werde die Hilfe für die Ukraine unter allen Umständen fortsetzen. Gleichzeitig habe Kiew im Bereich Drohnen, Drohnenabwehr und Marschflugkörper herausragende Fähigkeiten entwickelt. Der CSU-Politiker will daher die Ukraine verpflichten, diese Fähigkeiten mit Deutschland zu teilen, um die eigene Verteidigungs- und Abschreckungsfähigkeit zu stärken. Im Süden von China ist der Taifun Noel auf Land getroffen. Er soll eine Geschwindigkeit von etwa 170 Kilometer pro Stunde erreicht haben. Wegen schwerer Sturmböen und Starkregen wurde der Flugverkehr in der Metropole Hongkong eingestellt. Zuvor waren in der Provinz Guangdong nahe Behördenangaben mehr als 340.000 Menschen vor dem Taifun in Sicherheit gebracht worden. Experten rechnen damit, dass sich der Wirbelsturm abschwächt, während er sich weiter ins Landesinnere bewegt. Das Wetter in Deutschland. Am Tage im Norden und an den Alpen etwas Regen oder Gewitter, zwischen Main und Donau heiter bis wolkig, 19 bis 31 Grad. Am Montag Schauer, später freundlicher, 18 bis 30 Grad. Am Dienstag sonnig, im Nordosten etwas Regen, bis 34 Grad. Das waren die Nachrichten.
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3: Die A4 Frankfurt-Dresden ist zwischen Bad Hersfeld und Friedewald wegen Brückenarbeiten bis ca. 5 Uhr in beiden Richtungen gesperrt. Eine Umleitung führt über die U77. Die A5 Basel Richtung Karlsruhe ist zwischen Lahr und Offenburg wegen Bauarbeiten bis ca. 5 Uhr gesperrt. Die A40 Duisburg-Essen ist zwischen Mülheim-Winkhausen und Dreieck Essen-Ost wegen Bauarbeiten bis Donnerstag in beiden Richtungen gesperrt. Die A46 Düsseldorf Richtung Wuppertal ist zwischen Wuppertal-Barmen und Wichlinghausen wegen Bauarbeiten bis Montag früh gesperrt. Die A63 Kaiserslautern Richtung Mainz ist zwischen Dreieck Kaiserslautern und Sembach wegen einer Baustelle bis Montag früh gesperrt. Die A94 München Richtung Passau ist zwischen Hohenlinden und Pastetten nach einem Unfall gesperrt. Bitte eine Rettungsgasse bilden. Und zuletzt die B51, B65 Osnabrück Richtung Diepholz ist zwischen der A33 Osnabrück-Widukindland und Hasterstraße in beiden Richtungen nach einem Unfall gesperrt. Ihnen weiterhin eine gute Fahrt.
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3: Mit Konstanze Nastarowitz. Hallo. Ja, Sie haben es gerade schon in den Nachrichten gehört. Wir beobachten in dieser ARD-Infonacht natürlich weiterhin die Lage in Berlin, wo am Abend vor einigen Stunden ein Auto am Rande des Christopher Street Day mehrere Menschen angefahren hat. Die Polizei spricht aktuell von einer toten Person und mehr als einem Dutzend Verletzten. Und ein mutmaßlicher Tatverdächtiger aus dem islamistischen Milieu ist mittlerweile auch identifiziert worden, aber wohl noch nicht festgenommen. Wir behalten die Lage hier in der ARD-Infonacht natürlich weiter im Blick und melden uns im Programm regelmäßig mit Updates. Nun blicken wir aber mal auf ein Kulturthema. Gestern wurden nämlich die Richard-Wagner-Festspiele in Bayreuth eröffnet. Und das ist ein ganz besonderes Jahr, denn gefeiert wird auch das 150-jährige Bestehen der Festspiele. Und wie jedes Jahr kamen zur Eröffnung auch wieder viele prominente Zuschauerinnen und Zuschauer, unter anderem Bundeskanzler Friedrich Merz.
4: Der rote Teppich vor dem Königsportal ist ausgerollt, die weiße Wagner-Fahne weht auf dem Dach. Und hinter Absperrungen warten schon seit dem frühen Nachmittag Zaungäste darauf, dass aus den vorfahrenden schwarzen Limousinen prominente Gäste aussteigen. Wie immer am 25. Juli werden in Bayreuth die Richard-Wagner-Festspiele eröffnet.
5: Ich wollte halt mal wieder her, ich war schon ewig nicht mehr da, und mir mal die ganzen Menge anschauen.
6: Wir wollen Markus Söder sehen und Friedrich Merz.
7: Wir warten auch auf die Politiker. Die Promis praktisch, ja. Und das wollen wir einmal sehen, live.
8: Ich bin schon seit Jahrzehnten den Festspielen verbunden. Und das heute 150 Jahre hier mal zu erleben, das ist ein ganz großes, besonderes Erlebnis.
9: Weil also ich die berühmten Leute halt auch sehen will und weil die Atmosphäre ja eigentlich auch schön ist.
4: Begleitet von den Rufen der Fotografen sind in diesem Jahr überwiegend Bundes- und Landespolitiker gekommen. Allen voran Bundeskanzler Friedrich Merz. Den meisten Applaus gab es allerdings für Entertainer Florian Silbereisen und Altkanzlerin Angela Merkel. Festspielchefin Katharina Wagner begrüßte Seite an Seite mit dem jüdischen Publizisten Michel Friedmann alle Ehrengäste. Eine symbolträchtige Geste, denn am Sonntagvormittag soll im Rahmen des Jubiläums bei einer Gedenkveranstaltung an jüdische Künstler und Künstlerinnen am Grünen Hügel erinnert werden, deren Wirken durch Verfolgung durch das NS-Regime endete. Die Veranstaltung hatte für viel Aufsehen gesorgt. Sie war offiziell wegen Sicherheitsbedenken zunächst abgesagt worden. Nach Protesten und einer Entschuldigung der Festspielleitung findet sie nun doch statt. Michel Friedmann dazu.
10: Katharina Wagner musste eine Haltung und eine Entscheidung treffen. Und sie hat es zugunsten der Aufklärung getan. Ich freue mich drauf.
4: In diesem Jahr werden die Festspiele nicht mit einer Oper, sondern unter anderem mit Beethovens 9. Sinfonie eröffnet. Ein Werk, das Wagner in seinem künstlerischen Wirken sehr geprägt hat. Die eigentliche Premiere ist am Sonntag mit Wagners Frühwerk Rienzi. Eine Herausforderung, sagt Festspielleiterin Katharina Wagner, denn...
11: Ja, wurde hier im Haus noch nie gespielt. Das ist auch für uns Neuland. Natürlich sind wir gespannt, wie das auch hier im Haus klingt.
4: Dramaturg Markus Kiesel verspricht im Vorfeld zumindest eine, Zitat, üppige Inszenierung.
12: Üppig in dem Sinn, dass wir Duette, Arien, Szenen, Ensembles, Tableaus, Finale nahezu ungekürzt spielen. Ich glaube, so ausführlich wurden diese großen Szenen noch nie auf einer Bühne gezeigt.
4: Die Bayreuther Festspielsaison endet zwar am 26. August. Die Stadt feiert das 150-jährige Jubiläum aber mit Veranstaltungen bis Ende des Jahres weiter.
3: Christina Kreuzer berichtete. Das Einfamilienhaus. Für viele Menschen ist das ja ein Teil der Selbstverwirklichung. Ein Neubau mit Garten im Grünen, auch mit Garage, sonst kommt man ja nicht weg. Aber genau dieses Einfamilienhaus, das steht in der Kritik. Denn es verbraucht Platz und Ressourcen. Aber das Bauen in die Höhe, das ist kompliziert. Rüdiger Kronthaler mit einem Ortsbesuch aus Oberschleißheim in Bayern.
13: Verabredung zu einer Rundfahrt durch Oberschleißheim mit Bürgermeister Markus Böck. 12.000 Einwohner leben hier, offiziell ein Dorf, aber kommt man in die Ortsmitte von Oberschleißheim, wirkt es eher wie in einer Stadt. Ein neues Hochhaus ist gerade fertiggestellt, ein weiteres soll entstehen. Der Quadratmeterpreis in Oberschleißheim liegt zwischen 20 und 27 Euro, je nach Lage und Wohnungsgröße, sagt der Bürgermeister.
14: Was schon brutal ist, das muss man sich erst einmal leisten können. Deswegen ist natürlich die Nachfrage nach bezahlbarem Wohnraum ganz besonders groß. Soziale Schichten auch bei uns in allen Richtungen vertreten, die vor allem nach bezahlbarem Wohnraum suchen und auch brauchen. Und da versuchen wir als Gemeinde natürlich das Bestmögliche irgendwie auch rauszuholen.
13: Oberschleißheim hat bereits Hochhäuser gebaut in den 60er Jahren, doch dann soll es Widerstand im Ort gegeben haben. In der Folgezeit wurden Baugebiete jedenfalls nur noch für niedrige Häuser ausgewiesen. Das Problem, kleine Häuser bedeuten viel Versiegelung und Naturzerstörung pro Kopf. Bereits auf der Klimakonferenz von Rio 1992 hatte sich die Weltgemeinschaft geeinigt, den Flächenhunger zu stoppen. Deutschland hat sich das Ziel gesetzt, ab 2020 nur noch 30 Hektar Fläche täglich zu verbrauchen. erfolglos. Heute sind es immer noch etwa 50 Hektar pro Tag, allein in Bayern etwa 10 Hektar. Professor Alain Thierstein hat ein akademisches Leben lang zur Zersiedelung in Ballungsräumen geforscht.
15: Wir kommen natürlich nirgendwo hin, weil es sozusagen keine übergeordnete Planungsinstanz gibt, die dieses Ziel auch verfolgt, weil die Flächennutzungsplanung ist den Kommunen überlassen und da guckt jede Kommune im Wesentlichen für sich selbst.
13: Der emeritierte Professor für Raumplanung von der TU München fordert eine strenge Deckelung des Flächenverbrauchs, wie beispielsweise in der Schweiz. Zweiter Stopp in Oberschleißheim an einer neuen Siedlung am Ortseingang. Hier werden ausschließlich Mehrfamilienhäuser gebaut, drei Geschosse hoch, mit viel Versickerungsfläche außenrum. Nur 15 Minuten sind es zur S-Bahn. Es soll ein Lastenrad-Sharing geben, eine Demenz-WG. Es klingt nach Großstadt. Und dann? Der Druck, weitere Wohnungen zu bauen, wird bleiben. Im alten Ortskern könnte man nachverdichten, wo viele kleine Häuser mit großen Gärten stehen, sagt Bürgermeister Markus Böck. Aber maßvoll, denn die dörfliche Identität von Oberschleißheim soll dort nicht verloren gehen.
14: Es ist aber ein schmaler Grat, da genau die Balance zu finden, die man braucht.
3: Rüdiger Kronthaler war das über das Problem mit den Einfamilienhäusern. Die Zeit, es ist 3.41 Uhr.
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3: Hunderttausende Menschen haben in Berlin friedlich, bunt und fröhlich den Christopher Street Day gefeiert, unter dem Motto Haltung ist hot. Es gab Kundgebungen und Demonstrationen und natürlich auch ausgelassenes Feiern. Und das ging auch am Abend noch weiter. Aber dann, um kurz nach 22 Uhr, wurde die Party abgebrochen, denn ein Auto hatte am Berliner Tiergarten mehrere Menschen erfasst. Offenbar kam eine Person dabei ums Leben. Mindestens 16 Menschen wurden verletzt, so der aktuelle Stand. Manche von ihnen lebensbedrohlich. Mittlerweile hören wir aus Berlin, dass offenbar auch ein Tatverdächtiger identifiziert wurde. Tobias Möck.
16: Nach dem tödlichen Zwischenfall am Rande des CSD in Berlin hat die Polizei einen mutmaßlichen Tatverdächtigen identifiziert. Wie ein Polizeisprecher in der Nacht sagte, handelt es sich um eine polizeibekannte Person, die aus dem islamistischen Milieu in Berlin stamme. Sie sei weiter flüchtig. Daher könne man auch noch nichts zu einem Motiv sagen. Laut Polizei gab es in der Nacht erste Durchsuchungen. Bekannt ist bisher, dass kurz vor 22 Uhr ein Autofahrer mit einem weißen Fahrzeug in den Berliner Tiergarten eingefahren ist. Auf einem großen Weg des Parks soll der Täter dann mehrere Personen angefahren oder umgefahren und dabei verletzt haben. Die Polizei bittet Zeugen um Mithilfe. Wer Fotos oder Videos zur Tat gemacht hat, soll sie über ein Hinweisportal zur Verfügung stellen. Bei der Tat wurden nach aktuellem Stand mindestens 17 Menschen verletzt, drei davon lebensgefährlich. Eine Person wurde so schwer verletzt, dass sie noch am Tatort gestorben ist. Für Angehörige hat die Polizei eine Personenauskunftsstelle eingerichtet. Berlins regierender Bürgermeister Kai Wegner verurteilte die Tat scharf. Er erklärte, es sei ein Angriff auf die freie und weltoffene Gesellschaft nach einem friedlichen und bunten Christopher Street Day. Jetzt müsse man analysieren, wie das habe passieren können und ob und wo es Schwachstellen im Sicherheitskonzept gegeben haben könnte. Der Queerbeauftragte in der Hauptstadt, Alfonso Pantisano, sprach von einem großen Trauertag für die queere Community. Er dankte den Einsatz- und Rettungskräften dafür, dass sie die Lage sehr schnell und professionell im Griff gehabt hätten. Bundeskanzler Friedrich Merz verurteilte die Tat als abscheulich. Ein Regierungssprecher erklärte, der Kanzler stehe in engstem Kontakt mit Bundesinnenminister Alexander Dobrindt.
3: Tobias Möck war das über die aktuelle Lage in Berlin, nachdem dort ein Auto am Rande des Berliner Christopher Street Days in eine Menschenmenge gefahren ist. Wir hören das nächste Update dann in einer Viertelstunde in den Nachrichten. Seit Ende Mai kommt es in der albanischen Hauptstadt Tirana jeden Abend zu Protesten. Meistens kommen ein paar tausend Demonstranten vor dem Amtssitz von Premierminister Edi Rama zusammen, manchmal Zehntausende. Die Protestwelle, die nennt sich Flamingo-Revolution. Die Demonstranten fordern ein Ende der Korruption in Albanien. Auslöser der Flamingo-Revolution sind tatsächlich Flamingos. Sie leben an der albanischen Mittelmeerküste. Genau dort will der Schwiegersohn von US-Präsident Donald Trump ein umstrittenes Luxus-Tourismus-Ressort bauen, bei dem es auch den Vorwurf gibt, dass hier Korruption und organisierte Kriminalität eine Rolle spielen. Aber das Projekt ist ins Stocken geraten und steht möglicherweise auf der Kippe. Oliver Schosch.
17: Meistens sind die Proteste der Flamingo-Revolution friedlich. Doch am Donnerstag kommt es zu Ausschreitungen. Die Demonstranten haben das albanische Parlament umstellt, wo die letzte Sitzung vor der Sommerpause stattfindet. Sie bewerfen die Fahrzeuge der Abgeordneten mit Eiern und auch die Polizei. Die Sicherheitskräfte reagieren mit Tränengas und Wasserwerfern. Der Auslöser der Flamingo-Revolution war das umstrittene Luxustourismusressort an der albanischen Küste, an der Nata-Lagune, einem der wichtigsten Ökosysteme des Mittelmeerraums, wo pro Jahr bis zu 7000 Flamingos rasten, fressen und brüten. Doch es geht mittlerweile um viel mehr, sagt Olsinika von der Umweltschutzorganisation Eco Albania, der bei den Protesten von Anfang an mit dabei ist.
18: Wir hatten schon immer Proteste, wo es um Naturschutz ging. Und gleichzeitig haben in Tirana immer wieder die Anhänger des Oppositionsführers und Ex-Premiers Sali Berisha gegen die Regierung von Edi Rama protestiert. Das sind die zwei großen Parteien in Albanien und beide stehen für Korruption und eine Zusammenarbeit mit der organisierten Kriminalität. Jetzt bei der Flamingo-Revolution ist alles anders. Da protestiert die gesamte Bürgerschaft gegen die Regierung und gegen die größte Oppositionspartei. Die Leute sagen, genug ist genug. An der Nata-Lagune gibt es, wie überall in Albanien, Streit um Landeigentum. Bürger wurden unrechtmäßig enteignet, eine korrumpierte Justiz hat das Land anderen Leuten zugesprochen, oft auch Geschäftemachern aus der organisierten Kriminalität. Und wenn gebaut wird, ignoriert die Regierung oft jegliche Naturschutzgesetze und jegliche EU-Standards.
17: Das Jared Kushner-Projekt an der albanischen Küste war lange Zeit geheim, bis der Trump-Schwiegersohn plötzlich über seine Social-Media-Kanäle die Pläne veröffentlichte. Von einer kleinen touristischen Stadt mit Villen, Bungalows und bis zu 10.000 Betten und einem eigenen Yachthafen. Damit das Ganze an der Nata-Lagune geplant werden kann, wurden die entsprechenden Küstenabschnitte aus dem Naturschutzgebiet Vjosa Nata herausgenommen. 2024 wurde dann vom albanischen Parlament ein Gesetz beschlossen, wonach touristische Entwicklungen von strategischer Bedeutung auch in geschützten Nationalparks und Feuchtgebieten genehmigt werden dürfen. Die EU-Kommission sieht das ziemlich kritisch. Als der albanische Premier Edi Rama Mitte Juli in Brüssel war, wurde er auf einer Pressekonferenz gefragt, warum er denn am umstrittenen Kushner-Projekt unbedingt festhalte. Rama antwortete in seiner typischen zynischen Art, mit der er Probleme beiseite redet.
19: The Commission is very well informed based on the facts.
17: Rama versucht der EU-Kommission zu bauchpinseln. Sie seien seine Partner, die den Fakten vertrauen. Wohingegen, so suggeriert Rama, die Demonstranten falsche Dinge behaupten würden.
19: The lies and the half-truths and falsehoods find more and more space.
17: Neben Edi Rama bei der Pressekonferenz steht die EU-Erweiterungskommissarin Marta Kos. Sie lässt sich nicht beeindrucken. Sie betont, dass Albanien seine Umweltschutzstandards an die EU anpassen muss, sonst werde es nichts mit dem Beitritt.
20: Environment protection is part of EU membership criteria, very important, and there are currently a number of laws that need to be changed to meet this criteria.
17: Vor allem die Gesetze zu strategischen Investitionen und Naturschutzgebieten müssen aufgehoben werden, so Kos. Rama sagte, beim Gesetz zu strategischen Investitionen stimme er zu, das müsse aufgehoben werden. Das Kushner-Projekt sei aber noch gar nicht fertig, sondern nur in Planung. Es werde in Einklang mit EU-Gesetzen verwirklicht und es werde sowohl Albanien als auch Europa stolz machen, so Rama.
19: There is nothing to worry. Zero. We'll do a project that will be a subject of pride for Albania and for Europe.
17: Allerdings gibt es bei dem Projekt nicht nur das Problem, dass es an einem Naturschutzgebiet entstehen soll. Ein Teil der Strandflächen wurde jetzt von der unabhängigen albanischen Antikorruptionsstaatsanwaltschaft SPAK beschlagnahmt. Denn die Flächen gehören offenbar einem mit Haftbefehl gesuchten albanischen Drogenhändler. Die Besitzurkunden sollen sogar gefälscht sein. Andere Flächen sollen weiteren Oligarchen gehören, die Edi Rama nahestehen und auch zum Teil seinen Familienmitgliedern. Das Kushner-Projekt ist also aus mehrerlei Hinsicht umstritten. Und deshalb steht es vermutlich aktuell sogar auf der Kippe.
21: Oliver Schosch berichtete. Der Schiersteiner Hafen ist eigentlich Naherholungsgebiet und Wassersportzentrum im Rhein für die Menschen aus der hessischen Landeshauptstadt Wiesbaden. Eigentlich, denn aktuell wuchert dort die sogenannte Wasserpest. Das ist eine Wasserpflanze, die Schiffsmotoren blockiert und Segler, Kanuten und Ruderer behindert. Etliche Regatten mussten schon abgesagt werden. Deshalb haben die Wassersportvereine auf eigene Kosten Mähboote angeheuert. Eines ist heute extra aus Norddeutschland gekommen. Unsere Reporterin Birgitta Söhling berichtet.
0: Haarige grüne Schlingpflanzen. Kirsten vom Wiesbadener Yachtclub fischt sie mit einem Rechen aus dem Hafenbecken. Triefend nass sind sie, ordentlich schwer.
1: Ich habe ja jetzt eben erst angefangen, aber das wiegt bestimmt, weiß ich nicht, 3 Kilo oder so. Und das nach einer Stunde, ich habe das letztes Jahr auch schon gemacht, das ist schon anstrengend.
0: Überall auf dem Steg türmen sich die grünen Haufen. Etwa 25 Vereinsmitglieder gabeln sie auf, verfrachten sie schubkarrenweise in einen großen Container. Auch Ralf Hössel vom Wassersportverein Schierstein hat seine Leute aktiviert.
22: Also wir haben dieses Jahr ein großes Problem mit der kanadischen Wasserpest. Die Pflanzen wachsen sehr schnell und sehr stark, breiten sich sehr stark dieses Jahr aus. Sowas in der Größenordnung haben wir noch nicht erlebt.
0: Die Pflanzen wickeln sich um Schiffsschrauben und hängen an Ruderblättern, behindern Segler, Kanuten und Paddler. Etliche Regatten mussten schon abgesagt werden. Ralf Hössel.
22: Sie sehen die Pflanzen ja zum Teil nicht, bleiben aber im Paddel in den Pflanzen hängen. Oder wenn Sie ein Boot haben im Antrieb, dann verfängt es sich in den Schrauben und Sie werden dadurch manövrierunfähig.
0: Die Wassersportvereine haben sich deshalb zusammengetan und auf eigene Kosten Mähboote angeheuert. Eines tuckert schon zwischen den Stegen herum. Eine Art schwimmender Rasenmäher, erklärt Björn Rieger vom Wiesbadener Yachtclub.
23: Der mäht also da in 1,50 Meter Tiefe, wie so ein Balkenmäher, den man vom Garten her kennt, ne, für breite Flächen. Sieht so unspektakulär aus, ist aber eine Menge Technik, die da drin steckt.
0: Der Einsatz kostet mindestens 10.000 Euro, schon zum zweiten Mal in diesem Sommer. Denn die Pflanzen wachsen bei niedrigem Pegel viel zu schnell wieder nach. Eine Sisyphusarbeit, seufzt Björn Rieger.
23: Wir haben natürlich dann eine unheilvolle Symbiose zwischen dem, was hier an Eintrag über unseren Lindenbach, der so ziemlich alles, was die Landwirtschaft so zu bieten hat im Umfeld, hier einträgt. Und dann gleichzeitig noch das warme Wetter, bei dem natürlich dann solche Pflanzen frisch gedüngt dann wunderbar gedeihen.
0: Unterdessen bleiben Schaulustige an der Uferpromenade stehen, liebevoll Schiersteiner Riviera genannt. Der Hafen hier ist Wassersportzentrum und Naherholungsgebiet für alle Wiesbadener und soll es auch bleiben. Ralf Hössel vom Wassersportverein Schierstein.
22: Wir können kurzfristig eine Entlastung schaffen, sodass wir hier wieder Wassersport betreiben können. Die Ursache ist aber damit nicht bekämpft.
0: Deshalb appellieren die Vereine an Stadt und Bund als Eigentümer des Hafenbereichs, an einer nachhaltigen Lösung zu arbeiten.
21: Wenn Sie von der Autobahn aus München kommend nach Penzberg reinfahren, sehen Sie eine Schildertafel, auf der nicht nur katholische und evangelische Gottesdienstzeiten stehen. Nein, auch die Moscheegemeinde in Penzberg weist auf ihr Freitagsgebet hin. Zumindest war das bisher so. Denn dieses Schild, das hat für viel Aufmerksamkeit gesorgt und letzte Nacht wurde es mit schwarzer Farbe übermalt. Anton Rauch war in Penzberg unterwegs.
24: Das Hinweisschild aufs Freitagsgebet der Moschee mit den unterschiedlichen Zeiten im Winter und Sommer war nicht nur zu sehen, sondern regelrecht blank geputzt. Mitarbeiter aus dem städtischen Bauhof hatten da die schwarze Farbe schon wieder entfernt.
25: Es wird alles verschmiert und wenn es die Zuständigen dafür fragen, die das gemacht haben, dann passiert gar nichts.
26: Wir haben eine Religionsfreiheit im Lande und in Penzberg haben wir eine Moschee und da kann man durchaus auch ein Schild anbringen. Aber ich habe es fast geahnt, dass das Schild entweder in irgendeiner Weise beschmutzt wird oder so weggerissen. Ich finde es unmöglich.
24: Seit 2005 gibt es die Moschee in Penzberg, sagt Bürgermeister Thomas Kopf. Er hält viel auf das Miteinander in seiner Stadt.
27: Das Schild als Hinweis auf die Gottesdienste und eben das Freitagsgebet ist eigentlich nur der logische Schluss, dass man das an den Ortseingängen auch für die islamische Gemeinde macht. Dass sich jetzt da jemand dazu hingerissen fühlt, das jetzt zu beschmieren, ist eigentlich nur ein Zeichen dafür, dass nicht die islamische Gemeinde oder der Islam auf der radikalen Seite steht, sondern diejenigen, die sich durch so ein Schild einfach provoziert fühlen.
24: Der Penzberger Imam Benjamin Idris hat es von einem Gemeindemitglied erfahren, dass das nagelneue Schild nicht zu lesen war Samstag früh.
28: Ich war wirklich sehr traurig, weil solche Dinge gehören zu Penzberg nicht. Dass das wieder sauber gemacht wurde und das zeigt wiederum das wahre Gesicht dieser Stadt. Nämlich wir haben in dieser Stadt Menschen, die ja Zivilcourage leisten, die einfach klare Signale senden, wir sind zusammen.
24: So war es für den katholischen Pfarrer von Christkönig, Bernhard Holz, auch keine Frage, dass er vorbeigekommen ist, als bei der Moschee fürs Gemeindefest aufgebaut wurde.
29: Imam Idris und ich und auch der evangelische Pfarrer, wir sind miteinander befreundet, wir tauschen uns aus, wir leben miteinander. In erster Linie steht bei uns nicht die Religion im Vordergrund, sondern wir begegnen uns als Menschen auf Augenhöhe.
24: Vermutlich sehen sich die drei dann beim Pfarrfest in Christkönig, gleich nach dem Sonntagsgottesdienst, der auf der obersten Tafel angekündigt wird, am Ortseingang von Penzberg.
21: Anton Rauch über Solidarität mit der muslimischen Gemeinde in Penzberg, wo auch die Polizei ermittelt.
2: Kultur.
21: Die einen atmen auf, die anderen trauern. Auf jeden Fall kann man mit Fußball dieses Wochenende die Fernsehabende nicht mehr verbringen. Zum Glück findet sich in den Mediatheken aber ein vielfältiges Ersatzprogramm. Zum Beispiel die BBC-Krimiserie The Gold über einen der größten Raubüberfälle der britischen Geschichte. Online im ARD-Angebot zu finden und einer der Mediathek-Tipps von Walli Müller.
4: Im November 1983 brechen 6 bewaffnete Männer in das Brinks Mat Lager nahe dem Londoner Flughafen Heathrow ein und zwingen die Sicherheitsbeamten zum Tresorraum, in dem Fremdwährungen gelagert sind.
5: Code eingeben.
6: Ich weiß ihn nicht mehr. Den brauchen wir nur für die Übung. Ich habe ihn einfach vergessen.
4: Für die Räuber erweist sich dieser Blackout als Glücksfall, denn die wahre Beute findet sich völlig überraschend außerhalb des Tresorraums. Gut 3 Tonnen Goldbarren im Wert von 26 Millionen Pfund. Basierend auf dem wahren Fall erzählt The Gold in der ersten Staffel von der Jagd auf die Täter und der nicht eben kleinen Problem, die Beute zu Geld zu machen.
6: Was habt ihr erwartet?
5: Peseten?
6: Ja, das wäre einfacher gewesen.
7: Wir sind alle Gauner. Wir alle kennen irgendwelche Hehler.
6: Nachher? Wen kennt ihr, der das verticken kann?
4: Auf der anderen Seite leitet Hugh Bonwill, seine Lordschaft aus Downton Abbey, die polizeiliche Ermittlung und nimmt sich routiniert Londons Kleinkriminelle zur Brust.
8: Ich will wissen, wer der Auftraggeber war.
6: Ich werde Ihnen gar nichts sagen.
8: Oh nein, müssen Sie auch nicht. Sitzen Sie nur da, während ich nachdenke.
4: Über 6 Folgen führt dieses Nachdenken zwar zu Festnahmen, aber nur einem Teil der Beute. Wo der Rest abgeblieben sein könnte, darüber spekuliert Staffel 2 von The Gold. Die komplette Serie steht in der ARD-Mediathek bereit. 20 Jahre lang dauerte der NATO-Militäreinsatz in Afghanistan. Schockierend kurz, die Rückeroberung des Landes durch die Taliban im Sommer 2021. Im Chaos der abziehenden westlichen Truppen und der vormarschierenden Islamisten spielt die Dramaserie Kabul – Flucht aus der Hölle. Eine afghanische Familie ist mit Sack und Pack im Auto unterwegs in die Hauptstadt.
9: Ich habe für die Deutschen gearbeitet. Ich möchte zur Botschaft dort um Hilfe bitten.
10: Die meisten Botschaften sind geschlossen. Fahren Sie lieber gleich zum Flughafen. Die haben da diplomatische Missionen.
4: Auch für die verbliebenen Soldaten und Soldatinnen wird die Situation mit jedem Tag gefährlicher. Ein französischer Diplomat treibt seine Botschaftsmitarbeiter zur Eile an.
11: Was machen wir mit den Computern?
12: Ich habe noch keine Ordern, zweifelsvoll zerstören. Macht schneller, wir dürfen nichts zurücklassen.
4: Für verschiedene Figuren werden diese Tage zum dramatischen Wettlauf gegen die Zeit in Kabul, Flucht aus der Hölle. Die 6-teilige Serie findet sich im ZDF-Streaming-Portal. Handgeschriebene Hassbotschaften sorgen für Aufregung in den noch internetfreien 1920er Jahren in kleine schmutzige Briefe. Olivia Colman bekommt sie als ehrenwerte Bewohnerin einer südenglischen Küstenstadt.
15: Verehrte Edith, du fuchsteufelsgeile Hure. Heiliger Himmel.
30: Lesen Sie weiter.
31: Keine Sorge, Constable, ich stehe darüber.
15: Du gehörst in die Hölle und du bist außerdem ein stinkendes Miststück.
4: Wer so etwas schreibt, steht für Ediths Vater schon fest. Es muss die alleinerziehende Nachbarin sein.
32: Dieses Weichspiel wird ihm nur aus dieser Straße verschwunden sein.
4: Doch die sogleich Verhaftete, gespielt von Oscar-Preisträgerin Jessie Buckley, beteuert ihre Unschuld.
33: Ach Scheiße, warum sollte ich jemandem anonyme Briefe schreiben, dem ich auf offener Straße die Meinung geige? Wirklich wie der anonyme Typ auf Sie?
34: Sie wären nicht die Erste, die sagt, sie war's nicht.
4: Es geht um Frauenhass, üble Nachrede und Heuchelei hoch 10 in dieser bissigen britischen Krimikomödie. Kleine schmutzige Briefe und mehr aus der Reihe Sommerkino im Ersten gibt es in der ARD-Mediathek.

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1: Um 4 Uhr mit Ronald Lessig. Am Rande des Christopher Street Days in Berlin ist ein Mann mit hoher Geschwindigkeit mit einem Fahrzeug in die Parkanlage Tiergarten gefahren. Er erfasste mehrere Menschen. Laut Polizei wurde eine Frau getötet. Es gibt mindestens 16 Verletzte. 3 von ihnen schweben in Lebensgefahr. Aus Berlin Tobias Möck.
2: Nach dem tödlichen Zwischenfall am Rande des CSD in Berlin hat die Polizei einen mutmaßlichen Tatverdächtigen identifiziert. Wie ein Polizeisprecher in der Nacht sagte, handelt es sich um eine polizeibekannte Person, die aus dem islamistischen Milieu in Berlin stamme. Sie sei weiter flüchtig. Daher könne man auch noch nichts zu einem Motiv sagen. Laut Polizei gab es in der Nacht erste Durchsuchungen. Die Polizei bittet Zeugen um Mithilfe. Wer Fotos oder Videos zur Tat gemacht hat, soll sie über ein Hinweisportal zur Verfügung stellen.
1: In Frankreich und Spanien sind wegen heftiger Waldbrände etwa 260.000 Menschen in Sicherheit gebracht worden. Besonders betroffen ist der Südwesten Frankreichs. Aus der Nachrichtenredaktion Georg Wolf.
3: Im Departement Gironde mussten nach Angaben des Innenministeriums 167.000 Menschen ihre Häuser verlassen, darunter viele Urlauber. In der Gegend wurden bislang mehr als 19.000 Hektar von den Flammen erfasst und rund 100 Gebäude zerstört. Premierminister Le Cornu kündigte an, die Zahl der Soldaten, die die Feuerwehr bei den Löscharbeiten unterstützt, von 500 auf 1.000 zu erhöhen. In der Nacht haben die Behörden 55.000 weitere Menschen im Südwesten Frankreichs zur Evakuierung aufgefordert. Auch Spanien kämpft gegen zahlreiche Brände. Die Regierung rief für die Umgebung von Madrid den Notstand aus. Nahe Valencia kam bei einem Feuer ein Mensch ums Leben.
1: Der ukrainische Präsident Zelensky erwartet nach eigenen Worten, dass Nordkorea Russland mit weiteren Truppen und schweren Waffen unterstützen wird. Unter anderem bereite sich Moskau darauf vor, weitere 30.000 nordkoreanische Soldaten in der Region Woronesch unterzubringen. Zudem wolle Pjöngjang weitere Abschussrampen für ballistische Raketen liefern, sagte Zelensky in seiner abendlichen Videoansprache. Diese Schritte gehörten zu den Kriegsplanungen Moskaus für den bevorstehenden Herbst. In Bayreuth sind die diesjährigen Richard-Wagner-Festspiele eröffnet worden. Wegen des 150. Jubiläums gab es zum Auftakt keine Opernpremiere, sondern einen Festakt unter anderem mit Beethovens 9. Symphonie. Sie erklang auch zur Grundsteinlegung des Bayreuther Festspielhauses im Mai 1872, damals dirigiert von Richard Wagner. Das waren die Nachrichten. Das Wetter in Deutschland. Am Tage im Norden und an den Alpen etwas Regen, zwischen Main und Donau heiter bis wolkig, 19 bis 31 Grad. Am Montag Schauer, später freundlicher bis 30 Grad. Am Dienstag sonnig, im Nordosten etwas Regen, bis 34 Grad. Es ist 4.03 Uhr.
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4: Die A4 Frankfurt-Dresden ist zwischen Bad Hersfeld und Friedewald wegen Brückenarbeiten bis ca. 5 Uhr in beiden Richtungen gesperrt. Eine Umleitung führt über die U77. Die A5 Basel Richtung Karlsruhe ist zwischen Lahr und Offenburg wegen Bauarbeiten bis ca. 5 Uhr gesperrt. Die A40 Duisburg-Essen ist zwischen Mülheim-Winkhausen und Dreieck Essen-Ost wegen Bauarbeiten bis Donnerstag in beiden Richtungen gesperrt. Die A46 Düsseldorf Richtung Wuppertal ist zwischen Wuppertal-Barmen und Wichlinghausen wegen Bauarbeiten bis Montag früh gesperrt. Die A63 Kaiserslautern Richtung Mainz ist zwischen Dreieck Kaiserslautern und Sembach wegen einer Baustelle bis Montag früh gesperrt. Und die B51 B65 Osnabrück Richtung Diepholz ist zwischen der A33 Osnabrück-Widukindland und Hasterstraße in beiden Richtungen nach einem Unfall gesperrt. Ihnen weiterhin eine gute Fahrt.
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4: Und die kommt aus Hamburg, aus dem Studio von NDR Info. Ich bin Konstanze Nastarowitz. Hallo. Ja, Sie haben es gerade schon in den Nachrichten gehört. Wir beobachten in dieser ARD-Infonacht natürlich auch die Lage in Berlin, wo am Abend vor einigen Stunden ein Auto am Rande des Christopher Street Day mehrere Menschen angefahren hat. Die Polizei spricht aktuell von einer toten Person und mehr als einem Dutzend Verletzten. Wir behalten die Lage hier weiterhin im Blick. Zuletzt kam zum Beispiel raus, dass ein mutmaßlicher Tatverdächtiger aus dem islamistischen Milieu identifiziert worden sei, so die Polizei. Weitere Updates folgen in etwa 10 Minuten. Nun blicken wir aber erstmal auf die Situation im Süden Europas, in Frankreich und Spanien. Beide Länder kämpfen gerade gegen verheerende Waldbrände. Die Lage spitzt sich weiter zu. Hunderttausende Menschen wurden bereits evakuiert. Im französischen Bordeaux wurden Notunterkünfte eingerichtet. Und in Bordeaux, da ist auch unser Frankreich-Korrespondent Kai Rienecker gerade. Mein Kollege Milad Kupay hat vor der Sendung mit ihm gesprochen und ihn gefragt, wie die Situation im Südwesten Frankreichs aktuell ist und wo die Brände noch außer Kontrolle sind.
5: Also im Moment ist es so, dass vor allen Dingen westlich von Lyon immer noch dieser riesengroße Brand außer Kontrolle ist, der ja in den vergangenen Tagen seine Brandfläche innerhalb von 24 Stunden jedes Mal verdoppelt hat. Also wahnsinnig schnell vorangeschritten ist. Es gibt ja noch einen anderen, etwas kleineren Brand, der sich aber auch weiter ausbreitet, südlich davon in Biscarrosse. Das alles zusammen sorgt dafür, dass hier eine gigantische Rauchwolke über der ganzen Region stand. Die gibt es jetzt immer noch ein bisschen. Es ist immer noch sehr diesig. Ich bin hier im Stadtzentrum von Bordeaux und da merkt man einfach auch diesen beißenden Geruch in der Luft. Es riecht nach Brand und es gibt auch schon die ersten Leute, die hier mit FFP2-Maske herumlaufen.
6: Was macht die Bekämpfung dieser Brände denn so schwierig?
5: Es ist die Intensität des Feuers. Das hat auch der Premierminister selbst nochmal gesagt. Das ist ein Feuer, das seine eigene Dynamik schafft. Da gibt es regelrechte Feuerstürme. Und dann gibt es noch ein besonderes Phänomen, was wir hier jetzt auch ein, zweimal gesehen haben. Wenn dann Gewitter auf Brand trifft, auf so intensive Brände, dann ist das nicht etwa sofort so, dass dann der Brand irgendwie weniger wird, sondern im Gegenteil. Dann entfacht sich das nochmal und sorgt für noch eine ganz andere Dynamik, die das für die Feuerwehrleute unvorhersehbar macht.
6: 200.000 Menschen mussten ihre Häuser verlassen. Wir haben somit die größte Evakuierungsaktion in der Geschichte.
5: Vorhersehbar macht.
6: 200.000 Menschen mussten ihre Häuser verlassen. Wir haben somit die größte Evakuierungsaktion in der Geschichte des Landes. Funktioniert das geordnet? Wie kann man sich das vorstellen?
5: Das muss man sich so vorstellen. Einige Leute schliefen friedlich, entweder auf den Campingplätzen oder auch zu Hause, die Franzosen in ihren Häusern. Und dann kam zum Beispiel ein SMS-Alert, das alle wach gemacht hat in der ganzen Umgebung. Es gab Gendarmen, die gingen wirklich von Haus zu Haus. Die sind durch die Straßen gefahren mit Lautsprecheransagen.
6: Ja.
5: Und so war das dann eben, dass die Leute weggebracht wurden in Bussen und Autos in große Notlager, die dann teilweise wiedergeräumt werden mussten zwischendurch.
6: Du hast ja auch sicher mit einigen Menschen gesprochen. Was sagen Sie und wo werden Sie untergebracht?
5: In Notunterkünften, die behelfsmäßig eingerichtet wurden, in der Nähe der Brandzone. Es gibt eine riesengroße Notunterkunft hier im Norden von Bordeaux. Auf dem Messegelände, da können bis zu 10.000 Menschen untergebracht werden. Und ja, die Franzosen hier, die ihr Hab und Gut in Stich lassen mussten, die bangen natürlich darum, wann können sie zurückkommen. Ein paar Touristen gibt es da auch noch, aber die meisten haben auch schon die Region verlassen. Die sind relativ schnell weg, als sie gemerkt haben, dass da an Urlaub nicht mehr zu denken ist.
6: Nun setzt Frankreich ja auch inzwischen die Armee ein und auch Militärtransporter. Gibt es denn darüber hinaus Unterstützung aus anderen Ländern?
5: Ja, es gibt die europäische Unterstützung jetzt gerade auch durch Löschflugzeuge. Es sind zwei Hubschrauber inzwischen auch aus Deutschland dabei eingetroffen. Frankreich setzt erstmalig auch den Militärtransporter A400M ein. Das ist ja ein riesengroßes Flugzeug. Aber auch diese Löschflugzeuge werden nicht dafür sorgen, dass sie den Brand jetzt einfach so löschen können, sondern es geht vor allen Dingen darum, größeren Schaden abzuwenden und vor allen Dingen die Zivilbevölkerung zu schützen.
6: Mit Blick auf die nächsten Tage, wie schätzen die Einsatzkräfte denn die kommenden Tage ein? Gibt es Hoffnung, die Brände da bald unter Kontrolle zu bringen?
5: Ja, das hängt von den meteorologischen Faktoren ab und die haben sich heute im Laufe des Tages eher günstig entwickelt. Die richtige Windrichtung, die das Feuer so ein bisschen wieder zurück über die verbrannte Fläche treibt. Dann ist es so, dass es hier verschiedene Gewitter gegeben hat. Es ist feuchter geworden, die Temperatur ist nicht ganz so hoch wie sonst, eher so schon etwas unter 30 Grad tagsüber. Also das sind alles Faktoren, die dafür sorgen könnten, dass das Feuer sich zumindest nicht mehr so schnell ausdehnt wie vorher. Das sind einfach Waldbrände in diesem waldbranderfahrenen Land Frankreich von einer Dimension, die man vorher nicht gekannt hat. Auch in einer Fläche, die man so vorher nicht gekannt hat. Und entsprechend gab es auch schon über Social Media die ersten Durchhalteparolen seitens des Präsidenten Emmanuel Macron.
4: Unser Frankreich-Korrespondent Kai Rienecker, er ist für uns in Bordeaux und beobachtet die Löscharbeiten. Und auch in Spanien, bei Madrid, da haben sich zwei große Feuer vereinigt. In den Tagesthemen hat Julian Jahariger-Senn über die aktuelle Lage mit AD-Korrespondentin Christina Böker gesprochen. Die ist gerade im spanischen Navalcarnero und schildert, welche Möglichkeiten es überhaupt noch gibt, das Feuer einzudämmen.
7: Ja, darum dürfte es hier im Koordinationszentrum für den Einsatz unermüdlich gehen. Selbst dieses Koordinationszentrum, und daran sieht man vielleicht auch, wie dramatisch die Lage ist, das musste evakuiert werden heute Mittag, weil einfach die Flammen dieses großen Feuers, dieses Feuers, was immer größer wird, auch näher rückten an dieses Koordinationszentrum. Mittlerweile hat das Feuer einen Umfang von 200 Kilometern. Da kann man sich vielleicht die Dimension mal ein bisschen vorstellen. Und die Einsatzkräfte hatten

0: den ganzen Tag über mit wechselnden Winden zu kämpfen. Der Wind wurde im Laufe des Tages immer stärker und hat sich auch immer wieder gedreht. Das heißt, man musste mal hier, mal da löschen. Man hat mal hier, mal da wieder immer mehr Gemeinden evakuieren müssen. Das heißt, auch für die Bewohner dieser Region ist es eine sehr unsichere Situation. Der spanische Innenminister hat am Abend in einem Interview mit dem spanischen Fernsehen gesagt, das sei kein guter Tag gewesen. Und da hat er sich insbesondere auf die Wetterbedingungen bezogen. Insofern bleibt hier die Lage wirklich weiter sehr angespannt,
1: sagt ARD-Korrespondentin Christina Böker in den Tagesthemen. Russlands größter Online-Händler Wildberries ist offenbar ins Visier der Ukraine geraten. Seit Tagen werden Lager und Logistikzentren des Unternehmens mit Drohnen angegriffen. Kiew begründet das mit angeblichen Lieferungen militärisch nutzbarer Güter. Der Kreml wiederum spricht von Terror gegen zivile Objekte. Vor allem aber treffen die ukrainischen Attacken die russische Wirtschaft. Wildberries wird oft als Russlands Amazon bezeichnet. Ein Online-Gigant, dessen Gründerin zu den reichsten Frauen im Land gehört.
2: Dichte, schwarz-graue Rauchwolken am Stadtrand von Moskau, von St. Petersburg und in anderen Regionen des Landes. Videos davon sind vor allem in den sozialen Netzwerken zu sehen. Die russischen Staatssender zeigen sie nicht. Die ukrainischen Drohnenanschläge, die in der letzten Woche vor allem die Verteilzentren von Wildberries getroffen haben. Dabei sollen laut offiziellen Angaben 9 Menschen ums Leben gekommen sein und mehr als 80 Menschen wurden verletzt. Waren im Wert von bis zu 4 Milliarden Euro seien in Flammen aufgegangen, so schätzen es Analysten. Seitdem häufen sich Videos von russischen Geschäftsleuten in den sozialen Netzwerken, die im Feuer fast alles verloren haben. So wie Julia Stepanova. Fast alle meine Produkte sind verbrannt, nur wenig ist geblieben. Ich verlasse die Plattform Wildberries jetzt und werde höchstwahrscheinlich meine Marke auflösen. Das ist das Ende. Dabei sind die kleinen und mittleren Unternehmen seit Beginn des Jahres ohnehin schon gebeutelt in Russland. Sie müssen mehr Steuern zahlen. Kreml-Chef Putin benötigt mehr Geld für die Kriegskasse. Laut der russischen Zentralbank sei bereits jeder 4. Kreditnehmer im Unternehmenssektor mit seinen Zahlungen in Verzug. Die Werbung von Wildberries, sie ist omnipräsent. In Russland ist der Online-Händler fast aus keinem Haushalt mehr wegzudenken. Rund 20 Millionen Bestellungen gehen pro Tag bei Wildberries ein. Mehr als 90.000 Abholstationen gibt es im ganzen Land. Oft nur ein kleiner Kellerraum, wie hier im Zentrum von Moskau, übersät mit unzähligen Paketen. Die Englischlehrerin Admine wollte gerade ihre Bestellungen abholen. Die Hälfte sei allerdings nicht angekommen, erzählt sie. Sie hat Videos der Drohnenangriffe in den sozialen Netzwerken gesehen, die machten ihr Angst. Ja, ich habe mir die Videos angeschaut. Natürlich ist es beängstigend, denn es ist nicht weit weg von uns. Auch wenn der Kreml immer wieder versucht, die wirtschaftlichen Folgen der ukrainischen Angriffe herunterzuspielen, musste diese Woche Sprecher Dmitri Peskow dazu Stellung nehmen. Was das Unternehmen betrifft, so ist die Lage tatsächlich schwierig. Aufgrund der Verluste, die sowohl das Unternehmen selbst als auch die kleineren und mittleren Betriebe erlitten haben. Die Regierung befasst sich mit dieser Angelegenheit. Das Unternehmen hat Entschädigungen angekündigt, doch einige Betroffene berichten schon jetzt, dass diese sehr gering ausfallen würden. Eine Studentin aus Moskau erzählt, dass überall über die Anschläge gesprochen werde. Wildberries sei aus keinem Haushalt mehr wegzudenken. Daher betreffe jeder Angriff auf das Unternehmen auch jeden Einwohner des Landes.
1: Zicke Dietrich war das über die ukrainischen Angriffe auf den russischen Online-Händler Wildberries. Und wir blicken auf das Wetter in Deutschland. Heute am Sonntag im Norden schauerartige und auf die nördliche Mitte übergreifende Regenfälle, vereinzelt Gewitter. Zwischen Main und Donau heiter bis wolkig und trocken. Südlich der Donau einzelne Schauer und Gewitter. Höchstwerte 19 bis 31 Grad. Mäßiger, vor allem bei Gewittern und im Südwesten durchaufrischender Wind um West. Und das hier sind die Aussichten. Am Montag allmählich ostwärts abziehende Schauer und Gewitter. Später von Nordwesten und Südwesten her freundlicher, 18 bis 30 Grad. Am Dienstag locker bewölkt bis sonnig. Im Nordosten einige Wolkenfelder, nur stellenweise etwas Regen, 20 bis 34 Grad. Und hier noch einige aktuelle Temperaturen. Aachen 17 Grad, Bremen 15 Grad, Dresden 16 Grad, Hamburg 17 Grad, Kiel 16 Grad, Köln 16 Grad, Leipzig 15, München 22, Rostock 18 Grad und Stuttgart 20 Grad. Die Zeit, es ist 4:15 Uhr.

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1: In Berlin haben hunderttausende Menschen den CSD gefeiert, den Christopher Street Day an diesem Samstag. Am späten Abend wurden die Feiern plötzlich abgebrochen. Dies heißt, soll ein Fahrzeug in eine Menschenmenge gefahren sein. Meine Kollegin Friederike Hoppe aus der ARD Infonacht-Redaktion ist jetzt hier bei mir im Studio. Sie hat die Lage für uns im Blick. Friederike, was ist dazu bisher bekannt?
2: Nach bisherigen Erkenntnissen ging gegen 22 Uhr ein Notruf bei der Polizei ein. Offenbar ist ein weißer Transporter mit hoher Geschwindigkeit in den Tiergarten abgebogen. Dabei hat er mehrere Menschen angefahren und prallte dann letztendlich gegen einen Baum. Der Fahrer sei dann geflohen und nach aktuellen Informationen, die uns vorliegen, wurde ein Mensch getötet. 16 weitere wurden verletzt und Zeugen berichten auch, dass Menschen bei dem Vorfall auch durch Stiche verletzt wurden. Weitere Hintergründe sind aber bislang noch unklar. Was wir in der ganzen Nacht schon beobachten, in den sozialen Netzwerken wird derzeit wild spekuliert. Auch haben mehrere Medien Bilder veröffentlicht von einer angeblichen Festnahme. Die Polizei hat aber inzwischen bestätigt, dass dies nichts mit dem aktuellen Vorfall zu tun hat und warnte vor weiteren Spekulationen und Fake News. Und inzwischen hat sich auch Bundeskanzler Merz geäußert. Er verurteilt den Vorfall als, Zitat, abscheuliche Tat.
1: Und hat man schon genauere Infos zu dem oder den Tätern?
2: Ja, tatsächlich. Vor wenigen Minuten hat die Polizei gesagt, dass es inzwischen einen identifizierten Tatverdächtigen gibt, der aus dem islamistischen Milieu bekannt ist. Offenbar wurde eine Wohnung in Schöneberg durchsucht. Das heißt, der Verdächtige lebt in Berlin, sei aber momentan nicht auffindbar und die Fahndung nach dem Mann läuft. Und eigentlich war das Festgelände abgesperrt. Durch waren über 200 Poller extra gesetzt. Das heißt, die Polizei ermittelt gerade noch, wie der Mann überhaupt mit dem Auto in den Tiergarten gekommen ist.
1: Und wie ist die Lage derzeit vor Ort?
2: Ja, vor Ort läuft derzeit noch weiter die Spurensicherung und Zeugen werden vernommen und in den Krankenhäusern kämpfen die Ärzte um das Leben der Verletzten. Die Polizei hofft auf weitere Hinweise aus der Bevölkerung und hat dafür ein Hinweisportal eingerichtet. Dort können Fotos oder Videos von dem Abend hochgeladen werden. Außerdem wurde der Bereich zwischen dem Potsdamer Platz und der Südseite des Tiergartentunnels nach Spuren abgesucht. Die Beamten hatten den Bereich ausgeleuchtet und die Menschen vor Ort gebeten, das Gebiet weiträumig zu meiden. Und genau das hat offenbar sehr gut funktioniert. Das hat Berlins regierender Bürgermeister Kai Wegner betont, der auch beim CSD dabei war. Und wir hören mal rein, was er gesagt hat.
3: Dafür bin ich dankbar, auch dem Veranstalter, den vielen Teilnehmerinnen und Teilnehmern des CSD, dass man hier auch auf dann die Polizei gehört hat, dass die Polizei auch ihre Arbeit schnellstmöglich einleiten konnte. Denn es war ja ein Wechsel von einer Begleitung einer Demonstration, die friedlich, voller Liebe und Freude war, hin zu einer Tat mit einem Toten und mit Schwerverletzten und Verletzten, wo es jetzt darum geht, die Täter oder den Tatverdächtigen zu ermitteln. Ich glaube, dass der CSD sehr, sehr gut geschützt war. Ich war ja selbst einige Stunden beim CSD heute dabei und habe festgestellt, wie großartig die Polizei, die Sicherheitskräfte, die auch vom CSD mitgestellt wurden, diesen CSD begleitet haben. Es war eine ausgelassene, es war eine fröhliche Stimmung und hundertprozentige Sicherheit, so traurig es ist, aber hundertprozentige Sicherheit gibt es nicht.
2: Das sagt Berlins regierender Bürgermeister Kai Wegner am Abend zur aktuellen Lage in Berlin. Und auch Berlins Queer-Beauftragter Alfonso Pantisano hat sich geäußert. Er sagte, er sei völlig erschüttert und wandte sich auch an die Einsatzkräfte.
4: Mein Mitgefühl geht gerade allen Verletzten und allen, die hier heute zu Schaden gekommen sind. Ich bin den Ermittlungsbehörden, der Polizei, den Sanitäterinnen, allen Seelsorgerinnen, die heute unterwegs sind, sehr dankbar, dass sie hier vor Ort sind und dass sie aber auch die Lage vor Ort sehr schnell, sehr professionell im Griff gehabt haben, auch mit der Evakuierung der Menschen. Es ist für die queere Community ein großer Trauertag heute.
2: Das sagt Berlins Queer-Beauftragter Alfonso Pantisano.
1: Ja, und das waren Informationen von meiner Kollegin Friederike Hoppe hier aus der ARD Infonacht-Redaktion, hier direkt bei mir im Studio. Dieser tragische Vorfall in Berlin, der überlagert jetzt natürlich das, worum es eigentlich den ganzen Tag beim Christopher Street Day in Berlin ging. Dort hatten hunderttausende Menschen gefeiert, aber auch demonstriert. Sie gingen auf die Straße, um für die Rechte von queeren Menschen einzustehen. Julia Wissmann berichtet über den Tag in der Berliner Innenstadt, bevor er diese dramatische Wendung am Abend nahm.
5: Bei Sonnenschein zogen heute 82 Wagen und zahlreiche Fußgruppen beim Christopher Street Day tanzend und friedlich durch Berlin. Hunderttausende Menschen demonstrierten unter dem Motto Haltung ist hot für Demokratie, Menschenrechte und eine vielfältige Gesellschaft. Dabei richteten die Veranstalter einen klaren Appell gegen die queerfeindliche Politik der AfD und riefen dazu auf, demokratische Parteien zu wählen, sagte Thomas Hoffmann vom CSD Berlin. Eine angekündigte rechtsextreme Gegendemonstration fiel mit 15 Teilnehmenden sehr klein aus. Die Polizei nahm die Anmelderin wegen des Besitzes eines verdächtigen Gegenstandes fest. Berliner Politiker der CDU, SPD, der Linken und von Bündnis 90 Die Grünen zeigten bei der Eröffnung Solidarität mit der queeren Community und versprachen, die Bewerbung für die World Pride 2032 in Berlin zu unterstützen.
1: Ja, so war also die Stimmung und Lage, bevor am Samstagabend ein Auto in eine Menschenmenge fuhr und mehr als ein Dutzend Menschen verletzte, eine Person sogar tötete. Wir behalten die Lage in Berlin natürlich weiterhin für Sie im Blick. Das nächste Update, das gibt's dann um 9:30 in den Nachrichten in der ARD-Infonacht. Die Deutsche Gesellschaft zur Rettung Schiffbrüchiger zeichnet sich durch zwei Besonderheiten aus. Zum einen ist sie für Menschen, die auf Nord- und Ostsee unterwegs sind, nonstop erreichbar. 24/7, 365 Tage im Jahr. Und zum anderen, was nicht jeder weiß, ist sie ausschließlich spendenfinanziert. Von staatlicher Stelle bekommt die Einrichtung 0 Euro. Deshalb ist der Tag der Seenotretter, der immer am letzten Julisonntag stattfindet, also heute, besonders wichtig, auch um Spenden zu generieren. Und darüber hat meine NDR-Kollegin Nicole Dienemann mit der Sprecherin Anke Rehms gesprochen und sie gefragt, wie ist aktuell die Spendensituation? Merken Sie Auswirkungen durch die angespannte Wirtschaftslage im Land?
6: Natürlich merkt man das überall, das muss man sagen. Wir wissen natürlich, dass wir jedes Jahr etwa 2 neue Rettungseinheiten bauen müssen. Und darauf haben wir uns vorbereitet, dass wir auch Rücklagen bilden für unser Neubauprogramm. Aber natürlich ist es für uns auch eine Herausforderung, regelmäßig neue Spender und Spenderinnen für die DGZS zu begeistern. Spender und Spenderinnen, die regelmäßig bereit sind, die Deutsche Gesellschaft zur Rettung Schiffbrüchiger zu unterstützen. Dafür ist eben auch genau unser Tag der Seenotretter da, dass die Menschen sich an diesem Tag von unseren Seenotrettungseinheiten und den Seenotrettern überzeugen können und das selber mal hautnah erleben können.
7: Blicken wir mal auf die Seenotretterinnen und Retter. Wann war deren letzter Einsatz und wer musste gerettet werden?
6: Also unsere Einheiten sind im Prinzip jeden Tag draußen. Es gibt fast jeden Tag Einsätze. Allerdings muss man sagen, das ist nicht immer gleich dramatisch. Gestern war es allerdings dramatisch, und zwar auf der Ostsee sind Segler in eine sehr, sehr dramatische Notlage geraten. Schwerer Wassereinbruch auf ihrem Segelboot, und dort ist unser Seenotrettungskreuzer Fritz Knaack draußen gewesen, hat die beiden jungen Leute reingeholt. Und die konnten gerettet werden. Wenige Tage vorher hatten wir einen ebenfalls sehr, sehr dramatischen Einsatz. Auf einem Containerschiff ist einer der beiden Lotsen zusammengebrochen. Sein Kollege, der zweite Lotse, hat ihn reanimieren können mit Unterstützung der Rettungsleitstelle See. Das ist sozusagen für alle unsere Einheiten die koordinierende Stelle, koordiniert den gesamten Such- und Rettungsdienst auf Nord- und Ostsee. Dort haben wir einen medizinischen Arbeitsplatz und von dort hat der Lotse direkt Anleitung zur Reanimation bekommen. Wir freuen uns sehr, dass es dem Lotsen inzwischen relativ wieder besser geht.
7: Zum Tag der Seenotretter können ja an Nord- und Ostsee-Besucherinnen und Besucher ein umfangreiches Programm sich anschauen. Was möchte

0: zur Rettung Schiffbrüchiger zum Tag der Seenotretter, der heute an Nord- und Ostsee stattfindet.
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2: Mit Tom Gerntke und mit dem absoluten Radsport-Superstar Tadej Pogacar, der kurz vor seinem 5. Gesamtsieg bei der Tour de France steht. Der Slowene gab sich auch bei der sogenannten Königsetappe nach Alpe d'Huez mit 5450 Höhenmetern keine Blöße und kam am Ende als Vierter ins Ziel. Und das nach einer Etappe, die so einiges zu bieten hatte, Holger Gerska.
3: Ja, die Königsetappe hat wirklich ihrem Namen alle Ehre gemacht, auch wenn es nicht mehr um das gelbe Trikot ging. Es ging vor allem um den Etappensieg und Sepp Kuss aus den USA war klar auf dem Wege, diese Etappe zu gewinnen, als er zweimal stürzte, erst in einem Tunnel und dann fast einen Abhang hinunter. Ein Fangzaun hat ihn vor einem ganz, ganz schlimmen Unfall bewahrt, aber er hat dadurch den Etappensieg verpasst. Für den Ecuadorianer Richard Carapaz ist eine Traumwoche zu Ende gegangen, mit 2 Etappensiegen binnen 3 Tagen und dem Bergtrikot. Pascal Ackermann musste die Tour am Tag vor Paris verlassen, eine ganze Menge Tränen und am Ende ein glücklicher Mexikaner Isaac del Toro, der dank der Unterstützung seines Teamkollegen Tadej Pogacar im weißen Trikot des besten Nachwuchsprofis nach Paris fährt und wahrscheinlich Dritter wird.
2: Und diese letzte Etappe in Paris, die wurde wegen der Waldbrände in Frankreich etwas verkürzt, ist aber nicht weniger spektakulär. Natürlich geht's auch über die legendäre Prachtstraße Champs-Élysées. Insgesamt 8 Runden werden die Fahrer dann dort drehen. Und apropos Runden, die werden traditionell auch bei der Formel 1 gefahren. Im Qualifying zum Großen Preis von Ungarn ist das Lando Norris am besten gelungen. Frage an unsere Formel 1 Reporterin Lena Bergmann. Wie überraschend war der Quali-Sieg von Norris?
4: Dass es am Ende wirklich die Pole wurde, das hat Lando Norris laut eigener Aussage selbst überrascht. Aber angedeutet hatte sich schon in den Trainings, dass McLaren und Ferrari zum ersten Mal in dieser Saison den ersten Startplatz unter sich ausmachen könnten. Die Runde in Budapest ist sehr kurz und ähnelt fast schon einer Kartstrecke mit vielen Kurven und kaum langen Geraden. Besonders im mittleren Teil der Strecke konnten Ferrari und McLaren da ihre Stärken und Vorteile gegenüber Mercedes ausspielen. Und dass Lando Norris, der aktuelle Weltmeister, langsam in Fahrt kommt, das hat man ja schon in Spa gesehen. Ohne Startplatzstrafe wäre er in Belgien von Platz 3 ins Rennen gegangen.
2: Und apropos Strafe, die gab es nachträglich auch für Norris Kontrahenten Hamilton und Antonelli. Hamilton etwa rutschte dadurch ab von Startplatz 2 auf 5. Die Finals in Hannover sind schon jetzt ein voller Erfolg. Die Olympischen Spiele in klein sozusagen begeistern sowohl Athletinnen und Athleten als auch die Sportfans. Anne Hild blickt zurück auf Wettkampf Tag 3.
5: Keiner holt den Titel so schnell wie Sebastian Lucke. Nicht einmal 7 Sekunden brauchte er, um die 15 Meter hohe Kletterwand auf dem Opernplatz hochzusprinten. Und das trotz Ausrutscher.
6: Dann sind die Zeiten halt verhältnismäßig langsam, aber am Ende zählt halt nur das grüne Licht in den Chaos.
5: Auf der Laufbahn in Wattenscheid zeigte sich Owen Unser unbeeindruckt von den Vorwürfen einer verweigerten Dopingkontrolle und legte die 100 Meter in glatten 10 Sekunden zurück. Nur ganz knapp über seinem eigenen Rekord. Auch das bedeutet den Titel bei den deutschen Meisterschaften. Bei den Frauen ging der nicht an Gina Lückenkämper, sondern an Julina Ernst. Eher ungewohnt kurz waren die Auftritte der Schwimmerinnen und Schwimmer. 3x50 Meter Schmetterling mit nur kurzen Verschnaufpausen dazwischen. Für Angelina Köhler kein Problem.
7: Ja, also mein Training heute Morgen war anstrengender.
5: BMX Flatland im neuen Rathaus, Beachvolleyball auf dem Opernplatz oder Rapid Surfen auf der Leinewelle. Die Besucherinnen und Besucher sorgten wieder für großen Andrang und Einlassstopps. Für Thomas Weikert, Präsident des Deutschen Olympischen Sportbunds, ist das
8: mit einem Wort super
5: und auch ein Zeichen in Richtung Olympiabewerbung.
8: Wir sehen, dass alle begeistert sind, wenn Sport geliefert wird.
5: Geliefert hat auch Daya Varfolomeev. Die Olympiasiegerin von Paris war auch im Mehrkampf der rhythmischen Sportgymnastik in Hannover nicht zu schlagen. Und auch Triathletin Laura Lindemann holte ihren 6. deutschen Meistertitel.
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0: Und das war der Sport in der ARD-Infonacht mit Tom Gerntke.
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9: Um 4.30 Uhr mit Ronald Lessig. Nach dem Angriff eines Autofahrers auf Passanten am Rande des Christopher Street Days in Berlin fahndet die Polizei nach dem Täter. Der Mann war am späten Abend mit hoher Geschwindigkeit in die Parkanlage Tiergarten gefahren und hatte mehrere Menschen erfasst. Eine Frau starb, mindestens 16 Menschen wurden verletzt. Einen Tatverdächtigen konnte die Polizei in der Nacht identifizieren, wie Polizeisprecher Florian Naht mitteilt.
10: Es laufen bereits Maßnahmen gegen diesen Tatverdächtigen, der noch nicht festgenommen worden ist. Allerdings ist dieser Tatverdächtige

0: verdächtige Polizei bekannt. Er ist uns Polizei bekannt als Angehöriger des islamistischen Milieus hier in Berlin. Und unsere Fahndungsmaßnahmen nach dieser Person laufen mit Hochdruck. Wir werden heute höchstwahrscheinlich auch in Fahndungsmaßnahmen dann mit der Öffentlichkeit gehen. Wir haben weiterhin noch keinerlei Hinweise auf seine konkreten Motivationshintergründe oder auf den genauen Ablauf oder seinen Tatbeitrag als solchen.
1: Der Sprecher der Berliner Polizei, Florian Naht. In Frankreich und Spanien versuchen weiter tausende Einsatzkräfte, die verheerenden Waldbrände unter Kontrolle zu bringen. Die französische Regierung schickte weitere 500 Soldaten sowie ein Militärflugzeug vom Typ A400M in das Brandgebiet im Südwesten des Landes. Dort mussten inzwischen etwa 260.000 Menschen vor den Flammen in Sicherheit gebracht werden. Im Nachbarland Spanien 60.000. Der spanische Ministerpräsident Sanchez betonte, oberste Priorität sei es, Menschenleben zu retten und Ortschaften zu schützen. In der Nähe von Madrid hatten sich zwei Brände zu einem riesigen Feuer vereinigt. Der Vorsitzende der CSU-Landesgruppe im Bundestag, Hoffmann, fordert ein Rüstungsabkommen mit der Ukraine, um die Bundeswehr mithilfe ukrainischer Drohnentechnologie aufzurüsten. Hoffmann sagte der Bild am Sonntag, Deutschland werde die Hilfe für die Ukraine unter allen Umständen fortsetzen. Gleichzeitig habe Kiew im Bereich Drohnen, Drohnenabwehr und Marschflugkörper herausragende Fähigkeiten entwickelt. Der CSU-Politiker will daher die Ukraine verpflichten, diese Fähigkeiten mit Deutschland zu teilen, um die eigene Verteidigungs- und Abschreckungsfähigkeit zu stärken. Heute beginnt in Rio de Janeiro die internationale AIDS-Konferenz. Zu dem sechstägigen Forum werden in der brasilianischen Küstenmetropole bis zu 10.000 Teilnehmer aus Wissenschaft, Medizin und Politik erwartet. Sie sprechen unter anderem über neue Medikamente, Prävention und die Impfstoffforschung. Aktivisten wollen die AIDS-Konferenz in Brasilien nutzen, um auf Versorgungsengpässe bei Medikamenten und auf Diskriminierung aufmerksam zu machen. Das Wetter in Deutschland. Am Tage im Norden und an den Alpen etwas Regen und Gewitter, zwischen Main und Donau heiter bis wolkig, 19 bis 31 Grad. Am Montag Schauer, später freundlicher bis 30 Grad. Am Dienstag sonnig, im Nordosten etwas Regen bis 34 Grad. Das waren die Nachrichten.
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3: Die A4 Frankfurt-Dresden ist zwischen Bad Hersfeld und Friedewald wegen Brückenarbeiten bis ca. 5 Uhr in beiden Richtungen gesperrt. Eine Umleitung führt über die U77. Die A5 Basel Richtung Karlsruhe ist zwischen Lahr und Offenburg wegen Bauarbeiten bis ca. 5 Uhr gesperrt. Die A40 Duisburg-Essen ist zwischen Mülheim-Winkhausen und Dreieck-Essen-Ost wegen Bauarbeiten bis Donnerstag in beiden Richtungen gesperrt. Die A46 Düsseldorf Richtung Wuppertal ist zwischen Wuppertal-Barmen und Wichlinghausen wegen Bauarbeiten bis Montag früh gesperrt. Die A63 Kaiserslautern Richtung Mainz ist zwischen Dreieck Kaiserslautern und Sembach wegen einer Baustelle bis Montag früh gesperrt. Und zuletzt die B51 B65 Osnabrück Richtung Diepholz ist zwischen der A33 Osnabrück-Widukindland und Hasterstraße in beiden Richtungen nach einem Unfall gesperrt. Ihnen weiterhin eine gute Fahrt.
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3: Mit Konstanze Nastarowitz, hallo. Ja, Sie haben es gerade schon in den Nachrichten gehört. Natürlich blicken wir auch hier in der ARD-Infonacht aufmerksam nach Berlin, wo am Abend ein Auto am Rande des Christopher Street Days mehrere Menschen angefahren und verletzt hat. Die Polizei spricht auch von einer toten Person. Wir melden uns hier regelmäßig mit Updates zur Lage in Berlin. Mittlerweile ist ja auch ein mutmaßlicher Tatverdächtiger aus dem islamistischen Milieu identifiziert worden. Jetzt geht es hier aber erstmal um einen Politiker, bei dem bald ein Jobwechsel ansteht. Und nein, das ist kein CDU-Politiker, auch wenn man das in diesen Tagen vermuten könnte. Der noch amtierende Antisemitismusbeauftragte Felix Klein ist in den kommenden gut 20 Minuten zu Gast im ARD-Interview der Woche mit Lissy Kaufmann. 8 Jahre lang hat er dieses Amt bekleidet, war überhaupt der Erste in diesem Amt. Und in dieser Zeit war er im engen Austausch mit Jüdinnen und Juden in Deutschland. Hat Felix Klein mal nachgezählt, an wie vielen Schabbat-Dinnern, also an wie vielen jüdischen Abendessen vor Schabbatbeginn er teilgenommen hat?
4: Die Teilnahme an Schabbat-Dinnern, an jüdischen Familienfesten, auch Kulturveranstaltungen und Gottesdiensten war eine der besten Erfahrungen, die ich gemacht habe in diesem Amt. Gezählt habe ich sie nicht, aber es waren wirklich viele und ich habe also viel entdeckt, kulinarisch, menschlich, musikalisch. Es war wirklich eine ganz großartige Erfahrung in diesem Zusammenhang.
3: Sie haben einen tieferen Einblick auch ins jüdische Leben bekommen, auch überraschenderweise vielleicht an der einen oder anderen Stelle, was Sie überrascht hat?
4: Ja, es hat mich einiges überrascht. Ich bin selber ja evangelisch und bei Teilnahme an Gottesdiensten in einer Synagoge habe ich oftmals auch überraschenderweise festgestellt, wie ähnlich sich die Gottesdienste doch sind in vielerlei Hinsicht. Also der Schlusssegen zum Beispiel, aber auch andere Dinge. Also im evangelischen Gottesdienst wird dann immer gesagt, ja, natürlich ist das Judentum die Ursprungsreligion, aber wenn man dann auch mal in so einem Gottesdienst ist, in jüdischem Kontext, dann merkt man auch, wie das gelebt wird und dass heute noch eben eine starke Bindung gibt. Also das hat mich wirklich sehr überrascht und die wirklich vielen schönen kleinen Dinge, die Besonderheiten, die einfach also das Leben bunt machen und die einfach auch Spaß gemacht haben.
3: Ihr offizieller Amtsname lautet ja auch Beauftragter der Bundesregierung für jüdisches Leben und den Kampf gegen Antisemitismus. Und dieses Amt wurde ja auch deshalb gegründet, weil Experten und Politiker 2017 zu dieser Einsicht gekommen sind, dass es ein großes Problem gibt, nämlich die fehlende Einsicht in der Bevölkerung, dass Antisemitismus ein aktuelles Problem ist. Gibt es diese Einsicht denn mittlerweile in Deutschland in der Bevölkerung?
4: Die Umfragewerte deuten darauf hin, ja, als ich ins Amt kam, waren etwa 20% der Deutschen der Auffassung, dass Antisemitismus ein gravierendes Problem ist, dass man viel stärker tätig werden muss. Und dieser Wert hat sich auf über 2/3 erhöht. Das ist gut so, denn wir können ja Antisemitismus nur bekämpfen, wenn die gesamte Gesellschaft sich dem bewusst ist. Es reicht ja nicht aus, wenn nur der Staat oder auch die Bildungseinrichtungen hier tätig sind. Das ist wirklich sehr gut. Und mich hat ehrlich gesagt überrascht, dass es so lange gedauert hat, bis 2018, dass das Amt überhaupt geschaffen wurde. Denn Expertinnen und Experten, der Zentralrat der Juden und andere haben schon lange gefordert, so ein Amt einzuführen. Andere Staaten hatten das auch schon vorher. Und ich glaube, es war ein ehrliches Zeichen der deutschen Politik, dass etwas schiefläuft, dass trotz aller Maßnahmen, die natürlich auch vorher gegen Antisemitismus verabschiedet wurden, es ein Amt und eine Person braucht, die alles koordiniert, die dem Problem ein politisches Gesicht gibt und natürlich auch als Ansprechperson für die Community.
3: Das heißt, das Problembewusstsein ist gestiegen, gleichzeitig ist aber auch die Zahl antisemitischer Straftaten gestiegen und zwar sprunghaft nach dem 7. Oktober 2023 und jetzt einen Monat, bevor Sie aus dem Amt scheiden, da macht zum Beispiel folgender Fall Schlagzeilen. Ein Mann wird in der Nähe von Würzburg brutal zusammengeschlagen, er leidet einen Wirbelbruch. Der Mann, der trug einen Israel-Stecker und die Generalstaatsanwaltschaft München, die ermittelt jetzt gegen einen 20-jährigen Syrer wegen versuchten Mordes aus feindlicher Gesinnung gegenüber Israel. Es ist einer von sehr vielen Fällen. Also wenn man die Zahlen anschaut, im vergangenen Jahr über 6.500 antisemitische Straftaten zählt das Bundeskriminalamt. Also trotz aller Bemühungen, trotz dieses Amtes, muss man ja sagen, das Problem ist größer geworden.
4: Leider ist das so, das muss ich auch selbstkritisch sagen, nach 8 Jahren im Amt, dass die Wurzel dessen, was wir bekämpfen wollen, wir nicht in den Griff bekommen haben. Antisemitismus ist insbesondere nach dem 7. Oktober 2023 in die Höhe geschnellt. Der barbarische Angriff der Hamas auf Israel hat wirklich noch einmal die ganze Situation äußerst wirklich gravierend verschärft, was auch völlig irrational ist eigentlich, denn an diesem Tag wurden so viele Jüdinnen und Juden ermordet, wie seit der Shoah nicht mehr und als Konsequenz steigt der Antisemitismus in Deutschland.
3: Haben Sie damit eigentlich gerechnet an diesem 7. Oktober, als Sie die Nachrichten gehört haben aus Israel, dass da so eine Welle in Deutschland auch auf uns zukommen wird?
4: Ja, also es war absehbar, denn auch in den Wellen vorher immer war das schon immer so gewesen. Immer wenn die Spannungen im Nahen Osten steigen, steigt auch der Antisemitismus, wie man ihn messen kann, eben durch Straftaten oder was wir auch aufzeichnen durch die Recherche- und Informationsstelle RIAS. Und so heftig war es ja wirklich vorher nie gewesen wie am 7. Oktober 2023. Denn und da war mir klar, es wird wirklich auch heftig sich reagiert, schon am Tag selbst und vor jeglicher Antwort der Israelis auf diesen Terrorakt sind ja schon antisemitische Straftaten begangen worden und das auch nicht nur quantitativ, sondern auch qualitativ. Also, dass zum Beispiel Häuser markiert wurden mit dem Davidstern, in denen jüdische Familien leben. Das ist ein Tabubruch, eine Verschiebung von roten Linien, die vorher undenkbar gewesen wäre.
3: Es gibt auch dieses rote Dreieck, das ist so ein Symbol der Hamas ist, mit dem Häuser jetzt oder bestimmte Geschäfte, Restaurants in Berlin vor allen Dingen markiert werden.
4: Das ist ganz furchtbar. Man sieht da auch eine Verrohung, denn das Rote Dreieck heißt ja nichts anderes, als dass gesagt wird, hier ist ein Ziel, das man angreifen kann. Also das ist der Aufruf, eine Straftat zu begehen.
5: Und so benutzt die Hamas dieses Dreieck.
4: Das genau, auch, als Hamas-Symbol. Und ich bin sehr froh, dass das Bundesinnenministerium auch dieses Symbol verboten hat, wie auch ohnehin viele Organisationen, extremistische Organisationen in diesem Zusammenhang, Samidun und andere, aber auch Rechtsextreme, das darf man nicht vergessen, die sind ja auch weiterhin da, trotz des 7. Oktober. Also hier müssen wir leider anerkennen, dass die Ursachen, nämlich also die Spannung im Nahen Osten und auch die Verunsicherung der Bevölkerung bei allgemeinen Krisen und auch in der schwierigen Konjunkturlage immer zum Anstieg von antisemitischen Narrativen geführt hat.
5: Und schon sind wir drin, mitten in dieser Debatte über den israelbezogenen Antisemitismus. Und da kommt ja auch sehr oft und sehr schnell der Vorwurf und auch gegen Sie, dass man zu schnell Antisemitismus schreit, zu schnell den Vorwurf, etwas sei antisemitisch äußert, wo vielleicht Israelkritik gemeint ist, wo vielleicht unfaire und sehr harsche und auch nicht ganz gerechtfertigte Israelkritik gemeint ist, aber Kritik, die eigentlich geäußert werden darf in einer politischen Debatte. Wie manövriert man am besten durch diese Grauzone zwischen Meinungsfreiheit und Antisemitismus?
4: Es gibt ein Hilfsmittel zum Erkennen von Vorgängen, wenn sie antisemitisch sind. Das ist die IRA-Arbeitsdefinition Antisemitismus, die 2016 von der Internationalen Allianz für Holocaust-Gedenken verabschiedet wurde und die hilft sozusagen bei der Einordnung von Fällen. Es ist ja überhaupt nichts dagegen zu sagen, dass man Israel kritisiert und das passiert in dem Land selbst auch sehr stark und auch die Verwüstungen im Gazastreifen sind ja da. Da muss auch natürlich darüber berichtet werden, aber was oftmals eben nicht passiert ist, wenn nicht berichtet wird, warum sieht es denn da so aus? Wenn also die Berichterstattung den 7. Oktober als Ursache für dieses ganze Leid auslässt, dann wird ein doppelter Standard tatsächlich angelegt an das Beurteilen der israelischen Regierungspolitik oder des Handelns der Armee gegenüber anderen Ländern. Und dann wird es oftmals schwierig, auch wenn der Apartheidsvorwurf erhoben wird, denn das delegitimiert dieses Land. Ein Land, das Apartheid zum System erklärt, ist jure de facto auch nicht legitim. Und das delegitimiert und dämonisiert Israel als solches. Und das ist schon antisemitisch zu sehen.
5: Wobei man da zwei Sachen sagen muss. Das eine ist, diese IRA-Definition ist ja höchst umstritten, weil viele sagen, sie ist zu schwammig. Sie lässt zu viel zu als antisemitisch, wo man eigentlich sagen muss, das gehört zu einer Debatte, zu einer kritischen Debatte auch dazu. Und die Diskussion über Apartheid, es gibt natürlich auch von israelischer Seite aus Kritiker der eigenen Regierung, die sagen, wir rutschen da in was rein, was Apartheid ähnlich sieht.
4: Also es ist unstrittig, dass die israelische Besatzungsherrschaft im Westjordanland sehr hart ist und dass auch palästinensische Menschen anders behandelt werden als Israelis, die dort leben. Das ist schon so, aber die Ungleichbehandlung ist tatsächlich völkerrechtlich erst einmal zulässig, insbesondere wenn es darum geht, Sicherheit und Ordnung herzustellen. Aber noch einmal, Apartheid ist ein Kampfbegriff, der ist aus der Geschichte Südafrikas zu erklären, wo eben schwarze Menschen Zugangsverbote hatten zu bestimmten Räumen. Ich habe palästinensische Freunde, mit denen ich in israelischen Kernland in ein Restaurant gegangen bin und wir sind von jüdischen Kellnern bedient worden. Und ein schwarzer Mensch wäre in Südafrika der Apartheid ja gar nicht erst in so ein Restaurant mit hereingekommen. Also diese Vergleiche hinken und sie helfen auch überhaupt nicht.
5: Aber wäre es nicht sinnvoll, diese Debatte darüber zu führen und zuzulassen und darüber zu reden, anstatt zu sagen, wie im Fall 2020, da haben sie die Ausladung des Politikwissenschaftlers Achil Mbembe gefordert, der ja Israel diesen Apartheidsvorwurf gemacht hat, der von einem Kolonialstaat gesprochen hat, auch diese Boykottbewegung befürwortet hat, der sollte bei der Ruhrtriennale die Eröffnungsrede halten. Fand dann alles nicht statt in Zeiten von Corona, aber sie hatten die Ausladung gefordert, auch unter heftiger Kritik, die ihnen da entgegengekommen ist. Müsste man eine Debatte darüber nicht eigentlich zulassen? Wäre das nicht ein Weg, um sinnvoll über Israel, aber auch über das Thema Antisemitismus zu sprechen, anstatt zu sagen, hier ist ein Redeverbot, das wir erteilen?
4: Also die Debatte ist ja tatsächlich angestoßen worden durch meine Ausführungen und ich habe ja insbesondere vor allem, ich habe ihn nicht ausgeladen, ich hätte ja gar keine Möglichkeiten gehabt.
5: Also die Forderung.
4: Aber ich habe gefordert, ich habe also auf die problematischen Aussagen von Herrn Mbembe hingewiesen und dass sein Auftritt also auch wirklich antisemitische Narrative im deutschen Diskurs legitimiert hätten und also ich bin froh, dass es diese Debatte gegeben hat. Ein Verbot ist ja überhaupt nicht ausgesprochen worden. Herr Mbembe selber hat ja auch umfangreiche Möglichkeiten Möglichkeiten gehabt, in den deutschen Medien seine Position darzulegen und auch die Menschen, die sozusagen ihn verteidigt haben. Ich glaube, das war richtig und ich würde es heute auch wieder tun, einfach also auch nochmal darauf hinzuweisen, dass in dem Diskurs, gerade in Kunst und Kultur, wo die Menschen sehr sensibel sind gegenüber Rassismus, Frauenfeindlichkeit, Queerfeindlichkeit, beim Thema Antisemitismus diese Sensibilität nicht besteht, vor allem, wenn es um den israelbezogenen Antisemitismus geht. Und das, finde ich, ist wichtig. Gleichwohl möchte ich aber auch hier noch einmal sagen, dass die Lage jetzt so dramatisch ist, dass wir uns also nicht zu sehr mit diesen Definitionsfragen aufhalten sollten. Wie Sie haben ja den Fall aus Würzburg eben erwähnt. Also wenn es ausreicht, dass man einen Israel-Sticker an seinem Revers hat, also derartige Aggressionen kommen, dass dieser Mensch fast zu Tode geprügelt würde, dann, glaube ich, müssen wir sehen, dass wir uns auf die wirklich wesentlichen Dinge auch noch einmal konzentrieren und also hier sehen, wie wir Antisemitismus wirklich in allen Formen verhindern und zurückdrängen können. Also und da ist natürlich der Kultur- und Kunstbereich eigentlich sehr wichtig, weil er das natürlich auch ansprechen
5: kann. Und genau deshalb sagen ja manche, dass dieser schnelle Vorwurf, das was antisemitisch ist, dazu führt, dass sich Leute abwenden, dass die sagen, oh, jetzt kommt schon wieder der Vorwurf, wir wollen doch hier nur über Israel debattieren, über die israelische Politik sprechen und dann gar nicht mehr hinhören, wenn es wirklich ernsthafte Fälle von Antisemitismus gibt. Also läuft man nicht Gefahr, kontraproduktiv zu sein, wenn man diese Definition auch nach der IRA-Definition zu weit fasst und zu viel zulässt?
4: Also natürlich wird die Debatte verengt, wenn man also vorschnell einen Vorgang als antisemitisch bezeichnet. Die israelische Regierung zum Beispiel macht es auch sehr, sehr, sehr schnell, doch aus meiner Sicht auch zu schnell tatsächlich, wenn zum Beispiel auch die Arbeit des Internationalen Strafgerichtshofs von vornherein so delegitimiert wird, ist das nicht in Ordnung.
5: Sie haben gerade gesagt, wir müssen es stärker bekämpfen. Jetzt haben Sie 8 Jahre Zeit gehabt. Es wurde Ihr Amt gegründet. Auf Länderebene wurden Antisemitismusbeauftragte eingeführt. Man hat Beratergremien. Das ist jetzt alles eher bürokratische Struktur. Aber wo und wie lässt es sich denn wirklich bekämpfen?
4: Also, das hört sich erstmal bürokratisch an. Wir haben Strukturen geschaffen im Umgang mit Antisemitismus. Aber wenn Sie mal sich vor Augen führen, was das bedeutet, merken Sie, wie praktisch und wie hilfreich es ist. Nämlich haben wir bundesweit in den Generalstaatsanwaltschaften überall Antisemitismusbeauftragte jetzt ernannt und auch in vielen Polizeidienststellen. Das heißt, der Umgang von Polizei und Justiz mit Antisemitismus ist viel professioneller geworden als früher. Und auch vielleicht noch eins, die systematische Schulung von Lehrkräften. Ja, das ist etwas, was wir wirklich jetzt angegangen haben. Und vielleicht noch ein letztes, als ich ins Amt kam, wurde der Angriff auf ein jüdisches Restaurant in Chemnitz von der Polizei wochenlang als Sachbeschädigung nur behandelt und nicht als antisemitische Straftat. Und das würde es, glaube ich, heute nicht mehr geben. Also der Umgang von Polizei und Behörden mit Antisemitismus ist sehr viel besser und professioneller geworden.
5: Und gleichzeitig, Sie haben jetzt die Lehrerfortbildung angesprochen, die Schulung von Lehrern im Umgang mit Antisemitismus. Gleichzeitig ist aber ein Schimpfwort wie Du Jude auf deutschen Schulhöfen mittlerweile sehr weit verbreitet.
4: Das erschüttert mich, dass das Wort Jude zum Schimpfwort mutiert ist und da müssen eben die Lehrkräfte eingreifen. Da muss tatsächlich auch da bin ich sehr dafür, dass Strukturen an den Schulen geschaffen werden, Berichtswege. Es gibt eine Meldepflicht für antisemitische Vorfälle in einigen Bundesländern. Also wir müssen vorbereitet sein auf den Umgang mit Fällen. Wir müssen nicht erst überlegen, was machen wir, wenn ein Fall auftritt, sondern im Vorfeld, also vielleicht vergleichbar mit dem Manual, das es ja gibt in jeder Schule, was passiert, wenn Feuer ausbricht, muss man vorhinein sich vorbereiten, um zu reagieren, was passiert, wenn Rassismus oder wenn Antisemitismus da ist. Und da haben auch viele Schulen, Bildung, Verwaltung und Kultusministerien wirklich sehr gut reagiert.
5: Jetzt kommt von Seiten der Politik immer mal wieder eine neue Idee zur Bekämpfung von Antisemitismus, zuletzt vom Bundesland Hessen. Die haben einen Gesetzentwurf erarbeitet, der wurde auch vom Bundesrat auf den Weg gebracht. Der liegt jetzt bei der Bundesregierung. Da geht es darum, dass das Strafrecht verschärft werden soll. Die Leugnung des Existenzrechts Israels und der Aufruf zur Beseitigung soll unter Strafe gestellt werden. Halten Sie sowas für richtig?
4: Dass der Volksverhetzungsparagraf geändert werden muss, davon bin ich tief überzeugt. Ich habe immer wieder Rückmeldungen von Polizei und auch Justiz bekommen, dass so wie der jetzt formuliert ist, nicht handhabbar ist. Also selbst bei Staatsanwälten, die wirklich was machen wollen, die Antisemitismus wirklich ermitteln und also die Täter sozusagen auch vor Gericht stellen wollen. Also das ist unstrittig. Ich finde, und vielleicht eins noch, das Verbrennen ausländischer Fahnen, das haben wir unter Strafe gestellt auf meine Initiative hin und das hat sehr gut gewirkt. Jetzt auch in dem Demonstrationsgeschehen ist keine Israel-Fahne verbrannt worden. Also wir sehen, es ist hier ein Bedarf und auch Hass und Hetze sollte nicht Teil des normalen politischen Diskurses werden. Wenn ich zur Vernichtung eines Landes aufrufe, ist das nicht der politische Diskurs, den wir tolerieren sollten. Und wir haben natürlich auch eine inhärente Pflicht, sozusagen nicht nur aus der Geschichte, sondern auch aus der Systematik des Grundgesetzes, insbesondere gegenüber jüdischem Leben und auch dem Existenzrecht des Staates Israel tätig zu werden. Deswegen begrüße ich die Initiative grundsätzlich. Ich bin aber auch, ich glaube sozusagen nur, das auf Israel zu beschränken, könnte zu kurz greifen. Wir müssen ja auch die Meinungsfreiheit natürlich respektieren. Ich glaube, ein Vernichtungsaufruf allgemein gegenüber anderen Staaten wäre der Weg, der verfassungsrechtlich unproblematischer wäre und alle anderen Länder würden ja davon auch profitieren.
5: Wird sich die Bundesregierung dem jetzt annehmen? Also glauben Sie, dass da wirklich was kommt?
4: Also ich glaube, dass jetzt im Bundestag erst einmal die Initiative besprochen wird von den Rechtspolitikerinnen und Rechtspolitikern der Koalition. Ich bin übrigens sehr, sehr positiv auch immer eingestellt, dass auch Oppositionspolitiker gerade also von Grünen und auch einigen von den Linken sehr, sehr konstruktiv auch mithelfen, sozusagen Antisemitismus auch mit den Mitteln von Gesetzen zurückzudrängen. Wichtig ist erstmal, dass wir eine Debatte führen und dass wir wirklich ernsthaft den Volksverhetzungsparagraphen und auch andere Vorschriften uns anschauen, mit denen wir Antisemitismus bekämpfen können. Insbesondere auch die Billigung von terroristischen Straftaten im Ausland ist viel zu lasch sozusagen gefasst. Es müsste wirklich strafbar sein, die Billigung von Straftaten und auch die Werbung für Terrororganisationen im Ausland wie die Hamas. Das ist viel zu lasch gefasst im Moment im Strafgesetzbuch.
5: Herr Klein, Sie haben in einem Interview mal gesagt, dass man den linken und den ausländischen bzw. muslimischen Antisemitismus unterschätzt habe. Gleichzeitig weisen aber wiederum die Zahlen darauf hin, dass der Großteil, also fast die Hälfte aller antisemitischen Straftaten von rechts begangen wird. Und jetzt hören wir, dass Sachsens Ministerpräsident Kretschmer sagt, dass man mit Blick auf die Wahlen im Osten und mit Blick auf die Umfragen mit allen Parteien reden müsste. Und der Zentralrat der Juden befürchtet jetzt auch, da könnte die Brandmauer zur AfD fallen. Unterschätzen wir die Gefahr von rechts?
4: Wenn wir auf die polizeiliche Kriminalstatistik schauen, ist es in der Tat so, dass wir in der Phänomenweit rechts immer noch die meisten Zahlen hat, insbesondere Volksverhetzungen, Beleidigungen im Internet, Hakenkreuze. Also das ist Realität in Deutschland, übrigens überall, nicht nur in Ostdeutschland. Also alle sozusagen, die über die Brandmauer sprechen, denen muss auch klar sein, dass es bei vielen Narrativen, die die AfD-Politiker verbreiten, nicht um eine ganz normale politische Debatte geht, sondern denen um eine Systemveränderung geht. Und dass dann also Entwicklungen stattfinden könnten, die dann auch nicht mehr zurückgedreht werden könnten. Deswegen ist es eben keine normale Debatte und ich kann deswegen die Sorge des Zentralrats sehr gut verstehen, dass man die Brandmauer weiter braucht. Natürlich sind nicht alle Menschen, die AfD wählen, rechtsextremistisch. Also das ist ganz klar. Man muss auch mit den Menschen ins Gespräch kommen.
5: Aber die Brandmauer muss aufrechterhalten werden.
4: Das ist also ganz wichtig, weil, wie gesagt, wenn die Schulpflicht abgeschafft werden soll, das ist Teil des Programms der AfD in Sachsen-Anhalt. Das kann man sich ja überhaupt gar nicht ausmalen, was das bedeuten würde, auch für unsere Gesellschaft, wenn die Staatskirchenleistungen abgelöst werden sollen, wenn die AfD in Sachsen-Anhalt drankommt. Dann müssen das die Menschen, die Altenheime, die ganze diakonische Arbeit sozusagen sehen, also das wäre dann ein echtes Problem, gesellschaftliches Problem hätten. Und was mir also auch große Sorge immer wieder bereitet, ist die Forderung von vielen aus der AfD nach dem Schlussstrich unter die deutsche Geschichte, dass man also die NS-Vergangenheit hinter sich lassen sollte. Das ist wirklich hochgefährlich, denn unser gesamtes föderales System der Bundesrepublik Deutschland fußt nun mal auf der extremen Erfahrung des Nationalsozialismus. Ich finde, jeder, der in Deutschland politische Verantwortung übernehmen soll, muss sich distanzieren von den Gräueltaten der Nationalsozialismus. Und hier fischt die AfD in einem Bereich, der extrem problematisch ist.
5: Also ist die Aussage von Michael Kretschmer gefährlich?
4: Also man muss natürlich mit den Menschen, die AfD wählen, reden und damit umgehen in irgendeiner Weise, das schon, ja, aber eben, es ist insofern gefährlich, als man wirklich vermeiden sollte, dass das eine ganz normale politische Auseinandersetzung ist.
5: Jetzt haben Sie noch einen knappen, ich glaube einen Monat sind Sie noch ungefähr im Amt. Und obwohl schon eine ganze Weile klar ist, dass Sie nach Paris gehen werden, als Leiter der ständigen Vertretung Deutschlands bei der Organisation für wirtschaftliche Zusammenarbeit und Entwicklung, wissen wir immer noch nicht, wer Ihr Nachfolger wird. Innenminister Alexander Dobrindt rückt keinen Namen raus. Ist ihm das Amt einfach nicht wichtig, dass da noch nicht sich um einen Nachfolger gekümmert wird?
4: Alexander Dobrindt ist ein großer Verbündeter im Kampf gegen Antisemitismus gewesen. Auch er hat mich immer sehr unterstützt in meiner Arbeit und auch die Aussagen, die er getätigt hat zu dem Thema in seiner Amtszeit, waren ganz eindeutig.
5: Muss man kurz sagen, Sie sitzen auch im Innenministerium, da ist auch Ihr Büro angesiedelt.
4: So ist es, mein Büro ist dort, denn die Anknüpfungspunkte innerhalb der Bundesregierung sind zum Innenministerium natürlich die stärksten. Das Thema öffentliche Sicherheit, politische Bildung, Religionsfragen. Und also das Thema ist ihm wichtig. Er hat auch sehr gute Beziehungen nach Israel. Auch die Zusammenarbeit im Sicherheitsbereich mit Israel läuft hervorragend.
5: Warum dauert es dann so lange?
4: Also ich bin froh erstmal, dass es mehrere Kandidaten gibt, die in Frage kommen.
5: Wer wäre denn Ihr Favorit?
4: Macht sich die Sache auch nicht leicht. Ich glaube, also wenn ich jetzt einen Namen nennen würde, würde ich, glaube ich, die Person eher beschädigen. Wichtig ist, dass, egal wer meine Nachfolge übernimmt, der Ansatz weiterverfolgt wird, dass hier parteiübergreifend gehandelt werden muss. Alle demokratischen Parteien müssen als Verbündete gewonnen werden und natürlich auch gesellschaftliche Gruppen. Das ist mir sehr wichtig.
5: Wenn Sie einen Rat mitgeben könnten auf den Weg dem Nachfolger, was wäre dieser eine Rat? Was wäre wichtig?
4: Den Rat, den ich hätte, wäre also jetzt auch noch stärker sozusagen auf die sozialen Medien zu schauen. Das ist jetzt auch etwas, was ich machen würde, wenn ich noch im Amt weiter bleiben würde. Also der Kampf gegen Antisemitismus im Netz, den haben wir wirklich noch zu wenig geführt. Wir sehen, wie schrecklich Radikalisierungsprozesse im Internet stattgefunden haben. Ich könnte mir auch vorstellen, ohne jetzt es wirklich zu wissen, aber dass dieser Angreifer in Würzburg wahrscheinlich auch im Internet radikalisiert wurde. Und das kann sehr schnell in tödliche Straftaten tatsächlich münden. Und hier, das würde ich meinem Nachfolger nahelegen, dass wir hier, also die Internetplattformen, die Sicherheitsbehörden, die da tätig sind, also auch stärker adressieren und natürlich auch die Präventionsarbeit in diesem Zusammenhang stärken.
5: Wenn Sie dann demnächst in Paris leben, wie viel Einblicke in jüdisches Leben, an wie vielen Schabbatinnen werden Sie da noch teilnehmen?
4: Ich habe auch in meiner jetzigen Funktion viel Kontakte und viele Gespräche auch mit französischen Partnerinnen und Partnern gehabt. Ich bin mit Jonathan Arfi gut befreundet, das ist der Pendant zu Josef Schuster, und ich habe ihn auch schon zu meiner ersten großen Veranstaltung eingeladen, zur Deutschen Nationalfeiertag am 3. Oktober, den wir am 5. Oktober feiern. Kommt er auch? Also ich werde nach wie vor natürlich auch das Thema weiter verfolgen, auch in der Erinnerungskultur gibt es unheimlich wichtige Institutionen und Menschen, die sich engagieren in Frankreich. Dieses Memorial de la Shoah ist sehr stark. Aber gleichzeitig blicke ich mit großer Sorge auf die Entwicklungen in Frankreich, wo Populisten eben sehr stark sind. Und es gibt auch eine Brücke, denn die OECD als Organisation, wo ich mich ja jetzt da engagieren werde, ist ja auch als Reaktion auf den Horror des Zweiten Weltkrieges entstanden, nämlich als Nachfolgeorganisation des Marshallplans sitzen da demokratische Länder zusammen, die sich überlegen, wie gute marktwirtschaftliche und gesellschaftliche Bedingungen zustande kommen. Und daran werde ich auch weiter mitwirken.
3: Der noch amtierende Antisemitismusbeauftragte Felix Klein im Gespräch mit Lissy Kaufmann aus dem ARD-Hauptstadtstudio.

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1: Um 5 Uhr mit Ronald Lessig. Am Rande des Christopher Street Days in Berlin ist ein Mann mit hoher Geschwindigkeit mit einem Fahrzeug in die Parkanlage Tiergarten gefahren. Er erfasste mehrere Menschen. Laut Polizei wurde eine Frau getötet. Es gibt mindestens 16 Verletzte, 3 von ihnen schweben in Lebensgefahr. Aus Berlin, Tobias Möck.
2: Nach dem tödlichen Zwischenfall am Rande des CSD in Berlin hat die Polizei einen mutmaßlichen Tatverdächtigen identifiziert. Wie ein Polizeisprecher in der Nacht sagte, handelt es sich um eine polizeibekannte Person, die aus dem islamistischen Milieu in Berlin stamme. Sie

0: sei weiter flüchtig. Daher könne man auch noch nichts zu einem Motiv sagen. Laut Polizei gab es in der Nacht erste Durchsuchungen. Die Polizei bittet Zeugen um Mithilfe. Wer Fotos oder Videos zur Tat gemacht hat, soll sie über ein Hinweisportal zur Verfügung stellen.
1: Im Südwesten von Frankreich müssen weitere 55.000 Menschen wegen der heftigen Waldbrände ihre Häuser und Wohnungen verlassen. Die Feuer dort sind weiter außer Kontrolle. Deshalb hat die französische Regierung die Unterstützung der Armee noch einmal ausgeweitet. Kai Rienecker in Bordeaux fasst die weiteren Hilfen bei den Löscharbeiten zusammen.
2: Es gibt die europäische Unterstützung jetzt gerade auch durch Löschflugzeuge. Es sind zwei Hubschrauber inzwischen auch aus Deutschland dabei eingetroffen. Frankreich setzt erstmalig auch den Militärtransporter A400M ein. Das ist ja ein riesengroßes Flugzeug. Aber auch diese Löschflugzeuge werden nicht dafür sorgen, dass sie den Brand jetzt einfach so löschen können, sondern es geht vor allen Dingen darum, größeren Schaden abzuwenden und vor allen Dingen die Zivilbevölkerung zu schützen.
1: Auch im Zentrum von Spanien wüten weiter verheerende Feuer. Zwei Waldbrände haben sich laut den Behörden westlich von Madrid zu einem Großfeuer vereinigt und bedrohen mehrere Ortschaften. Ein anderer Brand nordöstlich der spanischen Hauptstadt hat inzwischen eine Fläche von 32.000 Hektar Land zerstört. Ministerpräsident Sanchez sagte bei einem Besuch der Einsatzkräfte, oberste Priorität sei es, Menschenleben zu retten. Heute ist der jährliche Tag der Seenotretter. An Nord- und Ostsee öffnet die Deutsche Gesellschaft zur Rettung Schiffbrüchiger ihre Stationen, um ihre Arbeit vorzustellen. Zum Programm gehören Präsentationen der Rettungstechnik, Mensch-über-Bord-Übungen und Vorführungen der Rettungseinheiten vor den Küsten. Auch Mitfahrten sind an einigen Standorten möglich. Jedes Jahr fahren die Seenotretter der Deutschen Gesellschaft zur Rettung Schiffbrüchiger etwa 2000 Einsätze. Das waren die Nachrichten. Das Wetter in Deutschland. Am Tage im Norden und an den Alpen etwas Regen und Gewitter, zwischen Main und Donau heiter bis wolkig, 19 bis 31 Grad. Am Montag Schauer, später freundlicher bis 30 Grad. Am Dienstag sonnig, im Nordosten etwas Regen bis 34 Grad. Es ist 5.03 Uhr.
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4: Die A4 Frankfurt-Dresden ist zwischen Bad Hersfeld und Friedewald wegen Brückenarbeiten weiterhin in beiden Richtungen gesperrt. Eine Umleitung führt über die U77. Die A5 Basel Richtung Karlsruhe ist zwischen Lahr und Offenburg wegen Bauarbeiten weiterhin gesperrt. Die A40 Duisburg-Essen ist zwischen Mülheim-Winkhausen und Dreieck-Essen-Ost wegen Bauarbeiten bis Donnerstag in beiden Richtungen gesperrt. Die A46 Düsseldorf Richtung Wuppertal ist zwischen Wuppertal-Barmen und Wichlinghausen wegen Bauarbeiten bis Montag früh gesperrt. Die A63 Kaiserslautern Richtung Mainz ist zwischen Dreieck-Kaiserslautern und Sembach wegen einer Baustelle bis Montag früh gesperrt. Und die B51, B65 Osnabrück Richtung Diepholz ist zwischen der A33 Osnabrück-Widukindland und Hasterstraße in beiden Richtungen nach einem Unfall gesperrt. Ihnen weiterhin eine gute Fahrt.
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4: Aus dem Studio von NDR Info in Hamburg mit Konstanze Nastarowitz. Guten Morgen. Ja, Sie haben es gerade schon in den Nachrichten gehört. Natürlich blicken wir auch hier in der ARD-Infonacht aufmerksam nach Berlin, wo am Samstagabend ein Auto am Rande des Christopher Street Days mehrere Menschen angefahren und verletzt hat. Die Polizei spricht von einem Toten und offenbar ist auch ein mutmaßlicher Tatverdächtiger aus dem islamistischen Milieu mittlerweile identifiziert worden. Wir melden uns regelmäßig mit Updates zur Lage in Berlin und behalten den aktuellen Stand für Sie natürlich auch im Blick. Jetzt schauen wir aber erstmal nach Südeuropa, in den Südwesten Frankreichs. Dort kämpfen die Einsatzkräfte, wie auch im benachbarten Spanien, ja seit Tagen gegen verheerende Waldbrände. Hunderttausende Menschen wurden evakuiert. Trotz etwas günstigerer Wetterbedingungen, sinkende Temperaturen und Regen in der vergangenen Nacht ist die Lage immer noch angespannt. 1500 Soldatinnen und Soldaten sowie ein Militärflugzeug sind im Einsatz, um die Feuerwehrleute zu verstärken. Laut Frankreichs Innenminister sind in diesem Jahr insgesamt etwa 980 Quadratkilometer abgebrannt. Ein historischer Rekord. Caroline Döller fasst die aktuelle Lage zusammen.
5: In Le Porge, einer der Gemeinden, die das Feuer am härtesten getroffen hat, kämpfen die Feuerwehrleute weiter gegen die Flammen. Auf Fernsehbildern ist deutlich zu sehen, wie dichter Rauch den Himmel verdunkelt. Ein Feuerwehrmann berichtet französischen Reportern von dem Einsatz.
6: Le feu de végétation est arrivé au gré du vent en face.
5: Der Wind hat das Feuer hierher getragen. Industrieanlagen und Wohnhäuser, also das, was wir sensible Punkte nennen, waren bedroht. In diesem Fall Wohnhäuser. Wir müssen entscheiden, was ist bedroht, was können wir retten und was nicht. Wir haben nur begrenzte Vorräte an Wasser, die wir nicht auf dieses Haus verwenden konnten, das die Flammen schon erfasst hatten. Es war aus unserer Sicht verloren und wir konzentrieren unsere Ressourcen auf das, was nur bedroht war. Nach Angaben des Verteidigungsministeriums sollen 1500 Soldatinnen und Soldaten in die Waldbrandgebiete entsandt werden, hauptsächlich um bei der Evakuierung der betroffenen Gebiete zu helfen. Das Feuer nördlich der Bucht von Arcachon ist noch immer nicht unter Kontrolle. Bereits jetzt haben die Flammen eine Fläche verwüstet, die dreimal so groß ist wie Paris. Doch zumindest sind die Wetterbedingungen etwas besser. Dank der Regenfälle in der vergangenen Nacht und sinkender Temperaturen. Das betonte Innenminister Laurent Nunez am Mittag. Wir versuchen, diese Entspannung zu nutzen, um das Feuer an seinen Rändern zu attackieren. Das bedeutet mehrere Dinge. Es bedeutet, Gräben anzulegen, um das Feuer zu bremsen, oder taktische Feuer zu legen, um eine weitere Ausbreitung des Brandes zu verhindern. Nunez bestätigte, dass ein speziell umgebautes Militärflugzeug des Typs A400M für die Brandbekämpfung im Einsatz ist. Ursprünglich war das erst ab Mitte kommender Woche geplant. Der A400M kann bis zu 20 Tonnen Flammschutzmittel auf einmal abwerfen. Tausende Menschen, die vor den Flammen in Sicherheit gebracht wurden, harren unterdessen in Notunterkünften aus, etwa auf dem Messegelände im Norden von Bordeaux, wo sich Feldbetten aneinanderreihen.
7: Gestern Abend haben wir nur den Himmel gesehen und ein bisschen Asche auf uns gelandet ist. Das war ein bisschen komisch. Und deswegen heute früh war es ganz komisch, dass wir uns gesagt haben, dass wir losfahren müssten, obwohl es die Situation für uns besser als gestern Abend war.
5: Erzählt Clelia Brach dem ARD-Team vor Ort. Sie kommt aus Paris und war in der Region im Urlaub. Zwar habe sie das Feuer selbst nicht gesehen, sagt Clelia, doch sie und ihre Familie mussten das Ferienhaus bei Tagesanbruch verlassen.
7: Um 3 Uhr haben wir ein SMS gehabt, um zu sagen, dass wir jetzt losfahren müssten Richtung Bordeaux. Ungefähr, würde ich sagen, um 5 sind wir weggefahren mit den Nachbarn, da ich kein Auto habe. Und jetzt sind wir hier mit guten Unterstützung hier, würde ich sagen.
5: Auch in Biscarrosse, etwa 50 Kilometer südlich der Bucht von Arcachon, kämpfen die Feuerwehrleute weiter gegen die Flammen, hoffen aber, die weitere Ausbreitung des Feuers im Laufe des Tages zu stoppen, trotz starker Winde. Um die Rettungskräfte zu entlasten, wird die Schlussetappe der Tour de France abgekürzt. Das haben die Tourorganisation und die Polizeipräfektur von Paris mitgeteilt.
8: Caroline Düller über die Waldbrände in Frankreich und die militärische Unterstützung vor Ort. Massive Brände, also in Frankreich, aber auch in Spanien. Sogar in den schottischen Highlands hat es diesen Sommer schon gebrannt. Genauso in Norwegen. Derzeit melden auch Sizilien, Griechenland und Portugal Feuer. Warum? Und was kann man tun? Das hat meine MDR-Kollegin Sophia Spyropoulos mit Alexander Held besprochen. Er ist Waldbrand- und Klimaresilienzexperte vom European Forest Institute. Und Sophia hat ihn gefragt, ist denn vor allem der Klimawandel schuld oder gibt's in diesem Sommer noch weitere Gründe?
9: Ich bin immer ein bisschen vorsichtig zu sagen, der Klimawandel ist schuld, weil das eine billige Ausrede ist, weiterhin inaktiv oder reaktiv zu bleiben. Aber man muss ganz klar sagen, Klimawandel sorgt für die Rahmenbedingungen, für passendes, wir nennen es Feuerwetter, trocken, warm, windig und so weiter, und das über lange Zeiträume. Und dadurch wird Biomasse zu verfügbarem Brennmaterial. Und wie lange es dauert, bis dieser Kipppunkt erreicht ist, ist jetzt einerseits wetterabhängig, selbstverständlich, und andererseits abhängig, ob diese Wetterwirkung einwirkt auf eine Kiefernplantage bei Bordeaux, die also eigentlich ein hochkünstliches System ist, oder auf einen sehr naturnahen, reichhaltig gemischten, resilienteren Naturwald. Insofern entscheiden wir Menschen, wie sich der Klimawandel und das Feuer auswirkt auf unsere Landschaft und ob wir diese Effekte des Wetters verstärken und unterstützen oder ob wir uns durch besseres Zeitmanagement und besseres Vegetationsmanagement Zeit kaufen können, bis diese Kipppunkte erreicht sind.
10: Was ist es denn genau, was da dann in den vergangenen Jahren versäumt wurde, als die Anzeichen ja schon da waren, dass das wahrscheinlich in den kommenden Jahren auch jeden Sommer so laufen wird?
9: Es ist schon so, ohne jetzt jemand auf die Füße treten zu wollen. Ich bin in der Feuerökologie tätig seit dem Jahr 2001 und bereits in 2001 gab es wissenschaftliche Veröffentlichungen, Forschungsergebnisse, politische Statements, Konferenzerklärungen etc., die damals schon den Finger genau in diese Wunde gelegt haben und gesagt, pass auf, Freunde, wir müssen über die resiliente Landschaft reden, wir müssen über Brennmaterialeigenschaften reden, wir müssen über Brennmaterialstruktur, Kontinuität, Feuchtegehalt etc. reden, über Landwirtschaft, über Agrarforstwirtschaft, über naturnahen Waldbau. Und das ist im Grunde genommen Konsens in der Feuerforschung und das ist alles bekannt. Die Umsetzung ist schwieriger. Die Umsetzung, einen Löschhubschrauber zu kaufen oder ein Löschflugzeug, ist nötig in vielen Bereichen. Wir müssen die Feuerwehren besser ausbilden, besser ausrüsten. Aber wir sehen ja weltweit, dass das nicht die Lösung ist, sondern nur ein kleiner Teil eines Feuermanagement-Konzeptes. Und dieses Konzept auf die Fläche zu kriegen, das ist die Herausforderung.
10: Auf der anderen Seite sehen wir jetzt, dass zum Beispiel Kroatien, Portugal und Griechenland, die ja selbst waldbrandbetroffene Länder sind, aushelfen in Spanien und Frankreich mit Löschflugzeugen. Ist das nicht auch ein Zeichen dafür, dass Europa vielleicht doch auch schon was gelernt hat beim Thema effiziente und schnelle Zusammenarbeit?
9: Also der europäische Katastrophenschutzmechanismus UCPM, wo diese Hilfeleistungen stattfinden, der ist in den letzten Jahren sehr, sehr fit gemacht worden. Man hat ein Pre-Positioning eingeführt, also dass man vor der Waldbrandsaison eigentlich schon Einheiten verlegt und positioniert und sich vorbereitet auf das Risiko. Aber wenn Sie jetzt am Tag 6 nach Ausbruch Löschflugzeuge aus Portugal schicken oder aus Kroatien, dann ist es genau 6 Tage zu spät. Dann ist es eigentlich nur noch sehr, sehr teures Wasser, was da durch die Luft fliegt. Aber effektiv und effizient wäre ein anders koordinierter Einsatz von Luftfahrzeugen.
8: Einschätzungen von Alexander Held. Er ist Waldbrand- und Klimaresilienzexperte beim European Forest Institute. Bible Belt, Englisch für Bibelgürtel, so wird der konservative Süden der USA gerne mal bezeichnet. Anna Schneider wollte wissen, warum der Glauben gerade im Süden der USA so präsent ist und welche Rolle die Religion hier im Leben der Menschen spielt. Sie hat sich auf die Suche nach Antworten in verschiedenen Kirchen in Tennessee gemacht.
11: Gottesdienst in der Patriot Church nahe Knoxville im Herzen des Bible Belt, dem konservativ-christlichen Süden der USA. Das Gotteshaus ist ein schlichter Holzbau, das Dach in den Farben der US-Flagge bemalt. Auf dem Weg hierhin bin ich an riesigen Kreuzen und Bibelfersen auf Werbetafeln vorbeigefahren.
12: In my opinion, I believe God is a conservative man.
11: Gott ist konservativ, das höre ich hier nicht nur einmal. In der Patriot Church sind Religion und konservative Politik besonders eng miteinander verknüpft. Pastor Ken Peters stellt den Sturm auf das Kapitol vom 6. Januar 2021 im Gottesdienst als friedliche Aktion dar.
13: Aber Trump hat diese besten Christen in seiner ersten Amtswoche freigelassen. Lasst uns Gott dafür loben.
11: Thank you, Jesus. Und würdigt Donald Trump dafür, dass er die Beteiligten begnadigt hat. Für die fast ausnahmslos weißen Mitglieder der Patriot Church sind ihr Glaube und die Politik des US-Präsidenten untrennbar, sagt Peters.
14: We jump all the way into our faith and it affects everything, including our politics.
13: Unser Glaube bestimmt auch unsere Politik. Die Republikanische Partei steht unseren christlichen Werten sehr nahe.
14: Christian, Judeo-Christian values and morals.
11: Im amerikanischen Süden prägt Religion den Alltag stärker als in Europa. Kirchen sind soziale Zentren, Treffpunkte und Teil der regionalen Identität. Die Kirchen haben hier einen größeren Einfluss als in anderen Teilen der USA, bestätigt auch der baptistische Pastor Stephen Cook aus Memphis. Allerdings sieht er das durchaus kritisch.
15: One of the things that I have seen in the last Ich beobachte in den letzten Jahren einen besorgniserregenden Anstieg des christlichen Nationalismus, ja sogar des weißen christlichen Nationalismus. Das halte ich für gefährlich.
11: Was viele Christen im Bible Belt eint, ist, sich in allen Lebensbereichen auf den Glauben zu berufen. Pastor Eric Reed leitet eine Megachurch nahe Knoxville. In seinen Gottesdienst kommen sonntags rund 3000 Gläubige. Er beschreibt das so.
16: Der Glaube ist für uns das Dach über allem. Er gibt die Richtung vor und prägt unseren Blick auf die Welt.
11: Doch warum fühlen sich so viele gläubige Menschen besonders von konservativen Positionen angesprochen? Reed liefert eine Erklärung. Früher seien politische Debatten oft um Steuern oder Infrastruktur gegangen. Heute gehe es viel häufiger um moralische Grundsatzfragen.
17: But what's happened, I would say, in the last 10 to 15 years is
16: in den vergangenen 10 bis 15 Jahren haben sich die politischen Debatten verändert. Heute streiten wir über andere Themen, den Wert des Lebens. Sollten gleichgeschlechtliche Paare ein Kind adoptieren können, braucht es Mutter und Vater.
11: Für viele konservative Christen seien das eben keine politischen Fragen, sondern Fragen des Glaubens. Doch es gibt auch im Bible Belt die anderen Stimmen, wie die von Pastor Stephen Cook aus Memphis.
18: I am very concerned anytime.
15: Es bereitet mir große Sorge, wenn eine bestimmte religiöse Tradition mit einer bestimmten politischen Partei gleichgesetzt wird.
11: Aber er ist in Tennessee in der Minderheit. Zuletzt stimmten hier rund 2/3 der Wähler für die Republikaner.
19: Anne Schneider berichtete aus dem Bible Belt in den USA. Und wir blicken auf das Wetter in Deutschland. Heute am Sonntag im Norden schauerartige und auf die nördliche Mitte übergreifende Regenfälle, vereinzelt Gewitter. Zwischen Main und Donau heiter bis wolkig und trocken. Südlich der Donau einzelne Schauer und Gewitter. Und die Aussichten. Am Montag allmählich ostwärts abziehende Schauer und Gewitter, später von Nordwesten und Südwesten her freundlicher. Und hier noch einige aktuelle Temperaturen. Aachen 17 Grad. Bremen 15 Grad, Dresden 15 Grad, Hamburg 17 Grad, Köln 15 Grad, Leipzig 16 Grad, München 22 Grad und Stuttgart 20 Grad. Die Zeit, es ist 5.18 Uhr.
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19: In Berlin haben am Samstag hunderttausende Menschen den CSD, den Christopher Street Day, gefeiert. Am späten Abend wurden die Feiern allerdings plötzlich abgebrochen. Wie es heißt, soll ein Fahrzeug in eine Menschenmenge gefahren sein. Meine Kollegin Friederike Hopper aus der ARD-Infonacht-Redaktion hat die Lage die ganze Nacht im Blick. Und wir schauen darauf, was bisher bekannt ist.
20: Nach bisherigen Erkenntnissen ging gegen 22 Uhr ein Notruf bei der Polizei ein. Offenbar ist ein weißer Transporter mit hoher Geschwindigkeit in den Tiergarten abgebogen. Dabei hat er mehrere Menschen angefahren und prallte dann letztendlich gegen einen Baum. Der Fahrer sei dann geflohen und nach aktuellen Informationen, die uns vorliegen, wurde ein Mensch getötet. 16 weitere wurden verletzt und Zeugen berichten auch, dass Menschen bei dem Vorfall auch durch Stiche verletzt wurden. Weitere Hintergründe sind aber bislang noch unklar. Was wir in der ganzen Nacht schon beobachten, in den sozialen Netzwerken wird derzeit wild spekuliert. Auch haben mehrere Medien Bilder veröffentlicht von einer angeblichen Festnahme. Die Polizei hat aber inzwischen bestätigt, dass dies nichts mit dem aktuellen Vorfall zu tun hat und warnte vor weiteren Spekulationen und Fake News. Und inzwischen hat sich auch Bundeskanzler Merz geäußert. Er verurteilt den Vorfall als, Zitat, abscheuliche Tat.
19: Und hat man schon genauere Infos zu dem oder den Tätern?
20: Ja, tatsächlich. Vor wenigen Minuten hat die Polizei gesagt, dass es inzwischen einen identifizierten Tatverdächtigen gibt, der aus dem islamistischen Milieu bekannt ist. Offenbar wurde eine Wohnung in Schöneberg durchsucht. Das heißt, der Verdächtige lebt in Berlin, sei aber momentan nicht auffindbar und die Fahndung nach dem Mann läuft. Und eigentlich war das Festgelände abgesperrt. Dort waren über 200 Poller extra gesetzt. Das heißt, die Polizei ermittelt gerade noch, wie der Mann überhaupt mit dem Auto in den Tiergarten gekommen ist.
19: Und wie ist die Lage derzeit vor Ort?
20: Ja, vor Ort läuft derzeit noch weiter die Spurensicherung und Zeugen werden vernommen und in den Krankenhäusern kämpfen die Ärzte um das Leben der Verletzten. Die Polizei hofft auf weitere Hinweise aus der Bevölkerung und hat dafür ein Hinweisportal angerichtet. Dort können Fotos oder Videos von dem Abend hochgeladen werden. Außerdem wurde der Bereich zwischen dem Potsdamer Platz und der Südseite des Tiergartentunnels nach Spuren abgesucht. Die Beamten hatten den Bereich ausgeleuchtet und die Menschen vor Ort gebeten, das Gebiet weiträumig zu meiden. Und genau das hat offenbar sehr gut funktioniert. Das hat Berlins regierender Bürgermeister Kai Wegner betont, der auch beim CSD dabei war. Und wir hören mal rein, was er gesagt hat.
0: Dafür bin ich dankbar.
20: Offenbar sehr gut funktioniert. Das hat Berlins regierender Bürgermeister Kai Wegner betont, der auch beim CSD dabei war. Und wir hören mal rein, was er gesagt hat.
0: Dafür bin ich dankbar, auch dem Veranstalter, den vielen Teilnehmerinnen und Teilnehmern des CSD, dass man hier auch auf dann die Polizei gehört hat, dass die Polizei auch ihre Arbeit schnellstmöglich einleiten konnte. Denn es war ja ein Wechsel von einer Begleitung, einer Demonstration, die friedlich, voller Liebe und Freude war, hin zu einer Tat mit einem Toten und mit Schwerverletzten und Verletzten, wo es jetzt darum geht, die Täter oder den Tatverdächtigen zu ermitteln. Ich glaube, dass der CSD sehr, sehr gut geschützt war. Ich war ja selbst einige Stunden beim CSD heute dabei und habe festgestellt, wie großartig die Polizei, die Sicherheitskräfte, die auch vom CSD mitgestellt wurden, diesen CSD begleitet haben. Es war eine ausgelassene, es war eine fröhliche Stimmung und hundertprozentige Sicherheit, so traurig es ist, aber hundertprozentige Sicherheit gibt es nicht.
20: Das sagt Berlins regierender Bürgermeister Kai Wegner am Abend zur aktuellen Lage in Berlin. Und auch Berlins Queer-Beauftragter Alfonso Pantisano hat sich geäußert. Er sagte, er sei völlig erschüttert und wandte sich auch an die Einsatzkräfte.
21: Mein Mitgefühl geht gerade allen Verletzten und allen, die hier heute zu Schaden gekommen sind. Ich bin den Ermittlungsbehörden, der Polizei, den Sanitäterinnen, allen Seelsorgerinnen, die heute unterwegs sind, sehr dankbar, dass sie hier vor Ort sind und dass sie aber auch die Lage vor Ort sehr schnell, sehr professionell im Griff gehabt haben, auch mit der Evakuierung der Menschen. Es ist für die queere Community ein großer Trauertag heute.
20: Das sagt Berlins Queer-Beauftragter Alfonso Pantisano.
19: Das waren aktuelle Informationen von meiner Kollegin Friederike Hoppe aus der ARD-Infonacht-Redaktion. Wir behalten die Lage natürlich weiter im Blick. Und auch für heute sind weitere Veranstaltungen des CSD in Berlin abgesagt worden. Vielleicht nochmal zum Hintergrund, denn dieser tragische Vorfall in Berlin, der überlagert jetzt natürlich das, worum es eigentlich den ganzen Tag beim Christopher Street Day rund um das Brandenburger Tor ging. Dort hatten ja hunderttausende Menschen gefeiert, aber auch demonstriert. Sie gingen auf die Straße, um für die Rechte von queeren Menschen einzustehen. Julia Wissmann berichtet über den Tag in der Berliner Innenstadt, bevor er diese dramatische Wendung am Abend nahm.
22: Bei Sonnenschein zogen heute 82 Wagen und zahlreiche Fußgruppen beim Christopher Street Day tanzend und friedlich durch Berlin. Hunderttausende Menschen demonstrierten unter dem Motto Haltung ist hot für Demokratie, Menschenrechte und eine vielfältige Gesellschaft. Dabei richteten die Veranstalter einen klaren Appell gegen die queerfeindliche Politik der AfD und riefen dazu auf, demokratische Parteien zu wählen, sagte Thomas Hoffmann vom CSD Berlin. Eine angekündigte rechtsextreme Gegendemonstration fiel mit 15 Teilnehmenden sehr klein aus. Die Polizei nahm die Anmelderin wegen des Besitzes eines verdächtigen Gegenstandes fest. Berliner Politiker der CDU, SPD, der Linken und von Bündnis 90 Die Grünen zeigten bei der Eröffnung Solidarität mit der queeren Community und versprachen, die Bewerbung für die World Pride 2032 in Berlin zu unterstützen.
19: So war also die Stimmung und Lage, bevor am Samstagabend ein Auto in eine Menschenmenge auf dem Christopher Street Day fuhr und mehr als ein Dutzend Menschen verletzte, eine Person sogar tötete. Wir behalten die Lage natürlich weiterhin für Sie im Blick.
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23: Mit Stefanie Lavoie und den deutschen Meisterschaften der Leichtathleten. Owen Ansah ist in Wattenscheid trotz des Wirbels um seinen verweigerten Dopingtest eindrucksvoll zu Gold gesprintet. Der Hamburger, dem eine mehrjährige Sperre droht, zeigte sich scheinbar unbeeindruckt und lief die 100 Meter in 10,00 Sekunden.
24: Ich wollte heute hier allen zeigen, ich wollte denen eine Show bieten. Ich wollte ihnen zeigen, dass ich der schnellste Deutsche bin. Und das habe ich mal gut geschafft. Ich meine mal, die haben hier viel gejubelt. Und das ist das, weshalb ich hier unter anderem an der Startlinie stehe.
23: Owen Ansar sprintete fokussiert zur Titelverteidigung in Wattenscheid. Bei den Finals in Hannover konnte derweil Olympiasiegerin Darja Varfolomejew in der rhythmischen Sportgymnastik überzeugen. Mareike Zeck hat die Einzelheiten.
1: Mit dem Reifen, mit dem Ball, dem Band und den Keulen, also an allen

0: Kilometer geplanten Sicherheitskräfte werden in den Waldbrandgebieten im Südwesten des Landes dringender gebraucht. Sportlich ändert sich nichts. Der Klassikerkurs über jetzt 89 Kilometer garantiert ein spannendes Rennen um den letzten Tagessieg. Die Wertungstrikots allerdings sind de facto vergeben. Gelb für Tadej Pogacar, der sicherlich auch gerne in Paris gewinnen würde. Das weiße Trikot des besten Nachwuchsprofis für den Mexikaner Isaac del Toro. Grün für den Dänen Mats Pedersen. Und das Bergtrikot trägt der gestrige Etappensieger Richard Carapaz aus Ecuador.
1: 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Bei Streckentemperaturen von bis zu 50 Grad Celsius auf dem Hungaroring in Budapest fuhr der Sieger des Vorjahresrennens die schnellste Zeit im Qualifying zum großen Formel-1-Preis von Ungarn. Lena Bergmann berichtet.
2: Weltmeister Lando Norris ist zurück. Im belgischen Spa hatte es sich bereits angedeutet, bei der Qualifikation in Ungarn überzeugte der McLaren-Pilot nicht nur mit Geschwindigkeit, sondern auch mit Gelassenheit. Der Brite fuhr zu seiner ersten Pole-Position in dieser Saison und beendete damit die alleinige Serie von Mercedes. Dahinter sorgten nachträgliche Strafen für Frust. Ferrari-Pilot Lewis Hamilton rutschte von Rang 2 auf 5, weil er McLaren-Pilot Piastri blockiert hatte. Erster Verfolger von Norris ist damit Charles Leclerc im Ferrari. Oscar Piastri geht als Dritter ins Rennen. Mercedes bleibt der ersten Startreihe in Budapest fern. George Russell geht als Sechster und WM-Spitzenreiter Kimi Antonelli sogar nur als Siebter ins Rennen. Auch Antonelli erhielt nachträglich eine Strafe, weil er während des Drehers von Max Verstappen auf der Strecke nicht ausreichend vom Gas ging. Dahinter hofft Audi-Pilot Nico Hülkenberg auf seine ersten Punkte des Jahres. Der Deutsche geht als Zehnter ins Rennen, das um 15 Uhr beginnt.
1: Tennisspielerin Tamara Korpatsch darf weiter auf den Turniersieg in ihrer Heimatstadt Hamburg hoffen. Ihre Halbfinalgegnerin Maya Sherif aus Ägypten musste im zweiten Durchgang verletzt aufgeben. Im Endspiel trifft Korpatsch nun auf Anna Bonda. Für die Ungarin ist es die dritte Finalteilnahme in Folge am Roten Baum.
3: Und das war der Sport in der ARD-Infonacht mit Stefanie Lavoie.

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1: Um 5.30 Uhr mit Ronald Lessig. Der Christopher Street Day in Berlin ist am späten Abend abgebrochen worden. Laut Polizei sind in der Nähe der Abschlusskundgebung mehrere Menschen von einem Fahrzeug angefahren worden. Es gibt eine Tote und mindestens 16 Verletzte. Aus der Nachrichtenredaktion Petra Mittermeier.
2: Die Polizei fahndet mit einem Großaufgebot nach dem Fahrer, dessen Identität die Behörden inzwischen festgestellt haben. Der Mann sei polizeibekannt und gehöre zur islamistischen Szene in Berlin, teilte ein Polizeisprecher mit. Von den 16 Verletzten schweben laut Feuerwehr 3 in Lebensgefahr. Der Täter war nach der Attacke zu Fuß geflüchtet und soll weitere Menschen mit einer Stichwaffe verletzt haben, wie Zeugen berichten. Die Polizei hofft auf weitere Hinweise aus der Bevölkerung und hat dafür ein Portal freigeschaltet. Gestern hatten in Berlin hunderttausende Menschen den Christopher Street Day gefeiert, um ein Zeichen für Toleranz und Vielfalt zu setzen.
1: Der ukrainische Präsident Selenskyj erwartet nach eigenen Worten, dass Nordkorea Russland mit weiteren Truppen und schweren Waffen unterstützen wird. Unter anderem bereite sich Moskau darauf vor, weitere 30.000 nordkoreanische Soldaten in der Region Woronesch unterzubringen. Zudem wolle Pjöngjang weitere Abschussrampen für ballistische Raketen liefern, sagte Selenskyj in seiner abendlichen Videoansprache. Diese Schritte gehörten zu den Kriegsplanungen Moskaus

0: für den bevorstehenden Herbst. Der brasilianische Senator Flávio Bolsonaro wird bei der Präsidentenwahl im Oktober kandidieren. Der 45-Jährige ist der älteste Sohn des früheren Staatschefs Jair Bolsonaro, der wegen einer Haftstrafe nicht zur Wahl antreten darf. Aus Rio de Janeiro, Oliver Neuroth.
1: Nun ist offiziell, was seit Monaten schon als die wahrscheinlichste Option galt. Der Parteitag der konservativen Partido Liberal hat Flávio Bolsonaro als Präsidentschaftskandidaten aufgestellt. Flávio Bolsonaro will den politischen Kurs seines Vaters fortführen, gilt aber als ruhiger und weniger konfrontativ. Er setzt auf eine harte Linie gegen Kriminalität, auf die Privatisierung staatlicher Unternehmen und enge Beziehungen zu konservativen Regierungen. In Umfragen liegt der linksgerichtete Amtsinhaber Lula da Silva leicht vor Bolsonaro.
0: In Bayreuth sind die diesjährigen Richard-Wagner-Festspiele eröffnet worden. Wegen des 150. Jubiläums gab es zum Auftakt keine Opernpremiere, sondern einen Festakt, unter anderem mit Beethovens 9. Sinfonie. Diese erklang auch zur Grundsteinlegung des Bayreuther Festspielhauses im Mai 1872, damals dirigiert von Richard Wagner. Zu den Gästen des Festaktes gehörten gestern Abend Bundeskanzler Merz, Altkanzlerin Merkel und Bayerns Ministerpräsident Söder. Das Wetter in Deutschland. Am Tage im Norden und an den Alpen etwas Regen und Gewitter, zwischen Main und Donau heiter bis wolkig, 19 bis 31 Grad. Am Montag Schauer, später freundlicher, 18 bis 30 Grad. Am Dienstag sonnig, im Nordosten etwas Regen, 20 bis 34 Grad. Das waren die Nachrichten.
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3: Die A4 Frankfurt-Dresden ist zwischen Bad Hersfeld und Friedewald wegen Brückenarbeiten weiterhin in beiden Richtungen gesperrt. Eine Umleitung führt über die U77. Die A5 Basel Richtung Karlsruhe ist zwischen Lahr und Offenburg wegen Bauarbeiten weiterhin gesperrt. Die A14 Rheintal-Walgau Autobahn Bregenz-Lindau ist in Höhe Hörbrands-Lochau in beiden Richtungen nach einem Unfall gesperrt. Eine Umleitung führt über Bregenz. Die A40 Duisburg-Essen ist zwischen Mülheim-Winkhausen und Dreieck Essen-Ost wegen Bauarbeiten bis Donnerstag in beiden Richtungen gesperrt. Die A46 Düsseldorf Richtung Wuppertal ist zwischen Wuppertal-Barmen und Wichlinghausen wegen Bauarbeiten bis Montag früh gesperrt. Die A63 Kaiserslautern Richtung Mainz ist zwischen Dreieck Kaiserslautern und Sembach wegen einer Baustelle bis Montag früh gesperrt. Und zuletzt die B51, B65 Osnabrück Richtung Diepholz ist zwischen der A33 Osnabrück-Widukindland und Hasterstraße in beiden Richtungen nach einem Unfall gesperrt. Ihnen weiterhin eine gute Fahrt.
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3: Mit Konstanze Nastarowitz. Guten Morgen. Ja, und Sie haben es gerade schon in den Nachrichten gehört. Wir beobachten in dieser ARD-Infonacht natürlich auch die Lage in Berlin, wo am Samstagabend, also vor einigen Stunden, ein Auto am Rande des Christopher Street Day mehrere Menschen angefahren hat. Die Polizei spricht aktuell von einer toten Person und mehr als einem Dutzend Verletzten und auch ein mutmaßlicher Tatverdächtiger aus dem islamistischen Milieu ist identifiziert worden. Wir behalten das hier im Blick. Im Kabinett von Bundeskanzler Merz ist aktuell ja so einiges in Bewegung. Am Freitag hat er ja einige Personalwechsel verkündet. Unter anderem wird die bisherige Gesundheitsministerin Nina Warken jetzt neue Kanzleramtsministerin. Eine Personalie, die war aber offenbar noch nicht so ganz in trockenen Tüchern, nämlich die des Verkehrsministers Patrick Schnieder. Da hatten Medien bereits übereinstimmend über einen Ministerwechsel berichtet, doch offenbar ist die Nachfolge dann kurzfristig abgesprungen. Wie es weitergeht, scheint unklar. In der CDU zeigen sich nun einige Politiker verärgert über den Umgang mit ihrem Parteikollegen. Jakob Meyer über den Umgang mit Verkehrsminister Schnieder, dem noch amtierenden Verkehrsminister Schnieder.
4: Ja, noch ist Patrick Schnieder Bundesverkehrsminister, sagt eine Sprecherin seines Hauses auf Anfrage. Aber der Christdemokrat aus Rheinland-Pfalz ist ein Ressortchef auf Abruf. Bundeskanzler Friedrich Merz hat Schnieder vorgestern mitgeteilt, dass er ihn entlassen werde, was dieser in einer SMS öffentlich machte. Allerdings sagte Merz Wunschnachfolger, der CDU-Bundestagsabgeordnete Fritz Günzler, erst zu und dann kurzfristig wieder ab, sodass der Kanzler bei seinem Statement gestern Morgen den geplanten Wechsel an der Spitze des Verkehrsressorts gar nicht ansprach, sondern nur ankündigte:
5: Es wird weitere Veränderungen im Bundeskabinett geben. Aber diese Entscheidungen brauchen nicht zuletzt angesichts der Sommerpause noch ein paar Tage und vielleicht auch mehr Zeit. Das entscheide ich aber ohne Zeitdruck und mit der gebotenen Sorgfalt und den Gesprächen, die dazu notwendig sind.
4: Dabei wäre eine schnelle Lösung angesichts anstehender Termine wohl in Merz Interesse. Übermorgen gibt der Kanzler und CDU-Chef eine Pressekonferenz in der Parteizentrale, wo er mit Nachfragen rechnen muss, falls Schnieders Nachfolge nicht bis dahin geklärt ist. Noch unangenehmer wäre für ihn eine Hängepartie bis zum kommenden Mittwoch. Dann könnte Merz den Unmut von Unionsabgeordneten über die Umstände von Schnieders Entlassung zu spüren bekommen. Die reisen zur Sondersitzung nach Berlin, um Thorsten Frey zum Nachfolger von Jens Spahn als Fraktionschef zu wählen. Frey erklärte gestern:
6: Es gibt auch in der Spitzenpolitik das Problem, dass man Pech haben kann. Also das darf man nicht ganz ausschließen.
4: Pech. Mit dieser Erklärung gibt man sich in Schnieders Landesverband Rheinland-Pfalz nicht zufrieden. Dessen Generalsekretär Johannes Steiniger betont, Schnieder sei eine der prägenden Persönlichkeiten der Landes-CDU und genieße hohes Ansehen. Man sei von der Entscheidung des Bundeskanzlers überrascht. Gordon Schnieder, der Bruder des amtierenden Verkehrsministers Patrick und ebenfalls Christdemokrat, regiert seit 2 Monaten als rheinland-pfälzischer Ministerpräsident. Er hat einen Post des früheren CDU-Bundesministers Peter Altmaier im Online-Dienst X geteilt, in dem Altmaier den Umgang mit dem Verkehrsminister scharf kritisiert. Der mache ihn betroffen und wütend, so Altmaier, und werde weder Schnieders Person noch seiner Leistung gerecht. Im Deutschlandfunk erklärte Altmaier:
7: Da hat es einige Reibungen und einige Ungereimtheiten gegeben. Das hat dazu geführt, dass eigentlich die guten Teile dieser Kabinettsumbildung in den Hintergrund getreten sind.
4: Denn so viel wurde klar. Der Bundeskanzler nutzt Spahns Rücktritt für einen breiteren Kabinettsumbau. Die bisherige Bundesgesundheitsministerin Nina Warken folgt als Kanzleramtschefin auf Thorsten Frey. Neuer Bundesgesundheitsminister wird CDU-Generalsekretär Carsten Linnemann, der auf Instagram erklärte:
8: Und ich habe auch echt einen Höllenrespekt vor dieser Aufgabe, aber ich glaube, da ist ganz schön viel Musik drin, wirklich zum Positiven, dass wir ein gerechtes, leistungsfähiges, zukunftsfähiges Gesundheitssystem bekommen.
4: Die neuen Ministerinnen und Minister sollen nach der Sommerpause vereidigt werden, um eine teure Sondersitzung des Bundestages zu vermeiden. Auch darüber wird diskutiert. Nach Ansicht des ehemaligen Chefjuristen im Bundespräsidialamt Stefan Ulrich Pieper wäre es verfassungsrechtlich unsauber, wenn sie die Amtsgeschäfte ohne Vereidigung übernehmen. Pieper sagte der Rheinischen Post, der saubere Weg wäre, dass die Amts- und Geschäftsübernahme erst dann erfolge, wenn auch die Vereidigung stattgefunden hat.
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3: Hinter uns liegt wieder einmal eine turbulente Woche mit dem Blick auf die geopolitische Situation, allen voran, na klar, im Nahen Osten. Die Region kommt nicht zur Ruhe. Die Folgen für die Weltwirtschaft bleiben massiv. Das spiegelt sich auch an den Finanzmärkten wieder. Claudia Wehrle mit dem Rückblick auf diese Woche.
9: Sommerzeit, Ferienzeit. Von sommerlicher Ruhe ist an den Finanzmärkten allerdings wenig zu spüren. Im Iran gehen die Kampfhandlungen weiter. Verschärft wurde die Lage zuletzt noch von Angriffen der Houthi-Miliz auf saudische Schiffe im Roten Meer. Die Ölpreise steigen auf mehr als $100 pro Fass. All dies hat Folgen, auch für die Wirtschaft hierzulande. Vincent Stamer von der Commerzbank denkt dabei nicht nur an unterbrochene Lieferketten, sondern auch an steigende Preise, die sozusagen durch die Hintertür auf Unternehmen und Verbraucher zukommen können.
10: Ja, denken wir an Waren, Dienstleistungen, zum Beispiel Flugtickets. Auch Lebensmittel werden wahrscheinlich teurer werden als Folge. Dementsprechend müssen wir uns darauf einstellen, dass noch indirekte Effekte und höhere Preise auch über andere Kanäle uns erreichen.
9: Das zweite große Gesprächsthema an der Börse ist künstliche Intelligenz. Über Monate hin haben die hohen Investitionen in diesem Bereich für rasant steigende Aktienkurse gesorgt. Da geht es um Kosteneinsparungen und um effizienteres Arbeiten. Vor allem aber hofft man, dass der Einsatz von künstlicher Intelligenz die Wirtschaft produktiver macht. Diese Woche zeigt sich in vielen Bilanzen, wie etwa bei der Google-Mutter Alphabet, das alles kostet Geld. Viel Geld sogar. Und die Frage, die immer häufiger gestellt wird, ist, ob die Unternehmen jeweils genug Gewinne einfahren werden, die diese hohen Investitionen auch gerechtfertigen. Jörg Krämer, der Chefvolkswirt der Commerzbank, ist sicher:
11: Wie immer kann sowas in einer Übertreibung enden. Das wissen wir aus der Wirtschaftsgeschichte. Aber die Frage ist nur, ist das schon jetzt der Fall? Und noch sehen wir ja, dass die Anbieter von künstlicher Intelligenz sehr gut verdienen. Und das spricht auch dafür, dass das Ganze noch funktioniert.
9: Dennoch, Die hohen Investitionen bereiten Investoren Sorgen. Unternehmen wie Alphabet wurden in dieser Woche dafür an der Börse abgestraft. Immerhin, es gibt von Unternehmensseite in dieser Woche auch positive Signale. SAP, Europas größter Softwarehersteller, spricht von steigenden Umsätzen im zweiten Quartal. Für die kommenden Monate werden die Manager allerdings etwas vorsichtiger, was unter anderem mit Investitionen im Bereich künstliche Intelligenz und mit dem Konzernumbau zu tun hat. Im Hause VW schlagen die Wogen hoch, Gewinne brechen ein, Konzernchef Blume spricht vom Sparen, vom umfassendsten und tiefgreifendsten Transformationspaket, das es je gab, auch was Produkte, Technologien und Strukturen betrifft. Konstantin Gall, Autoexperte vom Beratungsunternehmen EY, glaubt, dass Sparen allein die Automobilwirtschaft aber nicht retten kann. Er fordert so etwas wie einen Marshallplan, also ein Wirtschaftsförderungsprogramm, um der gesamten Branche wieder auf die Beine zu helfen.
12: Wir brauchen meines Erachtens ein klares Signal von staatlicher Seite, dass hier die Transformation erwünscht und nicht nur erwünscht, sondern auch entsprechend gefördert wird.
9: Themen wie nachhaltiges Wirtschaften rücken derzeit etwas in den Hintergrund. Vor allem die Geschwindigkeit, wie sich Unternehmen dahin entwickeln möchten, nimmt ab, beobachtet Ingo Speich. Er ist Leiter des Bereichs Nachhaltigkeit und Corporate Governance bei der DK Bank. Speich sagt aber auch, dass alle Themen des Klimawandels sich eher beschleunigen. Auch die vielen Kriege und Krisen machen deutlich, wie wichtig eine dezentrale Energieversorgung ist.
13: Unternehmen, die auf weniger fossile Energieträger setzen, haben derzeit eher Rückenwind. Das sind Veränderungen, die auch den Nachhaltigkeitsprozess und die Entwicklung der Nachhaltigkeit eher beschleunigen.
9: Der DAX in dieser Woche ohne klaren Trend. 100-200 Punkte in die eine oder andere Richtung ist keine Seltenheit.
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3: Hunderttausende Menschen haben in Berlin friedlich, bunt und fröhlich den Christopher Street Day gefeiert. Das Motto Haltung ist hot. Es gab Kundgebungen und Demonstrationen, natürlich auch ausgelassenes Feiern. Und das ging auch am Abend weiter, aber um kurz nach 22 Uhr am Samstagabend, da wurde die Party abgebrochen. Denn ein Auto hatte am Berliner Tiergarten mehrere Menschen erfasst. Eine Person kam dabei ums Leben. Mindestens 16 Menschen wurden verletzt, manche von ihnen lebensbedrohlich. Mittlerweile hören wir aus Berlin, dass es auch offenbar schon ein Tatverdächtiger identifiziert wurde.
14: Nach dem tödlichen Zwischenfall am Rande des CSD in Berlin hat die Polizei einen mutmaßlichen Tatverdächtigen identifiziert. Wie ein Polizeisprecher in der Nacht sagte, handelt es sich um eine polizeibekannte Person, die aus dem islamistischen Milieu in Berlin stamme. Sie sei weiter flüchtig. Daher könne man auch noch nichts zu einem Motiv sagen. Laut Polizei gab es in der Nacht erste Durchsuchungen. Bekannt ist bisher, dass kurz vor 22 Uhr ein Autofahrer mit einem weißen Fahrzeug in den Berliner Tiergarten eingefahren ist. Auf einem großen Weg des Parks soll der Täter dann mehrere Personen angefahren oder umgefahren und dabei verletzt haben. Die Polizei bittet Zeugen um Mithilfe. Wer Fotos oder Videos zur Tat gemacht hat, soll sie über ein Hinweisportal zur Verfügung stellen. Bei der Tat wurden nach aktuellem Stand mindestens 17 Menschen verletzt, 3 davon lebensgefährlich. Eine Person wurde so schwer verletzt, dass sie noch am Tatort gestorben ist. Für Angehörige hat die Polizei eine Personenauskunftsstelle eingerichtet. Berlins regierender Bürgermeister Kai Wegner verurteilte die Tat scharf. Er erklärte, es sei ein Angriff auf die freie und weltoffene Gesellschaft nach einem friedlichen und bunten Christopher Street Day. Jetzt müsse man analysieren, wie das habe passieren können und ob und wo es Schwachstellen im Sicherheitskonzept gegeben haben könnte. Der Queerbeauftragte in der Hauptstadt, Alfonso Pantisano, sprach von einem großen Trauertag für die queere Community. Er dankte den Einsatz- und Rettungskräften dafür, dass sie die Lage sehr schnell und professionell im Griff gehabt hätten. Bundeskanzler Friedrich Merz verurteilte die Tat als abscheulich. Ein Regierungssprecher erklärte, der Kanzler stehe in engstem Kontakt mit Bundesinnenminister Alexander Dobrindt.
3: Das nächste Update dazu gibt's in einer Viertelstunde in den Nachrichten. Tobias Möck berichtete. Sachsens Ministerpräsident Kretschmer, der hat in dieser Woche die Brandmauer zur AfD in Frage gestellt. Man müsse mit jedem reden, der reden will. Frank Eichmann nimmt diese Entwicklung in seinem Beitrag nun zum Anlass, sich die Wählerschaft der AfD und ihre Einstellung nochmal genauer anzuschauen.
15: Das klassische Bild des typischen AfD-Wählers sieht vielleicht so aus. Er ist sozial abgehängt, steht weit rechts, kann wenig anfangen mit dem heutigen politischen System. Viel zu einfach, sagen Politikwissenschaftler. Wobei, beschreiben lässt sich der AfD-Anhänger schon, blickt man auf vergangene Wahlen, erklärt Roberto Heinrich von Infratest DIMAP.
16: Die Partei erzielt bei Männern wesentlich höhere Wähleranteile als bei den Frauen. Die Unterstützung für die AfD steigt mit dem Alter der Wähler. Sie fällt in den mittleren Altersgruppen am höchsten aus, um in den oberen Alterskohorten auch wieder abzufallen. Die Partei ist zugleich in den unteren und mittleren Bildungsgruppen vergleichsweise erfolgreicher. Und schließlich punktet die AfD auch besonders bei Personen, die ja ihre eigene persönliche wirtschaftliche Lage kritisch einschätzen.
15: Allerdings lassen sich in der AfD drei durchaus verschiedene Gruppen unterscheiden. Um die zu verstehen, reicht der Blick auf Alter, Bildung und Einkommen der Wählerschaft nicht aus. Wichtig, die Einstellungen und hier zunächst das Verbindende, sagt Politikwissenschaftler Oliver Lemke von der Ruhr-Universität Bochum.
17: Ein Einstieg über die Gruppen hinweg ist die Migrationseinstellung. Das ist also eine viel schärfere und strengere Handhabung im Bereich der Migration und Zuwanderung geben muss. Ebenfalls über die Gruppen hinweg ist das geringe Vertrauen in die politischen Institutionen gepaart mit einem Gefühl mangelnder Repräsentation.
15: Die mit Abstand größte Gruppe in der AfD ist das nationalkonservative Lager. Andere sprechen von den konservativen Hardlinern. Einer Studie der Uni Konstanz zufolge sehen sich hier fast 70% der AfD-Wähler. Was die Gruppe ausmacht?
17: Autoritäre Vorstellung, starker Staat, der muss härter durchgreifen. Und diese Gruppe zeichnet vor allem auch so ein durchdringender Kulturpessimismus aus. Also mit Deutschland geht es eigentlich im Prinzip bergab und die traditionellen Werte spielen keine Rolle mehr.
15: Etwa jeder fünfte AfD-Wähler fühlt sich wiederum durch das völkisch-nationalistische Lager vertreten. Hier wird Migration am schärfsten abgelehnt. Hier findet der Verfassungsschutz Anzeichen für gesicherten Rechtsextremismus. Das ist der Teil der AfD, erklärt Politikprofessor Oliver Lemke,
17: der gar nicht auf eine Form demokratischer Repräsentation eigentlich setzt. Das sind diejenigen, die jetzt in der AfD sich besser als vorher in anderen rechtsextremistischen Parteien besser vertreten fühlen, weil es einfach lauter, stärker ist und mehr Masse hat.
15: Am anderen Ende der AfD das wirtschaftsliberale, moderat-konservative Lager, das die AfD in ihrer Gründungsphase als eurokritische Partei prägte.
17: Die haben mittlerweile ein echtes Ressentiment ausgebildet gegenüber unserer Vorstellung einer Parteiendemokratie. Das ist also Parteien in einem Konkurrenzkampf um Mehrheiten ringen.
15: Weshalb verächtlich von Alt- oder Systemparteien die Rede ist, die angeblich nur ihre Eigeninteressen durchsetzen und den Wählerwillen ignorieren. Was die Wählerschaft der durchaus verschiedenen Flügel und Lager der AfD dann wieder eint? Es geht nicht mehr darum, per Abstimmung gegen die anderen zu protestieren, sondern die AfD ist eine stabile politische Heimat geworden.
3: Nach dem Flugzeugabsturz in Gandakesee im niedersächsischen Landkreis Oldenburg haben die Rettungskräfte zwei Tote in den Trümmern gefunden. Es handelt sich um zwei Männer aus Bremen. Aus Oldenburg Thomas Stahlberg.
18: Bei den beiden toten Insassen handelt es sich um einen 65-jährigen und einen 77-jährigen Mann, beide aus Bremen. Einen der beiden konnte die Feuerwehr von einer Drehleiter aus im Flugzeugwrack sehen. Nach dem anderen suchten die Einsatzkräfte stundenlang. Das Flugzeugwrack steckte im Dach fest und war von außen schlecht einzusehen. Erst als am späten Nachmittag ein Kran das Flugzeugwrack aus dem Dach geborgen hatte, fand die Feuerwehr das zweite Opfer auf den hinteren Sitzen. Der zerstörte Flieger wurde inzwischen abtransportiert. Die Unglücksstelle ist bis auf Weiteres gesperrt. Experten suchen noch nach der Absturzursache. Die beiden Männer waren zuvor in Bremen gestartet, in Gandakesee offenbar zwischengelandet. Kurz nach dem erneuten Start stürzte die Maschine ab. Wegen der Bergungsarbeiten wurden Häuser im Umkreis von 100 Metern vorübergehend evakuiert, der Strom in der Siedlung abgestellt. Die Bewohner des zerstörten Hauses waren ersten Angaben zufolge im Urlaub. Laut Polizei sind sie inzwischen über das Unglück informiert. Das Haus sei unbewohnbar, der Schaden geht in die Hunderttausende.
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3: Die Autorin Anoush Müller hat mit einem ihrer bisherigen Texte eine Debatte ausgelöst, als sie sich kritisch mit dem Thema Heilpraktiker-Ausbildung und Gesundheit beschäftigte. In ihrem neuen Roman geht es eher um seelische Gesundheit, die durch Verdrängtes und Verschwiegenes beeinträchtigt werden kann. Annemarie Steutenberg über den Roman Lori.
19: Die Hauptfigur des Romans heißt Leni. Sie verbringt eine wilde, durchaus herausfordernde Kindheit auf einem stillgelegten Bahnhofsgelände, wo ihre Eltern das relativ große Gebäude gekauft haben, um darin zu wohnen. Sie hat 5 Geschwister, eine Mutter, die irgendwie immer innerlich abwesend zu sein scheint, und einen Vater, der als Sanitäter arbeitet. Als der ist er auch für seine Kinder und deren Freundinnen und Freunde häufig privat im Einsatz. Leni beschäftigt sich heimlich und intensiv mit der Geschichte ihrer Familie vor ihrer Geburt. So findet sie heraus, dass ihre Mutter fast ums Leben gekommen wäre durch einen Flugzeugabsturz auf das Wohnheim eines Textilkombinats im Jahr 1975. Dieses Unglück hat sich seinerzeit in Cottbus tatsächlich zugetragen. Ihre Mutter war nur durch einen Zufall nicht im betroffenen Gebäude.
20: Katharina trennten 3 Minuten vom Flammentod. 3 Minuten Wegezeit lagen noch vor ihr bis zum Treppenhaus, das der Düsenjet durchschlagen hatte. Katharina würde sich den Rest ihres Lebens fragen, wo sie diese 3 Minuten verloren hatte. Ja, sie dachte an das Wort verloren oder auch verbummelt. Wo hatte sie die 3 Minuten, die ihr das Leben retteten, verbummelt?
19: Schon an diesem kleinen Zitat merkt man, hier schreibt eine Autorin gegen den Strich. Gegen jede Erwartbarkeit. So versteckt sie hier, dass die Mutter depressiv ist, unter Sehnsucht nach dem Tode leidet. Und der Grund dafür ist offenkundig ein gescheiterter Fluchtversuch aus der DDR und noch wesentlicher ein damit verbundener, schwerer Verlust. Aber sie liebt ihre Kinder. Es beginnt mit Paul.
20: Paul war mit Unbedarftheit gesegnet und wollte davon nichts wissen, weder vom Unglück seiner Eltern noch seiner Geschwister. Aber auch in ihm arbeitete das Geheimnis und wir anderen. Edgar und Michna Mutter als Symbiose war. Sie entzog sich uns, als bräuchten wir sie nicht, weil wir uns hatten. Josi war zu unabhängig, schon als Kleinkind. Es schien, als ob unsere Mutter ihr das nicht verzieh. Alex war schwierig genug, um von ihr gebraucht zu werden. Sie stritten viel. Das stärkte das Band zwischen ihnen. Kiki war sehr bedürftig, aber nicht anspruchsvoll genug. Sie war eine blasse Fee, lieb und gefährlich.
19: Zwischen allem oder unter allem brodelt ein großes Familiengeheimnis. Leni lässt nicht locker, um es zu lüften. Sie ist sich sicher, dass die Aufarbeitung einer lange zurückliegenden Katastrophe das ist, was für die Familie als zusammenhaltender Kitt wirken kann und fühlbare Liebe. Geschrieben ist das von Anusch Müller so, dass man das Buch und die Personen, die darin vorkommen, umarmen möchte, alle trösten und lesend selbst getröstet sein.
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22: Heute, vor 130 Jahren, starb Lothar von Faber. Der Bleistift machte ihn zum Großfabrikanten. Katharina Gulaikow mit einem Porträt.
23: Jeder hat ihn, jeder kennt ihn, jeder nutzt ihn. Vermutlich den Bleistift. Und wo kommen die wahrscheinlich bekanntesten Bleistifte der Welt her? Genau, aus dem bayerischen Ort Stein bei Nürnberg.
24: Ein Weltunternehmen hat seinen Ursprung in einer kleinen Werkstatt mitten in Europa.
23: So bewirbt vor einigen Jahrzehnten Faber-Castell das eigene Unternehmen.
24: Idee, Entwicklung und Realisation. Der erste Markenbleistift der Welt entsteht.
23: Und beruft sich dabei nach wie vor auf seine Wurzeln.
24: Der Mann hinter dieser Innovation, Lothar von Faber. Pionier und Visionär. Und Motor eines der ersten internationalen Unternehmen.
23: Der sogenannte Bleistiftbaron hat das Familienunternehmen im Alter von 22 Jahren übernommen. Da ist aus dem 1761 vom Urgroßvater gegründeten Handwerksbetrieb schon eine kleine Manufaktur erwachsen, die allerdings kurz vor der Pleite steht. Europa befindet sich politisch und wirtschaftlich in unruhigen Zeiten, aber der junge Lothar weiß, wie es geht. Er führt erfolgreich neueste Verfahren zur Bleistiftherstellung aus England und Frankreich ein.
25: Schon um die Mitte des vorigen Jahrhunderts hat das Unternehmen den Schritt in das industrielle Zeitalter gewagt. Maschinen markieren dabei den Übergang von der Einzelherstellung zur Massenproduktion.
23: Mit dem AW Faber Bleistift von 1840, benannt nach den Initialen seines Großvaters, erfindet der Geschäftsmann die heute noch typische sechseckige Bleistiftform. Er lässt ihn als einen der ersten Markenartikel Europas schützen. Mit Musterkollektionen reist er durch die Welt und baut ein globales Unternehmen auf. Als in Ostsibirien Graphitvorkommen entdeckt werden, sichert er sich die alleinige Nutzung des wichtigen Rohstoffes. Er erweitert das Sortiment um Schiefertafeln, Tafelkreide und Schwämme, später um Holzlineale und Rechenstäbe. Die Produktion und die Belegschaft wachsen. Und er kümmert sich um sie, immer nach dem Motto:
0: Wer satt und gesund ist, geht nicht auf die Barrikaden.
23: So gründet er Kindergärten, Arbeiterbäder, Wohnhäuser, eine Fabrikbibliothek, zahlreiche Stiftungen, eine Kirche im Ort und eine eigene Krankenkasse. Die erste Betriebskrankenkasse Bayerns und eine der ersten in Deutschland. Dieses ungewöhnliche soziale Engagement eines Unternehmers verschafft ihm einen Ritterorden vom französischen Kaiser und vom bayerischen König wird er in den Adelsstand und als Reichsrat in den Bayerischen Landtag erhoben. An der Seite von Lothar, Freiherr von Faber, seine Gattin Ottilie. Sie ist gleichzeitig seine 14 Jahre jüngere Nichte. Mit ihr baut er ein Schloss, das Faberschloss, direkt neben der Fabrik und empfängt eine Reihe illustrer Gäste, darunter König Maximilian II. Von Bayern und den Märchenkönig Ludwig II. Der Name Faber lebt mit Lothars Enkelin weiter. Er verfügt testamentarisch, den Namen Faber stets im Familiennamen zu integrieren und so soll es tatsächlich für immer bleiben. Gestorben ist Lothar Freiherr von Faber im Alter von 79 Jahren am 26. Juli 1896.
3: Und das war der Stichtag von Katharina Gulaikow. Ja, und das war auch die ARD-Infonacht für heute. Am Mikrofon verabschiedet sich Konstanze Nastarowitz. Heute ist Sonntag, der 26. Juli 2026. Die Zeit, es ist gleich 5:58 Uhr.

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1: Yango, c'est l'un des titres qu'on retrouvera sur le tout prochain album des Mamans du Congo. Elles ont déjà travaillé d'ailleurs par le passé avec l'artiste français Robin. Restez avec nous dans un instant, l'actualité internationale.
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6: Um 8 Uhr mit Sophia Flesch-Baldin, guten Morgen. In Berlin ist der Christopher Street Day am späten Abend abgebrochen worden, nachdem ein Auto am Rande der Veranstaltung in eine Menschenmenge gefahren ist. Eine Frau wurde getötet, 16 weitere Menschen wurden verletzt. Die Polizei fahndet nach einem 21-Jährigen, der aus Berlins islamistischer Szene stammen soll. Steve Neuwirth berichtet.
7: Nach dpa-Informationen hat der 21-Jährige Familie in Berlin und wurde erst im Mai 2026 aus dem Jugendarrest entlassen. Bei dem Angriff gestern kurz vor 22 Uhr ist der Verdächtige nach bisherigen Erkenntnissen mit einem weißen Kastenwagen in den Berliner Tiergarten eingefahren. Auf einem breiten Parkweg soll der Täter dann mehrere Menschen angefahren haben und anschließend gegen einen Baum im Tiergarten gefahren sein. Der Täter sei aus dem Auto ausgestiegen und geflüchtet, heißt es. Im Raum steht nach Angaben eines Polizeisprechers, ob der Verdächtige Menschen mit Stichwaffen verletzt hat. Die Polizei prüft entsprechende Zeugenaussagen.
6: Berlins regierender Bürgermeister Wegner hat bestürzt auf den Vorfall reagiert. Es sei ein Angriff auf die freie und weltoffene Gesellschaft nach einem friedlichen Christopher Street Day. Jetzt müsse man analysieren, ob es Schwachstellen im Sicherheitskonzept gegeben haben könnte. Etwa 260.000 Menschen sind in Frankreich und Spanien wegen verheerender Waldbrände in Sicherheit gebracht worden. Besonders betroffen ist der Südwesten Frankreichs, Georg Wolf berichtet.
8: Im Departement Gironde mussten nach Angaben des Innenministeriums 167.000 Menschen ihre Häuser verlassen, darunter viele Urlauber. In der Gegend wurden bislang mehr als 19.000 Hektar von den Flammen erfasst und rund 100 Gebäude zerstört. Premierminister Le Cornu kündigte an, die Zahl der Soldaten, die die Feuerwehr bei den Löscharbeiten unterstützt, von 500 auf 1.000 zu erhöhen. Auch Spanien kämpft gegen zahlreiche Brände. Die Regierung rief für die Umgebung von Madrid den Notstand aus. Nahe Valencia kam bei einem Feuer ein Mensch ums Leben.
6: Baden-Württemberg hat Frankreich Hilfe bei der Bekämpfung der Waldbrände angeboten. Innenminister Hagel hat einen Brief an die Regierung der benachbarten Region Grand Est geschrieben. Sollte in der Region Unterstützung nötig sein, stehe das Land Baden-Württemberg mit allen verfügbaren Mitteln zur Verfügung. Der Waldbrand in Oppenau im Ortenaukreis ist gelöscht. In der Nacht hatte dort eine Fläche von 3000 Quadratmeter in Flammen gestanden. Polizei und Feuerwehr waren mit einem Großaufgebot im Einsatz. Nach Polizeiangaben soll ein Zeuge in der Nähe des Brandortes Jugendliche beobachtet haben. Die wurden mittlerweile identifiziert. Ob Pyrotechnik der Auslöser für den Brand war, ist gerade noch Gegenstand der Ermittlungen, sagte ein Polizeisprecher dem SWR. Der rheinland-pfälzische Verbraucherschutzminister Martin ist gegen kurzfristige Maßnahmen gegen die hohen Spritpreise. Die Preisausschläge seien Folge einer verschärften geopolitischen Entwicklung, sagte der CDU-Minister der dpa in Mainz. Manchen Menschen müsse geholfen werden, zum Beispiel Pendlern. Mit dem Tankrabatt aber sei Geld verbrannt worden ohne einen Mehrwert. Der rheinland-pfälzische SPD-Politiker Schweizer hatte zuvor an die Bundesregierung appelliert, einen Spritpreisdeckel nach dem Vorbild von Luxemburg und Belgien zu prüfen. SWR-Nachrichten, Redaktion Ute Weber. Das Wetter in Baden-Württemberg und Rheinland-Pfalz. Der Hochdruckeinfluss schwächt sich ab und von Westen nähern sich Tiefs. Die Vorhersage. Ab dem frühen Nachmittag breiten sich in Rheinland-Pfalz Wolken mit örtlichen Schauern aus. Abends erreichen die Wolken und Schauer Nordbaden. Die Temperaturen steigen auf 22 Grad im hohen Westerwald und bis 31 Grad in der Rhein-Neckar-Region. Die weiteren Aussichten. Am Montag Sonne und Wolken, anfangs noch örtlich Schauer und bis 28 Grad. 8:04 Uhr.
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10: Vorsicht bitte auf der B252 Korbach Richtung Bad Arolsen. In Höhe Bad Arolsen Süd sind Tiere auf der Fahrbahn. Und noch eine Meldung für den Landkreis Groß-Gerau und Flughafen Frankfurt. In Walldorf und im Bereich des Flughafens werden die Anwohner wegen eines Gebäudebrandes gebeten, Fenster und Türen geschlossen zu halten.
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11: Einen guten Morgen Ihnen, mein Name ist Ricardo Mastrocola. Sowohl in Spanien als auch in Frankreich gibt's keine Entwarnung und auch keine Entlastung für die Menschen und vor allem die Feuerwehrkräfte, die gegen diese großen Waldbrände kämpfen. Die Evakuierungen gehen weiter. Die Hoffnung, dass die Wetterbedingungen in Spanien etwas helfen können, die Feuer im Großraum Madrid zu beruhigen, sind nicht erfüllt worden. Und auch in Frankreich sind die Feuer weiter außer Kontrolle. Und Kai Rienecker ist für uns in einem Vorort von Bordeaux. Herr Rienecker, was können Sie uns heute Morgen über das Ausmaß der Brände in Frankreich sagen?
12: Ja, das Feuer schreitet weiter voran und es schreitet weiter schnell voran, wie die Präfektur heute Nacht in einer Mitteilung gegen 2 Uhr morgens gesagt hat. Und kennzeichnend für dieses Feuer ist einmal mehr, dass es sich völlig unkontrolliert ausbreitet, dass das immer wieder so eine Eigendynamik entwickelt mit eigenen Winden und geradezu Tornados innen drin, die für die Feuerwehr völlig unvorhersehbar sind. So bleibt es den Rettungskräften am Ende nichts anderes übrig, als immer mehr Leute zu evakuieren. Jetzt werden weitere Ortschaften sind evakuiert worden in der Nacht zwischen Bordeaux und dem Becken von Arcachon. Und so langsam rückt der Brand näher heran an Bordeaux. Und der Brandgeruch, den kann ich hier deutlich wahrnehmen. Da liegt zwar jetzt nicht mehr so eine große Dunstglocke über der Stadt heute Morgen. Man kann die Sonne sehen, aber dieser Brandgeruch, der ist über der ganzen Stadt.
11: Wie groß ist mittlerweile die Zahl der Hilfskräfte und was können die im Moment tun?
12: Ja, wenn man die Gesamtzahl der Hilfskräfte nimmt und nicht nur Feuerwehr, dann bewegen wir uns inzwischen bei vielleicht 5000 Einsatzkräften hier. Ein Drittel davon sind die Feuerwehrleute, die teilweise auch schon recht erschöpft sind. So berichten Bürgermeister heute Morgen aus den betroffenen Gemeinden direkt am Brandgebiet. Da geht es ja auch nicht darum, im Grunde den Brand zu löschen im Moment, sondern nur immer Schlimmeres zu verhindern, jedes Haus für Haus zu retten dort. Dann ist natürlich inzwischen auch die Armee hier im Einsatz. 1500 Soldaten sollen in der Region aktiv sein. Und es gibt natürlich auch noch viele zivile Rettungskräfte. Es gibt die Polizei, sehr, sehr viele ehrenamtliche Helfer, die sich auch spontan gemeldet haben und in den Notaufnahmezentren jetzt die Evakuierten versorgen.
11: Der Verkehr kommt in der Region ja vermutlich auch zum Erliegen. Es wird viele gesperrte Straßen geben, das öffentliche Leben, das Arbeitsleben. Was können Sie uns darüber erzählen?
12: Ja, also vor ungefähr einer Stunde wurde hier mitgeteilt, dass die Stadtausfallautobahn aus Bordeaux heraus, das ist hier direkt rund 1 Kilometer von meinem Standort entfernt, dass die komplett gesperrt wurde. Dann kam gerade eben auch die Meldung, dass südlich von Bordeaux das die Bahngleise jetzt auch dicht sind. Das hat Auswirkungen auf den gesamten Bahnverkehr. Also zum Beispiel auch Leute, die jetzt weg wollten mit dem TGV wieder Richtung Paris, die sind auf einmal blockiert. Da werden die Zugreisen abgesagt. Also so langsam wird sich auch die gesamte Stadt Bordeaux und die Region, ist es ja schon seit einigen Tagen, in einem kompletten Ausnahmezustand befinden.
11: Sie haben gerade angesprochen, Sie waren unterwegs auch gestern in einer Notunterkunft. Was hören Sie von den Menschen, mit denen Sie gesprochen haben?
12: Ja, ich habe gestern vor allen Dingen viel Erschöpfung auch wahrgenommen. Ich meine, die Leute, die dort ankommen, das sind ja die, die oft schon etwas schwierige Verhältnisse haben. Also sie sind ältere Menschen, die allein wohnen, es sind kranke Menschen, da waren, sind sehr viele Sanitätswagen gekommen und dann gibt es auch viele Familien noch mit Kindern. Das sind eben nicht die Touristen, die sind im Grunde schon lange weg, hätte ich fast gesagt, oder haben sich in Hotels untergebracht, wenn immer sie konnten. Das hier sind Leute, die aus ihren Häusern flüchten mussten und aus ihren Wohnungen und die teilweise schon mehrmals dann wieder auch aus den jeweiligen Auffangzentren flüchten mussten, weil die wieder aufgelöst wurden, weil das Feuer voranschritt. Also daran sieht man, die haben da schon eine richtige Odyssee teilweise hinter sich und die waren einfach nur gestern erschöpft, haben sich auf diese Feldbecken gelegt und warten jetzt mit Ungewissheit auf das, was kommen mag.
11: Kai Rienecker, unser Korrespondent in Frankreich, im Moment live aus Bordeaux und der Region dort, wo die Feuer sich weiter ausbreiten und die Lage offenbar immer schwieriger wird. Vielen Dank.
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11: Eine traurige und erschreckende Nachricht kommt aus Berlin. Sie haben es vielleicht in den Nachrichten auch schon gehört. Dort haben gestern Abend hunderttausende Menschen zusammen gefeiert beim Christopher Street Day, aber er musste abgebrochen werden, denn am Rande der Großveranstaltung war ein Auto in die Menschenmenge gefahren. Eine Person ist tot, 16 weitere sind verletzt, 3 davon schwer. Und der Fahrer, der hat das Auto danach verlassen, ist geflohen. Er soll 21 Jahre alt sein, auch Polizei bekannt. Und der islamistischen Szene in Berlin entstammen. Helena Dähler berichtet.
13: Am Berliner Tiergarten, nicht weit von der Hauptbühne des CSD am Brandenburger Tor entfernt, stehen unzählige Rettungswagen. Blaulicht erhellt eine abgesperrte Straßenkreuzung. Die Berliner Feuerwehr hat ein weißes Zelt aufgebaut, um Zeugen und Betroffene zu betreuen. Florian Naht, Pressesprecher der Polizei Berlin, zum mutmaßlichen Tathergang.
14: Kurz vor 22 Uhr ist hier offensichtlich der Fahrer eines weißen Pkw in den Grünanlagenbereich des großen Tiergartens eingefahren, hat auf dem Ahornsteig mehrere Personen erfasst, auch angefahren, dadurch schwer verletzt, ist dann gegen einen Baum geprallt, so stark, dass die Airbags ausgelöst haben, hat sich dann offenbar aus diesem Fahrzeug entfernt.
13: Der regierende Bürgermeister von Berlin, Kai Wegner, lobte die Einsatzkräfte, die den CSD mit mehreren hunderttausend Teilnehmenden den ganzen Tag über begleitet hatten und sich dann am späten Abend auf die schwierige Situation einstellen mussten.
15: Jetzt geht es darum, sicherlich die Lage zu analysieren, wie das passieren konnte, wo es vielleicht Schwachstellen gab im Sicherheitskonzept. Klar, ich sehe sie derzeit nicht.
13: Alfonso Pantisano, Berlins Queerbeauftragter, sprach um kurz nach Mitternacht davon, dass die Feiernden am Brandenburger Tor und auf der Partymeile nach der Tat schnell in Sicherheit gebracht wurden.
16: Die Evakuierung hat wirklich super funktioniert. Das ging sehr, sehr professionell. Natürlich waren da erstmal alle in Schock. Die Menschen sind schnell den Anweisungen gefolgt.
13: Pantisano sprach von einem Trauertag für die queere Community. Bundeskanzler Friedrich Merz hat die Todesfahrt am CSD in Berlin als abscheuliche Tat verurteilt. Er stehe mit Bundesinnenminister Alexander Dobrindt im engsten Kontakt und werde von den Sicherheitsbehörden fortlaufend unterrichtet.
11: Anschlag auf den Christopher Street Day in Berlin gestern Abend. Der Bericht dazu war das von Helena Dähler. Der Personalumbau in der Union soll noch weitergehen. Der Rücktritt von Jens Spahn hat ja einiges ins Rollen gebracht und Bundeskanzler Friedrich Merz hat das genutzt, um einige Akteure innerhalb der CDU-Spitze auf neue Posten zu verschieben. Thorsten Frey, Nina Wagen, Carsten Linnemann. Sie haben das mitbekommen in dieser Woche und auch der Verkehrsminister Patrick Schnieder hat anscheinend keine Zukunft mehr im Kabinett. Da gibt es aber einige Pannen in der Kommunikation. Und das sorgt wiederum für Unruhe in der Union und neuen Ärger für Friedrich Merz. Jakob Mayer berichtet.
17: Ja, noch ist Patrick Schnieder Bundesverkehrsminister, sagt eine Sprecherin seines Hauses auf Anfrage. Aber der Christdemokrat aus Rheinland-Pfalz ist ein Ressortchef auf Abruf. Bundeskanzler Friedrich Merz hat Schnieder mitgeteilt, dass er ihn entlassen werde, was dieser in einer SMS öffentlich machte. Allerdings sagte Merz Wunschnachfolger, der CDU-Bundestagsabgeordnete Fritz Günzler, erst zu und dann kurzfristig wieder ab, sodass der Kanzler bei seinem Statement den geplanten Wechsel an der Spitze des Verkehrsressorts gar nicht ansprach, sondern nur ankündigte.
18: Es wird weitere Veränderungen im Bundeskabinett geben. Aber diese Entscheidungen brauchen nicht zuletzt angesichts der Sommerpause noch ein paar Tage und vielleicht auch mehr Zeit. Das entscheide ich aber ohne Zeitdruck und mit der gebotenen Sorgfalt und den Gesprächen, die dazu notwendig sind.
17: Dabei wäre eine schnelle Lösung angesichts anstehender Termine wohl in März Interesse. Morgen gibt der Kanzler und CDU-Chef eine Pressekonferenz in der Parteizentrale, wo er mit Nachfragen rechnen muss, falls Schnieders Nachfolge nicht bis dahin geklärt ist. Noch unangenehmer wäre für ihn eine Hängepartie bis zum kommenden Mittwoch. Dann könnte Merz den Unmut von Unionsabgeordneten über die Umstände von Schnieders Entlassung zu spüren bekommen. Die reisen zur Sondersitzung nach Berlin, um Thorsten Frey zum Nachfolger von Jens Spahn als Fraktionschef zu wählen. Frey erklärte:
19: Es gibt auch in der Spitzenpolitik das Problem, dass man Pech haben kann. Also das darf man nicht ganz ausschließen.
17: Pech. Mit dieser Erklärung gibt man sich in Schnieders Landesverband Rheinland-Pfalz nicht zufrieden. Dessen Generalsekretär Johannes Steiniger betont, Schnieder sei eine der prägenden Persönlichkeiten der Landes-CDU und genieße hohes Ansehen. Man sei von der Entscheidung des Bundeskanzlers überrascht. So viel wurde klar. Der Bundeskanzler nutzt Spahns Rücktritt für einen breiteren Kabinettsumbau. Die bisherige Bundesgesundheitsministerin Nina Warken folgt als Kanzleramtschefin auf Thorsten Frey. Neuer Bundesgesundheitsminister wird CDU-Generalsekretär Carsten Linnemann, der auf Instagram erklärte:
20: Und ich habe auch echt einen Höllenrespekt vor dieser Aufgabe, aber ich glaube, da ist ganz schön viel Musik drin, wirklich zum Positiven, dass wir ein gerechtes, leistungsfähiges, zukunftsfähiges Gesundheitssystem bekommen.
17: Die neuen Ministerinnen und Minister sollen nach der Sommerpause vereidigt werden, um eine teure Sondersitzung des Bundestages zu vermeiden. Auch darüber wird diskutiert. Nach Ansicht des ehemaligen Chefjuristen im Bundespräsidialamt Stefan Ulrich Pieper wäre es verfassungsrechtlich unsauber, wenn sie die Amtsgeschäfte ohne Vereidigung übernehmen. Pieper sagte der Rheinischen Post, der saubere Weg wäre, dass die Amts- und Geschäftsübernahme erst dann erfolge, wenn auch die Vereidigung stattgefunden hat.
11: Verkehrsminister gesucht, obwohl es ja eigentlich einen gibt. Es geht um Patrick Schnieder, der offenbar auf Abruf steht. Ein Bericht war das von Jakob Mayer. Die afrikanischen Staaten müssen ihren Gesundheitssektor künftig selbst finanzieren. Diese Forderung kommt von der Chefin von UNAIDS, das ist das Programm der Vereinten Nationen für den Kampf gegen HIV und AIDS. Hintergrund sind die massiven Kürzungen, die die US-Regierung beschlossen hat, wodurch große Lücken entstanden sind bei der Versorgung von Patienten. Bettina Rühl berichtet aus Kenia, aus der Hauptstadt Nairobi.
21: Es ist 9 Uhr morgens, die Straße vor der LVCT-Klinik in Nairobi ist belebt. Die von einer Hilfsorganisation geführte Einrichtung hat sich über viele Jahre für ihr HIV-AIDS-Programm einen Namen gemacht. Patricia Jekonia ist Spezialistin für öffentliche Gesundheit und bei LVCT vor allem für die Prävention von HIV zuständig.
22: This is our waiting area.
21: Das hier ist unser Wartebereich, aber wie Sie sehen, wartet hier im Moment niemand. Das liegt vor allem daran, dass wir inzwischen keine HIV-AIDS-Klinik mehr sind. Der Schwerpunkt unserer Arbeit liegt nun auf Entgiftungsbehandlungen für Menschen, die von Alkohol oder anderen Drogen abhängig sind. Kenia macht also genau das, was die Chefin von UNAIDS, Winnie Byanyima, angesichts der drastischen Kürzungen internationaler Geber bei einer UN-Konferenz in Ghana gefordert hat.
23: So there is need for Africa.
21: Afrika muss seine Gesundheitssysteme schnell anpassen, um das Überleben seiner Bevölkerung zu sichern und auf das hinzuarbeiten, was heute als Souveränität im Gesundheitsbereich bezeichnet wird. Die Gesundheitsversorgung der eigenen Bevölkerung aus eigenen Mitteln finanzieren zu können. Dass der Weg holprig ist, lässt sich in Kenia allerdings auch beobachten. Allein die LVCT-Klinik hatte früher rund 2000 HIV-AIDS-Patientinnen und Patienten, die nun, so die Theorie, alle in staatlichen Einrichtungen versorgt werden. Das Riruta-Krankenhaus liegt im Westen Nairobis und versorgt unter anderem Bewohner benachbarter informeller Siedlungen. Innerhalb des Krankenhauses hat immer schon eine Hilfsorganisation das HIV-AIDS-Programm betrieben. Sie tut das auch weiterhin, nun aber in einer Art Public-Private-Partnership mit der kenianischen Regierung. Der Arzt Samuel Nyaga Ndungu arbeitet hier schon seit einigen Jahren für das HIV-AIDS-Programm. Hier bei uns hat sich das Arbeitsaufkommen nicht verändert. Das ist erstaunlich, wenn man bedenkt, dass die staatlichen Einrichtungen allein in Nairobi nun eigentlich tausende neue Patienten haben müssten. Wo sind beispielsweise die, die früher bei LVCT morgen für morgen das Wartezimmer gefüllt haben? Mora, die in einer der informellen Siedlungen von Nairobi lebt und viele HIV-positive Freunde hat, hat eine Vermutung. Viele von ihnen haben die Behandlung mit dem Systemwechsel abgebrochen, obwohl sie eigentlich immer noch antiretrovirale Medikamente bekommen könnten. Das habe ich zum Beispiel von vielen meiner Freunde in Dandora gehört. Das ist der Stadtteil mit der größten Müllkippe Kenias. Gleichzeitig steigt dort die Zahl der HIV-Neuinfektionen unter Jugendlichen und jungen Erwachsenen. Noch gibt es in Kenia keine offiziellen Zahlen, die das belegen, aber nach und nach könnten sich die steigenden Infektionszahlen in den Statistiken niederschlagen.
11: Also vermutlich steigende HIV-Infektionszahlen in Kenia als Folge der US-Kürzungen und das betrifft auch weitere afrikanische Staaten. Heute wird das Thema sein bei der AIDS-Konferenz in Rio in Brasilien, die heute beginnt. Auf der Ferieninsel Mallorca ist für heute wieder eine große Demo geplant und zwar gegen den Massentourismus auf der Insel und das betrifft natürlich auch viele deutsche Urlaubsgäste. Der Protest in der Inselhauptstadt Palma steht unter dem Motto Mallorca am Limit. Um was es genau geht, kann uns unsere Korrespondentin Anna Mund genauer sagen.
0: Das Thema Tourismus, das wird auf Mallorca ja schon seit Jahren hitzig diskutiert. Einerseits schätzen große Teile der Bevölkerung seine Bedeutung für Beschäftigung und Wohlstand, andererseits sieht ein wachsender Teil den Tourismus als Problem für die Einheimischen. Da gibt's eine Umfrage einer Tourismusagentur aus dem vergangenen Jahr. Daraus geht hervor, dass 3 von 4 Balearenbewohner der Auffassung sind, es kämen zu viele Touristen auf die Inseln. Dementsprechend hoffen die Organisatoren, dass viele Menschen an der Demonstration teilnehmen. Es ist ja auch nicht die erste dieser Art. Beinahe jährlich gibt es solche Großdemos. Im vergangenen Jahr sind da Zehntausende gegen den Massentourismus auf die Straße gegangen.
11: Und was fordern die Organisatoren dieser Demo ganz konkret?
0: Die Organisatoren fordern einen Rückbau des Tourismus und kritisieren auch das Wirtschaftsmodell der Baleareninsel. Es geht da vor allem um den Massentourismus, der nach Ansicht der Veranstalter außer Kontrolle geraten ist. Konkret beklagen sie zum Beispiel hohe Mieten, überlastete öffentliche Verkehrsmittel und Belastungen für die Umwelt. Besonders angespannt ist die Situation auf dem Wohnungsmarkt. Der Quadratmeterpreis auf den Balearen liegt bei mehr als 4.000 Euro. Auf Mallorca können sich Angestellte und Arbeiter deshalb oft nicht mal ein WG-Zimmer leisten. Viele müssen auch auf Wohnwagensiedlungen oder Elendsviertel ausweichen.
11: Und das ist ja offenbar seit Jahren ein Thema. Was wurde denn politisch bisher unternommen?
0: Es gibt schon Maßnahmen, wie zum Beispiel das Verbot neuer Touri-Wohnungen in Mehrfamilienhäusern und eine geplante Obergrenze für Autos. Die Ministerpräsidentin der Balearen, Marga Proens von der konservativen Volkspartei PP, die zeigt Verständnis für die Proteste, aber sie hat auch ihre bisherigen Maßnahmen immer wieder verteidigt. Die Organisatoren der Demonstration sind damit nicht zufrieden. Sie fordern deutlich entschiedenere Schritte. Auf den Balearen leben 1,2 Millionen Menschen, demgegenüber stehen 19 Millionen Touristen. Im vergangenen Jahr. Für dieses Jahr werden neue Besucherrekorde erwartet, zum Beispiel zur Sonnenfinsternis am 12. August. Da sind viele Unterkünfte längst komplett ausgebucht.
11: Anna Mund, unsere Korrespondentin für Spanien, über die heute geplante Demonstration auf Mallorca gegen den Massentourismus auf der Insel.
1: Sport.
11: 4 Tage lang stehen die Besten des deutschen Sports im Mittelpunkt. Bei den Finals werden seit Donnerstag die Meistertitel vergeben in insgesamt 24 Sportarten. Ein Multisport-Event also mit großer Strahlkraft. Und bei diesem standen gestern vor allem die Leichtathletinnen und Athleten im Mittelpunkt, die im Stadion von Wattenscheid um ihre Meistertitel gekämpft haben. Irina Gnepp war dabei und hat genau wie die Fans vor allem bei einem jungen Mann ganz besonders hingeschaut, der als neuer Stern am deutschen Leichtathletikhimmel gilt.
2: Owen Unser blieb cool. Vom Wirbel der vergangenen Tage um seine Person war im 100-Meter-Finale nichts zu spüren.
3: Ab
1: geht's. Alle gut rausgekommen aus den Blöcken. Und Ansa ist im Moment auf der dritten Position. Ganz vorne ist Kranz. Jetzt kommt Ansa. Ansa wird stärker. Die Führung für den deutschen Meister. Er wird gewinnen vor Gutzmann und am Ende Kevin Kranz. Das müsste das Podium sein. In welcher Zeit? In 10,00 Sekunden. Was für eine Zeit bei all dem Druck. Oh ja, Ansa.
2: Das Verfahren um die verweigerte Dopingkontrolle des deutschen Rekordhalters und die drohende Sperre waren das Thema vor den Meisterschaften.
3: Ich wollte heute hier allen zeigen, ich wollte denen eine Show bieten. Ich wollte ihnen zeigen, dass ich der schnellste Deutsche bin. Und das habe ich mal gut geschafft.
2: Während bei den Männern also der Favorit siegte, gab es im Finale der Frauen mit Sprintass Gina Lückenkämper eine faustdicke Überraschung. Auch für die Siegerin Julina Ernst.
4: Ich weiß es auch nicht. Ich glaube, es war das Stadion. Meine Freunde und Familie, die überall hier verteilt sind, um zu schauen. Ich kann das gar nicht glauben gerade.
2: Lückenkämper wurde nur Dritte. Die Europameisterin von 2022 ist nach einem Zeckenbiss vor einigen Wochen noch nicht in Topform. Speerwerfer Julian Weber dagegen trotzte einer Lebensmittelvergiftung unter der Woche und untermauerte seine EM-Form. Er siegte rund zwei Wochen vor dem Saisonhöhepunkt in Birmingham mit einer Weite von über 80 Metern.
5: Das war das absolute Ziel heute und das habe ich erreicht und das ist einfach genial. Vorbereitung war wirklich extrem schwierig. Ich habe mit vielen Problemchen zu kämpfen und deswegen bin ich einfach happy.
2: Über den sechsten deutschen Meistertitel in Serie. In dieser Verfassung hat Weber gute Chancen auf seine dritte EM-Medaille. Für Glanzpunkte sorgten auch Hürdensprinterin Franziska Schuster und Weitspringer Simon Batz. Schuster gewann mit persönlicher Bestzeit und Meisterschaftsrekord. Batz siegte in der Grube mit starken 8,29 Metern.
11: Sportreporterin Irina Knep mit ihrem Bericht von den Finals, den kompakten deutschen Meisterschaften in insgesamt 24 Sportarten. Und eine andere schauen wir jetzt nochmal uns genauer an, denn drei Wochen sind schon vorbei, so schnell geht dann auch das berühmteste Radrennen der Welt, die Tour de France, auf die letzte Etappe. Bevor die Fahrer nämlich heute Nachmittag auf dem Prachtboulevard von Paris einfahren, da gab es gestern nochmal richtig Arbeit für alle auf ihren Drahteseln. Die 20. und vorletzte Etappe hat nämlich zu Recht den Namen Königsetappe getragen, denn es ging nochmal hoch hinauf in die Alpen und es wurde richtig dramatisch. Philipp Hofmeister aus der hr-Sportredaktion hat sich das angeschaut. Was genau hat sich da abgespielt oben in den Bergen?
24: Ja, es war in der Tat ein richtiges Drama und die Hauptrolle in diesem Drama, die spielte ein US-Amerikaner namens Sepp Kuss. Der stürzte nämlich in Führung liegen ziemlich brutal und das auch noch kurz vor dem Ziel, rauschte in den Fangzaun hinein, kam da gerade noch so zum Liegen, sonst wäre er einen ganz steilen Hang hinuntergestürzt. Nach rund, Achtung, 4500 Höhenmetern in den Beinen. Allein an diesem Tag ist das natürlich dann auch immer eine Frage der Konzentration. Das ist schon Wahnsinn, was die Jungs da leisten. Nutznießer gestern war Richard Carapaz aus Ecuador. Der feierte nicht nur den Sieg auf dieser Königsetappe, sondern auch seinen zweiten Tagessieg in den Alpen, holte sich damit auch das prestigeträchtige Bergtrikot. Aber, und das ist viel wert, Sepp Kuss, der Amerikaner, der zuvor ja so schlimm gestürzt war, hatte Glück im Unglück, stand irgendwann auf, fuhr tatsächlich weiter und konnte trotz vieler Schramm im Ziel dann irgendwann sogar wieder halbwegs lachen und gab zu Protokoll, dass er hoffen würde, Frau und Tochter in den USA wären noch nicht wach und hätten heute mal ausnahmsweise nicht zugeschaut. Also Glück im Unglück für den schwer gestürzten US-Amerikaner.
11: Weiß man denn, ob er heute auch nochmal aufs Fahrrad steigen kann?
24: Er sieht tatsächlich danach aus. Also das sind harte Jungs, die ordentlich auf die Zähne beißen können. Und ich glaube, der wird sich das nicht nehmen lassen, heute in Paris entsprechend bejubelt dann auch nochmal einzufahren.
11: Hat sich denn mit Blick aufs Gesamtklassement noch was Entscheidendes getan, bevor es eben heute auf diese Triumphfahrt geht nach Paris rein?
24: Nee, was Entscheidendes nicht wirklich. Es ist und bleibt auch in diesem Jahr die Triumphfahrt des besten Radprofis der Welt in diesen Zeiten. Tadej Pogacar, der Mann aus Slowenien, der hat auch diese Auflage der Tour de France fast nach Belieben dominiert, immer alles im Griff gehabt. Das war auch auf diesen letzten schweren Bergetappen so. Im Gesamtklassement hat er jetzt knapp 6,5 Minuten Vorsprung, dieser Tadej Pogacar, auf den ersten Verfolger. Das ist eine kleine Welt im Radsport. Und dieser erste Verfolger, und da kommt jetzt auch recht schnell eine gute Nachricht für den deutschen Radsport ins Spiel, der heißt Remco Evenepoel, ist zwar Belgier, aber er fährt eben fürs deutsche Team Red Bull Bora Hansgrohe. Er wird also best of the rest sozusagen als Zweiter hinter Tadej Pogacar heute in Paris einrollen. Und das ist ein Riesenerfolg für dieses deutsche Radsportteam, für den deutschen Radsport insgesamt, aber natürlich auch für Remco Evenepoel selbst, der sich diesen zweiten Platz

0: gelbe Trikot des Gesamtführenden geben. Das ist so ein ungeschriebener Ehrenkodex auf dieser letzten Etappe der Tour de France. Vorher in den Bergen ist dann alles entschieden worden mit Blick aufs Gesamtklassement und der Führende wird dann eben nicht mehr attackiert. Die Sprinter aber, die sind nochmal gefragt, die kämpfen nochmal um den letzten Tagessieg auf den Champs-Élysées, auch das mit ganz viel Prestige entsprechend behaftet. Ansonsten wird es ein entspanntes Ausrollen mit, und auch das ist Tradition, dem ein oder anderen Glas Champagner für die Fahrer in der Hand und mit hunderttausenden Radsportfans entlang der Straßen von Paris.
1: Und einer verkürzten Strecke heute auch, richtig?
0: Genau, aufgrund der Waldbrände heute nur rund 91 Kilometer im Programm.
1: Philipp Hofmeister über die Tour de France. Heute also das große Finale in Paris.
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5: Um 8.29 Uhr mit Heiko Schneider. Guten Morgen. Auf den Christopher Street Day in Berlin ist ein tödlicher Anschlag verübt worden. Nach Angaben der Polizei war am späten Abend ein Autofahrer in eine Menschenmenge gerast. Eine Frau starb, mindestens 16 Menschen wurden verletzt, 3 von ihnen lebensgefährlich. Tatverdächtig ist demnach ein 21-Jähriger, der als Islamist gilt. ARD-Reporter Steve Neuwirth.
6: Der Verdächtige ist laut Polizei weiter auf der Flucht. Nach dpa-Informationen hat der 21-Jährige Familie in Berlin und wurde erst im Mai 2026 aus dem Jugendarrest entlassen. Bei dem Angriff gestern, kurz vor 22 Uhr, ist der Verdächtige nach bisherigen Erkenntnissen mit einem weißen Kastenwagen in den Berliner Tiergarten eingefahren. Auf einem breiten Parkweg soll der Täter dann mehrere Menschen angefahren haben und anschließend gegen einen Baum im Tiergarten gefahren sein.
5: Politiker reagierten erschüttert auf die Todesfahrt. Bundeskanzler Merz und Innenminister Dobrindt sprachen von einer abscheulichen Tat. Ihre Gedanken seien bei den Opfern und ihren Angehörigen. Auch Berlins regierender Bürgermeister Wegner sprach den Betroffenen sein Mitgefühl aus. Die Attacke sei ein Angriff auf unsere freie und weltoffene Gesellschaft. In den Waldbrandgebieten in Frankreich und Spanien sind mittlerweile rund 260.000 Menschen in Sicherheit gebracht worden. Vor allem an der französischen Atlantikküste bei Bordeaux ist die Lage dramatisch. Aus der Nachrichtenredaktion Georg Wolf.
7: In der Gegend wurden bislang mehr als 19.000 Hektar von den Flammen erfasst und rund 100 Gebäude zerstört. Premierminister Le Cornu kündigte an, die Zahl der Soldaten, die die Feuerwehr bei den Löscharbeiten unterstützt, von 500 auf 1.000 zu erhöhen. In der Nacht haben die Behörden 55.000 weitere Menschen im Südwesten Frankreichs zur Evakuierung aufgefordert. Auch Spanien kämpft gegen zahlreiche Brände. Die Regierung rief für die Umgebung von Madrid den Notstand aus. Nahe Valencia kam bei einem Feuer ein Mensch ums Leben.
5: In Rio de Janeiro beginnt heute eine internationale AIDS-Konferenz. Bis Freitag werden mehrere tausend Wissenschaftler und Ärzte, Politiker und Aktivisten in der brasilianischen Metropole erwartet. Sie sprechen unter anderem über neue Medikamente und Präventionsansätze. Nach Angaben des Aktionsbündnisses gegen AIDS infizieren sich jedes Jahr weltweit rund 1,2 Millionen Menschen neu mit HIV. Etwa 570.000 Menschen sterben an AIDS. In Paris geht heute nach mehr als 3.200 Kilometern die Tour de France zu Ende. Traditionell wird dabei der Gesamtführende nicht mehr angegriffen. In diesem Jahr ist das wieder Tadej Pogacar aus Slowenien. Es ist schon sein 5. Sieg bei der Tour de France. Das waren die Nachrichten. Entschuldigung, das waren die Nachrichten. Das Wetter. Noch ist es freundlich und trocken in Hessen. Richtung Nachmittag ziehen Wolken auf und dann kann es hier und da regnen. In Baden-Württemberg und Rheinland-Pfalz ist es genau andersrum. Die Höchsttemperaturen heute 22 Grad in Nordhessen bis 31 Grad in der Rhein-Neckar-Region. Morgen bekommen wir wieder Sonne, aber auch dichte Wolken und ein paar Schauer bei maximal 28 Grad. Die Zeit, es wird 8.33 Uhr.
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5: Vorsicht bitte auf der A49 Gießen Richtung Kassel. Zwischen Neuental und Borken liegt ein totes Tier auf dem rechten Fahrstreifen. Vorsicht bitte auch auf der B8 Frankfurt-Königstein. Zwischen Sulzbach und Bad Soden sind Personen auf der Fahrbahn. Und dann noch eine Meldung für den Landkreis Groß-Gerau und Flughafen Frankfurt. In Walldorf und dem Bereich des Flughafens werden die Anwohner wegen eines Gebäudebrandes gebeten, Fenster und Türen geschlossen zu halten. Allen unterwegs eine gute Fahrt.
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0: Moos sehen wir in der Natur gerne. Moos an Bäumen, moosbewachsene Felsen. Nicht so gerne sehen wir Moos dagegen im Garten, auf dem Dach oder zwischen Pflastersteinen. Wir reden jetzt über Moos eine halbe Stunde lang, denn Moose sind ganz besondere Pflanzen. So besonders, dass der Biologe Ralf Reski von der Uni Freiburg schon ein ganzes Forscherleben mit ihnen verbringt. Moose spielen eine besondere Rolle in der Evolution. Sie haben außerdem eine luftreinigende Wirkung und sie produzieren Wirkstoffe, die medizinisch interessant sind. Wie das jetzt alles miteinander zusammenhängt, Ralf Reski, das erzählen Sie uns jetzt. Schön, dass Sie sich die Zeit genommen haben.
1: Ja, vielen Dank für die Einladung, Herr Pahl. Das mache ich gerne.
0: Machen wir erstmal den großen Schritt in die Erdgeschichte. Moose oder moosähnliche Pflanzen waren vor 450 Millionen Jahren die ersten Pflanzen, die das Festland eroberten. Muss man sich das jetzt wirklich so vorstellen? Also vorher waren die Kontinente wüst und leer und dann kamen die Moose und haben sie grün gemacht.
1: Genau so. Es ist sogar noch dramatischer. Die Erdmasse war letztlich Felsen, nackter Felsen. Das, was wir heute so als Muttererde oder Mutterboden kennen, sind ja eigentlich verrottete Pflanzen. Das heißt also, die ersten Pflanzen, die an Land gingen, hatten nichts, worin sie wurzeln konnten. Deswegen haben Moose bis heute keine Wurzeln. Sie haben sich aber sehr schnell über diese Kontinente ausgebreitet und durch Photosynthese dazu beigetragen, dass der Kohlendioxidgehalt der Luft ganz massiv gesunken ist. Und dafür haben sie ja über Photosynthese Sauerstoff produziert. Und das im Übrigen war zum Beispiel die Voraussetzung, dass Tiere, komplexere Tiere, das Land auch besiedeln konnten, weil komplexere Tiere mindestens 20% Sauerstoff in der Luft brauchen zum Atmen. Und das war vorher gar nicht möglich. Sie waren also sozusagen auch der Wegbereiter unserer Evolution. Übrigens vor 450 Millionen Jahren, weil man sich das ja so schwer vorstellen kann, haben unsere Vorfahren, also die letzten bekannten Vorfahren der Säugetiere, waren so 2 Millimeter große Gallertkugeln, die so ein bisschen im Ozean rumdümpelten. Also.
0: Und die Moose sind dann aus dem Meer gekommen, also sind aus Algen hervorgegangen oder wie muss man sich das vorstellen?
1: Genau, also unsere heutige Vorstellung ist, dass es Algen waren, fädige Grünalgen, die allerdings im Süßwasser waren. Also der Übergang war wohl vom Süßwasser an Land und nicht vom Meerwasser an Land.
0: Und wie sind sie ins Süßwasser dann reingekommen erstmal? Oder waren das große Seen? Oder?
1: Das waren große Seen, natürlich, genau. Also auf dem Felsen gab es ja auch Senken und durch den Regen haben sich Süßwasserseen gebildet, in denen sich dann erstmal Süßwasseralgen entwickelt haben und die dann im Laufe der Evolution, wie gesagt, den Landgang gemacht haben.
0: Und dann war das Land praktisch eine große Moosdecke?
1: Ja, die ersten Pflanzen waren vielleicht nicht Moos, aber sahen schon so ähnlich aus. Also wir haben Fossilien von 420 Millionen Jahren und das könnte man schon als Moose ansprechen. Und die waren relativ schnell begrünt.
0: Was waren denn die biologischen Voraussetzungen, damit aus den Algen Moose werden? Also damit eben aus Pflanzen, die im Wasser leben, Pflanzen werden, die an Land leben, die Trockenheit vertragen.
1: Trockenheit ist das eine Problem, sage ich jetzt mal. Das andere ist Schwerkraft.
0: Stimmt, ja.
1: Hohe Strahlung, also UV-Strahlung. Das heißt, es muss auch ein Schutz entwickelt werden. Dann Kälte, Frost, also wenn die Algen sozusagen im Süßwasser schwimmen, frieren sie ja nicht ein. Es kann aber natürlich zu Einfrierung an Land kommen. Oder Wind, zum Beispiel starke Winde. Das heißt, Moose mussten eine ganze Reihe von Eigenschaften neu entwickeln, die sie als Algen nicht brauchten, um überhaupt an Land überstehen zu können.
0: Aber das sind ja eine ganze Menge Schritte von den Algen zu den Moosen. Also Sie sagen, UV-Schutz muss gewährleistet sein, Trockenheit müssen sie aushalten, Kälte müssen sie aushalten. Hat sich das alles auf einmal evolviert oder entwickelt? Wie hat die Natur das gemacht, dass die Moose plötzlich dazu zu all dem in der Lage waren?
1: Nein, es ist ja keiner, der einen großen Plan hat und sagt, so jetzt müssen diese Gene folgendermaßen umgebaut werden, sondern Mutationen sind generell zufällig. Die meisten sind schädlich. Wenn aber gerade an dieser Übergangsphase zwischen einem Süßwassersee und dem Land immer wieder Algen angespült werden, werden die bevorzugt, die da schon mal besser wachsen können.
0: Sie haben gerade gesagt, die Algen haben das Klima verändert. Ich habe eine Stelle gefunden in einem Buch, von Peter Ward und Joe Kershwing. Das Buch heißt, es ist ein Buch über die Evolution, es heißt Eine neue Geschichte des Lebens. Mhm. Da findet sich folgende Passage: Durch die Besiedlung der Landflächen mit vielzelligen Pflanzen kam es zu einer vollständigen Veränderung von Landschaft und Böden. Außerdem wurde die Luft immer klarer. Aus dem Weltraum hätte man dank der klaren Luft die Ränder der Kontinente und Meere, die großen Seen und Flüsse erkannt. Zitat Ende. Mhm. War das so?
1: Also absolut. Sie haben die Luft klarer gemacht. Also keiner von uns ist, ich meine, das ist jetzt reine Spekulation, keiner von uns hat damals auf die Erde geblickt aus dem Weltraum. Aber es ist ein gutes Bild und ich kann mir das so gut vorstellen.
0: Mhm. Absolut. Diese luftreinigende Wirkung, also dafür sind Moose ja bekannt. In Stuttgart wurde vor ein paar Jahren sogar versucht, die Luft mit Hilfe von Moos vom Feinstaub zu reinigen. Hat dann zwar doch nicht so geklappt, wie erhofft, aber die Idee war ja nicht ganz aus der Luft gegriffen. Also was hat es denn mit dieser luftreinigenden Wirkung auf sich?
1: Wie gesagt, die Moose haben ja keine Wurzeln. Das heißt, sie nehmen nur einen kleinen Teil ihrer Nährstoffe über den Boden auf und den größten Teil über die Luft, über den Regen und den Inhaltsstoffen, die praktisch darin gelöst sind. Unter anderem eben auch Schwermetalle. Das heißt, sie haben eine bestimmte Oberfläche, die jetzt in Blütenpflanzen nicht mehr vorhanden ist, mit der sie leicht Schwermetalle, Nährstoffe festhalten können und dann in die Zelle hinein transportieren können. Und damit haben sie eine luftreinigende Wirkung. Das ist aber so ähnlich wie mit der Evolution. Wir pusten ja zum Beispiel in so Städten wie Stuttgart, und das war ja die größte oder stärkste befahrene Kreuzung überhaupt in Stuttgart, wo diese Mooswand gebaut wurde, so viel in die Luft an Stoffen, dass die Pflanzen da gar nicht gegen ankommen. Also es gibt diese luftreinhaltende Wirkung, aber im technischen Maßstab ist es doch dann eher kläglich.
0: Also Sie sind nicht überrascht, dass das nicht geklappt hat?
1: Nee, eigentlich nicht. Also weil alle Literatur, die ich kenne, zeigt, dass es, also wir haben auch dazu publiziert, dass zum Beispiel Kupfer an Moosen anlagert und können das auch bestimmen und die Menge und wissen auch chemisch relativ gut, wie das funktioniert. Aber das sind halt kleine Mengen. Aber dass man damit eine ganze Kreuzung oder die Luft in einer ganzen Stadt verbessern könnte, das ist doch arg. An den Haaren herbei. Also wishful thinking, würde ich sagen.
0: Abgesehen jetzt von dieser luftreinigenden Wirkung, welche ökologische Funktion haben Moose sonst in der Natur?
1: Moose sind im Prinzip kleine Wälder, die auch Feuchtigkeit halten, in denen Tiere leben, also Bärtierchen, und halten eben auch in der Landschaft relativ viel Wasser zurück. Ganz große Bedeutung ökologisch haben sie in den Mooren, die wir haben. Wobei über 90% der Moore, die ursprünglich in Deutschland waren, inzwischen trockengelegt sind und für Landwirtschaft genutzt werden oder abgebaut für Torf, weil unsere Gartenbauindustrie stark auf Torf angewiesen ist. Und diese Moore werden gebildet von Torfmoosen der Gattung Sphagnum. Und um die Bedeutung mal deutlich zu machen, alle Moore zusammen haben mehr Kohlenstoff oder doppelt so viel Kohlenstoff gebunden wie alle Wälder der Welt zusammen. Das heißt also, wenn ein Quadrat oder ein Hektar Wald abbrennt, ist es schlimm fürs Klima, weil dann natürlich CO2 in die Luft gepustet wird. Wenn ein Hektar Moor abbrennt, ist es doppelt so schlimm. Und das findet allerdings kaum Beachtung, weil das halt im Boden ist und deswegen nicht so bildgewaltig abfackelt wie so ein Wald.
0: Heißt das umgekehrt, wenn man Moore renaturieren will, also wenn man sie wieder vernässen will und so, muss man dann zusätzlich Moose dort ansiedeln oder machen die das von alleine?
1: Man sollte sie ansiedeln, weil damit es einfach schneller geht. Es gibt ja jetzt glücklicherweise eine Moorschutzstrategie der Bundesregierung, die auch in den einzelnen Ländern, jetzt Bundesländern, umgesetzt wird auch. Und in so einem Projekt arbeiten wir mit Kollegen der Uni Greifswald unter anderem zusammen, wo wir bei uns hier in Freiburg Torfmoose in Reinkultur nehmen, möglichst effektiv schnell wachsen lassen und diese Moose dann benutzen, um abgetorfte Flächen wieder zu renaturieren. Und es gibt dann zwei Auslassphasen. Das eine ist im Prinzip rein ökologisch, wo man sagt, okay, wir würden wieder unberührte Moorlandschaften machen. Auf der anderen Seite ist es so, dass die meisten dieser Flächen natürlich im privaten Besitz sind und die Besitzer, in der Regel Landwirte, natürlich irgendwie davon leben müssen. Wir können ja als Staat nicht alle Leute enteignen, nur weil sie gerade zufällig einen Grund geerbt haben, der Moor enthält. Und deswegen haben wir sozusagen das Konzept der Paludikultur. Das heißt, die Idee ist, bei uns die Moose zu züchten, vor Ort nochmal zu vermehren und dann kann der Landwirt sie ausbringen und nach 5 Jahren als Torfersatz wieder abernten. Und das hat einen doppelten Effekt. Das eine ist sozusagen das Einkommen des Landwirtes aus diesem Torfersatzstoff. Und das andere, wir müssen nicht weiter Torf abbauen. In Europa ist das relativ restriktiv, aber wir importieren fleißig aus Südamerika, was ja völliger Schwachsinn ist. Also aus Südamerika, die bauen ihre Moore ab, verladen das Ganze in Schiffe und es ist immer noch irrsinnig billig, wenn es hier auf den Markt kommt. Und das kann ja keine Zukunft sein.
0: Sind denn die Moose, die wir heute in der Natur sehen, ähneln die noch dem ihren Vorfahren sozusagen von vor 450 Millionen Jahren oder sind es einfach komplett andere Wesen?
1: Nein, die ähneln dem wirklich sehr. Also es gibt Moose in Bernstein, die so ungefähr 350 Millionen Jahre alt sind und die kann man heute noch zu bestehenden Familien zuordnen. Und wie gesagt, die ersten Pflanzen, ob das jetzt Moose waren, also Cooksonia ist 430, 440 Millionen Jahre alt. Da fehlen dann so Blättchen und so, also da fehlen Strukturen. Aber so in diesem Zeitraum haben die Moose sich entwickelt und eigentlich auch kaum verändert.
0: Und sie sind ja sehr verbreitet. Also Sie erforschen neben Ihren Forschungen zur Evolution und so, erforschen Sie auch die Verbreitung von Moosen in der Antarktis, im Himalaya. Mhm. Was finden Sie da heraus?
1: Also wir haben jetzt gerade mit chinesischen Kollegen ein ganz besonderes Moos, Takakia, genauer analysiert und das auch veröffentlicht. Und das kommt in Tibet vor. Das ist ein ganz seltenes Moos. Das heißt, wir wissen, dass dieses Moos mindestens 165 Millionen Jahre seine Form nicht verändert hat. Auf der anderen Seite wissen wir, jetzt haben wir es aus dem Tibet isoliert, dass der Himalaya erst entstanden ist vor ungefähr 65 Millionen Jahren, als die asiatische und die indische Erdplatte aufeinander kreschte. Und das tun sie ja immer noch. Und dadurch faltet sich sozusagen an dieser Kontaktkante des Himalaya-Gebirge auf. Das heißt, das Takakia war schon 100 Millionen Jahre in der Gegend und fährt dann so langsam mit dem Fahrstuhl nach oben.
0: Also
1: mit dem geologischen Fahrstuhl nach oben, genau. Und dadurch wird ja das Klima, das es ausgesetzt ist, immer dramatischer. Also es wird immer kälter, es wird immer mehr UVB-Strahlung und das ist halt krebserregend oder bei Pflanzen überhaupt insgesamt DNA-schädigend. Und bei Pflanzen, die sterben dann ab, die entwickeln keinen Krebs, aber die sterben ab. Und Takakia kann das gut ab. Dazu kommt zum Beispiel, dass das Moos da oben in Tibet 8 Monate im Jahr komplett unter einer Schneedecke ist, also im Dunkeln und bei halt Schneetemperatur und nur 4 Monate Zeit hat, überhaupt zu wachsen und sich zu entwickeln und fortzupflanzen. Und das heißt, wir finden im Genom ab 50 Millionen Jahre eine ganze Menge molekularer Veränderungen, die diese Schutzmechanismen haben gegen UV-Licht oder gegen Kälte. Und das ist total faszinierend, weil es ist völlig unverständlich, dass man auf der einen Seite eine absolut starre Form hat über hunderte Millionen Jahre. Und auf der anderen Seite, wir konnten zeigen, dass Takakia das sich am schnellsten entwickelnde Genom einer Pflanze hat, weltweit bisher. Bildlich gesprochen, wir haben einen hochaktiven Porsche-Motor, also das Genom, in dem Chassis eines alten VW-Käfer.
0: Das heißt mit anderen Worten, Moose sind extrem anpassungsfähig?
1: Absolut, genau. Wobei die Form, wie gesagt,
0: sich nicht verändert, genau.
1: Nicht groß verändert. Also natürlich, es gibt ungefähr 20.000 verschiedene Moose, können wir die einzelnen Spezies natürlich an ihrer Form unterscheiden, aber wir können die Grundstruktur über, wie gesagt, 350 Millionen Jahre locker zurückverfolgen.
0: Jetzt haben wir über die Evolution der Moose gesprochen, über die Moose in der Natur, über die Moose weltweit im Himalaya, in der Antarktis. Und einer ihrer Hauptbeschäftigungsorte ist aber ihr Labor, wo sie aus Moosen Wirkstoffe extrahieren oder versuchen zu gewinnen, die man auch medizinisch nutzen kann. Worum geht's da? Was für Hoffnungen haben Sie da?
1: Wir benutzen ein bestimmtes Moos, das kleine Blasenmützenmoos fürs Gummitrella dazu, um menschliche Proteine herzustellen. Also die meisten von uns kennen das ja vielleicht von Diabetes, und das Insulin wurde früher aus Schlachthofabfällen isoliert und dann den Diabetikern gespritzt. Das hat natürlich viele negative Aspekte. Und durch die Gentechnologie war es dann möglich, das menschliche Insulingen zu nehmen und in dem Fall in Bakterien zu exprimieren. Und diesen Fortschritt will man, glaube ich, auch nicht wieder rückgängig machen. Wenn die Proteine aber komplexer werden, komplizierter, dann kann man das nicht mehr in Bakterien machen. Und die meisten heute sogenannten rekombinanten Proteine, die für die Medizin genutzt werden, werden in tierischen Zellen gemacht, hauptsächlich in sogenannten Cho-Zellen, also die Ovarien des chinesischen Hamsters. Wir benutzen Moos eben als Alternative, weil wir sagen, das hat bestimmt sicherlich Vorteile. Das eine ist, in der Regel ist pflanzliche Zellkultur kostengünstiger. Bei tierischer Zellkultur ist es so, das können Viren drin versteckt sein sozusagen, die dann mit abgereinigt werden müssen. Also das Ganze ist komplexer. Abgesehen davon, dass natürlich, wenn wir selbst ein menschliches Protein in Moos machen, ist das Ganze vegan, halal, koscher. Ist ja heute auch ein Argument. Mhm. So, und damit, ich habe vor einigen Jahren eine Firma gegründet, die heißt heute Eleva, ist immer noch in Freiburg ansässig. Die hat sich darauf spezialisiert und den ganzen Prozess optimiert und hat auch die Erlaubnis bekommen von klinischen Versuchen. Also um ein Medikament an den Markt zu bekommen, müssen wir umfangreiche Sicherheitsprüfungen machen und dann in die Klinik. Und da haben wir große Hoffnung, in dem Fall zum Beispiel Faktor H. Dann,
0: was ist Faktor H?
1: Das ist dieser Immunmodulator, der heißt Humana Faktor AH, der bei uns ein Blutprotein ist, zirkuliert bei uns im Blut und reguliert die angeborene Immunantwort. Da gibt's verschiedene Anwendungsmöglichkeiten. Das eine ist altersabhängige Makuladegeneration, also im Alter zur Blindheit führend. Wir glauben, dass es auch im Bereich Long-Covid eine Rolle spielt, weil es dämpfend aufs Immunsystem wirkt. Also wie gesagt, es ist ein Regulator. Und die ersten Indikationen, die aber in der Klinik geprüft werden, sind Krankheiten, die mit Nierenversagen zu tun haben.
0: Und um diese Proteine herzustellen, also müssen Sie die Moose dazu manipulieren? Müssen Sie sie gentechnisch verändern? Oder?
1: Genau.
0: Okay.
1: Dafür ist schon eine Menge Gentechnik verantwortlich, dass wir das so hinkriegen.
0: Also die Proteine entstehen dann im Moosgewebe und Sie müssen es dann, die müssen Sie dann rausholen.
1: Genau. Genau. Und die Alternative, wie gesagt, das, was am Markt ist, es gibt ja ein paar tausend inzwischen weltweit am Markt, ein paar tausend verschiedene Proteine, die für medizinische Zwecke genutzt werden. Die Regel ist, wenn es nicht in Bakterien oder Hefen gemacht wird, sind es solche tierischen Zellkulturen. Mhm. Aber die sind, wie gesagt, auch teuer, empfindlich, müssen sie Antibiotika reintun, während das Moos eigentlich ganz glücklich ist mit ein paar Mineralien. Also, der Unterschied ist schon gigantisch. Alleine Moos sieht nicht nur hübsch im Bioreaktor aus, es riecht auch gut. Und wenn Sie so tierische Zellkultur mal gerochen haben, also für mich ist das nix.
0: Was ich mich jetzt frage, wie kommt man darauf? Also wir haben über die Evolution gesprochen. Sie haben da untersucht, was sich da genetisch verändert hat bei den Moosen, damit die das Land besiedeln konnten. Wir haben über Ökologie gesprochen. Wie kommt man darauf jetzt? Ja, ich probiere mal mit Moosen, ob die genau dieses eine Protein, wofür sonst noch keine Lösung gibt, ob die das produzieren. Also das können Sie uns so einen Einblick geben, wie man da als Forscher rangeht, davon von einem Thema zu diesem sehr speziellen zu kommen?
1: Gerne. Also es fängt an, ich wollte als Abiturient, wollte ich eigentlich Journalist werden, weil ich dachte, irgendwie die Leute wissen zu wenig von Neurobiologie und von Gentechnik und da müsste so. Und dann hat mich in einer Berufsberatung ein Chefredakteur der Lübecker Nachrichten, schöne Grüße nach Schleswig-Holstein, gesagt, nee, studieren Sie mal eine Naturwissenschaft und dann werden Sie Journalist. Also habe ich angefangen, Biologie-Diplom zu studieren. Bin ich in die Genetik gegangen, weil ich natürlich als Journalist über Genetik schreiben wollte. Und die Genetik war zum Glück eine Pflanzengenetik, weil ich habe im Studium gelernt, dass ich persönlich kein Blut sehen kann. Also es macht mich krank, Tiere aufzuschneiden. Das kann ich nicht. Also ich musste irgendwas mit Pflanzen machen. So, und dann hat der Chef damals eine große Arbeitsgruppe über Raps, und es war gut ausgestattet und alles, und eine ganz kleine zu Moos. Und ich durfte mir irgendwie aussuchen, wo ich arbeiten wollte. Und dann habe ich einfach mich damals schon fasziniert, so eine Moospflanze in so einer kleinen Petrischale unter dem Mikroskop anzugucken. Und diese Idee hat mich einfach begeistert. Also habe ich Moos gemacht. Und dann hat mein Chef mich irgendwann geärgert und gesagt, naja, Moose haben nichts mit Biotechnologie zu tun. Da habe ich mich also Nachmittag hingesetzt und überlegt, was könnte man damit machen, und kam dann auf die Idee, man könnte ein menschliches Protein im Moos machen.
0: Also damit hat es sogar eher angefangen.
1: Ja.
0: Okay.
1: Und dann wurde ich gefragt, ja, welches menschliche Protein? Habe ich gesagt, ich habe keine Ahnung von menschlichen Protein, halt irgendeins. Also klar, Insulin war damals in aller Munde, natürlich noch mehr als heute, weil das war gerade aufregend, dass es gentechnisch hergestellt werden konnte. Und dieses Faktor H kam mir wirklich so, dass wir uns hingesetzt haben und sagen, was ist das komplizierteste menschliche Protein, das uns einfällt, wo wir versuchen können, kann man das im Moos machen? Und dann kam eine Doktorandin mit einem Stipendium und haben gesagt, Mensch, das ist doch ein super Thema. Und die hat das hingekriegt. Und dann haben wir auch zum Beispiel eine Presseerklärung gemacht und gesagt, das könnte man eben für diese altersabhängige Makuladegeneration einsetzen. Und dann hat mich ein Kollege aus der Kinderklinik angerufen und gesagt, AMD ist super, aber wir sind das nationale Referenzzentrum für Faktor-H-Defizienz. Und bei uns gibt es Neugeborene, die können, um überhaupt zu überleben, brauchen die regelmäßig Blutplasma von Spendern, weil die ohne Faktor H nach 1,5 bis 2 Jahren sterben. Und so haben wir uns dann mit denen zusammengesetzt und dann lerne ich einfach daraus, wo kann Faktor H sonst noch wirken. Also das ist auch viel diese Interaktion mit Kollegen und Kolleginnen von anderen Fachgebieten, wo man Synergien schafft.
0: Also ich wollte gerade sagen, also Sie publizieren oder geben irgendwas raus oder eine Pressemitteilung vielleicht auch, und dann kommen wiederum Fachkolleginnen und Kollegen aus ganz anderen Bereichen auf Sie zu und daraus ergibt sich dann was.
1: Genau, also das ist so auch mit den Torfmoosen jetzt für Paludikultur. Die Greifswalder haben nie im Leben meine Publikationen gelesen. Die haben halt irgendwann im Fernsehen oder im Radio gehört, der Reski macht Moos im Bioreaktor. Und dann kamen die anderen und sagten, pass mal auf, ihr macht da das Blasenmützenmoos, aber könnt ihr auch Torfmoos? Und ich sagte, ja, keine Ahnung. Und dann haben sie gesagt, ja, wir wollen das da und dafür machen. Und ehrlich gesagt habe ich das am Anfang für ein bisschen, sagen wir mal so, spinnert gehalten, bis sie mir ein Google Maps Bild gezeigt haben und gesagt, das ist unser Feld, Versuchsfeld, und das kleine Grüne, da Viereck, ist ungefähr ein halber Hektar. Und da habe ich gedacht, oh, jetzt reden wir über große Größenordnung. Und fand ich toll. Und dann haben wir zusammen einen Antrag geschrieben, der dann auch genehmigt wurde.
0: So wichtig ist Wissenschaftskommunikation. Ich würde gern noch ganz kurz am Ende zu etwas kommen, was ich am Anfang gesagt habe, nämlich, dass wir Moos im Garten, auf dem Dach und zwischen Pflastersteinen nicht so gern sehen. Da gibt es ja auch so einen gewissen Gegentrend. Also ich habe auf einer Webseite gefunden vom Landesverband der Gartenfreunde Sachsen-Anhalt, auch im heimischen Garten, also ich zitiere, auch im heimischen Garten spielen Moose eine wichtige Rolle. Sie wirken wie natürliche Klimaanlagen und schaffen wichtige Lebensräume für Kleinstlebewesen. Moose haben eine beruhigende Wirkung und schaffen eine friedliche Atmosphäre, die in unserer hektischen Zeit dringend benötigt wird.
1: Schön gesagt. Kann ich nur unterstützen.
0: Es gibt auch, ja, es gibt inzwischen auch Bücher, ne? Wie legt man einen Moosgarten an? Gehen Sie da mit gutem Beispiel voran?
1: Nein. Also, wir lassen die Moose bei uns schön wachsen und ich freue mich daran, aber wir haben, also es ist ein Endreihenhaus, wir haben eh nicht viel Garten, aber da blüht auch eine Menge und da summt es dann, sobald die Blüten sind. Weil das ist natürlich ein Punkt, sie kriegen keine Biene dazu, sich an einem Moos zu begeistern.
0: Also dann kommt das Moos dann doch eher mal weg.
1: Also wir haben schöne einheimische Blüten, Pflanzen und dazwischen wächst munter das Moos auf Steinen, im Rasen. Und sonst wo. Ich glaube, so eine komplette Einseitigkeit so oder so ist nicht gut.
0: Ich kann mir vorstellen, am Anfang gab es Leute, die gesagt haben, jetzt reden die eine halbe Stunde über Moos, und die jetzt sagen, jetzt werde ich das mit ganz anderen Augen betrachten. Vielen Dank, Ralf Reski, für diese Einblicke.
1: Danke, Herr Pahl.
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0: Es ist 9 Uhr. Nach dem mutmaßlichen Anschlag auf den Christopher Street Day in Berlin läuft dort eine Großfahndung. Die Polizei sucht nach einem den Behörden bereits bekannten 21-jährigen Islamisten. Am Rande der Parade war gestern am späten Abend ein Auto in eine Menschenmenge gefahren. Eine Frau wurde getötet, 16 weitere Personen wurden verletzt, 3 von ihnen lebensgefährlich. Holger Schmidt für SR Info.
1: Nach Zeugenaussagen soll das Fahrmanöver absichtlich und mit hoher Geschwindigkeit durchgeführt worden sein. Die Polizei hat bei der Halteabfrage festgestellt, dass das Auto im Bundesland Brandenburg zugelassen ist und gemietet war. Der Mieter soll Abdul B. sein, ein den Sicherheitsbehörden bekannter Islamist mit Verbindungen zum sogenannten Islamischen Staat. Nach ihm wird öffentlich gefahndet. Unklar ist bislang, ob Abdul B. tatsächlich auch der Fahrer des Fahrzeugs war. Auch ist nicht klar, wer der Mann ist, den die Polizei laut Augenzeugenberichten am Fahrzeug festgenommen hat. Ebenso unklar sind Berichte, wonach es nach der Fahrzeugattacke auch Angriffe mit einem Messer oder einer Machete gegeben haben soll.
0: Wegen der verheerenden Waldbrände im Südwesten Frankreichs haben sich inzwischen über 200.000 Menschen in Sicherheit gebracht. Innenminister Nunez sprach von der größten zivilen Evakuierungsoperation, die Frankreich außerhalb von kriegerischen Konflikten bisher gesehen habe. Das Feuer breitet sich immer mehr in Richtung der Millionenstadt Bordeaux aus, wie es heißt, schnell und mit unkontrollierter Wucht. Aus Bordeaux berichtet Kai Rienecker.
2: Die Präfektur des Departements Gironde spricht von einer ungünstigen Entwicklung. Die ganze Nacht über wurden weitere Ortschaften mit 55.000 Einwohnern zwischen dem Becken von Arcachon und der Stadt Bordeaux evakuiert. Das Feuer hat mittlerweile eine Fläche von über 40.000 Hektar verbrannt. Das ist mehr als die Brandfläche des gesamten letzten Jahres in Frankreich. Bürgermeister aus dem Brandgebiet berichten von erschöpften Feuerwehrleuten. Präsident Macron sprach von einer schweren Probe für Frankreich. Auch im Hinterland der Côte d'Azur im Departement Var brennt es weiter. Insgesamt sind in Frankreich zurzeit über 20 Feuer aktiv.
0: In Rio de Janeiro beginnt heute die Welt-AIDS-Konferenz. Bis Freitag beraten dort bis zu 10.000 Fachleute aus Wissenschaft, Politik und Hilfsorganisationen über den Kampf gegen HIV. Unter anderem geht es um die Finanzierung der weltweiten HIV-Hilfe, nachdem internationale Förderprogramme gekürzt wurden. Hausärzte im Saarland sehen sich durch Reformen aus Berlin immer stärker unter Druck. Ein Beispiel dafür ist nach Angaben des Saarländischen Hausärzteverbands die Finanzreform der gesetzlichen Krankenversicherung. Deshalb müssten die Hausärzte immer mehr Arbeit leisten für immer weniger Geld. Wie es heißt, überlegen selbst junge Mediziner deshalb nicht, als Hausarzt zu arbeiten. Verbandschefin El Masri sagte dem SR, wenn der Nachwuchs wegbreche, habe das Saarland wirklich ein Problem. Nirgendwo sonst seien die Hausärzte so alt wie hier. Auf dem Flugplatz Chamblay südwestlich von Metz läuft gerade ein großes Luftfahrtfestival. Bei Chamblay Air Passion, Le Ciel en Fête, werden verschiedene Flugzeuge, Gleitschirme, Heißluftballons und weitere Luftfahrzeuge gezeigt. Besucher können die Maschinen sowie Ausstellungen zur Luftfahrt besichtigen und auch an Rundflügen teilnehmen. Das Festival dauert noch bis zum 2. August. Der Flugplatz Chamblay ist auch Teil der Ultimate Air Challenge, einem neuen europäischen Wettbewerb für Leicht- und Ultraleichtflugzeuge. Dabei müssen die Teilnehmer verschiedene Kontrollpunkte in Europa ansteuern. Und das waren die Nachrichten mit Stefan Eising. 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Das Wetter im Saarland. Es geht heute sonnig los mit bis zu 25 Grad in Freisen. Völklingen schafft heute 28 Grad. Am Nachmittag ziehen von Hochwald und Mosel her dichtere Wolken auf. Die können am Abend einzelne Schauer mit sich bringen. Meistens bleibt es aber trocken. Morgen erst ein paar Wolken, am Abend dann sonnig bis 27 Grad. Ab Dienstag wird es dann Tag für Tag wieder deutlich heißer. Die Zeit, es ist 9.04 Uhr.
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4: Reinhold Beckmann kennen Sie vermutlich fast alle, wenn nicht als Erneuerer der Bundesliga-Berichterstattung in den 90ern, dann bestimmt als Talkmaster im Ersten, der mit den ganz Großen, ja fast wie am Küchentisch gesessen hat und im Gespräch sehr viel Interessantes zutage befördert hat. Nun hat Reinhold Beckmann ein Buch vorgelegt über seine eigene Familiengeschichte, ein Buch über seine Mutter und ihre 4 Brüder, die als Wehrmachtssoldaten im Krieg gefallen sind. Titel Enne und ihre Brüder, die Geschichte meiner Mutter. Ich freue mich sehr über unseren heutigen Gast, Reinhold Beckmann, zugeschaltet aus Hamburg. Hallo, Herr Beckmann, herzlich willkommen, schönen guten Morgen.
5: Ja, schönen guten Morgen. Hallo.
4: Reinhold Beckmann erzählt in dem Buch über die Verwüstungen des Krieges die Geschichte Ennis und ihrer Brüder zwischen hartem Alltag auf dem Dorf, katholischer Tradition und Beginn der Diktatur, führt uns plastisch vor Augen, was der Krieg mit Menschen macht, wenn keiner zurückkehrt. Herr Beckmann, was war Ihre zentrale Frage, Ihr zentrales Anliegen, als Sie das Buchprojekt angefangen haben? Wonach haben Sie eigentlich gesucht?
5: Ich habe danach gesucht, nach einer Geschichte, von der meine Mutter mir eigentlich immer schon ein wenig erzählt hat. Das Gute ist ja, dass meine Mutter darüber gesprochen hat. Es ist ja nicht der Normalzustand gewesen bei anderen Familien. Auch mein Vater hat lange geschwiegen über das, was der Zweite Weltkrieg mit ihm gemacht hat. Aber Mutter hat geredet und ich wollte der Geschichte ein bisschen auf den Grund gehen und meine Onkel einfach kennenlernen, die ich ja nie erlebt habe, die ich ja nie persönlich kennengelernt habe. Und die Grundlage dazu war glücklicherweise ein Schuhkarton mit vielen Briefen, Feldpostbriefe, die meine Mutter gut behütet hat, und ich habe immer mal reingeguckt, konnte es aber zum Teil gar nicht entziffern, gar nicht lesen, weil alles noch in Sütterlin geschrieben war. Und es galt so der Satz bei uns in der Familie: Irgendwann, Mutter, musst du mir diesen Schuhkarton übermachen, was sie dann kurz vor ihrem Tod gemacht hat.
4: Die vier Brüder ihrer Mutter sind allesamt im Zweiten Weltkrieg gefallen zwischen 1942 und 1945. Sie haben es gesagt, sie haben sie nie kennengelernt, aber man merkt in dem Buch, die waren sehr präsent in ihrem Leben.
5: Ja, das ist das Gute an der Erzählung meiner Mutter. Es gab so gerade um Weihnachten herum immer wieder so Momente, wo sie dann versucht hat, uns Franz, Hans, Alfons und Willi so zu schildern, dass wir da ein Bild bekamen. Und es war natürlich auch mit Traurigkeit verbunden. Ich kann mich an Weihnachtsfeste erinnern, die nicht so schön waren. Da flossen die Tränen und dann hat meine Mutter auch mit ihrem Herrgott, mit dem sie sich sonst so verbunden fühlte, auch ganz schön geschimpft und sich auseinandergesetzt. Aber ich hatte so ein ungefähres Bild von Franz, Hans, Alfons und Willi. Aufgrund dieser Erzählung meiner Mutter, aber jetzt durch die Recherche, ich habe ein halbes Jahr geforscht, bin nochmal in das Dorf zurückgefahren, Wellingholzhausen, habe mich mit vielen älteren Menschen getroffen und dadurch habe ich jetzt nochmal ein ganz anderes, viel differenzierteres, persönlicheres Bild meiner Onkel gewonnen.
4: Es gibt ja diesen Satz gleich am Anfang des Buches: Was wäre eigentlich mit mir gewesen, wenn ich damals 1939, 20 gewesen wäre? Ist dieses Buchprojekt auch Teil einer Reflexion Ihres eigenen Lebens? Sie sind ja jetzt, sagen wir mal, Mitte 60. Da schaut man vielleicht auch manchmal zurück und zieht Resümee.
5: Ja, ich finde, aber diese Frage müssen wir uns natürlich alle stellen, auch gerade jetzt, was den Ukraine-Krieg betrifft. Ich kann mich noch an die Diskussion des Mehrtalers unsere Mütter, unsere Väter erinnern. Da haben wir uns auch alle die Frage gestellt, was hätten wir gemacht eigentlich, wenn wir 1939 zum Beispiel mal 20 Jahre alt gewesen wären. Eine richtige Antwort habe ich darauf auch nach diesem Buch nicht gefunden. Also man darf sich nicht erheben und zu sagen, ich wäre in den Widerstand gegangen und wäre ganz vorbildlich gewesen. Es ist leicht dahergesagt, sowas. Und ich habe natürlich auch diesen persönlichen Druck, den meine Onkel erfahren haben, auch erlebt, also durch diese Recherchen. Man muss, um dieses Buch auch zu verstehen, den Kontext auch kennen. Das ist ein ganz kleines Dorf, Wellingholzhausen, am Rande des Teutoburger Walds. Alle sehr gottesfürchtig damals, sehr gottergeben. Alles, was von der Kanzel kam, war Gesetz. Und die Nazis hatten zunächst irgendwie große Schwierigkeiten, überhaupt dieses Dorf für sich zu erobern, weil die Leute sich gar nicht für den Nationalsozialismus interessierten. Die machten alle ihr Kreuz bei der Zentrumspartei. Das war für die christliche Partei. Und wären in den Nachbarorten Melle oder auch in Osnabrück schon längst die NSDAP die Mehrheit hatte, waren die da in Wellingholzhausen immer noch höchstgradig misstrauisch und haben, wie gesagt, weiter ins Zentrum gewählt.
4: Gottesfürchtigkeit ist das Stichwort, was da immer wieder auftaucht in dem Kapitel. Also es ist in der Dorfbevölkerung spürbar. Es gibt die Folgen des Ersten Weltkriegs. Es gibt Gebietsabtretung, Abrüstung, Reparationszahlung. Man ist froh, genügend Essen zu haben. Die Kirche gibt den Kompass vor. War die große Politik tatsächlich so weit weg?
5: Ja, sie war weit weg, weil der Glaube alles bestimmt hat. Also die Kirche war immer voll. Die Menschen haben gebetet. Jeder hatte einen Rosenkranz in der Tasche mit dabei. Und die Wallfahrten, das waren große Happenings des Glaubens in der Zeit. Und wie gesagt, dieses Misstrauen gegenüber dem, was von draußen kam, war groß. Und die SA hat sich dann Stück für Stück durch die Kneipen geprügelt, hat Leute unter Druck gesetzt, das Denunzieren begann und dann hat man den Schuldirektor ausgewechselt. Und dieser neue Schuldirektor Knacke Wevel hat dann natürlich propagandistisch seinen Unterricht dahingehend geführt, dass die ganze junge Generation, und daraus hat sich dann nachher auch der Volkssturm rekrutiert, tatsächlich nazihörig wurde und glaubte tatsächlich dann später, als alles eigentlich schon am Ende war, ach, der Hitler hat auch noch irgendwo eine Wunderwaffe. Das ist der Unterschied, das hat auch die Familien gespalten, das habe ich dann auch gemerkt, dass die ältere Generation die eigenen Kinder irgendwann nicht mehr verstanden hat. Das betrifft jetzt in diesem Fall meinen Onkel Willi, der als 17-Jähriger noch spät eingezogen worden ist, und meine Mutter hat immer diese Geschichte zu Hause erzählt. Du, der war noch gar nicht erwachsen, der war noch gar nicht ausentwickelt und der hatte sich dann unten im Kohlenkeller versteckt, als er eingezogen wurde. Es ist der 1. Dezember 1944, da kamen die Feldjäger und haben ihn abgeholt und sie sagte immer, Reinhold, der saß da unten im Keller und kauerte dort und heulte vor Angst, was jetzt bevorstand. Und ja, dann war auch der vierte Bruder eingezogen.
4: Wenn wir über die Gottesfürchtigkeit noch einen Moment reden und über die katholische Kirche, würden Sie denn sagen, in diesem kleinen Ort in Wellingholzhausen, hätte es auch für die katholische Kirche die Chance gegeben zu widerstehen? Also der Osnabrücker Bischof Berning spielt ja in Ihrem Text auch eine wichtige Rolle, eine, sage ich mal, zwiespältige Rolle.
5: Ja, ich wollte einfach in diesem Buch auch erzählen, wie die katholische Kirche sich verhalten hat. Bischof Berning ist ein Beispiel. Die Geschichte von des Münsteraner Bischofs von Galen ist ja vielen bekannt, weil er sich gegen die Euthanasie-Maßnahmen der Nazis erhoben hat. Und daran kann man sehen, dass was möglich war. Die katholische Kirche hat ja durch diesen sozialen Zusammenhang, den sie gerade in diesen Gemeinden hergestellt hat, ja, sie hätte eine Chance gehabt zu widerstehen. Und das wusste auch Hitler und dem war klar, dass ohne den Zuspruch der katholischen Kirche er seine Politik nicht durchsetzen kann. Aber er hat sie natürlich am kleinen Finger irgendwie, ja, quasi am Nasenring durch die Manege am Ende geführt. Und die Bischöfe wollten den Nationalsozialisten gefallen und irgendwann haben sich den in den Schoß gelegt und sich dann natürlich auch zufriedengestellt mit der Tatsache, ach, wir haben einen gemeinsamen Klassenfeind, das ist dieser gottlose Bolschewismus. Aber nochmal, die katholische Kirche, das habe ich jetzt auch nochmal gelernt, hat in diesen kleinen Städten, in diesen Dörfern sehr für den sozialen Zusammenhalt gesorgt und hätte mehr widerstehen können.
4: Reinhold Beckmann ist heute Morgen unser Gast in Fragen an den Autor. Ich sage nochmal den Titel des Buches, Enne und ihre Brüder, Untertitel Die Geschichte meiner Mutter. Wir hören eine erste Hörerfrage.
6: Inwiefern hat die Beschäftigung mit dem Buch den Autor in seinem eigenen Denken und Handeln verändert?
4: Bitte, Herr Beckmann.
5: Ja, ich habe gelernt, man kann sich da selbst nicht rausziehen. Ich habe über vieles nochmal nachgedacht und mir ist nochmal klar geworden, Mensch, wie stark meine Mutter eigentlich war. Sie hatte ja gar keine Bildung genossen. Sie musste mit 13 aus der Schule raus und auch keine Berufsausbildung danach. Man ging da in Stellung. Also sie ging zu einer Familie auf dem Land, wo sie auf die Kinder aufpasste zunächst und in der Küche sauber zu machen hatte. Und 2 Jahre später, mit 15, ging sie in die Landwirtschaft und hat in der Ernte gearbeitet. Und da hat man gedacht, ach ja, das wird vielleicht klappen mit dem Bauernsohn. Das wird vielleicht passen und dann wird sie da einheiraten. Und sie hat das eben nicht gemacht. Sie hat gesagt, ich will aus Liebe, ich will aus Liebe mich verbinden mit jemanden, und hat sich da rausgezogen und war trotz des großen Verlustes, man muss nochmal sagen, sie hatte ihre Mutter im Wochenbett verloren, weil die angesteckt worden ist durch den Zwillingsbruder des Vaters, der eine offene TB mitgebracht hatte. Also Mutter starb im Wochenbett, ihr Vater starb, als sie 4 Jahre alt war, auch an den Folgen des Ersten Weltkriegs. Dann kamen alle 4 Brüder nicht mehr zurück aus dem Krieg. Sie hatte eigentlich alles verloren und war aber so stark zu sagen, ich verlasse dieses Dorf und baue mir 100 Kilometer weiter nördlich mein eigenes Leben auf. Und das ist das, was ich gelernt habe, dass meine Mutter, was man heute sozusagen mit diesem etwas modischen Begriff Resilienz bezeichnet, das hat sie gehabt. Sie war so kraftvoll, so eigenständig, sich trotz dieses großen Verlustes sich nicht verbiegen zu lassen.
4: Twistringen, dieser Ort, wo Sie ja dann auch aufgewachsen sind, ja. Herr Beckmann, das war ja da sind wir wieder bei der Kirche, es war eine katholische Enklave, kann man sagen, in einem durch und durch protestantischen Gebiet. Also dieses Widerständige ist ja da auch ausgeprägt.
5: Ja, so habe ich es erlebt als Kind auch. Ich war ja auch Ministrant, leidenschaftlicher Ministrant. Ich musste auch hin zur Beerdigung, zu Hochzeiten und all das, Confiteor auswendig lernen. Ja, und das hat dann wohl gepasst. Meine Mutter hat sich dort sehr wohl gefühlt und hat dort sehr schnell Wurzeln schlagen können und hat dann ihre große Liebe gefunden. Und das ist mein Umfeld, in dem ich groß geworden bin. Ich habe aufgrund der Familiengeschichte dann später mit 16, 17 mich entschlossen, den Wehrdienst, oder es heißt ja offiziell Kriegsdienst, zu verweigern, was damals nicht so einfach war. Man musste ja dann vor Gericht ziehen und diese Gewissensprüfung abhalten. Und ich kann mich noch erinnern, in der allerersten Verhandlung bin ich schwer gescheitert. Ich hatte den Verlust der vier Onkel bzw. der vier Brüder meiner Mutter als Begründung in den Vordergrund gestellt und wurde dann bei dieser Verhandlung einfach nicht ernst genommen. Man wurde da schikaniert, da saßen Vorsitzender und zwei Beisitzer und da war klar von Beginn an, die wollten mich durchfallen lassen. Dann kam ich nach Hause und kann mich erinnern, wie meine Mutter mich ein bisschen getröstet hat mit Reibekuchen und Apfelmus und hat dann gesagt, komm, leg Widerspruch ein, das machen wir nochmal.
4: Und wie hat's denn beim zweiten Mal geklappt?
5: Ja, da war alles ganz einfach. Da war ein sehr interessierter Vorsitzender. Wir haben eigentlich nur über Musik geredet. Der wusste, dass ich so einen kleinen Schwerpunkt in der Schule im Gymnasium hatte mit Musik und wir haben über Bach geredet, über die Mondscheinsonate von Beethoven und so ein paar andere Dinge. Und ich musste das gar nicht begründen. Und dann nach einer Dreiviertelstunde war alles klar und mein Antrag auf Kriegsdienstverweigerung war anerkannt und ich konnte dann Zivildienst machen.
4: Wir hören eine nächste Hörerfrage.
7: Guten Morgen, Herr Beckmann und Herr Schmieding. Sie sprachen, Herr Beckmann, von der Indoktrination der Jugend. Hat Ihre Mutter das dann beklagt oder war das für Sie kein Thema, was da in den Schulen passiert? Und wie würde sie vielleicht heute denken?
4: Bitte.
5: So, ich kann heute nicht mehr fragen, was sie denken würde, weil sie ist vor 4 Jahren gestorben, mit 98 Jahren. Wir haben da viel drüber geredet, wie sich der kleine Willi verändert hat. Also, der diese Indoktrination in der Schule erfahren hat. Meine Mutter ist Jahrgang 21. Sie war also 1934 raus aus der Schule und auch dieser ganze Prozess mit dem Bund Deutscher Mädels und so weiter, das ist ihr nicht widerfahren in dem Maße. Und sie hat sich immer beklagt darüber, wie sehr so das Dorf sich dadurch auch verändert hat. Aber sie hat auch selber auch in den Diskussionen mit meinem Vater, die wir auch geführt haben, die ich auch gerade mit 15, 16, 17 sehr streng oder hart geführt habe, da hat sie immer gesagt, mein Gott, wir haben das Böse hinter diesem Hitler nicht gesehen. Das ist das, was wir uns vorwerfen lassen müssen. Wir haben es einfach nicht gesehen. Oder wie ich in den Diskussionen mit meinem Vater immer so in der Debatte gemerkt habe, er versucht es zu erklären oder auch zu rechtfertigen, wenn ich gefragt habe, Mensch, wie konntet ihr diesem bellenden Hitler überhaupt verfallen? Also der in seiner Sprache ja so bellend daherkam. Und dann sagte er, was glaubst du eigentlich, dem Hitler ist da alles gelungen, uns ging's so schlecht vorher und auf einmal waren die Arbeitslosen weg und der konnte ja schon fast übers Wasser gehen und wir haben doch nicht gedacht, dass der da sowas macht. Mein Vater, muss man dazu sagen, hatte etwas Glück. Er hat einen Lungendurchschuss bekommen in Russland und kam frühzeitig raus und war dann ein Jahr im Sanatorium. Und der musste nie wieder zurück an die Front und war dann im Mai 1945 auch sehr früh wieder im Elternhaus und konnte dort helfen, den Kolonialwarenladenbetrieb wieder nach vorne zu bringen. Aber diese Debatten haben wir zu Hause geführt und meine Mutter hat immer gesagt, ja, wir haben einfach das Dunkle, das Böse dahinter nicht gesehen.
4: Interessant bei Ihrem Vater ist ja, dass er sich, wie Sie schreiben, lange, lange nicht geöffnet hat und gerade nicht gesprochen hat über diese Zeit. Und Ihre Mutter hat diese Zeit ja offenbar sprechend, erzählend schon immer verarbeitet.
5: Ich glaube, sie wollte sich auf die Art und Weise ihre eigene Geschichte, ihre eigene Familie erhalten und sich selbst eine Geschichte geben, denn ohne Erinnerung kommen wir auch im Leben ja nicht klar. Wenn wir das nicht haben, dann verlieren wir unsere Lebensbasis. Und das hat sie wohl intuitiv gewusst und hat in den Erzählungen, die sie uns immer wieder gerade an Feiertagen so vermittelt hat, natürlich auch klar gemacht, das ist mein Zuhause gewesen, auch wenn ich es verlassen habe und wenn ich vieles von dem verloren habe. Mhm. Sie ist auch mit uns dahin gefahren. Wir sind oft im Sommer nach Wellingholzhausen gefahren. Es gab eine Stiefmutter und einen Stiefvater und es gab dann noch eine Halbschwester. So, und für sie war das wahnsinnig wichtig, dass wir als Kinder, ich habe zwei ältere Brüder, dass wir das erleben, dass wir wissen, wo kommt sie her? Wo ist ihr Zuhause gewesen? Dieses Schusterhaus, es war ein Schustermeister, ihr Vater Matthias, das war ihr ganz wichtig, dass wir das erfahren. Wir haben das auch noch so alle in Erinnerung, den Geruch nach Kleber und Leim und nach Leder, und das ist etwas, was geblieben ist. Ich war vor kurzem noch wieder da, jetzt in diesem Ort, und für mich ist das auch eine gute Erinnerung, weil ich einige schöne Sommer dort verbracht habe, zum Beispiel da am Rande des Teutoburger Waldes.
4: Wir haben eben über Indoktrination gesprochen, ja. über die jungen Menschen. Wenn Sie sich jetzt diese Briefe angucken, dieser Brüder, dann eint die ja zum einen, ich glaube, es kommt nicht raus, dass irgendeiner von denen irgendwie überzeugter Nazi war in den Briefen. Kommt das gar nicht raus, oder?
5: Nee, kommt das nicht raus. Es gibt dann Franz, der wirklich die größte Distanz aufgebaut hat. Franz ist der Älteste, der nachher am Ende dann noch mit 32 Jahren leider wenige Tage vor Kriegsende am 16. April in Fischhausen in der Nähe des Hafenortes Pillau ums Leben kommt. Der hat sich schon frühzeitig distanziert und schreibt dann immer, wann hört dieser Schwindel endlich auf und es ist die Hölle hier. Und bei Willi hatte ich kurz geschildert, der hat natürlich die nationalsozialistische oder propagandistische Erziehung in der Schule genossen unter diesem Schuldirektor Knackewefel. Dann gibt es Hans, der Zweitälteste, den Schneider. Und da dachte ich erst, ja, der ist dem ein bisschen verfallen, aber bei ihm war das eher so eine Karriereentscheidung. Der ist, glaube ich, so 37, hat er sich verpflichtet. Er hat sich 12 Jahre für die Wehrmacht verpflichtet, weil er regelmäßiges Geld verdienen wollte. Er hatte sich aufgemacht mit dem Fahrrad, ging sozusagen auf Wanderschaft als Schneider und kam so in der Nähe von Leipzig, dort gab es damals Textilindustrie, an und hat dort sich verliebt und eine kleine Familie gegründet und hatte ein kleines Kind, die kleine Inge. Und er hat sich deshalb 12 Jahre verpflichtet, weil er wusste, jetzt habe ich regelmäßiges Geld. Und man liest in seinen Briefen zunächst gerade beim Polenfeldzug zu Beginn natürlich, ach, das ist alles richtig, das läuft ja alles gut. Er wollte keinen Zweifel aufkommen lassen und hat auch immer vermittelt seinen anderen Brüdern gegenüber, schaut her, ich habe es hier geschafft, ich verdiene regelmäßiges Geld und habe meine Familie hier. Ich bin zwar noch nicht verheiratet, weil ich habe ja eine evangelische Frau. Das war dann ein anderes Problem für die katholische Gemeinde, dass die Stiefeltern das erst gar nicht anerkennen wollten. Die waren völlig aus dem Häuschen, dass er eine evangelische Frau hatte. Er musste sich noch eine Mischehe später organisieren während des Krieges, was ihm auch gelungen ist durch die Hilfe eines wirklich sehr kämpferischen und tollen Pfarrers auf dem Militärgelände dort oben. Und aber nochmal zurück zu der Frage. Also es ist so, dass bei Hans, da merkt man schon am Anfang, wenn er schreibt in seinen Briefen, es ist alles richtig, hier ist alles richtig. Und sobald er nach Russland kommt, verändert sich die Tonart völlig. Mhm. Auch bei Alfons, dem nächst Jüngeren, der erst den Krieg erfährt, so als Abenteuerspielplatz. Der ist in Rumänien, darf einen Führerschein machen, sieht das erste Mal Apfelsinen. Alles ist gut, alles funktioniert, ist in keiner besonders gefährlichen Schlacht dabei. Das ist für ihn großer Spaß. Er ist 20 Jahre alt und mit dem Tag, wo Alfons nach Russland gehen muss, verändert sich bei ihm alles.
4: Aber man kann sagen, dass die vier Brüder schon eint, dass sie keinen Widerstand geleistet haben. Also das muss man schon so sagen.
5: Ja, klar. Also das ist also, wie gesagt, auch da darf man sich nicht erheben. Also und klar wünscht man sich, dass die eigenen Onkel Nein gesagt hätten an bestimmten Stellen. Bei Franz, wie gesagt, ich habe mich da auch nochmal schlau gemacht, bei Sönke Neitzel, dem Militärexperten, dem Historiker an der Uni in Potsdam, der das Buch auch nochmal lektoriert hat zum Schluss. Ich habe gesagt, Neitzel, Sie müssen da nochmal drauf gucken, ob da historisch alles richtig von mir ist. Und der sagt, Mann, was der Franz geschrieben hat, ist ganz schön mutig. Es gab auch diese Prüfstellen, die natürlich immer geguckt haben, gibt es irgendwo defätistische Tendenzen oder ist da die Moral in der Truppe nicht stimmig, und wer so gegen die Wehrmacht geschrieben hat und gegen den Krieg geschrieben hat, der wurde auch mal gern rausgezogen. Und ja,
4: Ja, wir haben einige Zuschriften und Hörerfragen. Ja, ich lese mal die WhatsApp vor von Barbara aus Ulm. Sie schreibt, Herr Beckmann, Sie sprachen davon, dass die Brüder ihrer Mutter jung waren. Der 17-Jährige versteckte sich im Keller. Wie kann man dann die jungen Menschen, die nicht zum Militär wollen, zur Rechenschaft ziehen? Sie mussten zum Militär in die Positionen, die man ihnen gab. Ich danke Ihnen für das Aufschreiben, da meine Eltern, Jahrgang 26, niemals darüber sprachen. So lese ich darüber. Ist es nicht erstaunlich, wie diese Menschen, die so viel Leid erfahren haben, das Leben trotzdem lebenswert fanden? Viel Glück und bleiben Sie gesund, schreibt Ihnen Barbara aus Ulm, Herr Beckmann.
5: Ja, Mensch.
4: Mögen Sie reagieren?
5: Vielen Dank. Ja, klar. Also, was mich auch so beim Lesen der Briefe, die netterweise der Volksbund für mich aus dem Sütterlin ins Hochdeutsche transkribiert hat, ja gemerkt habe, dass die Franz oder Hans oder Alfons, aber insbesondere Franz, der ja bis kurz vor Kriegsende unterwegs ist, immer wieder versucht, aus dem Krieg heraus sein Leben zu organisieren. Er beklagt, mir gehen die besten Jahre verloren. Ich hätte doch jetzt mein Leben gestalten können. Ich hätte doch jetzt meine eigene Schusterwerkstatt aufbauen können. Und das, es ist denen ganz wichtig, dass sie zu Hause nicht vergessen werden. Mhm. Viele Briefe enden mit dem Schlusssatz, bitte schreib bald wieder. Oder bitte schick mir Papier, schick mir Zigaretten. Papier und Zigaretten, das ist das, was immer am meisten fehlte. Aber du spürst einfach diese Angst, vergessen zu werden.
4: Es gibt dann ja auch da diese bisschen ulkigen Passagen, da sind wir über der Gottesfürchtigkeit. Ich meine, Onkel Hans kriegt irgendwann von einem katholischen Militärpfarrer die Genehmigung für seine Ehe. Ja. Das kommt ja auch in diesen Briefen durch, ja?
5: Das ist ja etwas, was ich gar nicht wusste vorher und meine Mutter, glaube ich, in diesem Detail auch gar nicht gewusst hat. Also es sind so viele Dinge, die durch die Recherche jetzt neu entdeckt worden sind. Und diese Mischehe ist wirklich was sehr Kurioses, fast schon Schrulliges, wie er es hingekriegt hat. Also um das nochmal zu erklären, im Dorf wäre das nie anerkannt worden. Die Stiefeltern haben sich, glaube ich, schwer geschämt, dass er mit einer evangelischen Frau zusammenlebte und dieses quasi uneheliche Kind hatte. Und dann auch noch dieser protestantische Name. Helga Ingeborg hieß die kleine Tochter, Rufname Inge. Und dann hat er alles dran gesetzt, das muss man sich auch vorstellen, aus Polen und später aus Russland heraus, diese Mischehe zu organisieren, diesen Dispens sich zu besorgen. Und das hat dann dieser Pfarrer Petrus Appel tatsächlich geschafft. Er hatte wohl einen guten Kontakt zum Bischof in Berlin, zum Ordinariat. Und dann haben die das tatsächlich hingekriegt. Dann kam er zurück aus Russland. Und diese Mischehe wurde vollzogen und auf dem Truppenübungsplatz war dann ein Kollege, der zufälligerweise da war, der wurde Trauzeuge und eine Schwester, die eine Ordensschwester, die da war. Und dann ist er mit diesem Dokument, dieser anerkannten Ehe, zurückgefahren ins Dorf nach Willingholzhausen, hat seine Tochter, seine Frau eingepackt und dann haben die natürlich Gottes Segen dabei gehabt und konnten es dokumentieren. Und da haben die Stiefeltern ihn natürlich anerkannt und fanden das ganz toll, dass Gottes Segen jetzt da war. Und die kleine Inge, die Tochter, die war da 3 Jahre, die lief dann durch die Schusterwerkstatt und alles war gut. Alles war gesegnet im besten Sinne. Und dann musste Hans zurück nach Russland nach dieser Hochzeit. Und dann wird's ganz, ganz traurig, weil die Fotos, die gemacht worden sind zu Hause, die hat man ihm geschickt. Also der westfälische Frieden war hergestellt mit der Familie und dann erreichen die Fotos ihn nicht mehr, weil er in dieser absurden Blutschlacht von Reschew ums Leben kommt im September 1942. Wir reden ja immer so viel über Stalingrad, aber was dort in Reschew passiert ist in seiner Dimension, ist so widerlich, ist so menschenverachtend und da ist er ums Leben gekommen und ist nie wieder gefunden worden.
4: Sie hören Fragen an den Autor Kai Schmieding im Gespräch mit Reinhold Beckmann. Bitte nicht anrufen. Sie hören eine Aufzeichnung vom September 2023.
6: In meiner Jugend hat der Geschichtsunterricht mit der Zeit vor 1933 geendet.

0: ich bin ganz bewegt und über die vielen Reaktionen, die jetzt kommen. Wir kriegen wahnsinnig viele Briefe. Es sind nicht nur Briefe, es sind ausführliche Geschichten, die die Menschen schreiben. Und da taucht dann auch ganz oft so ein Satz auf: Bitte gehen Sie damit zu den Schulen und lesen Sie das davor. Ich habe versucht, natürlich die Entwicklung des Nationalsozialismus einzuweben, um zu erklären, wie konnte es passieren, dass auf dem Dorf, das eigentlich in sich so ganz klar strukturiert war, der Nationalsozialismus Fuß fassen konnte und was parallel immer auch in Berlin passierte, was sich dort veränderte. Ich kann mich noch an meinen Geschichtsunterricht erinnern. Wir mussten dieses dicke Buch der Nationalsozialismus durcharbeiten, was so trocken geschrieben war, dass ich glaube, es ist leichter, es zu verstehen, wenn es verbunden ist tatsächlich mit so einer Familiengeschichte. Mhm. Und ich fange jetzt an und gehe jetzt auf Lesereise und mal gucken, was da passiert. Es gibt da viele Anfragen. Versuch das da zu verbinden. Mal schauen, was passiert. Aber es ist eine gute Anregung.
1: Diese Buchform, die Sie jetzt ansprechen und die Sie gewählt haben irgendwann, ich muss sagen, es fühlt sich mal an wie ein Roman, mal fühlt es sich an wie eine historische Dokumentation. War das von Anfang an so geplant oder hat sich das so ergeben? Ist das entstanden? Also ich meine, Sie kennen ja wahrscheinlich die Situation am Schneidetisch, haben viele Filme gemacht. War das so ähnlich, die Arbeit an diesem Buch, oder ganz anders?
0: Ja, zunächst war ich will nicht sagen, verzweifelt war ich nicht, aber ich war schwer auf der Suche, wie schreibe ich das Buch? Schreibe ich es in der Vergangenheit, schreibe ich es im Präsens und dann, wie versuche ich das sozusagen miteinander zu verweben, was ich vorhin kurz geschildert habe? Und ich habe schon einige Wochen gebraucht, um diese Stilistik zu finden und bin ganz froh, dass ich es so gegenwärtig angelegt habe und dass ich versucht habe, es erzählerisch zu machen. Das heißt, das Buch beginnt ja mit dem 1. August 1921. Das ist der Tag der Geburt meiner Mutter. Und ich habe versucht zu schildern, wie der Vater sozusagen sich auf dem Weg macht zur Hebamme und wie die Situation in dem Dorf ist an dem Tag, auch mit den drei älteren Brüdern, die alle Ferienzeit natürlich noch hatten. Und irgendwann habe ich mir gedacht, Mann, du musst es so montieren, als wenn du im Schneideraum sitzt und versuchst es so miteinander zu verbinden, dass daraus eine Geschichte erzählt. Dann habe ich auch nun aus dem Verlag, da habe ich das erste oder das zweite Kapitel hingeschickt und dann haben die gesagt, ja, bleib dabei, bleib jetzt, du musst es so erzählerisch weitermachen. Deshalb hat es für manche auch so an manchen Stellen was Romanhaftes. Wie gesagt, es war nicht so einfach, das war nicht so gleich aus der Hüfte mal eben geschossen, war das nicht.
1: Sie haben eben Sönke Neitzel erwähnt, also Sie haben auch wissenschaftlichen Beistand gehabt. Gab es denn Momente, wo Sie gemerkt haben, die offizielle Wissenschaft ist hier auf einem anderen Weg, als die Geschichte in meiner Familie erzählt wurde? Gab es diese Momente auch?
0: Ja, gab es auch, aber ich bin ja am Ende ganz froh gewesen, dass Sönke Neitzel nur ganz wenige Dinge leicht korrigiert hat oder mich darauf hingewiesen hat, da nochmal vielleicht ein bisschen präziser reinzugehen oder das wegzulassen. Das hat sehr geholfen am Ende. Ich habe aber nun viel gelesen, auch vorher habe ein hochinteressantes Buch von Niklas Stargard, das ist ein Wissenschaftler, ein Historiker von der Universität in Oxford, gelesen, der ein tolles Buch geschrieben hat, lange recherchiert hat, der Deutsche Krieg oder der Krieg der Deutschen, und der sich auch mit den einfachen Menschen beschäftigt hat, der auch ein Beispiel geliefert hat, weil wir vorhin drüber sprachen, von Dissertation, wie schwierig das war. Und das schildere ich auch in dem Buch. Das sind so Dinge, die sehr geholfen haben. Ich habe sehr, sehr viel gelesen vorher, war oft im Dorf, habe mit den älteren Leuten gesprochen, habe mir die Geschichten erzählen lassen, habe viele Dokumente gefunden, noch auf Dachböden, habe auch gemerkt, dass in meiner Familie es auch sowas von Legendenbildung gab. Nehmen wir es mal so. Also bestimmte Geschichten wurden einfach so erzählt. Und ich habe jetzt herausgefunden, die stimmten gar nicht.
1: Zum Beispiel, kann man ein Beispiel nennen, ja?
0: Ja, Franz, der Älteste, da wurde immer gesagt bei uns, ja, der sei dann nach dem Krieg zu Fuß nach Hause gegangen und wäre von polnischen Partisanen in der Nähe von Danzig erschossen worden. Und das stimmt überhaupt nicht. Ich weiß nicht, man hat wohl Frieden haben wollen, Ruhe haben wollen und hat sich dann eine Wahrheit erzählen lassen und die als Wahrheit auch dann genommen und anerkannt. Und ich habe irgendwie beim Recherchieren jetzt eine Heimkehrererklärung gefunden. Eine Heimkehrererklärung, kurz zur Erklärung, ist das, was ein Kamerad von ihm niedergeschrieben hat. Der kam 1949 aus Russland aus der Gefangenschaft. Der hat es geschafft. Also der kam da tatsächlich lebend raus und

0: beim Roten Kreuz hat er dann geschrieben, ich war dabei, als mein Kamerad Franz Haber am 16. April 1945 durch einen Volltreffer in der Nähe von Fischhausen auf der Straße so und so ums Leben kam. So, und diesen Zettel habe ich gefunden und habe mich dann aufgemacht und habe versucht, diese Familie Sudmann, Alfred Sudmann hieß der Kamerad, zu finden und habe tatsächlich die Familie Sudmann dann in Delmenhorst gefunden. Mhm. Alfred Sudmann lebte nicht mehr, aber ich hatte dann plötzlich Joachim Sudmann, seinen Sohn, am Telefon und wir haben dann geredet und ich habe dann die Frage gestellt, haben Sie mit Ihrem Vater darüber gesprochen? Ich bin Ihrem Vater ungeheuer dankbar, dass er diese Heimkehrererklärung geschrieben hat, denn dadurch weiß ich, was mit meinem Onkel Franz passiert ist. Und dann sagte er, ja klar, habe ich als Junge, ich bin Jahrgang 52, sagt er mir. Ich habe natürlich gefragt, Vater, wie war das damals in Russland? Sag mal, was, wie hast du das erlebt? Du warst ja in Gefangenschaft und alles. Wie war das vorher? Und dann hat er mir gesagt, ja, mein Vater hat nur geantwortet, was da in Russland war, Sohn, das willst du nicht wissen und frag nicht mehr. Mhm. Und dann erzählte mir eine Geschichte von seiner Schwester, die Jahrgang 39 war. Und als der Vater 1949 nach Hause kam, Alfred Sudmann, dann ist die eigene Tochter richtig ausgeflippt und hat gesagt, was? Das soll mein Vater sein? Hm. Das will ich nicht. Das ist ein Gespenst. Das ist ein Gespenst. Ich will nicht, dass das mein Vater ist. Die hatte ihren Vater bewusst als kleines Mädchen nie erlebt und die konnte nicht sich dran erinnern. Und dann kommt da 1949 quasi ein Skelett nach Hause, völlig entmenschlicht nach dieser Gefangenschaft in Russland. Und dann sagt die Tochter, nee, das, ich will nicht so einen Vater. Mhm. Und das ist ein Beispiel, wie es in vielen Familien gewesen ist. Und wie gesagt, die Heimkehrererklärung, die dieser Alfred Sudmann gemacht hat, dafür bin ich wahnsinnig dankbar. Und die habe ich jetzt bei der Recherche gefunden.
1: Reinhold Beckmann ist unser Gast heute Morgen. Ich sage nochmal den Buchtitel Enne und ihre Brüder, die Geschichte meiner Mutter. Wir haben eine WhatsApp-Frage von Annette Kiefer-Sahner, die Sie, glaube ich, recht schnell beantworten können. Aber sie ist wohl auch wichtig, die Frage. Sie schreibt ein wichtiges Buch, wie ich finde. Danke dafür. Ich habe auch noch sehr viele Briefe in Sütterlin geschrieben, die ich leider nur teilweise lesen kann. Es wäre unglaublich toll, wenn Sie mir einen Tipp geben könnten, wo ich diese quasi übersetzen lassen kann. Da haben Sie einen Tipp, Herr Beckmann, oder?
0: Ja, ich habe netterweise die Unterstützung vom Volksbund bekommen, Volksbund Deutsche Kriegsgräberfürsorge. Das ist so ein Name. Ich hatte mich auch nie mit dem Volksbund vorher groß beschäftigt, aber dann kam ein Anruf, ob wir nicht unser Stück Vier Brüder, das ich vor zweieinhalb Jahren veröffentlicht habe, im Bundestag spielen könnten, bei der Gedenkfeier zum Volkstrauertag. Das haben wir im November vor 2 Jahren gemacht und das war sozusagen auch der Ausgangspunkt für dieses Buch, denn danach, nach diesem Auftritt im Bundestag, wo wir diesen Song gespielt haben, kamen 2 Verlage und haben gefragt, ob ich diese Geschichte nicht aufschreiben kann. Und dann dachte ich, das ist ja der auslösende Moment. Jetzt kann ich mich nicht mehr verstecken. Jetzt muss ich das machen, was ich eigentlich schon immer wollte. Mhm. Aber mir war auch klar, so ein Buch schreibt man nicht mal eben nebenher am Wochenende. Mhm. Da muss man sich komplett zurückziehen. Und die vom Volksbund, das kann ich empfehlen, freuen sich, glaube ich, auch darüber. Und die haben eine ganz professionelle Abteilung, weil das Tagesgeschäft bei denen ist. Also die können Sütterlin so systematisch schnell übersetzen und transkribieren, das ist, glaube ich, der richtige Weg. Und ich meine mich auch zu erinnern, dass sie ganz dankbar dafür sind, weil es natürlich auch für den Volksbund ein Stück Geschichtsschreibung ist, wenn sie weitere Geschichten kennenlernen. Mhm. Sie haben bei mir darum gebeten, ob sie die Briefe behalten können für ihr eigenes Archiv. Habe ich gesagt, ja klar, die Originale habe ich natürlich zurückbekommen. Jetzt, die sind wieder im Schuhkarton, wie vorher auch, aber die Inhalte sind beim Volksbund auch geblieben. Also das ist meine Empfehlung, das dort zu machen.
1: Sie haben gerade erzählt, Sie haben über die vier Brüder ein Lied gemacht. Sie sind 2021 beim Volkstrauertag im Bundestag damit aufgetreten, da kam ja eben schon, das ist schon ein Weg dann, den Sie gemacht haben, ne? Von den 70ern als Wehrdienstverweigerer, der dem Papa große Vorwürfe ja auch teilweise macht, bis zum Auftritt beim Volkstrauertag, das ist schon ein Weg, den Sie da zurückgelegt haben, oder?
0: Ja, das ist so, dass ich da auch meiner Mutter danken muss, weil das Thema ist ja in der Familie geblieben. Bei uns zu Hause hing ja immer dieses Bild auch mit den vier Brüdern. Sie hatte die 4 Einzelfotos zu einer Fotomontage gemacht, also die Brüder auf die Art und Weise wieder vereint. Und dieses Bild war so an mehreren Stellen bei uns zu Hause zu sehen. Und wie gesagt, sie hat viel drüber geredet und das Thema ist irgendwie geblieben. Und ich kann mich noch erinnern, 2004 war Wiebke Bruns bei mir in der Sendung wegen ihres Buches Meines Vaters Land. Und dann haben wir nach der Aufzeichnung, nach der Sendung immer so gesessen und einfach so beim gemeinsamen Essen noch ein bisschen geredet. Und dann Wiebke Bruns sagte mir, Reinhold, du musst deine Geschichte, die Geschichte deiner Familie irgendwann aufschreiben, denn sie steht beispielhaft für, ja, ist so eine ganz einfache Familie vom Land. Mhm. Ihr Vater war ja nun, oder die Familie von Wiebke Bruns war ja nun ganz anders. Es ist ja nun eine adlige Familie, ja, und im Krieg, auch in der Widerstandsbewegung, beim Attentat mit dabei gewesen, der Vater, und mitgewirkt, so. Ja, aber das war so ein Ausgangspunkt. Und dadurch, dass es immer blieb, blieb es auch Thema bei mir. Ich wollte dieses Buch schreiben, habe mich aber lange nicht getraut.
1: Ja. Wir hören eine weitere Hörerfrage.
2: Sie haben ja angesichts der Grauen des Zweiten Weltkriegs den Wehrdienst verweigert. Was würden Sie in der heutigen Lage tun?
1: Herr Beckmann.
0: Ja, das ist eine schwierige Frage, aber ich nehme sie gerne an. Man kann auch heute den Kriegsdienst verweigern. Ich habe mich da schlau gemacht. Ich war ja gar kein Fan, als der Verteidigungsminister Gutenberg sozusagen ohne Debatte plötzlich ja kein Wehrdienst mehr, kein Zivildienst mehr, als es das abgeschaffen worden ist. Ich war da kein großer Fan von mir. Hat der Zivildienst sehr gut getan in meinem Leben. Ich habe den gemacht in einer Jugendbildungsstätte und mir hat es sozusagen auch in der Erfahrung dieser 2 Jahre auch den Tritt in den Hintern gegeben, was ich beruflich später machen wollte. Also ich bin sehr dankbar, diesen Weg gegangen zu sein und auch diesen Zivildienst gemacht zu haben. Ich finde, heute ist das ein anderer Blick. Ich habe als alter Pazifist und Demonstrant gegen den Vietnamkrieg von damals, also als Hippie-Kind, heute natürlich auch eine andere Sichtweise. Ich habe wieder erfahren müssen durch den Ukraine-Krieg, wie sich auch Ansichten und Betrachtungen verändern. Ich habe vor kurzem mit Gerhard Baum, mit dem ich ein bisschen befreundet bin, auch darüber diskutiert und der eine ganz klare Meinung dazu hat, dass man über diplomatische Wege diesem Putin nicht begegnen kann. Und es ist ja auch so, dass Putin tritt ja die Rechtsstaatlichkeit und mit Füßen und auch das Recht auf Leben seiner Soldaten. Seine Soldaten sind Kanonenfutter. Mhm. Und da ist wieder fast eine Parallele zum Zweiten Weltkrieg, auch zu der Politik von Stalin zu sehen. Und das ist, Gerd Baum sagt immer, mit einer Friedensdemo auf dem Trafalgar Square hätten die Engländer damals nicht Hitler besiegt. So, das ist ein Argument. Und es gilt für viele von uns, die wir alle aus der Friedensbewegung von damals kommen, diese Dinge auch neu, das ist das, was wir lernen müssen, die Dinge neu zu betrachten.
1: Sie haben am 21. Februar 2022 mit dem Schreiben begonnen. Das war ja 3 Tage vor dem russischen Überfall auf die Ukraine. Sehen Sie da Parallelen tatsächlich zu dem, was Sie im Buch beschreiben?
0: Ja, das war ein ganz komisches Gefühl. Ja, es war eher befremdlich. Also ich hatte mir so ein Ziel, so ein Datum gesetzt, so zur eigenen Disziplinierung. Ich hatte genügend recherchiert und dachte ich, du musst dir jetzt ein Datum setzen, da setzt du dich morgens hin und beginnst zu schreiben. Das war der 21. Februar und 3 Tage später saß ich dann vor dem Fernseher und dachte, das kann doch nicht wahr sein.
1: Hat das was verändert am Schreibprozess?
0: Ja, hat was verändert. Ich habe ja diese Putin-Passage auch im Buch, was die Blockade Leningrads betrifft und wie die, was sozusagen die Familie Putin angeht. Aber ich habe ja erstmal gemerkt, es sind ja die Parallelen da. Auf einmal sind ja Städte wie Mariupol, das Asowsche Meer und Charkiw und all das. Das sind ja Dinge, die ich in den Briefen von Alfons, von Franz und von Hans wiederfinde. Und das hat mich natürlich erstmal etwas aus dem Schreibprozess rausgeholt. Ich saß dann am 24. und 25. erstmal nur vom Fernseher, um das zu verstehen und habe dann immer parallel geguckt, was passiert im Ukraine-Krieg und was passiert in den Briefen meiner Onkel. Und ich hatte ja noch mir die Feldberichte besorgt, um zu wissen, wo sind sie, weil meine Onkel schreiben ja in den Briefen immer oben drüber im Felde oder im Krieg. Es gibt ja selten eine präzise Ortsangabe, weil sie das nicht durften. Und diese Feldberichte, ich habe einen gefunden in der Uni-Bibliothek in Berlin oder noch einen Bericht hier in Hamburg und irgendwo konnte ich noch den 3. Bericht erwerben. Dann konnte ich das, obwohl die sehr apologetisch natürlich angelegt sind, das heißt, da gibt es wenig kritische Töne drin, aber ich konnte die geografischen Beziehung herstellen zu den Briefen. Ich konnte genau belegen, wo sie jetzt gerade sind und das abgleichen. Das hat mir sehr, sehr geholfen. Wie gesagt, das war dann in diesen Tagen nach dem Beginn des Ukraine-Kriegs auch nochmal ein ganz anderer
1: Prozess. Das waren dann geografische Bezeichnungen, die wir auch heute in den Nachrichten häufig hören.
0: Ja. Ja, ja,
1: jetzt haben Sie das Schicksal Putins Familie erwähnt, Kessel von Leningrad. Was war, vielleicht für alle, die das noch nicht gelesen haben, was war das Schicksal?
0: Also es gibt ein Essay, den Putin wohl geschrieben hat. Das ist alles nicht belegt, da muss man auch vorsichtig sein. Vor vielen, vielen Jahren veröffentlicht in einem Kulturmagazin. Und dort beschreibt er die Geschichte der eigenen Familie, wie die Mutter immer zu Hause gesagt hat, Junge, du musst den deutschen Soldaten verzeihen, denn die haben auch nur auf Anweisung von Hitler gehandelt. Genauso wie bei uns die Anweisung von Stalin. Und erzählt aber die Geschichte seines Vaters, der wohl 5 Brüder verloren hat. Es ist alles nicht sicher, ob das verbrieft ist, aber wichtig ist der Satz, den er dann anfügt am Ende in diesem Essay, wo er sagt, ja, meine Mutter konnte verzeihen. Wir haben gelernt, in der Sowjetunion zu hassen und wir haben gehasst. Und da erklärt sich auch nochmal einiges.
1: Wir hören eine nächste Hörerfrage.
3: Als mein Mann 6 Jahre alt war, kam sein Vater aus der Kriegsgefangenschaft zurück. Das Verhältnis Vater-Sohn war eigentlich immer gestört. Das Verhältnis der Geschwister, die danach geboren wurden, war ein viel besseres. Wie kann man damit umgehen und wie kann man das verstehen?
1: Herr Beckmann.
0: Ja, also ich habe ja eben über die Debatte gesprochen, die ich mit meinem Vater geführt habe in der Zeit, als ich 16, 17, 18 war. Und das war keine gute Phase, die wir hatten. Wir haben das zum Glück viele Jahre später nicht nur befriedet, sondern es hat sich da ein sehr herzliches Verhältnis zu meinem Vater aufgebaut, der dann begann, darüber zu reden. Ich habe auch mit meinem Vater Gespräche geführt, auch Aufzeichnungen gemacht und sie vertextet, nicht jetzt für dieses Buch, aber ich habe das für uns als Familie einfach aufgezeichnet. Und der Prozess, dass mein Vater irgendwann drüber geredet hat, hat vieles leichter gemacht bei uns. Und vielleicht war meine Mutter da auch ein bisschen Vorbild, weil sie, wie gesagt, immer geredet hat darüber. Und sie waren durch die vielen Verluste eben nicht zynisch, nicht verbogen. Sie hat an das Gute im Leben geglaubt. Und mein Vater hat vielleicht beispielhaft daran auch irgendwann den Mund aufgemacht und über das geredet, was er erlebt hat.
1: Wir hören eine nächste Frage.
4: Glaubt der Autor, wenn wir uns vielleicht mehr mit unserer Vergangenheit beschäftigen, könnte die Jugend die Gefahr eines Krieges besser einschätzen? Oft denke ich, sie wissen nichts von den Nöten und Entbehrungen.
0: Ja, das habe ich auch nochmal neu erfahren, was das bedeutet hat. Nicht nur die Entbehrung natürlich im Krieg. Darüber können wir gerne gleich nochmal reden. Was meine Onkel auch schreiben von den Situationen in den Kesselschlachten, in denen sie waren. Aber das andere waren die Entbehrungen natürlich vorher. Und da versteht man natürlich auch, auf welcher Grundlage Hitler sozusagen sich die Mehrheiten zusammenholen konnte. Es gab Momente auch in diesem Dorf in Wellingholzhausen, da ging es den Leuten einfach richtig schlecht, wirtschaftlich so schlecht, dass jeder kämpfen musste, um das was auf den Teller zu kriegen. Auf dem Land haben die sich ja noch einigermaßen geholfen, dadurch, dass mein Großvater zum Beispiel sich bezahlen ließ von den Bauern, wenn er die Schuhe reparierte von ihnen mit Lebensmitteln. Und dadurch konnte man sich gegenseitig einigermaßen helfen, weil die Landwirtschaft in unmittelbarer Nähe war. Oder jeder hatte noch ein Stück Gartland und hat noch die Sachen angepflanzt. Aber in der Zeit kamen die Menschen aus der Stadt, aus Osnabrück, aus Dortmund und aus Bremen in diese Dörfer, um sich dort helfen zu lassen. Und wenn sie nur irgendwie Steckrüben mit nach Hause gebracht haben, diese Entbehrungen waren immens, weil die wirtschaftliche Situation so kritisch war in der Weimarer Republik, dass das auch dann natürlich dazu führte, dass aufgrund der großen Arbeitslosenzahl und aufgrund der harten wirtschaftlichen Situation Hitler Stück für Stück Fuß fassen konnte mit seiner Wahnsinnspolitik. Ich habe da oft mit Loki Schmidt, der Frau von Helmut Schmidt, drüber geredet, mit der ich eng verbunden war. Wir haben auch zusammen ein Buch geschrieben damals und ich kann mich an eine Sache erinnern. die mir Helmut Schmidt in dieser Arbeit dann erzählte, sagte, Beckmann, Sie glauben ja gar nicht. Und ich habe es damals ja auch nicht geglaubt, wie beschissen es den Leuten in der Stadt ging, als ich meine Loki kennenlernte und zu der nach Hause kam, in Hamburg, in dem Stadtteil, in dem sie lebte. Dachte ich, das gibt's doch gar nicht. Menschen können doch nicht so arm sein, so unter diesen Bedingungen leben. Mhm. Da kam also der Helmut Schmidt, der gute Helmut Schmidt aus seiner bürgerlichen Familie und wollte seine Freundin Loki abholen und war völlig unter Schock zu erleben, unter welchen Umständen sie mit ihrer Familie dort ihr Leben gestalten musste.
1: Sie haben über Wellingholzhausen gesprochen, diesen Ort, der zunächst, also kann man sagen, Widerstand geleistet hat, weil die katholische Kirche einen gewissen Stellenwert hat und den moralischen Kompass vorgegeben hat. Mhm. Und eben fiel dann nochmal die Formulierung, die Nazis haben den Nationalsozialismus in das Dorf hineingeprügelt. Wie meinen Sie das? Also was können wir uns darunter vorstellen?
0: Menschen wurden unter Druck gesetzt. Priester, der Pfarrer, Pastor Riese wurde mit Strafgeld versehen. Das heißt, er musste für irgendwelche Formulierungen, die er in der Predigt geliefert hat, dann Strafgeld zahlen. Oder er musste Strafgeld zahlen dafür, dass er die Nazi-Fahne da oben nicht an den Kirchturm hängte und das verweigert hat. Also das und wenn in den Kneipen Leute anders argumentierten, gab es schon mal irgendwie was auf die Nase. Das war einfach so. Und natürlich, die Kirche wurde immer mehr an den Rand gedrängt. Mhm. Es ist so, dass als dann der neue Schuldirektor installiert worden war, war klar, dass die ganzen Rituale, gerade auch für die Jugendlichen, die Jugendmesse und all diese Dinge wurden weggeschoben. Der Schulunterricht wurde so ausgedehnt und der Schulunterricht bestand natürlich nicht nur darin, dass man in der Schulklasse denen etwas vom Nationalsozialismus predigte, sondern die Jugendlichen wurden ja zu Übungen angehalten. Ja, das ist ja auch etwas, was man erst gar nicht versteht. Dann haben die Eltern dagegen protestiert, aber es ging dann natürlich immer weiter, dass jede soziale Gemeinschaft, die irgendwie gebaut wurde, hatte immer den nationalsozialistischen Hintergrund.
1: Hm. Eine WhatsApp-Nachricht kommt von Gabriele Jeck, die möchte ich auch noch vorlesen. Sie schreibt, wir sind mit unserem Vater an die Städte gefahren, an die Städten, an denen er gekämpft hat und auch in Gefangenschaft kam. Uns hat das sehr geholfen, unseren Vater zu verstehen, erzählt Gabriele Jeck. Herr Beckmann, können Sie das kommentieren?
0: Oh, ich kann das nachvollziehen. Ich hatte ja vor, jetzt nochmal zur Recherche des Buches an die bestimmten Stellen zu fahren, gerade nach Reschef, wo möglicherweise Hans irgendwo liegt und wie gesagt, er ist nicht gefunden worden. Das gleiche gilt für Gumrak. Das ist der Ort, an dem am 24.12.1942 Alfons, der Teenager, gefallen ist. Er ist ja erst 2003 dort gefunden worden. Und auch natürlich, was Fischhausen und Pillau angeht, der Ort, wo Franz die letzten Monate verbracht hat und dann am 16. April 1945 ums Leben kam. Aber jetzt durch den Ukraine-Krieg hat sich das alles verändert. Ich werde, wenn es irgendwann möglich ist, auch tun und kann deshalb das, was da gerade beschrieben worden ist, gut nachvollziehen. Es befriedet, es, glaube ich, macht auch in den Familien dadurch ein Reden wieder möglich. Und dieses Reden ist etwas, was ich natürlich jetzt auch erfahre bei den vielen Briefen, den vielen Posts, die jetzt kommen. Da gibt es ein großes Bedürfnis bei vielen Familien, das zu tun, das nochmal anzugucken. Und im Grunde genommen sagt uns das ja auch, was Krieg mit Menschen macht. Und gerade was Krieg mit Menschen macht, wenn keiner nach Hause kommt. Mhm. Diese Verlustgeschichten sind in so vielen Familien zu Hause. Und dass wir beide jetzt hier in dieser Sendung 78 Jahre nach dem Zweiten Weltkrieg darüber reden oder dass das Buch gerade so rezipiert wird und so viel gelesen wird, ist ja ein Zeichen dessen. Und müssen wir uns mal vorstellen, wenn irgendwann der Ukraine-Krieg zu Ende ist, wie lange das dauern wird, dass dieser Hass da rauskommt, bis dann wieder ein Stück Normalität da ist. Es wird Generationen dauern. Es ist nicht nur der Krieg allein, sondern das, was der Krieg mit den Menschen macht, an Unversöhnlichkeit und all den Dingen, das ist ja das, was uns allen noch bevorsteht, wenn der Ukraine-Krieg zu Ende ist.
1: Was hat Ihre Mutter von diesem Buchprojekt eigentlich noch mitbekommen? Also war ihr das Recht, dass Sie das nun auch so in der Öffentlichkeit aufarbeiten und dass das, also wäre ihr das Recht, dass das so ein Echo jetzt auch findet und so viel in den Medien auch besprochen wird?
0: Ja, das hätte sie gut gefunden. Sie hat das natürlich nicht mehr erfahren. Wie gesagt, sie ist vor vier Jahren gestorben mit 98 Jahren und ganz friedlich zu Hause eingeschlafen im Elternhaus. Und sie hatte ja diese tiefe Gottverbundenheit und war immer sicher aufgehoben. Darum haben wir sie ein bisschen beneidet, dass sie sozusagen wusste, wo sie hingehört. Und wir sind ja alle, was nach oben angeht, ja alle ein bisschen obdachlos in der heutigen Gesellschaft. Wir sind alle so überindividualisiert. Aber meine Mutter hat eine ganz klare Verortung. Trotz der großen Verluste war ihr klar, es gibt da jemanden, der auf sie aufpasst. Und sie hätte das gut gefunden. Sie hat das immer gut gefunden. Wir haben ja zusammen nach der Rede von Gauland damals vor der Jugendorganisation der AfD in Thüringen Gauland verklagt, weil wir gesagt haben, es kann nicht angehen, hier einfach mal zu sagen, das war alles nur ein Vogelschiss in der sogenannten tausendjährigen Geschichte. Und dann haben wir gesagt, komm, das lassen wir uns nicht bieten bei unserer Familiengeschichte mit den vier Brüdern.
1: Welche Straftat wäre es dann gegangen?
0: Ja, wir haben nicht auf Volksverhetzung geklagt. Wir haben Paragraph 189, das war eine Empfehlung des Anwalts Bernhard Docke in Bremen, Menschenrechtsanwalt. Der hat gesagt, ihr klagt aufgrund der Familiengeschichte mal auf Paragraph 189 Verunglimpfung des Andenkens Verstorbenen. Dann haben wir 10 Monate gewartet. Dann haben wir ein Antwortschreiben von der Staatsanwaltschaft in Meiningen bekommen. Dort mussten wir klagen, weil dort die Rede gehalten worden war. Und dann hieß es, ja, was der Gauland da gesagt hat, fällt unter die Meinungsfreiheit. Er habe sich danach ja davon distanziert. Und das ist natürlich das klassische Prinzip der Extremen, immer die Grenzen weiter auszuprobieren und dann am Ende zu sagen, war doch gar nicht so schlimm. Ja, die Freiheit der Demokratie zu nutzen, aber sie am Ende abzuschaffen. Ja, das ist das Prinzip. Aber Mutter und ich waren glücklich, dass wir es einfach getan hatten. Wir haben es einfach gemacht. Uns war schon klar, dass das kritisch ist, aber wir haben es einfach getan. Die Klage war wichtig für uns und das ist ein Zeichen. Mutter war da eine, die gesagt hat, das lassen wir uns nicht bieten.
1: Das erzählt sehr viel über den Charakter Ihrer Mutter. Herr Beckmann, noch 2 Minuten haben wir. Wir müssen nach vorne gucken. Ja. Die Zeit ist so schnell vergangen. Es gibt jetzt nicht mehr so viele Menschen, Zeitzeugen, die erzählen können über diese Zeit, über die es in Ihrem Buch geht, über den Krieg, die Verwüstung. Werden Bücher wie Ihres das irgendwie ersetzen können? Oder geht uns auch unwiderruflich was verloren, dass Menschen nicht mehr direkt erzählen können von dieser Zeit?
0: Frank Schirmacher, der frühere Herausgeber der FAZ, hat diesen Begriff Zeitgenossenschaft kreiert, hat gesagt, jetzt geht die Zeitgenossenschaft verloren. Also wir haben keine Zeitzeugen mehr, die uns das erzählen. Also liegt es an uns, der nächsten Generation und der folgenden Generation, da weiter hinzugucken. Und das ist, glaube ich, ein ganz, ganz wichtiger Gedanke. Das festzuhalten, ich kann ein Beispiel nennen, meine Nichte, Leonie, die hat das am besten formuliert. Die hat gesagt, Reinhold, du hast uns jetzt ein Buch geschrieben für die Familie, das kann ich meinen Kindern geben und die Kinder können das ihren Kindern geben. Das ist das Besondere daran. Das war mir Leonie das beschrieben hat, gar nicht bewusst. Und das fand ich irgendwie sehr schön zu hören, dass sie gesagt hat, du hast ein Familiendokument geschrieben für die nächsten Generationen.
1: Mhm. Ja, das fand ich toll. Die nächsten Generationen. Welche Fragen würden Sie den 4 Brüdern, über die Sie das Buch geschrieben haben, ihren Onkeln? Das kam mir so beim Lesen. Gibt es Fragen, die Sie denen gerne stellen würden?
0: Ganz viele.
1: Dann eine Minute Zeit haben Sie noch.
0: Minute Zeit habe ich noch, wunderbar. Na, ich frage mich natürlich auch, Hans, du warst beim Polenfeldzug dabei, in den Orten, in den Dörfern, wo die SS die jüdische Gemeinde hingerichtet hat. Du musst was gesehen haben. Wir wissen seit der Wehrmachtsausstellung, dass die Wehrmacht auch organisatorische Hilfe geleistet hat, wenn die SS einrückte. Und das auch für Franz gilt das, was die Blockade von Leningrad betrifft. Ja, das ist ein Kriegsverbrechen gewesen. Und klar hätte ich mit meinen Onkeln da gern darüber geredet. Was habt ihr gesehen? Und das kann ich nicht. Und es gibt natürlich auch andere Fragen, weil ich merke, zwischen den Zeilen klingt da natürlich immer wieder auch eine tiefe Enttäuschung durch. Und das ist das, was bleibt. Es sind viele Fragen, die nicht beantwortet sind, klar.
1: Dankeschön, Reinhold Beckmann, für dieses Gespräch. Schöne Grüße nach Hamburg. Vielen Dank.
0: Ja, herzlichen Dank Ihnen.
1: Das war Kai Schmieding im Gespräch mit Reinhold Beckmann. Enne und ihre Brüder gibt es als Taschenbuch im Ullstein Verlag. Kosten 14,90 €.

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4: Herzlich willkommen, ich begrüße Sie zum internationalen Frühshoppen live aus Köln. Für die Menschen in der Ukraine ist auch dieser Sommer ein Kriegssommer mit Tod und Gewalt. Jede Nacht greift Russland die Zivilbevölkerung an. Aber auch die Ukraine schickt Drohnen ins Land des Aggressors und zerstört in Russland zum Beispiel Logistikzentren. Ein Waffenstillstand ist nicht in Sicht, auch wenn es neue Gespräche gibt. In dieser Woche zwischen dem amerikanischen und dem russischen Außenminister Rubio und Lavrov. Europa steht fest an der Seite der Ukraine, rüstet auf, demonstriert als Koalition der Willigen Macht gegenüber Russland. Ist das eine Chance für die Diplomatie? NATO stärkt die Ukraine. Muss man jetzt mit Putin reden? Darüber sprechen wir an diesem Tisch. Und ich freue mich ganz herzlich über meine Gäste. Ich begrüße Catherine Klüver-Ashbrook, deutsch-amerikanische Publizistin, Expertin für transatlantische Beziehungen und Senior Advisor der Bertelsmann Stiftung. Herzlich willkommen Anastasia Tichomirova, Redakteurin im Politikressort der Zeit. Ihre Familie stammt aus Russland. Sie beobachtet sowohl die Entwicklungen in der Ukraine als auch in Russland. Ich begrüße Jan Opielka. Er ist freier Journalist aus Polen. Er schreibt unter anderem für die Berliner Zeitung und für den Freitag. Und Stefan Braun ist bei uns, Redakteur und Leiter des Hauptstadtbriefings Berlin Table von Table Media. Herzlich willkommen Ihnen allen. Frau Tichomirova, ist es ein Zeichen dafür, dass es eben doch noch Gesprächskanäle gibt? Man hat gesehen jetzt in dieser Woche das Treffen der beiden Außenminister Rubio und Lavrov beim ASEAN-Gipfel in Manila. Eine halbe Stunde soll es gedauert haben. Wie wichtig ist so ein Treffen, dieses Treffen gewesen?
5: Genau, also Gesprächskanäle hat es noch nie nicht gegeben. Sie sind vielleicht nur nicht immer für alle sichtbar. Aber Gesprächskanäle zwischen Russland und dem Westen gibt es oder auch sogar zwischen Russland und der Ukraine, zum Beispiel zum Austausch von Gefangenen. Das Treffen zwischen Lavrov und Marco Rubio hat gezeigt, dass die USA sich tendenziell eher auf die Seite der Ukraine geschlagen haben. Das hat Rubio bekräftigt, indem er gesagt hat, dass der Geist von Anchorage, oder zumindest die Ziele von Anchorage, dem Gipfel in Anchorage letztes Jahr, gescheitert sind und dass es eine neue Strategie brauche. Lavrov hat danach seine Unzufriedenheit ziemlich deutlich zur Schau gestellt im Nachgang. Das war in Kirgisistan an einem weiteren Gipfel. Er meinte, natürlich sei Russland bereit für Gespräche, aber man werde die Ziele der speziellen militärischen Operation mit allen Mitteln, unter allen Umständen erreichen. Und das zeigt, dass Russland nicht bereit ist, von seinen maximalistischen Forderungen abzurücken.
4: Mhm. Frau Klüver-Ashbrook, wie sehen Sie dieses Treffen? Und ist das ein Zeichen dafür, dass die USA doch wieder in ihre Vermittlerrolle zurückkehren? Oder ist es eher eine Ablenkung auch vom Krieg im Iran?
6: Also die Amerikaner, die Chefunterhändler Steve Witkoff und Jared Kushner, der Schwiegersohn des Präsidenten, würden sagen, ja, ja, natürlich sind wir hier die Chefunterhändler. Es hat sofort, oder fast sofort, einen Anruf bei Zelensky gegeben nach dem Gipfel. Und wo nochmal gesagt worden ist, Rubio sagte, beide Seiten sollen neue Pläne vorlegen. Aber in dem Telefonat von Witkoff und Kushner mit Zelensky wurde gesagt, nein, nein, die Amerikaner arbeiten einen neuen Plan aus. Hier soll anders als beim letzten Mehrfachpunkteplan die Ukraine die federführende, quasi das Diktat federführen. Und tatsächlich gibt es ja jetzt schon gleich ein Treffen mit Zelensky und Trump wieder. Dienstag, Lindsey Graham, der verstorbene Senator, bekommt so etwas wie ein Staatsbegräbnis, wenn man so möchte. Also mehrere Staats- und Regierungschefs reisen dort ein. Und das ist das erneute oder der erneute Moment, wo Donald Trump sich austauschen kann mit Zelensky, der ihn in Ankara im Übrigen sehr beeindruckt hat. Da sind wir wieder bei den bei dem Narzissmus von Donald Trump. Donald Trump liebt es, wenn er mit vermeintlichen Siegern spricht. Jetzt ist in der Zwischenzeit ein bisschen was passiert. Aber die Idee, dass die Ukraine eine findigere Strategie nach vorne trägt, das scheint die Amerikaner für den Moment zu beeindrucken. Der Punkt ist aber nur, und das dürfen wir nicht vergessen, selbst wenn die Amerikaner ein neues Sanktionspaket vorbereiten, eins, was der Kongress und der Senat vermutlich beide durchbringen werden, in Gedenken übrigens an Lindsey Graham, dass Donald Trump immer noch das Sagen hat. Und der lässt sich eben auch durch die Männerfreundschaft mit Wladimir Putin immer wieder leicht beeinflussen.
7: Genau, das haben wir eben im letzten Sommer gesehen in Alaska, was Sie eben erwähnt haben, das Treffen da in Anchorage, wo es den roten Teppich ja gab für Wladimir Putin. Herr Opielka, wie schätzen Sie es ein? Wäre das jetzt eine Chance? Man sieht ja auf der einen Seite, die NATO stärkt die Ukraine. Die Ukraine greift auch selber bestimmte Punkte an in Russland, wo man sagt, das ist ein Moment der Stärke und das wäre ein guter diplomatischer Moment.
8: Ja, ich glaube, tendenziell ist es immer ein guter Moment oder es sollte die ganze Zeit ein guter Moment sein, dass man die Gesprächskanäle eben öffnet. Es ist ja so, dass die Trump-Administration überhaupt erst begonnen hat, dann tatsächlich Gespräche zu führen, die dann vor einem Jahr eben in Anchorage da ihren Höhepunkt hatten, vorläufigen. Also die Europäer sollten definitiv diese Gesprächskanäle öffnen. Jetzt ist natürlich scheint die Situation etwas besser zu sein, weil die Ukraine die Russland praktisch tief angreift oder diese Deep Strikes eben vollführt und die gleichzeitig aber auch eine riesige Gefahr sind, dass der Krieg noch weiter eskaliert. Er eskaliert ja praktisch die ganze Zeit, eigentlich seit 4 Jahren und deswegen ist es definitiv so, dass das jetzt ein guter Zeitpunkt ist, um eben tatsächlich auch einen höheren Vertreter oder einen hohen Vertreter tatsächlich von Seiten der EU womöglich zu benennen, der dann die Gesprächskanäle öffnet mit Moskau. Mhm.
7: Ja. Gesprächskanäle sind das anders. Eine direkte Gespräche mit Wladimir Putin sind wieder das andere. Herr Braun, wo sehen Sie da die Rolle der EU und eventuell auch Deutschland, die ja bei all diesen Diskussionen und bei diesen Treffen ja nie dabei sind?
9: Es ist extrem schwierig, weil man einerseits sagen muss, eigentlich gibt es noch keine geschlossene EU. Es gibt zwar die E3, es gibt eine EU, die sich mit sich ringt, die sehr viel entschiedener in der Situation ist. Ja, wir rüsten auf. Ja, wir geben viel Geld aus. Ja, wir haben eine Position. Zum Beispiel nach Anchorage sind sie, fand ich, in einer sehr intelligenten Art und Weise ins Weiße Haus gefahren, haben Rollenverteilung betrieben, haben es sehr gut gemacht zwischen Brüssel, Paris, Berlin und so weiter. Gleichzeitig kann Putin immer noch, wenn man jetzt über direkte Gespräche mit Putin redet, kann immer wieder sehr gut erkennen, wie unsicher und instabil gerade die wichtigsten Demokratien in Deutschland, in Europa im Augenblick sind. Mhm. Frankreich ist schwierig, kriegt einen neuen Präsidenten, eine neue Präsidentin. England hat gerade einen neuen Premier bekommen. Deutschland ist nicht so stabil, wie man sich das wünschen würde, sondern man kann immer wieder gucken, Mensch, er kann warten auf die Wahlen im Herbst in Deutschland. Insoweit ist es eine sehr gemischte Situation. Einerseits sind sie entschlossen, andererseits sind sie immer noch ziemlich schwach, weil nicht geschlossen.
7: Mhm. Frau Tichomova, wie stark ist das Interesse überhaupt von Putin zu sprechen, auch direkt zu sprechen?
5: Da kann ich mich immer nur wiederholen, das Interesse zu sprechen an sich wäre eventuell da. Aber es geht nicht darum, diesen Krieg zu beenden oder von den Maximalforderungen Russlands abzurücken. Das hat Putin wiederholt zur Schau gestellt. Erst gestern gab es eine Äußerung seitens des kasachischen Präsidenten Kasym Schomartakayev auf einem Gipfel in Omsk, im sibirischen Omsk in Russland. Er hat also selten wurde es so deutlich gegenüber Putin geäußert, gesagt, dieser Krieg muss langsam zu einem Ende kommen. Er versteht den Sinn dieses Krieges nicht mehr. Und Kasachstan ist ein relativ freundlich gesinntes Land, wenn auch die Beziehungen in letzter Zeit abgekühlt sind. Man hat richtig gesehen, wie Putin sich windet und wie ihm das richtig unangenehm ist, als er in seinem Stuhl da saß. Und jetzt hat Peskow darauf reagiert und gesagt, ja, wir werden das alles zur Kenntnis nehmen, aber im Endeffekt erreichen wir trotzdem unsere Ziele. Und das ist immer wieder das, was man hört. Also von russischer Seite gibt es dieses Interesse nicht. Was aber noch vielleicht wichtig wäre zu sagen, Putin ist unter Umständen bereit, Zugeständnisse zu machen. Er muss nur verstehen, dass der Krieg sich für ihn nicht mehr lohnt. Diese Situation könnte schon bald eintreten. Diese Situation könnte auch jetzt schon eingetreten sein. Nur scheint es so, als würde er in einer Parallelrealität leben. Als würde er nicht sehen wollen, wie unzufrieden sein Volk ist, wie unzufrieden all die Z-Blogger sind und selbst hohe Offizielle. Diese offen zur Schau gestellte Unzufriedenheit in Russland hat es vor einem halben Jahr noch nicht gegeben. Und das ist ein Novum.
7: Das könnte den Druck erhöhen. Stefan Braun, Sie
9: ja, ich, was sagen? In der Tat, wenn man ein bisschen nach Russland guckt, dann hatte man sehr lange eine Situation, wo man sagen konnte, es läuft für Putin eigentlich ganz gut. Jetzt hatte er aber seit dem Frühjahr dieses Jahr viele verschiedene Daten, die ihm eigentlich zeigen, die Sache wird schwieriger. Sie hat es angesprochen, das Internet war eine ganze Zeit lang blockiert. Das ist ein richtiger Konflikt zwischen dem FSB, dem Geheimdienst und dem Kreml gewesen. Der Kreml merkt, diese Leute, also die unsere Influencer, damit können sie gar nicht umgehen. Das darf nicht zu lange dauern. Gleichzeitig gibt es aktuelle Zahlen, kleine Zahlen, die aber was aussagen. Die Beerdigungsinstitute, 20% mehr. Das ist eine Petitesse einerseits, andererseits zeigt es, was passiert da. Die Zentralbank hat jetzt gerade irgendwie die Erwartung reduziert. Also sie sind dauernd auch, was ihr eigenes Land anbetrifft, in einer gewissen Defensive. Und ich glaube, dass man nicht nur sagen kann, die Rhetorik Putins ist so, sondern man muss gucken, in welcher Situation ist der Kreml insgesamt.
7: Das heißt, die Sanktionen wirken dann doch auch?
9: Die Sanktionen werden dadurch immer schmerzhafter.
7: Ja, und die Angriffe der Ukraine wirken auch und sind auch spürbar.
8: Ja, ich würde darauf Bezug nehmen, was Sie gesagt haben, dass Putin unter einem Realitätsverlust leidet. Wenn man mal jetzt die selbstkritische Haltung ein bisschen ansieht, also unseres Lagers, des westlichen Lagers, dann habe ich das Gefühl, dass wir auch unter Realitätsverlust wandeln, weil wir eben nicht tatsächlich wahrnehmen, was gerade dort geschieht. Also, dass wir im Prinzip, wir haben uns vor anderthalb Jahren getroffen bei einer Sendung und diese Eskalationsspirale, von der immer wieder gesprochen wird, das ist ja schon so ein abgenutztes Wort, aber es wird ja immer schlimmer. Vor anderthalb Jahren hat man noch darüber diskutiert, ob man den Ukrainern erlaubt, Waffen, die 300 Kilometer ins Land schießen, sozusagen, dass man sozusagen die liefert. Und heute ist das überhaupt keine Frage mehr. Heute gibt es Deep Strikes, die Tausende von Kilometern sind und unsere Öffentlichkeiten und unsere Politik freut sich darüber. Also es gibt eine Freude, dass sozusagen die Ukraine diese Schläge ausführen kann, die natürlich nachvollziehbar ist, weil das zeigt, dass die Ukraine handlungsfähig ist oder eben mithalten kann. Aber was bedeutet das in der langen Perspektive? Und da gibt es einen Realitätsverlust der Europäer, die nicht sehen, dass das tatsächlich gerade das zu weiteren Eskalationen führen kann. Denn es ist realitätsfern eben anzunehmen, dass Putin deswegen, weil es gerade schwieriger ist eben oder weil es diese Schläge gibt. Gleichzeitig gibt es übrigens an der Front eben immer noch langsame Bewegung. Also die Ukraine ist ständig unter Druck an der Front. Also dass Putin auf dieser Basis irgendwie dann sagt, okay, dann ziehen wir uns zurück. Also sowohl die Russen als auch die Europäer müssen von ihren Maximalforderungen zurücktreten, wenn sie so wollen.
6: Ich glaube, das ist ganz wichtig, nochmal diese unterschiedlichen Realitätsverluste direkt ins Prisma zu legen. Denn tatsächlich ist es so, dass das, was Russland für sich oder was Putin für sich als Wahrheiten reklamiert, ja noch weitere globalere Folgen haben. Also nehmen wir mal an, es würde zu einem Teilwaffenstillstand kommen. Dann wissen wir ja und können jetzt schon abschätzen, was das dann für eine Strategie wäre. Er würde sagen, wir brauchen Wahlen in der Ukraine und würde das destabilisieren über Desinformation und Propaganda. Würde sagen, wir haben ja auch eine Duma-Wahl, aber da wissen wir genau, wie das abläuft. Er würde weiterhin und dann in so einer anfänglichen Rehabilitation international das Netzwerk, und das dürfen wir nicht vergessen. Meine Kollegin Hanna Notter hat ein wunderbares Buch darüber geschrieben, über die internationalen Netzwerke Russlands. Natürlich einerseits die Vasallenstruktur mit China, aber da ist eben auch eine gewisse Partnerschaft. Wenn Trump in irgendeiner Weise, nehmen wir an, Putin sagt zu einer Midterm-Wahl das Geschenk an den großen Friedensfürsten Trump, wir machen tatsächliche Friedensverhandlungen, lässt Trump gut aussehen, das könnte ich, also er weiß ganz genau um die Eitelkeiten des amerikanischen Präsidenten und legt da vor, dann gilt es aber dazu, dann noch den Schulterschluss mit China auch noch enger zu ziehen, um den Westen weiter zu zersetzen. Die Tatsache, dass Trump immer wegtänzelt von den NATO-Zielen, hilft ihm auch. Die Tatsache, dass die Verbindungen zu den BRICS weiterhin so aktiv sind, sind, hilft ihm auch. Also Russland hat für sich, weil das Verständnis einer Großmacht so stark ist, weiterhin natürlich globale Absichten. Und die müssten wir auch mit europäischer Diplomatie erweitert sehen. Wir sind immer sehr fokussiert auf die Maginot-Linie, auf die richtigerweise, auf die Linie zwischen der Ukraine und Russland. Aber wir müssen noch weiter schauen, was unsere möglichen diplomatischen Einfluss angeht. Und da bräuchte es eigentlich quasi eine Dreiring-Strategie, die wir bislang als Europäer, weil wir diese Zersetzungen haben, noch gar nicht fahren können.
7: Aber könnte jemand sozusagen da das europäische Heft ins Hand nehmen sozusagen? Also könnte zum Beispiel Kaja Kallas, die EU-Außenbeauftragte, wäre das eine Möglichkeit zu sagen, ich will da jetzt mit verhandeln?
9: Ich glaube, es geht darum, dass es nicht eine Person ist. Das ist das erste Problem, das die EU hat. Nehmen wir eine Person, ach so, ja, dann macht die das. Und wir wissen, es ist am Ende eine kollektive Situation. Was ich sehe, was Sie gerade gesagt haben, spannenderweise, der deutsche Außenminister war gerade ziemlich ausführlich in Südafrika und in Afrika. Warum hat er das gemacht? Die Vorgeschichte dieses Jahres ist ja auch, dass wir formal eine Niederlage bei den Vereinten Nationen erlebt haben. Wir wollten als nichtständiges Mitglied in den Sicherheitsrat und haben uns hinterher gewundert, ach Mensch, irgendwie blöd, hat doch nicht geklappt. Warum hat es nicht geklappt? Weil, Ihre Kollegin hat es wirklich großartig aufgeschrieben, Russland mit dem Beginn des Krieges gegen die Ukraine ausgeschwärmt ist, mit Influencern, mit Diplomaten. Und Russland hat es geschafft, und da müssen wir uns selber an die eigene Nase fassen, hat es geschafft, die doppelten Standards des Westens zu thematisieren. In Südafrika, am Golf, an verschiedenen Stellen, in Südamerika. Und wenn wir nicht bewusst werden, dass wir an der Stelle gerader sein müssen, ehrlicher sein müssen, ansprechen müssen, was wir tun und was wir nicht getan haben, dann wird Russland immer wieder mit diesem Argument total wirkungsvoll sein. Das hat auch nichts mit Realitätsverlust zu tun, sondern es hat eher was damit zu tun, dass wir das lange Zeit nicht wahrhaben wollten. Spielt ganz stark da rein, wie lange hält Russland durch? Die halten so lange durch, weil sie an vielen Stellen Unterstützung kriegen, wo wir dachten, nee, die Weltordnung
7: jetzt
9: ist doch geklärt.
7: 30.000 Soldaten aus Nordkorea noch zusätzlich.
10: Und das
7: bekommen.
10: Ist wichtig, ganz wichtig, das zu betonen, was Sie sagen. Da muss Putin keine Propaganda machen, wissen Sie? Also da muss man jetzt beiden Ländern.
9: Wir nennen das Propaganda, es ist gar keine Propaganda.
10: Wissen Sie, warum Sie keine Propaganda machen müssen? Weil diese Sachen, die unser Lager praktisch tut oder unsere Verbündeten tun, Sie müssen sich ja nur die Reaktion anschauen auf den Iran-Krieg und die deutsche Reaktion. Also das ist ja. Ja, und die Menschen in den jeweiligen Ländern weltweit sehen das. Und da sehen auch die Regierungen, welche doppelten Standards angesetzt werden. Also da muss man jetzt keine Influencer russischen bemühen, damit man sozusagen die Bevölkerung als auch eben bestimmte mögliche unsere Partner, aber eben mögliche russische Partner davon überzeugt, der Westen, ihr seht ja, was das für ein Lager ist.
6: Also, das ist genau der Punkt. Wir denken diese Diplomatie immer noch zu klein. Ja. Und tatsächlich müssen wir das eben viel größer sehen. Wir haben jetzt Handelsabkommen mit fast jedem Land, weil die Amerikaner uns so hängen lassen, einen Zollkrieg jetzt noch mal erweitert haben. Tatsächlich ist diese Idee, Makani nennt das die Mittelmächte, das ist vielleicht alles zu hoch gegriffen. Aber tatsächlich zum Beispiel die Handelsabkommen, die wir jetzt als EU mit fast der ganzen Welt haben, auch mal strategisch zu vertiefen. Wirklich zu verstehen, was es heißt, einen Rechtsstaat hier verteidigen zu müssen, das ist ein anderer Narrativ. Aber das ist der erweiterte Bogen zu den Großmachtabsichten. Und Putin hat Absichten für die ganze Welt in dieser Verbindung auch mit der Volksrepublik
7: China.
6: Aber würde
7: China. Das wirklich
6: Das dürfen wir nicht vergessen.
7: Würde das dann dazu führen, dass Putin sagt, okay, ich bin bereit, ich setze mich an den Tisch und bin auch bereit, irgendwie Zugeständnisse zu machen?
6: Nee, man muss
9: ich glaube, das
6: klar
9: ist
6: machen.
9: Drei Schritte zu früh.
6: Ja, wir müssen, das wollte ich nur sagen.
9: Es ist drei Schritte zu früh zu sagen, also entweder wir machen jetzt ein Gespräch mit Putin oder wir sprechen gar nicht mit Moskau. Ich glaube, dass man wirklich Schritt für Schritt und ich würde auch sagen, ohne Vorbedingungen, sucht, Drähte zu bauen und mit den Leuten zu reden, zu gucken, gibt es welche Stabilitäten. Pofalla und Platzek waren ja gerade in Baku. Ja. Das ist ja nur so ein kleines Indiz. Du musst es gleichzeitig in der EU koordinieren, genau. Sonst ist es totaler Käse.
7: Aber die waren auch schon öfter da und wir sind jetzt irgendwie im fünften Jahr dieses Krieges.
5: Also aber auch man muss ja aufpassen, denn diese Schattendiplomatie, die dient ja auch dazu, dass Verhältnis zu Russland zu normalisieren und auch seine Rolle in der Welt. Es geht auch darum, also die Zeit hat auch darüber berichtet, dass den Deutschen also Angst gemacht werden soll vor einer nuklearen Eskalation, aber auch gleichzeitig vermittelt werden soll, dass Russland doch nur Frieden möchte und auch wieder Teil der Weltordnung sein möchte. Also das ist auch ein Weg, wie man russische Interessen an die deutsche Öffentlichkeit bringt, wie man russische Interessen legitimiert. Und ich wäre da sehr vorsichtig, gerade die Baku-Gespräche, was ein Aufleben, wieder Aufleben des sogenannten Petersburger Dialogs ist, da als Beispiel anzuführen.
7: Aber ist es jetzt gut, dass die diese Gespräche führen?
5: Nein, sonst keiner Gespräche führt, oder nicht? Der Petersburger Dialog ist eigentlich eine Arena, wo eine Art Schattendiplomatie betrieben wird, die entgegen der Interessen des Westens und der Ukraine steht.
10: Darauf einzugehen, weil das ist immer, diese Erzählung, wir stecken in so einer ganz großen Erzählung. Und diese Erzählung ist die, dass Russland ist imperial und Russland hat Großmachtinteressen und die sind sozusagen, das wird nicht immer dazu gesagt, die sind illegitim per se. Okay, das wird also sozusagen angenommen. Wir sehen nicht, dass wir selber, also unser Lager, wenn wir uns als Teil des Lagers sehen, und wir sind Teil des Lagers der von den USA geführten Allianz, wenn man so will, ob das die NATO ist, ob das die informelle Allianz ist, wir sind imperial. Okay? Das heißt, wir sehen das nicht, dass wir das auch sind. Wir haben Großmachtambitionen. Und jetzt, warum sage ich das? Das ist deswegen wichtig, weil wir dann auf eine realistische Ebene kommen, dass wir sehen, jeder Staat hat natürlich seine eigenen Interessen. Je größer er ist, wenn er eine Großmacht ist, so wie Russland das ist und sich das nicht nur sozusagen
5: einbildet. So wie Russland gerne wäre.
10: Aber es auch ist tatsächlich und eine atomare Macht, dann hat es seine Interessen. Und jetzt ist nur die Frage, ob wir das anerkennen, dass diese Interessen, dass dort auch zum Teil berechtigte Interessen und Sicherheitsinteressen sind, genauso wie wir Sicherheitsinteressen haben, deswegen wir auch in der NATO sind und so weiter. Und wenn wir dieses Feld nicht verlassen, da ist dieses Russland, was Großmachtambitionen hat und was illegitim in der Welt sozusagen Einfluss nehmen will, wir sind aber die Richtigen, weil wir die Demokratien sind, dann kommen wir nie zu dem Schluss und dann kommen wir was das Thema der Sendung ist, nämlich zu echten Verhandlungen, die wirklich diesen Krieg, der irgendwann tatsächlich auch nuklear enden könnte. Ich würde das nicht so leichtfertig abtun, so auf diese Weise eskalieren könnte.
5: Das heißt, aber denken Sie nicht, dass das gerade etwas schwierig ist, da so eine Symmetrie herzustellen? Also Russland betreibt einen aggressiven Imperialismus und auch Kolonialismus. Also,
10: was machen die USA gerade im Iran? Was ist das?
5: Also
10: sagen Sie mir, was das ist.
5: Die USA besiedeln nicht den Iran mit US-Amerikanern, aufoktroyieren ihnen die englische Sprache und so weiter und so fort. Sie wissen, glaube ich, genauso gut wie ich, was passiert in den besetzten Gebieten. Russland führt eine Art Vernichtungskrieg gegen die Ukraine, also eine genozidale Politik in den besetzten Gebieten. Und das irgendwie also miteinander aufzuwiegen, finde ich schwierig. Natürlich
10: das ist schwierig,
5: hat auch der Westen eigene Interessen.
10: Krieg der Amerikas, der völlig grundlos geschehen ist, das wissen Sie auch. Sie wissen, dass der Iran sich an die Atomabmachung gehalten hat. Trump hat das in seiner ersten Amtszeit gekündigt. Und jetzt wurde der Iran angegriffen, einfach aus Großmachtambitionen. Das wissen Sie. Es geht dort um reale Interessen. Es geht dort darum, auch China zurückzudrängen. Dass eine größere
5: Rolle. Aber die Ukraine hat keine Großmachtsambitionen.
10: Es geht darum, dass die Amerikaner genau diese Großmachtambitionen. Ich möchte das nur klar machen, dass wir Teil dieses Lagers sind, das eben Großmachtambitionen
7: hat. Der Kanzler hat klar gesagt, das ist nicht unser Krieg im Iran. Der Kanzler hat sich sehr klar davon, der deutsche Bundeskanzler hat sich sehr klar davon distanziert.
10: Ja, aber hat auch überhaupt keine Kritik an den Amerikanern und an die Israelis geübt.
5: Aber ist das nicht ein bisschen derailing gerade? Also wir sprechen ja hier über die Ukraine, die gerade durch einen neokolonialen Krieg von Russland betroffen ist. Und die Teil des westlichen Lagers ist und zumal von Anfang an eigentlich nicht die Unterstützung bekommen hat, seitens des Westens, die sie gebraucht hätte. Deswegen, wir sprechen doch eigentlich im Prinzip über die Ukraine und nicht über die USA, die sich ja auch anfangs von der Ukraine eigentlich abgewendet hat.
10: Das ist deswegen so wichtig, damit es klar ist, wer wir selber sind. Wenn wir uns klar sind, wer wir selber sind, nämlich Teil eines imperialen Projekts, ebenso das, was wir Russland vorwerfen, dann müssten wir anders argumentieren. Deswegen werfe ich das hier ein. Deswegen ist das ganz wichtig.
7: Herr Braun.
11: Nur ganz kurz. Ich glaube, man darf es nicht vergleichen. Das sind zwei unterschiedliche Dinge. Aber sie wirken ineinander. Wenn in dem Augenblick wir unentwegt sagen, und das sagen wir ja zu Recht, Russland ist imperial, Russland ist der Täter, der Angreifer in der Ukraine, dann müssen wir gucken, dass wir mit allem, was wir dem russischen Putin-Reich vorwerfen, uns nicht selber sofort wieder unglaubwürdig machen. Das Durchhalten Russlands, auch dieses Selbstverständnis, wir sind da auf der richtigen Seite der Geschichte, das behauptet er ja unentwegt, werden wir nicht dadurch schwächen, indem wir sozusagen nicht sehen, was wir selber auch tun. Also wir selber heißt im weitesten Sinne wir, da stehen wir nicht dabei, aber kollektiv wird es in China und in Südamerika und im südlichen Afrika genauso wahrgenommen. Dann werden wir nicht rauskommen. Wir müssen Botschaften versenden, auch an die eigene Bevölkerung, dass wir neben dem Krieg und der Unterstützung für die Ukraine und unserer eigenen Aufrüstung immer zu Gesprächen bereit sind. Gespräche heißt nicht, ich gebe schon was auf. Gespräche heißt nicht, ich verrate die Ukraine.
7: Doch eigentlich nicht immer, also das seit vielen Jahren wird immer gesagt, wir sind zu Gesprächen bereit, aber dann folgt nichts, dann sehen wir halt eben Herrn Pofalla und Herrn Platzek, die nach Baku reisen.
11: Jetzt will ich noch eines sagen. Zu Pofalla und Platzek. Wir haben die quasi schon total verortet. Wir sagen, ach so, Herr Pofalla und Herr Platzek, ja, die waren Petersburger Dialog, die werden da keine guten Gespräche führen. Weiß ich's? Ich weiß es tatsächlich nicht. Aber ich würde dem Herrn Platzek immer noch nicht nur pro-russisches unterstellen, sondern durchaus auch ein Bestreben, möglicherweise Gutes zu erreichen. Kann man machen, aber ich bin nicht so schnell in dem Urteil. Ich finde es nicht falsch. Wenn Sie es so machen, wie Sie sagen, Katastrophe. Wenn Sie es anders versuchen und womöglich haben Sie sich doch abgesprochen mit dem einen oder anderen in der Regierung, dann finde ich das nicht falsch.
12: Ich würde vielleicht noch mal, also ich glaube, wir müssen tatsächlich hier zwischen den Punkten noch mal einen Keil ziehen. Wir sehen eine amerikanische Regierung, die sich diesen Großmächte verhalten, im Übrigen auch im Abbau ihrer eigenen Demokratie, in der Wertigkeit des Rechtsstaates, in der Ausnutzung von Willkür komplett angeschlossen hat und gerne tatsächlich eine ähnliche Rolle spielen würde wie Wladimir Putin und Xi Jinping in der Regierung des eigenen Landes, aber natürlich auch im Großmachtbestreben auch, was zum Teil eben Teile der Welt angeht, ne, die sie als westliche Hemisphäre bezeichnen und so weiter und so fort. Das heißt, Europa befindet sich jetzt in einer sehr prekären, sehr schwierigen Lage, weil sie tatsächlich diplomatisch das leisten können, was Herr Braun und ich so ein bisschen versucht haben zu illustrieren. In der diplomatischen Sprache nennt man das Sequenzierung. Wer macht was wann? Wie gut ist das abgesprochen? Nehme mal an, Pofalla und Platzek wären da und würden dann mit Botschaften zurückbringen und das sofort mit den Nachrichtendiensten teilen, das sofort mit der Regierung teilen, das alles in eine strategische Führung überführen, weiß ich nicht, kann ich nicht sagen, aber das wäre natürlich eine Sorte des Plans. Das heißt aber, Europa muss in der Verdichtung, und das ist übrigens auch eben ein innenpolitisches Thema, weil wir haben es schon gehört, natürlich wird Einfluss aus Moskau auf die AfD genommen, auf die Rhetorik, die wir in Sachsen-Anhalt und Mecklenburg-Vorpommern in den Wahlen sehen werden. Natürlich werden da Dinge runtergekocht, die aber uns eigentlich als Demokraten und Demokratinnen bewegen sollten und bei denen wir stark dranbleiben müssen, also Trade-offs zwischen Gesundheitspolitik, also innenpolitischen Themen. Das müssen wir alles mit einer Klarheit sehen. Das müssen wir jetzt quasi im fünften Jahr des Kriegsgeschehens klaren Augens sehen.
7: Und warum tun wir das nicht?
12: Ja, doch, ich glaube schon, dass wir es tun. Wir kommen zurzeit aber immer noch nicht in eine koordinierte Arbeit. Also erstens mal Putin den globalen Zahn ziehen, dass er damit durchkommt, nämlich dass tatsächlich Rechtsstaatlichkeit, Handelspolitik, gut gemachte Arbeit über besonders Handels- und Sicherheitsabkommen ziehen können. Also alles das, was wir gerade zur Unterstützung der Ukraine mit Südkorea, mit Japan machen, das ist alles hilfreich und hilft der Stärkung des neuen Westens, zu dem die USA nicht mehr langfristig in dieser Art und Weise dazugehören werden. Jörg Lau sagt, der Westen sind jetzt wir. Das ist ein Teil dessen.
7: Ja, der Westen ist wir, aber die Gespräche gibt es zwischen Amerika und Russland und nicht zwischen EU und Russland. Und es fahren halt eben nicht offizielle Emissäre nach Moskau.
12: Also ja. Aber da ist eben auch der Punkt. Wir haben zu stark vernachlässigt zu schauen, erweitert ins Land zu schauen, in die USA auch zu schauen, wo sind da bestimmte Einflusspunkte. Wir sehen jetzt zum Beispiel, dass ein Kongress unter dem Spekter, also unter diesem Schatten des Todes von Lindsey Graham, endlich mal ins Tun kommt, was vorher nicht passiert ist. Also wir haben uns diplomatisch verarmt, strukturell. Wir haben uns viel zu klein gemacht. Und die Tatsache, dass wir aber jetzt wissen, was die Deutlichkeit der Linien ist, sowohl der russischen Politik und viel besser auch verstehen können, wo die Trump-Administration hin, das müssten wir jetzt strategisch ausspielen können. Ja, und dazu braucht es tatsächlich mehr diplomatische Reife. Die kommt nicht von Kaya Kallas, die kommt aber aus den Mitgliedstaaten und dort besser koordiniert. Und das ist aber die Dringlichkeit des Gebots der Stunde.
7: Ja, auf der anderen Seite sieht man ja, die NATO hat ganz klar ein klares Versprechen an die Ukraine, 70 Milliarden pro Jahr jetzt nochmal zu geben. Also die Koalition der Willigen mit einem auch wirklich ja in Paris große Machtdemonstration, all das. Also deshalb nochmal vielleicht die Frage, ist es nicht doch ein guter Moment, jetzt, weil man jetzt so eine Stärke sieht, Frau Tichomova, dass man sagen könnte, das könnte Putin schon beeindrucken. Und dann heißt es ja auch, vielleicht könnte Herr Schröder dann doch verhandeln. Also wo findet man irgendwo einen Anfang, dass man sagt, ja, wir wollen direkt mit Herrn Putin reden?
5: den Anfang findet man bei Wladimir Putin, wenn der sich bereit dazu erklärt. Also ich weiß, das ist keine zufriedenstellende Antwort, aber ich finde, man muss die Chance ergreifen, wenn es sie gibt. Aber aktuell, wie gesagt, sehe ich, dass Putin vor allem an seinen Kriegszielen festhält. Und ich halte diese Gespräche in Baku nicht für zielführend. Auf der anderen Seite sehe ich auch, natürlich in Russland ist die Unzufriedenheit spürbar. In Russland wächst der Missmut. Ich denke, auch die allermeisten Russen wünschen sich mittlerweile ein Ende des Krieges. Der Krieg ist nach Hause gekommen. Und gleichzeitig kann es sehr gut sein, dass Putin versuchen wird, das auszusitzen. Also, und auch der Bevölkerung zu vermitteln, ja, wir müssen jetzt zusammenstehen und ja, es ist eine schwierige Zeit. Also so, wie man das auch aus der Sowjetunion kennt. Anderswo würden jetzt vielleicht Proteste stattfinden. In Russland wird aber die Kriegslast von oben nach unten umverteilt und
13: aber würden Sie sagen, da hat sich was geändert? Sie verfolgen ja das sehr stark in Russland. Sie hören auch die Nachrichten.
5: Es hat sich auf jeden Fall was geändert. Also die Leute umgehen auch das Verbot, Videos der Einschläge zu teilen. Die Leute, also es posten Menschen, die eigentlich nicht politisch sind, verzweifelte Videos. Meine Ware ist in Wildberries. Wildberries ist wie Russlands Amazon. Ist verbrannt. Ich habe Angst um meine Zukunft. Ich würde gerne weg. Junge Männer, ich habe vorgestern mit einem Freund aus Moskau telefoniert, haben Angst vor einer anstehenden Mobilisierung. Im Herbst finden in Russland die sogenannten Duma-Wahlen statt. Danach wird damit gerechnet, dass vielleicht eine zweite Mobilisierungswelle folgen könnte. Schon jetzt müssen Unternehmen und Universitäten ein bestimmtes Kontingent an Männern für die Armee bereitstellen. Und die Sorge ist groß, dass diese Mobilisierung kommt und auf der anderen Seite die Ausreise aus Russland erschwert wird. Also schon jetzt ist im Gespräch, dass es vielleicht in Zukunft eine Ausreisegenehmigung brauchen wird. Und davor haben sehr viele Menschen Angst, aber sie fühlen sich auch ohnmächtig. Also sie versuchen sich sozusagen damit abzufinden und sagen, ja, wir können eh nichts ändern, protestieren können wir eh nicht. Aber sie fühlen auch die weltweite Isolation, die weltweite Ablehnung und natürlich auch, dass Russland in den nächsten Jahrzehnten erstmal keine rosige Zukunft haben wird, weil es abgeschnitten ist vom weltweiten Handel, von der Wissenschaft, von Entwicklung, von Austausch und das spüren die Leute und das schlägt sich sehr nieder in dem allgemeinen Gefühl.
13: Schauen wir nochmal auf die Rolle der Ukraine, Herr Opielka. Sie vertreten hier Polen auch am Tisch. Da gab es große Auseinandersetzungen mit der Ukraine. Vielleicht können Sie uns das nochmal ein bisschen erzählen, um nochmal zu schauen, halt, wie sich diese Rolle, auch die Rolle Selenskys, so verändert hat.
8: Ja, es gab einen Streit darum, einen Geschichtsstreit, wenn Sie so wollen. Und zwar hat der ukrainische Präsident im Mai dieses Jahres eine ukrainische

0: weiter. Aber es ist insgesamt eine Tendenz in Polen zu erkennen, dass nationalistische Kräfte oder nationale Kräfte an Zustimmung einfach gewinnen. Auch die anti-ukrainische Stimmung in der Gesellschaft ist leider gewachsen. Und ja, vor diesem Hintergrund steht der Disput. Und das eben, es ist in jedem Fall, deutet sich ein Bruch an. Denn sollten in einem Jahr, wenn es Parlamentswahlen geben wird, dann die nationalen, nationalistischen Parteien, die an die Macht kommen, und es deutet vieles darauf hin, dann wird es da definitiv einen Bruch geben. Ich wollte aber noch mal auf das eingehen, was Sie gesagt haben, ganz kurz, und zwar Verhandlungen. Warum es eigentlich so schwierig ist. Wir sprechen ja über Verhandlungen und welche Möglichkeiten gibt es. Es ist deswegen so schwierig, weil die Situation sich so festgefahren hat, weil ein Krieg, eben in Russland einen Krieg begonnen hat, den ich übrigens nicht als neokolonialen Krieg bezeichnen würde, sondern das war eine Reaktion auf eben unsere Ambition des Westens, eben die Ukraine in die NATO zu holen, in den Westen zu holen. Und inzwischen sind hunderttausende Menschen gestorben.
1: Aber eine berechtigte Reaktion?
0: Wissen Sie, es ist politisch nachvollziehbar. Das ist genau das, was die Amerikaner machen in ihrem Einflussbereich in Südamerika mit Venezuela beispielsweise. Das war einfach so
2: Ist aber beides schlecht.
0: Ja. Also
2: Es
0: ist nicht legitim. Deswegen ist auch, ich betone das auch immer wieder, Putin ist ein Kriegsverbrecher, weil er einen Krieg begonnen hat, bei dem hunderttausende Menschen gestorben sind. Und wenn juristisch jemand zur Verantwortung gezogen werden müsste, dann natürlich er als Oberbefehlshaber, damit das klar ist. Aber es ist auch klar, dass eben eine politische Bewertung eine ganz andere ist. Aber worauf ich hinaus will, ist, die Verhandlungen sind deswegen so schwierig und im Prinzip eigentlich aussichtslos heute, weil eben sich die Situation oder die Ereignisse so verkeilt haben. Und ich spreche schon gar nicht von den hunderttausenden Toten, die beiden Gesellschaften Traumata auslösen, auch in der Ukraine natürlich, und deswegen die Annäherung so schwierig ist. Ja? Und deswegen jegliche Verhandlung im Prinzip, ja, ich weiß nicht, wo sie enden sollten. Es ist die Frage aber auch für uns, wenn wir können ja nur für uns argumentieren, also aus der europäischen Perspektive, was ist unser realistisches Ziel? Sie sprechen immer von der Maximalforderung. Was ist unser realistisches Ziel für ein Kriegsende, für Verhandlungen? Das heißt, soll Russland dann irgendwie zerfallen oder soll er sich tatsächlich zurückziehen? Ist das realistisch? Was sind unsere Ziele, die man definiert, auch diplomatisch reif definiert, so wie Sie gesagt haben, die auch tatsächlich dazu führen könnten, dass ein Waffenstillstand oder ein Friedensschluss dann tatsächlich auch nicht dazu führt, dass der folgende Krieg losbricht? Denn wir haben praktisch alle Anlagen in diesem Krieg, ähnlich wie das der erste Krieg, der Vorläufer zum zweiten war, ähnlich haben wir es jetzt, dass sozusagen die Destabilisierung in den Ländern so stark ist, dass wir das ein sehr kluge Politik gemacht werden.
1: Ist das nochmal ein wichtiger Punkt? Ja. Also die Frage auch, wie wir in Zukunft mit Russland umgehen wollen. Ja. Welche Strategie hat die US-Administration?
3: Ich glaube, das ist nämlich wirklich der springende Punkt. Wir haben als Europäer andere Ambitionen als diese amerikanische Regierung. Ich würde immer schön trennen zwischen den amerikanischen Wählern im Übrigen auch. Da kippt gerade das Bild sehr in Richtung Ukraine, zum Teil auch. Weil, das haben wir über die letzten 48 Stunden gesehen, gewichtige Influencer sich
1: Laura
3: jetzt... Das ist die Frau, die dafür gesorgt hat, dass der Nationale Sicherheitsrat in den USA ganz anders besetzt worden ist. Der Iran-Experte im Übrigen 6 Wochen vor dem Iran-Krieg gefeuert worden ist, sodass ein Donald Trump erstmal solche Entscheidungen treffen kann, wie es war. Also Nate Swanson auf die Straße zu stellen, Mike Waltz, den ehemaligen Nationalen Sicherheitsberater, zu feuern, das geht auf das Konto der Verschwörungstheoretikerin Laura Loomer, die sich jetzt selber mit einem Schimpfwort bezeichnet. Sie wäre der russischen Propaganda aufgeflogen.
1: Sie
3: war jetzt in Kiew und hat sich dort quasi entschuldigt in einem langen Gespräch mit Zelensky, das jetzt ausgestrahlt wird auf ihren sozialen Medienkalender. Also will sagen, da kippt auch zusätzlich in der Magerbewegung scheint etwas zu kippen. Semikolon, all that being said, hat die Trump-Regierung für Russland ganz bestimmte Ambitionen. Die lassen sich rauslesen aus den ehemaligen sogenannten Mar-a-Lago-Papieren, die Steve Moran, der Finanzberater oder finanzielle Berater von Donald Trump, vorgelegt hat. Das war die industrielle Rehabilitation Russlands, also da überall Fehler auszugleichen, die innenpolitisch mit der amerikanischen Industrialisierungspolitik gemacht worden sind. Also ähnlich wie der China-Deal im Übrigen, also ne, Boeing für Russland, ich übertreibe ein bisschen, aber ne, so schnelle Ventilgeschichten, die den Druck aus den amerikanischen Segeln rausnehmen. Theoretisch will diese Regierung in Washington sich diesen Konfliktes nur entledigen. Sie haben im Iran, richtigerweise ist hier erweitert gesagt worden, sich eine komplette Katastrophe ins Haus geholt. 50% der verfügbaren Stockpiles der Patriots sind aufgebraucht, meinen die Kollegen vom Center for Strategic

0: International Studies in Washington. Sie haben richtige Probleme jetzt. Sie kriegen ihren Militärhaushalt viel zu spät durch. Das
1: Aber
0: heißt, Sie wollen
1: Sie
0: das Problem loswerden.
1: Was wollen Sie mit Russland?
0: Na, Sie wollen, also Donald Trump selber möchte seinen Freund Putin rehabilitiert sehen und strukturell wieder eingegliedert. Und würde auch Europäern verkaufen, dass wenn man mit Russland wieder sich arrangieren könne, es den Volkswirtschaften in Europa besser ginge etc. Das sind absolut nicht die Ziele der Europäer. Das würde dann schon wieder das Verständnis des Rechtsstaats, der Gerechtigkeit des internationalen Rechts ankratzen, was Donald Trump ja wenig interessiert. Also da sehen wir tatsächlich grundsätzliche unterschiedliche Ambitionen. Und solange der Krieg weiter schwelt, muss man sich mit diesen Inkongruenzen jedenfalls noch nicht mit dieser Deutlichkeit auseinandersetzen. Es geht immer nur weiter darum, der Europäer, Trump vermeintlich lang genug an den Tisch der Europäer zu ziehen und dort zu halten, um die eigene Verteidigungskapazität zu stärken und die Strategiefähigkeit zu stärken. Das wird aber, wenn es spitz auf Knopf kommt, wenn die Verhandlungen irgendwas bedeuten sollen, nicht reichen, denn da werden sich die Geister sehr stark scheiden.
1: Frau Tichomirova, Sie beobachten natürlich auch die Situation in der Ukraine. Da haben wir in den letzten Wochen jetzt auch Proteste gesehen, als es um die Absetzung des Verteidigungsministers gab. Auf was setzt Zelensky Ihrer Meinung nach und wie viel Rückhalt hat er in der Bevölkerung, um möglicherweise sich mit Putin an einen Tisch zu setzen?
2: Also ich denke, dass Zelensky nach wie vor einen beachtlichen Rückhalt hat in der Bevölkerung, auch wenn der natürlich gerade schwankt angesichts der aktuellen Regierungskrise. Die Menschen gehen seit Tagen auf die Straße, weil Mikhail Fedorov abgesetzt worden ist. Fedorov stand wie kein anderer für eine moderne Art der Kriegsführung, also eine technische Kriegsführung, eine elektromagnetische Kriegsführung, eine Kriegsführung mit Drohnen. Und damit war verbunden die Hoffnung, dass weniger mobilisiert werden müsste oder vielleicht gar nicht mehr werden. Sirski, um den es also Alexander Sirski, um den es geht, der ist eher aus einer sowjetischen Schule, wo nicht so viel Rücksicht auf menschliche Verluste genommen wird. Und gerade im fünften Kriegsjahr ist in der Ukraine natürlich die Frage nach der Mobilisierung groß, gleichzeitig verbunden mit der Frage nach der Bussifizierung, also der gewaltsamen Mobilisierung junger Männer. Und die Angst geht natürlich auch darum, dass man in diesen Krieg gehen muss und nicht mehr zurückkommt. Deswegen, man kann sagen, auch da ist die Motivation zu kämpfen. Man kann nicht mehr von einer Motivation sprechen, aber gleichzeitig, das hat meine Kollegin Olivia Cortas, der treffenden Politikteil, gesagt, von einer Disziplin. Und zwar, weil die Ukrainer keine andere Möglichkeit haben, als zu kämpfen, weil die Ukrainer sehen, wenn wir aufgeben oder wenn wir uns auf Zugeständnisse einlassen, dann wird das Gleiche passieren wie nach dem Minsker Abkommen. Dann wird Russland wieder versuchen, die Kräfte zu bündeln und noch einmal anzugreifen.
1: Aber es gibt auch mehr junge Männer, die nicht mehr in den Krieg wollen.
2: Genau, das auf jeden Fall auch. Und gleichzeitig herrscht in der Ukraine auch natürlich eine große Unruhe, und zwar angesichts der Wahlen. Es wurde schon erwähnt, also die Wahlen in Frankreich, die Wahlen in Polen und auch mit Blick auf die Wahlen in Deutschland, nicht nur unsere Landtagswahlen, sondern auch die Bundestagswahlen im Jahr 2029. Da besteht natürlich die Sorge, dass sich das Problem von allein erledigt mit der westlichen Unterstützung, weil pro-russische populistische Kräfte, etwa wie die AfD oder das Rassemblement National, an die Macht kommen. Und das meine ich vorhin mit Aussitzen. Also beide Länder, sowohl die Ukraine als auch Russland, spielen gerade auf Zeit. Die Ukraine eben dahingehend, dass sie hoffen, dass die Unzufriedenheit in Russland wachsen wird und selbst wichtige Regierungsvertreter irgendwann Putin dazu versuchen zu bewegen, diesen Krieg einzufrieren. Auf der einen Seite. Und auf der anderen Seite spielt Russland auf Zeit, weil sie hoffen, dass die westliche Unterstützung für die Ukraine nachlassen wird. Mhm. Vor dem Hintergrund auch der Haushaltsdiskussion, die wir gerade in Deutschland erleben. Die Populisten haben gerade sehr leichtes Spiel, das auszuschlachten.
1: Ja, Herr Braun, welche Rolle wird das spielen jetzt auch gerade in den Landtagswahlkämpfen im September? Wir sehen ja, dass es einen enormen Betrag gibt, der jetzt für Rüstung ausgegeben wird. Deutschland hat ja noch nie so viel Geld ausgegeben für Russland. Und auf der anderen Seite gibt es starke Einschränkungen, wenn man all die Reformen sieht. Also welche Rolle wird das spielen, wird diese Unterstützung halten?
3: Ich wollte noch ganz kurz zu einem Punkt Ukraine. Ich finde, was da gerade passiert, wahnsinnig spannend. Und natürlich kann man sagen, oh Gott, die sind sich nicht einig und dadurch wird es jetzt irgendwie, wird es zum Problem. Gleichzeitig erleben wir da gerade immer noch eine junge, ich würde sagen, relativ junge Gesellschaft, die an einer sehr spannenden Stelle gerade gestritten hat oder streitet. Der alte Verteidigungsminister, auf den Zelensky zunächst setzte, ist ein in der Tat alter klassischer Soldat und Kommandeur, alter Schule, der danach Verteidigungsminister wurde, jetzt wieder geschasst wurde, ist ein ganz junger, sehr intelligenter digitaler Experte. Der es jetzt geworden ist, ist irgendwas dazwischen. Ein Kriegsheld, der aber mit den modernen Waffen kämpft, der tatsächlich in diesem Krieg steckt. Und die Gesellschaft hat darum gestritten und tut es auch immer noch. Und Selenskyj hat auch gezeigt, er hört auf sie, also er verändert auch was.
1: Das ist ein Zeichen, dass die Demokratie da funktioniert.
3: Also, dass sie wächst und dass sie sich auslebt. Und das finde ich ein Erfolg. Die zweite Frage zu Deutschland.
1: Ich bin gleich soweit. Ganz kurz nochmal dazu.
4: Nee,
1: okay, dann.
3: Ich würde sagen, die Landtagswahlen spielen natürlich eine große Rolle. Und im Augenblick sieht es nicht gut aus, weil die Bundesregierung gerade wieder Kabinettsumbildung stolpert. Es funktioniert nicht wirklich. Also die Erzählung, Deutschland ist instabil und die Regierung ist nicht gut, manche Medien machen es besonders hart, greift immer noch. Gleichzeitig würde ich genau deshalb sagen, wenn wir aufrüsten, was nicht das gleiche Budget ist wie das für Gesundheit oder Rente. Das wird jetzt natürlich von den Populisten vermengt. Wir dürfen das aus meiner Sicht nicht vermengen, sondern spielen wir nur dieses Spiel. Das ist eine völlig andere Kiste und es ist zwingend. Aber wenn ich das tue, dann kann ich gerade in Ostdeutschland nicht einfach nur sagen, Putin ist ganz schlimm, was er ist, und Russland ist eine Katastrophe, sondern ich muss den Leuten eigentlich erzählen, wo ich auf Zeit und auf Dauer mit Russland hin will als Europa. Und wenn man ausspricht, dass, wenn es mal Putin nicht mehr gibt, man natürlich wieder erstens einen Frieden in der Ukraine will, aber man will auch in irgendeiner Weise mit diesem großen Land eine gemeinsame Zukunft haben. Man kann nicht sagen, das ist uns doch egal. Ich glaube, das müsste man thematisieren. Und deswegen sind erste Gespräche, das Behaupten oder das Erklären, wir sind bereit zu reden, egal über was.
4: Ja.
3: So wichtig.
4: Ja, ich wollte noch ein bisschen provokativ darauf einsehen. Also ich finde das nicht spannend, was dort irgendwie politisch passiert. Ich finde
3: auch keine.
4: Nein. Wissen Sie warum? Weil das praktisch Machtkämpfe sind, die immer stattfinden, wenn eben Menschen um Macht ringen und unterschiedliche Interessenfraktionen vertreten, und man kann das irgendwie analysieren, warum das geschieht und so weiter. Das, was unterhalb passiert, das ist das, was Sie nur angedeutet haben. Das ist das, dass eben die Ukrainer sich verstecken, damit sie nicht an die Front gehen, dass sie gezwungen werden müssen, an die Front zu gehen, gegen ihren Willen zu sterben und zu töten. Ich weiß nicht, ob das ist, glaube ich, in der deutschen Öffentlichkeit.
3: Aber der Unterschied ist in Russland.
4: Lassen Sie mich mal kurz aussprechen. Es ist in der deutschen Öffentlichkeit, auch in der polnischen übrigens, fast untergegangen, dass die Europäische Union jüngst beschlossen hat, den Schutzstatus für die ukrainischen Männer abzusenken. Das heißt, die Männer, die in die EU-Länder kommen wollen, weil sie nicht kämpfen wollen, womöglich ein berechtigtes Recht, was sie haben, nicht teilzunehmen an diesem Krieg, dass das eingeschränkt wird. Und wir nehmen das einfach als Öffentlichkeit hin. Ich sage das deswegen, weil wir als Gesellschaften in der EU offenbar schon so im militärischen Dingen denken, dass wir überhaupt diese Frage des Menschenrechts der Verweigerung, an die Front zu gehen und zu töten, einfach sozusagen ad acta legen. Ja? So, um das zu sagen, warum ich das nicht spannend finde und warum ich das viel wichtiger finde, eben die Perspektive der Menschen einzunehmen, die tatsächlich kämpfen. Denn es kämpfen auch auf ukrainischer Seite und auf russischer Seite werden eben die verheizt, die es sich nicht leisten können, sich frei zu kaufen. Und das wissen Sie ganz genau, wie das funktioniert in Russland. Und das funktioniert in der Ukraine ungefähr so ähnlich. Ja? Das heißt, bestimmte Menschen kämpfen und bestimmte Menschen kämpfen nicht. Ich würde mir wünschen, dass wir ein bisschen stärker die Perspektive von den wirklichen Opfern sozusagen in die politische Debatte bringen. Womöglich, dass die Menschen auch in Sendungen wie diesen hier irgendwann auftauchen.
3: Da würde ich aber zwei Dinge ganz anders sehen. Der erste Punkt ist, die Ukraine ist angegriffen worden. Und das ist der entscheidende Punkt, warum sie immer noch eine ganz andere Moral hat als die russischen Soldaten, die an der Front verheizt werden. Das ist ein riesiger Unterschied. Und der zweite Unterschied ist, in Russland gehen sie nicht auf die Straße, weil sie nicht auf die Straße gehen dürfen. In der Ukraine gehen sie auf die Straße. Die verstecken sich nicht, sie zeigen sich. Und Selenskyj reagiert darauf. Das ist ein Riesenunterschied.
1: So, und jetzt haben wir Zeit für die Zuschauer und Zuhörerinnen für ihre Fragen. Ich freue mich sehr, dass Sie hier schon zahlreich auf meiner Liste hier sind. Ich beginne mal mit Arkadius Bernhard in Krefeld. Schönen guten Tag, Herr Bernhard.
5: Ja, einen schönen guten Tag.
1: Ihre Frage.
5: Ich habe folgende Frage. Ich bin ja selbst in der ehemaligen Sowjetunion geboren. Und ich sehe, dass gerade Europa, der Westen, die tun viel zu wenig, um den Krieg zu beenden. In dem Fall meine ich die ganzen Öltanker, die um die Welt kreisen, in der Ostsee. oder zum Beispiel im Schwarzen Meer, dass man die nicht blockiert oder irgendwie hindert daran, dass dieser Ölhandel von der Seite der Russland weiterhin so betrieben wird. Damit unterstützt man ja den Krieg direkt mit den Dollars und Euros, die man dann für die Waffen, für die Raketen, die die Zivilbevölkerung eigentlich tötet.
1: Also Sie sprechen von der Schattenflotte. Klare Frage, Frau Klüver-Eschburg.
2: Ich würde das sofort unterschreiben.
5: Die Möglichkeiten sind ja da, das zu verhindern.
2: Genau.
5: Das ist nicht so, dass wir das nicht verhindern können.
1: Ja, lass Frau Klüver-Eschburg antworten.
2: Und tatsächlich, und das kommt, ich gebe Ihnen komplett recht, es kommt viel zu spät, in der, vor allen Dingen in der Art und Weise, wie es jetzt geschieht, aber die EU-Operation Atalanta, wir hatten es vorhin von Kaya Kallas, der EU-Außenbeauftragten, die hat in den letzten 3 Tagen, meine ich, der EU-Operation Atalanta genau das genehmigt, wovon Sie reden, nämlich tatsächlich quasi gegen die Schattenflotte vorzugehen in den Gebieten, wo sie unterwegs ist. Wir haben noch 2 andere EU-maritime Missionen, die das auch tun könnten. Das heißt, es könnte sich noch deutlich erweitern. Es hilft nicht, und da haben Sie komplett recht, wenn die Amerikaner hingehen und während mitten in einem Iran-Krieg die Schattenflotte von den Sanktionen ausnehmen, zwar nur auf Zeit, aber dann mit einem Zeithorizont, den sie wieder verschieben. Jetzt sind die Sanktionen wieder da, aber in der Zwischenzeit macht Russland 2 Billionen Euro Geschäft, um die Kriegswirtschaft zu unterstützen. Also das ist garantiert eine Wunde für die Russen oder könnte eine sein, wenn das 21. Sanktionspaket der EU weiter durchhält und tatsächlich jetzt die Amerikaner auch gerade noch mal die Schattenflotten noch stärker einschränken. Das ist der Vorschlag, der derzeit im Senat und im Kongress diskutiert wird. Dass da sehr viel, sehr schnell noch mehr gemacht werden könnte, da stimme ich Ihnen komplett zu.
1: Vielen Dank. Kommen wir zu Christine Massul aus Ahlsdorf. Schönen guten Tag, Frau Massul.
6: Ich habe eine Anmerkung. Also solange wir der Ukraine keine konkreten, also Sicherheitsgarantien geben, werden wir auch nicht am Verhandlungstisch sitzen. Wir brauchen die Ukraine in der EU oder NATO oder in einem starken Verteidigungsbündnis. Das ist der beste Schutz für einen langanhaltenden Frieden in Europa.
1: Welche Meinung gibt es dazu, Frau Tichomorow?
2: Ja, ich würde absolut zustimmen. Ich glaube, das ist ja auch, warum die Ukrainer immer weiterkämpfen. Also es war vorhin die Rede davon, dass es realistische Ziele braucht und auch, dass wir als Europäer oder auch die Ukrainer Maximalforderungen haben. Ich glaube, die Ukrainer, und das höre ich auch immer wieder von den Ukrainern, die machen sich keine Illusionen darum, dass sie jetzt die Krim zurückerobern werden oder auch die Gebiete, die bereits besetzt sind. Aber es geht ja wirklich darum, dass ganz die gesamte Region Cherson und Saporizhia in der russischen Verfassung als russisch festgeschrieben sind, obwohl sie nicht russisch erobert sind. Und es geht darum, diese Gebiete zu halten, weil da Menschen leben, weil die Menschen, die unter russische Besatzung kommen, Folter, Verschleppung, Vergewaltigung und Schlimmeres erleiden müssen. Und es geht darum, dass die Ukraine Sicherheitsgarantien braucht, dass zumindest die Frontverläufe, wie sie jetzt sind, eingefroren werden. Was irgendwann passieren wird, das steht noch in den Sternen, aber es geht darum, dass Russland nicht weiterkommt.
1: Mhm. Herr Opieka, Sie haben da eine andere Meinung.
4: Ja, als eine Antwort auf die Frage. Und zwar, Sie sagen, dass praktisch der beste Schutz wäre, wenn die Ukraine in der NATO wäre, beziehungsweise in der EU. Beides ist unrealistisch. Sie haben ja auch meine Meinung dazu gehört, was ich von dem NATO-Beitritt gehalten habe. Aber auch inzwischen ist der EU-Beitritt im Prinzip nicht unbedingt realistisch, weil, wie Sie alle wissen, dazu braucht es das Einstimmen. Also es müssen alle Mitgliedsländer zustimmen. Und die Konflikte, die zwischen nicht nur Polen und der Ukraine, sondern anderen Ländern und der Ukraine in Zukunft zunehmen könnten, um die konkreten Bedingungen einer Mitgliedschaft, sie werden nicht unbedingt, also die Zeit wird nicht für die Ukraine spielen. Das heißt, ich glaube, es wäre sehr wichtig aus der ukrainischen Perspektive, das auch realistisch zu sehen, dass selbst nach einem Kriegsende sozusagen eine EU-Beitritt wird kein Selbstläufer sein wird. Also einfach aufgrund des Widerstands, der in den europäischen Bevölkerungen auch sein wird und womöglich auch eben von nationalistischen Regierungen, die allenthalben an die Macht kommen.
1: Kommen wir zum nächsten Zuschauer, Günther König. Schönen guten Tag aus München, rufen Sie an. Ihre Frage bitte.
7: Ja, hallo, schönen guten Tag. erstmal ein Kompliment an den Herrn Opielka, dessen Pragmatismus, neutral auf beide Seiten, objektiver Blick, freut mich. Und ich frage mich, warum die deutschen Kollegen dauernd versuchen, den Standpunkt der deutschen oder europäischen Politik zu vertreten, als wären sie Regierungssprecher. Und jetzt der Punkt, den ich fragen will. Letzte Woche ist ein Amerikaner und zwei Russen zur ISS gestartet. Die halten solche Projekte noch aufrecht. In Deutschland wurden Dirigenten und Opernsängerinnen sofort aus ihren Jobs gekündigt. Warum agiert Deutschland und Europa so konfrontativ? Es scheint mir nicht mal denkbar, dass es irgendein kleines Projekt gibt, an dem man noch einen Lebensfaden der gemeinsamen Kommunikation aufrechterhalten könnte. Mhm. Und warum muss das so sein?
1: Okay, ist klare Frage, glaube ich. Wer möchte? Frau Thiremont.
2: Ich würde sagen, ich fände es total super, wenn es einen Ausbau von Verbindungen gäbe zur russischen Zivilgesellschaft. Also gerade diejenigen, die sich nicht als imperialistisch und kolonialistisch verstehen. Wenn man versucht, die russische Opposition zu unterstützen, wenn man versucht, Angehörige ethnischer Minderheiten und indigener Völker in Russland zu unterstützen, die auch in Deutschland sind, die sich auch in Deutschland organisieren. Das wäre doch was, und das passiert für mich persönlich zu wenig.
1: Es gibt aber jetzt natürlich auch die Diskussion bei den nächsten Olympischen Spielen, ob russische Sportler wieder antreten oder bei Fußballwettstreiten. Also ist das richtig? Wäre es richtig, zum Beispiel auf dem Feld des Sportes dann auch nach außen hin wieder zu zeigen, Russland ist wieder da Teil?
3: Ich finde Sport echt ein schwieriges Feld. Ich weiß nicht, ob das nicht eine Belohnung ist, wenn man sich die Geschichte Putins und der Olympischen Spiele mal so anguckt. Und da wäre ich skeptisch. Was ich aber dem Hörer noch sagen will, ich hatte nicht den Eindruck, dass wir nur verteidigen, was die Bundesregierung oder die Politik in Deutschland denkt. Im Gegenteil, wir haben ziemlich deutlich gesagt, dass die doppelten Standards uns auf die Füße fallen, und zwar zu Recht auf die Füße fallen, und dass man sich darüber Gedanken macht, wie man an unterschiedlichsten Stellen genau solche Verbindungen herstellt. Und es gab sehr lange, bis sie es nicht mehr durften, zum Beispiel liberale Politiker in diesem Land, die sind nach Russland gefahren, die haben mit der Opposition geredet. Die kümmern sich um die Menschen, auch hier in Deutschland. Deswegen, die Erzählung ist mir da zu knapp und zu einfach. Deswegen musste ich das sagen.
1: Okay, dann kommen wir zum nächsten Anrufer, Heinrich Wiedehold aus Wetter in Hessen. So heißt das.
8: Ja.
1: Schönen guten Tag. Ihre Frage,
8: hallo,
1: bitte.
8: Guten Tag in die Runde.
1: Bitte.
8: Ich hab dem Scholz, dem ehemaligen Bundeskanzler, recht gegeben, dass er mit die Raketen nicht nach dem Ukraine geschickt hat. Und meiner Meinung nach, wissen Sie, ist viel zu viel darum, soll man nicht, das hätte man anders regeln müssen. Wir hätten dadurch den Putin an den Verhandlungstisch kriegen müssen. Dadurch. Und da dieser Druck hätte aufrechterhalten müssen.
1: Sie reden von Taurus, nehme ich an.
8: Taurus, genau.
1: Genau.
8: Ich habe, ja, wie gesagt, am Anfang dem Scholz recht gegeben, aber im Nachhinein denke ich, das war nicht richtig.
1: Okay, vielen Dank, klare Meinung, Herr Opielka.
4: Okay, ich glaube, das ist ein bisschen realitätsfern, ehrlich gesagt, weil vielleicht können Sie sich an die verschiedenen Diskussionspunkte erinnern innerhalb der letzten 4,5 Jahre, wo der Krieg schon dauert, wo man gesagt hat, wenn wir diese Waffen liefern, das wird der Game Changer, das war sozusagen das Wort, das benutzt inzwischen niemand mehr, damals wurde das benutzt. Es wird kein Game Changer sein, auch Taurus wird kein Game Changer sein, und auch sozusagen, wenn diese Deep Strikes funktionieren, wird kein Game Changer sein. Denn dazu müssen Sie ein bisschen die russische Gesellschaft, die russische Politik und auch natürlich die Machtstrukturen in Russland studieren bzw. anschauen. Und dann werden Sie sehen, dass sozusagen weitere Eskalation eher nicht das hervorrufen werden, dass dann Putin zurückziehen sich wird oder zumindest irgendwie signifikant zurückziehen wird, sondern dass dann eine nächste Eskalationsstufe folgt. Insofern kann ich Ihnen da nicht zustimmen.
0: Aber Luftabwehr ist die Achillesferse der Ukrainer derzeit. Es hilft nicht, wenn ein Präsident Trump in dem Sinne Patriot-Lizenzen in Ankara großmütig vergibt, weil es dauert, bis sie alle Teile zusammen haben. An einer Patriot-Lieferkette hängen ungefähr 100 verschiedene Teile und Unternehmen dran, die sie alle in die Ukraine kriegen müssten. Lizenzen, die erfolgreich vergeben worden sind, die gab es erst zweimal, sind nicht die modernen Patriot-Systeme Japan und Deutschland. Es ist anders. Also das heißt, weiterhin ist die Luftabwehr, und das ist natürlich, wenn wir jetzt in den Winter gehen, in den Herbst, in die schweren Monate, immer im Kampf geschehen, ist die Luftabwehr ein Problem. Wir hören die Berichte aus Kiew, die sagen, ja, es kommt einfach mehr durch. Wir fühlen uns in dem Sinne nicht mehr geschützt. Also ich glaube, die Frage, wie wir die Ukraine bei der Luftabwehr aktiv und besser unterstützen, das ist ein ganz, ganz virulentes Thema, besonders wenn wir jetzt in diese schwierigeren Monate gehen nach dem Sommer.
1: Über den Taurus redet aber auch März nicht mehr.
3: Nein, das tut er nicht. Bewusst tut das nicht. Aber er hat natürlich jetzt auch gleichzeitig verkündet, dass Deutschland Langstreckenraketen bzw. Mittelstreckenraketen aus den USA kauft. Das bedeutet auch nicht mehr, dass es die Amerikaner sind, die sie hier bedienen. Insoweit ist das eine Veränderung, aber er wird sie nicht an die Ukraine liefern.
1: Okay, dann kommen wir zum nächsten Anrufer. Harald Müller aus Krefeld, bitteschön.
9: Ja, einen schönen guten Tag in die Runde.
1: Kurze Frage noch, bitte.
9: Es geht um Folgendes. Europäische, aber auch deutsche Firmen liefern elektronische Bauteile in Drittstaaten, beispielsweise Kasachstan. Diese Bauteile werden über Transporte nach Russland geschickt und dort in Drohnen und Raketen eingebaut. So, man weiß es, man weiß auch, welche Firmen diese Bauteile produzieren. Wird es nicht langsam Zeit, dass die Bundesregierung bzw. die EU diesen Firmen mal anständig, eventuell sogar Sanktionen gegen diese Firmen verhängt und einen Lieferstopp beantragt? Es kann nicht sein, dass man dauernd die Opfer in der Ukraine bedauert und wie schlimm es ist. Und man weiß genau, mit welchen Bauteilen Russland
1: Also, dass deutsche Firmen noch beteiligt sind, die man dann sanktioniert.
9: Das geht ja man gar nicht. Ja. Das ist ja ein Unding, sowas.
3: Also ich würde sagen, prinzipiell, ja, Sie haben recht. Das ist natürlich ein Problem, wenn es so ist. Nur bei den Dual-Use-Gütern hast du es natürlich leider sehr oft mit Dingen zu tun, die nicht direkt waffenspezifisch sind. Sollen wir also alles blockieren, was du normalerweise im Zivilen auch benutzt? Chips zum Beispiel ist total typisch, ist absolut nutzbar dort und dort. Sage ich da nein? Ich fürchte, es ist komplizierter. Ihren Impuls verstehe ich völlig. Wenn es sozusagen waffenspezifische Dinge sind, würde ich sofort sagen, ja. Aber ich glaube an der Stelle tatsächlich nicht, dass wir einfach weggucken, sondern dass es da eine komplexere Situation ist, die einem manchmal wehtut, weil man es gerne blockieren würde.
4: Ich würde noch ganz kurz allgemein dazu sagen, weil wissen Sie, ich glaube, jenseits Ihrer Frage ist es einfach so, dass durch die massive Aufrüstung praktisch in allen Ländern der Welt, aber vor allem auch in Europa, gerät sozusagen die Rüstung und das, wo diese Güter verkauft werden, das wird irgendwann außer Kontrolle geraten. Das ist nur ein Zeichen dafür. Wissen Sie, Sie können irgendwann diese Waffenflüsse gar nicht mehr wirklich kontrollieren oder Sie können das versuchen, aber durch die schiere Menge und durch die massiven Investitionen ist das einfach, ja, ist das ein Pulverfass, was dort aufgebaut wird, und das ist einfach nur ein Bestandteil davon, dass Sie das eben nicht mehr kontrollieren können.
1: Vielen Dank für Ihre ganzen Fragen. Mehr schaffen wir heute nicht. Aber Herr Knut, das nehme ich vielleicht noch ganz kurz hier zum Schluss, sagte, die UNO zeigt sich zahnlos und man ist von der UNO enttäuscht. Vielleicht noch mal ganz kurz, Frau Klüver-Eschberg, denken Sie, dass es irgendwo in den nächsten Monaten wirklich direkte Gespräche gibt?
0: Also die direkten Gespräche auf unterschiedlicher Ebene, die gibt es weiter. Die Frage ist, wie gewichtig ist tatsächlich das Zünglein an der Waage Donald Trump? Was hält er durch? Was hält er aus? Was hält er vor den Midterms aus? Und wie wirkt sich die Tatsache, dass es noch einen Zwei-Fronten-Krieg gibt, nämlich Zölle und Iran, auf die Ukraine aus? Ich glaube, diese Dinge muss man zusammen sehen.
1: Wir werden noch öfter im internationalen Frühschoppen natürlich darüber diskutieren. Vielen Dank, Frau Klüver-Eschbrock, Herr Opielka, Frau Tichomorowa und Herr Braun. Und Ihnen allen einen schönen Sonntag. Bleiben Sie bei Phoenix. Tschüss.

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1: Um 13 Uhr mit Michael Hafke. Hunderttausende Menschen haben in Berlin den Christopher Street Day gefeiert, bis die Demonstration am späten Abend abgebrochen werden musste. Am Tiergarten ist ein Mann mit einem weißen Transporter in eine Menschenmenge gefahren. Eine Frau kam ums Leben, 16 weitere wurden verletzt. Der Täter ist weiter flüchtig. Toni Schmidt aus Berlin fasst zusammen, was über den Mann bislang bekannt ist.
2: 21 Jahre alt und der Polizei bekannt. Er wird der islamistischen Szene zugeordnet und er soll wohl nach Informationen des Berliner Tagesspiegel erst vor wenigen Wochen, nämlich im Mai, aus einer Arresthaft entlassen worden sein. Die Polizei hatte ihn auf dem Schirm. Abdul B., nach ihm wird jetzt gefahndet. Es gab heute Nacht gegen 1 Uhr, weil er wohnt nicht weit vom Tiergarten weg, im Berliner Stadtteil Schöneberg. Da gab es noch einen SEK-Einsatz. Und die Berliner Polizei warnt davor, wenn man ihn denn sieht, ihn anzusprechen, denn er ist sehr wahrscheinlich noch gefährlich und möglicherweise auch bewaffnet.
1: Vertreter aus Politik und Gesellschaft haben schockiert auf den mutmaßlichen Anschlag in Berlin reagiert. Bundeskanzler Merz sprach von einer abscheulichen Tat und einem Angriff auf unsere Gesellschaft. Aus Berlin, Philipp Eckstein.
3: Der Kanzler kündigt an, dass die Tat aufgeklärt und mit aller Härte verfolgt werde. Er stehe dazu auch im ständigen Kontakt mit Bundesinnenminister Dobrindt. Beide bedankten sich bei den Einsatzkräften und teilten mit, ihre Gedanken seien bei den Betroffenen und ihren Angehörigen. Bundesjustizministerin Hubig betont, der Christopher Street Day stehe für Vielfalt, Respekt, Freiheit und Lebensfreude. Wer friedlich feiernde Menschen angreife, greife diese freiheitlichen Werte, die offene Gesellschaft und die queere Community an. Ähnlich äußerten sich auch die Fraktionschefinnen der Grünen im Bundestag, Hasselmann und Dröge.
1: In Hamburg findet am Nachmittag eine Mahnwache statt zum Gedenken an die Opfer in Berlin. Treffpunkt ist die Kreuzung Neuer Jungfernstieg-Lombardsbrücke. Weitere Informationen zu dem Thema finden Sie auch online bei uns auf ndr.de oder in der Info-App. Die Waldbrände in Südeuropa sind weiter außer Kontrolle. Im südfranzösischen Departement Gironde mussten bis heute etwa 260.000 Menschen ihre Häuser verlassen. Auch in Spanien ist die Situation weiter dramatisch. Zu den Bränden im Großraum Madrid ist nun ein Feuer in der Region Valencia hinzugekommen. Aus Madrid, Hans-Günter Kellner.
4: Die Bürgermeisterin des Orts Laval, Tania Baños, erklärte, das Feuer sei völlig außer Kontrolle. 16.000 Menschen seien evakuiert worden. Wer nicht evakuiert wurde, soll seine Wohnung nicht verlassen. Unterdessen sind auch im Großraum Madrid weitere kleine Ortschaften evakuiert worden. Somit sind dort insgesamt rund 100.000 Menschen entweder aufgefordert, ihre Häuser zu verlassen oder im Gegenteil zu Hause zu bleiben. Das Feuer breitet sich insbesondere in der etwa 50 Kilometer südwestlich von Madrid gelegenen Provinz Toledo weiter aus. Die Brände im Westen der spanischen Hauptstadt sind nach Angaben der Behörden hingegen inzwischen weniger intensiv.
1: Das UNESCO-Komitee hat auf einer Sitzung im südkoreanischen Busan weitere historische Orte in seine Welterbenliste aufgenommen. Dazu zählen jetzt auch die sogenannte D-Day-Landungsstrände in der französischen Normandie. Dort waren im Juni 1944 Soldaten der Alliierten während des Zweiten Weltkriegs gelandet, um Europa von Westen her vom deutschen Nationalsozialismus zu befreien. Außerdem ist nun auch der Olymp in Griechenland Teil des UNESCO-Welterbes. Und das waren die Nachrichten. Das Wetter in Norddeutschland ist wechselnd bis dicht bewölkt. Dazu kommen zeitweise Regen und vereinzelte Gewitter bei maximal 19 Grad in Kappeln und bis 27 in Göttingen. Morgen dann ist es zunächst bewölkt. Es gibt auch gebietsweise Schauer. Im Verlauf von Westen her wird es trockener und sonniger bei 18 bis 23 Grad. Am Dienstag dann heiter bis wolkig und nur nordöstlich der Elbe gibt es teils Regen. Temperaturen deutlich milder, 21 bis 29 Grad. Es ist 13.04 Uhr.
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5: Mit Klaas Christoffersen. Die große friedliche Feier in Berlin fand gestern Abend spät ein jähes Ende. Beim Christopher Street Day, dem CSD in Berlin, ist ein Transporter im Park Tiergarten in die Menschenmenge gefahren. Ein Mensch kam ums Leben, 16 Personen wurden verletzt, 3 davon schweben noch in Lebensgefahr. Ich spreche jetzt mit Marc-Anton Schmidt in Berlin. Ist genaueres bekannt, wie es den Verletzten, die ins Krankenhaus kamen, geht?
2: Also sie wurden gestern Abend noch zum Teil mit Rettungshelikoptern hier aus dem großen Park, dem Tiergarten, rausgeflogen, obwohl die Krankenhäuser nicht wirklich weit weg sind. Aber es waren so viele Menschen am CSD dabei, dass die Verantwortlichen gesagt haben, nee, da kommen wir mit dem Krankenwagen nicht so richtig gut durch bei diesem Massenanfall von Verletzten, was es ja war. Und so hat man tatsächlich diejenigen, die am schwersten verletzt waren, mit dem Hubi rausgeholt. Und du hast es gesagt, die Schwerstverletzten schweben immer noch in Lebensgefahr. Die Ärzte kämpfen da um ihr Leben. Wie es ihnen genau geht, entzieht sich momentan noch meiner Kenntnis. Aber Bundesinnenminister Dobrindt und der regierende Bürgermeister von Berlin, Kai Wegener, wollen in wenigen Minuten hier vor die Kameras treten. Da werden wir sicher mehr erfahren.
5: Was wissen wir denn bisher, wie der Angriff abgelaufen ist gestern Abend?
2: Also es war kurz nach 21.30 Uhr, da fuhr ein weißer Kastenwagen. Ich stehe nur wenige Meter vom Tatfahrzeug entfernt. Da fuhr dieser weiße Kastenwagen in den Tiergarten hinein. Er ist, und ich stand vorhin an den Gittern, er ist umzäunt mit Absperrgittern, aber nicht so gesichert, wie man das teilweise von der Fanmeile bei einer Fußball-WM oder vom Berlin-Marathon kennt. Und wo der Täter genau sein Schlupfloch gefunden hat, um da durch diese Absperrungen zu kommen, das ist das große Rätselraten. Denn es herrschte Chaos, nachdem er drin war. Da hat er, ich kann es nicht anders formulieren, regelrecht Jagd auf Menschen gemacht. Über 10 Menschen wurden frontal von dem Auto erwischt. Und als er dann an einem Baum zum Stehen kam, genauer gesagt, er ist gegen diesen Baum geknallt mit diesem Kleintransporter. Die Motorhaube ist eingedellt, das Auto hat sich regelrecht um den Baum gewickelt, der Baum hat Schlagseite, wird wahrscheinlich auch so nicht stehen bleiben können. Da ist er ausgestiegen, auf die Flucht, hat sich auf die Flucht begeben und hat auf dieser Flucht noch mit Stichwerkzeugen, möglicherweise auch mit Messer, auf Passanten, auf CSD-Feiernde eingestochen, sodass sich die Zahl der Verletzten dadurch nochmal erhöht hat.
5: Der mutmaßliche Täter scheint sich ja noch auf der Flucht zu befinden. Geht von ihm aktuell eine Gefahr aus?
2: Ja, geht eine Gefahr aus. Das merkt man daran, dass die Polizei jetzt ein Foto veröffentlicht hat von Abdul B. Das ist der mutmaßliche Haupttäter. Ich komme gleich dazu, was ich damit meine. Von Abdul B. Er ist 21 Jahre alt, der Polizei bekannt. Etwa 1,90 groß, schwarze Haare. Auf dem Foto ist er mit einem Dreitagebart, mit einem schwarzen Dreitagebart zu sehen. Er soll, so sagen Augenzeugen, bei der Tat einen schwarzen Hoodie und eine weiße Hose getragen haben. Und die Polizei bittet die Bevölkerung, ihn nicht anzusprechen, nicht selbst auf ihn zuzugehen, sondern die Polizei zu alarmieren, da von ihm noch eine Gefahr ausgehe und er möglicherweise noch bewaffnet sei. Achtung, eine Meldung, die noch nicht offiziell bestätigt ist. Und man muss jetzt in dieser Zeit der Mutmaßungen nicht auf jeden Zug aufspringen, der als Nachricht durchs Internet geht. Aber es soll wohl eine Festnahme gegeben haben eines Iraners, der mit im Auto gesessen haben soll. Auch da wird sich der Bundesinnenminister möglicherweise gleich dazu äußern.
5: Gut, wir werden bald mehr dazu erfahren. Die Veranstalter des CSD haben alle für heute noch geplanten Veranstaltungen abgesagt. Wie haben Teilnehmerinnen und Teilnehmer vielleicht ganz kurz noch auf diesen Angriff reagiert?
2: Geschockt. Berlin ist in einer Stille, wie ich sie seit 10 Jahren seit dem Anschlag auf den Weihnachtsmarkt am Breitscheidplatz nicht mehr erlebt habe. Man wollte auch von CSD-Seite noch eine Trauerveranstaltung heute veranstalten, und zwar um 14 Uhr vor dem Brandenburger Tor. Auch die wurde aus Sicherheitsgründen abgesagt. Deswegen geht man davon aus, dass Abdul B. noch auf der Flucht ist. Und es wird einen Gedenkgottesdienst geben in der Kirche am Alexanderplatz um 16.30 Uhr. Hier am Tatort selbst gibt es weiße Papiertransparente, wo Menschen, die vorbeikommen, ihre Gedanken, ihre Gefühle niederschreiben können und Blumen niederlegen können. Auch davon wird reichlich Gebrauch gemacht.
5: Vielen Dank. Marc-Anton Schmidt war das live aus Berlin zur Amokfahrt beim Christopher Street Day in Berlin mit einem Todesopfer und 16 Verletzten. Der Schock sitzt tief. Wir haben es gerade auch gehört im Gespräch mit Marc-Anton Schmidt. Aber wie kann es jetzt weitergehen nach dem mutmaßlichen Anschlag auf den CSD in Berlin mit einer Toten, mit 3 lebensbedrohlich und 8 schwer Verletzten? In Hamburg läuft gerade die Pride Week an. In einer Woche soll auch hier der CSD groß gefeiert werden. Helene Buchholz mit ersten Reaktionen.
6: Für uns steht völlig fest, wir lassen uns nicht unsichtbar machen,
7: sagt Manuel Opitz vom Verein Hamburg Pride kurz nach dem mutmaßlichen Anschlag auf den CSD in Berlin. Der Verein organisiert den CSD in Hamburg, der am kommenden Samstag stattfinden soll.
6: Wir sind schockiert und bestürzt über die Attacke auf den CSD in Berlin. Unsere Gedanken sind heute bei der Berliner Community. Wir stehen in Kontakt mit der Polizei und den Behörden in Hamburg, um zu schauen, welche Maßnahmen zusätzlich ergriffen werden können, um für Sicherheit auf dem CSD in Hamburg zu sorgen.
7: Schnell nachdem es in der vergangenen Nacht erste Hinweise über einen möglichen Anschlag auf die CSD-Feier in Berlin gegeben hat, sei die Veranstaltung dort abgebrochen worden, berichtet dieser Teilnehmer Johannes Kram.
8: Man hat auch gemerkt, dass die Veranstalter sehr gut darauf vorbereitet waren. Es gab diese Einblendung, es gab diese Durchsagen, es war alles sehr ruhig. Und jeder hat wohl gespürt, okay, das, was wir alle irgendwann immer befürchtet haben, sowas ist wohl jetzt passiert. Obwohl natürlich nicht von einem Anschlag die Rede war oder von einem Polizeieinsatz, sondern es wurde ohne Grund gesagt, geht bitte nach Hause. Und dass das alle so mitgemacht haben, das finde ich schon sehr beachtlich, auch wenn es sehr traurig ist.
7: Ähnlich beschreibt es auch der Berliner Queer-Beauftragte Alfonso Pantisano.
9: Die Evakuierung hat wirklich super funktioniert. Das ging sehr, sehr professionell. Natürlich waren wir erstmal alle im Schock. Die Menschen sind schnell den Anweisungen gefolgt.
7: Dass die Evakuierung so gut abgelaufen ist, beeindruckt Kram besonders angesichts der Massen, die gestern in Berlin unterwegs waren. Insgesamt hatten Hunderttausende am CSD teilgenommen, bis am Abend gegen 22 Uhr in der Nähe des Potsdamer Platzes mutmaßlich ein Wagen in die Menschenmenge gefahren ist.
8: Die Menschen waren am Feiern und viele waren auch sehr, sehr ausgelassen. Und gerade deswegen fand ich es sehr beeindruckend, wie diszipliniert, wie friedlich alle Menschen es akzeptiert haben. Alle haben wohl instinktiv gespürt, da ist was Schlimmes passiert und das nicht in Frage gestellt.
7: Auch der Berliner Bürgermeister Kai Wegner hat sich geäußert.
10: Ich glaube, dass der CSD sehr, sehr gut geschützt war. Ich war ja selbst einige Stunden beim CSD heute dabei und habe festgestellt, wie großartig die Polizei, die Sicherheitskräfte, die auch vom CSD mitgestellt wurden, diesen CSD begleitet haben. Es war eine ausgelassene, es war eine fröhliche Stimmung und hundertprozentige Sicherheit, so traurig es ist, aber hundertprozentige Sicherheit gibt es nicht.
7: Noch bevor sich gestern die ersten Meldungen aus Berlin verbreitet haben, hatte der Verein Hamburg Pride schon im Gespräch mit dem Hamburg-Journal auf die Gefahren für die Community hingewiesen. Manuel Opitz sagte, dass es im vergangenen Jahr allein in Hamburg 166 registrierte Straftaten gegen queere Menschen gegeben hat. Aber auch wenn es möglicherweise keinen 100-prozentigen Schutz für die Teilnehmenden geben kann, eine Absage des CSD am kommenden Samstag kommt für die OrganisatorInnen in Hamburg nicht in Frage, so Opitz.
6: Gerade jetzt rufen wir auch alle anderen Menschen in Hamburg auf, gemeinsam mit uns zusammenzustehen und zusammenzurücken für eine friedliche Gesellschaft.
5: Und mittlerweile hat sich auch Bundespräsident Frank-Walter Steinmeier geäußert. Er betonte, dass die Teilnehmer des CSD in Berlin friedlich und fröhlich gefeiert hätten. Man habe ein Zeichen gesetzt für Toleranz und Vielfalt, für ein selbstbestimmtes und gleichberechtigtes Leben.
11: Diese Tat ist ein Angriff auf unsere offene Gesellschaft, auf unsere Art zu leben und zusammenzuleben. Meine Damen und Herren, meine und ich glaube unsere alle Gedanken sind heute bei den Angehörigen und Freunden der beim Anschlag getöteten Frau und den zum Teil schwer Verletzten, denen wir vollständige Genesung wünschen.
5: Soweit Bundespräsident Steinmeier. Und jetzt geht es noch einmal genauer um den mutmaßlichen Täter, nachdem die Polizei fahndet. Darüber habe ich mit dem ARD-Terrorismusexperten Holger Schmidt gesprochen. Die Identität des 21-Jährigen, die war ja schon relativ schnell nach der Tat bekannt. Wie sind die Behörden dem Mann so schnell auf die Spur gekommen?
12: Es war für die Behörden eigentlich auch von Anfang an klar, dass es ein islamistischer Gefährder ist. Sie kannten den Mann. Sie hatten mit ihm im Zusammenhang mit einem Ermittlungsverfahren von vor wenigen Wochen zu tun. Denn der Mann soll von Deutschland aus in Richtung Syrien zum sogenannten Islamischen Staat, zu der Terrororganisation gereist sein. Diese Reise soll aber nach meinen Informationen im Libanon beendet worden sein, dadurch, dass libanesische Sicherheitskräfte den Mann festgenommen haben. Und vom Libanon ist er dann nach Deutschland zurückgeschickt worden, so höre ich es aus Sicherheitskreisen. Und dort hat dann das entsprechende Ermittlungsverfahren begonnen. Und es war vollkommen klar, dieser Mann war bereit, sich dem sogenannten Islamischen Staat anzuschließen, also an deren Terrortaten mitzuwirken. Und deswegen hat es ein Ermittlungsverfahren wegen der Vorbereitung einer schweren staatsgefährdenden Gewalttat gegeben. So heißt der Paragraph 89a Strafgesetzbuch, um den es bei diesen Ermittlungen geht. Und deswegen war er einfach als gewaltbereit den Ermittlern bekannt. Und als man festgestellt hat, dass er es ist, jedenfalls seine Personalien es sind, unter denen der Sprinter der gestrigen Tat angemietet worden ist. Da war dann auch schon relativ schnell klar, wohin die Reise in diesem Fall wohl gehen wird.
5: Unklar war ja bisher noch, ob der Mann diesen Transporter auch gefahren hat. Und das heißt dann eben ja auch, ob es einen Mittäter oder mehrere Mittäter gab. Was ist hier der Ermittlungsstand? Was kann man zur Stunde dazu sagen?
12: Jetzt am Sonntagmittag ist diese Frage für mich immer noch eine ungeklärte Frage. Es gibt die klare Möglichkeit, dass er der Fahrer gewesen sein könnte. Es ist klar, es muss jemand das Auto gefahren haben. Es ist für die Polizei, es ist für die Staatsanwaltschaft Berlin, aber im Augenblick vor allen Dingen die Anmietung, die den Mann als dringend verdächtig macht. Das ist ein Fakt. Seine Personalien sind es gewesen, die das Auto angemietet haben. Und deswegen ist für die Ermittler klar, er hat unmittelbar etwas mit diesem Geschehen zu tun. Und ob er nun wirklich auf dem Fahrersitz saß, das wird die weitere kriminaltechnische Untersuchung ergeben. Das könnten theoretisch auch zum Beispiel Videoaufnahmen oder sehr präzise Zeugenaussagen ergeben, die die Polizei gerade ansammelt. Aber unabhängig von der Frage, welche Rolle er genau gespielt hat, er gehört im Augenblick für die Polizei zum Hauptverdächtigen, eben weil seine Personalien bekannt sind.
5: Zeugen, die beim Christopher Street Day dabei waren, haben ja auch davon berichtet, dass es wohl auch Opfer mit Stichverletzungen gab. Das heißt, dass der Täter oder die Täter möglicherweise nach der Amokfahrt noch Attacken mit Messern oder ähnlichen Gegenständen verübt haben. Hat sich dieser Verdacht erhärtet?
12: Das ist bei diesen Zeugenaussagen sogar ja von einer Machete oder jedenfalls etwas wirklich Großem die Rede gewesen. Und das war tatsächlich in der Nacht von Samstag auf Sonntag auch für die Polizei eine ganze Zeit lang unklar, ob das jetzt etwas ist, was die Zeugen berichtet haben, weil es so aufregend war oder ob die sich dieses Verletzungsbild tatsächlich so darstellt. Ich habe den Eindruck, dass sich das inzwischen auch für die Ermittlungsbehörden bestätigt hat, dass also der oder die Täter aus dem Fahrzeug ausgestiegen sind und dann versucht haben, die Tat fortzusetzen, nachdem der Kleintransporter ja gegen einen Baum gefahren, dadurch beschädigt worden ist und nicht mehr fahrbereit war. Das würde ehrlicherweise auch zu entsprechenden Anleitungen passen, die es bei islamistischen Terroristen gibt, die da zirkulieren, in denen so sinngemäß steht, versuche deine Tat bis zum Äußersten fortzuführen. Und wenn das eine nicht klappt, dann versuch halt zum Beispiel mit einem Messer weiterzumachen. Also es würde mich überhaupt nicht wundern und es scheint inzwischen für die Polizei auch gesichert zu sein, dass es auch solche Verletzungen gegeben hat.
5: Kann man hier schon von Hinweisen auf eine terroristisch motivierte Tat sprechen? Da spricht ja jetzt tatsächlich, nach dem, was ich jetzt gehört habe, viel dafür. Was dann ja auch bedeuten würde, dass der Generalbundesanwalt die Ermittlungen übernimmt, oder ist das momentan trotzdem noch zu früh?
12: Also eine Übernahme des Falles durch die Bundesanwaltschaft, durch Generalbundesanwalt Jens Rommel, die ist natürlich im Bereich des Möglichen. Und zwar unabhängig von der Frage, ob es sich strafrechtlich um eine Tat einer sogenannten terroristischen Vereinigung handeln könnte. Allein schon die öffentliche Wirkung kann ja ein Grund sein, dass der Generalbundesanwalt schwere Straftaten wie Mord und Mordversuch an sich zieht. Ich denke trotzdem, dass das heute am Sonntag eher nicht passieren wird, denn die Übernahme der Ermittlungen durch die Bundesanwaltschaft, die verändern dann auch die zuständigen Behörden im weiteren Verlauf, also zum Beispiel den Ermittlungsrichter. Es wäre plötzlich nicht mehr ein Amtsrichter in Berlin zuständig, es wäre der Ermittlungsrichter am Bundesgerichtshof zuständig, mit allem, was das an, sagen wir mal, formellen Komplikationen nach sich zieht. Und in einer Situation, in der alles schnell gehen muss, auch die Fahndungsaufrufe schnell rausgehen müssen, und auch die müssen ja durch einen Richter bestätigt werden, wäre meine persönliche Vermutung, dass wenn Generalbundesanwalt Jens Rommel das Verfahren übernimmt, dass das vielleicht eher morgen oder in den kommenden Tagen passieren wird.
5: ARD-Terrorismusexperte Holger Schmidt. Und soweit alles, was bisher bekannt ist zum Anschlag auf den CSD in Berlin. Und wenn es etwas Neues gibt, halten wir Sie in unseren Nachrichten auf dem Laufenden. Zu den Waldbränden im Süden Europas. Besonders dramatisch ist da die Lage zum Beispiel in Spanien. Rund um die Hauptstadt Madrid sind 100.000 Menschen dazu aufgerufen, entweder in ihren Häusern zu bleiben oder sie wurden schon evakuiert. Aber wohl am schwierigsten ist die Lage in Frankreich. Und dazu habe ich mit Kai Rienecker gesprochen. Das ist unser Frankreich-Korrespondent, der gerade im Großraum Bordeaux an der Atlantikküste im Südwesten des Landes unterwegs ist. Es gab ja zuletzt ein bisschen Hoffnung, weil es in der Nacht auf Samstag geregnet hat und die Temperaturen etwas gesunken sind. Wie ist die vergangene Nacht verlaufen? Konnten die Einsatzkräfte zumindest verhindern, dass sich die Brände noch weiter ausbreiten?
13: Also das Feuer schreitet weiter voran und zwar auch mit unkontrollierbarer Wucht. Es ist also mehr oder weniger das Gegenteil der Fall. Die Präfektur des Departements Gironde, die sprach heute Nacht in einer Mitteilung um 2 Uhr von einer ungünstigen Entwicklung. Man hatte gestern den Tag über so ein bisschen die Hoffnung, dass die Gewitter in der Region, der Regen, der auch runtergekommen ist, dass der vielleicht so ein Game Changer sein könnte und dafür sorgen könnte, dass sich die Lage hier etwas entspannt. Aber das Feuer hat wohl in der Nacht wieder so seine ganze Aktivität aufgenommen. Und das Besondere an diesem Feuer ist eben immer diese Eigendynamik, wie so kleine Wirbel und Turbulenzen, die es selbst produziert und die Brandbekämpfung für die Feuerwehrleute damit völlig unvorhersehbar macht.
5: Es gibt ja jetzt auch große Notunterkünfte für die Menschen, die ihre Häuser und Wohnungen verlassen mussten, unter anderem in der Messe von Bordeaux. Wie gehen die Menschen mit dieser für sie ja schrecklichen Situation um? Was haben Sie da erfahren?
13: Ja, ich habe vor allen Dingen festgestellt, dass viele Menschen erschöpft sind. Da kommen auch viele alte und kranke Menschen, also Menschen, die alleine wohnen und die evakuiert wurden. Und die haben sich gestern erstmal in die Feldbetten dann auch gehauen dort. Da sind inzwischen über 5000 Menschen angekommen. Bis zu 10.000 können dort aufgenommen werden. Heute Morgen ging es aber gleich weiter, auch mit weiteren Evakuierungen so in den Orten zwischen Bordeaux und dem Brandgebiet. Da sind nochmal 55.000 Menschen evakuiert worden. Also da frage ich mich auch so langsam, wo die alle untergebracht werden sollen. Es gibt ja aber auch eine sehr große Solidarität zwischen den Menschen. Viele werden auch in privaten Familien untergebracht. Aber wenn der Brand noch näher ranrücken sollte an die Stadt, dann wird halt auch irgendwann die Frage aufkommen, wie man mit dieser Millionenmetropole Bordeaux umgehen will.
5: Ja, das wäre jetzt das Stichwort auch für mich. Bis auf 30 Kilometer, hieß es gestern, haben sich die Flammen an die Großstadt Bordeaux heranbewegt. Sie sind jetzt gerade an einem Autobahnring rund um Bordeaux, wo auch ein Teil der Autobahn gesperrt wurde. Bekommt man diese Flammen, die da in der Nähe der Großstadt wüten, auch in der Stadt selber mit?
13: Nein, von den Flammen sieht man nichts. Aber was man hier spürt, ist dieser starke Brandgeruch, der im Grunde inzwischen über der gesamten Stadt Bordeaux liegt. Je näher man am Brand ist, umso intensiver eben. Heute Morgen kann man sogar die Sonne aufgehen sehen. Das war gestern nicht der Fall. Also die Rauchwolke ist nicht ganz so stark, die Rauchentwicklung, wie in den vorangegangenen Tagen. Aber das heißt wohl nichts, denn wir kriegen gerade auch Meldungen darüber, dass auch das Bahnsystem jetzt gestört ist, also dass die Bahnlinie gesperrt werden musste. Es sind auch Verbindungen nach Paris betroffen, also Leute, die sich zum Beispiel jetzt heute aufmachen wollen, um das Gebiet zu verlassen. Auch Touristen werden davon betroffen sein. Die Störungen sind also größer und betreffen auch immer mehr den Großraum Bordeaux hier.
5: Wie gehen die Einsatzkräfte jetzt gegen den Brand vor? Gibt es da auch irgendwie eine Hoffnung, dass es sich ein bisschen verbessern könnte, die Lage?
13: Naja, viel Hoffnung liegt immer an den Löschflugzeugen. Da gibt's ja auch eine europäische Solidarität. Auch Deutschland hat ja zwei Hubschrauber gestellt. Es gibt jetzt diesen A400M, der in Frankreich zum Einsatz kommt. Das ist ja ein Militärtransporter, der sehr viel Löschflüssigkeit abwerfen kann. Aber ich habe es mir vor Ort ja teilweise auch angeschaut in den Brandgebieten, als wir dort noch sein konnten, bevor wir evakuiert wurden. Das ist am Ende immer noch so ein bisschen der Tropfen auf den heißen Stein. Dieses riesige Brandgebiet hat eine solche Wucht und so viel Temperatur, dass es mit den Löschflugzeugen einfach nur gelingen kann, im Grunde Verteidigungslinien zu halten und dafür zu sorgen, dass nicht mehr passiert, dass nicht mehr Häuser abbrennen, dass nicht Fabriken betroffen sind, bei denen es dann Explosionen gibt oder giftige Gase austreten. Ich glaube, das ist im Moment das Hauptaugenmerk der Brandbekämpfung. Also den Brand selbst zu stoppen in seinem Inneren. Ich glaube, da ist die Feuerwehr hier im Moment noch weit entfernt davon.
5: Es sieht nicht gut aus bei den Waldbränden bei Bordeaux. Informationen waren das von unserem Korrespondenten Kai Rienecker. Eigentlich ist im Berliner Politikbetrieb ja gerade Sommerpause, aber von Ruhe ist vor allem in der CDU und in der Bundesregierung wenig zu spüren. Es begann mit dem Rücktritt des Unionsfraktionschefs Spahn und sollte dann weitergehen in einer Kabinettsumbildung von Kanzler Merz, und der wollte wohl auch den Verkehrsminister Schnieder entlassen, aber bisher gibt es noch keinen neuen Verkehrsminister. Wir wollen die chaotische Woche in Berlin jetzt noch einmal einordnen, und ich habe vorhin mit unserem Korrespondenten im Hauptstadtstudio Philipp Eckstein gesprochen und ihn gefragt, ob es denn mittlerweile einen neuen Verkehrsminister gibt.
3: Nein, es gibt noch keinen neuen Verkehrsminister und ich habe kurz vor unserem Gespräch auch nochmal im Bundesverkehrsministerium angerufen und habe nachgefragt, ist Patrick Schnieder denn Stand jetzt noch der amtierende Verkehrsminister? Die Antwort war da ja, also Schnieder ist weiter im Amt, aber man muss schon sagen, es ist eine sehr kuriose Situation. Es drang ja am Donnerstag durch, am Freitag haben das dann auch viele Medien berichtet, dass Patrick Schnieder rausgeworfen wird. Ich glaube, man muss das so hart ausdrücken, der Kanzler wollte ihn ja ersetzen, dann gab es diese Pressekonferenz und da war da plötzlich keine Rede mehr davon. Hintergrund ist, dass der Kandidat, den sich wohl der Kanzler ausgesucht hatte, Fritz Günzler, ihm kurz vor dieser Pressekonferenz in der Nacht abgesagt hatte.
5: Und wann kann man denn mit einer Entscheidung rechnen? Ist das überhaupt absehbar und wer käme in Frage?
3: Ja, also das ist jetzt eine ziemliche Hängepartie, man muss das so klar sagen. Der Bundeskanzler Friedrich Merz hatte ja auf dieser Pressekonferenz am Freitag angekündigt, dass es weitere Veränderungen im Kabinett geben würde. Und dann hat er noch gesagt,
14: Das entscheide ich aber ohne Zeitdruck und mit der gebotenen Sorgfalt.
3: Ja, das klingt jetzt so, als wenn sich der Kanzler sehr viel Zeit nehmen könnte oder auch möchte. Man muss allerdings sagen, der Druck ist natürlich groß. Die Frage steht im Raum, wie geht es weiter im Bundesverkehrsministerium? Man muss auch wissen, die CDU, und der Kanzler ist ja auch CDU-Vorsitzender, hat am Montag für 12 Uhr zu einer Pressekonferenz eingeladen. Am Freitag hat man sich ja vor Fragen der Journalisten gedrückt, hat einfach gesagt, Fragen sind nicht möglich. Ich glaube, das werden sie am Montag nicht nochmal machen können, wenn es dann diese Pressekonferenz gibt. Insofern, ich gehe eigentlich davon aus, dass er bis Montag Antworten auf die Frage haben muss, wer denn Verkehrsminister werden soll.
5: Gut, warten wir noch ein bisschen bis Montag 12 Uhr. Der designierte Unionsfraktionschef Frei, der hat ja schon von Pech bei diesen Personalentscheidungen oder Nichtentscheidungen des Kanzlers gesprochen. Kann man das so wegwischen oder was ist da nach deiner Beobachtung schiefgelaufen?
3: Also Herr Frei hat es sich da schon sehr, sehr einfach gemacht. Er sagte, es gibt ja das Problem, dass man manchmal auch Pech hat und dann auch noch...
15: Ich glaube, so wie das jetzt gelaufen ist, das kann man ehrlicherweise nicht ausschließen.
3: Dazu muss man allerdings sagen, handwerklich darf man natürlich eigentlich zu einer solchen Pressekonferenz erst einladen, wenn man wirklich sicher ist, dass das neue Team steht. Das wirkte doch sehr rumpelig, sehr amateurhaft. Entsprechend schlecht fällt ja jetzt auch die Presse dazu aus. Der Umgang mit Patrick Schnieder von Bundeskanzler Friedrich Merz sorgt auch in Reihen der CDU doch für ziemliche Irritationen. Also da brodelt es ganz schön. Auch das erhöht nochmal den Zeitdruck auf den Bundeskanzler und die Diskussion darum, wie er denn mit seinem Personal umgeht. Ja, die laufen.
5: Kommen wir nochmal zu einer anderen Personalentscheidung, die jetzt auch notwendig geworden ist. Der bisherige Generalsekretär der CDU, Carsten Linnemann, der soll ja Gesundheitsminister werden, weil die bisherige Ressortchefin Waken wiederum ins Kanzleramt wechselt. Und dadurch ist nun auch dieser wichtige Posten im Parteimanagement der CDU frei. Und hier soll ja jetzt Franziska Hoppermann nachrücken. Öffentlich so richtig bekannt ist Hoppermann ja nicht. Welche Schwerpunkte soll sie setzen?
3: Also natürlich stehen jetzt erstmal die Landtagswahlen an, ganz groß im Vordergrund, Sachsen-Anhalt, Berlin und Mecklenburg-Vorpommern im September. Das ist ja die Aufgabe eines Generalsekretärs, einer Generalsekretärin. Franziska Hoppermann, muss man sagen, ja, in Berlin noch wenig in Erscheinung getreten, ist ja eine Abgeordnete aus Hamburg, leitet unter anderem die Corona-Enquete-Kommission, ist in Hamburg auch Vorsitzende der Frauenunion. Ich gehe davon aus, dass am Montag von der CDU eben Personalien verkündet werden. Stand jetzt ist aber noch nicht bestätigt, dass es Frau Hoppermann wird. Also auch da könnte es noch Überraschungen geben.
5: Unser Hauptstadtkorrespondent Philipp Eckstein über das Chaos beim Umbau in der Regierung und bei der Union. Und damit kommen wir zum Sport in den Themen des Tages. Die Stadt der Liebe ist Paris, dort wo Tennisprofi Alexander Zverev in diesem Jahr seinen ersten Grand Slam-Sieg gefeiert hat. Und Paris ist auch die Stadt, in der traditionell die Tour de France der Radprofis endet. So auch heute. Moritz Kühn.
16: Ja, gegen kurz vor 18 Uhr geht's los mit dieser finalen Etappe. Es wird das Schaulaufen von Tadej Pogacar, der seinen 5. Tour-Gesamtsieg feiern wird. Und es wird eine Etappe, die anders ist als sonst, denn es werden nur 89 Kilometer gefahren statt den ursprünglich geplanten 133. Warum, weiß unser Reporter Holger Gerska.
17: Grund sind die Waldbrände, die im Südwesten Frankreichs wüten. Die Sicherheitskräfte, die eigentlich die Straße auf dem Weg nach Paris absperren sollten, werden dringender zur Bekämpfung der Brände gebraucht und deswegen starten sie erst in Paris. Es wird aber trotzdem diese 8 bekannten Runden geben. 8-mal Champs-Élysées, aber 3-mal davon auch über dem Montmartre. Ein Klassikerkurs, der normalerweise den weltbesten Sprintern den Zahn zieht. Der Favorit Nummer 1 auf den Etappensieg ist der Mann im gelben Trikot, Tadej Pogacar aus Slowenien. Seine Gegenspieler möglicherweise Mathieu van der Poel, der ja hier auch schon eine Etappe gewonnen hat. Und vielleicht auch Mats Pedersen, der sein grünes Trikot mit einem Triumph natürlich auch noch versüßen würde. Die anderen Wertungstrikots sind eigentlich klar. Tadej Pogacar wird gelb gewinnen, das Bergtrikot für Richard Carapaz und das weiße für Isaac del Toro aus Mexiko.
16: Und das Finale der Frankreich-Rundfahrt können Sie im Ersten oder auf sportschau.de später sehen. Das Finale der Finals gibt's auch heute. In Hannover und Bochum-Wattenscheid werden die letzten deutschen Meistertitel in 24 verschiedenen Sportarten vergeben. Anne van Eickels mit mehr Infos.
7: Triathlon-Olympiasieger Lasse Lürs gewann Gold beim Wettkampf am Steinhuder Meer. Auch eine der besten deutschen Turnerinnen überzeugte nach einer langen Verletzungspause. Helen Keveritsch gewann heute Gold auf dem Schwebebalken und damit bereits ihren zweiten Titel bei den Finals. Am Nachmittag strebt Olympiasiegerin Daya Vafilomeyev in den Gerätefinals der rhythmischen Sportgymnastik ebenfalls ihren zweiten Sieg an. Nach den sehr sonnigen Tagen zuletzt ist das Wetter in Hannover heute eher durchwachsen. Es gibt immer wieder Regenschauer und diese beeinträchtigen die Wettbewerbe draußen. Beim Speedklettern gab es zwischenzeitlich eine Regenpause.
16: Und das Erste überträgt die Wettbewerbe der Finals. Das ist das größte Multisport-Event in Deutschland, jetzt auch live. Wir schauen nach Hamburg, denn am Roten Baum spielt gleich ab 14 Uhr die Hamburgerin Tamara Korpatsch um den Titel beim Tennisturnier. Genügend Kraft dürfte sie haben, denn gestern im Halbfinale profitierte sie von der Aufgabe ihrer Gegnerin. Janine Legrand mit den Einzelheiten.
18: Ich freue mich, im Finale zu stehen. Das ist aber nicht die Art und Weise, wie ich gewinnen wollte. Ich werde alles geben, um den Titel zu holen, so die Hamburgerin nach dem Spiel. Sie sei stolz auf sich, weil sie gutes und mutiges Tennis gespielt habe, so die Hamburgerin weiter. Im Finale trifft sie nun auf Anna Bonda, die hatte sich zuvor nach 3,5 Stunden in 3 Sätzen gegen Elina Avanyesyan durchsetzen können. Die Ungarin Bonda steht bereits zum 3. Mal in Folge im Finale der Ladies Open. Tamara Korpatsch kämpft um den 2. WTA-Titel ihrer Karriere.
16: Um einen WM-Titel geht es in der Formel 1, aber die Entscheidung fällt erst im Dezember. Heute gibt es erst das 11. von insgesamt 23 Saisonrennen und zwar

0: Tat ums Leben, 16 weitere Menschen wurden verletzt. Helena Dähler in Berlin berichtet, was man über den mutmaßlichen Täter bisher weiß.
1: Also mittlerweile ist bekannt, dass er deutscher Staatsangehöriger ist und dass er wohl versucht hatte, zum IS auszureisen. Er wurde daraufhin im Libanon festgenommen und war dort bis letzten Oktober in Haft und ist im November dann wohl nach Deutschland zurückgekehrt. Hier wurde er sofort festgenommen, kam dann aber im Mai wieder frei. Und es gibt mittlerweile auch Informationen zu einer zweiten Person, einen zweiten Mann, der mit dem Fahrzeug hier verknüpft wird. Es soll sich dabei um einen Iraner handeln. Er wurde festgenommen heute Nacht. Wie genau aber die beiden zusammenspielen, das ist noch nicht klar.
0: Der mutmaßliche Anschlag in Berlin sorgt in Politik und Gesellschaft für Entsetzen. Schleswig-Holsteins Ministerpräsident Günther erklärte, der CSD stehe für einen langen Kampf, frei, gleichberechtigt und ohne Angst leben zu können. Die Ereignisse machten nun deutlich, wie verletzlich diese Freiheit sei. Auch Bundespräsident Steinmeier hat sich zu dem Angriff in Berlin geäußert.
2: Diese Tat ist ein Angriff auf unsere offene Gesellschaft, auf unsere Art zu leben und zusammenzuleben. Meine Damen und Herren, meine und ich glaube unsere alle Gedanken sind heute bei den Angehörigen und Freunden der beim Anschlag getöteten Frau und den zum Teil schwer Verletzten, denen wir vollständige Genesung wünschen.
0: Bundespräsident Steinmeier. 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Die Feuer sind nach wie vor nicht unter Kontrolle. Im südfranzösischen Departement Gironde wurden in der vergangenen Nacht weitere 55.000 Menschen aufgerufen, ihre Häuser zu verlassen. Auch in Spanien, in der Provinz Toledo, müssen tausende Menschen ihre Wohnungen und Häuser verlassen. Zuvor waren zwei Brände westlich von Madrid zu einem Großfeuer verschmolzen, das sich nun weiter ausbreitet. Auf der Autobahn 9 in Thüringen sind bei einer Massenkarambolage mehr als 30 Menschen verletzt worden. Laut Polizei fuhr gestern Abend in der Nähe von Bad Lobenstein ein Wohnmobil in ein Stauende. Insgesamt seien 9 Fahrzeuge beschädigt worden, darunter 2 Kleinbusse einer Kinderreisegruppe. Die A9 war stundenlang gesperrt. Und das Wetter in Norddeutschland, es ist wechselnd bis dicht bewölkt. Dazu kommen zeitweise Regen und vereinzelte Gewitter bei 19 Grad in Kappeln und bis 27 in Göttingen. Morgen dann ist es zunächst bewölkt, dazu gebietsweise Schauer. Im Verlauf von Westen her wird es trockener und sonniger bei 18 bis 23 Grad. Und deutlich wärmer wird es am Dienstag, dazu heiter bis wolkig und nordöstlich der Elbe teils Regen bei 21 bis 29 Grad. Das waren die Nachrichten.
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4: Vor 40 Jahren, Landkarte ist es drin, Ham City, das ist klar. Aber ganze Welt ist es nichts sehen oder nichts gehört im Ham, wo. Aber jetzt ist im ganzen Welt, weiß ich, Ham. Ganze Welt, überall, Kanada oder Indien oder Swiss, Ham. Ah, das ist Tempel. So was.
5: Als Sohn bin ich sehr stolz auf meinen Vater, dass er sowas errichten konnte hier in Deutschland. Und auf der anderen Seite als Hindu bin ich sehr stolz darauf, weil wir hier einen Platz haben, wo wir unsere Religion ausüben können.
3: Heilige Orte. Wo Kamachi wohnt. Der Hindu-Tempel von Hamm. Von Benedikt Schulz.
6: Ein Industriegebiet im Osten der Stadt Hamm in Westfalen, im Stadtbezirk Üntrop. Es ist früher Abend und es ist wenig los. Nur gelegentlich rauscht noch ein LKW die Straße entlang.
7: Und hier, inmitten dieses Gewerbegebiets, befindet sich ein heiliger Ort. Der zweitgrößte Hindu-Tempel Europas, der Sri Kamachi Ampal-Tempel. Das mehr als 700 Quadratmeter große Gebäude strahlt in zahllosen Farben. Besonders heraus sticht der knapp 20 Meter hohe Gopuram, ein spitz zulaufender Turm über dem Eingangstor. Eine architektonische Besonderheit, die man vor allem in Südindien findet. Und wie fast immer bei Hindu-Tempeln,

0: gilt, es lohnt der Blick aufs Detail.
1: Wenn Sie mal ganz genau darauf zugehen und sich das angucken, dann ist das schon erstaunlich. Vor allen Dingen, das ist auch alles Handarbeit.
2: Ulrich Kroker ist im Sri Kamachi Ampal-Tempel seit vielen Jahren verbunden, hat die Entstehung der Gemeinde in Hamm fast von Beginn an eng begleitet. Aus Neugier, wie er sagt. Regelmäßig führt der ehemalige Lehrer aus Hamm Besuchergruppen durch den Tempel.
1: Diese ganzen Figuren sind Handarbeit, gemacht hier vor Ort. Und zwar von indischen Kunsthandwerkern, die die Formen gestalten und die auch die Formen bemalen. Ohne, dass die einen Zettel vor der Nase haben, sondern aus ihrem Wissen heraus das gestalten. Also es ist in dem Sinn keine individuelle künstlerische Darstellung, sondern es ist eine traditionelle Darstellung, deren Kenntnis die Leutchen haben, aus der Familie, wie dann so eben im Grunde genommen vom Urgroßvater auf den Großvater, auf den Vater vererbt worden sind, die Kenntnisse, die dann jetzt hier angewendet werden.
0: Der Tempel selbst gleicht an diesem frühen Abend allerdings noch ein wenig einer Baustelle. Sowohl der hohe Gopuram als auch der dahinterliegende, etwas niedrigere zweite Turm, der Vimana, sind eingerüstet. Denn genau alle 12 Jahre, so will es das Ritual der heiligen Renovierung, wird der Tempel saniert, werden vor allem Schäden an den Reliefs ausgebessert und Farben erneuert. Inzwischen glänzt der Tempel zwar wieder in voller Farbenpracht, doch an diesem Abend, Anfang Mai, sind die Arbeiten noch nicht abgeschlossen. Sind es noch einige Wochen bis zur großen Wiedereröffnung. Besucher werden begrüßt von gut 1 Meter hohen Statuen, Darstellungen des Gottes Shiva.
1: Und das sind, wenn man sich das so anguckt, doch ziemlich heftig wirkende Figuren. Diese Glubschaugen, dann diese Tatzen hier, diese Beißzähne. Und das sind offensichtlich traditionell Figuren oder Wesen, die das Böse abhalten. Es soll eine Darstellung des Gottes Shiva sein. Bei dem gibt es ja so 63 verschiedene Erscheinungsformen. Da kann also sowas dann auch dabei sein.
2: Beeindruckend ist auch ein Gebäude gegenüber vom Tempeleingang. Das hat nur eine sehr kleine Grundfläche von wenigen Quadratmetern. Dort ist der Prozessionswagen untergebracht, der einmal im Jahr zum großen Tempelfest herausgefahren wird. Da dieser Wagen aber schätzungsweise 10 Meter hoch ist, handelt es sich hier um die vielleicht höchste Garage von Nordrhein-Westfalen.
0: Auf der anderen Seite dieser Garage prangt das überlebensgroße Bild eines Mannes. Daneben Schrift in unterschiedlichen Sprachen. Es ist der Mann, der diese Gemeinde vor rund 4 Jahrzehnten gegründet hat. Arumugam Paskaran, der sich als Priester inzwischen Shiva Sri Arumugam Paskara Kurukal nennt. Wobei der Zusatz Kurukal ganz einfach Priester meint.
1: Da sehen Sie ihn in voller Größe. Er brauchte diese Fläche, um seine Biografie unterzubringen, in Tamil, in Englisch und in Deutsch. Und es ist natürlich auch eine Art der Selbstdarstellung und des Anspruchs, wenn man so will, auch. Die Gemeinde nennt sich ja Hinduistische Gemeinde Deutschland. Und das signalisiert ja dann doch ein bisschen, wir sind so die Vertretung. Sie haben eine besondere Position, da sie eine Körperschaft öffentlichen Rechts sind. Und da kommt auch so ein gewisser Anspruch ein bisschen heraus. Wo ist der Priester? Ist er da reingegangen? Okay.
3: Er ist reingegangen.
1: Aha, gut. Aha, ins Büro. Gut, dann gehen wir hinterher.
0: Angefangen hat alles damit, dass ein junger Mann aus Sri Lanka seine Heimat verlassen hat, um im nahegelegenen indischen Bundesstaat Tamil Nadu ein Priester zu werden. Unter anderem im Kamakshi Amman-Tempel in der Stadt Kanchipuram, einem der bedeutendsten Zentren der Verehrung der Göttin Kamachi, die dort meist Kamakshi genannt wird. Und in dieser Zeit brach in seiner Heimat Sri Lanka ein furchtbarer Bürgerkrieg aus. Mehr als ein Vierteljahrhundert hielt dieser blutige Konflikt im Inselstaat vor der Küste Indiens an.
4: Meine Mutter hat da gesagt, nicht leben hier, du irgendwo in Europa oder anderen Land gehen. Deshalb dann nicht immer hier.
0: Arumugam Pascarans Ziel war eigentlich Paris. Doch das Schicksal führte ihn über Hamm. Denn im Zug traf Arumugam Pascaran zufällig einen Mann aus seiner Heimat. Und der gab ihm nicht nur etwas zu essen, sondern fragte ihn, warum nach Paris fahren? Warum bleibst du nicht hier?
4: So wird mir hier bleiben. Ich bin immer hier, nicht im anderen Ort oder andere Land gehen.
2: Dass aus dem jungen Mann aus Sri Lanka ein Priester werden würde, war wiederum kein Zufall. Denn das Priesteramt hat Tradition in seiner Familie. Bereits sein Vater und Großvater seien Priester gewesen, berichtet Arumugam. Und sein Sohn, in Hamm geboren, aufgewachsen und zur Schule gegangen, geht derzeit ebenfalls die ersten Schritte auf dem Weg der Priesterlaufbahn im Tempel, den sein Vater in Westfalen begründet hat.
0: Der Anfang war allerdings bescheiden. Was heute ein weltberühmter Tempel ist, hat klein angefangen. Mit einem winzigen Gebetsraum im Keller eines Heims für Asylbewerber im Westen von Hamm. In den 80er Jahren kommen Zehntausende Tamilen, die ebenfalls vor dem Bürgerkrieg in Sri Lanka geflüchtet waren, nach Deutschland. Und die haben Bedarf an spiritueller Begleitung, an Pujas, Gottesdiensten. Und Arumugam Paskara Kurukal stillt diesen Bedarf. Zunächst im Keller, dann, als immer mehr Menschen kommen, zeitweise in den Räumen einer umfunktionierten Kegelbahn.
1: Er hat nämlich im Grunde genommen hier auch junge Menschen getroffen, die geflohen waren. Und hat so etwas wie, naja, sagen wir mal, so ein Zentrum im Hammer Westen gebildet. Hat Gottesdienste gemacht und so etwas. Also im Grunde genommen gar nicht mal die Planung, ich baue hier so einen Tempel, sondern überhaupt ein Leben miteinander.
0: Bald wird die Gemeinde größer, kommen immer mehr Hindus. Vor allem Tamilen aus ganz Deutschland nach Hamm. Was in den 90er Jahren für Unruhe und teils fremdenfeindliche Töne in der Stadt sorgt. Es folgen Beschwerden über Ruhestörung angesichts der regelmäßigen Pujas und der jährlichen Prozession, bei der tausende Hindus durch den Hammer Westen ziehen.
1: Und es ist dann viel später erst der Gedanke gekommen, nach 8 Jahren im Endeffekt, dass der Priester gesagt hat, aus praktischen Gründen auch, ich will einen Tempel bauen.
4: Eine Planung vorher. Ich nicke Plan, hier einen Tempel bauen. Das ist klar.
2: Seit inzwischen fast einem Vierteljahrhundert steht der Tempel nun an Ort und Stelle. Im Juli 2002 wurde er eingeweiht. Für den Ort, ein Industriegebiet, sprachen in erster Linie praktische Gründe.
4: Wenn wir bauen im Stadtmitte, das ist sehr stört. Wenn Klingel, Sounds und Trommel laut, das geht nichts weiter. Unsere Gebet immer irgendwo passiert. Deshalb, dann ist sogar irgendwo Ruheplätze. Denn ich frage im Stadtham, bitte, ich möchte einen Tempel bauen, aber geben Sie einen Grundstück irgendwo. Denn die zeigen 3 Grundstücke. Denn ich akzeptiere diesen Grundstück. Weil hier nie ist das Autobahnanschluss und Industrieria. Ab 16 Uhr keine Probleme, hier Parkplatz oder laut.
2: Dass der Datteln-Hamm-Kanal nur ca. 300 Meter entfernt liegt, sprach ebenfalls für den Standort. Weil der Kanal so für rituelle Waschungen genutzt werden konnte. Inzwischen nutzt die Gemeinde aber dafür einen eigens angelegten Teich.
0: Dass es ihn ausgerechnet in das eher unspektakuläre Hamm verschlug, je nach Sichtweise war das ein großer Zufall. Oder, so sieht es der Priester, eine Fügung. Gefügt von der Göttin Kamachi, deren Bild er auf der langen Reise nach Europa im Gepäck hatte.
1: Das ist schon ein schöner Eindruck, dass er mal sieht, wie das Ganze hier leuchtet, wenn Licht angemacht wird. Das können wir nachher wieder ausmachen. Also das ist hier zum Beispiel der Hauptaltar, der Kamachi, der ist jetzt zu.
0: Im Innern des Tempels finden sich mehrere Schreine oder Altäre aus Stein, bunt bemalt, verziert mit filigranen Mustern, versehen mit unzähligen Darstellungen verschiedener hinduistischer Gottheiten.
1: Wenn man mal von dem Turm ausgeht, der Turm ist eigentlich, der große zumindest, eine Nachgestaltung eines Bergs, der in Tibet steht, heißt Kailash und wird verstanden als der Wohnort des Gottes Shiva auf Erden. 6000 Meter hoch, unser Türmchen hier ist 17 Meter hoch, aber Wohnort. Und wenn Sie den Turm sich angucken, dann werden Sie da wir haben 2 Türme, ungefähr 178 Figuren sehen, die in 5 Etagen aufgebracht sind. Da gibt es Türpfosten, da gibt es Fenster und so weiter. Also dieser Gedanke, dieses Bild Wohnen ist da festgehalten worden. Und wenn Sie fragen, was ist für die Gläubigen denn dieser Tempel? Es ist ein Haus, in dem die Götter wohnen oder der Geist der Götter wohnt. Wenn wir diesen Wohnortsgedanken wieder aufnehmen, dann ist das das Apartment. Aber wir sind in einem sakralen Raum. Und da sagt man nicht Apartment, sondern man sagt Schrein oder Altar.
2: Im Zentrum des Tempels steht der Hauptaltar der Göttin Kamachi. Ein rund 15 Quadratmeter großer Schrein aus Stein. Quasi ein Tempel im Tempel. Doch das Tor zu diesem Schrein, den normalerweise nur Priester betreten dürfen, ist derzeit verschlossen.
1: Und man kann sich natürlich vorstellen, dass da irgendwann auch mal saniert werden muss und so weiter. Und jetzt geht das peu à peu alles. Jetzt ist der Hauptaltar dran.
0: Die Duschen in den Schreinen dienen rituellen Waschungen. Eine Besonderheit des Tempels in Hamm, die in Indien selbst eher unüblich ist. Ein paar Meter rechts vom großen Kamachi-Schrein steht derzeit ein improvisierter Verschlag aus Brettern, quasi eine göttliche Notunterkunft.
4: So, alle Gottes ist hier.
1: Gottes Haus ist dieses Stückchen, das ist das Behelfsheim, in dem die Götter untergebracht sind jetzt, die aus den Altären herausgenommen worden sind und dort untergebracht sind. Und da wird auch der Gottesdienst gehalten und alles andere, ist leer.
4: Ganesha, Shiva, Muruga, Narayana, die Planetengott, so alle.
2: Kleine Götterstatuen stehen nebeneinander aufgereiht, dazwischen immer wieder kleinere Opfergaben. Blüten, Bananen, Kokosnüsse.
1: Das Salatöl dazwischen steht, darf Sie nicht wundern. Es ist eigentlich das Material, mit dem man den Tempel erleuchtet hat.
0: An den Wänden des Tempels hängen zahlreiche Bilder, detaillierte, farbenprächtige Darstellungen mythologischer Ereignisse und theologischer Gedanken. Für Außenstehende ist das nicht immer leicht zu entschlüsseln.
1: Man muss vielleicht grundsätzlich sagen, hier, diese Weltanschauung geht über die Augen. Und man braucht die Bilder eigentlich zur Darstellung, zur Erläuterung, zur Erklärung, wenn man es versteht. Denn es steht nirgendwo was geschrieben drunter. Ne? Sondern das ist eben ein Teil der Sozialisation, die Menschen eigentlich zu Hause erlebt haben. Sie haben eben Bilder gehabt, sie haben Tempel gehabt, haben gelernt in den Familien. Und hier hängt man jetzt wieder Bilder auf mit der Absicht, Leute, guckt mal hin, ich erklär's euch und so weiter dann auch. Ne?
2: Ulrich Kroker, der Rentner aus Hamm, fungiert in gewisser Weise als Übersetzer einer religiösen Kultur, die in Hamm, überhaupt in Deutschland, vielen Menschen immer noch fremd ist. Die hier, ausgerechnet in Hamm, aber einen Einblick in diese Welt bekommen können. Denn der Tempel steht allen Interessierten offen. Solange man vor dem Betreten die Schuhe auszieht und kein Leder am Körper trägt.
0: Inzwischen ist man in Hamm auch ein bisschen stolz auf den berühmten Ort. Und der Sri Kamachi Ampal Tempel ist fester Bestandteil des Lehrplans vieler Schulen der Region geworden.
1: Ja, wissen Sie, interessiert sind eigentlich am stärksten die Muslime, die mit der Vorstellung hier auch kommen. Zum Beispiel, warum stellen die Hindus ihre Götter wie Menschen dar? Im Koran gibt es keine Bilder in dem Sinn von Gott. Gott hat niemand gesehen, man weiß nicht, wie Gott aussieht. Aber hier werden Bilder gezeigt. Und dann kann man dann eben an der Stelle schon mal also ein bisschen auch deutlich machen, worin die Unterschiede bestehen. Das Wort, das da steht, und das Bild, das da steht. Und das sind unterschiedliche Zugehensweisen zu dem Phänomen Gottheit. Ich meine, man muss natürlich aller Ehrlichkeit halber auch sagen, was man von hier mitnimmt, das ist natürlich auch ein bisschen oberflächlich. Das geht gar nicht anders. Wenn Sie eine Unterrichtseinheit, was weiß ich, von 8 Stunden haben, dann können Sie eine Weltanschauung, die 5000 Jahre und älter ist, kaum einigermaßen rüberbringen. Sie können bestimmte Erscheinungsformen können Sie ansprechen. Und das ist aber dann schon manchmal schwierig auch zu übersetzen, wenn man so an Seelenvorstellung und alles so etwas denkt. Das ist nicht einfach, das muss man auch deutlich sagen. Aber das wird bei den anderen Weltanschauungen genauso sein und dann ist zumindest ein Hinweis, hier leben Menschen, mit denen kommen wir aus und die sprechen auch mit uns und wir sprechen mit ihnen. Das ist doch ein Punkt und die denken etwas anders. Wie denken sie? Und so kann man dann eben auch wirklich ein Stückchen Integrationspolitik machen.
2: Wenige Wochen später, Ende Mai. Die Sanierungsarbeiten im Sri Kamachi Ampal Tempel sind inzwischen abgeschlossen. Das Innere und Äußere des Tempels erstrahlen in neuer Farbenpracht. Hunderte Menschen feiern an diesem sonnigen Tag Ende Mai den Wiedereinzug der Göttin Kamachi in ihren Schrein. Die Frauen tragen festliche Saris. Tags zuvor konnten die Gläubigen tun, was sonst nur dem Priester vorbehalten ist: den Schrein tatsächlich betreten.
5: Es ist ja schon ein besonderer Anlass, weil es ja alle 12 Jahre nur stattfindet. Und man hat wirklich dann nur das eine Mal oder alle 12 Jahre die Gelegenheit, auch bei den Göttern, also in den Räumen reinzugehen. Das ist was Besonderes. Also das war der Tag gestern. Da konnte man mit Öl quasi dann die Götter dann irgendwie, die Segnung bekommen.
6: Der Tag auch, wo am meisten die Wünsche so, das, was wir erbeten, erfüllt wird.
2: Argentika und Katika, Anfang bzw. Ende 30, leben in Bochum. Aufgewachsen sind die beiden Schwestern in Enigalo.
6: Ja, also Kindheitstempel ist das eigentlich für uns. Unsere Mama hat uns halt immer von klein aus hierher geholt, hergebracht. Gut. Und deswegen, also für uns ist es halt Kindheit mehr, als dass wir dann sagen, ja.
5: Genau. Also für mich auch, also und ein Stück. Ja, Heimat würde ich das jetzt nicht nennen, also diese Frage stelle ich nicht. Aber ich war ja auch schon mal, also wir sind ja auch auf Sri Lanka, aber das gibt einen anderen Raum, also dass man einfach die Kultur leben kann und ja.
0: Man hört an diesem Tag viel Tamil, die Sprache, die vor allem im indischen Bundesstaat Tamil Nadu und in Sri Lanka gesprochen wird. Obwohl die meisten der Menschen hier längst in Deutschland ihre Heimat gefunden haben oder sogar hier geboren wurden. Wie Abiram, 23 Jahre alt.
7: Genau, also ich bin selber in Dortmund geboren, bin also ganz normal zur Schule gegangen. Meine Eltern kommen aus Sri Lanka. Mein Vater zum Beispiel mit 14 rübergewandert nach Deutschland. Und meine Mutter genauso, ist auch in Sri Lanka geboren. Und unter anderem haben hier auch meine Eltern geheiratet. Das heißt, die haben da auch nochmal die persönliche Bedeutung. Vor allen Dingen, wenn man jetzt, ich komme ja ursprünglich aus Sri Lanka, wenn man da vor allen Dingen in Deutschland ist, dann ist es nochmal eine schönere Bedeutung, dass man quasi nochmal zu seinen Wurzeln zurückkehren kann und da auch natürlich ein bisschen die Kultur nochmal erleben kann. Vor allen Dingen als Leute, die halt einen Migrationshintergrund haben, ist es nochmal eine größere Bedeutung für uns, dass man natürlich auch seinen Glauben nochmal ausleben kann, aber auch zusammen andere Leute hier kennenlernen kann und auch sich mal treffen kann.
2: Durch die Menschenmenge im Inneren des Tempels marschiert eine Gruppe Musiker und veranstaltet einen gewaltigen Lärm. Mit Tawils, Trommeln, die auf beiden Seiten geschlagen werden, und Nadaswarams, oboenartigen Blasinstrumenten, die vor allem in Südindien traditionell bei religiösen Festen zum Einsatz kommen. Den Musikern folgt in einer feierlichen Prozession Priester Arumugam Paskarakorokal.
0: Zum Schluss übergießt der Priester die Statue der Göttin mit heiligem Wasser, um die Statue mit Shakti, also göttlicher Energie, spirituell aufzuladen. Ab jetzt ist die Kamachi-Statue mehr als nur eine Abbildung, weil sich in ihr die Göttin selbst manifestiert.
7: Genau, das war ja so, dass quasi dann die göttliche Energie durch die Einweihung dann quasi in die Götterstatue quasi übertragen wird.
2: Was auf den ersten Blick für Nicht-Hindus fremdartig wirken mag, unterscheidet sich auf den zweiten Blick gar nicht so sehr von anderen, etwa christlichen Traditionen. Wenn etwa orthodoxe Christen sich vor Ikonen verbeugen und damit nicht das physische Bild, sondern die darin vergegenwärtigten Heiligen verehren.
0: Für diesen besonderen Tag haben sich auch einige Priester aus Sri Lanka, der Heimat von Arumugam Paskarakorokal, auf den weiten Weg nach Hamm begeben, um ihren Kollegen aus Hamm zu unterstützen.
2: Im Anschluss an die Zeremonie sitzt Arumugam Paskarakorokal im Kreis auf dem Boden des Tempels und spricht durch ein Mikrofon zu seiner Gemeinde.
0: In seiner Nähe sitzt Shankara, der Sohn des Priesters, der nicht zufällig den Namen des berühmten Religionsgelehrten aus dem frühen 9. Jahrhundert trägt. Der in Deutschland geborene junge Mann hat praktisch seine Kindheit an diesem Ort verbracht.
8: Also da ist so viel, ne? Sehr viel Nostalgie. Jedes Tempelfest löst in mir Emotionschaos aus. Also ich kann das nicht beschreiben. Es ist unbeschreiblich, wenn man das in einem Wort ausdrücken müsste.
0: Shankara möchte als angehender Priester irgendwann in die Fußstapfen seines Vaters treten und damit die Familientradition fortsetzen.
8: Mein Vater hat sehr viel, also legt sehr viel Wert darauf, dass es in der Familie bleibt, dass es Tradition zu Tradition geerbt wird. Aber eins muss ich sagen, mein Vater hat mich nie irgendwie gezwungen oder sonst was, sondern er hat gesagt, mein Sohn, mach, was du möchtest. Ich wäre natürlich glücklich, wenn du das machst. Aber wenn du einen anderen Weg gehst, bin ich natürlich auch hinter dir. Ne? Aber bitte mach das, bevor ich gehe, damit ich weiß, okay, du bist sicher. Und Religion ist ein Glaube und den muss man von sich aus machen. Ne? Das kannst du nicht jemanden aufzwingen. Das kannst du nicht von Generation zu Generation, kannst du es erben. Aber du musst es natürlich auch selber dran glauben. Ne?
2: Was vor rund 4 Jahrzehnten begonnen hat mit der Flucht eines jungen Tamilen aus seiner Heimat Sri Lanka, ist inzwischen aus der religiösen Landschaft der Stadt, Deutschlands, überhaupt Europas nicht mehr wegzudenken.
4: Ganz Europa und jetzt. Anfang ist es nur hier in Deutschland, aber jetzt ist es in ganz Europa weit.
2: Hindus, vor allem Tamilen, kehren hier zurück zu ihren Wurzeln. Menschen anderer Religionen lernen hier eine andere Herangehensweise an Spiritualität kennen. Manche, weil sie das im Rahmen ihres Schulunterrichts tun müssen, aber viele auch aus Neugier auf diese fremde Welt.
0: Man darf nicht die Erwartung haben, im Sri Kamachi Ampal Tempel in Hamm alles zu verstehen, was man sieht und hört. Aber man kann Verständnis entwickeln. Dafür, dass auch andere Weltanschauungen auf ihre eigene Art Sinn suchen. Mit Bildern, Geschichten, Zeremonien und Ritualen.
8: Also das, was mein Vater immer sagt, ist, jeder ist hier willkommen. Jeder, der diesen Tempel besuchen möchte, der die Göttin besuchen möchte, ist willkommen. Hier gibt es keinen Christ, hier gibt es keinen Muslim, hier gibt es keinen Hinduismus, also separat. Also jeder Mensch darf hier hinkommen und sich ausüben, ausleben.
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1: Um 14 Uhr mit Markus Westhoff. Nach dem Angriff auf Menschen am Rande des Christopher Street Days in Berlin sucht die Polizei den mutmaßlichen Täter. Der 21-Jährige soll der islamistischen Szene angehören. Ein Transporter war am späten Abend in eine Menschenmenge gefahren. Eine Frau ist dabei gestorben, mindestens 16 weitere Menschen wurden verletzt. Bundespräsident Steinmeier hat die Tat scharf verurteilt.
2: Wir sind alle erschüttert und entsetzt über den mutmaßlichen Anschlag auf den Christopher Street Day in Berlin, bei dem hunderttausende Menschen aus aller Welt friedlich und fröhlich feiern wollten, ein Zeichen setzen wollten für Toleranz und Vielfalt, für ein selbstbestimmtes und gleichberechtigtes Leben. Diese Tat ist ein Angriff auf unsere offene Gesellschaft, auf unsere Art zu leben und zusammenzuleben.
1: Auch Bundeskanzler Merz hat die Tat verurteilt. Er kündigte an, dass sie aufgeklärt und der Täter mit aller Härte verfolgt werde. Wegen der heftigen Waldbrände in Spanien und Frankreich mussten inzwischen mehr als 250.000 Menschen ihre Häuser verlassen. Auch zahlreiche Urlauber sind betroffen. Besonders schlimm ist die Lage in Südwestfrankreich im Departement Gironde im Großraum Bordeaux. In Spanien ist bei einem Brand in der Nähe von Valencia ein Mensch gestorben. In Spanien gibt es aber Anzeichen für eine leichte Entspannung. Nach Angaben der Regierung in Madrid lässt der Wind etwas nach, die Luftfeuchtigkeit steigt und das erleichtert die Löscharbeiten. Auf Mallorca demonstrieren die Menschen am Abend wieder gegen den Massentourismus. Der Protest in der Hauptstadt Palma findet unter dem Motto Mallorca am Limit statt. Spanien-Korrespondentin Anna Mund.
3: Zu der Demonstration aufgerufen hat die Plattform Menis Tourisme Mess wieder, zu Deutsch weniger Tourismus, mehr Leben. Sie bündelt rund 100 Organisationen, die in der Hauptstadt Palma de Mallorca gegen Massentourismus protestieren wollen. Die Organisatoren fordern einen Rückbau des Tourismus und kritisieren das Wirtschaftsmodell der Baleareninsel. Der Tourismus ist auf Mallorca seit Jahrzehnten ein bedeutender Wirtschaftsfaktor. Große Teile der Bevölkerung schätzen seine Bedeutung für Beschäftigung und Wohlstand. Ein großer Teil sieht ihn aber auch als Problem für Einheimische.
1: Deutschland hat eine weitere UNESCO-Welterbestätte. Die Waldsiedlung Zehlendorf in Berlin. Das hat das UNESCO-Welterbekomitee bekannt gegeben. Die Wohnsiedlung wird wegen den bunten und kräftigen Farben an Fensterläden und Fassaden auch Papageiensiedlung genannt. Die Wohnblöcke wurden zwischen 1926 und 1932 in einen Wald hineingebaut. Ein weiteres Welterbe ist die sogenannte D-Day-Küste in der Normandie in Frankreich. Dort landeten am 6. Juni 1944 die Soldaten der Alliierten, um Westeuropa von der Nazi-Herrschaft zu befreien. Die Stuttgarter Turnerin Helen Kevritsch hat bei den deutschen Meisterschaften im Geräteturnen Gold am Schwebebalken geholt. Gestern hatte Kevritsch schon am Stufenbarren gewonnen. Heute ist der letzte Tag der Finals in Hannover. Die Finals sind eine Multisportveranstaltung, bei der deutsche Meisterschaften in unterschiedlichen Sportarten stattfinden. SWR Nachrichten, Redaktion Christiane Renier. Und das Wetter in Baden-Württemberg und Rheinland-Pfalz. Der Hochdruckeinfluss schwächt sich ab. Die Vorhersage: am Nachmittag teils sonnig, teils bewölkt und örtlich Schauer. Bei lebhaftem Westwind maximal 22 bis 31 Grad. In der Nacht einige Schauer bei 20 bis 13 Grad. Morgen Sonne und Wolken zwischen 21 und 28 Grad. Die weiteren Aussichten am Dienstag überall sonnig, 27 bis 33 Grad.
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4: Vorsicht auf der A66 Wiesbaden Richtung Frankfurt. Zwischen Wiesbaden-Erbenheim und Wiesbaden-Nordenstadt steht ein defekter Schwertransport und es liegen Reifenteile auf der Fahrbahn. A5 Karlsruhe Richtung Heidelberg zwischen Kronau und Waldorf-Wiesloch. 5 Kilometer stockender Verkehr. Im Kreuz Waldorf sind die Verbindungen zur A6 gesperrt. A5 Frankfurt Richtung Kassel. Zwischen Bad Nauheim und Butzbach 4 Kilometer Stau nach einem Unfall auf dem linken Fahrstreifen. Die Gegenrichtung A5 Kassel Richtung Frankfurt zwischen Friedberg und Bad Homburger Kreuz steht ein defektes Auto auf dem mittleren Fahrstreifen, dadurch hier 6 Kilometer Stau. A5 Karlsruhe Richtung Basel zwischen Dreieck Neuenburg und Efringenkirchen 3 Kilometer Stau wegen einer Baustelle. Hier ist die Fahrbahn auf einen Fahrstreifen verengt. A7 Würzburg Richtung Fulda zwischen Bad Kissingen-Obertulba und Bad Brückenau-Wildflecken 7 Kilometer Stau. A7 Fulda Richtung Würzburg zwischen Fulda-Dreieck und Bad Brückenau-Wildflecken 6 Kilometer Stau ab der Raststätte Utrichshausen. Und A81 Stuttgart Richtung Singen zwischen Gärtringen und Herrenberg 6 Kilometer Stau. Die Abfahrt Herrenberg ist wegen einer Baustelle gesperrt.
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5: Herzlich willkommen zum ARD-Interview der Woche. Mein Name ist Lissy Kaufmann und mein Gast ist heute jemand, bei dem bald ein Jobwechsel ansteht. Und nein, es ist kein CDU-Politiker, auch wenn man das in diesen Tagen vermuten könnte. Bei mir ist der noch amtierende Antisemitismusbeauftragte Felix Klein. Und bevor es losgeht, noch ein Hinweis, das Interview der Woche, das können Sie auch nachhören in ARD Sounds. Jetzt aber zu meinem Gast. Hallo, Herr Klein.
6: Hallo, danke für die Einladung.
5: Herr Klein, Sie sind jetzt noch wenige Wochen Antisemitismusbeauftragter der Bundesregierung. 8 Jahre lang waren Sie in diesem Amt. Sie waren auch der Erste in diesem Amt, wohlgemerkt. Und in diesem Amt zu sein bedeutet auch, im engen Austausch zu stehen mit Jüdinnen und Juden in Deutschland. Haben Sie mal nachgezählt, an wie vielen Schabbat-Dinnern, also an wie vielen jüdischen Abendessen vor Schabbatbeginn Sie in dieser Zeit teilgenommen haben?
6: Die Teilnahme an Schabbat-Dinnern, an jüdischen Familienfesten, auch Kulturveranstaltungen und Gottesdiensten war eine der besten Erfahrungen, die ich gemacht habe in diesem Amt. Gezählt habe ich sie nicht, aber es waren wirklich viele und ich habe also viel entdeckt, kulinarisch, menschlich, musikalisch. Es war wirklich eine ganz großartige Erfahrung in diesem Zusammenhang.
5: Sie haben einen tieferen Einblick auch ins jüdische Leben bekommen, auch überraschenderweise vielleicht an der einen oder anderen Stelle, was Sie überrascht hat?
6: Ja, es hat mich einiges überrascht. Ich bin selber ja evangelisch und bei Teilnahme an Gottesdiensten in einer Synagoge habe ich oftmals auch überraschenderweise festgestellt, wie ähnlich sich die Gottesdienste doch sind in vielerlei Hinsicht. Also der Schlusssegen zum Beispiel, aber auch andere Dinge. Also im evangelischen Gottesdienst wird dann immer gesagt, ja, natürlich ist das Judentum die Ursprungsreligion. Aber wenn man dann auch mal in so einem Gottesdienst ist, in jüdischem Kontext, dann merkt man auch, wie das gelebt wird und dass heute noch eben eine starke Bindung gibt. Also das hat mich wirklich sehr überrascht und die wirklich vielen schönen kleinen Dinge, die Besonderheiten, die einfach also das Leben bunt machen und die einfach auch Spaß gemacht haben.
5: Ihr offizieller Amtsname lautet ja auch Beauftragter der Bundesregierung für jüdisches Leben und den Kampf gegen Antisemitismus. Und dieses Amt wurde ja auch deshalb gegründet, weil Experten und Politiker 2017 zu dieser Einsicht gekommen sind, dass es ein großes Problem gibt, nämlich die fehlende Einsicht in der Bevölkerung, dass Antisemitismus ein aktuelles Problem ist. Gibt es diese Einsicht denn mittlerweile in Deutschland in der Bevölkerung?
6: Die Umfragewerte deuten darauf hin, ja, als ich ins Amt kam, waren etwa 20% der Deutschen der Auffassung, dass Antisemitismus ein gravierendes Problem ist, dass man viel stärker tätig werden muss. Und dieser Wert hat sich auf über 2/3 erhöht. Das ist gut so, denn wir können ja Antisemitismus nur bekämpfen, wenn die gesamte Gesellschaft sich dem bewusst ist. Es reicht ja nicht aus, wenn nur der Staat oder auch die Bildungseinrichtungen hier tätig sind. Das ist wirklich sehr gut. Und mich hat ehrlich gesagt überrascht, dass es so lange gedauert hat, bis 2018, dass das Amt überhaupt geschaffen wurde. Denn Expertinnen und Experten, der Zentralrat der Juden und andere haben schon lange gefordert, so ein Amt einzuführen. Andere Staaten hatten das auch schon vorher. Und ich glaube, es war ein ehrliches Zeichen der deutschen Politik, dass etwas schiefläuft, dass trotz aller Maßnahmen, die natürlich auch vorher gegen Antisemitismus verabschiedet wurden, es ein Amt und eine Person braucht, die alles koordiniert, die dem Problem ein politisches Gesicht gibt und natürlich auch als Ansprechperson für die Community.
5: Das heißt, das Problembewusstsein ist gestiegen. Gleichzeitig ist aber auch die Zahl antisemitischer Straftaten gestiegen und zwar sprunghaft nach dem 7. Oktober 2023. Und jetzt einen Monat, bevor Sie aus dem Amt scheiden, da macht zum Beispiel folgender Fall Schlagzeilen. Ein Mann wird in der Nähe von Würzburg brutal zusammengeschlagen. Er leidet einen Wirbelbruch. Der Mann, der trug einen Israel-Stecker und die Generalstaatsanwaltschaft München, die ermittelt jetzt gegen einen 20-jährigen Syrer wegen versuchten Mordes aus feindlicher Gesinnung gegenüber Israel. Es ist einer von sehr vielen Fällen. Also wenn man die Zahlen anschaut, im vergangenen Jahr über 6.500 antisemitische Straftaten zählt das Bundeskriminalamt. Also trotz aller Bemühungen, trotz dieses Amtes, muss man ja sagen, das Problem ist größer geworden.
6: Leider ist das so, das muss ich auch selbstkritisch sagen, nach 8 Jahren im Amt, dass die Wurzel dessen, was wir bekämpfen wollen, wir nicht in den Griff bekommen haben. Antisemitismus ist insbesondere nach dem 7. Oktober 2023 in die Höhe geschnellt. Der barbarische Angriff der Hamas auf Israel hat wirklich noch einmal die ganze Situation äußerst wirklich gravierend verschärft, was auch völlig irrational ist eigentlich, denn an diesem Tag wurden so viele Jüdinnen und Juden ermordet, wie seit der Shoah nicht mehr, und als Konsequenz steigt der Antisemitismus in Deutschland.
5: Haben Sie damit eigentlich gerechnet an diesem 7. Oktober, als Sie die Nachrichten gehört haben aus Israel, dass da so eine Welle in Deutschland auch auf uns zukommen wird?
6: Ja, also es war absehbar, denn auch in den Wellen vorher immer war das schon immer so gewesen. Immer wenn die Spannungen im Nahen Osten steigen, steigt auch der Antisemitismus, wie man ihn messen kann, eben durch Straftaten oder was wir auch aufzeichnen durch die Recherche- und Informationsstelle RIAS. Und so heftig war es ja wirklich vorher nie gewesen wie am 7. Oktober 2023. Denn und da war mir klar, es wird wirklich auch heftig sich reagiert, schon am Tag selbst und vor jeglicher Antwort der Israelis auf diesen Terrorakt sind ja schon antisemitische Straftaten begangen worden, und das auch nicht nur quantitativ, sondern auch qualitativ. Also, dass zum Beispiel Häuser markiert wurden mit dem Davidstern, in denen jüdische Familien leben. Das ist ein Tabubruch, eine Verschiebung von roten Linien, die vorher undenkbar gewesen wäre.
5: Es gibt auch dieses rote Dreieck, das so ein Symbol der Hamas ist, mit dem Häuser jetzt oder bestimmte Geschäfte, Restaurants in Berlin vor allen Dingen markiert werden.
6: Das ist ganz furchtbar. Man sieht da auch eine Verrohung, denn das Rote Dreieck heißt ja nichts anderes, als dass gesagt wird, hier ist ein Ziel, das man angreifen kann. Also das ist der Aufruf, eine Straftat zu begehen.
5: So benutzt die Hamas dieses Dreieck.
6: Das genau, auch, ne? als Hamas-Symbol. Und ich bin sehr froh, dass das Bundesinnenministerium auch dieses Symbol verboten hat, wie auch ohnehin viele Organisationen, extremistische Organisationen in diesem Zusammenhang, Samidun und andere, aber auch Rechtsextreme, das darf man nicht vergessen, die sind ja auch weiterhin da, trotz des 7. Oktober. Also hier müssen wir leider anerkennen, dass die Ursachen, nämlich also die Spannung im Nahen Osten und auch die Verunsicherung der Bevölkerung bei allgemeinen Krisen und auch in der schwierigen Konjunkturlage immer zum Anstieg von antisemitischen Narrativen geführt hat.
5: Und schon sind wir drin, mitten in dieser Debatte über den israelbezogenen Antisemitismus. Und da kommt ja auch sehr oft und sehr schnell der Vorwurf und auch gegen Sie, dass man zu schnell Antisemitismus schreit, zu schnell den Vorwurf, etwas sei antisemitisch äußert, wo vielleicht Israelkritik gemeint ist, wo vielleicht unfaire und sehr harsche und auch nicht ganz gerechtfertigte Israelkritik gemeint ist, aber Kritik, die eigentlich geäußert werden darf in einer politischen Debatte. Wie manövriert man am besten durch diese Grauzone zwischen Meinungsfreiheit und Antisemitismus?
6: Es gibt ein Hilfsmittel zum Erkennen von Vorgängen, wenn sie antisemitisch sind. Das ist die IRA-Arbeitsdefinition Antisemitismus, die 2016 von der Internationalen Allianz für Holocaust-Gedenken verabschiedet wurde und die hilft sozusagen bei der Einordnung von Fällen. Es ist ja überhaupt nichts dagegen zu sagen, dass man Israel kritisiert, und das passiert in dem Land selbst auch sehr stark, und auch die Verwüstungen im Gazastreifen sind ja da. Da muss auch natürlich darüber berichtet werden, aber was oftmals eben nicht passiert ist, wenn nicht berichtet wird, warum sieht es denn da so aus? Wenn also die Berichterstattung den 7. Oktober als Ursache für dieses ganze Leid auslässt, dann wird ein doppelter Standard tatsächlich angelegt an das Beurteilen der israelischen Regierungspolitik oder des Handelns der Armee gegenüber anderen Ländern, und dann wird es oftmals schwierig, auch wenn der Apartheidsvorwurf erhoben wird, denn das delegitimiert dieses Land, ein Land, das Apartheid zum System erklärt, ist jure de facto auch nicht legitim, und das delegitimiert und dämonisiert Israel als solches, und das ist schon antisemitisch zu sehen.
5: Wobei man da zwei Sachen sagen muss. Das eine ist, diese IRA-Definition ist ja höchst umstritten, weil viele sagen, sie ist zu schwammig. Sie lässt zu viel zu als antisemitisch, wo man eigentlich sagen muss, das gehört zu einer Debatte, zu einer kritischen Debatte auch dazu. Und die Diskussion über Apartheid, es gibt natürlich auch von israelischer Seite aus Kritiker der eigenen Regierung, die sagen, wir rutschen da in was rein, was Apartheid ähnlich sieht.
6: Also es ist unstrittig, dass die israelische Besatzungsherrschaft im Westjordanland sehr hart ist und dass auch palästinensische Menschen anders behandelt werden als Israelis, die dort leben. Das ist schon so, aber die Ungleichbehandlung ist tatsächlich völkerrechtlich erst einmal zulässig, insbesondere wenn es darum geht, Sicherheit und Ordnung herzustellen. Aber noch einmal, Apartheid ist ein Kampfbegriff, der ist aus der Geschichte Südafrikas zu erklären, wo eben schwarze Menschen Zugangsverbote hatten zu bestimmten Räumen. Ich habe palästinensische Freunde, mit denen ich in israelischen Kernland in ein Restaurant gegangen bin und wir sind von jüdischen Kellnern bedient worden. Und ein schwarzer Mensch wäre in Südafrika der Apartheid ja gar nicht erst in so ein Restaurant mit hereingekommen. Also diese Vergleiche hinken und sie helfen auch überhaupt nicht.
5: Aber wäre es nicht sinnvoll, diese Debatte darüber zu führen und zuzulassen und darüber zu reden, anstatt zu sagen, wie im Fall 2020, da haben sie die Ausladung des Politikwissenschaftlers Achil Mbembe gefordert, der ja Israel diesen Apartheidsvorwurf gemacht hat, der von einem Kolonialstaat gesprochen hat, auch diese Boykottbewegung befürwortet hat, der sollte bei der Ruhrtriennale die Eröffnungsrede halten. Fand dann alles nicht statt in Zeiten von Corona, aber sie hatten die Ausladung gefordert, auch unter heftiger Kritik, die ihnen da entgegengekommen ist. Müsste man eine Debatte darüber nicht eigentlich zulassen? Wäre das nicht ein Weg, um sinnvoll über Israel, aber auch über das Thema Antisemitismus zu sprechen, anstatt zu sagen, hier ist ein Redeverbot, das wir erteilen?
6: Also die Debatte ist ja tatsächlich angestoßen worden durch meine Ausführungen und ich habe ja insbesondere vor allem, ich habe ihn nicht ausgeladen, ich hätte ja gar keine Möglichkeiten gehabt.
5: Also die Forderung.
6: Aber ich habe gefordert, ich habe also auf die problematischen Aussagen von Herrn Mbembe hingewiesen und dass sein Auftritt also auch wirklich antisemitische Narrative im deutschen Diskurs legitimiert hätten und also ich bin froh, dass es diese Debatte gegeben hat. Ein Verbot ist ja überhaupt nicht ausgesprochen worden. Herr Mbembe selber hat ja auch umfangreiche Möglichkeiten gehabt, in den deutschen Medien seine Position darzulegen und auch die Menschen, die sozusagen ihn verteidigt haben. Ich glaube, das war richtig und ich würde es heute auch wieder tun, einfach also auch nochmal darauf hinzuweisen, dass in dem Diskurs, gerade in Kunst und Kultur, wo die Menschen sehr sensibel sind gegenüber Rassismus, Frauenfeindlichkeit, Queerfeindlichkeit, beim Thema Antisemitismus diese Sensibilität nicht besteht, vor allem, wenn es um den israelbezogenen Antisemitismus geht. Und das, finde ich, ist wichtig. Gleichwohl möchte ich aber auch hier noch einmal sagen, dass die Lage jetzt so dramatisch ist, dass wir uns also nicht zu sehr mit diesen Definitionsfragen aufhalten sollten, wie Sie haben ja den Fall aus Würzburg eben erwähnt. Also wenn es ausreicht, dass man einen Israel-Sticker an seinem Revers hat, also derartige Aggressionen kommen, dass dieser Mensch fast zu Tode geprügelt würde, dann, glaube ich, müssen wir sehen, dass wir uns auf die wirklich wesentlichen Dinge auch noch einmal konzentrieren und also hier sehen, wie wir Antisemitismus wirklich in allen Formen verhindern und zurückdrängen können. Also und da ist natürlich der Kultur- und Kunstbereich eigentlich sehr wichtig, weil er das und, natürlich auch ansprechen
5: und
6: kann.
5: Und genau deshalb sagen ja manche, dass dieser schnelle Vorwurf, das was antisemitisch ist, dazu führt, dass sich Leute abwenden, dass die sagen, oh, jetzt kommt schon wieder der Vorwurf, wir wollen doch hier nur über Israel debattieren, über die israelische Politik sprechen und dann gar nicht mehr hinhören, wenn es wirklich ernsthafte Fälle von Antisemitismus gibt. Also läuft man nicht Gefahr, kontraproduktiv zu sein, wenn man diese Definition auch nach der IRA-Definition zu weit fasst und zu viel zulässt?
6: Also natürlich wird die Debatte verengt, wenn man also vorschnell einen Vorgang als antisemitisch bezeichnet. Die israelische Regierung zum Beispiel macht es auch sehr, sehr, sehr schnell, doch aus meiner Sicht auch zu schnell tatsächlich, wenn zum Beispiel auch die Arbeit des Internationalen Strafgerichtshofs von vornherein so delegitimiert wird, ist das nicht in Ordnung.
5: Sie haben gerade gesagt, wir müssen es stärker bekämpfen. Jetzt haben Sie 8 Jahre Zeit gehabt. Es wurde Ihr Amt gegründet. Auf Länderebene wurden Antisemitismusbeauftragte eingeführt. Man hat Beratergremien. Das ist jetzt alles eher bürokratische Struktur. Aber wo und wie lässt es sich denn wirklich bekämpfen?
6: Also, das hört sich erstmal bürokratisch an. Wir haben Strukturen geschaffen im Umgang mit Antisemitismus. Aber wenn Sie mal sich vor Augen führen, was das bedeutet, merken Sie, wie praktisch und wie hilfreich es ist. Nämlich haben wir bundesweit in den Generalstaatsanwaltschaften überall Antisemitismusbeauftragte jetzt ernannt und auch in vielen Polizeidienststellen. Das heißt, der Umgang von Polizei und Justiz mit Antisemitismus ist viel professioneller geworden als früher. Und auch vielleicht noch eins, die Schulung, systematische Schulung von Lehrkräften. Ja, das ist etwas, was wir wirklich jetzt angegangen haben. Und vielleicht noch ein letztes. Als ich ins Amt kam, wurde der Angriff auf ein jüdisches Restaurant in Chemnitz von der Polizei wochenlang als Sachbeschädigung nur behandelt und nicht als antisemitische Straftat. Und das würde es, glaube ich, heute nicht mehr geben. Also der Umgang von Polizei und Behörden mit Antisemitismus ist sehr viel besser und professioneller geworden.
5: Und gleichzeitig, Sie haben jetzt die Lehrerfortbildung angesprochen, die Schulung von Lehrern im Umgang mit Antisemitismus. Gleichzeitig ist aber ein Schimpfwort wie Du Jude auf deutschen Schulhöfen mittlerweile sehr weit verbreitet.
6: Das erschüttert mich, dass das Wort Jude zum Schimpfwort mutiert ist, und da müssen eben die Lehrkräfte eingreifen. Da muss tatsächlich auch da, bin ich sehr dafür, dass Strukturen an den Schulen geschaffen werden, Berichtswege. Es gibt eine Meldepflicht für antisemitische Vorfälle in einigen Bundesländern. Also wir müssen vorbereitet sein auf den Umgang mit Fällen. Wir müssen nicht erst überlegen, was machen wir, wenn ein Fall auftritt, sondern im Vorfeld, also vielleicht vergleichbar mit dem Manual, das es ja gibt in jeder Schule, was passiert, wenn Feuer ausbricht, muss man vorhinein sich vorbereiten, um zu reagieren, was passiert, wenn Rassismus oder wenn Antisemitismus da ist. Und da haben auch viele Schulen, Bildung, Verwaltung und Kultusministerien wirklich sehr gut reagiert.
5: 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Diesmal zu Gast ist der Antisemitismusbeauftragte der Bundesregierung, Felix Klein. Jetzt kommt von Seiten der Politik immer mal wieder eine neue Idee zur Bekämpfung von Antisemitismus, zuletzt vom Bundesland Hessen. Die haben einen Gesetzentwurf erarbeitet, der wurde auch vom Bundesrat auf den Weg gebracht. Der liegt jetzt bei der Bundesregierung. Da geht es darum, dass das Strafrecht verschärft werden soll. Die Leugnung des Existenzrechts Israels und der Aufruf zur Beseitigung soll unter Strafe gestellt werden. Halten Sie sowas für richtig?
6: Dass der Volksverhetzungsparagraf geändert werden muss, davon bin ich tief überzeugt. Ich habe immer wieder Rückmeldungen von Polizei und auch Justiz bekommen, dass so wie der jetzt formuliert ist, nicht handhabbar ist. Also selbst bei Staatsanwälten, die wirklich was machen wollen, die Antisemitismus wirklich ermitteln und also die Täter sozusagen auch vor Gericht stellen wollen. Also das ist unstrittig. Ich finde, und vielleicht eins noch, das Verbrennen ausländischer Fahnen, das haben wir unter Strafe gestellt auf meine Initiative hin, und das hat sehr gut gewirkt. Jetzt auch in dem Demonstrationsgeschehen ist keine Israel-Fahne verbrannt worden. Also wir sehen, es ist hier ein Bedarf, und auch Hass und Hetze sollte nicht Teil des normalen politischen Diskurses werden. Wenn ich zur Vernichtung eines Landes aufrufe, ist das nicht der politische Diskurs, den wir tolerieren sollten. Und wir haben natürlich auch eine inhärente Pflicht, sozusagen nicht nur aus der Geschichte, sondern auch aus der Systematik des Grundgesetzes, insbesondere gegenüber jüdischem Leben und auch dem Existenzrecht des Staates Israel tätig zu werden. Deswegen begrüße ich die Initiative grundsätzlich. Ich bin aber auch, ich glaube sozusagen nur, das auf Israel zu beschränken, könnte zu kurz greifen. Wir müssen ja auch die Meinungsfreiheit natürlich respektieren. Ich glaube, ein Vernichtungsaufruf allgemein gegenüber anderen Staaten wäre der Weg, der verfassungsrechtlich unproblematischer wäre, und alle anderen Länder würden ja davon auch profitieren.
5: Wird sich die Bundesregierung dem jetzt annehmen? Also glauben Sie, dass da wirklich was kommt?
6: Also ich glaube, dass jetzt im Bundestag erst einmal die Initiative besprochen wird von den Rechtspolitikerinnen und Rechtspolitikern der Koalition. Ich bin übrigens sehr, sehr positiv auch immer eingestellt, dass auch Oppositionspolitiker, gerade also von Grünen und auch einigen von den Linken, sehr, sehr konstruktiv auch mithelfen, sozusagen Antisemitismus auch mit den Mitteln von Gesetzen zurückzudrängen. Wichtig ist erstmal, dass wir eine Debatte führen und dass wir wirklich ernsthaft den Volksverhetzungsparagrafen und auch andere Vorschriften uns anschauen, mit denen wir Antisemitismus bekämpfen können. Insbesondere auch die Billigung von terroristischen Straftaten im Ausland ist viel zu lasch sozusagen gefasst. Es müsste wirklich strafbar sein, die Billigung von Straftaten und auch die Werbung für Terrororganisationen im Ausland wie die Hamas. Das ist viel zu lasch gefasst im Moment im Strafgesetzbuch.
5: Herr Klein, Sie haben in einem Interview mal gesagt, dass man den linken und den ausländischen bzw. muslimischen Antisemitismus unterschätzt habe. Gleichzeitig weisen aber wiederum die Zahlen darauf hin, dass der Großteil, also fast die Hälfte aller antisemitischen Straftaten von rechts begangen wird. Und jetzt hören wir, dass Sachsens Ministerpräsident Kretschmer sagt, dass man mit Blick auf die Wahlen im Osten und mit Blick auf die Umfragen mit allen Parteien reden müsste. Und der Zentralrat der Juden befürchtet jetzt auch, da könnte die Brandmauer zur AfD fallen. Unterschätzen wir die Gefahr von rechts?
6: Wenn wir auf die polizeiliche Kriminalstatistik schauen, ist es in der Tat so, dass wir in der Phänomenwelt rechts immer noch die meisten Zahlen hat, insbesondere Volksverhetzungen, Beleidigungen im Internet, Hakenkreuze. Also das ist Realität in Deutschland, übrigens überall, nicht nur in Ostdeutschland. Also alle sozusagen, die über die Brandmauer sprechen, denen muss auch klar sein, dass es bei vielen Narrativen, die die AfD-Politiker verbreiten, nicht um eine ganz normale politische Debatte geht, sondern denen um eine Systemveränderung geht. Und dass dann also Entwicklungen stattfinden könnten, die dann auch nicht mehr zurückgedreht werden könnten. Deswegen ist es eben keine normale Debatte und ich kann deswegen die Sorge des Zentralrats sehr gut verstehen, dass man die Brandmauer weiter braucht. Natürlich sind nicht alle Menschen, die AfD wählen, rechtsextremistisch. Also das ist ganz klar. Man muss auch mit den Menschen ins Gespräch kommen.
5: Aber die Brandmauer ist...
6: Aber die Brandmauer muss aufrechterhalten werden. Das ist also ganz wichtig, weil, wie gesagt, wenn die Schulpflicht abgeschafft werden soll, das ist Teil des Programms der AfD in Sachsen-Anhalt. Das kann man sich ja überhaupt gar nicht ausmalen, was das bedeuten würde, auch für unsere Gesellschaft, wenn die Staatskirchenleistungen abgelöst werden sollen, wenn die AfD in Sachsen-Anhalt drankommt. Dann müssen das die Menschen, die Altenheime, die ganze diakonische Arbeit sozusagen sehen, also dass wir dann ein echtes Problem, gesellschaftliches Problem hätten. Und was mir also auch große Sorge immer wieder bereitet, ist die Forderung von vielen aus der AfD nach dem Schlussstrich unter die deutsche Geschichte, dass man also die NS-Vergangenheit hinter sich lassen sollte. Das ist wirklich hochgefährlich, denn unser gesamtes föderales System der Bundesrepublik Deutschland fußt nun mal auf der extremen Erfahrung des Nationalsozialismus. Ich finde, jeder, der in Deutschland politische Verantwortung übernehmen soll, muss sich distanzieren von den Gräueltaten der Nationalsozialismus. Und hier fischt die AfD in einem Bereich, der extrem problematisch ist.
5: Also ist die Aussage von Michael Kretschmer gefährlich?
6: Also man muss natürlich mit den Menschen, die AfD wählen, reden und damit umgehen. In irgendeiner Weise das schon, ja, aber... eben, es ist insofern gefährlich, als man wirklich vermeiden sollte, dass das eine ganz normale politische Auseinandersetzung ist.
5: Jetzt haben Sie noch einen knappen, ich glaube einen Monat sind Sie noch ungefähr im Amt. Und obwohl schon eine ganze Weile klar ist, dass Sie nach Paris gehen werden, als Leiter der ständigen Vertretung Deutschlands bei der Organisation für wirtschaftliche Zusammenarbeit und Entwicklung, wissen wir immer noch nicht, wer Ihr Nachfolger wird. Innenminister Alexander Dobrindt rückt keinen Namen raus. Ist ihm das Amt einfach nicht wichtig, dass da noch nicht sich um einen Nachfolger gekümmert wird?
6: Alexander Dobrindt ist ein großer Verbündeter im Kampf gegen Antisemitismus gewesen. Auch er hat mich immer sehr unterstützt in meiner Arbeit und auch die Aussagen, die er getätigt hat zu dem Thema in seiner Amtszeit, waren ganz eindeutig.
5: Muss man kurz sagen, Sie sitzen auch im Innenministerium, da ist auch Ihr Büro angesiedelt.
6: So ist es. Mein Büro ist dort, denn die Anknüpfungspunkte innerhalb der Bundesregierung sind zum Innenministerium natürlich die stärksten. Das Thema öffentliche Sicherheit, politische Bildung, Religionsfragen. Und also das Thema ist ihm wichtig. Er hat auch sehr gute Beziehungen nach Israel. Auch die Zusammenarbeit im Sicherheitsbereich mit Israel läuft hervorragend.
5: Warum dauert es dann so lange?
6: Und ich bin froh erstmal, dass es mehrere Kandidaten gibt, die in Frage kommen. Und
5: wer wäre denn Ihr Favorit?
6: Macht sich die Sache auch nicht leicht. Ich glaube, also wenn ich jetzt einen Namen nennen würde, würde ich, glaube ich, die Person eher beschädigen. Wichtig ist, dass egal wer meine Nachfolge übernimmt, der Ansatz weiterverfolgt wird, dass hier parteiübergreifend gehandelt werden muss. Alle demokratischen Parteien müssen als Verbündete gewonnen werden und natürlich auch gesellschaftliche Gruppen. Das ist mir sehr wichtig.
5: Wenn Sie einen Rat mitgeben könnten auf den Weg dem Nachfolger, was wäre dieser eine Rat? Was wäre wichtig?
6: Ja, also den Rat, den ich hätte, wäre also jetzt auch noch stärker sozusagen auf die sozialen Medien zu schauen. Das ist jetzt auch etwas, was ich machen würde, wenn ich noch im Amt weiter bleiben würde. Also der Kampf gegen Antisemitismus im Netz, den haben wir wirklich noch zu wenig geführt. Wir sehen, wie schrecklich Radikalisierungsprozesse im Internet stattgefunden haben. Ich könnte mir auch vorstellen, ohne jetzt es wirklich zu wissen, aber dass dieser Angreifer in Würzburg wahrscheinlich auch im Internet radikalisiert wurde. Und das kann sehr schnell in tödliche Straftaten tatsächlich münden. Und hier, das würde ich meinem Nachfolger nahelegen, dass wir hier, also die Internetplattformen, die Sicherheitsbehörden, die da tätig sind, also auch stärker adressieren und natürlich auch die Präventionsarbeit in diesem Zusammenhang stärken.
5: Wenn Sie dann demnächst in Paris leben, wie viel Einblicke in jüdisches Leben. An wie vielen Schabbatinnen werden Sie da noch teilnehmen?
6: Ich habe auch in meiner jetzigen Funktion viel Kontakte und viele Gespräche auch mit französischen Partnerinnen und Partnern gehabt. Ich bin mit Jonathan Arafi gut befreundet. Das ist der Pendant zu Josef Schuster. Und ich habe ihn auch schon zu meiner ersten großen Veranstaltung eingeladen, zur Deutschen Nationalfeiertag am 3. Oktober, den wir am 5. Oktober feiern. Kommt er auch? Also ich werde nach wie vor natürlich auch das Thema weiter verfolgen, auch in der Erinnerungskultur. Gibt es unheimlich wichtige Institutionen und Menschen, die sich engagieren in Frankreich. Das Memorial de la Shoah ist sehr stark. Aber gleichzeitig blicke ich mit großer Sorge auf die Entwicklungen in Frankreich, wo Populisten eben sehr stark sind. Und es gibt auch eine Brücke, denn die OECD als Organisation, wo ich mich ja jetzt da engagieren werde, ist ja auch als Reaktion auf den Horror des Zweiten Weltkrieges entstanden, nämlich als Nachfolgeorganisation des Marshallplans sitzen da demokratische Länder zusammen, die sich überlegen, wie gute marktwirtschaftliche und gesellschaftliche Bedingungen zustande kommen. Und daran werde ich auch weiter mitwirken.
5: Herr Klein, ich danke für das Gespräch.
6: Ich danke auch.
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4: Um 14.30 Uhr mit Thomas Krüger. Bundesinnenminister Dobrindt geht davon aus, dass der Anschlag auf den Christopher Street Day in Berlin ein islamistischer Attacke war. Das hat Dobrindt gerade bei einer Pressekonferenz gesagt. Die Behörden fahnden aktuell nach einem 21 Jahre alten Verdächtigen mit deutscher Staatsbürgerschaft. Abdul B. soll den Kleintransporter gemietet haben, mit dem eine Frau getötet und mehrere weitere Menschen teils lebensgefährlich verletzt wurden. Ob er auch am Steuer saß, ist unklar. ARD-Terrorismusexperte Holger Schmidt.
9: Er ist deutschen Sicherheitsbehörden bereits früher aufgefallen, weil er bei einem Versuch, nach Syrien zu reisen und sich der Terrororganisation des sogenannten Islamischen Staats anzuschließen, im Libanon festgenommen wurde. Aus dem Libanon wurde er dann nach Deutschland abgeschoben und bei seiner Einreise von der

0: Spanien ist die Situation weiter ernst. ARD-Spanien-Korrespondent Hans-Günter Kellner.
1: Zu den drei Bränden im Großraum Madrid mit 45.000 Hektar verbrannter Fläche ist nun ein Feuer im Val d'Uixó, der Region Valencia, hinzugekommen, wo die Löschmannschaften Flammen auf einer Front von 21 Kilometern bekämpfen. Die Bürgermeisterin des Orts Laval, Tania Baños, erklärte, das Feuer sei völlig außer Kontrolle. 16.000 Menschen seien evakuiert worden. Wer nicht evakuiert wurde, soll seine Wohnung nicht verlassen.
0: Die rumänische Luftwaffe hat weitere fremde Drohnen abgeschossen, die in den rumänischen Luftraum eingedrungen waren. Das hat das Verteidigungsministerium mitgeteilt. Über die Herkunft der Drohnen machten die Behörden keine eindeutigen Angaben. Es gäbe aber Hinweise darauf, dass die Drohnen aus Russland kommen. Die UNESCO hat die D-Day-Landungsstrände in der Normandie in die Welterbeliste aufgenommen. Dort waren die Westalliierten im Juni 1944 an Land gegangen, zu ihrer entscheidenden Schlacht gegen Nazi-Deutschland. Die Strandabschnitte erstrecken sich über eine Länge von etwa 80 Kilometern. Außerdem wurde die Waldsiedlung in Berlin-Zehlendorf zum UNESCO-Weltkulturerbe gekürt. Die Gebäude im Bauhausstil wurden zwischen 1926 und 1932 errichtet. Das waren die Nachrichten. Das Wetter. In Hessen, Rheinland-Pfalz und Baden-Württemberg scheint teils die Sonne, teils ist es bewölkt und örtlich kann es auch Schauer geben. Höchstwerte liegen bei 22 bis 31 Grad. Kommende Nacht kühlt es ab auf 20 bis 13 Grad. Ähnlich wechselhaft mit ein paar Schauern wird es auch morgen bei maximal 20 bis 28 Grad. Die Zeit, es wird 14.34 Uhr.
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0: A5 Karlsruhe Richtung Heidelberg zwischen Kronau und Waldorf-Wiesloch. 5 Kilometer stockender Verkehr. Im Kreuz Waldorf sind die Verbindungen zur A6 gesperrt. A5 Frankfurt Richtung Kassel zwischen Bad Homburger Kreuz und Friedberg. 8 Kilometer Stau nach einem Unfall. Im weiteren Verlauf der A5 zwischen Raststätte Wetterau und Butzbach. 6 Kilometer Stau nach einem Unfall auf den beiden linken Fahrstreifen. A5 Kassel Richtung Frankfurt zwischen Alsfeld West und Rundtaldreieck. Ein Unfall auf dem linken Fahrstreifen. Wieder A5, diesmal Karlsruhe Richtung Basel zwischen Dreieck Neuenburg und Efringenkirchen. 3 Kilometer Stau wegen einer Baustelle. Hier ist die Fahrbahn auf einen Fahrstreifen verengt. A7 Würzburg Richtung Fulda zwischen Bad Brückenau-Wildflecken und Bad Brückenau-Volkers 7 Kilometer Stau. A7 Fulda Richtung Würzburg zwischen Fulda-Dreieck und Bad Brückenau-Wildflecken 6 Kilometer Stau ab der Raststätte Ulrichshausen. Und A81 Stuttgart Richtung Singen zwischen Gärtringen und Herrenberg 6 Kilometer Stau. Die Abfahrt Herrenberg ist wegen einer Baustelle gesperrt.
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3: Fast ein Drittel der 14- bis 29-Jährigen in Deutschland gibt an, psychologische Unterstützung zu benötigen. Jeder Sechste ist bereits in Behandlung. Jeder Fünfte denkt darüber nach, das Land zu verlassen. Das sind keine Randnotizen, das sind unter anderem Ergebnisse der aktuellen Trendstudie Jugend in Deutschland 2026. Klaus Hurelmann forscht seit über 50 Jahren dazu, wie Menschen aufwachsen, wie Gesellschaft auf Kinder und Jugendliche wirkt und was das mit ihrer Gesundheit, ihrer Bildung und ihrer Zukunft macht. Er ist Senior Professor an der Hertie School in Berlin und einer der bekanntesten Sozial- und Bildungswissenschaftler Deutschlands. Wenn jemand erklären kann, was gerade mit den jungen Menschen passiert und was das über die Gesellschaft vielleicht auch aussagt, dann er. Klaus, schön, dass du dabei bist.
4: Ja, danke für die Einladung.
3: Klaus, ich habe gerade schon gesagt, dass du junge Menschen, man kann vielleicht sagen, seit Jahrzehnten beobachtest. Was hat sich geändert in dieser Beobachtung? Ich weiß, das ist sehr groß gesagt. Oder reden wir immer über dieselbe Jugend und dieselben Krisen?
4: Ja, wir reden immer über dieselbe Jugend und dieselben Krisen. Das sind ja von der Entwicklungsdynamik psychologisch, soziologisch, biologisch gesehen, hat sich ja nun wirklich nichts verändert in den letzten 100 Jahren. Es ist eine Lebensphase, bei der ich geschlechtsreif werde. Mein ganzer Körper stellt sich um, mein Gehirn nutzt sich um. Ich gucke an mir herunter und sehe, dass ich mich verändere und kann damit nicht umgehen. Ich fange an, über mich selbst nachdenken zu können, bin bewusstseinsfähig. Deswegen nehme ich die ganze Umwelt anders wahr als vorher. Eine wahnsinnig turbulente Zeit, war sie schon immer. Aber die Umwelt, die ändert sich natürlich. Das ist ja heute eine völlig andere Umwelt, als das zum Beispiel in meiner Jugendzeit, in der Zeit nach dem Zweiten Weltkrieg war.

0: heute geprägt durch eine ganz andere Rhythmisierung des Lebens, durch ganz andere Erwartungen und heute natürlich zuallererst durch eine digitale Durchdringung aller Lebensbereiche, aller Zonen. Und dadurch ist Jugend heute dann am Ende doch was ganz anderes, als es das schon immer war.
1: Bist du jemand, der sagt, dass dieses Konzept von verschiedenen Generationen überhaupt trägt oder nicht? Denn in der Soziologie gibt es da ja unterschiedliche Auffassungen. Die einfachste Form, dieses Generationenkonzept zu übertragen, wäre dann, die Boomer sind halt die Ignoranten und jede Generation, die danach kommt, jetzt gerade ist die Gen Z im Fokus, das sind halt die, die keine Leistung mehr bringen wollen, die sich nicht mehr anstrengen und die sozusagen nur noch vor sich hingammeln. Oder sagst du, naja, so einfach ist das eigentlich gar nicht als Merkmal herauszuarbeiten?
0: Natürlich ist es nicht so einfach und diese Klischees sind äußerst riskant und werden den Menschen nicht gerecht. Dennoch ist dann natürlich was dran. Die Umwelt, die äußere Realität nenne ich das in meinem Bildungs- und Sozialisationstheoretischen Ansatz, die ist heute völlig anders, als das in früheren Zeiten war. Und die prägt die innere Realität von Körper und Psyche. Und ich kann im Laufe der Geschichte jetzt erkennen, dass diese Konstellation, diese Spannung zwischen Körper und Psyche als meine innere Welt und der sozialen Welt von Familie, Schule, Gesellschaft und der Ökowelt bis hin zur Klimakonstellation, dass die sich verschiebt und verändert und die prägt mich. Und jetzt gibt es in der Generationenforschung diesen Kunstgriff, auf den du anspielst, zu sagen, alle 15 Jahre sind die Unterschiede in der äußeren Realität, also durch die wirtschaftliche, politische, technische und so weiter Lebenswelt, so stark, dass ein neuer Typus von innerer Realität, also eine neue Generationsgestalt, hat das Karl Mannheim in den 20er Jahren schon genannt, sich daraus entwickelt. Das ist ein spannender Ansatz. Die 15 Jahre allerdings, die sind natürlich reiner Hokuspokus, ein Kunstgriff. Keine Realität ändert sich alle 15 Jahre. Und dadurch sind die Generationenbezeichnungen, die auf dieses 15-Jahre-Muster abstellen, natürlich Schall und Rauch. Das wird völlig zu Recht kritisiert. Was bleibt dennoch ist, dass man grundsätzlich sagen muss, wer heute groß wird, in der heutigen Lebenswelt, selbstverständlich hatte eine andere persönliche Grundprägung als jemand, der vor 30 oder vor 60 Jahren groß geworden ist. Und es kann durchaus sein, dass die ein Leben lang anhält und dadurch entsteht unterschiedliche Muster. Und das merken wir ja auch zurzeit. Die Babyboomer, also das sind dann nach diesem 15 Jahren heute über 60-Jährigen, sie haben erlebt, dass man selbst im Wettbewerb sich durchsetzen kann, dass man zäh sein muss, dass man Erfolg haben kann, dass man was gestalten kann. Das ist ja die Aufbaugeneration auch gewesen. Die weiß alles, wie es geht und kann sich gar nicht vorstellen, dass es irgendwie anders gehen könnte. Und da kommen jetzt junge Leute, digital geprägt, mit all den Offenheiten und Verunsicherungen und Leben in digitaler Unsicherheit und beruflicher Unsicherheit und sind nicht so wie die Babyboomer. Und die scheiden jetzt aus dem Beruf aus und denken, es geht alles genauso weiter. Und das ist natürlich nicht der Fall.
1: Ja, ich finde das spannend, dass du alleine mit der inneren und äußeren Realität und der Wahrnehmung ja schon mehrere Dimensionen reinnimmst, die für eine Differenzierung sorgen, die dann nicht so einfach sagen lässt, naja, da mussten wir früher auch durch zum Beispiel. Denn der Fehlschluss ist ja gar nicht, ob man selber auch mal jung war und sich durchbeißen musste, sondern dass das eben in einer anderen Zeit passiert ist. Deshalb würde ich an der Stelle, weil du gerade den Begriff schon zweimal genannt hast und ich glaube, jeder hat es irgendwie auch schon mal gehört, aber weil das wichtig ist als Grundlage, dass du noch mal kurz erklärst, was mit Sozialisation gemeint ist. Denn es ist ja nicht so einfach, dass man zum Beispiel durch Erziehung, vielleicht als so monokausale Form der Beeinflussung, einfach alles anders machen kann, sondern Sozialisation, das sind ja ganz viele Komponenten.
0: Ja, Sozialisation sind alle Einflüsse, die ich erlebe, bleiben wir mal eben beim Jugendalter, um das zu veranschaulichen, in meiner Umbruchphase, in der sich mein Körper und meine Seele, meine Psyche total Umbaubefinden und ich hypersensibel deswegen bin. Jetzt kommen alle Einflüsse auf mich heran. Die Erziehung ist mit dabei, aber wenn ich das so schildere, wird schon klar, naja, das Dominantum muss das nicht unbedingt sein. Viel gewichtiger ist natürlich, was kommt jetzt aus den Medien, was kommt aus der gleichaltrigen Gruppe, welche Impulse bekomme ich auch durch mein Leben in der Umwelt, in der Nachbarschaft, in der Schule. Die Menge aller Impulse, die ich bekomme, das ist Sozialisation. Aber das bedeutet nun auch nicht, dass ich einseitig durch die äußere Realität geprägt werde, sondern ich bin ja auch noch da. Das ist eine ständige Auseinandersetzung, eine Arbeit an meiner Persönlichkeit, wo ich das verarbeite, was von außen kommt.
1: Zu der produktiven Realitätsverarbeitung kommen wir auch noch. Ich würde gerne zunächst einmal ganz konkret eine Sache ansprechen. Das hat mich ehrlich gesagt überrascht, denn es gibt ja, ich habe es gerade schon mal so ein bisschen angeteasert, dieses Vorurteil einer Jugend, die vielleicht auch gar nicht mehr leistungsbereit ist. Aber in einer Studie der London School of Economics, die in einer Radiofolge vom SWR vom 2.6.2026 zu hören war, wird herausgearbeitet, dass junge Menschen immer mehr zu Perfektionismus neigen. Hören wir da mal rein.
2: Psychologinnen und Psychologen der London School of Economics haben den Datensatz, der über einen Zeitraum von insgesamt 35 Jahren reicht, ausgewertet. Ihr Ergebnis? Junge Menschen haben deutlich höhere Ansprüche an sich selbst entwickelt und haben gleichzeitig immer stärker das Gefühl, dass andere von ihnen Perfektion verlangen. Dieser soziale Druck hat seit den frühen 2000er Jahren nochmal stark zugenommen. Heute ist das Ziel, in jeder Lebenslage möglichst perfekt zu sein, vor allem von Sorge getrieben. Diesen Punkt findet Psychologieprofessorin Nathalie Klaus von der Uni Bremen besonders interessant.
3: Dass es eine bestimmte Facette von Perfektionismus ist, die besonders schnell ansteigt, nämlich diese Angst, Fehler zu machen. Und dass man auch davon ausgeht, dass ein andere dafür entsprechend bewerten oder dass man einfach von außen denkt, diese Erwartung kommt nicht nur von mir selber, sondern die wird von außen an mich herangetragen.
2: Dazu kommt die Überzeugung, dass andere sie nur akzeptieren, wenn sie perfekt sind. Diese Sorgen führen dazu, dass viele junge Menschen jede Klausur, jede Bewerbung und inzwischen auch jeden Post in sozialen Medien wie eine Prüfung erleben. Ein Fehler ist da nicht einfach nur ärgerlich, sondern wird als persönliches Versagen gewertet. Das führt dazu, dass junge Menschen länger an Entscheidungen zweifeln, Aufgaben vor sich herschieben, aus Angst, sie nicht perfekt erledigen zu können und Situationen vermeiden, in denen sie sich blamieren könnten.
1: Bestätigen deine bzw. eure Studien das? Und wenn man bei jedem Scheitern sich sozusagen existenziell hinterfragt, dann ist das ja echt ein Problem.
0: So ist das. Meiner Einschätzung nach hat sich verändert im Vergleich, sagen wir mal, zu auch nur einer Generation von 30 Jahren zurück, dass ich heute den Eindruck habe, das geht für alle Altersgruppen, aber im Jugendalter besonders, ich selbst bin für alles verantwortlich. Diese, was wir in der Forschung Individualisierung der Lebensbedingungen nennen. Ich selbst habe mein eigenes Leben in der Hand. Ich kann mich selbst steuern. Das ist auch mein hoher Anspruch. Ich möchte ein Mensch sein, der autark und autonom ist und seine eigene Lebensbahn gehen kann. Das ist aber auch verbunden natürlich dann mit hohen Ansprüchen an mich selbst. Wie kann ich jetzt ein realistisches Ziel setzen, was tatsächlich meinen Fähigkeiten entspricht? Da hatten wir meine Erziehergruppe, von der wir gerade sprachen, von Eltern und Lehrern, da etwas eingeredet, was hoffentlich einigermaßen stimmt. Aber noch stärker ist der Einfluss der digitalen Plattformen, die komischerweise Social Media heißen, obwohl sie weder sozial noch medial so richtig sind, die haben mir Bilder gezeigt, wie es eigentlich sein muss, was es für erfolgreiche Menschen und für schöne Menschen gibt und was die allen sich machen und was die aus sich machen. Und da bin ich natürlich schwer beeindruckt und muss jetzt meine eigene Position eichen. Das ist heute zugespitzter als jemals zuvor durch diese mediale Welt. Und deswegen ist der Anspruch, den die jungen Leute an sich selbst haben, wahnsinnig hoch und jedes Abweichen davon wird sofort als Scheitern empfunden.
1: Als du gerade von Individualisierung gesprochen hast, ich frage mich, ob das so eine Pervertierung eines neoliberalen Gedankens ist, der ja eigentlich nur die Behauptung aufstellt, jeder könnte alles erreichen, denn es ist ja nicht so. Also wir haben gerade von Sozialisation schon gesprochen. Es geht sehr viel um Bedingungen und Voraussetzungen. Ist das so, dass diese globalen Einflüsse, die ja sehr stark auf junge Menschen wirken, zu dieser, ja, würdest du mir da folgen, Pervertierung fast geführt haben?
0: Ich sehe das auch so, ja. Der Anspruch, eine unverwechselbare Persönlichkeit zu sein, gehört immer zum Jugendalter dazu. Also hier haben wir wieder eine Konstante, die seit, ich schätze mal, seit Jahrhunderten sogar zu beobachten ist. Ich bin ja auf der Suche nach mir. Wer bin ich denn? Was bin ich für ein Mensch? Ich merke, ich unterscheide mich von anderen. Ich merke, ich bin einmalig. Dazu gehört aber eine realistische Kenntnis der Stärken und Schwächen. Mhm. Die zu gewinnen, das ist in der heutigen Zeit, in dieser medial durchsetzten Landschaft mit den Anreizstrukturen, von denen wir gerade sprachen, das ist eine ganz schön schwierige Aufgabe.
1: Aber das würde doch dafür sprechen, dass Schulen die Orte mehr werden, die das leisten, nämlich eine Selbstreflexion der eigenen Stärken, Talente und vielleicht auch eine Selbstreflexion der eigenen Schwächen.
0: Ja, ganz genau. Das ist die eigentliche Aufgabe pädagogischer Arbeit in der Schule. Einem jungen Mann, einer jungen Frau zu sagen, so, das kannst du hier, schau mal, wir machen mal eine Bestandsaufnahme deiner Potenziale. Hier siehst du deine Stärken, aber hier siehst du auch deine Schwächen. Eine solche ständige Rückspiegelung, wo man tatsächlich steht, leistungsmäßig, hoffentlich auch sozial, also hoffentlich kriegen wir die schulische Arbeit dahin, dass sie nicht nur die kognitive, die intellektuelle Profilierung der Fähigkeiten, der Leistungsfähigkeit abbildet, sondern auch den sozialen Bereich, die soziale Beziehungsfähigkeit, Kontaktfähigkeit, Konfliktfähigkeit, Kooperationsfähigkeit ausdrücklich mit in einen solchen Trans von Beurteilungen einbezieht. Das ist der vornehmste Job von Pädagogik, einem Menschen zurückzuspiegeln, welche Stärken und Schwächen sie haben und dann ein realistisches Konzept zu entwickeln, wie man damit sein Leben gestaltet. Und dann kann daraus auch ein eigenes Bild, eine eigene Identität werden, die stabil ist, ne? Und nicht immer wieder anfällig für irgendwelche Verlockungen von außen, dass man anders aussehen möchte, als man tatsächlich aussieht und dass man mehr kann, als man tatsächlich kann. Dadurch kommen diese ganzen Verunsicherungen, von denen wir vorhin sprachen.
1: Weißt du, das Problem daran ist, dieser Anspruch, den du gerade formuliert hast, der ist innerhalb unseres Systems ja wahnsinnig schwer zu erreichen, ohne gegen die anderen Funktionen von Schule anzugehen.
0: Ja, da sind wir bei der Art der Wertung der Leistungen von Schülerinnen und Schülern, die sehr eindimensional erfolgt und bei uns dann auch noch verbunden ist mit diesen Konsequenzen, eingestuft zu werden, einen Schulabschluss zu erreichen oder nicht zu erreichen. Also da finde ich, müssen wir ganz dringend dran, wenn wir das Leben von jungen Leuten verbessern wollen. Die Bausteine haben wir bereits. Einmal brauchen wir eine Bewertung der Leistung, den sogenannten Zeugnissen, die mehr Dokumente sein sollten über die Leistungsfähigkeit, über die sozialen Kompetenzen, über Medienkompetenzen und, werden hier knapp und kurz dokumentiert. Und das ist nachher auch das, was ich erhalte, wenn ich die Schule verlasse. Da finde ich, machen wir in Deutschland nun einen ganz besonderen Fehler. Wir haften die Abschlusszeugnisse mit rechtlich verbindlichen Zukunftsperspektiven. Ich muss das Abitur haben, wenn ich studieren will. Ich muss einen mittleren Abschluss haben, wenn ich in bestimmte Ausbildungen will. Und fast 10% bekommen gar kein Abschlusszeugnis. Also was ist das für ein Schulsystem, was jungen Leuten signalisiert, du bist hier jetzt mehr als 10 Jahre zur Schule gegangen, geschafft hast du aber gar nichts. Wir können dir leider kein Abschlusszeugnis geben. So eine brutale Struktur. Boah, da läuft es einem schauernd den Rücken runter. Ich wünsche mir, dass wir jedem Schüler und jede Schülerin ein Abschlusszeugnis geben. Es gibt keine Schulversager mehr, wie das heute der Fall ist. Und die nachfolgende Institution, sei es eine Berufsausbildung, sei es eine Hochschule, die entscheidet, die sieht dann ja, was für ein Profil das ist, macht dann ihre eigenen Eignungsprüfungen. Dadurch würden wir unheimlich Druck aus dem ganzen Schulsystem nehmen, würden erreichen, dass in der Schule inhaltlich gearbeitet werden kann und Menschen gestärkt und gebildet werden könnten und nicht alle anfangen zu schielen in der zweiten Klasse darauf, ob sie weiterkommen aufs Gymnasium und dann später schielen darauf bis zum Abitur mit komischen Fächern eine 0,009 als Zeugnis, damit ich Medizin studieren kann. Da machen wir einen Unsinn.
1: Der Autor und Journalist Alexander Brandt hat ein Buch geschrieben, Die Bildungsweltmeister. Ja, da reist er zu den besten Bildungssystemen der Welt und guckt sich so an, was die anders machen als das deutsche System. Da gibt es ja ganz viel und es ist jetzt auch nicht so, dass Deutschland sich sperrt. Was ich aber spannend fand, war, dass in Finnland ganz anders mit Standards gearbeitet wird. In Deutschland ist ja eher so die Form der Individualisierung, dass man sagt, also wir brauchen unterschiedliche Niveaus. Auch hier wieder eine Verkürzung, dass in Finnland gesagt wird, nee, wir lassen das Niveau für alle gleich, aber wir sorgen durch individuelle Begleitung und Förderung, und zwar für jeden und jede, dafür, dass dieses Niveau auch erreicht wird. Das ist ja vom Ansatz her anders, vor allen Dingen, weil das impliziert, dass man an alle diese positive Erwartung in Bezug auf Zielerreichung hat, nach Hattie eines der stärksten Effekte auf Unterricht. Dann wiederum müsste man aber sagen, dafür haben wir zu wenig Leute, wie gehen wir damit um?
0: Ja, das haben wir so natürlich nicht. Und ich weiß auch nicht, ob man das auf Dauer wirklich mit professionell ausgebildetem Personal schaffen wird und ob man es braucht. Da bin ich ja nun ein Anhänger von viel flexibleren Arbeitsformen in der Schule. Wir wissen, welch eine ungeheure Wirkung gleichaltrige oder etwas ältere Schülerinnen und Schüler als Tutoren haben. Und da machen wir viel zu wenig Gebrauch davon, dass wir die Schulklasse aufbrechen in Arbeitsgruppen, in Lerngruppen von 3, 4, 5 Personen. Da ist eine Gruppe, die ganz bestimmte Schwächen in Mathe hat und ein Mitschüler aus der gleichen Klasse, der das alles super beherrscht und Spaß daran hat, der coacht jetzt diese Gruppe. Das muss nicht die Lehrkraft machen. Die Lehrkraft kann im Hintergrund stehen und ist mit Leiter aller Gruppen, die da in dem Raum arbeiten. Wir sind inzwischen ja nun auch durch digitale Angebote in der Lage, dann direkt zu individualisieren, also auf den einzelnen Schüler, die einzelne Schülerin runtergebrochene Angebote zu machen. Auch das bewegt sich gerade sehr stark. Nein, der Unterricht sieht ja nicht mehr so aus, dass eine Lehrkraft vor der ganzen Gruppe der 25 steht, sondern neben der Gruppe steht, als Lernbegleiter dann tätig ist und die Gruppe sich Impulse und Anregungen holt. Deswegen finde ich die Diskussion um Personalmangel sehr eng geführt.
1: Zuletzt würde ich nochmal auf etwas zurückkommen, was du produktive Realitätsverarbeitung nennst. Das hast du gerade schon mal ganz kurz angesprochen. Also die Fähigkeit, mit Unsicherheit umzugehen, ohne überfordert zu sein, dran zu zerbrechen. Ich weiß nicht, ob es damit zu tun hat, aber momentan sehe ich vor allen Dingen in Großbritannien und in den USA immer mehr Lehrkräfte, die beschreiben, dass sie gar nicht mehr richtig unterrichten können. Das Verhalten der Kinder habe sich verändert und auch das deutsche Schulbarometer sieht problematisches Verhalten von Kindern auf Platz 1 der Herausforderungen. Und wenn man so ein problematisches Verhalten hat, dann sprechen wir ja noch gar nicht von Lernen, geschweige denn von Individualisierung oder sonst was. Wie würdest du sagen, sollten Schulen darauf reagieren?
0: Also mit den bisherigen traditionellen Arbeitsformen in der Schule erreichen wir immer weniger der Schülerinnen und Schüler. Das ist so. Das kann man jetzt sagen, so, das liegt an den Schülerinnen und Schülern, die passen sich nicht dem System an. Und in der Tat ist das der Fall. Die wollen sich diesem System nicht anpassen, sind teilweise auch nicht in der Lage, sich diesem System so anzupassen. Also da still zu sitzen und konzentriert zu arbeiten und Impulse von außen aufzunehmen. Aber wer sagt uns denn, dass das die heute angemessene Form ist? Oder drehen wir es mal ganz um. Wer sagt uns denn, dass die Schülerinnen und Schüler sich dem System anpassen müssen und das unser pädagogisches Credo ist? Da würde ich nun überhaupt nicht mitziehen, sondern pädagogische Arbeit bedeutet, auf die Persönlichkeit des Schülers, der Schülerin einzugehen und so lange sich zu bewegen, bis man merkt, so jetzt erreiche ich den Schüler. Und dann darf ich doch nicht festhalten an meiner bisherigen Struktur, wenn ich merke, ich erreiche schon ein Drittel oder 40% der Schülerinnen und Schüler nicht mehr und klage diese Schüler an, dass sie nicht in der Lage sind, in meinem System Leistung zu bringen. Das ist doch kein pädagogisches Denken. Sondern pädagogisches Denken in dieser dynamischen Vorstellung, dass von innen und von außen Impulse die Persönlichkeitsentwicklung bestimmen, bedeutet, ich muss die äußere Realität verändern, damit ich die Menschen in ihrer inneren Realität erreiche. Heißt konkret, Aufbrechen des heutigen traditionellen Arbeitsmodus in der Großgruppe, Aufbrechen in kleinere Gruppen, starke Betonung von individuellen Lernmöglichkeiten, kleinen Gruppen haben wir schon erwähnt. Alles das gehört dann dazu und starke Beteiligung auch der Schülerinnen und Schüler selbst. Das ist ja auch so eine Marotte, der wir anhängen, dass wir als Lehrkräfte genau wissen, wie die Abfolge sein müsse von Lernprogrammen. Warum sollen denn die Schülerinnen und Schüler nicht auch selbst sagen, ich möchte da anfangen, ich möchte hier anfangen. Nach meinem Gefühl habe ich hier mehr Zugangsmöglichkeiten. Also hier aufbrechen von sehr traditionellen Mustern, die vielleicht vor 20 Jahren noch sehr gut funktioniert haben und seitdem aber bröckeln und nicht den Schülerinnen und Schülern jetzt, das sind wir wieder beim Ausgangspunkt, immer wieder sagen, ihr werdet immer schlechter, ihr seid unkonzentriert, ihr bringt keine Leistung mehr. Das ist unpädagogisch, das ist albern. Natürlich sind die leistungsfähig, aber sie müssen abgeholt werden und sie müssen stimuliert werden. Sie brauchen die Kombination von Anerkennung, Anregung und Anleitung, diese geschickte Kombination. Also das sind alles Weckrufe für eine kreative, lebendige Pädagogik, bei der die gesamte Persönlichkeitsentwicklung von Kindern und Jugendlichen im Vordergrund steht. Und so gesehen muss sich die Schule verändern, damit sie alle Schülerinnen und Schüler erreicht. Wir haben eine neue Generation von Kindern und Jugendlichen und die brauchen auch eine neue Generation von Schulen. So ist das.
1: Klaus Hurelmann forscht seit Jahren über die Jugend. Er hört zu, systematisiert und zieht Schlussfolgerungen. Was seine Arbeit zeigt, der Zustand junger Menschen ist auch ein Spiegel der Gesellschaft. Und wir haben gemerkt, wir können nicht einfach immer nur erwarten, sondern es geht auch darum, dass wir Angebote schaffen. Vielen Dank, Klaus, für deine Arbeit und danke für das Gespräch.
0: Ich danke auch.
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1: Um 15 Uhr mit Markus Westhoff. Den Angriff auf dem Christopher Street Day in Berlin mit einer Toten und vielen Verletzten werten die Ermittler nun als islamistischen Terroranschlag. Das hat Bundesinnenminister Dobrindt auf einer Pressekonferenz gesagt. Die Polizei fahnde weiter nach dem Verdächtigen. Unter anderem hat sie seine Wohnung durchsucht. Es gibt auch neue Erkenntnisse über den Mann, der zur islamistischen Szene gehören soll. Informationen aus Berlin von Patrick Buchmüller.
2: Nach RBB-Informationen hatte der 21-Jährige versucht, sich der Terrororganisation IS anzuschließen. Im Libanon hat er bis Oktober vergangenen Jahres im Gefängnis gesessen. Bei seiner Rückreise nach Deutschland kam er zunächst in Jugendarrest und soll dann zu einer Bewährungsstrafe verurteilt worden sein. Er hatte das Tatfahrzeug angemietet, ob er auch am Steuer gesessen hat, ist nach wie vor nicht gesichert. Noch in der Nacht soll es eine Festnahme gegeben haben. Dabei soll es sich um einen Mann mit iranischer Staatsbürgerschaft handeln. Die Polizei geht davon aus, dass er auch mit dem Auto saß.
1: In der CDU hält der Unmut über Kanzler Merz an. Auslöser ist die misslungene Entlassung von Bundesverkehrsminister Schnieder. Der rheinland-pfälzische CDU-Landtagsabgeordnete Ludwig, in dessen Wahlkreis Schnieder wohnt, sagte, der Verband sei in einer Schockstarre. Man verstehe die Entscheidung des Kanzlers nicht. Ähnlich hatten sich schon andere Politiker geäußert. Schnieder wurde faktisch entlassen, ist aber immer noch im Amt, weil der vorgesehene Nachfolger kurzfristig abgesagt hatte. Der jüdische Publizist Michel Friedmann hat zu mehr Engagement für die Demokratie und gegen Rechtsextremismus und Antisemitismus aufgerufen. In seiner Rede zum 150-jährigen Jubiläum der Bayreuther Festspiele sagte Friedmann wörtlich: "Inzwischen ist klar, dass wir den Anfängen nicht genug gewehrt haben, sondern mittendrin sind." Friedmann äußerte sich bei einer Gedenkveranstaltung für vom NS-Regime verfolgte und ermordete jüdische Künstler. Ihnen ist die Dauerausstellung »Verstummte Stimmen« in Bayreuth gewidmet. Im Vorfeld von Friedmanns Besuch hatte es einigen Wirbel gegeben, weil Friedmann erst eingeladen, dann ausgeladen und schließlich wieder eingeladen wurde. Das Welterbekomitee der UNESCO hat Dutzende neue Stätten unter Schutz gestellt, darunter den höchsten Berg Griechenlands, den Olymp. Auch der D-Day-Strand in der französischen Normandie ist jetzt ein Welterbe und die Waldsiedlung Zehlendorf in Berlin. Hanna Bitzer.
3: Die Berliner Wohnsiedlung aus den 1920er Jahren wird wegen ihrer bunten und kräftigen Außenfarben auch Papageiensiedlung genannt. Die Wohnblöcke wurden damals in den Wald hineingebaut, mit dem Ziel, Licht, Luft und Grün in den Alltag der Bewohner zu bringen. Bis heute gilt die Waldsiedlung Zehlendorf als architektonisch visionär. Deutschland hat jetzt insgesamt 55 Welterbestätten. Der Titel Welterbe ist zwar nicht mit Geld verbunden, aber mit strengem Schutz und Erhalt und auch Öffentlichkeitswirksamkeit, die zum Beispiel mehr Tourismus bringen kann.
1: Der VfB Stuttgart hat im vergangenen Geschäftsjahr mehr Gewinn gemacht als je zuvor. Das hat die Vereinsspitze bei der Mitgliederversammlung bekannt gegeben. Demnach liegt der Gewinn bei 22,5 Millionen Euro. Auch bei der durchschnittlichen Zuschauerzahl und beim Trikotverkauf war der Verein erfolgreich wie nie zuvor. SWR Nachrichten, Redaktion Christiane Renier. Das Wetter in Baden-Württemberg und Rheinland-Pfalz. Der Hochdruckeinfluss schwächt sich ab. Die Vorhersage: am Nachmittag teils sonnig, teils bewölkt und örtlich Schauer, maximal 22 bis 31 Grad. In der Nacht einige Schauer bei 20 bis 13 Grad, morgen Sonne und Wolken zwischen 21 und 28 Grad. Die weiteren Aussichten: am Dienstag überall sonnig, 27 bis 33 Grad, danach noch heißer. 15:04 Uhr.
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5: A5 Karlsruhe Richtung Heidelberg zwischen Kronau und Waldorf-Wiesloch, 5 Kilometer stockender Verkehr. Im Kreuz Waldorf sind die Verbindungen zur A6 gesperrt. A5 Frankfurt Richtung Kassel zwischen Raststätte Wetterau und Butzbach, 6 Kilometer Stau nach einem Unfall auf den beiden linken Fahrstreifen. A5 Kassel Richtung Frankfurt zwischen Friedberg und Bad Homburger Kreuz, 6 Kilometer Stau. Die Unfallstelle ist nun geräumt. A5 Karlsruhe Richtung Basel zwischen Dreieck Neuenburg und Effringenkirchen, 3 Kilometer Stau wegen einer Baustelle. Hier ist die Fahrbahn auf einen Fahrstreifen verengt. A7 Kassel Richtung Hannover zwischen Hahnmünden-Lutterberg und Hahnmünden-Hedemünden, 5 Kilometer Stau nach einem Unfall. Und A7 Fulda Richtung Würzburg. Zwischen Fulda Dreieck und Bad Brückenau Wildflecken 6 Kilometer Stau. In der Gegenrichtung der A7 zwischen Bad Kissingen Obertulba und Bad Brückenau Volkers 7 Kilometer Stau und stockender Verkehr. Und zum Schluss die AA81 Stuttgart Richtung Singen zwischen Gärtringen und Herrenberg 6 Kilometer Stau. Die Abfahrt Herrenberg ist wegen einer Baustelle gesperrt.
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6: Mit Roman Janik. Einen schönen guten Tag wünsche ich heute am Sonntag. In der deutschen Hauptstadt in Berlin ist es heute ein Tag der Trauer und des Entsetzens nach dem mutmaßlichen Anschlag am gestrigen Abend beim CSD. Hunderttausende Menschen feierten dort den Christopher Street Day, ein großes Fest der queeren Community für Freiheit und Toleranz bei der sexuellen Orientierung. Kurz vor 22 Uhr wurde das Fest dann plötzlich abgebrochen. Nach Angaben der Polizei kam es in Tiergarten nahe des Potsdamer Platzes zu einem größeren Polizeieinsatz. Dort fuhr ein weißer Wagen mehrere Menschen an oder um, bevor er einen Baum rammte. Eine Frau starb noch vor Ort an ihren Verletzungen. Laut Feuerwehr wurden von den 16 Verletzten 3 lebensbedrohlich und 8 schwer verletzt. Der Fahrer verließ dann laut Polizei das Auto und floh. Nach ihm wird seitdem gefahndet. Helena Dehler ist unsere Reporterin in Berlin, in der Nähe des Anschlagortes im Tiergarten. Wie ist denn der aktuelle Stand der Dinge? Ist der mutmaßliche Täter immer noch auf der Flucht und um wen soll es sich dabei handeln?
7: Ja, der mutmaßliche Täter, nach dem wird immer noch gefahndet. Wir wissen bisher, es handelt sich um einen Mann namens Abdul B. und er hatte die deutsche Staatsangehörigkeit. Es wurde hier gesagt, er versuchte wohl, sich dem Islamischen Staat anzuschließen und er wurde bereits im Libanon festgenommen, saß dort in Haft, wurde aber auch in Deutschland schon verurteilt zu 1 Jahr und 10 Monate. Die Strafe wurde aber zur Bewährung ausgesetzt. Nach diesem Mann wird gefahndet. Eine zweite Person, die wurde heute Nacht nach unseren Informationen festgenommen. Dabei soll es sich um einen Iraner handeln. Er wird mit dem Fahrzeug in Verbindung gebracht. Ob er aber auch im Fahrzeug saß, das ist noch nicht klar. Das ist Gegenstand der laufenden Ermittlungen.
6: Weiß man denn, wie es inzwischen den Menschen geht, die da verletzt worden sind?
7: Also wir wissen, dass mehrere Menschen schwer verletzt wurden und auch, dass die Zahl der Verletzten nochmal insgesamt nach oben korrigiert wurde. Man spricht jetzt von 29 Verletzten. Wir haben noch mitgekriegt, dass einige der Schwerverletzten mit Hubschraubern weggeflogen wurden. Andere wurden mit Krankenwagen in Kliniken transportiert. Und da gibt es aber Stand jetzt noch keine neuen Informationen, außer dass 3 wohl noch in Lebensgefahr schweben.
6: Es gibt aber mittlerweile ja jede Menge politische Reaktionen. Wie fallen die denn aus?
7: Ja, es gibt neben den Ausschnitten aus den Gesprächen, die wir jetzt gehört haben von Bundesinnenminister Alexander Dobrindt, der den Anschlag ja als islamistischen Terroranschlag nochmal klar verdeutlicht hat, auch Stimmen zum Beispiel aus der queeren Community. Wir haben den Queerbeauftragten in Berlin, der sagt, es ist ein Trauertag, ein schrecklicher Tag für die queere Community hier. Und wir gehen davon aus, dass wir Ähnliches nochmal hören werden, dann um 16.15 Uhr, wenn der Bundeskanzler Friedrich Merz sich vor einem Gedenkgottesdienst nochmal äußern wird. Da gibt es dann nochmal ein Statement, auf das wir warten.
6: Und was sagen eigentlich die ganz normalen sozusagen Berlinerinnen und Berliner zu dem, was da passiert ist und was passiert eigentlich heute noch in der Stadt?
7: Ja, ich war vorher dort beim Tatort im Tiergarten, wo Menschen Blumen niedergelegt haben und 4 weiße Plakate auf dem Boden liegen, auf denen die Menschen hinschreiben, ihre Gedanken, was in ihnen vorgeht. Da liest man solche Sachen wie laut für die Liebe oder voller Mitgefühl oder auch ein Dank an die Einsatzkräfte. Das sind alles sehr bewegende Szenen, die sich dort abspielen. Auch am Brandenburger Tor gab es gerade eben noch eine Gedenkstunde mit Musik und mit Reden. Dort sieht man, wie sich die Menschen in den Armen halten, wie sie weinen, wie sie sich dort versuchen, Trost zu spenden. Und es soll auch noch mal einen Gedenkmarsch geben heute nach diesem Gedenkgottesdienst. Der findet in einer Kirche direkt neben dem Fernsehturm am Alexanderplatz statt, noch mal bis zum Brandenburger Tor. Dort können sich auch noch mal Menschen anschließen, die gemeinsam trauern und das verarbeiten wollen.
6: Nach dem Anschlag beim CSD in Berlin ist der mutmaßliche Täter noch immer auf der Flucht. Nach ihm wird gefahndet. Über den aktuellen Stand der Dinge in diesem Fall habe ich mit unserer Reporterin vor Ort gesprochen, mit Helena Dehler. Vielen Dank dafür. Es gibt heute Abend übrigens zu diesem Thema auch einen Brennpunkt in der ARD nach der Tagesschau um 20.15 Uhr. Es waren also ganz schlimme Szenen, die sich da gestern Abend mitten in Berlin abgespielt haben. Es waren ja Besucher aus ganz Deutschland da, um dieses Fest eben zu feiern. Auch aus Hessen, unter anderem Lauritz Hofmann aus Frankfurt. Mein Kollege Timo Kille hat mit ihm heute Morgen sprechen können und hat ihn zunächst gefragt, wie es ihm am Tag danach geht.
8: Ja, ein ganz komisches Gefühl. Man ist wie in so einem Film. Man realisiert es noch gar nicht und dann macht man sein Handy an und sieht die ganzen Nachrichten, Bilder und die ganzen Posts und dann wird's einem wieder ganz mau im Magen. Und ja, ich bin auch jetzt einmal über die Straße gelaufen, irgendwie so eine Totenstille. Das ist ganz gruselig.
9: Wie hast du das denn gestern mitbekommen? Also warst du da in der Nähe, wo das passiert ist, wo es den Anschlag gab, oder warst du weiter entfernt?
8: Ja, also ich war zum Glück ein bisschen weiter entfernt. Wir waren auf der Pride Area, also wir waren dort, wo alles stattfand und wo auch dieser Anschlag dann stattgefunden hat. Aber wir waren vorne an der Hauptbühne zum Glück. Da hatte gerade Sarah Connor irgendwie ihr letztes Lied gespielt und dann ging es über in eine Track-Performance, als die dann unterbrochen wurde und schon die ersten Leute irgendwie hibbelig weggelaufen sind. Und dann kam mein Mann auf die Bühne und hat gesagt, so, jetzt bitte ruhig und geordnet, aber bitte schnell nach Hause gehen. Nicht Richtung Tiergarten, sondern hier an die Seitenausgänge. Und wir dachten dann erstmal, hä, das ist jetzt was, also wir wussten gar nicht, was los ist. Und das war dann erstmal so, okay, was, also wollen die uns veräppeln? Und dann nach und nach kam überall da ein Gerücht. Und dann hat man schon gehört, oh, da ist was Schlimmes passiert. Ja, und dann sind wir erstmal Richtung Hauptbahnhof. Und in Richtung Hauptbahnhof kamen uns dann auch schon SEK-Menschen mit Maschinengewehren entgegen. Die haben dann uns gefragt, habt ihr Schüsse gehört? Wir haben gehört, die kamen Schüsse her. Wieso? Nee, wir sind nur jetzt hier am Evakuieren und laufen zum Hauptbahnhof. Also die waren auch total nervös. Und dann kamen auch gleich drei Hubschrauber, die haben mit diesem Fernlicht da alles abgesucht. Also man hat sich wie in so einem Kriegsepos gefühlt. Und das mitten in Berlin, mitten bei der Pride am Tag der Liebe, wo eigentlich Liebe gefeiert wird. Ne? Das war total surreal.
9: Wie ist das denn, wenn man dann so langsam diese Gerüchte mitbekommt? Ne? Weil ich meine, ihr seid losgelaufen und wusstet gar nicht, was eigentlich passiert ist. Dann kamen diese Gerüchte. Geht man dann ein bisschen schneller? Oder also was macht das mit einem? Ich kann mir das überhaupt gar nicht vorstellen.
8: Ja, also das erste Gerücht war, dass dort irgendwie Menschen mit einer Machete, dass da irgendwie so ein Messerangriff stattfindet oder dass Leute niedergestochen wurden. Das kam irgendwie bei uns als erstes an. Und dann haben wir gesagt, oh shit, wir haben halt gehört, dass das hinten bei der Siegessäule etwa war. Also da war zum Glück eine gewisse Luftlinie zwischen uns. Und da waren ja überall Menschen, also bis dahin. Deswegen hatten wir uns in dem Sinne so ein bisschen sicher gefühlt, aber weil wir nicht wussten, weil es auch hieß, dass der noch frei rumläuft, wussten wir nicht, wo der jetzt vielleicht rauskommt. Und dann haben wir schon gesagt, okay, wir gehen jetzt wirklich, wir hören auf die und wir machen hier auch keine Widerworte oder sonst was, was man ja gerne so im Party-Modus macht, wenn da gerade die Party gecrashed wird. Aber da sind wir schnurstracks zum Hauptbahnhof gelaufen. Und wir haben uns dann auch wirklich sicher gefühlt, als wir die Menschen mit den, also die Polizisten mit den Maschinengewehren gesehen haben. Also die sind da mit richtig schwerem Geschütz neben uns gestanden und haben uns quasi so Spalier gestanden und uns quasi beschützt.
9: Und jetzt, also du hast ja schon gesagt, du warst schon mal auf der Straße heute Morgen draußen. Wie kann man das da beschreiben?
8: Also es sind unheimlich viel Polizeiautos noch unterwegs. Man hat überall noch irgendwie Blaulicht, sieht man immer. Und sonst ist, wie gesagt, so eine ganz trügerische Stille. Jetzt gut, es ist auch Sonntagmorgen, aber es war trotzdem irgendwie, ganz Berlin hat irgendwie mitbekommen, was da passiert ist. Und die sind alle irgendwie nervös irgendwie, ganz komisch, ganz unangenehm.
6: Lauritz Hofmann, Besucher aus Frankfurt beim Christopher Street Day, der Veranstaltung in Berlin, bei der gestern mutmaßlich ein Anschlag verübt wurde, bei dem eine Frau getötet wurde und es zahlreiche Verletzte gab. Das Interview hat mein Kollege Timo Killer geführt.

0: Ja, es ist wie fast jeden Sommer inzwischen im Süden Europas. Vor allem dort brennen ja Wälder. Derzeit besonders schlimm betroffen sind Frankreich rund um die südwestliche Großstadt Bordeaux und auch Spanien in der Nähe von Madrid. Aber auch in manchen Gebieten Nordafrikas ist die Waldbrandlage derzeit kritisch. Tunesien etwa meldet hunderte Brände innerhalb weniger Tage. In Algerien kamen 6 Menschen ums Leben. Mehr als 100 mussten evakuiert werden. Und auch in Marokko brennt es häufiger als üblich derzeit. Dort ist bislang aber weniger Fläche betroffen. Wie man sich dort auf Waldbrände vorbereitet, darüber berichtet jetzt unser Korrespondent Luca Kissel aus dem ARD-Studio in Rabat.
1: Bei Temperaturen von bis zu 49 Grad registrierte der Zivilschutz in Tunesien innerhalb von 3 Tagen 900 Brandausbrüche. Die Einsatzkräfte dort sind am Limit, sagt Leutnant der Feuerwehr Khalil Mihri. Wir haben Einheiten aus dem Süden zur Verstärkung an die Einsatzorte im Norden gebracht. Sie arbeiten 24 Stunden und haben danach 24 Stunden Pause. Das ist sehr anstrengend. Auch Algerien kämpft gegen zahlreiche Brände. Der Katastrophenschutz zählte binnen knapp 2 Wochen mehr als 1.500. 6 Menschen kamen ums Leben. In der Provinz Annaba mussten mehr als 100 Anwohner ihre Häuser verlassen. Auch in Marokko gibt es mehr Brände als in den Jahren zuvor. Nach Angaben der Wasser- und Forstagentur ist trotzdem bislang rund 1/3 weniger Fläche verbrannt. Die Behörde führt das auf frühe Warnungen und ein frühes Eingreifen zurück. Der Wald ist ein Segen, wie das eigene Zuhause. Es ist eine Sünde, ihn durch Feuer zu verlieren. Ein alter TV-Werbespot aus Marokko. Warnungen an die Bevölkerung gehören dort schon lange zur vorausschauenden Waldbrandbekämpfung. Die Wasser- und Forstagentur investiert vor der Waldbrandsaison vor allem in vorbeugende Waldpflege, Brandschutzstreifen und Wasserstellen. Saisonale Beobachter überwachen gefährdete Gebiete und sollen erste Feuer möglichst früh melden. Risikokarten zeigen, wo die Gefahr hoch oder sogar extrem ist, von grün bis rot. Derzeit ist sie vielerorts rot. Bei akuter Gefahr werden Personal und Technik schon vor einem Brand näher an mögliche Einsatzorte gebracht. Rahim Humi leitet die Wasser- und Forstagentur. Im marokkanischen Fernsehen sagt er, in besonders gefährdeten Gebieten werden Canadairs, Turbo-Löschflugzeuge, Fahrzeuge für den ersten Einsatz und teilweise auch ganze Teams vorab in Stellung gebracht. So können wir uns besser auf einen möglichen Brand vorbereiten. Canadairs nehmen auf geeigneten Gewässern Wasser auf und werfen es über dem Feuer ab. Marokko hat dafür eine eigene Flotte. Doch selbst die beste Technik stößt an Grenzen, wenn Menschen Feuer legen. In Algerien sitzen derzeit 4 Verdächtige in Haft. Ihnen wird vorgeworfen, Brände in Waldgebieten gelegt zu haben. In Marokko steht das Verhalten der Bevölkerung klar im Fokus bei der Prävention. Die Botschaft der Werbefilme ist klar. Vermeidet alles, was Feuer auslösen kann. Rauch oder auffälliges Verhalten sollen sofort den Behörden gemeldet werden. Ob diese Maßnahmen allein erklären, warum in Marokko bislang weniger Fläche verbrannt ist als früher, ist nicht unabhängig belegt. Auch Wind, Wetter oder etwa die Zugänglichkeit des Brandorts spielen eine Rolle. Die Gefahr bleibt hoch. August und September gelten weiter als besonders kritisch.
0: Waldbrände nicht nur in Europa derzeit, sondern auch im Norden von Afrika. Wie sich die Zuständigen in Marokko, in Algerien und auch in Tunesien auf diese außergewöhnliche Lage vorbereiten und damit umgehen, darüber hat Luca Kissel aus unserem Studio in Rabat berichtet.
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0: Die Lage in vielen Ländern Afrikas, wenn es um die Ausbreitung von HIV-Infektionen geht, die ist inzwischen ziemlich dramatisch. Nicht zuletzt ist das die Folge der derzeitigen Unterfinanzierung verschiedener Hilfsprogramme. Hintergrund ist vor allem oder sind vor allem die Kürzungen bei finanziellen Hilfen durch die USA. Die internationale AIDS-Konferenz, die heute im brasilianischen Rio de Janeiro begonnen hat, berät über Wege aus dieser Krise. Kenia zum Beispiel hat schon damit begonnen, eigene Finanzierungsmöglichkeiten zu suchen. Es läuft dabei noch nicht reibungslos, aber der ostafrikanische Staat versucht, die Verantwortung für seine Bevölkerung nach und nach zu übernehmen.
3: Es ist 9 Uhr morgens. Die Straße vor der LVCT-Klinik in Nairobi ist belegt. Die von einer Hilfsorganisation geführte Einrichtung hat sich über viele Jahre für ihr HIV-AIDS-Programm einen Namen gemacht. Patricia Jekonia ist Spezialistin für öffentliche Gesundheit und bei LVCT vor allem für die Prävention von HIV zuständig.
4: This is our waiting area.
3: Das hier ist unser Wartebereich. Aber wie Sie sehen, wartet hier im Moment niemand. Das liegt vor allem daran, dass wir inzwischen keine HIV-AIDS-Klinik mehr sind. Der Schwerpunkt unserer Arbeit liegt nun auf Entgiftungsbehandlungen für Menschen, die von Alkohol oder anderen Drogen abhängig sind. Kenia macht also genau das, was die Chefin von UNAIDS, Winnie Byanyima, angesichts der drastischen Kürzungen internationaler Geber bei einer UN-Konferenz in Ghana gefordert hat.
5: So there is need for Africa.
3: Afrika muss seine Gesundheitssysteme schnell anpassen, um das Überleben seiner Bevölkerung zu sichern und auf das hinzuarbeiten, was heute als Souveränität im Gesundheitsbereich bezeichnet wird. Die Gesundheitsversorgung der eigenen Bevölkerung aus eigenen Mitteln finanzieren zu können. Dass der Weg holprig ist, lässt sich in Kenia allerdings auch beobachten. Allein die LVCT-Klinik hatte früher rund 2000 HIV-AIDS-Patientinnen und Patienten, die nun, so die Theorie, alle in staatlichen Einrichtungen versorgt werden. Das Riruta-Krankenhaus liegt im Westen Nairobis und versorgt unter anderem Bewohner benachbarter informeller Siedlungen. Innerhalb des Krankenhauses hat immer schon eine Hilfsorganisation das HIV-AIDS-Programm betrieben. Sie tut das auch weiterhin, nun aber in einer Art Public-Private Partnership mit der kenianischen Regierung. Der Arzt Samuel Nyaga Ndungu arbeitet hier schon seit einigen Jahren für das HIV-AIDS-Programm. Hier bei uns hat sich das Arbeitsaufkommen nicht verändert. Das ist erstaunlich, wenn man bedenkt, dass die staatlichen Einrichtungen allein in Nairobi nun eigentlich tausende neue Patienten haben müssten. Wo sind beispielsweise die, die früher bei LVCT morgen für morgen das Wartezimmer gefüllt haben? Mora, die in einer der informellen Siedlungen von Nairobi lebt und viele HIV-positive Freunde hat, hat eine Vermutung. Viele von ihnen haben die Behandlung mit dem Systemwechsel abgebrochen, obwohl sie eigentlich immer noch antiretrovirale Medikamente bekommen könnten. Das habe ich zum Beispiel von vielen meiner Freunde in Dandora gehört. Das ist der Stadtteil mit der größten Müllkippe Kenias. Gleichzeitig steigt dort die Zahl der HIV-Neuinfektionen unter Jugendlichen und jungen Erwachsenen. Noch gibt es in Kenia keine offiziellen Zahlen, die das belegen, aber nach und nach könnten sich die steigenden Infektionszahlen in den Statistiken niederschlagen.
0: Bettina Rühl über die Finanzierung von AIDS-Hilfsprogrammen in Kenia.
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0: Heute geht in Paris die diesjährige Tour de France zu Ende. Nach dem Start im spanischen Barcelona vor gut 3 Wochen haben die Fahrer rund 3300 Kilometer zurückgelegt. Wenn heute auf der letzten Etappe nicht noch wirklich etwas völlig Ungewöhnliches passiert, dann heißt der Sieger wieder mal Tadej Pogacar. Der Slowene gewinnt damit zum 5. Mal dieses traditionsreiche Radrennen. Ein wirklich außergewöhnlicher Sportler.
6: Und da geht er. Pogacar.
7: Das ist die Attacke.
8: Einmal mehr.
9: It's very cool to win up here.
10: Tadej Pogacar, gnadenlos, erfolgshungrig, streift sich im Ziel das gelbe Trikot über, winkt ins Publikum. Ein gewohntes Bild. Aber Pogacar zeigte bei dieser Tour auch andere Seiten. Verhält sich gönnerhaft, als er seinem Teamkollegen Isaac Del Toro einen Etappensieg überlässt.
11: Und der Sieg geht an Isaac Del Toro.
10: Routiniert und gelassen, als in seiner Mannschaft Krankheiten umgehen, er zum Schutz aber trotzdem keine Maske tragen möchte.
12: We can get some sickness from alongside.
13: Wir können uns doch von den Zuschauern am Straßenrand viel eher Krankheiten holen.
12: And in the team bubble.
10: Strikt und kalt, als er einen Reporter einfach stehen lässt, weil ihm die Fragen offenbar zu viel werden.
14: What will change for you, Red? Thank you.
10: Und als seine Dominanz bei einigen Zuschauern am Straßenrand nicht gut ankommt, er sogar ausgebuht wird, schickt Pogacar hinterher, das macht uns nur noch stärker. Dabei gibt es Gründe für die Zweifel an Pogacars Leistungen, denn sein Umfeld ist dopingbelastet. Mauro Cianetti, Pogacars aktueller Teamchef, verließ 2008 die Tour de France wegen eines Dopingskandals in dessen damaligem Team. Gegen Pogacar selbst liegt nichts vor. Und für die ständigen Geschwindigkeitsrekorde hat er eine natürliche Erklärung.
13: Der Radsport hat sich in den letzten 5 Jahren enorm weiterentwickelt. Es gibt so viele Wege, die Leistung auf legalem Wege zu verbessern. Und die Wissenschaftler und Trainer suchen auch immer nach neuen Möglichkeiten.
9: New ways to improve.
10: Dass bei dieser Tour erstmals auch in der Nacht getestet wurde, spricht jedenfalls für die Glaubwürdigkeit des Dopingkontrollsystems. Und am Ziel in Alpe d'Huez schreiben Fans auf ein Banner: Wir vertrauen Pog. Dem Pogacar, der geduldig Autogramme schreibt, gute Laune versprüht und sich bei seinen Teamkollegen wie Nils Polit für die Unterstützung bedankt, den gibt es schon auch noch.
7: Macht einfach Spaß, mit ihm Rennen zu fahren.
10: So wie der große Eddy Merckx in den 60er und 70er Jahren eine Ära des Radsports geprägt hat, so macht es jetzt Pogacar auf seine Weise und mit 27 Jahren.
0: Tadej Pogacar, also der slowenische Radrennsportler, gewinnt bereits zum 5. Mal die Tour de France. Diesen außergewöhnlichen Sportler aus Slowenien hat Sebastian Krause uns näher gebracht. Wir bleiben beim Sport, aber wechseln die Sportart. Es ist jetzt gut eine Woche her, als Emil Ajekum den deutschen Rekord über 400 Meter Hürden auf 47,45 Sekunden verbesserte. Der Leichtathlet vom SCC Berlin, der so muss es genauer heißen, der aber in Frankfurt lebt und trainiert, der steht heute im Mittelpunkt bei den deutschen Leichtathletikmeisterschaften in Bochum-Wattenscheid. Genauer gesagt jetzt gerade, denn für 15.20 Uhr war das Finale über die 400 Meter Hürden angesetzt. Irina Gneb, wie ist denn das Ganze bei Emil Ajekum gelaufen?
8: Ja, vielleicht hört man es hier noch ein bisschen im Hintergrund. Jetzt ebbt der Applaus gerade ab. Er ist gerade eben ins Ziel gekommen als Erster. Das war erwartet natürlich in einer Zeit von 47,65 Sekunden. Das ist Meisterschaftsrekord. Das ist nicht ganz die Zeit, die er bei seinem deutschen Rekord gelaufen ist. Das war aber auch absolut nicht zu erwarten. Also er ist hier gerade als großer Favorit zu diesem Meistertitel gelaufen und hat sich die deutsche Meisterschaft gesichert mit Meisterschaftsrekord.
0: Und was man noch sagen muss, in dieser Saison purzeln ja geradezu die deutschen Rekorde fast schon. Woher kommen denn diese Leistungssteigerungen der deutschen Athleten?
8: Ja, das liegt zum einen daran, dass sich viele Athleten und Athletinnen zusammengeschlossen haben in gemeinsamen Trainingsgruppen und dass man da wirklich einfach sich mit den Besten misst. Einige sind ja auch dabei, sich im Ausland mit Trainingsgruppen anzuschließen, da gegen internationale Stars zu laufen. Und man merkt einfach, dass diese Challenge, diese Herausforderung, wenn man sich mit den Besten misst und nicht jeder alleine sein eigenes kleines Süppchen kocht, dass das auf jeden Fall einen doch sehr positiven Schub gibt. Und das ist toll zu beobachten. Es sind ja insgesamt 6 Rekorde, deutsche Rekorde, die in den vergangenen Wochen gepurzelt sind auf der Laufbahn. Das ist eine wirklich schöne Entwicklung.
0: Ganz kurz zum Schluss, was ist heute noch zu erwarten am Schlusstag?
8: Ja, wir haben unter anderem den 3000 Meter Hindernislauf der Frauen, wo 4 tolle Kandidatinnen dabei sind, unter anderem Gesa Krause und Lea Meyer. Das wird sicherlich eins der Highlights hier heute noch.
0: Also wunderbar, die Stimmung ist ganz hervorragend. Wir haben es gehört von Irina Gneb, unsere Reporterin vor Ort. Die Finals in der Leichtathletik, das Ganze findet in Hannover statt. Alles Wissenswerte dazu über die strahlenden Sieger und alle, die da mitmachen bei diesen wunderbaren Finals, bei diesem Sportevent am heutigen Sonntag. Darüber hat Irina Gneb gerade berichtet und wir bedanken uns.
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2: Um 15.29 Uhr mit Thomas Krüger. Nach dem tödlichen Angriff am Rande des Christopher Street Day in Berlin gehen die Ermittler von einem islamistischen Terroranschlag aus. Innenminister Dobrindt sagte, darauf deute alles hin. Bei dem Anschlag seien eine Frau getötet und 29 Menschen teils schwerst verletzt worden. Der Täter sei neben dem Festivalgelände mit einem Auto in die Menschenmenge gefahren.
3: Anschließend ist er mit einer Hiebwaffe, mutmaßlich einer Machete, auf weitere Passanten losgegangen und hat diese ebenfalls schwer verletzt.
2: Die Behörden suchen nach einem 21 Jahre alten Tatverdächtigen mit deutscher Staatsbürgerschaft. Er soll das Tatfahrzeug gemietet haben.
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Scopriamo oggi insieme un magnifico borgo immerso nella valle dell'Appennino Campano e lo facciamo insieme al suo sindaco Tonino Vella in collegamento telefonico. Wir machen uns heute auf, eine der schönsten Kleinstädten Italiens zu entdecken. Monte Verde in der Provinz Avellino, eine grüne Perle in der Mitte des italienischen Stiefels. Am Telefon Tonino Vella, der Bürgermeister von Monte Verde.

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1: Um 16 Uhr mit Markus Westhoff. Bundesinnenminister Dobrindt stuft den tödlichen Angriff auf den Christopher Street Day in Berlin mit einer Toten und mehreren Verletzten als islamistischen Terroranschlag ein. Das hat der CSU-Politiker auf einer Pressekonferenz gesagt. Hauptstadtkorrespondent Jakob Mayer.
2: Nach seinen Worten ist der Tatverdächtige flüchtig und werde mit hohem Polizeieinsatz gesucht. Er habe in der vergangenen Nacht erst mit einem Auto Menschen angefahren und sei danach mutmaßlich mit einer Machete auf Passanten losgegangen. Dabei wurde ein Mensch getötet, 29 Menschen wurden teilweise schwerst verletzt. Bundespräsident Frank-Walter Steinmeier äußerte sich erschüttert und entsetzt und sprach von einem Angriff auf die offene Gesellschaft. Bundeskanzler Friedrich Merz erklärte, die Tat werde aufgeklärt und mit aller Härte verfolgt.
1: Nach dem islamistischen Anschlag auf den Berliner Christopher Street Day haben hunderte Menschen am Brandenburger Tor der Opfer gedacht. In Kürze gibt es in der evangelischen St. Marienkirche am Alexanderplatz ebenfalls ein Gedenken. Bundestagspräsidentin Klöckner hat unterdessen Trauerbeflaggung für das Reichstagsgebäude angeordnet. Politiker aller Parteien äußerten sich entsetzt über den Anschlag. Es gibt auch wieder Debatten über den Umgang mit Islamisten. Der jüdische Publizist Michel Friedmann hat zu mehr Engagement für die Demokratie und gegen Rechtsextremismus und Antisemitismus aufgerufen. In seiner Rede zum 150-jährigen Jubiläum der Bayreuther Festspiele sagte Friedmann wörtlich: Inzwischen ist klar, dass wir den Anfängen nicht genug gewährt haben, sondern mittendrin sind. Friedmann äußerte sich bei einer Gedenkveranstaltung für vom NS-Regime verfolgte und ermordete jüdische Künstler. Ihnen ist die Dauerausstellung Verstummte Stimmen in Bayreuth gewidmet. Im Vorfeld von Friedmanns Besuch hatte es einigen Wirbel gegeben, weil Friedmann erst eingeladen, dann ausgeladen und schließlich wieder eingeladen wurde. Das Welterbekomitee der UNESCO hat Dutzende neue Stätten unter Schutz gestellt. Darunter den höchsten Berg Griechenlands, den Olymp. Auch der D-Day-Strand in der französischen Normandie ist jetzt ein Welterbe und die Waldsiedlung Zehlendorf in Berlin. Hanna Bitzer.
3: Die Berliner Wohnsiedlung aus den 1920er Jahren wird wegen ihrer bunten und kräftigen Außenfarben auch Papageiensiedlung genannt. Die Wohnblöcke wurden damals in den Wald hineingebaut, mit dem Ziel, Licht, Luft und Grün in den Alltag der Bewohner zu bringen. Bis heute gilt die Waldsiedlung Zehlendorf als architektonisch visionär. Deutschland hat jetzt insgesamt 55 Welterbestätten. Der Titel Welterbe ist zwar nicht mit Geld verbunden, aber mit strengem Schutz und Erhalt und auch Öffentlichkeitswirksamkeit, die zum Beispiel mehr Tourismus bringen kann.
1: Drei Astronauten sind nach 8 Monaten auf der Internationalen Raumstation wieder zur Erde zurückgekehrt. Die beiden Russen und der Amerikaner seien am Mittag deutscher Zeit in der kasachischen Steppe gelandet, teilte die russische Raumfahrtbehörde Roskosmos mit. Trotz des russischen Angriffskriegs gegen die Ukraine arbeiten Russland und die USA auf der Internationalen Raumstation weiterhin zusammen. Die deutsche Säbelfechterin Larissa Eifler hat bei der Weltmeisterschaft in Hongkong überraschend die Goldmedaille gewonnen. Sie besiegte im Finale die Französin Sarah Balzer mit 15:10. SWR Nachrichten, Redaktion Christiane Renier. Und das Wetter in Baden-Württemberg und Rheinland-Pfalz. Der Hochdruckeinfluss schwächt sich ab. Die Vorhersage? Am Nachmittag teils sonnig, teils bewölkt und örtlich Schauer, maximal 22 bis 31 Grad. In der Nacht einige Schauer bei 20 bis 13 Grad, morgen zwischen 21 und 28 Grad. Die weiteren Aussichten? Am Dienstag überall sonnig bis 33 Grad, danach noch heißer, 16:04 Uhr.
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5: Die A3 Köln Richtung Frankfurt ist zwischen Niedernhausen und Wiesbadener Kreuz nach einem Unfall gesperrt. Dadurch ab Itzstein 7 Kilometer Stau. Unsere Umleitungsempfehlung für Sie ab Niedernhausen über die U61. A5 Kassel-Frankfurt zwischen Ohmthal-Dreieck und Grünberg in beiden Richtungen streckenweise stockender Verkehr. A5 Kassel-Frankfurt zwischen Friedberg und Nordwestkreuz Frankfurt. 8 Kilometer Stau wegen einer Baustelle auf dem rechten Fahrstreifen. A7 Kassel Richtung Hannover zwischen Hannmünden-Lutterberg und Hannmünden-Hedemünden. 7 Kilometer Stau nach einem Unfall. A7 Fulda Richtung Würzburg zwischen Fulda-Dreieck und Bad Brückenau-Wildflecken. 3 Kilometer Stau. In der Gegenrichtung der A7 zwischen Bad Kissingen-Obertulba und Bad Brückenau-Volkers 4 Kilometer Stau und stockender Verkehr. A8 München Richtung Stuttgart zwischen Märklingen und Mühlhausen streckenweise stockend. Und A81 Stuttgart Richtung Singen zwischen Gärtringen und Herrenberg 6 Kilometer Stau. Die Abfahrt Herrenberg ist wegen einer Baustelle gesperrt.
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0: Moos sehen wir in der Natur gerne. Moos an Bäumen, moosbewachsene Felsen. Nicht so gerne sehen wir Moos dagegen im Garten, auf dem Dach oder zwischen Pflastersteinen. Wir reden jetzt über Moos eine halbe Stunde lang, denn Moose sind ganz besondere Pflanzen. So besonders, dass der Biologe Ralf Reski von der Uni Freiburg schon ein ganzes Forscherleben mit ihnen verbringt. Moose spielen eine besondere Rolle in der Evolution. Sie haben außerdem eine luftreinigende Wirkung und sie produzieren Wirkstoffe, die medizinisch interessant sind. Wie das jetzt alles miteinander zusammenhängt, Ralf Reski, das erzählen Sie uns jetzt. Schön, dass Sie sich die Zeit genommen haben.
6: Ja, vielen Dank für die Einladung, Herr Pahl. Das mache ich gerne.
0: Machen wir erstmal den großen Schritt in die Erdgeschichte. Moose oder moosähnliche Pflanzen waren vor 450 Millionen Jahren die ersten Pflanzen, die das Festland eroberten. Muss man sich das jetzt wirklich so vorstellen? Also vorher waren die Kontinente wüst und leer und dann kamen die Moose und haben sie grün gemacht.
6: Genau so. Es ist sogar noch dramatischer. Die Erdmasse war letztlich Felsen, nackter Felsen. Das, was wir heute so als Muttererde oder Mutterboden kennen, sind ja eigentlich verrottete Pflanzen. Das heißt also, die ersten Pflanzen, die an Land gingen, hatten nichts, worin sie wurzeln konnten. Deswegen haben Moose bis heute keine Wurzeln. Sie haben sich aber sehr schnell über diese Kontinente ausgebreitet und durch Photosynthese dazu beigetragen, dass der Kohlendioxidgehalt der Luft ganz massiv gesunken ist. Und dafür haben sie ja über Photosynthese Sauerstoff produziert. Und das im Übrigen war zum Beispiel die Voraussetzung, dass Tiere, komplexere Tiere, das Land auch besiedeln konnten, weil komplexere Tiere mindestens 20% Sauerstoff in der Luft brauchen zum Atmen. Und das war vorher gar nicht möglich. Sie waren also sozusagen auch der Wegbereiter unserer Evolution. Übrigens, vor 450 Millionen Jahren, weil man sich das ja so schwer vorstellen kann, haben unsere Vorfahren, also die letzten bekannten Vorfahren der Säugetiere, waren so 2 Millimeter große Gallertkugeln, die so ein bisschen im Ozean rumdümpelten. Also.
0: Und die Moose sind dann aus dem Meer gekommen? Also sind aus Algen hervorgegangen oder wie muss man sich das vorstellen?
6: Genau, also unsere heutige Vorstellung ist, dass es Algen waren, fädige Grünalgen, die allerdings im Süßwasser waren. Also der Übergang war wohl vom Süßwasser an Land und nicht vom Meerwasser an Land.
0: Und wie sind sie ins Süßwasser dann reingekommen erstmal? Oder waren das große Seen? Oder?
6: Das waren große Seen, natürlich, natürlich, genau. Also auf dem Felsen gab es ja auch Senken und durch den Regen haben sich Süßwasserseen gebildet, in denen sich dann erstmal Süßwasseralgen entwickelt haben und die dann im Laufe der Evolution, wie gesagt, den Landgang gemacht haben.
0: Und dann war das Land praktisch eine große Moosdecke?
6: Ja, die ersten Pflanzen waren vielleicht nicht Moos, aber sahen schon so ähnlich aus. Also wir haben Fossilien von 420 Millionen Jahren und das könnte man schon als Moose ansprechen. Und die waren relativ schnell begrünt.
0: Was waren denn die biologischen Voraussetzungen, damit aus den Algen Moose werden? Also damit eben aus Pflanzen, die im Wasser leben, Pflanzen werden, die an Land leben, die Trockenheit vertragen.
6: Trockenheit ist das eine Problem, sage ich jetzt mal. Das andere ist Schwerkraft.
0: Stimmt, ja.
6: Hohe Strahlung, also UV-Strahlung. Das heißt, es muss auch ein Schutz entwickelt werden. Dann Kälte, Frost. Also wenn die Algen sozusagen im Süßwasser schwimmen, frieren sie ja nicht ein. Es kann aber natürlich zu Einfrierung an Land kommen oder Wind, zum Beispiel starke Winde. Das heißt, Moose mussten eine ganze Reihe von Eigenschaften neu entwickeln, die sie als Algen nicht brauchten, um überhaupt an Land überstehen zu können.
0: Aber das sind ja eine ganze Menge Schritte von den Algen zu den Moosen. Also Sie sagen, UV-Schutz muss gewährleistet sein, Trockenheit müssen sie aushalten, Kälte müssen sie aushalten. Hat sich das alles auf einmal evolviert oder entwickelt? Wie hat die Natur das gemacht, dass die Moose plötzlich dazu zu all dem in der Lage waren?
6: Nein, es ist ja keiner, der einen großen Plan hat und sagt, So jetzt müssen diese Gene folgendermaßen umgebaut werden, sondern Mutationen sind generell zufällig, die meisten sind schädlich. Wenn aber gerade an dieser Übergangsphase zwischen einem Süßwassersee und dem Land immer wieder Algen angespült werden, werden die bevorzugt, die da schon mal besser wachsen können.
0: Sie haben gerade gesagt, die Algen haben das Klima verändert. Ich habe eine Stelle gefunden in einem Buch von Peter Ward und Joe Kirschwing. Das Buch heißt, ist ein Buch über die Evolution. Das heißt, eine neue Geschichte des Lebens. Da findet sich folgende Passage. Durch die Besiedlung der Landflächen mit vielzelligen Pflanzen kam es zu einer vollständigen Veränderung von Landschaft und Böden. Außerdem wurde die Luft immer klarer. Aus dem Weltraum hätte man dank der klaren Luft die Ränder der Kontinente und Meere, die großen Seen und Flüsse erkannt. Zitat Ende. War das so?
6: Also absolut. Sie haben die Luft klarer gemacht. Also keiner von uns ist, ich meine, das ist jetzt reine Spekulation, keiner von uns hat damals auf die Erde geblickt aus dem Weltraum. Aber es ist ein gutes Bild und ich kann mir das so gut vorstellen.
0: Absolut. Diese luftreinigende Wirkung, also dafür sind Moose ja bekannt. In Stuttgart wurde vor ein paar Jahren sogar versucht, die Luft mit Hilfe von Moos vom Feinstaub zu reinigen. Hat dann zwar doch nicht so geklappt wie erhofft, aber die Idee war ja nicht ganz aus der Luft gegriffen. Also was hat es denn mit dieser luftreinigenden Wirkung auf sich?
6: Wie gesagt, die Moose haben ja keine Wurzeln. Das heißt, sie nehmen nur einen kleinen Teil ihrer Nährstoffe über den Boden auf und den größten Teil über die Luft, über den Regen und den Inhaltsstoffen, die praktisch darin gelöst sind, unter anderem eben auch Schwermetalle. Das heißt, sie haben eine bestimmte Oberfläche, die jetzt in Blütenpflanzen nicht mehr vorhanden ist, mit der sie leicht Schwermetalle, Nährstoffe festhalten können und dann in die Zelle hinein transportieren können. Und damit haben sie eine luftreinigende Wirkung. Das ist aber so ähnlich wie mit der Evolution. Wir pusten ja zum Beispiel in so Städten wie Stuttgart, und das war ja die größte oder stärkste befahrene Kreuzung überhaupt in Stuttgart, wo diese Mooswand gebaut wurde, so viel in die Luft an Stoffen, dass die Pflanzen da gar nicht gegen ankommen. Also es gibt diese luftreinhaltende Wirkung, aber im technischen Maßstab ist es doch dann eher kläglich.
0: Also Sie sind nicht überrascht, dass das nicht geklappt hat?
6: Nee, eigentlich nicht. Also weil alle Literatur, die ich kenne, zeigt, dass es, also wir haben auch dazu publiziert, dass zum Beispiel Kupfer an Moosen anlagert und können das auch bestimmen und die Menge und wissen auch chemisch relativ gut, wie das funktioniert. Aber das sind halt kleine Mengen. Aber dass man damit eine ganze Kreuzung oder die Luft in einer ganzen Stadt verbessern könnte, das ist doch arg an den Haaren herbei. Also wishful thinking, würde ich sagen.
0: Abgesehen jetzt von dieser luftreinigenden Wirkung, welche ökologische Funktion haben Moose sonst in der Natur?
6: Moose sind im Prinzip kleine Wälder, die auch Feuchtigkeit halten, in denen Tiere leben, also Bärtierchen, und halten eben auch in der Landschaft relativ viel Wasser zurück. Ganz große Bedeutung ökologisch haben sie in den Mooren, die wir haben. Wobei über 90% der Moore, die ursprünglich in Deutschland waren, inzwischen trockengelegt sind und für Landwirtschaft genutzt werden oder abgebaut für Torf, weil unsere Gartenbauindustrie stark auf Torf angewiesen ist. Und diese Moore werden gebildet von Torfmoosen der Gattung Sphagnum. Und um die Bedeutung mal deutlich zu machen, die alle Moore zusammen haben mehr Kohlenstoff oder doppelt so viel Kohlenstoff gebunden wie alle Wälder der Welt zusammen. Das heißt also, wenn ein Quadrat oder ein Hektar Wald abbrennt, ist es schlimm fürs Klima, weil dann natürlich CO2 in die Luft gepustet wird. Wenn ein Hektar Moor abbrennt, ist es doppelt so schlimm. Und das findet allerdings kaum Beachtung, weil das halt im Boden ist und deswegen nicht so bildgewaltig abfackelt wie so ein Wald.
0: Heißt das umgekehrt, wenn man Moore renaturieren will, also wenn man sie wieder vernässen will und so, muss man dann zusätzlich Moose dort ansiedeln oder machen die das von alleine?
6: Man sollte sie ansiedeln, weil damit es einfach schneller geht. Es gibt ja jetzt glücklicherweise eine Moorschutzstrategie der Bundesregierung, die auch in den einzelnen Ländern, jetzt Bundesländern, umgesetzt wird auch. Und in so einem Projekt arbeiten wir mit Kollegen der Uni Greifswald unter anderem zusammen, wo wir bei uns hier in Freiburg Torfmoose in Reinkultur nehmen, möglichst effektiv schnell wachsen lassen und diese Moose dann benutzen, um abgetorfte Flächen wieder zu renaturieren. Und es gibt dann zwei Auslassphasen. Das eine ist im Prinzip rein ökologisch, wo man sagt, okay, wir würden wieder unberührte Moorlandschaften machen. Auf der anderen Seite ist es so, dass die meisten dieser Flächen natürlich im privaten Besitz sind und die Besitzer, in der Regel Landwirte, natürlich irgendwie davon leben müssen. Wir können ja als Staat nicht alle Leute enteignen, nur weil sie gerade zufällig einen Grund geerbt haben, der Moor enthält. Und deswegen haben wir sozusagen das Konzept der Paludikultur. Das heißt, die Idee ist, bei uns die Moose zu züchten, vor Ort nochmal zu vermehren und dann kann der Landwirt sie ausbringen und nach 5 Jahren als Torfersatz wieder abernten. Und das hat einen doppelten Effekt. Das eine ist sozusagen das Einkommen des Landwirtes aus diesem Torfersatzstoff. Und das andere, wir müssen nicht weiter Torf abbauen. In Europa ist das relativ restriktiv, aber wir importieren fleißig aus Südamerika, was ja völliger Schwachsinn ist. Also aus Südamerika, die bauen ihre Moore ab, verladen das Ganze in Schiffe und es ist immer noch irrsinnig billig, wenn es hier auf den Markt kommt. Und das kann ja keine Zukunft sein.
0: Sind denn die Moose, die wir heute in der Natur sehen, ähneln die noch dem ihren Vorfahren sozusagen von vor 450 Millionen Jahren oder sind das einfach komplett andere Wesen?
6: Nein, die ähneln dem wirklich sehr. Also es gibt Moose in Bernstein, die so ungefähr 350 Millionen Jahre alt sind und die kann man heute noch zu bestehenden Familien zuordnen. Und wie gesagt, die ersten Pflanzen, ob das jetzt Moose waren, also Cooksonia ist 430, 440 Millionen Jahre alt, da fehlen dann so Blättchen und so, also da fehlen Strukturen. Aber so in diesem Zeitraum haben die Moose sich entwickelt und eigentlich auch kaum verändert.
0: Und sie sind ja sehr verbreitet. Also Sie erforschen neben Ihren Forschungen zur Evolution und so, erforschen Sie auch die Verbreitung von Moosen in der Antarktis, im Himalaya. Mhm. Was finden Sie da heraus?
6: Also wir haben jetzt gerade mit chinesischen Kollegen ein ganz besonderes Moos, Takakia, genauer analysiert und das auch veröffentlicht. Und das kommt in Tibet vor. Das ist ein ganz seltenes Moos. Das heißt, wir wissen, dass dieses Moos mindestens 165 Millionen Jahre seine Form nicht verändert hat. Auf der anderen Seite wissen wir, jetzt haben wir es aus dem Tibet isoliert, dass der Himalaya erst entstanden ist vor ungefähr 65 Millionen Jahren, als die asiatische und die indische Platte, Erdplatte aufeinander crashte. Und das tun sie ja immer noch. Und dadurch faltet sich sozusagen an dieser Kontaktkante des Himalaya-Gebirge auf. Das heißt, das Takakia war schon 100 Millionen Jahre in der Gegend und fährt dann so langsam mit dem Fahrstuhl nach oben.
0: Also mit dem Fahrstuhl, mit dem geologischen Fahrstuhl.
6: Mit dem geologischen Fahrstuhl nach oben, genau. Und dadurch wird ja das sozusagen das Klima, das es ausgesetzt ist, immer dramatischer. Also es wird immer kälter, es wird immer mehr UVB-Strahlung und das ist halt krebserregend oder bei Pflanzen überhaupt insgesamt DNA-schädigend. Und bei Pflanzen, die sterben dann ab, die entwickeln keinen Krebs, aber die sterben ab. Und Takakia kann das gut ab. Dazu kommt zum Beispiel, dass das Moos da oben in Tibet 8 Monate im Jahr komplett unter einer Schneedecke ist, also im Dunkeln und bei halt Schneetemperatur und nur 4 Monate Zeit hat, überhaupt zu wachsen und sich zu entwickeln und fortzupflanzen. Und das heißt, wir finden im Genom ab 50 Millionen Jahre eine ganze Menge molekularer Veränderungen, die diese Schutzmechanismen haben gegen UV-Licht oder gegen Kälte. Und das ist total faszinierend, weil das ist völlig unverständlich, dass man auf der einen Seite eine absolut starre Form hat über hunderte Millionen Jahre. Und auf der anderen Seite, wir konnten zeigen, dass Takakia das sich am schnellsten entwickelnde Genom einer Pflanze hat, weltweit bisher. Bildlich gesprochen, wir haben einen hochaktiven Porsche-Motor, also das Genom, in dem Chassis eines alten VW-Käfer.
0: Das heißt mit anderen Worten, Moose sind extrem anpassungsfähig?
6: Absolut, genau. Wobei die Form, wie gesagt,
0: sich nicht verändert, genau.
6: Nicht groß verändert. Also natürlich, wir können, also es gibt ungefähr 20.000 verschiedene Moose, können wir die einzelnen Spezies natürlich an ihrer Form unterscheiden, aber wir können die Grundstruktur über, wie gesagt, 350 Millionen Jahre locker zurückverfolgen.
0: Jetzt haben wir über die Evolution der Moose gesprochen, über die Moose in der Natur, über die Moose weltweit im Himalaya, in der Antarktis. Und einer ihrer Hauptbeschäftigungsorte ist aber ihr Labor. wo sie aus Moosen Wirkstoffe extrahieren oder versuchen zu gewinnen, die man auch medizinisch nutzen kann. Worum geht's da? Was für Hoffnungen haben Sie da?
6: Wir benutzen ein bestimmtes Moos, das kleine Blasenmützenmoos fürs Gumitrella dazu, um menschliche Proteine herzustellen. Also wir, die meisten von uns kennen das ja vielleicht von Diabetes, und das Insulin wurde früher aus Schlachthofabfällen isoliert und dann den Diabetikern gespritzt. Das hat natürlich viele negative Aspekte. Und durch die Gentechnologie war es dann möglich, das menschliche Insulingen zu nehmen und in dem Fall in Bakterien zu exprimieren. Und diesen Fortschritt will man, glaube ich, auch nicht wieder rückgängig machen. Wenn die Proteine aber komplexer werden, komplizierter, dann kann man das nicht mehr in Bakterien machen. Und die meisten heute sogenannten rekombinanten Proteine, die für die Medizin genutzt werden, werden in tierischen Zellen gemacht, hauptsächlich in sogenannten Cho-Zellen, also die Ovarien des chinesischen Hamsters. Wir benutzen Moos eben als Alternative, weil wir sagen, das hat bestimmt sicherlich Vorteile. Das eine ist, in der Regel ist pflanzliche Zellkultur kostengünstiger. Bei tierischer Zellkultur ist es so, das können Viren drin versteckt sein sozusagen, die dann mit abgereinigt werden müssen. Also das Ganze ist komplexer. Abgesehen davon, dass natürlich, wenn wir selbst ein menschliches Protein in Moos machen, ist das Ganze vegan, halal, koscher. Ist ja heute auch ein Argument. Mhm. So, und damit, ich habe vor einigen Jahren eine Firma gegründet, die heißt heute Eleva, ist immer noch in Freiburg ansässig. Die hat sich darauf spezialisiert und den ganzen Prozess optimiert und hat auch die Erlaubnis bekommen von klinischen Versuchen. Also um ein Medikament an den Markt zu bekommen, müssen wir umfangreiche Sicherheitsprüfungen machen und dann in die Klinik. Und da haben wir große Hoffnung, in dem Fall zum Beispiel Faktor H. Dann,
0: was ist Faktor H?
6: Das ist dieser Immunmodulator, der heißt Humana Faktor H, der bei uns ein Blutprotein ist, zirkuliert bei uns im Blut und reguliert die angeborene Immunantwort. Da gibt es verschiedene Anwendungsmöglichkeiten. Das eine ist altersabhängige Makuladegeneration, also im Alter zur Blindheit führend. Wir glauben, dass es auch im Bereich Long-Covid eine Rolle spielt, weil es dämpfend aufs Immunsystem wirkt. Also wie gesagt, es ist ein Regulator. Und die ersten Indikationen, die aber in der Klinik geprüft werden, sind Krankheiten, die mit Nierenversagen zu tun haben.
0: Und um diese Proteine herzustellen, also müssen Sie die Moose dazu manipulieren? Müssen Sie sie gentechnisch verändern? Oder?
6: Genau.
0: Okay.
6: Dafür ist schon eine Menge Gentechnik verantwortlich, dass wir das so hinkriegen.
0: Also die Proteine entstehen dann im Moosgewebe und Sie müssen es dann, die müssen Sie dann rausholen.
6: Genau. Genau. Und die Alternative, wie gesagt, das, was am Markt ist, es gibt ja ein paar tausend inzwischen weltweit am Markt, ein paar tausend verschiedene Proteine, die für medizinische Zwecke genutzt werden. Die Regel ist, wenn es nicht in Bakterien oder Hefen gemacht wird, sind es solche tierischen Zellkulturen. Mhm. Aber die sind, wie gesagt, auch teuer, empfindlich, müssen sie Antibiotika reintun, während das Moos eigentlich ganz glücklich ist mit ein paar Mineralien. Also der Unterschied ist schon gigantisch. Alleine Moos sieht nicht nur hübsch im Bioreaktor aus, es riecht auch gut. Und wenn Sie so tierische Zellkultur mal gerochen haben, also für mich ist das nix.
0: Was ich mich jetzt frage, wie kommt man darauf? Also wir haben über die Evolution gesprochen. Sie haben da untersucht, was sich da genetisch verändert hat bei den Moosen, damit die das Land besiedeln konnten. Wir haben über Ökologie gesprochen. Wie kommt man darauf jetzt? Ja, ich probiere mal mit Moosen, ob sie genau dieses eine Protein, was wofür sonst noch keine Lösung gibt, ob die das produzieren. Also das können Sie uns so einen Einblick geben, wie man da als Forscher rangeht, davon von einem Thema zu diesem sehr speziellen zu kommen?
6: Gerne. Also es fängt an, ich wollte als Abiturient, wollte ich eigentlich Journalist werden, weil ich dachte, irgendwie die Leute wissen zu wenig von Neurobiologie und von Gentechnik und da müsste so. Und dann hat mich in einer Berufsberatung ein Chefredakteur der Lübecker Nachrichten, schöne Grüße nach Schleswig-Holstein, gesagt, nee, studieren Sie mal eine Naturwissenschaft und dann werden Sie Journalist. Also habe ich angefangen, Biologie-Diplom zu studieren. Bin ich in die Genetik gegangen, weil ich natürlich als Journalist über Genetik schreiben wollte. Und die Genetik war zum Glück eine Pflanzengenetik, weil Ich habe im Studium gelernt, dass ich persönlich kein Blut sehen kann. Also es macht mich krank, Tiere aufzuschneiden. Das kann ich nicht. Also ich musste irgendwas mit Pflanzen machen. So, und dann hat der Chef damals eine große Arbeitsgruppe über Raps, und es war gut ausgestattet und alles, und eine ganz kleine zu Moos. Und ich durfte mir irgendwie aussuchen, wo ich arbeiten wollte. Und dann habe ich einfach mich damals schon fasziniert, so eine Moospflanze in so einer kleinen Petrischale unter dem Mikroskop anzugucken. Und diese Idee hat mich einfach begeistert. Also habe ich Moos gemacht. Und dann hat mein Chef mich irgendwann geärgert und gesagt, naja, Moose haben nichts mit Biotechnologie zu tun. Habe ich mich also Nachmittag hingesetzt und überlegt, was könnte man damit machen, und kam dann auf die Idee, man könnte ein menschliches Protein im Moos machen.
0: Also damit hat sogar eher angefangen.
6: Ja.
0: Okay.
6: Und dann wurde ich gefragt, ja, welches menschliche Protein? Habe ich gesagt, ich habe keine Ahnung von menschlichem Protein, halt irgendeins. Also klar, Insulin war damals in aller Munde, natürlich noch mehr als heute, weil das war gerade aufregend, dass es gentechnisch hergestellt werden konnte. Und dieses Faktor H kamen wir wirklich so, dass wir uns hingesetzt haben und sagen, was ist das komplizierteste menschliche Protein, das uns einfällt, wo wir versuchen können, kann man das im Moos machen? Und dann kam eine Doktorandin mit einem Stipendium und haben gesagt, Mensch, das ist doch ein super Thema. Und die hat das hingekriegt. Und dann haben wir auch zum Beispiel eine Presseerklärung gemacht und gesagt, das könnte man eben für diese altersabhängige Makuladegeneration einsetzen. Und dann hat mich ein Kollege aus der Kinderklinik angerufen und gesagt, ja, das ist AMD ist super, aber wir sind das nationale Referenzzentrum für Faktor-H-Defizienz. Und bei uns gibt es Neugeborene, die können, um überhaupt zu überleben, brauchen die regelmäßig Blutplasma von Spendern, weil die ohne Faktor H nach 1,5 bis 2 Jahren sterben. Und so haben wir uns dann mit denen zusammengesetzt und dann lerne ich einfach daraus, wo kann Faktor H sonst noch wirken. Also das ist auch viel diese Interaktion mit Kollegen und Kolleginnen von anderen Fachgebieten, wo man Synergien schafft.
0: Also ich wollte gerade sagen, also Sie publizieren oder geben irgendwas raus oder eine Pressemitteilung vielleicht auch, und dann kommen wiederum Fachkolleginnen und Kollegen aus ganz anderen Bereichen auf Sie zu, und daraus ergibt sich dann was.
6: Genau, also das ist so auch mit den Torfmoosen jetzt für Paludikultur. Die Greifswalder haben nie im Leben meine Publikation gelesen. Die haben halt irgendwann im Fernsehen oder im Radio gehört, der Reski macht Moos im Bioreaktor. Und dann kamen die an und sagten, pass mal auf, ihr macht da das Blasenmützenmoos, aber könnt ihr auch Torfmoos? Und ich dachte, ja, keine Ahnung. Und dann haben sie gesagt, ja, wir wollen das da und dafür machen. Und ehrlich gesagt habe ich das am Anfang für ein bisschen, sagen wir mal so, spinnert gehalten, bis sie mir ein Google Maps Bild gezeigt haben und gesagt, das ist unser Feld, Versuchsfeld, und das kleine grüne da Viereck ist ungefähr ein halber Hektar. Und da habe ich gedacht, oh, jetzt reden wir über große Größenordnung. Und fand ich toll. Und dann haben wir zusammen einen Antrag geschrieben, der dann auch genehmigt wurde.
0: So wichtig ist Wissenschaftskommunikation. Ich würde gern noch ganz kurz am Ende zu etwas kommen, was ich am Anfang gesagt habe, nämlich, dass wir Moos im Garten, auf dem Dach und zwischen Pflastersteinen nicht so gern sehen. Da gibt's ja auch so einen gewissen Gegentrend. Also ich habe auf einer Webseite gefunden vom Landesverband der Gartenfreunde Sachsen-Anhalt: Auch im heimischen Garten, also ich zitiere, auch im heimischen Garten spielen Moose eine wichtige Rolle. Sie wirken wie natürliche Klimaanlagen und schaffen wichtige Lebensräume für Kleinstlebewesen. Moose haben eine beruhigende Wirkung und schaffen eine friedliche Atmosphäre, die in unserer hektischen Zeit dringend benötigt wird.
6: Schön gesagt. Kann ich nur unterstützen.
0: Es gibt inzwischen auch Bücher, ne? Wie legt man einen Moosgarten an? Gehen Sie da mit gutem Beispiel voran?
6: Nein. Also wir lassen die Moose bei uns schön wachsen und ich freue mich daran, aber wir haben, also es ist ein Endreihenhaus, wir haben eh nicht viel Garten, aber da blüht auch eine Menge und da summt es dann, sobald die Blüten sind. Weil das ist natürlich ein Punkt, sie kriegen keine Biene dazu, sich an einem Moos zu begeistern.
0: Also dann kommt das Moos dann doch eher mal weg.
6: Also wir haben schöne einheimische Blüten, Pflanzen, und dazwischen wächst munter das Moos auf Steinen, im Rasen und sonst wo. Ich glaube, so eine komplette Einseitigkeit so oder so ist nicht gut.
0: Ich kann mir vorstellen, am Anfang gab es Leute, die gesagt haben, jetzt reden die eine halbe Stunde über Moos, und die jetzt sagen, jetzt werde ich das mit ganz anderen Augen betrachten. Vielen Dank, Ralf Reski, für diese Einblicke.
6: Danke, Herr Pahl.
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5: Um 16.30 Uhr mit Thomas Krüger. Nach dem tödlichen Angriff am Rande des Christopher Street Day in Berlin gehen die Ermittler von einem islamistischen Terroranschlag aus. Innenminister Dobrindt sagte, darauf deute alles hin. Bei dem Anschlag seien eine Frau getötet und 29 Menschen teilweise schwer verletzt worden. Laut Polizei schwebt keines der Opfer mehr in Lebensgefahr. Der Täter sei neben dem Festivalgelände mit einem Auto in die Menschenmenge gefahren.
9: Anschließend ist er mit einer Hiebwaffe, mutmaßlich einer Machete, auf weitere Passanten losgegangen und hat diese ebenfalls schwer verletzt.
5: Die Behörden suchen nach einem 21 Jahre alten Tatverdächtigen mit deutscher Staatsbürgerschaft. Er soll das Tatfahrzeug gemietet haben. Ob er auch am Steuer saß, ist unklar. ARD-Terrorismus-Experte Holger Schmidt.
10: Er ist deutschen Sicherheitsbehörden bereits früher aufgefallen, weil er bei einem Versuch, nach Syrien zu reisen und sich der Terrororganisation des sogenannten Islamischen Staats anzuschließen, im Libanon festgenommen wurde. Aus dem Libanon wurde er dann nach Deutschland abgeschoben und bei seiner Einreise von der Polizei festgenommen. Es folgte ein Strafverfahren und auch eine Verurteilung. Seitdem galt der Mann für deutsche Sicherheitsbehörden als gewaltbereiter Islamist.
5: Der Anschlag auf den Christopher Street Day hat bundesweit für Entsetzen gesorgt. Hessens Ministerpräsident Rhein sprach von einem feigen und menschenverachtenden Anschlag auf friedlich feiernde Menschen. Unter anderem am Frankfurter Römer soll es heute am frühen Abend eine Mahnwache geben. Dazu eingeladen haben der CSD Frankfurt und Fridays for Future Frankfurt. In dem Aufruf heißt es, man sei tief erschüttert und wolle den schweren Tag nicht alleine durchstehen. In Paris geht heute Abend die Tour de France zu Ende, nach 3 Wochen und mehr als 3200 Kilometern. Zum 5. Mal wird der Slowene Tadej Pogacar das Radrennen gewinnen, denn auf der letzten Etappe wird klassischerweise nicht mehr angegriffen. Die Etappe ist aber kürzer als geplant. ARD-Sportreporter Holger Gasker.
11: Gestartet wird nicht am Stadtrand, sondern im Zentrum von Paris. Die für die Streckensperrung der ersten 44 Kilometer geplanten Sicherheitskräfte werden in den Waldbrandgebieten im Südwesten des Landes dringender gebraucht. Sportlich ändert sich nichts. Der Klassikerkurs über jetzt 89 Kilometer garantiert ein spannendes Rennen um den letzten Tagessieg.

0: morgen bei maximal 20 bis 28 Grad. Und die Zeit 16.33 Uhr.
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0: A3 Köln Richtung Frankfurt zwischen Idstein und Wiesbadener Kreuz. 8 Kilometer Stau wegen Bergungsarbeiten. Es sind nur die beiden linken Fahrstreifen gesperrt. Unsere Umleitungsempfehlung ab Idstein über die U59 und die U61. A5 Basel Richtung Karlsruhe zwischen Bühl und Raststadt Süd. 5 Kilometer Stau nach einem Unfall. Die beiden linken Fahrstreifen sind gesperrt. A5 Kassel Richtung Frankfurt zwischen Friedberg und Nordwestkreuz Frankfurt. 6 Kilometer Stau wegen einer Baustelle auf dem rechten Fahrstreifen. A7 Kassel Richtung Hannover zwischen Hamm-Münden-Lutterberg und Hamm-Münden-Hedemünden. 5 Kilometer Stau nach einem Unfall. A7 Fulda Richtung Würzburg zwischen Fulda Dreieck und Bad Brückenau Wildflecken. Streckenweise Stau und stockender Verkehr. In der Gegenrichtung der A7 zwischen Bad Kissingen Obertulba und Bad Brückenau Volkers 4 Kilometer Stau und stockender Verkehr. A81 Stuttgart Richtung Singen zwischen Gärtringen und Herrenberg 4 Kilometer Stau und die Abfahrt Herrenberg ist wegen einer Baustelle gesperrt. Die B521 Frankfurt-Büdingen ist zwischen dem Abzweig nach Rendel und Büdesheim in beiden Richtungen nach einem Unfall gesperrt. Bitte umfahren Sie diesen Bereich weiträumig.
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2: Genau hiermit ging eine Debatte los, die inzwischen weit über Deutschland hinaus gehört wird.
3: Also wir haben diesen Wunsch eigentlich von Anfang an beide gehabt. Und jetzt sind wir Familie und freuen uns.
2: Ja, und nach Jens Spahn freuen sich nun die einen mehr, die anderen weniger über eine große Diskussion zum Thema Leihmutterschaft, die aber in manchen unserer Nachbarländern schon zu ganz anderen Ergebnissen geführt hat.
4: Uiteindelijk hebben we na lang wikken en wegen deze fantastische Esther gefunden, die voor ons een kindje wilde dragen. En daar is Figo uitgeboren uiteindelijk.
2: Erklärt uns Doku in schönem Niederländisch, der also gemeinsam mit seinem Partner zu Hause in den Niederlanden Esther gefunden hat, als Leihmutter, die den Sohn Vigo ausgetragen hat. Es war auch da nicht ganz einfach, aber möglich. Ist das ein Vorbild für die ganze EU? Also wohin geht der Trend politisch?
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2: Wie immer mit mir, Katrin Schmidt, im ARD-Studio in Brüssel und diesmal mit meiner Kollegin Sabrina Fritz. Grüß dich, Sabrina.
5: Hallo, Katrin.
2: Weil Sabrina, du hast dich ja wirklich gleich, nachdem Spahns Vaterschaft und die viel diskutierten Umstände bekannt wurden, zum Riesenthema wurden in Deutschland, eben auch mal mit der Praxis in anderen EU-Ländern befasst. Und es ist ja ganz häufig so, dass dieser Blick über den deutschen Tellerrand sehr aufschlussreich ist. Und das ist ja auch so ein bisschen unser Job hier im EU-Studio. Aber man kann zumindest mal sagen, Sabrina, bevor wir in die Details gehen, die erste Recherche hat ergeben, es ist auch überall in der EU ziemlich kompliziert, ne?
5: Ja, das ist ja eine Erkenntnis, die wir oft haben. Aber ich war auch überrascht, dass das Thema doch in vielen Ländern sehr unterschiedlich gehandhabt wird. Also wir haben Länder, da ist es gar nicht geregelt. Wir haben Länder, da ist alles streng verboten. Italien zum Beispiel, selbst eine Leihmutterschaft aus dem Ausland wird nicht anerkannt. Also wenn Jens Spahn jetzt mit seinem Mann, mit seiner Familie nach Italien ziehen wollte, dann hätte er da ein Problem. Und wir haben Länder, da gibt es sogenannte altruistische Leihmutterschaft. Ja, also viele verschiedene Regelungen und ja. Deutschland ist ja eines der wenigen Länder, wo es geregelt ist, muss man sagen.
2: Es ist geregelt und gut, dass du sagst, wir fangen nochmal ganz von vorne an. Wir haben Jens Spahn gehört, das hat er im Podcast von Paul Ronsheimer gesagt. Das war der einzige Ort, wo er sich sehr ausführlich geäußert hat. Das war auch noch vor seinem Rücktritt als Fraktionsvorsitzender. Und der Kanzler Friedrich Merz, der musste sich seitdem mehrfach äußern und es klang eigentlich immer ziemlich genau so.
6: Wir haben dazu in Deutschland eine klare Rechtslage. Wir haben in der Partei, in der CDU einen Parteitagsbeschluss. Ich sehe nicht, dass an der Rechtslage oder an dem Parteitagsbeschluss Änderungen vorgenommen werden sollen.
2: Sabrina, damit wir es gleich vergleichen können mit dem, was rund um die EU passiert. Die Rechtslage in Deutschland bedeutet?
5: Die Rechtslage in Deutschland ist eigentlich klar, Leihmutterschaft ist verboten. Sowohl kommerziell als auch altruistisch. Also selbst wenn ich jetzt eine Frau finde, die sagt, ich will euch unterstützen, dass ihr ein Kind bekommt, dann ist das offiziell nicht möglich. Aber was eben in Deutschland erlaubt ist, und das ist zum Beispiel ein Unterschied zu Italien, dass man eben ein Kind, das im Ausland zur Welt kam, wie eben jetzt in den USA, dass das eben in Deutschland dann anerkannt wird, weil das muss man sagen, viele Gerichte mussten sich natürlich auch mit dem Fall beschäftigen und da heißt es immer, das Wohl des Kindes steht dann auch an erster Stelle.
2: Das ist natürlich

0: Schon mal gut und das Wichtigste. Darüber hinaus ist aber die Lage recht restriktiv, je nachdem, wie man jetzt dazu steht. Und deswegen haben natürlich jetzt auch viele den Eindruck, die Debatte ist längst nicht durch. Und ja, wir wissen jetzt, der Blick ins europäische Ausland gibt ihnen auch gewissermaßen recht. Und das formuliert im Prinzip auch die deutsche Verfassungsrechtlerin Frauke Prosius-Gersdorf. Die sagt es so.
1: Wenn eine Frau selbstbestimmt, autonom, freiwillig, gut informiert entscheidet, dass sie sich als Leihmutter zur Verfügung stellen möchte, dann darf der Staat das meines Erachtens nicht verbieten.
0: Sagt sie und sagt, sie ist ja dankbar, dass die Debatte jetzt geführt wird und sie stehe ja noch ganz am Anfang. Gut, kann man sagen, ist mehr auch Zeit gewesen. Und gerade jetzt, Sabrina, wir im Studio in Brüssel sind ja auch zuständig für Geschehnisse in Belgien, Luxemburg, Niederlande, sehen gerade Belgien und Niederlande, die führen diese Diskussion schon eigentlich viel länger oder zumindest mit gewissen Ergebnissen, sagen wir mal so. In beiden Ländern ist was möglich, wenn man es mal so flapsig sagen möchte.
2: Genau, also und die Niederlande sind ja oft unser Nachbarland, wo wir sagen, naja, da ist alles ein bisschen liberaler. Und so muss man eigentlich auch sagen, ist es bei der Leihmutterschaft, da ist nämlich jetzt eben diese altruistische Leihmutterschaft, also dass man eben sagt, naja, es gibt eine Entschädigung dafür, aber es gibt eben nicht diese Unsummen, die man eben zahlen muss, wenn man jetzt eben eine Leihmutter aus den USA, engagiert ist vielleicht auch der falsche Ausdruck, aber auf jeden Fall, wo ja wirklich große Summen im Spiel sind. Und die Niederlande sagt, ja, wenn ihr, wie den Fall, den wir auch gehört haben, wenn ihr eine Frau findet, die euch hilft, ein Kind zur Welt zu bringen, dann ist das erlaubt. Und das ist ja, glaube ich, schon etwas, was vielen ja hilft.
0: Ja. Wir können es uns ja auch noch mal im Detail angucken. Wir haben ja dieses Beispiel, das in Niederlande auch viele kennen. Duco haben wir anfangs gehört mit seinem Partner Ron. Die hatten schon vor Jahren eine Tochter über eine Leihmutterschaft in den Niederlanden bekommen, hatten sich dann jetzt kürzlich entschlossen, ein zweites Kind zu bekommen, einen Sohn, auch wieder von der Leihmutter austragen lassen. Und ja, die haben auch beschrieben, das ist nicht ganz easy. Du sagtest es gerade, dafür zu werben ist auch in den Niederlanden verboten. Das heißt, man muss sich auch erstmal finden. Wir haben jetzt auch gehört, was die Leihmutter dazu sagt. Esther heißt sie, wurde uns ja schon vorgestellt. Die hat dann auch gesagt, sie hat selber also quasi proaktiv auf Facebook auch ihre Dienste angeboten, sei es mal in Anführungszeichen, musste es aber auch etwas verklausuliert formulieren, weil zu offensiv hätte Facebook das löschen müssen, weil es wäre quasi Anwerbung gewesen. Aber sie sagt, sie wollte das und sie hat das so beschrieben.
3: Mein eigen Gesinn ist mit einer Frau und zwei Kindern. Und dafür waren wir abhängig natürlich von einem Donor, um selbst Mutter zu können worden. Und ich hatte altijd den Wens, um iets terug te willen doen. Und das leek me dit de mooiste manier.
0: Das ist also quasi genau der Fall, über den jetzt häufig auch gesprochen wird, ob das nicht möglich sein sollte. Sie sagt, sie hat es eigentlich aus den Beweggründen gemacht. Sie selbst hat mit einer Frau gemeinsam zwei Kinder bekommen, die natürlich auch über Samenspende entstanden sind. Und das ist sozusagen ihr Weg gewesen, um auch irgendwie was zurückzugeben. Insofern war sie froh und hat es nicht des Geldes wegen es gemacht, auch wenn es eine Aufwandsentschädigung natürlich gibt, weil es entstehen ja auch Kosten.
2: Also aus meiner Sicht ist das auch nicht ein bisschen eine komische Regelung, dass man sagt, ja, es ist zwar erlaubt, aber ihr dürft euch nicht finden oder ihr dürft dafür keine Werbung machen, ihr dürft niemand sagen, ich bin zu einer Leihmutterschaft bereit. Ist ja auch alles ein bisschen komisch und vielleicht sollten wir auch da nochmal sagen, was natürlich auch die Angst auch in der EU, auch in Brüssel ist, dass das Ganze eben umschlägt, doch in eine Art, wie es hier heißt, Menschenhandel, dass natürlich dann schnell Grauzonen verwischen, dass eben doch Frauen, ich sag mal, vielleicht sogar gezwungen werden, aber eben auch mit Geld gelockt werden, Kinder auszutragen. Ja, in der EU ist dieses ganze Thema läuft eben unter Menschenhandel. Und darum, glaube ich, ist es eben auch für die einzelnen Länder schwierig. Ja, wie offensiv geht man eben damit um?
0: Insofern ist auch in den Niederlanden, um da einen Strich drunter zu machen, die Debatte nicht abgeschlossen. Es gibt diese Rechtslage, die wir besprochen haben, aber auch da wird drum gerungen. Es ist im Parlament, sollte man die Regel nicht erweitern und zum Beispiel auch dieses, wir reden drüber, anders erlauben sozusagen. Ganz anders, unser Standort hier Belgien. Auch hier kamen zuletzt in einem Jahr mal 57 Kinder per Leihmutterschaft in Belgien zur Welt. Auf welcher Grundlage, Sabrina?
2: Ja, es ist eigentlich in Belgien nicht gesetzlich geregelt. Wird hier von einer Grauzone gesprochen, ja, also die erlaubt zwar, dass Frauen Kinder für fremde Paare zur Welt bringen, aber es ist so, dass sie immer die leibliche Mutter ist. Also sie wird auch in der Geburtsurkunde als leibliche Mutter genannt. Das heißt, auch wenn sich jetzt zum Beispiel eine Frau am Ende einer Schwangerschaft entscheidet, sie möchte das Kind doch behalten, dann kann sie das. Also das ist auch, glaube ich, für jeden, der sich jetzt in Belgien dafür entscheidet, nicht einfach. Da muss auch viel Vertrauen im Spiel sein, weil, ja, also ich glaube, wir können die Fälle gar nicht uns ausdenken, was da es an Komplikationen, an Verwerfungen geben kann. Das ist so aus meiner Sicht die belgische Einstellung.
0: Ja, und die belgische Praxis ist auch so, ich habe mich ein bisschen umgehört, es gibt also Krankenhäuser, die trotz der rechtlichen Grauzone, zum Beispiel in Gent, in Brüssel, in Lüttich, das auch wirklich durchführen, die ganz viele Bewerbungen natürlich haben von Eltern, die sich ein Kind wünschen. Das sind ja dann häufig nicht nur homosexuelle Paare, sondern eben auch, muss man auch nochmal sagen, vielleicht Frauen, die aus verschiedenen körperlichen, medizinischen Gründen kein Kind austragen können, die sich dort bewerben in Anführungszeichen, die also den Wunsch dort äußern, vorstellig werden. Aber ich höre eben auch, dass es auch medizinisch da sehr, sehr strikte Regeln gibt, dass es ganz viele Paare gibt, die auch quasi mit dem Kinderwunsch wieder nach Hause gehen und denen dort nicht geholfen werden kann. Sabrina, ich hatte für den Europa-Podcast auch die Möglichkeit, mit Annika König zu sprechen. Sie ist Soziologin, Ethnologin an der Freien Uni in Berlin und sie forscht wirklich seit Jahren bis Jahrzehnten zur Leihmutterschaft in Europa und auch weltweit. Und ich konnte sie zunächst mal fragen, das scheint ja jetzt so in der Debatte, dass das ein Phänomen ist, das wirklich häufig ist und das zunimmt. Ist das so?
4: Also das ist auf jeden Fall mehr geworden. Das ist ganz klar. Und das hat verschiedene Gründe. Das ist einmal eben, weil die Sache an sich bekannter geworden ist. Früher haben viele Menschen davon einfach gar nichts gewusst. Das heißt, die Option stand für die gar nicht im Raum. Dann ist es natürlich auch so, dass wir doch trotz sehr viel Gegenwind gegen queere Lebensweisen natürlich trotzdem auch mehr Familien haben, Regenbogenfamilien, die eben dann auch Leihmutterschaft zum Beispiel als Form der Familiengründung für sich entdeckt haben und schließlich einfach auch die Öffnung vieler verschiedener kleinerer Märkte, so dass es einfach auch viel mehr Angebote gibt und teilweise auch eben zu geringeren Preisen. Das heißt auch Menschen, die vielleicht früher eine Leihmutterschaft nicht finanzieren konnten, jetzt mittlerweile Zugang dazu haben an anderen Orten, wo es günstiger ist. Und all das hat dazu geführt, dass die Industrie deutlich gewachsen ist.
0: Aber kann man das dann auch irgendwie beziffern, wie sehr die gewachsen ist?
4: Es gibt zwar keine wirklichen verlässlichen und repräsentativen Zahlen, aber auch alle Marktanalysen, die auf den verfügbaren Zahlen beruhen, zeigen ganz deutlich, dass die Industrie massiv wächst und dass es ein riesengroßes jährliches Wachstum gibt und dass das auch in Zukunft weiter so gehen wird.
0: Mhm. Sie sprechen von Märkten. Wo wächst es am stärksten?
4: Also wir haben da zwei Entwicklungen. Einerseits ist es so, dass es immer neue Orte gibt, in denen Leihmutterschaft so als Geschäftsmodell entdeckt wird oder angeboten wird. Das hat auch teilweise damit zu tun, dass manchmal auch Märkte geschlossen werden. Also wir haben das gesehen in Indien zum Beispiel, dass Indien 2015 Leihmutterschaft für internationale Eltern verboten hat. Das heißt, der Markt aus Indien ist dann eben in Nachbarländer gegangen. Wir sehen das auch in Osteuropa zum Beispiel, dass früher eben hauptsächlich Ukraine das Land war, wo Wunscheltern hingegangen sind. Und wir sehen jetzt eben, dass kleine Märkte entstanden sind, auch in den Nachbarländern. Also Georgien ist ganz groß oder schon seit mehreren Jahren wird Georgien immer größer. Kasachstan ist ein Markt, der jetzt in den letzten Jahren aufgekommen ist. Und dann auch in Lateinamerika und auch verschiedene afrikanische Länder, Kenia und Ghana zum Beispiel. Gleichzeitig gibt es noch eine parallele Entwicklung, die sehr spannend ist, dass Leihmutterschaft immer mehr fragmentiert wird. Das heißt, früher gab es diese sogenannten Repro-Hubs, also bestimmte Orte wie jetzt zum Beispiel Kiew in der Ukraine, wo alle diese Leistungen verfügbar sind, also wo Agenturen sind, wo Kliniken sind, wo die Leihmütter sind, wo alles an einem Ort ist. Und gemeinsam mit meiner amerikanischen Kollegin Heather Jacobson habe ich eine Forschung dazu gemacht, wo wir eben festgestellt haben, dass die Märkte zunehmend fragmentiert sind. Das heißt, das wird immer mehr in so kleine Schritte aufgeteilt. Zum Beispiel wird die Eizelle in einem Land entnommen, dann wird der Embryo hergestellt in einem anderen Land. Die Leihmutter wiederum lebt wieder in einem anderen Land und fährt dann irgendwo anders hin, um das Kind zur Welt zu bringen. Und das sind diese Aufteilungen, diese verschiedenen Schritte, die dienen eben dazu, dass erstens die Kosten reduziert werden können, dass zum Beispiel in einem Land sind die Kosten vielleicht niedrig, aber es ist nicht möglich, die ganze Leihmutterschaft da zu machen, weil da vielleicht Leihmutterschaft an sich verboten ist. und eben genau auch bestimmte rechtliche Regulierungen zu umgehen.
0: Sie sprechen jetzt selber, haben jetzt ein paar Mal das Wort Industrie auch genannt. Ne? In unserer Debatte ist ja jetzt ganz im Fokus, das darf ja auch kein Geschäft sein. Und so, wenn man sich jetzt überlegt, wie will man vielleicht politisch doch was öffnen oder auch nicht. Sie haben mit Leihmüttern ja vor allem gesprochen. Ist das für die allermeisten ein Geschäftsmodell?
4: Das ist wirklich total unterschiedlich und das ist mir auch ein besonderes Anliegen, dass wir anerkennen, dass es gar nicht um eine Sache geht, die überall gleich ist, sondern dass wir tatsächlich mit sehr vielen verschiedenen Arten von Leihmutterschaften zu tun haben. Von Frauen, die das ganz klar nur wegen des Geldes machen und auch Personen, die das aus ganz, ganz anderen Gründen machen. Und das unterscheidet sich natürlich von Person zu Person und das unterscheidet sich aber natürlich auch stark von Land zu Land, da die Art und Weise, wie Leihmutterschaften organisiert sind, eben sehr unterschiedlich sind.
0: Soweit also Annika König. Wir werden gleich noch ein bisschen mehr von ihr hören. Wenn wir es jetzt mal wieder auf die EU runterbrechen. Du hast ja rumgeguckt. Wir haben Belgien, Niederlande gehört.
2: Ja, also ich glaube, man hat, wie gesagt, diese zwei großen Ländergruppen, wozu eben auch Deutschland gehört, Spanien, Frankreich, die sagen, wir verbieten die Leihmutterschaft, egal ob jetzt aus altruistischen oder aus kommerziellen Gründen. Das muss man sagen, ist eigentlich schon die Mehrheit in der EU. Italien, wollte ich nochmal sagen, ist fast ein Sonderfall, weil Italien eben das Land ist, das es jetzt auch mit Giorgia Meloni, mit der Ministerpräsidentin, eigentlich nochmal das Land ist, das es verschärft hat. Mhm. Und da eben ist eben auch eine Leihmutterschaft aus dem Ausland nicht erlaubt. Und das, so wie ich jetzt in die einzelnen Länder reingeguckt habe, ist wirklich ein Sonderfall, ist wirklich einmalig. Selbst Länder wie zum Beispiel Polen, das ja auch ein sehr konservatives Land ist, das gehört zum Beispiel zu den Ländern, das hat es einfach gar nicht geregelt. Also es sagt, das gibt's bei uns gar nicht. Die Frau, die das Kind zur Welt bringt, ist die Mutter, Punkt. Also insofern, man hat ein bisschen in der EU, wie wir es kennen, der Norden ist vielleicht ein bisschen liberaler als der Süden. Und insofern vielleicht nochmal ein Blick nach Dänemark. Da ist eben auch diese altruistische Leihmutterschaft jetzt seit 2025, glaube ich, erlaubt. Die Mutter muss 25 Jahre alt sein, sie muss schon ein Kind haben.
0: Ich finde es gerade interessant, Dänemark, da ist es so geregelt, wie du sagst, schon ein bisschen progressiver und gleichzeitig gibt es eine Debatte, wie sehr man es vielleicht noch progressiver handhaben könnte, so nenne ich es jetzt einfach mal, indem man überlegt, gibt es Zuschüsse auch zu der medizinischen Behandlung, also Fruchtbarkeitsbehandlung etc. Also man geht da wirklich, würde ich sagen, mit den progressivsten Weg, wenn man so den EU-Vergleich da anstellt, aber auch Schweden ja interessant, die haben ja auch eine recht konservative Regierung. Dennoch gibt es dort ja auch aktuelle Diskussionen, die Regeln aufzuweichen und zu sagen, wir machen das möglich. Das ist einfach Realität ein Stück weit. Man kann natürlich noch nennen, Irland, vielleicht auch überraschend, ist ja auch sehr katholisch. Du hast gerade den Vergleich schon mal gemacht, aber auch dort seit 2024 gibt es einen Rahmen für Leihmutterschaft. Vorher war das auch eine Grauzone und seitdem sind auch dort die altruistischen Leihmutterschaften erlaubt, um nochmal was anderes außer den skandinavischen Norden zu nennen. Aber was wir natürlich machen müssen, Sabrina, ist nicht EU, betrifft uns aber sehr in ganz, ganz vielen Facetten natürlich als EU-Thema die Ukraine.
2: Ja. Also absolut. Ehrlich gesagt, ich kenne nicht so richtig die Geschichte dahinter eigentlich, aber die Ukraine hat sich wirklich in Europa zu dem Land entwickelt, wo eben Leihmutterschaften am, ja, natürlichsten, normalsten durchgeführt werden, ohne Restriktionen. Da gibt es Werbung dafür, da gibt es Internetseiten, wo man sich das alles genau anschauen kann. Es ist deutlich billiger als in den USA, natürlich allein, um da hinzukommen. Und ich habe nur eine Zahl gefunden, die stand in der Süddeutschen Zeitung. Da berichtet eine Klinik in der Ukraine, dass sie 3000 Anträge in einem Jahr hat für Eltern oder für Paare aus ganz Europa, die dort Anträge für eine Leihmutterschaft gestellt haben. Also das ist ein riesiger Markt und ja, ist vielleicht ein Seitenaspekt, aber trotzdem, man sieht vielleicht, welche Aspekte alle auch dann berücksichtigt werden müssen. Die Ukraine will ja EU-Mitglied werden, die Verhandlungen laufen und dann müsste man natürlich auch so einen Fall oder eine Praxis da berücksichtigen. Aber Tatsache ist, in der Ukraine ist das alles erlaubt und das wird auch natürlich auch von Paaren aus Europa genutzt.
0: Und man kann das wahrscheinlich mit Fug und Recht ein Geschäft nennen. Wenn wir jetzt aber nochmal wieder auf unsere Debatte in Deutschland und in manchen europäischen Ländern kommen, dann ist ja jetzt bloß nicht von Geschäft die Rede, sondern von dieser, haben wir auch schon ein paar Mal jetzt erwähnt, altruistischen Leihmutterschaft. Irgendwie auch ein komischer Begriff. Und ich habe das auch nochmal Annika König fragen können, die Soziologin von der FU Berlin. Kann es das überhaupt geben?
4: Also für mich ist dieser Begriff altruistische Leihmutterschaft auch so ein bisschen undeutlich oder uneindeutig. Und die Kommission für reproduktive Selbstbestimmung hat das ja auch ganz klar formuliert, dass im Altruismus, da wird im Normalfall davon ausgegangen, dass das unbezahlt ist. Aber altruistisch muss nicht unbezahlt sein. Und das ist eben so, ne, die jetzt für eine altruistische Leihmutterschaft plädieren, meinen damit im Normalfall, dass die Leihmutterschaft nicht bezahlt werden sollte und sehen das im Kontrast zu kommerziellen Modellen, wo eben Geld bezahlt wird. Und das Argument ist, dass die Person, die ein Kind für andere austrägt, das nicht aufgrund des Geldes machen sollte, weil das eben so ein großes Potenzial birgt für Ausbeutung. Gleichzeitig müssen wir aber auch sagen, dass die Leihmutter die einzige Person ist, die ein wirkliches medizinisches Risiko hat. Und alle anderen drumherum, die FertilitätsmedizinerInnen, die Agenturen und alle drumherum bekommen ja trotzdem ihr Geld. Und da wird auch nicht erwartet, dass sie dafür nicht bezahlt werden. Deshalb sehe ich dieses komplette Unbezahlte wirklich problematisch, weil ich eben denke, dass die Person, die dieses medizinische Risiko hat, zumindest eine Aufwandsentschädigung bekommen sollte. Mhm.
0: Wenn wir jetzt in der deutschen Diskussion auch schauen, was gibt's vielleicht rundherum für Modelle, in welche Richtung könnte sich was langsam entwickeln, dann werden wir uns ja weder mit den USA noch mit der Ukraine vergleichen, sondern vielleicht eher mit den Nachbarländern, mit den europäischen Ländern. Was sehen Sie da allgemein für einen Trend in Europa? Geht der zur Liberalisierung? Geht der auch in Teilen wieder ein Stück zurück? Was sind vielleicht auch gute Beispiele?
4: Also es gibt keinen gesamteuropäischen Trend, sondern das unterscheidet sich wirklich sehr, sehr stark. Und dann haben wir zum Beispiel Großbritannien. Und in Großbritannien ist es so, dass altruistische Leihmutterschaft eine sehr lange Geschichte hat und eben schon sehr lange rechtlich, also gesetzlich geregelt ist und unter relativ strengen Bedingungen erlaubt ist. Und das zum Beispiel Modell ist, was für Deutschland auf jeden Fall ein sehr, sehr gutes Beispiel wäre. Denn wir sehen auch, dass in Großbritannien begleitend sehr, sehr viel Forschung stattgefunden hat. Vor allem psychologische Forschung mit Leihmüttern, mit den Familien, mit den Kindern, die durch Leihmutterschaften geboren wurden. Und wir da halt sehr gut sehen können, welche Formen der Regelung, welche auch psychischen Auswirkungen auf die Beteiligten haben. Mhm. Und da gibt es sehr viele Aspekte, die, denke ich, für Deutschland gut als Vorbild dienen könnten. Und dann gibt es auch andere Länder, also ne, von denen wir eben bestimmte Sachen lernen könnten, die in die deutsche Gesetzgebung sehr gut einfließen könnten.
0: Also soweit Annika König. Vielen Dank nochmal an der Stelle für all die Expertise. So, Sabrina, das ist jetzt ein buntes Potpourri, aber jetzt kommt natürlich die EU selbst als Institution, also sprich die Kommission, die sagt, das ist alles schön und gut, wir versuchen da ein bisschen einen Dreh reinzukriegen. Sind zwar nicht zuständig, das wissen wir, qua Thema jetzt in ja medizinischen Fragen oder Familienrecht irgendwie tätig zu werden, aber dennoch hat sie eine Idee. Was plant die EU?
2: Ja, also die Entscheidung, die die EU anstrebt, ist, dass eben möglichst das, was in einem Mitgliedstaat entschieden wurde oder eben ein Paar, was eben eine, sagen wir jetzt, ein Kind hat aus einer Leihmutterschaft in einem Staat, aus welchen Gründen auch immer, dass das dann eben auch in einem anderen Staat anerkannt wird.
0: Und also die Elternschaft, ja, ne, auf rechtlich sozusagen.
2: Die Elternschaft, ja. Genau. Also wir hatten ja schon mal den extremen Fall, vielleicht jetzt die Familie von Jens Spahn möchte nach Italien ziehen. Das wäre Stand jetzt aus meiner Sicht nicht möglich. Und dass man sagt, oder man hat ein Kind aus den Niederlanden oder aus Dänemark, das altruistisch eine Leihmutterschaft hat und dass sowas auf jeden Fall dann auch in Deutschland anerkannt wird. Also das ist das Ziel der EU. Dahinter steckt ja, dass wir ja auch einen freien Personenverkehr haben, also dass Menschen in der EU leben und arbeiten können, möglichst ohne Beschränkungen. Und das ist so die Grundlage, wo die EU sagt, das wäre ja der kleinste gemeinsame Nenner, dass wir uns da darauf einigen. Und das zweite Thema ist eben, dass man eben schon auch guckt auf dieses Stichwort Menschenhandel, dass man eben auf jeden Fall versucht zu verhindern, dass damit kommerziell Frauen nochmal in eine neue Abhängigkeit oder in ein, in Anführungsstrichen, Geschäftsmodell gedrängt werden, in das sie eigentlich gar nicht hinein wollen. Also das ist so auch der zweite Punkt, wo die EU eine Handhabe hat. Aber ich muss auch sagen, es ist schon sehr ruhig geworden um das Thema und ich glaube, es ist jetzt trotz Jens Spahn nicht etwas, was jetzt hier in Brüssel sehr hoch oben ist, oder? Hast du einen anderen Eindruck?
0: Nee, ich glaube, du hast recht. Ich meine, gerade was erstes betrifft, eine in einem EU-Land festgestellte Elternschaft soll auch in allen anderen Mitgliedstaaten anerkannt werden. Das hat auch einen schönen Namen, European Certificate of Parenthood, so will man es nennen. Aber genau wie du sagst, dieser Vorschlag der Kommission ist aus dem Jahr 2022, ist jetzt auch schon ein paar Tage her. Das Parlament hat da grundsätzlich mal grünes Licht gegeben, will das eigentlich auch so sehen. Aber aber es hängt im Rat fest und das sagt eigentlich, also im Rat der Mitgliedstaaten, die sich da nicht einig sind. Und das sagt eigentlich ja auch alles über den Stand der Dinge in Europa, ne?
2: Ja, und ich meine, wir haben es ja auch erlebt, wir wurden ja auch gefragt, dieser Fall Jens Spahn, schlägt der in Brüssel Wellen? Wir haben versucht, auch EU-Abgeordnete zu dem Thema zu kriegen. Und ja, eigentlich sind wir, ich will nicht sagen eine Mauer des Schweigens, also vielleicht hat es jetzt auch keinen besonders
0: Sommerferien
2: bewegt,
0: und so weiter, ja, genau.
2: Sommerferien spielten vielleicht auch eine Rolle, aber es war auf jeden Fall nicht so, dass es jetzt in Brüssel eine Diskussion ausgelöst hat, dass es da Meinungen gab, also auf jeden Fall nicht in der breiten Öffentlichkeit. Mhm. Und das zeigt ja auch, entweder hat es wirklich für die Mitgliedstaaten keine große Priorität oder es ist ihnen wirklich zu heikel.
0: Zu heikel, ja. Ja, danke an alle, die uns hier folgen, die zugehört haben und dran geblieben sind. .eu, der Europa-Podcast.
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1: Um 17 Uhr mit Markus Westhoff. Bundesinnenminister Dobrindt stuft den Angriff auf den Berliner Christopher Street Day als islamistischen Terroranschlag ein. Die Generalstaatsanwaltschaft wird die weiteren Ermittlungen übernehmen. Nach dem Tatverdächtigen, der mit einem Kleintransporter in eine Menschenmenge gefahren sein soll, wird weiterhin gesucht. Die aktuellen Entwicklungen hat Sebastian Schöbel.
2: Dobrindt bestätigte Augenzeugenberichte aus der Nacht, wonach der Täter auch mit einer Stichwaffe auf CSD-Besucher losgegangen sei, nachdem er mit seinem weißen Transporter an einen Baum im Tiergarten gefahren war. Eine Frau starb noch am Tatort. Insgesamt gibt es laut Bundesinnenminister Dobrindt weitere 29 Verletzte und Schwerstverletzte. Der mutmaßliche Täter wird mit einer Großfahndung gesucht. Es soll sich um den 21-jährigen Abdul B. handeln, einen deutschen Staatsbürger, dessen Familie aus dem Libanon stamme. Laut Dobrindt hatte sich Abdul B. in der Islamistenszene radikalisiert. Er war wegen diverser Straftaten Polizei bekannt und auch schon verurteilt worden. Das Urteil sei aber auf Bewährung ausgesetzt worden.
1: Alle bei dem Anschlag Verletzten sind mittlerweile außer Lebensgefahr. Das hat die Polizei am Nachmittag bekannt gegeben. Nach dem islamistischen Anschlag auf den Berliner Christopher Street Day haben hunderte Menschen am Brandenburger Tor der Opfer gedacht. Am Reichstagsgebäude weht die Fahne auf Halbmast. Politiker aller Parteien äußerten sich entsetzt über den Anschlag. Es gibt auch wieder Debatten über den Umgang mit Islamisten. Der jüdische Publizist Michel Friedmann hat zu mehr Engagement für die Demokratie und gegen Rechtsextremismus und Antisemitismus aufgerufen. In seiner Rede zum 150-jährigen Bestehen der Bayreuther Festspiele sagte Friedmann wörtlich: "Inzwischen ist klar, dass wir den Anfängen nicht genug gewährt haben, sondern mittendrin sind." Friedmann äußerte sich bei einer Gedenkveranstaltung für vom NS-Regime verfolgte und ermordete jüdische Künstler. Ihnen ist die Dauerausstellung »Verstummte Stimmen« in Bayreuth gewidmet. Die riesigen Waldbrände in Frankreich und Spanien zwingen immer mehr Menschen, ihre Häuser oder Feriendomizile zu verlassen. Ihre Zahl wird aktuell auf mehr als 300.000 geschätzt. Der Waldbrand im Südwesten von Frankreich ist nur noch 15 Kilometer von der Großstadt Bordeaux entfernt. Auch südlich davon Richtung spanische Grenze und im Departement Var gibt es Waldbrände. Spanien meldet minimale Fortschritte bei der Bekämpfung eines Brandes bei Valencia. Insgesamt ist die Lage rund um Valencia und auch um die Hauptstadt Madrid noch immer bedrohlich. Drei Astronauten sind nach 8 Monaten auf der Internationalen Raumstation wieder zur Erde zurückgekehrt. Die beiden Russen und der Amerikaner seien am Mittag deutscher Zeit in der kasachischen Steppe gelandet, teilte die russische Raumfahrtbehörde Roskosmos mit. Trotz des russischen Angriffskriegs gegen die Ukraine arbeiten Russland und die USA auf der Internationalen Raumstation weiterhin zusammen. Formel-1-Pilot Lando Norris hat den Großen Preis von Ungarn gewonnen. Das war der erste Sieg des amtierenden Weltmeisters seit November. Hinter dem McLaren-Pilot kamen Max Verstappen im Red Bull und Kimi Antonelli im Mercedes ins Ziel, der weiter im WM-Klassement führt. SWR Nachrichten, Redaktion Christiane Renier. Das Wetter in Baden-Württemberg und Rheinland-Pfalz. Gegen Abend erreicht uns ein Nordmeertief. Die Vorhersage: windig und in Rheinland-Pfalz örtliche Schauer. In Baden-Württemberg nachts ebenfalls vereinzelt Schauer, Tiefstwerte 20 bis 13 Grad. Morgen maximal 21 bis 28 Grad. Und die weiteren Aussichten: am Dienstag überall sonnig, 27 bis 33 Grad. Am Mittwoch und Donnerstag wird es sehr heiß. 17.04 Uhr.
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3: Vorsicht auf der A7 Fulda Richtung Kassel. Zwischen Hattenbacher Dreieck und Kirchheim steht ein defektes Auto auf dem linken Fahrstreifen und es liegen Reifenteile auf der Fahrbahn. A3 Köln Richtung Frankfurt. Zwischen Idstein und Wiesbadener Kreuz 8 Kilometer Stau wegen Bergungsarbeiten. Die beiden linken Fahrstreifen sind gesperrt. Unsere Umleitungsempfehlung für Sie: ab Idstein über die U59 und die U61. A5 Basel Richtung Karlsruhe. Zwischen Bühl und Rastatt Süd 5 Kilometer Stau nach einem Unfall. Die beiden linken Fahrstreifen sind gesperrt. A5 Kassel Richtung Frankfurt. Zwischen Friedberg und Nordwestkreuz Frankfurt 7 Kilometer Stau wegen einer Baustelle auf dem rechten Fahrstreifen. A7 Kassel Richtung Hannover. Zwischen Hanmünden-Lutterbach und Dreieck Drammetal 6 Kilometer stockender Verkehr. und A7 Fulda Richtung Würzburg zwischen Fulda Dreieck und Bad Brückenau-Wildflecken 5 Kilometer Stau. In der Gegenrichtung der A7 zwischen Bad Kissingen-Obertulba und Bad Brückenau-Volkers 4 Kilometer Stau. A81 Stuttgart Richtung Singen zwischen Gärtringen und Herrenberg 4 Kilometer Stau. Die Abfahrt Herrenberg ist wegen einer Baustelle gesperrt. Und die B521 Frankfurt-Büdingen ist zwischen dem Abzweig nach Rendel und Büdesheim in beiden Richtungen nach einem Unfall gesperrt. Bitte umfahren Sie den Bereich weiträumig.
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4: Was wir hier hören, das ist die fremdenfeindliche und gewalttätige Bürgerwehr March and March in Südafrika. Ihr Ziel ist es, Migrantinnen und Migranten aus dem Land zu vertreiben. Sie gehen auf die Straße, sie ziehen von Haus zu Haus und sie greifen Menschen an, die seit Jahren in Südafrika leben und arbeiten, aber oft keine Papiere haben.
5: Das ist erst der Anfang. Wir werden weitermachen, bis sie gegangen sind. Bis die Regierung in die Quartiere geht, denn sie verstecken sich dort. Wir lassen uns nicht an der Nase herumführen. Das ist mehr als ein Protest.
4: Bis Ende Juni, so war die Forderung, sollten alle Einwanderer ohne Papiere zurückkehren in ihre Heimatländer, also zum Beispiel nach Simbabwe oder Malawi. Ja, und dann? Wir wollen jetzt ein paar Wochen danach nochmal nach Südafrika schauen. Wie ging es danach weiter? Und was steckt dahinter? Warum werden Migrantinnen und Migranten ausgerechnet jetzt aus Südafrika vertrieben? Das alles klären wir jetzt im Weltspiegel-Podcast. Wir versuchen hier immer, euch die Welt ein Stückchen besser verständlich zu machen mit den Auslandskorrespondentinnen und Korrespondenten der ARD. Ich bin Joanna Jeschke und ich freue mich, dass ihr heute dabei seid. Und jetzt spreche ich mit meinem Kollegen Uli Neuhoff, unserem ARD-Korrespondenten in Johannesburg. Hi Uli.
6: Hallo, servus.
4: Du warst ja die letzten Wochen ziemlich viel mit dem Thema beschäftigt. Du warst in unterschiedlichen Teilen Südafrikas unterwegs, wo Demos gegen illegale Migrantinnen und Migranten stattfinden. Wer sind denn die, die da gerade unter Druck geraten? Wen hast du getroffen und kennengelernt?
6: Erstaunlicherweise sind es vor allem Menschen aus Malawi. Es sind die letzten Zahlen, die ich gehört habe, 37.000 Menschen sollen ausgereist sein in nur 2 Wochen, weil der Druck der Straße so groß wurde. Der Hotspot sozusagen ist die Hafenstadt Durban. Da waren wir an einem alten Autokino, wo sie Leute sich zusammengefunden haben. Also das war sozusagen ein Rückzugsraum, damit sie da sicher waren. Ein umzäuntes Gelände direkt gegenüber von der Polizeistation. Und da waren an dem Tag, an dem wir da waren, 4.000 Menschen auf gepackten Bündeln. Die hatten keine Koffer, sondern die hatten so mit Zellophan eingewickelte, meistens waren es Kleider, ihre ganzen Habseligkeiten, die sie haben. Man muss dazu sagen, die Leute aus Malawi sind so die Ärmsten der Armen, die hierher kommen und die haben auch entsprechende Jobs nur hier. Das sind meistens Gärtner oder Kindermädchen oder Putzfrauen. Das sind die meisten Leute. Wir haben eine Frau getroffen, die heißt Hava White. Die war seit 14 Jahren in Südafrika. Die erzählte uns dann, was in ihrer Township passiert ist und was sie von Nachbarn gehört hat.
5: Es verletzte mich sehr, als meine Vermieterin kam und mir sagte, dass ich gehen soll. In der Nachbarschaft wurden außerdem Menschen wie ich aus Malawi angegriffen und ihre Sachen wurden gestohlen. Wir schliefen auf der Straße. Das tut sehr weh.
6: Und hat jetzt den Druck so gespürt, dass sie ausgereist ist mit ihren 2 Kindern, die sie alle in Südafrika gekriegt hat. Das Kleinste war 2 Jahre alt.
5: Ich will nicht mehr hier bleiben. Das sind einfach zu viele Probleme. Ich fühle es in meinem Herzen, dass ich bei meiner Familie sein muss, zurück nach Hause.
4: In welcher Situation haben die Menschen gelebt? Menschen wie Hava White, die du getroffen hast?
6: Wir waren tatsächlich, also sie sind am selben Tag noch ausgereist mit den Bussen. Das waren ganze Buskarawanen, die da ausgereist sind mit ihren Kindern, mit ihren Bündeln. Wir waren danach noch in der Township, wo sie gesagt hat, wo sie herkommt. Und es war insofern ein sehr interessantes Bild, dass die Township ist. Normalerweise ist immer so ein ganz lebendiger Ort. Da war aber fast ausgestorben, weil die kleinen Hütten, die waren alle leer. Da waren insgesamt 500 Menschen aus Malawi sind da weggegangen. Und es waren nur noch die Südafrikaner da. Das waren die Vermieter dort. Das heißt, sie leben in der Regel als Nachbarn in den Townships, als Nachbarn von den Leuten, die sich jetzt vertreiben. Pro Südafrikaner, würde ich sagen, waren da 3 Ausländer, die von den Südafrikanern diese kleinen Wellblechhütten gemietet hatten. Und mit Sack und Pack sind die weggegangen. In eine durften wir reingucken, da hat ein Gärtner gewohnt. Der hat die großen Möbel dagelassen, weil er die einfach nicht mitschleppen konnte, und er hat nur wirklich seine Kleider mitgenommen.
4: Vor was haben die Menschen, die jetzt das Land verlassen, Angst?
6: Ich muss jetzt mal nach Johannesburg springen. Hier direkt beim Büro gegenüber ist eine Township, die älteste Township von Johannesburg, Alexandra. Da waren wir letzten Donnerstag auf einer Demo von diesen Menschen, die die Ausländer ohne Papiere hier raus haben wollen. Die sind von Tür zu Tür gegangen. 20 Männer, die an die Tür geklopft haben, um die Leute rausgezogen haben, gesagt haben, wo seid ihr her? Habt ihr Papiere? Und sie haben die dann der Polizei übergeben. Und man weiß bis heute nicht so genau, hat die Polizei die verhaftet oder hat sie in Schutzhaft genommen, damit ihnen nicht noch mehr passiert. Aber die Augen werde ich nie vergessen, die dieser Mann hatte. Wenn 20 Leute vor einem stehen und sagen, du musst jetzt mitkommen, das ist eine fürchterliche Situation.
4: Das muss man ja nochmal sagen, die Menschen, die da sagen, du musst jetzt mitkommen, also diese selbsternannten Bürgerwehren, die haben ja jetzt nicht einen staatlichen Auftrag oder so. Oder haben sie den? Also lass uns mal gucken, was ist das für eine Gruppe von Menschen, die da Stimmung macht gegen die illegalen Migranten und Migrantinnen?
6: Darf ich anfangen mit dem staatlichen Auftrag? Den haben sie explizit nicht. Im Gegenteil. Also alle staatlichen Seiten haben sich hingestellt. Je mehr das eskaliert ist, haben sich vor die Presse gestellt, haben sehr viel Kommunikation getrieben und haben gesagt, pass mal auf, nur Polizei darf sowas machen. Niemand sonst. Und wenn ihr das macht, dann werden wir euch verhaften. Also hier kann man die Regierung jetzt mal nicht angreifen, sondern es ist tatsächlich die Stimmungmache von einer kleinen Gruppe von Menschen, die auch vor kurzem erst hier aufgetreten ist. Also die stärkste Gruppe heißt March and March. Die ist erst seit einem halben Jahr aktiv. Es gibt noch eine andere Gruppe, die Dula, die ist seit ein paar Jahren aktiv und schürt diese Ressentiments gegen Ausländer. Es ist eine reine Hetze gegen Ausländer.
4: Was sind denn das für Menschen, die da Mitglieder sind in diesen Gruppen?
6: Mitglieder haben die gar nicht. Also das ist mehr so eine Bürgerbewegung, mehr so eine Demobewegung, mehr so eine Protestbewegung. Und das sind arme Südafrikaner aus den Townships, die eigentlich Nachbarn von den Menschen sind, die sie jetzt vertreiben. Und die Erzählung ist immer die gleiche. Die kennen wir weltweit. Die ist hier ganz stark auch. Wir haben hier eine Arbeitslosigkeit von über 30%. Und dann heißt es immer, die nehmen uns die Jobs weg. Das funktioniert wunderbar, weil das Wirtschaftswachstum ist sehr schlecht gerade hier. Die Arbeitslosigkeit wird immer höher. Die Leute können sich einfach nichts mehr kaufen. Und auch hier sind die Benzinpreise zum Beispiel gestiegen. Damit lässt sich unheimlich leicht ein Mob aufpeitschen mit diesen Argumenten.
4: Lass uns nochmal bei den Bürgerbewegungen bleiben. Was fordern die ganz konkret und warum gerade jetzt?
6: Sie sagen, die Leute, die keine Papiere haben, sollen das Land verlassen, weil die sitzen dem Sozialsystem auf der Tasche, die benutzen die öffentlichen Verkehrsmittel, so wie wir auch, die verstopfen alles und nehmen uns die Jobs weg. So wird argumentiert. Dahinter steckt aber deutlich mehr, weil man merkt, wie die Bewegung arbeitet. Die wird unter diesem Motto, wird die Demonstration angeleitet. Und dann sagt die Sprecherin so, jetzt ist die Demonstration vorbei, geht jetzt in die Townships. Da muss man nicht mehr viel sagen, weil dann weiß man, in welche Richtung das geht. Und das ist ein Aufpeitschen des Mobs.
4: Geht in die Townships, um da Stimmung zu machen und um die Leute rauszuholen aus ihren Häusern?
6: So wird es von den Leuten verstanden. Sie sagt es natürlich nicht so, weil auch da ist sie ehemalige Radiomoderatorin, übrigens relativ berühmt im Land, die jetzt diese Bewegung anführt, und die stellt sich so hin, juristisch absolut wasserdicht, aber was dann mit der Menge der Menschen, der aufgepeitschten Menschen passiert, haben wir eben in dem Township gesehen, aus dem Harvard White stammt.
4: Das scheint ja eine große und auch eine gut organisierte Bewegung zu sein, die da Stimmung macht. Weiß man, wer dahinter steckt und wer da vielleicht auch Geld zuschießt?
6: Wo diese Gruppen genau herkommen, ist ein bisschen schwierig zu sagen. Es gibt keine ganz klaren Beweise, aber sehr klar gibt es eine Nähe zu einer Partei von dem ehemaligen Präsidenten Zuma, der alles tut, um den Staat zu destabilisieren, weil er Angst hat, dass er wegen Korruption verurteilt wird. So einfach ist es. Und seine Anhänger sind ganz stark auf seiner Seite und schüren das mit. Also da gibt's personelle Verbindungen. Und ganz klar ist, dass diese Partei zum Beispiel von Russland finanziert wird. Da gibt's Beweise. Aber ob die Bewegung, die extrem gut organisiert ist, ob die auch russisches Geld hat, weiß man nicht. Aber es ist eindeutig ein politisches Motiv dahinter. Das sagte auch Lauren Landau, der führende Migrationsforscher von Südafrika.
5: Es ist sehr klar, dass sie mit politischen Interessen verbunden sind, die das derzeitige Regime destabilisieren wollen und davon profitieren werden, wenn die Bevölkerung abgelenkt ist und sich auf Migranten konzentriert, statt auf Korruption, Ungleichheit und andere Probleme innerhalb des südafrikanischen politischen Systems.
4: Wie reagiert denn die Politik und die Regierung auf die aktuellen Proteste?
6: die hat sich ziemlich viel Zeit gelassen und gehofft, dass es irgendwie vorbeigeht. Hat dann aber gemerkt, wie gefährlich das ist und wie viel Druck im Kessel ist und dass es jetzt droht zu explodieren, und hat dann ganz massiv ist hier aufgetreten. Also die Protestbewegung hat den 30. Juni damals zu einem Protesttag, zu einem Streiktag erklärt. Da haben die der Polizei Urlaubsverbot gegeben und haben alles auf die Straße gebracht, was sie in Uniform hatten, um Präsenz zu zeigen, und hat auch sehr klar kommunikativ gemacht, dass das, was die machen, wenn sie von Haus zu Haus gehen, illegal ist und dass sie drohen, diese Leute dann auch zu verhaften. Gleichzeitig schwenkt die Politik aber auch ein auf diese Forderungen. Die Zahlen sind horrend. Das ist die größte Flüchtlingsbewegung seit Ende des Zweiten Weltkrieges hier im südlichen Afrika. Inoffizielle Zahlen sagen 150.000 Menschen mindestens. Die ganz offiziellen Zahlen sagen 67.000 Menschen haben innerhalb von 2 Wochen das Land verlassen. Da hat der Staat sehr stark mitgeholfen, dass das überhaupt geht. Logistisch, die haben Busse bereitgestellt und Ähnliches. Sie haben auch erreicht, dass die Regierung jetzt den Kurs verstärkt gegen Menschen, die keine Dokumente haben. Die haben 300 neue Beamte, um Leute abschieben zu können, haben sie ausgeschrieben. Die Regierung wird also praktisch vor sich hergetrieben. Also sie haben jahrelang, ja, die Politik hat jahrelang diese nicht dokumentierten Ausländer hier wirken lassen. Viele Teile der Wirtschaft bestehen praktisch nur aus Menschen, die keine Papiere haben. Bauarbeiter, Gärtner, diese Berufsgruppen. Und da hat der ANC nie was gemacht.
4: Ich habe mich gefragt, kann Südafrika denn eigentlich ohne die Arbeitskraft der Migrantinnen und Migranten auskommen? Ich war selbst irgendwie oft genug da, auch beruflich, und habe das Gefühl gehabt, jeder Taxifahrer, jeder Uberfahrer, du hast eben auch schon gesagt, Gärtner in Restaurants, das sind ja alles Jobs, die von genau den Menschen gemacht worden sind, die jetzt irgendwie das Land verlassen. Also kann Südafrika auskommen ohne die Arbeitskraft der Migrantinnen und Migranten?
6: Mengenmäßig ja, aber man merkt schon ganz deutlich, dass da ziemlich viele Leute fehlen. An den Tankstellen sind jetzt nur noch 2 Leute, die tanken. Früher waren es 5, weil davon waren eben Leute aus dem Ausland, die jetzt gegangen sind.
4: Muss man sagen, das kennt man bei uns in Deutschland natürlich irgendwie gar nicht mehr, dass jemand einem überhaupt beim Tanken behilflich ist.
6: Genau, nein, hier steigt man nicht aus. Hier sagt man bitte einmal volltanken und die Scheiben wischen. Und das sind ganz viele Ausländer. Und da sind eben jetzt nur noch 2 Südafrikaner da. Die 3 anderen Kollegen sind nicht mehr da. Oder ich habe neulich mit einem Handwerker gesprochen. Der hat gesagt, ich kann meine Aufträge nicht mehr abarbeiten, weil mehr als die Hälfte meiner Leute sind nicht mehr da. Also es reißt schon in die Ökonomie, reißt ein Netz, und es gibt dann ja auch diese Politikwissenschaftler, die das mal hochgerechnet haben. Pro ausländischen Mitarbeiter werden 2 neue Stellen in der Regel geschaffen. Da beißt sich die Katze ein bisschen in den Schwanz, weil die Arbeitslosigkeit ist auf der einen Seite so hoch, weil es zu wenig Wirtschaftswachstum gibt, auf der anderen Seite aber eben auch, weil das Arbeitsrecht hier sehr, sehr stark ist. Und wir haben einen Lkw-Fahrer auch in Durban getroffen, der total mit dieser Bewegung einverstanden ist. Und der sagte, weißt du, was das Problem ist? Die Ausländer, die machen, was sie machen müssen, die machen alles. Und wir beschweren uns, wenn wir mehr als 7 Stunden arbeiten müssen. Ich glaube, da ist auch ein bisschen der Wahrheit drinnen. Und viele Handwerker zum Beispiel arbeiten ganz einfach lieber mit Leuten aus Simbabwe oder Mosambik.
4: Wie geht's denn jetzt weiter im Land? Gehen die Demos weiter, bis wirklich jeder Einzelne und jede Einzelne ohne Papiere das Land verlassen hat? Oder was ist da dein Ausblick?
6: Also die Bewegung hat gesagt, wir demonstrieren jetzt jeden Donnerstag. Das werden sie nicht durchhalten. Dazu sind die Zahlen zu gering. Und man kann ja nicht jeden Donnerstag Leute mobilisieren. Irgendwann ist die Wut dann auch mal und die Kraft auch vorbei. Aber wir gehen schon davon aus, dass das immer mal wieder ausbricht und immer mal wieder stärker wird. Weil wir haben ausdrücklich angekündigt, für ein halbes Jahr werden wir jeden Donnerstag auf die Straße gehen. Und der Teufel ist ein Eichhörnchen, wenn man sich anguckt, was in einem halben Jahr ist. Da sind nämlich Kommunalwahlen hier in Südafrika. Das heißt, die Zeiträume passen unheimlich gut aufeinander. Ich gehe auf jeden Fall davon aus, dass es immer wieder an einzelnen Stellen dann wieder auflodert, weil es auch so eine einfache Geschichte ist. Man kann die Leute unheimlich gut mobilisieren mit diesem Thema, die nehmen uns die Jobs weg.
4: Vielen Dank an Uli Neuhoff, unseren ARD-Korrespondenten in Südafrika. Jetzt wollen wir mehr darüber erfahren, was die Menschen in Südafrika suchen und was sie erwartet, wenn sie wieder zurückkehren in ihre Heimatländer. Denn Arbeitsmigration ist ein riesiges Thema auf dem afrikanischen Kontinent. Edwin Mutyenyoka forscht dazu. Er kommt selbst aus Simbabwe, hat in Südafrika studiert und arbeitet jetzt am Arnold Bergstresser Institut in Freiburg. Hi Edwin, thanks for taking the time.
7: Thank you, thanks for having me.
4: So, Viele Menschen ziehen jetzt ja von Südafrika zurück in ihre Heimatländer. Was erwartet sie denn dort? Also in welche politische und wirtschaftliche Situation kehren die meisten von ihnen zurück?
7: Wenn man sich anschaut, wohin diese Migrantinnen und Migranten zurückkehren, zum Beispiel die kongolesischen Migranten und Geflüchteten, die Menschen aus Äthiopien, aus dem Norden von Mosambik, wo es aktive bewaffnete Kämpfe gibt, dann bringt man Menschen zurück in Krisengebiete, also aktive Kriegsgebiete, was den Genfer Konventionen widerspricht, wonach Menschen nicht dorthin zurückgeschickt werden dürfen, wo sie verfolgt werden. Aber was das Wirtschaftliche betrifft, ist es, glaube ich, wichtiger zu schauen, was sie an dem Land zurücklassen, in dem sie in den letzten ein oder zwei Jahrzehnten gelebt haben. Das sind Menschen mit Arbeit, mit Einkommen. Das sind Menschen mit Schulkindern, die in Südafrika ein Leben haben, das für sie funktioniert. Menschen, die in diesen Ländern materielle und soziale Ressourcen aufgebaut haben. Einige von ihnen können sich mit den Ländern, in die sie jetzt gezwungenermaßen zurückkehren müssen, gar nicht mehr identifizieren. Es ist wichtig, das zu verstehen, weil es auch den Widerstand erklärt. Die Menschen wollen das schützen, was sie sich über Jahre aufgebaut haben. Von ihnen zu verlangen, einfach alles zurückzulassen, um in ein Land zurückzukehren, das sie vielleicht vor einigen Jahrzehnten verlassen haben und das immer noch mit wirtschaftlichen Problemen kämpft, kann zu enormen Belastungen führen. Für Eltern und ihre Kinder, aber auch für andere Verwandte, die auf die Geldsendung angewiesen sind, die einen großen Teil der ausländischen Direktinvestitionen in diesen Ländern ausmachen.
4: Gab es denn in Südafrika schon immer so eine Abneigung gegenüber afrikanischen Migranten?
8: In South Africa?
9: You know, there have been waves of
7: Es gab mehrere Wellen fremdenfeindlicher Gewalt, insbesondere 2008, 2011 und 2021. Es gibt viele Faktoren, die so eine antimigrantische Stimmung befeuern. Wir sehen das überall, auch hier in Deutschland. Aber ich will mich auf die Rolle konzentrieren, die die Regierung nach dem Ende der Apartheid selbst in dieser Entwicklung gespielt haben. Generell kann man sagen, dass dies meiner Meinung nach und der vieler anderer Migrationsforscher ein Ergebnis von staatlichem Versagen auf mehreren Ebenen ist. Diese Regierungen verfolgen eine sehr neoliberale Politik und investieren nicht genug in öffentliche Einrichtungen, in Schulen, in Krankenhäuser, in Straßeninfrastruktur. Und wenn man diese vielen Fälle von wild wuchernder Korruption und Veruntreuung öffentlicher Gelder sieht, dann ist es leicht zu verstehen, warum die öffentlichen Dienstleistungen versagen, warum es diese Ungleichheit und Arbeitslosigkeit in Südafrika gibt und warum sich dann wiederum Einheimische in klassischer Weise einen Sündenbock suchen. Beziehungsweise all ihrem Ärger in sehr klassischer Weise Luft machen, indem sie sagen, an allem sind die Migranten schuld. Und Politiker selbst nutzen das nur allzu gern aus und machen Migranten zum Sündenbock, indem sie eine politische Rhetorik benutzen, die die Wut der frustrierten Menschen auf Migranten lenkt, so wie wir es jetzt in Südafrika sehen. Zu der Frage, ob es diese Abneigung schon vorher gab, also ich würde sagen, es ist ein anhaltender Trend von den frühen 2000ern bis heute. Aber was jetzt gerade passiert, das geht darüber hinaus. Es ist in vielerlei Hinsicht ein kritischer Wendepunkt.
4: Inwiefern ist das ein Wendepunkt?
7: Ich würde sagen, es ist ein kritischer Wendepunkt in dem Sinne, dass wir noch nie diese Art von Bürgerwehren gesehen haben. Zivilisten, die beschließen, das Gesetz in die eigene Hand zu nehmen. Das hat dazu geführt, dass ausländische Regierungen ihre Staatsbürgerinnen und Bürger aus Südafrika rausgeholt haben, mit extra dafür organisierten Transporten. Weil sie nicht daran glauben, dass die südafrikanische Regierung in der Lage ist, die Selbstjustiz gegen ihre Staatsbürger zu stoppen. Ghana, Simbabwe und ich meine 7 oder 8 andere afrikanische Regierungen haben dafür gesorgt, dass ihre Migranten Südafrika verlassen können. Das zeigt, wie tiefgehend der Vertrauensverlust ist, wie sehr andere afrikanische Länder das Vertrauen in den südafrikanischen Staat verloren haben, seine gegenwärtigen antimigrantische Stimmung in den Griff zu bekommen.
4: Was bedeutet das dann auf politischer Ebene? Also welche Folgen hat das für die Beziehungen zu den Nachbarländern, die betroffen sind, in die Menschen jetzt zurückkehren?
7: Südafrika ist sehr stark mit den politischen und wirtschaftlichen Strukturen und der Geopolitik seiner afrikanischen Nachbarn verflochten. Südafrika trägt tatsächlich dazu bei, große Teile Afrikas zu deindustrialisieren, weil so viele Güter in Südafrika produziert werden. Und jetzt sehen wir schon, dass südafrikanische Produkte oder Musik, Kunst und Kultur boykottiert werden. Südafrika hat ein großes Interesse daran, so eine Art Gesellschaftsvertrag, eine Art Zusammenhalt mit den anderen afrikanischen Ländern aufrechtzuerhalten. Auf einer sehr oberflächlichen Ebene konnten wir auch bei der gerade beendeten Fußball-WM sehen, wie andere Afrikanerinnen und Afrikaner auf die fremdenfeindliche Gewalt in Südafrika reagieren. Nämlich indem sie das Team angefeuert haben, das gegen die südafrikanische Nationalmannschaft gespielt hat, egal welches das war. Das mag nach einer oberflächlichen Entwicklung klingen, aber es zeigt, wie tief das sitzt.
4: So ist South Africa also untergräbt Südafrika damit auch irgendwie den innerafrikanischen Zusammenhalt, wenn man so will? That makes sense.
7: Ja, so könnte man argumentieren, insbesondere bei einem Land, das darauf aufgebaut ist, das Gegenteil dessen zu sein, wofür die Apartheid stand. Mit dem Beginn der Demokratie 1994 mit Nelson Mandela hat Südafrika großen Wert darauf gelegt, Identität neu zu definieren und für internationale Zusammenarbeit und gleiche Rechte zu werben, mit dem Bill of Rights. Und die Mantras von Ubuntu, also der Philosophie der Menschlichkeit und der Regenbogennation, für die Südafrika bekannt ist, standen wirklich alle im Einklang mit dieser panafrikanischen Idee kultureller Gleichheit, von Zusammenhalt unter Afrikanern und afrikanischen Staaten. Und dann sieht man, trotz dieser sehr progressiven Verfassung in den 90er Jahren, wie etwa das Flüchtlings- und Migrationsgesetz 2008, 2011 und 2017 geändert wurde. All das fiel in etwa mit Wellen fremdenfeindlicher Gewalt zusammen, die jeweils als Begründung dafür herangezogen wurden, die Verfassung zu ändern und die Rechte von Migranten einzuschränken oder zu bedrohen.
4: So that's what I was going to ask. Danach wollte ich gerade fragen, Sie hatten ja das Ende der Apartheid erwähnt, die Verfassung, gleiche Rechte für alle Menschen, aber eben nicht für alle Afrikaner. Not for all Africans.
7: Ja, genau so zeigt sich das. Und es ist wirklich traurig, denn die Apartheidsregierung hatte Systeme geschaffen, um die Arbeitsmigration aus vielen afrikanischen Ländern zu ermöglichen, vor allem aus Ländern der Region, also Malawi, Sambia, Mosambik, Zimbabwe, um in den Minen zu arbeiten, in den Weingütern, in Stellenbosch oder in Kapstadt. Es besteht also eine Verbindung zwischen Südafrika und anderen Afrikanern, die durch diese Entwicklung jetzt untergraben wird. Und noch ein letzter Punkt dazu. Was viele Afrikaner in dieser ganzen Debatte sehr, sehr wütend macht, ist die Rolle der anderen afrikanischen Staaten, der sogenannten Frontstaaten. Länder, die ihre Unabhängigkeit von der europäischen Kolonialherrschaft etwas früher erlangt haben. Diese Länder boten südafrikanischen Freiheitskämpfern einen sicheren Zufluchtsort. Diese Menschen lebten in genau denselben Ländern, deren Bürger jetzt in Südafrika verfolgt werden. Aus dieser Perspektive ist nachvollziehbar, dass viele Afrikaner dies als Verrat an der panafrikanischen Solidarität sehen, die zum Sturz des Apartheid-Regimes geführt hat.
4: That's very interesting. Ja, das ist spannend.
7: Deprimierend, oder?
4: It is depressing, isn't it? Yeah. How does it feel for you? I mean, you personally have stayed and lived. You went to university. Ja, wie fühlt sich das für Sie an? Sie haben dort gelebt, Sie sind in Südafrika zur Universität gegangen, stammen selbst aus Zimbabwe. Wie betrifft Sie das also als jemand, der beide Länder sehr gut kennt? Both countries very well.
9: Yeah, that's interesting. I mean, I'm grateful for the education that I got from South Africa.
7: Ich bin dankbar für die Ausbildung, die ich in Südafrika bekommen habe. Ich habe dort meinen Bachelor und meinen Master gemacht und habe dort auch kurzzeitig gearbeitet. Daher rührt auch mein Interesse und eine Art Verbundenheit mit den Ereignissen dort auf einer sehr persönlichen Ebene. Ich kenne Menschen, die davon persönlich betroffen sind. Das trifft mich also etwas unmittelbarer. Die Einstellungen gegenüber Migranten sind sehr unterschiedlich und es ist wichtig zu betonen, dass wir nicht alle Südafrikaner pauschal als fremdenfeindlich abstempeln können. Tatsächlich gibt es Vermutungen, dass die jetzige Welle fremdenfeindlicher Gewalt von bestimmten politischen Akteuren angeheizt bzw. finanziert wird. Man sollte also nicht denken, dass die gesamte Nation etwas gegen Ausländer hat. Es sind zwar keine Einzelfälle, aber es denken auch nicht alle Südafrikaner so.
9: I wouldn't say they are isolated, but they are also not universal.
4: Thank you so much for taking the time, Edwin.
9: Thank you very much for inviting me.
4: Ich bin Johanna Jeschke. Macht's gut. Ciao.
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11: Um 17.30 Uhr mit Kevin Arnold. Nach dem Anschlag auf den Christopher Street Day in Berlin schwebt keiner der Verletzten mehr in Lebensgefahr. Das hat die Polizei bekannt gegeben. Laut Innenminister Dobrindt ist der Täter nicht nur mit einem Auto in die Menschenmenge gefahren, sondern hat Menschen auch mit einer Stichwaffe angegriffen. ARD-Reporter Sebastian Schöbel.
2: Eine Frau starb noch am Tatort. Insgesamt gibt es laut Dobrindt weitere 29 Verletzte und Schwerstverletzte. Der mutmaßliche Täter wird mit einer Großfahndung gesucht. Es soll sich um den 21-jährigen Abdul B. handeln, einen deutschen Staatsbürger, dessen Familie aus dem Libanon stamme. Laut Dobrindt hatte sich Abdul B. in der Islamistenszene radikalisiert. Er war wegen diverser Straftaten Polizei bekannt und auch schon verurteilt worden. Das Urteil sei aber auf Bewährung ausgesetzt worden.
11: Der Anschlag auf den Christopher Street Day hat bundesweit für Entsetzen gesorgt. Hessens Ministerpräsident Rhein sprach von einem feigen und menschenverachtenden Anschlag auf friedlich feiernde Menschen. Unter anderem am Frankfurter Römer soll es in einer halben Stunde eine Mahnwache geben. Dazu eingeladen haben der CSD Frankfurt und Fridays for Future Frankfurt. In dem Aufruf heißt es, man sei tief erschüttert und wolle den schweren Tag nicht alleine durchstehen. Die Lage um den Waldbrand im Großraum Bordeaux im Südwesten Frankreichs spitzt sich zu. Er ist nur noch 15 Kilometer von der Metropole entfernt. Laut den Behörden mussten rund 220.000 Menschen in der Umgebung in Sicherheit gebracht werden. Auch in Spanien wüten weiter zahlreiche Brände. Die Löschmannschaften melden dort aber Fortschritte, weil es kühler wurde und die Luftfeuchtigkeit steigt. Bei der Weltmeisterschaft in Hongkong hat die deutsche Fechterin Larissa Eifler überraschend Gold geholt. Eifler ist die erste deutsche Frau, die mit dem Säbel Weltmeisterin wurde. Eifler stammt aus Alsfeld in Hessen, ist für ihre Fechtkarriere aber früh ins Rheinland gezogen. Am Schlusstag der Finals in Hannover werden in verschiedenen Sportarten die letzten Medaillen für deutsche Meisterschaften vergeben. Mina Schulz setzte sich im Speedklettern gegen Nele Thomas durch. ARD-Sportreporterin Anne Hild.
12: Bei der Finalspremiere im Gewichtheben wurden die stärksten Menschen Deutschlands gesucht. Drei Vereine waren im Finale der Bundesliga-Saison mit dabei. Der Titel ging an den AV Speyer. Im Bogenschießen hat Olympiamedaillengewinner Florian Unruh den Meistertitel verpasst. Zusammen mit Charlene Schwarz musste er sich Katharina Bauer und Moritz Wieser geschlagen geben.
11: Lando Norris hat das Formel-1-Rennen in Ungarn gewonnen. Der McLaren-Pilot verwies Max Verstappen im Red Bull auf den zweiten Platz. Dritter wurde WM-Schießer.

0: A3 Köln Richtung Frankfurt zwischen Idstein und Wiesbadener Kreuz gibt es 9 Kilometer Stau. Grund sind Bergungsarbeiten. Die beiden linken Fahrstreifen sind gesperrt. Umleitungsempfehlungen ab Idstein über die U59 und die U61. A5 Karlsruhe Richtung Heidelberg zwischen Kronau und Waldorf-Wiesloch 4 Kilometer stockender Verkehr. A5 Kassel Richtung Frankfurt zwischen Friedberg und Nordwestkreuz Frankfurt 7 Kilometer Stau. Grund ist eine Baustelle auf dem rechten Fahrstreifen. A7 Fulda Richtung Würzburg zwischen Fulda Dreieck und Bad Brückenau Volkers 3 Kilometer Stau. In der Gegenrichtung zwischen Bad Kissingen Obertulba und Bad Brückenau Volkers ebenfalls 3 Kilometer Stau. Und die A8 München Richtung Stuttgart zwischen Merklingen und Mühlhausen streckenweise stockender Verkehr.
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2: Wie immer mit Anna Planken und wie ganz häufig mit mir, David Alf, hallo. Eine Sache ist neu. In dieser Folge weiß ich von nichts. Das stimmt nicht ganz. Mir wurde verraten, es geht um Frittierfett. Und ich dachte, wow, alles klar. Plus Minus Podcast, uns sind die Themen ausgegangen. Wir wissen gar nicht mehr, worüber wir reden sollen. Jetzt reden wir über Frittierfett, na gut. Aber anscheinend, das habe ich zumindest den vielen Recherchestunden, die Anna und das ganze Team da reingelegt haben, entnommen, steckt dahinter eine Riesensache. Wie gesagt, ich weiß von nichts. Anna wird das also uns und mir präsentieren. Und ich bin einigermaßen gespannt, Anna, was da jetzt auf mich zukommt.
3: Es ist eine Riesenstory. Also ich würde sagen, es ist Mafia-Krimi-Geschichte at its best. Und es geht auch um Pommes. Also du kannst dich freuen.
2: Ich freue mich wirklich total.
3: Ja, und man fragt sich, wann hat denn irgendwie die Mafia oder wer auch immer, der Geld verdienen will, da die Finger mit am Start? Da muss es doch richtig fett viel Geld zu verdienen geben. Und das Verrückte ist, tatsächlich, bei altem Frittenfett ist das der Fall. Schätz mal, wie viel so eine Mülltonne voll von Frittenfett bringt.
2: Oh Gott, ich hätte jetzt gedacht, ich muss Geld bezahlen dafür, dass das irgendwo hingeht, aber 50 Euro?
3: Nee, man zahlt kein Geld, sondern man kriegt sogar Geld. Ungefähr 100 Euro die Tonne. Und wenn man jetzt mal so eine wirkliche Tonne, also 1000 Kilogramm altes Frittenfett nehmen würde, dann kriegst du dafür ein Tausi.
2: Geil, was ja mache ich hier noch?
3: So,
2: warum mache ich nicht in Frittenfett?
3: So, und so ist die Mafia auch drauf, genauso wie du. Und deshalb sagen wir auch, das ist voll das Wirtschaftsthema. Was ist das für eine Altfettindustrie, in der weltweit Milliarden tatsächlich umgesetzt werden? Und da gibt es sogar Mülltonnen mit GPS-Trackern, warum die damit ausgestattet werden und warum es trotzdem nichts bringt, um Fettdiebe festzusetzen. Jetzt im Plus-Minus-Podcast Wirtschaft, die euch weiterbringt. Und noch eine Sache, was unsere Regeln zum Biodiesel nämlich damit zu tun haben und warum die das alles noch schlimmer machen. Jetzt. Und David, denk gerade noch, Schande, was war nochmal mit dem Fondue-Topf letztes Silvester?
2: Du meinst, den hätte ich auch nochmal schön eintauschen können, gegen so 20 Euro hätte ich vielleicht dafür bekommen, ne?
3: Stell mal vor. Aber was machst du denn mit dem Fondue-Topf? Was hast du damit gemacht?
2: Naja, ich mach das ganz artig, lass das irgendwie hart werden, dann schöpfe ich das so ab und dann kommt das in die Restmülltonne, weil man darf ja Fett auf gar keinen Fall einen Abfluss machen, habe ich gelernt.
3: Ja.
2: Und dann tschüss, ciao.
3: Ja, sehr gut. Also David Alf hat es sehr gut und vorbildlich gemacht und tschüss, ciao ist für uns kleine Fische auch tatsächlich leider die einzige Möglichkeit, also im Restmüll oder man bringt es zum Wertstoffhof, auch ganz vorbildlich.
2: Ah, das wäre wahrscheinlich ganz, ganz richtig, ne?
3: Das wäre so ganz deutsch, Mülltrennung. Ich bringe mein Fondue-Fett zum Wertstoffhof, ich krieg dafür aber kein Geld. Aber wir gucken uns mal an, was die Fernsehkollegen unserer Plus-Minus-Fernsehsendung rausgefunden haben. Die waren nämlich auf einer Verfolgungsjagd mit dabei und alles startet auf einem 0815 Hinterhof eines Restaurants.
4: Also hier sehen Sie jetzt den Hinterhof eines Gastronomiebetriebes in Mannheim.
3: Video von einer Überwachungskamera.
4: Hier wurde bereits an unserem Behälter der Deckel runtergemacht. Das heißt, man hat schon geschaut, okay, rentiert sich das oder nicht? Die Fettbox, das sehen Sie hier, das Dunkle. Und hier kommt der Täter, hat ein leeres Fass. Das kann er sogar noch locker tragen. Daneben gestellt und jetzt beginnt er mit dem Abschöpfungsprozess. Wenn wir das etwas vorspulen, dann sehen Sie aber, dass je länger das Video geht, er immer tiefer hineinsteigen muss, um das Fett wirklich komplett rauszuholen.
2: Mir war bis zum heutigen Tage nicht klar, dass es das gibt. Dass es eine irgendwie geartete Nachfrage von

0: Menschen mit krimineller Energie gibt, in Hinterhöfen, in Mülltonnen zu steigen, um dort Fett aus Mülltonnen rauszuholen.
1: Es ist auch irgendwie eklig, oder?
0: Völlig absurd. Andererseits frage ich mich, naja, ich habe ja jetzt mein Fett nur in Restmüll gemacht, hätte das eigentlich einen Wertstoffhof, vielleicht sollte ich die zu mir mal einladen, die können bei mir diesen Fondue-Topf vielleicht auskratzen.
1: Ja, aber bei dir ist zu wenig zu holen, denn das war hier der Stefan Henning mit einem Entsorgungsunternehmen, Foodback, der ist in Germersheim und Umgebung unterwegs und bei dem ist es wirklich Tagesgeschäft, dass er die dicken Mengen Fett abholt und er erlebt tatsächlich Fettdiebstahl. Es ist ein Wort, das kann man sich gar nicht vorstellen. Und jetzt versucht man mit GPS-Trackern diese Mülltonnen zu orten. Ja, und dann gibt's unterschiedliche Arten des Fettdiebstahls. Das Fett steht in Mülltonnen auf dem Hof. Je nach Größe des Restaurants mal 50 Liter, mal 100 Liter pro Woche kommen da immer so rein. Natürlich bei großen Fastfood-Ketten ist das eine ganz andere Größenordnung. Aber dann kommen nachts Lieferwagen auf den Hof. Die schöpfen mal das Fett mit Eimern ab, mal pumpen sie Tonnen leer oder sie klauen die Tonnen gleich komplett. In wenigen Minuten ist alles passiert und da stört sich auch keiner an Überwachungskameras. Und ganz krass, ein Wirt hat unserem Plus-Minus-TV-Team sogar erzählt, dass manche tagsüber vorbeikommen und sagen, hallo, wir wollen ihr Fett entsorgen, wo steht denn das? Und die Mitarbeiter haben da sich gar nichts bei gedacht und gesagt, ja klar, da hinten. Die kommen einfach am helllichten Tag, tauschen Tonnen aus und keiner fragt nach.
0: Verrückt. Also bis hierhin habe ich gelernt, Fett scheint ein Ding zu sein. Fett scheint sich richtig zu lohnen. So sehr, dass es ihnen ja auch offenbar völlig egal ist, ob sie dabei beobachtet werden oder nicht. Und ich frage mich ja auch, wie geht's dann weiter? Was machen die denn damit um Himmels Willen?
1: Ja, warum klaut man einfach altes Frittenfett? Garantiert nicht, weil man so ein großer Umweltfreund ist oder sich um die fachgerechte Entsorgung kümmern muss. Aber du hast vorhin schon einen wichtigen Punkt angesprochen, der hängt damit zusammen. Wo darf Altfett auf keinen Fall hin?
0: In Abfluss.
1: Yes, yes. Und wenn wir das schon nicht mit unserem Fondue-Töpf machen dürfen, das wäre mit dem Abwassersystem ein kompletter Horror, wenn jedes Restaurant das einfach so in Abguss kippen würde. Deshalb gibt es, wie für alles in Deutschland, eine Verpflichtung für einen entsprechenden Entsorgernachweis. Also man muss das alte Fett entsorgen und braucht dann auch einen Beleg, falls dann mal eine Kontrolle kommt.
0: Ja, das klingt ja erstmal irgendwie auch nachvollziehbar. Was ich immer noch gar nicht nachvollziehbar finde, wie gesagt, okay, sie klauen das, sie haben das dann bei sich, sie versprechen sich da offensichtlich einen riesigen Gewinn mit, den sie ja auch, also sonst würden sie es ja nicht tun, kriegen den ja auch irgendwie, aber wie, also was machen sie damit? Wie kommen sie an Geld?
1: Ja, Altfett ist echt leicht zu Geld zu machen. Das ist nämlich ein Rohstoff, wird man gar nicht so denken. Man denkt, das ist irgendwie nur was für die Tonne. Nee, daraus kann man wieder was Neues machen. Und normalerweise läuft es so, wenn man eine Tonne, also 1000 Kilogramm, dann aufbereitet, dann kriegt man dafür ungefähr 1000 Euro. Was heißt aufbereiten? Das wird gereinigt, dann müssen da natürlich diese Panadebrösel und Pommesreste raus. Und normalerweise ist der Weg vom Altfett so, der Gastronom packt's bei sich vor die Tür, dann kommt ein Entsorger oder auf dem Wertstoffhof, da wird das dann abgeholt, dann wird es zum Recycling-Aufbereitungsunternehmen gebracht, das reinigt das Ganze und dann wird es wieder verteilt. Und da gibt's diverse Branchen. Kannst du dir vorstellen, wer was mit Altöl anfangen kann?
0: Oh Gott, ich habe nie drüber nachgedacht. Weiß ich nicht, vielleicht kann man das ja so toll reinigen, dass man damit irgendwelche Schmierfette herstellen kann oder so. Oder
1: zum Beispiel, ja.
0: Oder vielleicht werden irgendwelche armen Tiere in so damit gefüttert oder ich...
1: Sehr gut, ja. Also Altfett kommt genau in all diesen Bereichen und manchmal sogar in der Kosmetik zum Tragen. Ja, super, ne? Wussten Sie, Sie haben eine Creme aus Frittenfett. Steht Ihnen gut. Ganz interessant, es kommen ungefähr 200.000 Tonnen Altfett in Gastro- und Großküchen bei uns in Deutschland so zusammen. Das sind, hattest du mitgerechnet, über wie viel Euro wir hier reden?
0: Nee, hilf mir nochmal.
1: Ja, pro Tonne 1.000.
0: Ach stimmt, ja. Boah, richtig Kohle.
1: 200 Millionen Euro.
0: Das ist ja unfassbar.
1: Das ist ein Riesenmarkt. Und jetzt ist die Frage, ne, die Kunden, die das kaufen, jetzt kommt ein Ding, an der Tankstelle finden wir das auch.
0: An der Tankstelle finde ich Fett. Ja,
1: Biodiesel. Ach, tatsächlich verrückt. Biodiesel. Und auch der normale Diesel, der muss seit 2009 so einen Bio-Anteil drin haben. Und das Ganze ist dafür, um die Umweltbilanz des Straßenverkehrs so ein bisschen besser zu machen. Ne? Entsprechend groß ist seit dieser Zeit, seit diese Verordnung da gilt, die Nachfrage. Und es ist auch kein Zufall, dass die Altfettbranche seit 2022 besonders massive Probleme mit dem Diebstahl hatte. Denn da sind die Preise ja massiv nach oben gegangen für Diesel. Und dann ist natürlich die Nachfrage nach Altfett und reinem Biodiesel ganz schön nach oben gegangen.
0: Okay, aber jetzt habe ich immer noch nicht ganz verstanden, da gibt's jetzt diese Kriminellen, die klauen das Fett. Mhm. Und dann gibt es doch aber seriöse Unternehmen, die Biodiesel herstellen. Die werden doch jetzt wohl kaum von Anna Planken, die ab morgen in illegale Fettmachenschaften macht, auf dem Hinterhof das Fett abkaufen für einen Taui und daraus Biodiesel herstellen. Also was passiert dazwischen?
1: Ja. Das ist die große Frage, wer steckt dahinter? Denn das ist einfach schwer in dem Moment rauszukriegen. Es gibt so ein paar Vermutungen, da wird's ganz schön spannend, aber dazu gleich mehr, denn erstmal müssen wir gucken. Wir haben bei uns, haben wir gesagt, ungefähr 200.000 Tonnen pro Jahr, die anfallen an Altfett. Aber wir haben eigentlich mittlerweile durch den Biodiesel eine viel höhere Nachfrage. Und das hat dazu geführt, sagen uns die Experten vom Institut für Energie- und Umweltforschung in Heidelberg, dass wir gar nicht mehr den Bedarf decken können. Bei uns in Deutschland wird Biokraftstoff aus Altspeisefett zu 90% importiert, weil wir gar nicht genug frittieren. Wir sind jetzt nicht so die Frittiernation. Und deshalb haben wir nur eine begrenzte Menge. Und jetzt, David, kommt zumindest die Attraktivität ins Geschäft. Wir haben kleines Angebot, große Nachfrage.
0: Klassischerweise wird dann der Preis ein bisschen höher als vorher, wa?
1: Bäm Mafia, würde ich sagen. Das haben die Kriminellen erkannt, dass da was zu holen ist.
0: Okay, also ich versuche das mal zusammenzufassen für mich, diese vielen neuen Informationen. Fett ist ein Riesending. Der Preis ist durch eine steigende, dank Biodiesel, Nachfrage ebenfalls gestiegen und es gibt kriminelle Machenschaften, von Mafia ist die Rede. Ich werde von dir noch erfahren, wie genau das Geschäft dann läuft. Ich habe mir erst innerlich verboten, irgendwelche Holland-Witze wegen Frittierfett zu machen. Stellt sich raus, wahrscheinlich wären das gar keine Witze, sondern einfach blanke Realität. Und da kommt natürlich jetzt aber noch eine spannende Frage in mir auf. Also das ist ja vielleicht insofern auch so ein Riesending für Kriminelle, weil es gar nicht so richtig Geschädigte gibt. Weil wenn ich jetzt Gastronom wäre und ich muss da mein Fett absondern und das da in meinen Hinterhof lagern, bis es abgeholt wird, ob das nun von einem ordentlichen Unternehmen abgeholt wird oder ob mir ein mafiöser Krimineller dieses Fett abnimmt und ich es los bin, ist mir vielleicht ja sogar egal.
1: Genau. Und ich würde von einem perfekten Verbrechen sprechen. Tatsächlich, weil es ist ja eigentlich nur Abfall. Du hast völlig recht. Wer das dir vom Hof karrt, ist dir eigentlich als Gastronom ziemlich egal, weil es eben meistens zu wenig ist, dass du als Gastronom dafür selber Geld kriegst. Das Ganze funktioniert normalerweise nämlich mit einem Gratis-Service. Es kommt ein Entsorger auf den Hof gefahren, der sagt, ich übernehme dein Altfett, du kriegst von mir das Zertifikat und was ich damit mache, ist dir total egal. Der verdient dann damit Geld.
0: Ja.
1: Jedenfalls bei kleineren Betrieben, bei größeren, wo viel Altfett zusammenkommt, kriegt auch der Gastwirt dafür Geld. Das liegt so ungefähr im Bereich Pi mal Daumen 10 bis 40 Cent pro Kilogramm. Da hätte dann auch der einen Schaden.
0: Ja.
1: Und noch ein Punkt in Sachen perfektes Verbrechen. Es geht einfach super schnell, ne? Als Dieb schnapp ich mir einen Lieferwagen. Ich fahre einfach die Region ab, da weiß ich ja, wo die Restaurants sind. Immer mal wieder mit so ein paar Wochen Pause, damit ich nicht auffalle. Mein einziges Werkzeug ist der Lieferwagen, Eimer, vielleicht Pumpen. Ja, und dann muss ich nur noch wen haben, der mir dieses Altfett abkauft und weiterverarbeitet. Und jetzt kommen wir zu einer wichtigen Frage, die du schon gestellt hast.
0: Wie läuft das eigentlich ganz genau?
1: Wer kauft denn sowas dann überhaupt? Mhm. Und da muss ich dir leider sagen, das wissen wir trotz aller Recherche leider nicht. Es scheint aber gar nicht so schwierig zu sein, dieses illegale Fett unterzubringen. Die Theorie lautet so, vielleicht indem Kriminelle Papiere fälschen oder vielleicht, zumindest hat uns das Institut für Energie- und Umweltforschung in Heidelberg das so gesagt. Und jetzt wird's spannend, das haben wir beim Gas schon mal gehabt, David. Vielleicht indem illegales Fett einfach in legales Fett reingemischt wird.
0: Ja.
1: Hast du dir gedacht?
0: Ja, das macht alles voll Sinn. Und das kann natürlich am Ende überhaupt gar niemand überprüfen, ob das nun von X oder Y und ob der X eine Bescheinigung hat und der Y nicht abtransportiert und reingemischt wurde. Was ich mich ja frage, wenn es keine echten Geschädigten gibt, wenn der Gastronom, die Gastronomin happy ist, dass ihr Fett endlich weg ist, wenn wir happy sind, dass das Zeug entweder in unserer Kosmetik, in unserem Tierfutter, in unserem Biodiesel landet, warum sprechen wir überhaupt von Kriminalität? Warum sagen wir nicht einfach, mach doch, Hauptsache es kommt da weg und kommt da rein?
1: Weil es ja noch die Entsorger gibt und die haben da ein Business aufgebaut, die stellen Tonnen hin, die fahren mit ihren LKW rum und die haben natürlich damit gerechnet, dass die pro Tonne, also pro 1000 Kilogramm, 1000 Euro damit verdienen. Und da hören wir uns nochmal den Stefan Henning an vom Entsorgungsunternehmen Foodback aus Germersheim. Der ist in einem Radius von nur 40 Kilometern rund um Germersheim unterwegs, hat 3000 Kunden, also es sind eben die Gastrobetriebe, die er abfährt, bei denen er Altfett abholt. Und er sagt, dass er pro Tag 2 bis 3 Diebstähle nachweisen kann. Im letzten Jahr sind ihm 20 bis 30 Tonnen Altfett geklaut worden.
2: Damit meine ich nicht die Behälter an sich, sondern metrische Tonnen, also 20 bis 30.000 Kilo. Hinzu kommt der wirtschaftliche Schaden. Das heißt, wir müssen zu diesem Kunde auch wieder hinfahren, müssen die Behälter gegebenenfalls auch tauschen lassen, wenn sie demoliert wurden, Deckel abgerissen worden sind.
1: Ja.
0: Ah ja, okay, daran habe ich natürlich eben vielleicht voreilig nicht gedacht, dass es natürlich eine gewisse Infrastruktur gibt, die von diesen Kriminellen genutzt wird, sabotiert wird, zerstört wird und das natürlich denen, die diese Infrastruktur stellen, die ihr Geschäft darauf basieren lassen, natürlich schädigen. Ja, ja,
1: ja, und
0: ich ziehe das zurück.
1: Ja, und für den Stefan Henning, er sagt 40.000 Euro Schaden im Jahr, das ist für ihn, sagt er, sogar auch ein existenzielles Risiko. Der Bundesverband der Deutschen Entsorgungs-, Wasser- und Kreislaufwirtschaft BDE schätzt den jährlichen Schaden auf eine Summe im Millionenbereich. Und er sagt zwar, ja klar, der Einzelfall ist vielleicht relativ klein, ne? Ein so eine Tonne und noch eine Tonne. Aber das Ganze passiert eben in ganz hoher Anzahl.
0: Krass.
1: Ja, und jetzt stell dir mal vor, was die Polizei sagt, wenn du anrufst und sagst, hallo, von meinem Hof ist eine Tonne mit Altfett geklaut worden. Was meinst du?
0: Naja, also ich fürchte, sie sagt, wie sollen wir das denn nachvollziehen? Einen schönen Tag noch.
1: So, und genau das ist das Problem, sagen die Entsorger, dass es beim Einzelfall so klein ist.
0: Ja, ja.
1: Und wenn man dann sozusagen von Rheinland-Pfalz noch die Landesgrenze überschreitet und dann landet deine Tonne in NRW, dann wird das ganz schnell schwierig. Welche Polizei ist denn jetzt überhaupt zuständig?
2: Wir haben das damals mit einem Apple AirTag nachverfolgt, live auf der hier bei mir auf dem Monitor. Ich habe dann eine Polizeidienststelle angerufen, habe denen geschildert, um was es sich hier dreht. Da der LKW, auf dem diese Fettbox unterwegs war, aber schon nicht mehr in Rheinland-Pfalz war, sondern in Nordrhein-Westfalen, hat dann die rheinland-pfälzische Polizei gesagt, ja, das ist nicht mehr ihr Gebiet. Dann habe ich in Nordrhein-Westfalen angerufen. Dann wollten die wissen, ja, wo genau der Behälter ist. Dann habe ich denen geschildert, ich kann Ihnen gerne einen Link schicken. Dann können Sie das live verfolgen, können direkt hinterherfahren. Da wurde ich dann darauf aufmerksam gemacht, dass das datenschutztechnisch ja ganz problematisch ist und Sie das nicht benutzen dürfen. Lange Rede, kurzer Sinn. Nachdem ich mit 3 Polizeidienststellen telefoniert hatte, habe ich dann aufgegeben und habe gesagt, okay, ich warte mal ab, wo dieser Behälter letztendlich zum Stehen kommt. Er kam dann in Holland zum Stehen, an einer holländischen Fettschmelze. Auch das haben wir wiederum gemeldet, dass das nachweislich ist. Daraufhin kam dann die Aussage, ja gut, das ist ja im Ausland, das ist ja überhaupt nicht unseren Bereich. Zum einen sind sie wahnsinnig frustriert, sie sind verärgert. Auch Hilflosigkeit macht sich da breit, weil die Frage ist ja, was soll ich denn noch mehr tun?
1: So.
0: Ja, und gleichzeitig verstehe ich natürlich, wie schwer das für die Polizei sein muss, sich dahinter zu klemmen, weil wir reden ja immer noch über ein Abfallprodukt. Ja, es bringt dann irgendwie in dieser Verwertungslogik am Ende Geld, aber das ist ja so ein bisschen wie, jemand hat meinen gelben Sack vor der Tür geklaut. 110, Hilfe.
1: So. Ja, so. Und Sascha Roth vom Bundesverband der Entsorgungs- und Kreislaufwirtschaft beschreibt das so. Der spricht tatsächlich sogar von einer existenziellen Bedrohung für mittelständische Betriebe durch ebenso gut organisierte Kriminelle.
3: Der jeweilige Einzelfall mag manchmal relativ klein sein, was den wirtschaftlichen Schaden dann betrifft. Es ist aber einfach die Fülle des Ganzen. Und die große Problematik, die wir eben haben, ist, dass die einzelne lokale Polizeidienststelle ja hier erstmal von einem kleineren Delikt ausgeht, wir aber in der Gesamtschau definitiv schon von einem hohen Organisierungsgrad ausgehen müssen.
1: Tja, und wer kann denn jetzt was machen? Die Justizministerkonferenz hat vom BDE 2023 ein Schreiben gekriegt, beschäftigt euch doch mal damit, kümmert euch doch mal bitte um dieses Thema. Nichts ist passiert. Und das Ganze ist beim Bundeskriminalamt grundsätzlich bekannt. Phänomenbereich, so heißt das, altfett. Aber grundsätzlich müssen die Polizeibehörden vor Ort das Ganze regeln. Und das ist nicht ganz einfach. Das Ganze ist wirklich ja in so einem Graubereich. Wir reden hier immer so lapidar von Mafia, ne? Weil man denkt, ja klar, mafiöse Strukturen. Aber beim Innenministerium in Rheinland-Pfalz hat unser Plus-Minus-Team nachgefragt. Und da heißt es, es gibt keine Hinweise auf organisierte Kriminalität. Vielleicht doch nur ganz viele, die die gleiche Idee haben.
0: Das ist wirklich faszinierend. Also ich hätte auch nie gedacht, dass wir mit einer Folge über Frittierfett mal in so einem True-Crime-Genre landen. Crazy.
1: Was würdest du denn machen?
0: Ich bin völlig ratlos. Ich kann verstehen, dass die Leute auch ratlos sind und irgendwie nichts passiert. Weil, also, wie?
1: Naja, sie haben es mit Kameras versucht. Das scheint
0: ja,
1: die Kriminellen,
0: das scheint ja wirklich gar keinen zu interessieren.
1: Gar keinen zu stören. Dann haben sie gesagt, liebe Restaurants, könnt ihr die Tonne besser sichern? Da hast du auch schon die Antwort gegeben.
0: Das ist den Restaurants selbst halt tendenziell, wo ist das im Zweifelsfall?
1: So, noch eine Idee?
0: So.
1: Tracking. Man kann diese Tonnen mit GPS-Trackern ausstatten und das hat der Stefan Henning gemacht.
2: Wir haben nachgewiesen, es sind unsere Behälter. Wir können nachweisen, wo sie stehen. Wir können die Wege nachverfolgen und trotzdem passiert nichts. Das ist sehr unbefriedigend.
0: Mhm. So. Ich weiß von diesen Trackern, dass die ja auch viele an ihren Fahrrädern dran haben und dass es da total darauf ankommt, an welche Polizeidienststelle, in welcher Region, in welchem Bundesland du gerätst, ob die Polizei sich mit dir auf die Suche nach deinem Fahrrad macht, wo du ja eindeutig der Geschädigte bist, wenn dein Fahrrad auf einmal weg ist. Insofern ist es ja nur logisch, dass in Sachen Phänomenbereich Altfett.
1: Altfett. Das neue Lieblingswort von
0: Darmstadt. Die Fallhöhe schlichtweg einfach viel zu gering ist.
1: Ja, und das Ganze mit diesen privaten Trackern, das ist eine rechtliche Grauzone. Und im Zweifel macht sich sogar der Entsorger selbst Probleme, weil er mit einem Tracker dauerhaft nachverfolgen könnte, wie da so ein Auto rumfährt. Ganz, ganz schwieriges Ding. Aber ein Stichwort, das ist jetzt gefallen, darüber haben wir noch gar nicht geredet. Niederlande. Der Entsorgerverband VDE sagt, viele Spuren führen in die Niederlande, aber man kann nichts Genaues sagen. Man kann jetzt nur mutmaßen und wir sagen euch jetzt mal, was zumindest auffällig ist. Zumindest fällt auf, dass diese GPS-Tracker mit den Altfetttonnen ziemlich häufig genau in den Niederlanden landen. Aber nichts Genaues weiß man. Es ist tatsächlich, David, das perfekte Verbrechen.
0: Wir scheinen an einem Punkt zu sein, wo wir feststellen, du hast gerade gesagt, das perfekte Verbrechen, wo wir dem gar nicht Herr werden können, sondern es einfach bis auf Weiteres geschehen lassen müssen.
1: Ja, und vielleicht nehmen wir selber nochmal was da mit raus, weil wir haben gelernt, wir haben in Deutschland zu wenig Frittierfett. Wir brauchen eigentlich mehr. Ja. Und jetzt, ja Moment, wir haben in der Gastro 200.000 Tonnen. Ne? Das war die Zahl, die wir haben. Privater Konsum aber 100.000 Tonnen.
0: Oha.
1: Und diese 100.000 Tonnen von deinem Fondue, von meinem Fondue, aus deiner Fritteuse und sonst wie, landet fast vollständig im Restmüll, sagt uns das Institut für Energieforschung. Ja, was könnten wir daraus alles machen? Wir könnten theoretisch unsere Altfettproduktion um 50% steigern, wenn das ordentlich gesammelt würde.
0: Ich bin dir sehr dankbar für dieses konstruktive Ende, weil ich hatte schon ein bisschen die Sorge, dass das jetzt einfach nur wahnsinnig traurig wird, weil wir gar nichts tun können. Nein, stellt sich raus, das konstruktive Ende von dieser Plus-Minus-Podcast-Folge ist, Leute, frittiert mehr und liebe Stadtwerke, sondert bitte dieses Fett ab und sammelt es und macht daraus Biodiesel. Ja. Das war's mit dieser Folge. Heute ging es um Frittierfett und was da eigentlich alles dran hängt.
1: Und wir sagen ganz herzlich Dankeschön an den Autoren dieser Folge, Lukas Graf, mit Recherchen von Katja Hackmann und Caroline Uhl.
0: Die Redakteurin Katharina Fortenbacher-Jahn und in der Technik
1: Jürgen Kaiser. Und wir sagen ciao.
0: Bis zum nächsten Mal. Ciao.
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1: 18 Uhr. Nach dem mutmaßlich islamistischen Anschlag auf den Berliner CSD sind weitere Details über den flüchtigen Tatverdächtigen bekannt geworden. Demnach ist der in Deutschland geborene 21-Jährige als Gefährder Polizei bekannt gewesen und wurde auch kurz vor dem Anschlag von der Polizei überwacht. Er stand vor der Tat auch mit einem Verein in Kontakt, der gewaltbereite Islamisten deradikalisieren soll. Aus Berlin, René Althammer.
2: Eigentlich sollte Abdul B. in der kommenden Woche seinen dritten Termin beim Violence Prevention Network, kurz VPN, haben. Auf richterliche Anweisung sollte er dort an einem Deradikalisierungsprogramm für Islamisten teilnehmen, wie VPN-Leiter Thomas Mücke dem RBB berichtete. Im Juni und im Juli hatte er schon zwei Vorgespräche für das Programm bei VPN. Nach Aussage von Thomas Mücke sei er freundlich gewesen, doch die Mitarbeiterinnen von VPN hätten den Eindruck gehabt, dass Abdul B. kein ernsthaftes Interesse daran gezeigt habe, sich vom Islamismus abzuwenden.
1: Der 21-Jährige soll gestern einen Wagen in eine Menschenmenge gesteuert haben. Dabei wurde eine Frau getötet, 29 weitere Menschen wurden verletzt. Bundeskanzler Merz hat den Anschlag auf den Berliner CSD verurteilt. Vor einer Andacht für die Opfer in Berlin forderte der CDU-Politiker die Menschen dazu auf, sich nicht von der Tat einschüchtern zu lassen. Er sprach von einem terroristisch-islamistischen Anschlag. Merz kündigte an, man werde über Konsequenzen des Anschlags nachdenken und über diese besonnen, aber entschlossen entscheiden. Die schweren Waldbrände in Spanien und in Frankreich sind weiterhin nicht unter Kontrolle. An der französischen Atlantikküste haben die Flammen mittlerweile fast den Stadtrand von Bordeaux erreicht. In der Region mussten bislang über 220.000 Menschen ihre Wohnungen verlassen. Das sind mehr als in Saarbrücken leben. In Spanien ist nach der Region um die Hauptstadt Madrid jetzt auch Valencia an der Ostküste des Landes betroffen. Landesweit sind dort rund 75.000 Menschen evakuiert worden. König Felipe VI. Besuchte heute bei Madrid eine Notunterkunft für die Vertriebenen. In diesen Minuten geht auf der Halde Rehden im Landkreis Neunkirchen die diesjährige SA3 Sommeralm zu Ende. Seit Mittwoch kamen rund 16.000 Besucher. Auf dem Programm stand unter anderem Live-Musik mit Frontman und der Hermes House Band. SR-Reporter Marcel Lutz-Binder.
3: Den Abschluss bildete der Familientag mit dem großen Kinderfest. Die Kika-Stars luden zum Tanzalarm, es gab Quiz mit dem Tigerentenclub und eine Spielemeile. Begeisterung gleichermaßen bei Publikum und Veranstalter. Christian Rau, Leiter der Tourismus- und Kulturzentrale, meinte, diese Alm habe fast schon etwas Magisches gehabt. Wetter, Stimmung, Publikum und Bands, alles habe gepasst. So sei die Entscheidung nicht schwer gefallen, die nächste Alm anzugehen. Im Sommer 2027 kehrt die SA3 Sommeralm zurück auf die ehemalige Bergehalde in Rheden.
1: Formel-1-Pilot Lando Norris hat im McLaren den großen Preis von Ungarn gewonnen. Für den Weltmeister ist es der erste Sieg in dieser Saison. Zweiter wurde Max Verstappen im Red Bull, dritter der WM-Spitzenreiter Kimi Antonelli im Mercedes. Damit konnte Antonelli seinen Vorsprung in der Gesamtwertung vor Lewis Hamilton weiter ausbauen. Und das waren die Nachrichten mit Jonathan Janoschka. 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
5: Die Sonne kommt im Moment kaum noch raus hinter den Wolken. In Saarbrücken hat es 14 Tropfen geregnet, vielleicht andernorts auch. Vereinzelt Schauer sind noch so bis 28 Grad. Heute Nacht 17 bis 13 Grad und morgen kompakte Wolken, kurze sonnige Abschnitte bis 27 Grad, aber trocken.
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5: Sie melden uns Blitzer zwischen Gersheim und Medelsheim, in Saarbrücken in der Kossmannstraße, in Bilstock in der Grühlingstraße und Dirmingen raus Richtung Eppelborn.
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5: Mit Carmen Bachmann und natürlich mit ganz viel Musik aus der Region. Ein halbes Auge immer noch auf der Tour de France und später in Bei uns daheim werden wir, wenn die ins Ziel fahren, natürlich dann auch live mit dabei sein. Wir starten mit Simply Unplugged und Afrika.

0: Simply Unplugged und Afrika. Die Musikbühne Saar hier auf SR3 Saarlandwelle. Ist ja Urlaubszeit, ist ja Sommerzeit. Wer Lust hat, vielleicht einen Ausflug zu machen Richtung Schwarzwald nach Britzingen. Dort spielen an diesem Wochenende auch morgen noch Feinkost. Wenn doch immer Sommer wäre, damit hören wir sie jetzt.
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Sonnenschein geben. Ein stabiles Hoch liegt weiter über Deutschland und beschert uns warme Sommertage. Also raus an die frische Luft und genießt das

Feinkost. Und wenn doch immer Sommer wäre, an diesem Wochenende spielen die bei den Britzinger Weintagen auch morgen noch live. Gleich habe ich vier Männer hier zu Gast, die Zirbelknechte, die im Moment ein besonderes Programm am Vorbereiten sind, haben Gitarren mitgebracht, sind auch gleich dann wirklich live zu hören. Davor gibt's jetzt noch No Man, keine Männer. Für Frauen ist das kein Problem.

0: Die Musikbühne sah, heute haben wir 4 Männer da, das sind die Zirbelknechte, die schon den ganzen Sommer über Konzerte spielen und das auch jetzt im Verlauf noch tun werden. Schönen guten Abend, Rüdiger Ulrich, Axel Gläser, Rainer Antler und Robby Joost. Schön, dass ihr da seid. Hallo.
1: Ja, danke. Danke.
0: Zirbelknechte. Ich habe ja irgendwie sowas erwartet mit Tiroler Hütsche. Wo kommt denn der Name her?
2: Ja, die meisten denken das.
0: Das war Axel. Wo kommt der Name her? Wer will's mir erzählen?
3: Zirbeln hat 2 Bedeutungen. Das eine ist, auf der Gitarre herumklimpern, so mit den Fingern übers Griffbrett gleiten, das ist Zirbeln. Aber Zirbeln bedeutet auch etwas trinken, zum Beispiel ein Gläschen Wein. Und da wir beides mit großer Freude praktizieren, war klar, dass wir die Zirbelknechte sind. Und der Name Knechte, könnte man noch sagen, kommt von ganz früher. Als Rüdiger und ich uns kennengelernt haben, da waren wir die Knechte. Das war einfach so ein Wort.
4: Herr Mecknecht. Mm. Ja, was machst du dann, Mecknecht? Genau.
0: Okay, Rainer und Rüdiger. Ja. Ihr stammt aus Illingen, aus der Region Illingen. Vor allem Robby, der kam später dazu. Kommen wir auch gleich noch dazu. Seit wann spielt ihr denn zusammen?
2: Im November sind es 19 Jahre.
0: 19 Jahre, okay. Und ich nehme jetzt mal an, ihr habt viel musikalische Erfahrung schon vorher gesammelt, weil ihr seht jetzt nicht mehr aus, als wärt ihr erst 25, wenn ich das mal so sage.
2: Ich schon.
0: Ja, ja, genau.
2: Ja? Ja, jeder von uns hat in einer anderen Band schon gespielt vorher und anlässlich eines Geburtstages von Bekannten von uns dachten wir, oh, wir setzen uns mal zusammen und spielen ein Ständchen.
0: Ja.
2: Und das haben wir dann getan und das schlug ein wie eine Bombe. Mhm. Und seitdem sind wir auf Tour.
0: Und das war auch schon mit mehrstimmigem Gesang und Gitarre?
5: Ja. Das waren dann überwiegend Crosby-Stills-Sachen, die man gespielt hatte. Die hatten wir vorher auch schon teilweise im Programm mit einem Jupp hatte ich zusammen gespielt. Jupp-Mix. Da hatten wir das Woodstock veranstaltet und da hatten wir drei Titel von Crosby-Stills-Nash hatten wir gemacht, gell?
2: Ja.
5: Ja. Und mit dem Rainer hatte ich vor... Wie lange ist das schon? 50 Jahre.
3: Das gibt's. So lange kann ich nicht zurückdenken.
5: Darf man gar nicht sagen. 50 Jahre ist das schon her. Mit dem hatte ich zusammen, hatte mir früher mal die Urzirbelknechte gegründet.
0: Ja. Ja, okay. Also komm mal her, mein Knecht, und dann machen wir zusammen Musik. Robby.
5: Genau. Ganz genau so, Leute.
0: Marx Rothschild Tillermann, das warst unter anderem du. Wie kamst du denn jetzt zu den Zirbelknechten dazu?
6: Ja, das ist eigentlich eine traurige und trotzdem schöne Geschichte, weil wie Jupp ist ja gestorben. Leider. Und wir hatten noch vorher so einen Brunch gemacht und hat ganz spät, wie keiner mehr da war, hat er zu mir dann gesagt, wenn ich mal nicht mehr bin, dann hätte ich gerne, dass du in die Band für mich einsteigst. Und da habe ich mir lange Gedanken gemacht und ich bin froh, dass ich es gemacht habe. Ich kenne die Jungs auch schon ewig und freue mich auch, dass ich dabei bin.
0: Also der Nachfolger von jemandem, mit dem du auch musikalisch ganz verbunden warst, ne?
6: Ja, auf jeden Fall.
0: Also letztlich das Saarland, eine große musikalische Familie. Ihr habt schon gesagt, Crosby, Stills, Nash and Young. Und ihr habt auch was mitgebracht für uns.
3: Auf jeden Fall.
0: Lasst mal hören.

0: Wow, da muss ich wirklich applaudieren. Klasse. Also ja, gut, jetzt macht ihr ja schon so ewig zusammen Musik und ihr seid eingespielt. Ihr habt über Sommer viel gespielt, oder?
1: Ja, wir spielen jetzt noch. Ich möchte vielleicht noch zwei, drei Veranstaltungen sagen, die für uns sehr wichtig sind. Das ist Dillingen, ist ja ausgefallen. Da spielen wir am 3. September, donnerstags, Musiksommer. Und eine ganz wichtige Veranstaltung ist, wir machen ein gesondertes Programm, das hat man jetzt auch ein bisschen gehört. Und ja, da haben wir wirklich nur Crosby, Stills, Nash & Young Sachen im Programm. Und die spielen wir am 16. Januar in Neunkirchen in der Stummischen Reithalle.
0: Okay, das ist noch ein bisschen hin, aber das kann man sich schon mal vormerken. Die Stummische Reithalle, die soll ja auch voll werden, ne?
1: Ja. Wir haben voriges Jahr schon dort gespielt und das war wirklich toll, das war klasse. Also, ja. Kannst du mir empfehlen.
0: Also ihr habt ja jetzt schon gesagt, 50 Jahre haben zumindest zwei von euch, Rüdiger und Rainer, schon zusammen Musik gemacht. Also ihr seid nicht mehr die Allerjüngsten. Ich finde, eure hohen Stimmen klingen trotzdem klasse. Was macht ihr damit, diese hohen Stimmen, dass das erhalten bleibt? Also wer singt denn überhaupt von euch diese hohen Parts?
2: Das ist wunderschön.
3: Ja, ich. Ja.
4: Und wenn es höher gehen muss ich dann auch
3: dann singen. Dann wechseln wir es ab. Also kann jeder hochsingen von uns.
1: Ich muss bei ihm ab und zu mit der Luftpumpe hinten machen, dann geht's hoch.
4: Ja, der Axel ist ja ein Goldkehl schon. Erzähl das mal.
3: Ah ja, mit 6 Jahren habe ich in den Thurlayer Sängerknaben gesungen. Ah. Mit den Wiener Sängerknaben und den Regensburger Domspatzen beim Papst.
1: Und da sind sofort geflogen.
3: Ne, klar, das sind Tatsache, ne? Da war ich 6, 7 Jahre alt, ne?
0: Ja.
3: Und mit der Thurlayer Sängerknaben, da hatte ich das Singen gelernt. Und wir waren überall in Europa auf Tour, als kleiner Mann.
0: Okay, das ist, ja, klasse.
3: Und das habe ich dann nachher weitergebildet.
0: Mhm. Wie ist denn das, wenn man in den Stimmbruch kommt, wenn man in so einem Chor ist? Das frage ich mich schon immer. Jetzt habe ich jemanden da, den ich fragen kann.
3: Das kann ich Ihnen nicht sagen.
4: Wenn man genug raucht, dann kann man durch Stimmbruch überbrücken.
0: Also die Stimme ist vom Zirbeln und vom Rauchen geölt.
4: Genau so ist es.
0: Kann man das so sagen?
3: Jetzt rauchen wir mal, nämlich.
4: Jetzt rauchen wir mal einen Tag.
0: Okay, wir wollen jetzt noch was hören. Ihr habt noch was mitgebracht. Was hören wir?
5: Ja. Den Song Teach Your Children von Crosby, Stills, Nash and Young.

Die Zirbelknechte Ghosts, Crosby, Stills, Nash and Young. Sie proben im Moment für ein großes Konzert am 16. Januar in der Stummsche Reithalle in Neunkirchen. Dankeschön, Rüdiger Ulrich, Axel Gläser, Rainer Antler und Robbie Joost.

0: Jolina und Tim Beuren mit der Danza Spagnola. Die waren ganz erfolgreich in ihrer Jugend bei Jugend musiziert, stammen aus einer Zupffamilie und aus dem Differter Seitenspielkreis sind Geschwister. Tolle Aufnahme. Schon 10 Jahre alt.
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0: Die Sonne blitzt ab und zu mal raus, ist noch warm. Heute Nacht kühlt's aber noch mal ganz gut ab. Temperaturen in der Früh zwischen 17 und 13 Grad und morgen kompakte Wolken mit sonnigen Momenten. Morgen ist es trocken, es kann aber heute Abend und in der Nacht tatsächlich noch ein paar Tropfen regnen. Morgen bis 27 Grad.
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0: Sie melden Blitzer zwischen Gersheim und Medelsheim, in Saarbrücken in der Kossmannstraße, in Bilstock in der Grühlingstraße und am Ortsausgang von Dirmingen Richtung Eppelborn. Wenn Sie noch was sehen, melden Sie es uns gern, rufen Sie an unter 0800 700 8000.
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0: Mit Carmen Bachmann und jetzt mit einem kleinen Chorschwerpunkt. Als erstes hören wir in der Musikbühne den Saar-Knappenchor. Vorhin haben wir die Frauen gehört und jetzt gibt's die Männer. Männer mag man eben.
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Bethlehem Modern Church Choir hat in diesem Jahr ein Jubiläum gefeiert, ein großes Festival gemacht. Da war der Chorleiter hier bei mir zu Gast in der Musikbühne und hat erzählt, dass der Chor wirklich tatsächlich entstanden ist, so aus dem Wunsch heraus in der Kirche einfach modernere Musik zu machen. Und das ist auch mit ein Grund, warum sie sich dann eine Band dazu genommen haben. Mit Band tritt auch der Jazzchor 92 Hertz auf. Hier ist er mit Play Mit on the Boogie.

0: Der Jazzchor 92 Hertz und wer Chormusik liebt und mag, am 5. 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Nächste Woche soll es noch mal heiß werden. Die nächste Hitzewelle steht vor der Tür. Da sind wir ja gerne ein bisschen schlapp und da können vielleicht lateinamerikanische Rhythmen für ein bisschen Belebung sorgen. Am Mittwoch ist auf der großen Picknickwiese am Freizeitzentrum Finkenrech wieder Musikpicknick. Ab 18.30 Uhr spielen dort Cuban Affairs. Bandleaderin Dalia Prada kommt aus Kuba, ist der Liebe wegen im Saarland geblieben und erklärt, was kubanische Musik ausmacht.
1: Kubanische Musik besteht auch viel Rhythmus. Percussion ist Nummer eins. Eine rhythmische Basis drauf, das ist, heißt Klave. Und mit dieser Klave wird alle andere Musiker zusammenspielen, alle andere Instrumente. Die Klave ist so diese Holzstock. Wir hören nicht immer die Klave in die Musik, aber ist immer drin.
0: Cuban Affairs, ihre Band, die gibt's in unterschiedlichen Zusammensetzungen.
1: Hier im Finkenrech machen wir so ein Duo. Ich spiele als Duo mit einem Mexikaner. Als Cuban Affairs haben wir im Finkenrech dreimal schon gespielt. Ja, war sehr schön.
0: Am Mittwoch haben Sie also nochmal die Chance. 18.30 Uhr geht's los. Wer Lust hat, kann eine Stunde vorher bei einer Schnupperführung durch den Garten da mitmachen. Die kostet 5 €. Der Eintritt dann zum Musikpicknick, der ist frei. Und jetzt wollen wir Dalia Prada und Cuban Affairs natürlich auch mal hören. Hier ist eine Aufnahme in größerer Besetzung. Am Mittwoch spielen Sie ja nur als Duo, hat's ja gerade gesagt. Und das da ist El Manicero. Oh ja.

Cuban Affairs mit El Manicero hier in großer Besetzung und am Mittwoch beim Musikpicknick am Finkenrech als Duo. Da können Sie einfach hingehen, 18.30 Uhr geht's los. Hier in der Musikbühne beten wir jetzt noch zweimal den Mond an. Lena Hafner mit The Moon, The Stars and The Sun und Ed Stevens mit Moon Shadow.

Und nein, es ist nicht Cat Stevens. Ich habe mich vorher nicht versprochen. Es ist Ed Stevens. Ed Stevens spielt nächste Woche im Kurgastzentrum in Bern-Kastel-Kues. Da ist er ab 19 Uhr live zu hören. Ed Stevens heißt eigentlich Edmund Bohr. Vielleicht sollte man das noch verraten. Aber klingt fast genauso, oder? Ist richtig klasse. Und ich habe ja versprochen, es gibt noch ein Mondlied. The Moon, the Stars and the Sun. Lena Hafner.

0: Lena Hafner aus St. Wendel.
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0: Habe ich ihr total reingequatscht, aber geht noch weiter.
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0: Hafner. Und einen gibt's noch in der Musikbühne. Daniel Roth spielt das Instrument des Jahres, kommt aus Neunkirchen, hat auch mal Jugendmusiziert gewonnen, wie vorhin die Beuren-Geschwister haben wir ja schon gehört, und hat dann Akkordeon studiert. Hier ist er mit La Foule.

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1: 19 Uhr. Bundeskanzler Merz hat den Anschlag auf den Berliner CSD verurteilt. Vor einer Andacht für die Opfer in Berlin forderte der CDU-Politiker die Menschen dazu auf, sich nicht von der Tat einschüchtern zu lassen. Aus Berlin, Silvia Tieks.
2: Wir sind mehr, wir sind stärker und wir halten in diesem Land zusammen. Mit diesen eindringlichen Worten wandte sich der Bundeskanzler kurz vor dem Trauergottesdienst an die Öffentlichkeit. Den Anschlag auf den Christopher Street Day nannte Merz eine verachtenswerte Tat. Sie habe nur einen Zweck, die Gesellschaft zu spalten. An CSD-Teilnehmer in Berlin und ganz Deutschland appellierte der Kanzler, sich nicht einschüchtern zu lassen. Die Bundesregierung werde alles tun, den oder die Täter so schnell wie möglich zu fassen.
1: Bei dem Anschlag gestern Abend waren eine Frau getötet und 29 weitere Menschen verletzt worden. Der Tatverdächtige, ein 21-jähriger polizeibekannter Islamist, soll einen Wagen in eine Menschenmenge gesteuert haben. Die Veranstalter des CSD in Berlin warnen davor, den Anschlag für politische Zwecke zu instrumentalisieren. Ein Sprecher sagte, man wolle nicht, dass Menschen unter Generalverdacht gestellt werden. Hinter solcher Gewalt stecke der Versuch, die Gesellschaft zu spalten und die Menschen gegeneinander aufzuhetzen. Nötig seien jetzt aber Besonnenheit und Anteilnahme mit den Opfern und ihren Angehörigen. Sowohl religiöse Ideologie als auch rechte Ideologie verfolge das Ziel, queere Menschen zu unterdrücken. Der CSD stehe dagegen für Zusammenhalt, Respekt und Solidarität. Bundesverkehrsminister Schnieder, CDU, hat Bundeskanzler Merz um seine Entlassung gebeten. In einem Schreiben begründete er diesen Schritt mit der Entwicklung der vergangenen Tage. Er wolle den so wörtlich unwürdigen Zustand beenden, der eine sachliche Arbeit unmöglich mache. Er verwies dabei auf den Bereich der Deutschen Bahn. Dort stünden weitreichende Entscheidungen an, die keinen Aufschub dulden würden. Damit kommt Schnieder einem Rauswurf aus dem Kabinett zuvor. Russland hat heute wieder neue Angriffe auf die Ukraine gestartet. Nach ukrainischen Angaben wurde in Tschernihiw im Norden des Landes ein Supermarkt mit einer Drohne angegriffen. Dabei seien zwei Menschen getötet worden, unter ihnen auch ein Kind. Der ukrainische Präsident Selenskyj nannte das vorsätzlichen Terror, der keine Rechtfertigung habe. Zur SA3 Sommeralm sind in diesem Jahr rund 16.000 Besucher auf die Halde Rehden gekommen. Zum Abschluss des fünftägigen Events gab es heute einen Familientag mit großem Kinderfest. Höhepunkte waren in diesem Jahr zahlreiche Live-Auftritte von Bands wie Frontman und Hermes House Band. Nächstes Jahr soll es eine Neuauflage geben. Das waren die Nachrichten mit Jonathan Janoschka. 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
3: Die Sonne scheint kaum noch. Die Wolken werden immer dichter. Heute Nacht kühlt's aber ganz gut ab. Das ist ja gut, denn es war heiß heute. Wir hatten heute bis 28 Grad. Heute Nacht 17 bis 13 Grad. Vereinzelt sind Schauer möglich. Auch morgen viele Wolken, aber trocken. Die Sonne kommt dann im Tagesverlauf öfter raus. Bis 27 Grad. Und der Sommer nimmt dann nochmal Anlauf. Nächste Woche haben wir wahrscheinlich nochmal 36, 37 Grad.
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3: Die neuesten Blitzer melden Sie auf der A620, Saarlouis Richtung Saarbrücken in Höhe Wattgassen. Zwischen Gersheim und Medelsheim wird geblitzt und in Saarbrücken in der Kossmannstraße.
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3: 60 Jahre saarländischer Skatsportverband. Darüber sprechen wir heute Abend in Bei uns der Hemm. Ich habe auch Gäste da und wir sind bei der Tour de France mit dabei. Die sind ja erst so gegen kurz vor 6 gestartet und fahren da durch Paris mehrere Runden. Den Zieleinlauf nehmen wir, sofern sie es vor 8 schaffen, live mit. Mein Name ist Carmen Bachmann. Schönen guten Abend.

Anisha hier auf SR3 Saarlandwelle ist die Schwiegertochter von unserem früheren Jean-Pierre, von Marcel Adam. Und jetzt gibt's großartig mit dieser ganz besondere Tag. Saarländische Band natürlich, klar, in bei uns der Hemd.

0: Dieser ganz besondere Tag, großartig, hier auf SR3 in bei uns daheim. Ein besonderer Tag werden soll der 15. August. Da feiert der saarländische Skatsportverband 60-jähriges Jubiläum. Es gibt eine Festveranstaltung und ein Jubiläumsturnier. Zu mir gekommen sind der Vizepräsident Reinhold Simon und einer der jüngsten Skatspieler in diesem Verband, Nicolas Scholl.
1: Hallo.
2: Hallo.
0: Herr Simon, Sie sind schon seit den 70er Jahren mit dabei. Wie begann das für Sie persönlich mit dem Skatspielen?
2: Ja, eigentlich spiele ich schon Skat, solange ich denken kann. Also ich kann mich noch an Spiel erinnern, da war ich 10 Jahre alt. Also tatsächlich von 1966, als der Verband gegründet wurde. Nur die eigentlichen Gründerjahre, die sind natürlich an mir vorbeigegangen. Ich bin erst 1977 zum Verband gekommen, über die Skatfreunde Saarbrücken. Ich hatte Alfred Herrmann kennengelernt. Alfred Herrmann war einer der Gründer des Saarländischen Skatsportverbandes, aber auch einer der Gründer unseres Vereins, der auch in diesem Jahr 60 Jahre wurde, am 16. Januar.
0: Welcher Verein ist das? Sie kommen aus Altenkessel?
2: Das ist die Skatfreunde Saarbrücken. Mhm. Die Skatfreunde Saarbrücken sind also zusammen mit einem weiteren Verein, Krangowehr-Duttweiler, die ältesten Vereine, die noch aus der Gründerzeit existieren. Ich spiele dort seit 1977. Da habe ich also diesen Alfred Herrmann kennengelernt. Und er hat zu mir gesagt, oh, komm doch zu uns. Und inzwischen sind das jetzt schon fast 50 Jahre her. Und ich bin nach meinem Wissen der dienstälteste Skatspieler im Saarland.
0: 50 Jahre, Herr Scholl, das ist bei Ihnen jetzt gerade mal ein Zehntel.
1: Ja, genau. Ich habe 5.
0: Wie kamen Sie denn zum Skatspielen?
1: Also ich habe irgendwann in der Schule immer gespielt. Das war mal so kleine, große Pause. War Pflicht, immer dann eine Runde Karten zu spielen. Und dann irgendwann ging es Richtung Studium. Da habe ich 2 Kumpels gehabt, mit denen ich am Wochenende mal spielen konnte. Und irgendwann, wie das so ist, so beruflich, das hat sich dann verlaufen. Und ich habe irgendwie Leute gebraucht, die mitgespielt haben. Da bin ich mal so schnuppermäßig einfach in einen Verein gegangen. Und dann hat es aber noch mal jahrelang gedauert, bis es dann mich so, da kam Corona, da waren die Wochenenden wieder frei. Und dann habe ich mir überlegt, so, warum nicht mal Skat spielen?
0: Ja, und Sie kommen aus der Gemeinde Tholey. Wie genau verteilen sich denn diese 10 Vereine über Saarland? Gibt es in jedem Landkreis mindestens einen?
2: Das ist also übers ganze Saarland verteilt. Wir haben also in Hagarten, also im nördlichen Saarland. Wir haben in St. Wendel haben wir einen neuen Verein. In Blieskastel haben wir einen Verein. In Saarbrücken haben wir mehrere, also neben uns noch die Krangowehr-Duttweiler und der Skatclub Altsaarbrücken. Und
1: Ottweiler, Stenweiler führe ich mal noch an.
2: Ottweiler und Stenweiler, ne?
1: Das Dillingen.
2: Und die Masseldillingen,
1: genau.
0: Ja.
2: Das sind die 10 Vereine.
0: Okay, also Merzig-Wadern und der Saar-Pfalz-Kreis ein bisschen dünn dort noch.
2: Ja, es ist also so, die Entwicklung ist leider rückläufig geworden. Nach den Gründerjahren ist es recht schnell aufwärts gegangen mit den Mitgliederzahlen bis in den 80er Jahren. Da hatte man also im Saarland 420 organisierte Mitglieder und über 20 Vereine. Und das ging leider sukzessive dann so weit zurück, dass wir jetzt nur noch 10 Vereine sind, nur noch 175 Mitglieder. Von daher sind wir natürlich immer bestrebt, dann auch wieder junge Leute wie Ihnen jetzt, wie Nicolas Scholl, dann zu gewinnen. Und
0: aber ich muss jetzt mal sagen, also 10 Vereine mit, wie viel haben Sie gesagt, über 170 Mitgliedern?
2: 175, ja.
0: Das hätte ich nicht geschätzt. Also ich finde, das ist schon immens dafür, dass das ja irgendwie so ein altes, ganz einfaches Spiel ist. Ich frage jetzt nochmal Sie, Herr Scholl, was macht denn den Reiz aus?
1: Ja, wenn ich bitten darf, ganz einfaches altes Spiel, das ist immaterielles Weltkulturerbe.
0: Seit 10 Jahren, ne?
1: Ja, genau, so oder so ähnlich. Ja, was macht's aus? Also es hat halt ganz viele verschiedene Ebenen, ne? Also Skat ist ein Spiel, in dem man blöderweise so ein bisschen schwer reinzufinden hat. Also es gibt dann diverse Regeln und wenn man
0: jetzt muss ich ganz kurz was erzählen. Ich habe mit meinem Opa ganz viel Karten gespielt. Ich meine, das hat man früher abends gemacht, ne? Man saß zusammen und hat Karten gespielt oder Brettspiele und ich habe nie Skat gelernt, weil wir beide zu ungeduldig waren. Das können Sie es mir kurz erklären?
1: Oje. Für Leute, die jetzt irgendwie noch nie das Spiel gesehen haben, es spielt es normalerweise zu dritt, also drei aktive Spieler. Wenn man zu viert ist, gibt es vielleicht noch einer Karten. Und dann bekommt jeder 10 Karten. In der Mitte liegt der Skat, der Namensgeber des Spiels. Und dann wird quasi in der Auktion ermittelt, wer das teuerste Spiel auf der Hand hat, das er gerne vortragen möchte. Und der spielt allein gegen zwei andere.
0: Mhm. Ja. Wie lang dauert denn so ein Spiel? Also es gibt ja welche, die kann man ewig ziehen. Aber wie lang dauert ein Skatspiel, bis quasi der Sieger ermittelt ist?
1: Na, also eine Runde, ein Spiel, einmal Karten geben, ist eine Minute oder zwei. Vielleicht, wenn es komplex ist, auch mal drei, wenn sich jemand viel Zeit lässt. Aber also wir spielen für gewöhnlich 36 Spiele oder zu viert halt 48 und da haben wir so Zeitlimit 2 Stunden.
0: Und wie das dann funktionieren wird bei der Festveranstaltung, bei dem Jubiläumsturnier, darüber sprechen wir gleich noch. Reinhold Simon und Nicolas Scholl sind meine Gäste. Der Herr Ruppel singt was Passendes. Dann genieß halt deine Freizeit. Spielkarte, könnte man noch sagen.

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0: Der Herr Ruppelt, so kann man es auch sehen. Dann genieß halt deine Freizeit. Pfump. Ganz genau. Bei uns daheim heute geht's ums Skat. Der saarländische Skatsportverband, der wird in diesem Jahr 60 Jahre. Am 15.8. gibt's eine große Feier im Ottweiler Schlosstheater, abends eine Festveranstaltung. Da wird auch die Ministerpräsidentin erwartet. Und dann gibt's ein offenes Jubiläumsturnier für alle Mitglieder des Landesverbandes. Gäste können auch kommen. Zu mir ins Studio gekommen sind Nikolaus Scholl und der Vizepräsident des Verbands Reinhold Simon. Herr Simon, wer kann denn bei diesem Jubiläumsturnier mitspielen?
1: Also unsere Mitglieder selbstverständlich sollen natürlich in möglichst großer Anzahl kommen. Dann natürlich unsere befreundeten Vereine im Umkreis, auch im Ausland, also sprich Frankreich, Luxemburg, Belgien. Und natürlich auch Hobbyspieler, ne? Das ist ja sowieso unser Ansinnen, auch nochmal ein bisschen zu wachsen. Mhm. Und gerade in diesem Bereich hat gerade die junge Generation mit den neuen Medien da schon einiges ja auch bewegt, ne, wo man auch unser Club jetzt dieses Jahr so 2, 3 neue Spieler dazu bekam.
0: Kann man denn einfach kommen an diesem Wochenende und sich anmelden und mitspielen?
1: Ja, da kann also jeder mitmachen gegen Startgeldzahlung und kann die 2 Serien mitspielen und reinschnuppern und auch was gewinnen.
0: Ja. Ne? Toll.
2: Ja, ich würde mich mal einklinken zu gewinnen, weil ich das ganz cool finde. Also wir haben es dann irgendwie hinbekommen, uns festzulegen auf, weil wir sind die VG 66, die Verbandsgruppe 66 im Deutschen Skatverband. Und deswegen gibt es auch 660 Euro bei uns zu gewinnen mit 20 Euro Einsatz. Ich glaube, das gibt es so, das Verhältnis Einsatz zu gewinnen gibt es sonst nirgendwo wahrscheinlich.
0: Ja.
2: Und das haben wir natürlich dadurch ermöglicht, dass wir halt sehr fleißige Bienchen, sagen wir mal, im Hintergrund haben, die Spenden eingesammelt haben, haben tolle Sponsoren. Und wir werden uns nicht vom Verband irgendwie die Kasse aufbessern wollen, sondern an dem Turnier hauen wir einfach alles raus. Und daher wollen wir alles bestmöglich verteilen. Ja.
0: Wie viele dürfen denn da kommen? Also ich sage jetzt mal, was haben Sie denn da zeitlich jetzt so eingerechnet?
1: Also wir haben geplant mit, sagen wir mal, 100 Mitglieder und noch 30, 40 Gäste. Aber grundsätzlich können da auch 200 kommen, ne? Von den Räumlichkeiten her im Schloss. Das ist ja ein sehr schöner Saal.
0: Spielt man da an verschiedenen Tischen?
1: Ja, genau. Ne?
2: Alle
1: die Tische sind also mit in der Regel mit 4 Leuten besetzt. 3 spielen, einer gibt Karten. Und wenn es halt nicht aufgeht, dann kommt auch ein Dreiertisch dazu. Inzwischen wird auch mit Tablet gespielt. Das heißt, also die früheren Listen, die sind nur noch in den Clubs, bei den Clubabenden werden die benutzt. Aber ansonsten bei Turnieren und Meisterschaften werden halt Tablets benutzt. Ne? Da wird das Spiel eingegeben.
0: Nur zum Eintragen, aber man hat schon noch Karten in der Hand.
1: Ja, ja, natürlich. Ja. Es geht nur um das Spielergebnis einzutragen. Das wird im Tablet eingetragen. Und am Ende der Serie ist die Punktzahl. Und die Ergebnisse sind auch einzusehen im Internet dann sogar. Ne? Da kann man sehen, wer da gewonnen hat. Ne?
0: Gibt es da auch sowas wie Ligen? Also sowas wie eine Bundesliga oder sowas?
2: Absolut, ja. Mhm. Ja. Also ab erster Bundesliga runter bis dann Landesliga, also erste, zweite, dritte, Regionalliga, Oberliga, Landesliga.
0: Mhm.
2: Und genau, die erste ist bundesweit. In der zweiten ist es dann schon so halbiert, Nord- und Süddeutschland.
0: Und wo spielen so die saarländischen Vereine? Was ist der erfolgreichste?
2: Aktuell der erfolgreichste ist Hagarten, die spielen in der dritten Bundesliga. Mhm. Wir hatten aber auch schon mal in Vergangenheit Bundesligisten.
1: Ja, genau. Ne, wir hatten auch, also wir selbst nicht in der ersten Bundesliga mitgespielt, aber es gab saarländische Vereine, die auch in der ersten Bundesliga gespielt haben. Ergänzend möchte ich dann noch dazu sagen, das ist eigentlich wie im Fußball, ne, nur halt auch es gibt sogar Europa- und Weltmeisterschaften und entgegen dem Fußball werden bei den Europa- und Weltmeisterschaften deutsche Spieler meistens Meister.
0: Da gibt's auch keine roten Karten, die zurückgenommen werden.
1: Man muss sich im Saarland qualifizieren bei der Saarland-Einzelmeisterschaft, um dann bei der Südwestmeisterschaft mitmachen zu können. Und wenn man sich dann qualifiziert, ist man qualifiziert für die deutsche Einzelmeisterschaft. Und bei der Europa- und Weltmeisterschaft ist es egal, da braucht man nur ein bisschen Kleingeld zu haben und da kann man Startgeld bezahlen, da kann man dann
0: mitmachen.
1: Braucht man also keine Qualifikation. Deshalb ist eigentlich der Titel, der deutsche Titel wertvoller.
0: Wo treffen Sie sich denn? Also für mich ist Skat, das spielt man oft am Küchentisch oder in der Kneipe. Machen Sie das auch so? Wie ist es denn in Ihren Vereinen?
1: Also im Verein ist es so, jeder Verein hat ein Clublokal. Das ist gerade vorhin das Saarbrücken. Wir spielen im Malte Kessel, also zufällig Stadt, wo ich wohne. Die anderen Vereine haben natürlich auch ein Clublokal. Dort werden dann halt die Clubtermine, Clubmeisterschaften ausgetragen. Und gestern haben wir übrigens einen Termin in St. Ingbert gehabt. Und zwar geht es da um die saarländische Mannschaftsmeisterschaft. Die geht über 7 Spieltage und da spielen 18 Mannschaften mit. Das heißt, verschiedene Clubs sind dann doppelt oder dreifach vertreten und diese 18 Mannschaften ermitteln auf diese Art und Weise den saarländischen Mannschaftsmeister. Mhm. Eine Mannschaft besteht übrigens aus 4 Spielern.
0: Und der Spieltag in St. Ingbert war der wievielte?
1: Das war der dritte Spieltag.
0: Okay, wann steht dann der Meister fest?
1: Im November sind dann 2 zentrale Spieltage. Die sind an einem Wochenende, Samstag und Sonntag. Dann. Das ist dann praktisch das Finale.
0: Und dann steht der Saarlandmeister im Skat fest. Vielen Dank an Nicolas Scholl und Reinhold Simon vom Saarländischen Skatsportverband. Bevor im November die Saarlandmeister bestimmt werden, gibt's aber am 15. August noch eine große Feier, denn der Verband wird 60 Jahre alt. Abends im Schlosstheater in Ottweiler eine Festveranstaltung und ein offenes Jubiläumsturnier. Wir haben gerade gehört, kann jeder hinkommen, sich anmelden und sich dann vielleicht mal ausprobieren.

0: Der Blueshimmel hier auf SR3 Saarlandwelle.
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0: Es ist wolkig, auch in der Nacht. Kann hier und da mal ein Tröpfchen geben. 17 bis 13 Grad in der Früh, morgen eher kompakte Wolken. Am Nachmittag kommt die Sonne öfter raus. Morgen bis 27 Grad und dann wird's im Verlauf der nächsten Woche nochmal richtig heiß.
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0: Die neuesten Blitzer melden Sie, Demmingen raus Richtung Eppelborn, in Bildstock in der Grühlingstraße und auf der A620 Saarlouis Richtung Saarbrücken in Höhe Wattgassen. Wenn Sie noch was sehen, melden Sie sich 0800 700 8000.
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0: Wir haben ein Auge auf die Tour de France, die im Moment durch Paris radeln und wahrscheinlich so in etwa 20 Minuten wird Tadej Pogacar zum 5. Mal die Tour de France gewonnen haben. Wir schalten dann live dahin. Außerdem erzählt uns Georg Fox gleich noch, was der Juli alles kann. Mein Name ist Carmen Bachmann. Schönen guten Abend.

0: Sabine Fass und Geh Dei Weh. Bei uns daheim mit Georg Fox, was die Juli alles kann.
1: Was die Juli alles kann. 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Männer, die nicht mal ein Frühstücksei richtig kochen kennen, fuchtele mit der Grillgabel und 5 Kilo mariniertem Fleisch rum und schwätze von direkter Hitzezone auf dem Grill. Hinnen noch heißt's, das Fleisch braucht Ruhe. Da weiß man nicht genau, ob man über den Schwenker schwätzt oder sich selber meint. Und

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Saarbrück Libre und Chanson Chaise Longue. 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Vorsicht die A8 Luxemburg Richtung Saarlouis. Zwischen Rehlingen und Dillingen Mitte hat es einen Unfall gegeben. Die Unfallstelle ist noch nicht gesichert. Fahren Sie vorsichtig und kommen Sie gut an. Die Fahrer der Tour de France gucken so langsam ein bisschen verbissener. Sie fahren ja Runde um Runde in Paris und gleich geht's ins Ziel. Wir sind dann live dabei. Hopp.

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0: anonyme Gitarriste mit Stille Helde. So still sind sie nicht, die Helden der Tour de France. 21. Etappe. Was haben sie sich gequält? Und zum 5. Mal gewinnt Tadej Pogacar. Jetzt geht's ins Ziel und wir schalten live nach Paris zu Holger Gerska.
1: Ein ungewöhnlicher Abend hier in Paris, weil wir jetzt vielleicht einen Zweiersprint sehen zwischen zwei der ganz, ganz großen Klassikerfahrer, zwischen Tadej Pogacar in seinem gelben Trikot und zwischen dem Niederländer Mathieu van der Poel, der beispielsweise dreimal Paris-Roubaix gewonnen hat. Aber die beiden haben nur etwa 100 Meter Vorsprung auf ein Feld, in dem noch gute Sprinter lauern, wie beispielsweise der Mann im grünen Trikot, Mats Pedersen. Sie müssen bis zum Zielstrich zusammenarbeiten und ungewöhnlich, bevor wir uns gleich darauf konzentrieren, ist der Abend, weil die Jury im Kleingedruckten, ohne dass es sehr viele Leute mitbekommen haben, erklärt hat, dass das Rennen schon vor 48 Kilometern zu Ende gegangen ist für die Gesamtwertung. Es gab gar keinen Grund. Das passiert normalerweise nur bei Regen und hier scheint die Sonne in Paris. Und deshalb ist das Zurückfallen von Isaac del Toro aus Mexiko ohne Konsequenzen. Er wird seinen dritten Platz behaupten, obwohl man eine Stunde glaubte, er würde vom Podium gestoßen werden durch den jungen Franzosen Paul Sexas. Also die Gesamtwertung steht schon fest. Der Toursieg von Tadej Pogacar stand schon vor einer knappen Stunde fest, ohne dass es einer mitbekommen hat. Und was machen jetzt die beiden, da sie auf die Champs-Élysées einbiegen? Mit vielleicht noch 50 Metern Vorsprung. Pogacar vor Van der Poel. Und dahinter sortieren sich Sprinter. Da haben wir auf jeden Fall Mats Pedersen, Milan Fretin, Binyam Girmay sehe ich auch noch. Aber Mathieu van der Poel sprintet mal los. Pogacar ist geschlagen, oder? Setzt er sich nochmal in den Windschatten. Van der Poel mit einem ganz, ganz langen Sprint über 300 Meter. Kann er sich da durchsetzen? Pogacar ist geschlagen, der fällt ins Hauptfeld zurück. Noch 300 Meter und jetzt gibt es auch noch einen Sturz, aber Pogacar ist nicht darin verwickelt. Was passiert mit Mats Pedersen? Der fährt jetzt los. 250 Meter, immer noch Van der Poel vorn. Kann er das durchziehen, der Niederländer? Oder kommt Mats Pedersen heran? Was für eine knappe Entscheidung. 50 Meter noch. Van der Poel ist immer noch vorn, immer noch vorn, immer noch vorn und schafft es! Was für ein Sieg von Mathieu van der Poel in einem der dramatischsten Paris-Finals. Er hat es geschafft. Ganz, ganz knapp war er vor Mats Pedersen auf dem Zielstrich. Ganz, ganz enge, knappe Entscheidung mit diesem Ausreißversuch. Ich glaube, er kann es selbst noch nicht glauben. Fährt da in die Traube sein Teamkollege Jasper Philipsen, der da auch noch mitgesprintet ist, direkt neben ihm. Aber was für ein Finish zugunsten von Mathieu van der Poel, der jetzt auf den Boden sinkt. Und was für ein Finale gefahren ist. Tadej Pogacar war da machtlos, der natürlich die Tour de France gewonnen hat vor Remco Evenepoel. Und vor Isaac del Toro, wie gesagt, dabei bleibt es. Und Mathieu van der Poel nach dieser langen Flucht mit Pogacar versucht sich dem heransprintenden Mats Pedersen aus Dänemark zu erwehren und schafft das tatsächlich um ein paar Zentimeter, glaube ich. Viel mehr war da nicht der Abstand. Das war minimal. Und letztlich kommt Jasper Philipsen sogar noch auf Platz 2. Und Max Kanter wird Dritter oder Vierter. Das auf jeden Fall noch ein starkes Resultat des Cottbusers, hier auf der Champs-Élysées mit den Besten mitzukommen und den vierten Platz zu belegen. Also Mathieu van der Poel vor Jasper Philipsen, Mats Pedersen und dann Max Kanter und Olaf Koy. Das sind die ersten 5 dieser Etappe hier, die sehr, sehr dramatisch verlief und einen tollen Schlusspunkt gesetzt hat hinter diese 113. Tour de France.
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Die Gambles mit Great Balls of Fire. Das war bei uns der Hem an diesem Sonntag. Mein Name ist Carmen Bachmann. Ich wünsche noch einen schönen Abend. Kommen Sie gut durch die nächste, wieder ab Mitte der Woche zumindest, sehr heiße Woche. Das da ist nochmal Easy Kron mit Gun for Good.

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2: Guten Abend, ich begrüße Sie zur Tagesschau. Trauer, Fassungslosigkeit, Wut. In Berlin sitzt der Schock tief, nachdem es gestern Abend einen offenbar islamistischen Terroranschlag auf den Christopher Street Day gegeben hat. Eine Frau wurde getötet, 29 Menschen verletzt. Der mutmaßliche Täter hatte zuerst ein Auto in eine Menschenmenge gesteuert und war dann mit einer Stichwaffe auf Passanten losgegangen. Nach dem 21-jährigen Tatverdächtigen wurde mit Hochdruck gefahndet. Inzwischen wurde er bei einem Polizeieinsatz getötet.
3: Am frühen Abend der Zugriff in dieser Kleingartenkolonie in Berlin-Spandau. Nach einem Schusswechsel ist der Tatverdächtige des gestrigen Anschlags tot, so die Polizei Berlin. Gestern kurz nach 22 Uhr kreisen plötzlich Hubschrauber über dem CSD-Gelände. Verletzte und Augenzeugen werden versorgt. Mindestens 29 Menschen werden verletzt, einige lebensbedrohlich. Eine Frau stirbt noch am Tatort.
4: Das Fahrzeug ist nach unserem Kenntnisstand hier gegen 22 Uhr aus dem Bereich der Linnéstraße in den Tiergarten gefahren, hat dabei mehrere Menschen verletzt und ist dann an einem Baum hier im Tiergarten zum Stehen gekommen.
3: Zu der Zeit läuft in der Nähe noch das Bühnenprogramm. Ein Instagram-Video zeigt den Moment des abrupten Endes. Tausende müssen das Gelände verlassen, das Fest für Vielfalt und Toleranz abgebrochen. Noch in der Nacht spricht der regierende Bürgermeister von Berlin von einem Angriff auf die freie und offene Gesellschaft.
5: Wir werden uns unsere Art und Weise des Lebens und des Zusammenlebens nicht nehmen lassen. Wir müssen abwarten, was die Ermittlungen jetzt ergeben, was die Hintergründe dieser Tat waren.
3: Die Polizei nimmt noch in der Nacht einen Mann fest. Ein weiterer wird den ganzen Tag über gesucht. Mit einem Fahndungsfoto der Polizei. Abdul B., 21, polizeibekannt, Islamist.
6: Gegen diese Person richten sich zumindest jetzt erste Verdachtsmomente. Und wir fahnden auch nach dieser Person. Wir sind dieser Person noch nicht habhaft geworden.
3: Am Morgen Durchsuchung in der Wohnung von Abdul B. Er ist deutscher Staatsbürger, wurde nach Informationen von NDR, WDR und SZ zeitweise observiert und telefonisch überwacht. Auch der Bundesinnenminister besucht am Nachmittag den Tatort.
7: Alles, was wir hier sehen, deutet darauf hin, dass wir es mit einem islamistischen Terroranschlag zu tun haben.
3: Der Berliner CSD warnt davor, diese Tat für politische Zwecke zu instrumentalisieren.
8: Hinter solcher Gewalt steckt der Versuch, unsere Gesellschaft zu spalten und Menschen gegeneinander auszuspielen. Das werden wir als Berliner CSD nicht zulassen.
3: Im Tiergarten Trauer und Fassungslosigkeit über das, was hier gestern passiert ist.
9: Ich bin sprachlos, wütend, traurig. Ich weiß gerade auch nicht, wohin mit meinen Gefühlen.
3: Wie das Tatfahrzeug in den eigentlich abgesperrten Bereich kommen konnte, noch unklar. Die Ermittlungen, sie laufen weiter, auch in der Kleingartensiedlung in Berlin-Spandau.
2: Tom Garus in Berlin, was hören Sie zu dem Einsatz in Berlin-Spandau? Was ist dort passiert?
10: Also es habe offenbar dort in der Kleingartenanlage in Spandau einen Schusswaffengebrauch gegeben. Also es wurde geschossen vom SEK Berlin auf eine Person, die von der Berliner Polizei als der Tatverdächtige ausgewiesen wird. Man habe die Person dort ausfindig machen können, sei angerückt. Und die Person sei dann auf die Einsatzkräfte mit einer Stichwaffe zugelaufen, sodass es dann zu einem konsequenten Einsatz kam. Die Berliner Feuerwehr versuchte noch, die Person zu reanimieren. Das gelang jedoch nicht uns, so sind unsere Informationen. Ist dann die Person vor Ort verstorben. Und es muss aber noch geklärt werden, ob es sich wirklich um den Hauptverdächtigen handelt. Das ist bislang noch unklar.
2: Danke, Tom Garus aus Berlin. Ja, der mutmaßliche Täter war schon länger polizeibekannt. Fragen wir nach beim ARD-Terrorismusexperten Holger Schmidt. Was weiß man bislang über den Tatverdächtigen?
0: Er soll eine ganze Reihe von Vorstrafen gehabt haben, obwohl er erst 21 Jahre alt gewesen ist. Aber das Entscheidende scheint mir zu sein, ein Versuch im vergangenen Jahr auszureisen, um sich dem sogenannten Islamischen Staat anzuschließen, also der wohl derzeit gefährlichsten islamistischen Terrororganisation im, ich sag mal, Großraum Syrien. Und dieser Versuch, dorthin zu reisen, der ist fehlgeschlagen, weil auf dieser Reisestrecke er durch den Libanon gereist ist, libanesische Sicherheitsbehörden ihn festgehalten und nach Deutschland zurückgeschickt haben. Das hat in Deutschland zu einem Strafverfahren gegen ihn geführt und auch zu einer Strafe. Diese Strafe allerdings ist nach Jugendstrafrecht zur Bewährung ausgesetzt worden. Und das ist jetzt genau der Punkt. Das wird ganz sicher noch eine größere Diskussion geben. Ist dieses Urteil angemessen gewesen? Hätte man seine Gefährlichkeit deutlicher erkennen müssen? Klar ist, die Tatsache, dass er sich dort anschließen wollte, deutet schon auf eine sehr, sehr hohe Radikalisierung hin. Und das hat ein Gericht so auch festgestellt.
2: Hätte diese Tat womöglich verhindert werden können?
0: Das ist die zentrale Frage. Und das ist die Frage, die im nun trotzdem ja weiterlaufenden Ermittlungsverfahren sicher eine große Rolle spielen wird. Generalbundesanwalt Jens Rommel in Karlsruhe hat das Verfahren vor wenigen Minuten übernommen. Er sieht in dem ganzen Vorfall gestern Abend einen Fall der sogenannten besonderen Bedeutung. Das ist eine Möglichkeit, die der Generalbundesanwalt hat, ein Strafverfahren aus einem Bundesland selber zu übernehmen im Wege der Bundesjustiz. Das wird jetzt passieren. Und da wird die Frage natürlich sein, welche weiteren Tatbeteiligten gab es möglicherweise, gab es Hintermänner? Wie ist diese Tat so geschehen, wie sie gestern Abend geschehen ist?
2: Einordnungen vom ARD-Terrorismus-Experten Holger Schmidt. Vielen Dank an Sie. Auch in der Politik ist die Bestürzung über den Anschlag groß. Über Parteigrenzen hinweg wurde die Tat verurteilt und lückenlose Aufklärung gefordert. Bundespräsident Steinmeier sprach von einem Angriff auf unsere offene Gesellschaft. Kanzler Merz rief die queere Gemeinschaft in Deutschland auf, sich nicht einschüchtern zu lassen.
11: Es ist ein deutliches Zeichen. Der Bundestag setzt seine Flaggen auf Halbmast, gleich am Vormittag. Am Nachmittag kommt der Bundeskanzler zu einem Trauergottesdienst nach Berlin. Er ruft zum Zusammenhalt auf.
12: Diese Taten haben nur einen Zweck. Sie wollen unsere Gesellschaft spalten. Sie wollen uns das Wichtigste nehmen, was wir haben, nämlich unsere Offenheit und unsere Freiheit.
11: Trauer, Entsetzen und Kritik aus der Opposition. Wenn es um die Verhinderung solcher Taten geht, wirft die AfD der Bundesregierung erneutes Versagen vor.
13: Gefährder dürfen keinen Aktionsspielraum mehr in Deutschland haben. Das bedeutet, ausländische Gefährder sind konsequent abzuschieben. Und bei deutschen islamistischen Gefährdern ist entsprechend die Ingewahrsamnahme anzuwenden.
11: Aus den Reihen der Grünen kommt die Forderung nach mehr Befugnissen.
14: Das ist entsetzlich und es widert mich an. Und wir müssen wirklich alles daran setzen, dass unsere Sicherheitsbehörden die Fähigkeiten bekommen, gegen solche Bedrohungen besser vorzugehen als bisher.
11: Die Linke ruft dazu auf, jetzt nicht mit Hass zu reagieren.
15: Wir müssen am Anfang ansetzen, dort, wo Islamismus entsteht, mit Bildungsarbeit, mit Aufklärung, mit pädagogischen Maßnahmen, dass es erst gar nicht so weit kommt.
11: Politisch unterschiedliche Forderungen. Im Zentrum steht jedoch heute das Gedenken an die Opfer.
2: Weitere Informationen und Hintergründe zum Anschlag in Berlin gibt es in einem Brennpunkt gleich nach dieser Tagesschau. Bundesverkehrsminister Schnieder will Kanzler Merz um seine Entlassung bitten. Das schrieb der CDU-Politiker in einer öffentlichen Erklärung. Am Donnerstag hatte Schnieder in einer SMS an Bundestagsabgeordnete angekündigt, dass Merz ihn entlassen wolle. Doch dazu kam es nicht, da der potenzielle Nachfolger Günzler kurzfristig wieder abgesagt hatte. Neuer Verkehrsminister soll nun der bisherige parlamentarische Geschäftsführer der Unionsfraktion Steffen Bilger werden. Das teilte die Bundesregierung mit. Wir kommen ins Ausland. In Frankreich und Spanien sind die seit Tagen tobenden Waldbrände weiter außer Kontrolle. An der französischen Atlantikküste rücken die Flammen immer näher an Bordeaux heran. Viele Zufahrtsstraßen sind gesperrt. In Spanien ist bereits 6-mal so viel Fläche verbrannt wie im Vorjahreszeitraum. Leicht gesunkene Temperaturen ließen zuletzt aber wieder Hoffnung aufkommen. Die Lage könnte sich etwas verbessern.
16: Spanien kämpft gegen die Flammen. In der Umgebung von Madrid und angrenzenden Provinzen sind die Häuser zehntausender Menschen betroffen. Die Brände weiter nicht unter Kontrolle, auch wenn es dank besserer Wetterbedingungen Fortschritte gebe, sagt der Ministerpräsident. Es stehen schwierige Stunden bevor. Es stimmt zwar, dass die letzte Nacht sehr positiv verlaufen ist, aber wir müssen abwarten. Bei einem gestern ausgebrochenen Brand in der Nähe der Küstenstadt Valencia ist laut Lokalregierung ein Mann ums Leben gekommen. Im Südwesten Frankreichs sind die Feuer bis auf 15 Kilometer an die Großstadt Bordeaux vorgerückt. Tausende harren in Notunterkünften aus. Der Bürgermeister betont aber, aktuell sei die Stadt nicht in Gefahr. Es kursieren einige Falschmeldungen in den Medien. Derzeit findet keine Evakuierung von Bordeaux statt. Betroffen sind auch deutsche Urlauber. Auf diesem Campingplatz bei Bordeaux sitzt Familie Franz aus Rheinland-Pfalz fest. Auf der anderen Seite des Sees ginge es nach Hause, aber dort sind die Feuer. Die Urlauber wollten weg, mussten dann aber umkehren.
17: Richtung Bordeaux waren schon mehrere Straßen gesperrt. Und irgendwann kamen wir dann in immer dichteren Qualm rein und sind dann wirklich durch ganz fiesen Rauch durchgefahren. Und dann habe ich dann die Nerven verloren und bin dann doch wieder zurückgefahren.
16: In den nächsten Tagen wollen sie es noch einmal probieren, über eine alternative Route. Wie in Spanien sprechen französische Behörden von Bränden in einem beispiellosen Ausmaß.
2: Fragen wir nach bei Kai Rienecker im Zentrum von Bordeaux. Wie besorgt sind die Menschen dort angesichts der immer näher kommenden Brände?
14: Ja, die, mit denen wir hier sprechen, die sind sehr besorgt, denn sie sehen den Rauch über Stadt in der Stadt. Sie spüren den starken Brandgeruch, der wirklich überall präsent ist. Und dann ist es auch so, dass sie eben wissen, schon die Gemeinden vor der Stadt wurden geräumt in der vergangenen Nacht. Die Verantwortlichen hier haben alle sorgenvolle Mienen, denn sie wissen, dass auch in der kommenden Nacht vermutlich weitere Evakuierungen anstehen werden. Das Feuer ist nach wie vor außer Kontrolle. Und die Bürgermeister aus den Kommunen, wo das Feuer schon war, berichten wirklich von apokalyptischen Szenarien. Hunderte von Häusern sind dort komplett verbrannt. Und es ist natürlich auch so, dass hier eine Krisensitzung die andere jagt. Es wird morgen eine Sitzung geben mit dem Präsidenten, eine Sondersitzung der französischen Regierung. Und insofern stellt man sich darauf ein, dass hier im Großraumbüro, im Großraum Bordeaux weitere Evakuierungen stattfinden werden. Die Stadt hier stellt sich auf eine weitere unruhige Nacht ein.
2: Kai Rienecker in Bordeaux, vielen Dank an Sie. Ja, und wegen der Waldbrände wurde auch die letzte Etappe der Tour de France verkürzt. Denn ein Teil der Einsatzkräfte bei der Tour wurde in die vom Feuer betroffenen Gebiete verlegt, um dort zu unterstützen. Die kürzere Strecke änderte aber nichts an seinem erneuten Triumph. Der Slowene Tadej Pogacar sicherte sich zum fünften Mal den Gesamtsieg bei der Tour.
18: Mathieu van der Poel ist der Sieger auf der prestigeträchtigen letzten Etappe der Tour de France. Auf der Schlussrunde von der Champs-Élysées gewann er hauchdünn vor seinem Teamkollegen Jasper Philipsen. Der Slowene Tadej Pogacar im gelben Trikot versuchte sich zwar bis zum Ende am sechsten Etappensieg, konnte sich aber immerhin über den fünften Gesamtsieg bei der Tour de France freuen. Zuvor gab es einen ungewöhnlichen Rennstart in den Teambussen, ging es für die Fahrer vom ursprünglich geplanten Startort Thoiry direkt nach Paris. Die Champs-Élysées erst Kulisse für gemeinsame Erinnerungen, unter anderem für die deutschen Fahrer, kurz darauf dann echte Radrennstrecke. Wie bereits im vergangenen Jahr wurde die Schlussetappe um drei Fahrten über den Montmartre erweitert. Die Bilder einmal mehr atemberaubend. Tausende Zuschauer standen in 20er-Reihen an den Straßen. Der Slowene Pogacar und der Niederländer Mathieu van der Poel, die beiden Top-Favoriten nach der letzten Überquerung zwar vorn, aber nicht weit genug. Die Entscheidung fällt im Sprint und van der Poel hat trotzdem die Radspitze vorn und sagt im Ziel überglücklich, aber völlig entkräftet zusammen.
2: Und nun die Wettervorhersage für morgen Montag, den 27. Juli.
19: Das Tief zieht ab. Das Hoch vor der spanischen Nordküste sorgt dann am und ab Dienstag für eine weitere Hitzewelle bei uns. In der Nacht einige Schauer, mehrheitlich im Norden und Osten, dort örtlich auch Gewitter. Am Tag neben Wolken länger Sonne, vor allem im Norden und Osten örtlich Schauer. Den meisten Sonnenschein gibt es im Südwesten, später auch von der Nordsee bis ins nördliche Sachsen-Anhalt. Dazu ein lebhafter Wind. In der Nacht 19 bis 12 Grad, morgen der kühlste Tag der Woche mit 18 Grad auf Sylt und 30 Grad im Breisgau. Die Aussichten. Am Dienstag rollt die Hitzewelle an, viel Sonne an der Ostsee, vorerst letzte Schauer. Am Mittwoch springen die Temperaturen nach oben, an den Alpen sind Hitzegewitter möglich. Am Donnerstag wird es sehr heiß, bis 40 Grad.
2: In den Tagesthemen gegen 22 Uhr fragt Julian Jarika-Senn nach dem Anschlag auf den CSD. Wie funktionieren Deradikalisierungsprogramme und wie reagiert die queere Gemeinschaft? Und jetzt der Brennpunkt zum Anschlag auf den CSD in Berlin mit Sascha Hingst.
20: Danke, Jens Rieber, und herzlich willkommen zu diesem Brennpunkt. Der Terror ist zurück in Deutschland. Sie haben es eben in der Tagesschau gehört. Ein mutmaßlich islamistischer Anschlag gestern Abend auf den Christopher Street Day in Berlin. Den ganzen Tag hatte die Polizei nach einem Tatverdächtigen gefahndet. Vor etwas mehr als einer Stunde wurde der dann offenbar bei einem Polizeieinsatz erschossen. In einer Kleingartenanlage in Berlin-Spandau. Der Tatverdächtige, Abdul B., war 21 Jahre alt, hatte einen deutschen Pass und libanesische Wurzeln. Er hatte offenbar den Transporter gemietet, mit dem der Anschlag gestern verübt worden war. Meine Kollegin Pune Jalilewand ist nahe der Stelle, wo die Polizei Abdul B. gestellt hat. Pune, was kannst du uns über den Einsatz da sagen?
21: Ja, ich stehe hier in Berlin-Spandau in einer Kleingartenanlage. Uns wurde gesagt, dass die Polizei hier seit dem Nachmittag die Anlage systematisch durchsucht hat. Offenbar hat es vorher einen Hinweis gegeben. Es gab dann hier direkt hinter mir, so gegen 18 Uhr, einen Zugriff. Der Tatverdächtige soll mit einer Stichwaffe auf die SEK-Beamten zugegangen sein. Daraufhin gab es einen Schusswechsel. Es wurde noch versucht, hier am Einsatzort den Tatverdächtigen zu reanimieren. Das ist nicht gelungen. Inzwischen ist eben bestätigt, dass Abdul B. hier verstorben ist. Ja, und damit endet die Großfahndung nach ihm, die direkt in der Nacht gestartet ist. Es wurde schon um 1 Uhr nachts die Wohnung von ihm durchsucht. Es gab einen GSG-9-Einsatz unterirdisch am Anhalter Bahnhof und auch der Tiergarten wurde großflächig durchkämmt. Insgesamt waren 1000 Beamte im Einsatz.
20: Ja, vielen Dank, Pune. Wer war dieser Abdul B.? Gab es noch weitere Tatverdächtige? Damit werden wir uns hier gleich beschäftigen. Wir werden auch mit dem Bundesinnenminister reden. Die nachfolgenden Sendungen verschieben sich deshalb um etwa 15 Minuten. Als erstes aber wollen wir Sie mitnehmen zu diesem furchtbaren Moment gestern. Wir haben mit einem Augenzeugen gesprochen.
22: Onno Bartels sucht heute noch mal den Ort auf, an dem er gestern Abend das Attentat miterlebte. Im Tiergarten. Er war mit dem Fahrrad unterwegs.
23: Also ich war da an dem Gedenkmal der Homosexuellen und habe von dort aus das mitbekommen, die Schreie. Habe dann von dort aus hierher geguckt und sah dann erst ein Auto von hier dieser Richtung hier kommend.
22: Die Reifenspuren sind noch deutlich zu erkennen. Und man sieht, wie das Fahrzeug an den Bäumen entlang schrammte. Erst allmählich realisierte Onno Bartels, dass das Fahrzeug ganz gezielt auf Menschen gelenkt wurde, um sie zu verletzen oder zu töten. Eine Jagd auf Menschen im Tiergarten, während vor dem Brandenburger Tor, also ganz in der Nähe, die CSD-Show lief. Die Stimmung war ausgelassen, es wurde unbeschwert gefeiert, dann das abrupte Ende. Erklärt wurde erstmal wenig.
24: Leider müssen wir die Veranstaltung aufgrund einer schwierigen Situation vorzeitig beenden.
22: Es folgte die Aufforderung, ruhig nach Hause zu gehen. Bald wurde klar, es gab einen Anschlag mit zahlreichen Verletzten und einer Toten. Es soll auch Stichverletzungen gegeben haben. Mittlerweile weiß man, alle Verletzten sind außer Lebensgefahr. Der mutmaßliche Attentäter Abdul B. war auf der Flucht. Doch im Laufe der letzten Stunden wuchs der Druck. Zahlreiche Einsatzkräfte fahndeten seit den Morgenstunden nach ihm.
20: Ja, schon seit der Nacht also hatte die Polizei nach eben jenem Abdul B. gefahndet. Der Mann war auch kein Unbekannter für die Ermittler. Mehr noch, den hatten die eigentlich als möglichen Terroristen bereits auf dem Schirm.
25: Abdul B., 21 Jahre, Deutscher mit libanesischem Hintergrund. 2025 soll er versucht haben, sich im Ausland dem IS anzuschließen. In Deutschland wurde er deshalb nicht rechtskräftig zu einer Bewährungsstrafe verurteilt. Eine der Auflagen, ein Deradikalisierungsprogramm. Doch die Sozialarbeiter dort kommen nicht an ihn ran. Ihr Eindruck?
26: Einen sehr gefassten, einen sehr vorsichtigen, einen sehr kontrollierten, einen sehr freundlichen Eindruck. Und das sind genau die Kriterien, wo wir halt merken, Da kommen wir nicht wirklich an die Person heran.
25: Mücke warnt vor einem neuen Tätertypus, dem es um politische Unruhen gehe und der Anschläge kurz vor Wahlen plane. Aus Sicht der AfD hat der Staat erneut versagt.
13: Dass man diese Leute dann tatsächlich aus der Haft entlässt, mit der Auflage, ein Deradikalisierungsprogramm zu absolvieren, zeigt die wirklich tödliche Naivität, die dieser Staat mittlerweile an den Tag legt.
25: Unverständnis auch bei den Grünen.
14: Die Behörden wissen, hier ist ein brandgefährlicher Typ, ja, und gegen den wird observiert, Video überwacht, alles Mögliche gemacht. Und dann begeht er trotzdem, obwohl der Fokus und die Scheinwerfer hell an sind, diesen Anschlag.
25: Die Bundesregierung wird jetzt klären müssen, ob und wenn ja, was sie im Umgang mit bekannten Gefährdern ändern will.
20: Ja, und wir sind jetzt verbunden mit dem Bundesinnenminister Alexander Dobrindt. Schönen guten Abend.
1: Guten Abend.
20: Herr Dobrindt, zuerst mal, gibt es noch flüchtige Tatverdächtige? Gibt es da eine Gefahr für die Bevölkerung?
1: Wir gehen mal davon aus, dass jetzt die Zielpersonen, die wir im Blick haben durch den Einsatz der Polizei in Berlin, nicht mehr am Leben ist. Und wir haben in der Vergangenheit immer auch nach weiteren Verdächtigen gesucht. Es gibt eine weitere Person, die dort in Betrachtung ist. Das hat sich bisher aber nicht erhärtet, ist aber auch noch nicht abgeschlossen. Es gibt weitere Maßnahmen, aber wir gehen jetzt aktuell von keiner weiteren Gefährdung aus. Aber das ist alles immer eine Momentaufnahme. Aber typischerweise sind diese Anschläge auch Anschläge, die Einzeltäter verursachen. Kann im Zweifelsfall immer anders sein, aber deswegen muss man, glaube ich, jetzt, nachdem der Zugriff erfolgt ist, muss man jetzt hier keine weiteren Maßnahmen befürchten, beziehungsweise auch keine zusätzlichen Ängste verursachen.
20: Wir haben eben gesehen, dieser Abdul B. war schon hinlänglich bekannt als möglicher Angreifer und dennoch konnte er mutmaßlich diesen Angriff durchführen. Ist vielleicht zu früh für eine Antwort, aber die Frage drängt sich ja trotzdem auf. Wie kann sowas passieren?
1: In der Tat, man wird da noch genau hinschauen müssen, wie hat sich die Vergangenheit dort gezeigt. Wir wissen ja, dass er eine Vielzahl von Straftaten begangen hat, dass er mit dem Terror sympathisiert hat, dass es auch eine Verurteilung gab, die auf Bewährung ausgesetzt wurde und die Staatsanwaltschaft dagegen Beschwerde erhoben hat. Und in der Tat wird zurzeit sehr die Frage danach gestellt, wie kann eigentlich bei jemandem, den man als Gefährder identifiziert, eine Strafe zur Bewährung ausgesetzt werden. Auch dem wird detailliert nachgegangen.
20: Wir haben da ja auch gerade diese kritischen Stimmen gehört. Die Auflage, ein Deradikalisierungsprogramm zu absolvieren, die sei naiv. Das werden vermutlich auch viele Bürger so denken.
1: Ja, absolut. Und auch in der Politik werden viele so denken. Die Radikalisierungsmaßnahmen sind ein Mittel. Haft ist ein Mittel. Deradikalisierung ist ein Mittel. Abschiebung, wenn es sich um Nichtdeutsche handelt, ist auch ein Mittel. Aber allein auf Deradikalisierung zu setzen, das wäre sicherlich naiv. Das kann im Einzelfall funktionieren, wird aber auch in vielen Fällen nicht funktionieren. Deswegen ist es ja umso unverständlicher, dass bei diesem Register an Straftaten, das wir hier sehen, eine Strafe auf Bewährung ausgesetzt wird.
20: Ja. Auf dem Christopher Street Day in Berlin hieß es in den vergangenen Tagen immer, die Gefahr kommt von rechts, hört man auch aus der Politik. Haben wir islamistische Gefahr zuletzt unterschätzt?
1: Islamistische Gefahr ist nicht unterschätzt, sie ist sehr genau im Blick, auch im Blick der Behörden. In der Vergangenheit ist immer wieder darüber gesprochen worden, dass es natürlich die Gefahr des Rechtsextremismus gibt, aber auch des islamistischen Extremismus und auch des Linksextremismus. Alles muss man gleichermaßen im Blick haben, gegen alles muss man gleichermaßen ankämpfen. Aber ich habe gerade auch in der Vergangenheit deutlich gemacht, dass wir die Einschätzung der Gefährdungslage verändern mussten, von einer rein abstrakten Gefährdung zu einer hohen Gefährdungslage, weil eben die Vorfälle sich häufen, weil die Meldungen sich häufen, weil das, was befreundete Dienste uns mitteilen, sich häuft und weil auch unsere Maßnahmen Erfolg zeigen, beispielsweise in jüngster Vergangenheit auch das Vereiteln eines Sprengstoffanschlages in Deutschland.
20: Herr Dobrindt, vielen herzlichen Dank.
1: Ich danke Ihnen.
20: Und bei mir ist Michael Götschenberg, unser ARD-Experte, der sich mit Terrorismus und dem Kampf dagegen bestens auskennt. Er hat es eben schon angesprochen, es gab noch eine weitere Festnahme, wohl schon in der Nacht. Was kannst du erzählen, wer war das, wer ist das?
3: Ja, das ist eine Person, die am Tatort war, die iranischer Staatsangehöriger. Und man fragt sich in der Tat, gibt es einen Zusammenhang? Was hat er dort getan? War er möglicherweise im Auto mit dabei? Auch er hat ein langes Vorstrafenregister, ist vollziehbar ausreisepflichtig gewesen, hätte im Grunde genommen abgeschoben werden können seit einer Weile. Auch da wird man sich anschauen müssen, warum ist das nicht passiert und gibt es überhaupt einen Zusammenhang? Mhm. Zu der Tat, das ist noch nicht abgeklärt.
20: Wie wir überhaupt natürlich bei allem immer sagen müssen, ist mutmaßlich, auch bei Abdul B. Bewiesen ist noch längst nicht, dass er es wirklich war, aber die Polizei hat ja ihre Schlüsse gezogen. Wenn man mal auf den Abdul B. noch mal guckt, der hatte einen deutschen Pass, haben wir gesagt, war zwischenzeitlich wohl über den Libanon auf dem Weg zum IS, um sich da den Terroristen anzuschließen. Dann hat der Libanon den festgenommen und Deutschland hat ihn zurückgeholt, konnte man heute lesen. Da werden sich viele Leute fragen, warum?
3: Nun, der Mann war deutscher Staatsangehöriger und es ist selbstverständlich, dass wir deutsche Staatsangehörige auch nach Deutschland zurücknehmen müssen. Wir erwarten ja auch von anderen Ländern, dass sie islamistische Gefährder, die wir abschieben wollen, zurücknehmen, wenn sie die entsprechende Staatsangehörigkeit haben. Man wird sich das jetzt genau anschauen müssen. Also schauen wir vielleicht zunächst mal aufs Hier und Jetzt. Meiner Ansicht nach ist bei diesem Einsatz zunächst mal sehr viel sehr gut gelaufen. Die Berliner Polizei hat das sehr gut gemacht mit Unterstützung der Bundespolizei, der Antiterroreinheit GSG 9. Man hat diese Großveranstaltung aufgelöst, man hat die Verletzten versorgt und man hat eben einen flüchtigen Attentäter nach relativ kurzer Zeit dann stellen können. Der Blick wird jetzt natürlich wandern in Richtung Vorgeschichte. Und dann wird man sich anschauen, ist der in der Vergangenheit richtig bewertet worden? Und sind die Maßnahmen, die gefahren wurden, sind die angemessen gewesen? Er war, seit er aus der Haft wieder raus war, seit Mai, unter voller Beobachtung, ist immer wieder neu bewertet worden, war als Gefährder eingestuft. Und ist teilweise auch observiert worden. Und entscheidend ist aber, gibt es konkrete Hinweise darauf, dass er einen Anschlag verüben will? Und die gab es offenbar nicht. Und dementsprechend war die Prognose der Polizei leider eine falsche, nämlich dass von ihm keine akute Gefahr mehr ausgeht.
20: Ganz, ganz kurz noch, solche Leute gibt es vermutlich noch mehr in Deutschland.
3: Das ist genau der Punkt. Die Polizei muss natürlich sehen, wie sie ihre Ressourcen einsetzt. Das ist nicht der einzige Gefährder und das ist nicht der einzige, von dem möglicherweise eine Gefahr ausgeht. Dementsprechend werden diese Personen immer wieder neu bewertet und man muss von Fall zu Fall entscheiden, wen nimmt man in welchem Umfang in den Blick.
20: Michael Götschenberg, vielen herzlichen Dank.
3: Gerne.
20: Bei alledem wollen wir natürlich die Opfer nicht vergessen. Eine Frau wurde gestern bei dem Anschlag ermordet, 29 Menschen verletzt, einige von ihnen schwer. Immerhin schwebt mittlerweile niemand mehr in Lebensgefahr. Und an die Opfer wird zur Stunde auch in der Mitte Berlins gedacht. Gar nicht weit von dem Anschlagsort, da wo gestern laut, bunt und fröhlich gefeiert wurde, am Brandenburger Tor. Da haben sich Hunderte zum Gedenken versammelt. Den ganzen Tag wurden da auch schon Blumen niedergelegt, Bilder, Briefe. Und Tom Garus ist jetzt live genau dort an diesem Ort. Tom, wie reagieren die Menschen dort denn auf die Nachricht, dass der gesuchte Tatverdächtige jetzt tot ist?
4: Ja, das macht hier so Stück für Stück die Runde. Die Leute gedenken hier hinter mir, legen Blumen nieder, zünden Kerzen auch an. Und manche realisieren das noch gar nicht, weil sie einfach auch gar nicht aufs Handy schauen oder das mitbekommen. Aber andere tun's. Und ich habe jetzt mal ein paar Leute angesprochen, die ich hier gerade beim Trauern mitbekommen habe. Einmal hier Stefan Poslowski. Herr Poslowski, was löst das in Ihnen aus, diese Meldung, dass da mutmaßlich der Tatverdächtige erschossen wurde?
5: Also ganz ehrlich, ich finde es zu klein, zu kurz, zu wenig, dass im Bruchteil einer Sekunde sozusagen seine Strafe passiert ist und quasi vorbei ist, für das wahrscheinlich für manche Menschen lebenslange Leid, was die jetzt erdulden müssen, die Opfer selber, aber auch viele Beteiligte, die einfach aus freien Stücken hierher gekommen sind und eine gute Zeit verbringen wollten. Für mich persönlich, mich betrifft es insofern, weil seit gestern Abend ist für mich die Welt eine andere und nicht mehr die, wie sie war.
4: Sie waren kurz vor dem Anschlag, da vor Ort und auch gar nicht unweit davon. Außerdem habe ich gerade Sonny kennengelernt. Sonny, wie haben Sie diese Meldung aufgenommen, dass da jemand erschossen wurde?
0: Na, geschockt, ne? Man wollte ja selber herkommen, so, um einfach Frieden, um zu feiern, um zu sagen, hey, wir sind da und wir wollen alle einen schönen Tag erleben. Und dann geht man schon mit einem mummeligen Gefühl hin und dann passiert genau sowas.
4: Genau, und jetzt wurde ja ein mutmaßlicher Täter erschossen. Was löst das in Ihnen aus?
0: Naja, mummeliges Gefühl, auch jetzt hier so zu stehen, so, ne? Wenn du über Polizei siehst und so, man fühlt sich gar nicht sicher, ne?
4: So. Okay, alles klar, danke. Ich wünsche Ihnen jetzt erstmal, dass Sie es gut wegpacken können, verdauen können. Vielen Dank für Ihre Zeit. Ja, und hier werden die Menschen, 5000 waren ja heute in der Spitze, jetzt sind immer noch ein paar hundert da, immer mal wieder, manche kommen, manche gehen und trauern weiter.
20: Tom Garbus, vielen Dank. Und das war's zunächst erstmal aus Berlin. Mehr zu den aktuellen Entwicklungen nachher in den Tagesthemen. Hier im Programm geht's jetzt weiter mit dem Tatort aus München. Ihnen einen schönen Abend. Tschüss.
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7: Die Nachrichten um 20.30 Uhr mit Antje Keil. Bei einem Polizeieinsatz in Berlin ist der mutmaßliche Attentäter des Christopher Street Days erschossen worden. Wie die Polizei mitteilte, hat der Mann mit einer Stichwaffe Polizisten angegriffen. Daraufhin sei auf ihn geschossen worden. Er sei trotz Reanimationsmaßnahmen gestorben. Der 21-jährige Deutsche soll der islamistischen Szene angehört haben. Gestern Abend war ein Auto am Rande des CSD in eine Menschenmenge gefahren. Eine Frau wurde getötet, 29 weitere Menschen wurden verletzt. Die Bundesanwaltschaft in Karlsruhe hat inzwischen die Ermittlungen übernommen. Nach dem Anschlag haben hunderte Menschen in Berlin an einer ökumenischen Andacht teilgenommen. Die muslimische Imamin Atesh sagte, wer im Namen Gottes den Hass auf Menschen predige, weil sie einander liebten, missbrauche den Glauben. Der evangelische Bischof Stäblein sagte, Gewalt im Namen der Religion auszuüben sei Gotteslästerung. Der CDU-Politiker Bilger soll neuer Bundesverkehrsminister werden. Das hat Regierungssprecher Cornelius der deutschen Presseagentur gesagt. Demnach wird Kanzler Merz den bisherigen parlamentarischen Geschäftsführer der Union-Bundestagsfraktion in Kürze als Nachfolger von Patrick Schnieder vorstellen. Dieser hat heute Abend selbst um seine Entlassung gebeten und von einem unwürdigen Zustand gesprochen. Dass der CDU-Politiker seinen Ministerposten räumen muss, stand schon seit Freitag im Raum. Merz hatte sich bislang aber nicht dazu geäußert, weil es keinen Nachfolger gab. Wegen der Waldbrände in Spanien und Frankreich haben mittlerweile rund 300.000 Menschen ihre Häuser und Ferienunterkünfte verlassen müssen. Allein in Frankreich wurden 220.000 Menschen in Sicherheit gebracht. In Frankreich breiten sich vor allem die Brände in den Gebieten um Bordeaux aus. Dort versuchte die Feuerwehr, ein Übergreifen der Flammen auf die Stadt zu verhindern. In Spanien wüten die Feuer an mehreren Stellen, unter anderem westlich von Madrid sowie in der Provinz Toledo. Die UNESCO hat Dutzende Orte zum Welterbe erklärt. Bei ihrer Sitzung in Südkorea hat die Kommission unter anderem beschlossen, die Waldsiedlung Zehlendorf in Berlin in die Liste aufzunehmen. Sie wurde vor rund 100 Jahren im Bauhausstil errichtet. Auch der griechische Berg Olymp sowie der D-Day-Strand in der französischen Normandie sind jetzt Welterbe. Der Slowene Tadej Pogacar hat die Tour de France gewonnen. Der 27-Jährige erreichte das Ziel in Paris im gelben Trikot. Mit seinem 5. Sieg zählt er nun zu den Rekordsiegern des wichtigsten Radrennens der Welt. SWR Nachrichten, Redaktion Andreas Herler. Das Wetter in der Nacht wechselnd bewölkt mit einzelnen Schauern, Tiefstwerte 20 bis 13 Grad. Morgen einzelne Schauer, sonst Sonne und Wolken im Wechsel, windig bei maximal 21 bis 28 Grad. Die Zeit 20.33 Uhr.
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8: Heute vom Südwestrundfunk aus dem SWR Aktuellstudio in Baden-Baden. Mein Name ist Vanja Weingart. Guten Abend. Die Kosten für das Training großer KI-Modelle werden immer absurder und sie machen erfinderisch. Auf der ganzen Welt, auch in Deutschland, arbeiten KI-Forscher an neuen Wegen, gute KI zu entwickeln. Hören Sie jetzt unseren KI-Podcast, heute die Folge »Wie baut man eine KI ohne eine Milliarde?«
9: Marie, hast du zufällig gerade eine Milliarde Euro für mich?
10: Nee, ich kann, weiß ich nicht. Eine Milliarde irgendwas aufzutreiben wäre sehr schwierig jetzt, glaube ich. Ja, tut mir leid.
9: Ja.
10: Alles andere gern.
9: Aber. Das Problem ist, wir bräuchten eigentlich ungefähr eine Milliarde und ehrlich gesagt noch einiges mehr. Denn wenn wir uns anschauen, wie viel eigentlich das Training eines einzelnen großen KI-Modells kostet. Also wir reden über die ganz großen, wir reden über die neuen Modelle von Claude, von GPT, Gemini und so weiter. Es ist fast unmöglich zu sagen, wie viel die tatsächlich kosten. Aber Schätzungen zufolge von Epoch AI, das ist so ein kleines Research-Institut, die sich damit beschäftigen, könnte das ungefähr mittlerweile 1 Milliarde US-Dollar betragen. Und da reden wir über das Training von einem einzigen Modell. Und die großen Labore, OpenAI, Anthropic, Google und so weiter, die geben mittlerweile 10 bis 20 Milliarden Dollar im Jahr einfach nur aus für Entwicklung, Forschung und natürlich die unfassbare Rechenpower für ihre Modelltrainings.
10: Aber es gibt natürlich auch Ansätze, dass man trotzdem bei KI weiterkommt, ohne jetzt diese Riesenbeträge und Geldbündel rumzuschieben.

0: der klassische Lehrbuchweg eigentlich. Und der erste Schritt, da wird noch gar nichts groß getan, trainiert, da wird noch gar nicht wirklich mit Daten gearbeitet. Der erste Schritt ist es einfach ein bisschen zu entscheiden, was für ein Modell will ich eigentlich? Also welche Architektur wähle ich eigentlich für mein Sprachmodell?
1: Da gibt's einerseits immer wieder spannende neue Ideen, andererseits auch sehr viel, was einfach seit 2017, seit 2019, seit 2020 einfach sich bewährt hat und wo man vielleicht noch guckt, wo kann ich hier und da was optimieren, aber schon eigentlich so Standardarchitektur nimmt. Ich glaube, wir haben bestimmt schon mal über den Transformer gesprochen. Ja. Das ist das T in ChatGPT und das ist zum Beispiel was, wo man hier und da natürlich guckt, kann man das optimieren, aber was einfach immer noch Jahre nach der Erfindung gut funktioniert und wo viele das dann auch einfach auswählen.
0: Genau, und dann gibt's andere Aspekte, beispielsweise Mixture of Experts ist so ein Begriff da. Also da handelt es sich um KI-Modelle, die sozusagen nicht einfach immer die komplette Maschine anschmeißen für jede Frage, sondern bestimmte Experten-Untermodelle haben, die dann in bestimmten Bereichen besonders gut sind. Also beispielsweise in Mathematik, dann hat man den Experten in Anführungszeichen für Mathe und kann so ein bisschen effizienter werden. Also das ist die Architekturfrage. Dann sagen wir mal, wir haben unsere Architekturfrage gelöst, was allein schon, ja, wir haben das jetzt hier schnell abgefrühstückt. Allein das dauert wahrscheinlich eine ganze Weile. Dann geht's um die Daten, also um die Beschaffung der Daten und das zu verwandeln in Trainingsmaterial. Und dann kommen wir erst zum Training. Ja, also das Training der KIs, also das ist der Moment, in dem die KI eigentlich entsteht, könnte man sagen. Weil wir fangen eigentlich an mit einer Art leeren Hülle. Ja, das wäre dann die Architektur. Und die befüllen wir jetzt mit diesen Daten. Und was dann passiert ist, dass per Deep Learning aus diesen Daten Ableitungen gezogen werden.
1: Ich stelle mir das eigentlich gerade so vor wie auf einer Baustelle. Du hast den Bauplan, die Architektur, dann beschaffst du dir dein ganzes Material und dann fängst du einfach mit dem Fundament an und du gießt erstmal die erste Schicht Material unten rein, damit du was hast, worauf du dann aufbauen kannst.
0: Genau so ist das. Und dann, wenn wir unser Modell trainiert haben, das ist auch der oft kostenaufwendigste Teil, weil man, je nachdem wie groß das Modell werden soll, einfach sehr viele Daten braucht, sehr lange, sehr viele Rechner rechnen müssen dafür. Dann haben wir noch alles, was, ich sag mal, Post-Training ist, also alles, was nach dem eigentlichen Training passiert. Weil wenn so ein Modell aus dem Training rauskommt, dann ist es noch kein Chatbot beispielsweise. Diese Modelle sind ja darauf erstmal aus, das nächste Wort vorherzusagen, also Sätze zu vervollständigen. Das wäre aber im Alltag nicht sonderlich hilfreich, weil wenn ich dann beispielsweise ChatGPT fragen würde, welcher Tag ist heute, dann würde es wahrscheinlich gar nicht antworten, sondern es würde einfach eine andere Frage stellen, weil es denkt, okay, wir stellen gerade Fragen, ich stelle jetzt auch eine Frage. Das heißt, dieses Post-Training und viele andere Schritte, die da passieren, auch das Reinforcement Learning, sind dafür da, um eine, ich sag mal, rohe KI, ja, etwas, was noch nicht wirklich in die richtige Form passt, in etwas zu verwandeln, was wir Menschen tatsächlich benutzen können und was für uns hilfreich ist.
1: Genau, und weil du gerade Reinforcement Learning sagst, man hat also ein neuronales Netzwerk gebaut und da kann man dann noch hier und da an diesem Netz so ein bisschen ziehen und sagen, wenn ich hier noch ein bisschen nach links schraube und da noch ein bisschen nach rechts schraube, dann kann ich die Dinge verstärken, also reinforcen, die ich haben möchte. Zum Beispiel ein freundliches Verhalten, zum Beispiel das Verhalten, dass ich eine Antwort gebe, wenn mir jemand eine Frage stellt und ich einfach irgendwelche weiteren Wörter sage.
0: Genau. Und dieses Phänomen, dass sich viele der KI-Modelle ein bisschen unterscheiden, auch in der Art und Weise, wie sie sich anfühlen, wie sie antworten, das kommt in der Regel aus diesem Schritt der KI-Entwicklung, weil die Datensätze unterscheiden sich mittlerweile gar nicht mehr so sehr und die Architekturen unterscheiden sich auch nicht mehr so wahnsinnig. Wir haben jetzt hier unser KI-Podcast-Labor aufgemacht. Wie gehen wir jetzt schlau vor, wenn wir ein neues KI-Modell bauen wollen? Wir würden wahrscheinlich nicht einfach jeden einzelnen dieser Schritte durchgehen, Marie, sondern was würden wir wahrscheinlich machen?
1: Na, du musst ja nicht immer das Rad neu erfinden, ne? Es gibt viele Dinge, auf die man aufbauen kann, wo man quasi gucken kann, wer hat die beste Architektur zurzeit, kann ich die nehmen und damit anfangen? Oder gibt's schon jemand, der einen tollen Datensatz veröffentlicht hat und ich habe vielleicht eine Idee, aber ich fange nicht von null an, die ganzen Daten zu sammeln. Ich kann quasi auf jeden von diesen Schritten gucken und mir überlegen, kann ich hier was verbessern, kann ich da was klauen?
0: Marie, wir haben verschiedene Wege gefunden, identifiziert dafür. Und der erste Weg, den wir hier gefunden haben, ist einer, der von allen hier, würde ich sagen, das schlechteste Image hat. Kann man das sagen?
1: Ja, das ist das, was man tatsächlich vor allem den chinesischen Labs viel vorwirft, was aber halt natürlich total verkürzt in der Debatte ist. Der Vorwurf ist einfach abschreiben. Und in der KI-Welt heißt das ein bisschen freundlicher, weniger schummelig, destillieren. Destillieren ist eigentlich gar nicht so schlecht wie sein Ruf.

0: sondern es ist eigentlich ein kluger Ansatz, nämlich dass ich sage, wenn wir ein gutes Modell haben, dann kann ich dieses große, tolle Modell nutzen, um damit mein kleineres Modell zu trainieren.
1: Ich glaube, der Punkt ist, wir haben auf der einen Seite quasi vielleicht einen Lehrer, ja, oder jemanden, der einfach sehr viel Lebenserfahrung vielleicht hat. Und ich habe jetzt als junger Spund und Schützling den Vorteil, ich muss jetzt nicht selber gegen den Bären kämpfen, um rauszufinden, wie ich den besiege, sondern ich kann mir erzählen lassen, wie das funktioniert, weil da ist jemand, der hat das alles schon erlebt, der kennt sich aus, der kann mir einfach die Informationen geben, ohne dass ich selber diesen komplexen, aufwendigen Trainingsprozess durchmachen muss.
0: Stimmt. Es gab auch so witzige Momente, wo es dann passiert ist, wenn man Claude zum Beispiel auf Chinesisch gefragt hat, sich selber zu beschreiben, hat er manchmal gesagt, mein Name ist DeepSeek. Und genauso ist es bei Grog auch passiert, also bei dem amerikanischen Modell. Das hat sich auch mal versehentlich als Gemini bezeichnet. Das sind keine Beweise dafür, dass da Destillation passiert ist, aber man fragt sich ja schon, wie dieses Selbstverständnis in die Trainingsdaten kommt, dass Grog dann heißt, dass es Gemini heißt.
1: Ist übrigens auch ein besonderes Thema bei Open-Source-Modellen, weil Claude und ChatGPT und so weiter sind ja geschlossene Modelle. Das bedeutet, ich kann die quasi nur destillieren, indem ich über den offiziellen Weg sozusagen gehe. Das kann man dann auch versuchen zu unterbinden. Bei den Open-Source-Modellen oder, da kommen wir vielleicht gleich noch dazu, streng genommen den Open-Weights-Modellen, also Modelle, die ich einfach runterladen kann und auf meinem eigenen Server betreiben, ohne dass ich den Anbieter dafür brauche, da geht es natürlich noch viel besser, weil dem kann ich natürlich so viele Fragen stellen, wie ich will. Und auch das ist ganz interessant, weil die chinesischen Unternehmen, die KI herstellen, die haben das bisher größtenteils offen zur Verfügung gestellt. Also Alibaba zum Beispiel oder DeepSeek, ja, das sind Modelle, die kann ich ziemlich frei nutzen. Auch das neue Kimi K3 kam jetzt letzte Woche raus, ist wohl sehr gut, ist ein offenes Modell. Das lässt sich natürlich dann besonders gut auch kopieren, wenn ich möchte. Allerdings ist ein bisschen die Frage, wie lange das noch so bleibt. Denn es gab auch vor 2 Wochen einen Bericht von Reuters, dass möglicherweise die Regierung in China darüber nachdenkt, ob sie nicht auch ein bisschen in dem Fall abschreiben wollen bei der Politik der Trump-Regierung, die ja versucht, die besonders starken KI-Modelle eher in Amerika zu halten und dafür zu sorgen, dass sie weniger breit nach außen getragen werden. Und das könnte möglicherweise auch in China früher oder später passieren. Also zumindest denkt man dort wohl über eine solche Strategie nach. Gehen wir mal weg von der Destillierung als großes Thema und zur zweiten großen Möglichkeit, wie wir ein eigenes KI-Modell bauen. Naja, ich muss überlegen, was ist eigentlich ein starkes Modell? Und vielleicht ist ein starkes Modell ja gar nicht unbedingt das, was am größten ist, was die allermeiste Firepower hat, sondern vielleicht ist es einfach nur eins, was genau den Job macht, den ich von ihm brauche, aber halt nicht mehr als das.
0: Das wird auch gerade im Kontext von agentischer werdenden Modellen viel diskutiert, ne? Weil wenn ich mir vorstelle, ich habe einfach eine große, lange Pipeline, wo verschiedene KIs verschiedene Dinge machen sollen, dann macht es vielleicht auch wirklich Sinn, dass ich nicht wirklich jedes Mal ein Riesenmodell anschmeiße, was total viel Energie braucht, weil ich ja auch gerade an der Stelle vielleicht genau weiß, ah, dieses Modell soll ja nur eine E-Mail schreiben oder dieses Modell soll nur eine Excel-Tabelle auswerten.
1: Und auf diesen Ansatz setzen viele der etwas kleineren KI-Labore. Die setzen da einmal natürlich drauf, weil sie vielleicht auch einfach nicht das Geld haben, was Google und OpenAI haben, um so Riesenteile zu trainieren. Die müssen irgendwie was anderes machen, was Kreatives. Aber vielleicht haben sie ja recht. Also eines dieser Unternehmen, was beispielsweise auf einen anderen Ansatz setzt, ist Mistral. Das ist so das größte europäische KI-Labor, die wirklich eigene KI-Modelle herstellen. Die, muss man sagen, haben sich eigentlich aus dem Rennen der ganz großen Frontier-Modelle mittlerweile zurückgezogen. Die sind hinten dran. Die schaffen das auch ehrlich gesagt nicht. Die hätten gar nicht die Mittel dazu, um mitzuhalten mit einem GPT-5, mit einem Claude Fable und so weiter. Das geht nicht. Die sagen stattdessen, wir machen was anderes. Wir versuchen nicht das beste KI-Modell zu bauen, sondern ein Modell, was vielleicht kleiner ist und an sich weniger smart, aber was dafür besonders gut anpassbar ist. Also es gab ja in unserer Pipeline Vorbereitung, Datentraining und am Ende Post-Training, also die Anpassung letztlich. Und gerade in diesem Anpassungsschritt kann man ja total viel machen, indem man zum Beispiel sagt, naja, anstatt dass wir jetzt versuchen, das beste Modell für die gesamte Welt zu bauen, was jeder perfekt benutzen kann, versuchen wir vielleicht einfach eine bestimmte Industrie damit glücklich zu machen oder auch nur ein einziges Unternehmen. Und dieses eine Unternehmen hat dann seine eigene KI, die perfekt auf es zugeschnitten ist, die sich genau auskennt im Jargon, die sich genau auskennt in den Betriebsabläufen, die sich genau auskennt in dem ganzen Wissen, was das Unternehmen über vielleicht Jahrzehnte angesammelt hat. Und dann vielleicht auch eine Performance liefert, mit der das große allgemeine Modell nicht mithalten könnte.
0: Das ist im Legal-Bereich zum Beispiel schon passiert. Da gibt es viele Modelle, die halt dann absichtlich mit Legal-Daten, mit Urteilen, mit Paragraphen trainiert wurden und besonders spezialisiert darauf sein sollen. Banken ist natürlich noch so ein typisches Ding. Da passiert gerade ganz viel, dass auch viele große Banken oder Investmentfirmen überlegen, okay, was machen eigentlich unsere Investmentexperten? Wie kommen die zu Entscheidungen und können wir das einer KI beibringen? Beratungen, Kanzleien und so weiter. Und Mira Murati, die manche vielleicht noch kennen aus dem ganzen OpenAI-Drama, die war früher mal die Tech-Chefin von OpenAI und hat dann das Unternehmen verlassen, ist eigentlich schon so eine super prominente Figur in der KI-Welt. Die hat mittlerweile auch ihr eigenes KI-Labor und die setzt auch darauf, eben diese Basismodelle zur Verfügung zu stellen. Also die sagen ganz offen auch in ihren Dokumenten, da ist gerade wieder was rausgekommen, die sagen, wir sind nicht das beste Modell, wir sind nicht das günstigste, das kleinste. Also wir gewinnen quasi in keiner Kategorie den Platz 1. Aber wir sind einfach super gut in der Mitte und wir wollen die Basis schaffen, auf der alle anderen dann aufbauen können. Und zwar auch nicht nur mit dem Modell, sondern auch indem sie halt die Tools drumherum bereitstellen, indem sie eine Plattform bereitstellen.
1: Das ist natürlich eine Wette. Also wir wissen nicht, ob das tatsächlich dann am Ende so ist. Bislang muss man sagen, war es eher so, dass die großen Modelle die kleineren eher immer noch geschlagen haben.
0: Und damit sind wir beim nächsten Punkt, über den wir sprechen wollten, nämlich das deutsche Modell SOFI.
1: SOFI, S-O-O-F-I, haben wir gelernt, wird ausgesprochen, ein bisschen wie der Name, aber nicht genau.
0: Ja. Wurde in München trainiert, also auf dem Telekom-KI-Cluster quasi gekühlt mit Eisbachwasser. Deswegen finde ich, könnte man eigentlich auch so ein bisschen bayerischer Sofi dazu sagen.
1: Oh, das finde ich schön, ja. Mhm.
0: Ja. Dann nennen wir es jetzt Sofi. Das ist eine Nachricht, die mich total gut gelaunt gemacht hat, mit vielleicht einem kleinen Sternchen, über das wir gleich noch sprechen. Aber in meiner Bubble ist das total rumgegangen als, wow, endlich mal eine gute Nachricht aus Deutschland, aus München. Hier ist mit relativ wenig Geld in relativ kurzer Zeit mal ein richtig gutes Modell trainiert worden.
1: Und mit zwei der Leute hinter diesem Modell haben wir vor dieser Sendung gesprochen, und zwar mit Mehdi Ali und mit Michael Fromm. Die sind beide vom Fraunhofer Institut for Intelligent Analysis and Information Systems, kurz IAIS, geht uns alle über die Lippen. Die waren mitverantwortlich für dieses Modell. Das war ein großes Konsortium, da war auch das DFKI, das Deutsche Forschungszentrum für Künstliche Intelligenz dabei, es waren Unis dabei, es waren Startups dabei, es wurde finanziert vom Bundeswirtschaftsministerium. Also wir wollten natürlich auch von Mehdi Ali und Michael Fromm wissen, warum bauen die das jetzt? Also wenn sie nicht mithalten können mit den ganz Großen. Und das hat Mehdi Ali uns erzählt.
2: Uns ist bewusst, dass diese Modelle jetzt nicht auf Augenhöhe sind mit OpenAI. Man muss aber auch berücksichtigen, quasi alle haben klein angefangen. Und die Frage ist, wollen wir genau das nachkochen, was vorhanden ist? Das sehen wir nicht so. Wir müssen halt schauen, mit den Möglichkeiten, die wir hier in Europa haben, was können wir machen? Und einen großen Schatz, den wir haben, sind halt Daten, spezialisierte Daten, Industriedaten.
1: So, da sind wir wieder bei den Daten, ja, über die wir ja gerade schon gesprochen haben. Und das finde ich jetzt so spannend. Also eine der Methoden, die die jetzt eben benutzt haben bei diesem SOFI-Modell, war es, sich schlau zu überlegen, an welchen Stellen würde es sich nicht lohnen, groß Ressourcen einzustecken. Und die Architektur, also der erste Schritt, war zum Beispiel einer davon. Also die Architektur ist praktisch komplett übernommen von einer offenen Architektur, die bei Nvidia entwickelt wurde. Das heißt nicht, dass man einfach die Modelle von Nvidia übernommen hat, aber man hat sozusagen den Bauplan übernommen und den dann aber gefüllt mit eigenen Daten. Also die haben ganz viel Mühe sich gegeben bei der Einarbeitung spezieller Trainingsdaten, gerade auch deutschsprachiger Trainingsdaten, damit auch ein Modell, was nicht so wahnsinnig groß ist, hat ungefähr 30 Milliarden Parameter, das ist jetzt im KI-Bereich nicht riesig, ist auch nicht winzig, ja, also für so ein offenes öffentliches Modell ist es relativ groß, aber es ist jetzt nicht groß, haben die doch eine ganze Menge Daten da reinbekommen und das ist dann schon ziemlich interessant. Dann haben sie auch das Training durchgeführt, aber was sie beispielsweise auch nicht gemacht haben, war das ganze Post-Training. Also dieses Modell, ja, wie es jetzt existiert, das würde als Chatbot nicht wirklich funktionieren, weil es nicht dafür gebaut ist bisher. Also man hat gesagt, Architektur sparen wir uns, Post-Training sparen wir uns. Wir setzen all unsere Aufmerksamkeit auf die Daten und auf das eigentliche Training selber.
0: Ja, und es ist jetzt halt eine gute Grundlage, auf die andere aufbauen können, auch weil dieses ganze Projekt wirklich Open Source ist. Wir sprechen im KI-Bereich oft von Open Source und meinen eigentlich nicht, dass alles wirklich offen ist, sondern nur, dass das Modell zum Beispiel heruntergeladen werden kann. Das ist dieser Open Weights Begriff. Für dieses Projekt hat das Team wirklich alles offengelegt. Also du kannst genau nachgucken, wie die Architektur aussieht. Du kannst genau gucken, wo die Daten herkommen. Du kannst genau sehen, wie die Daten gewichtet wurden. Und das ist halt auch was, wo die ganze Community total draus lernen kann.
1: Und das halt auch einfach mit, das muss man schon sagen, deutlich weniger Ressourcen als beispielsweise in den USA zur Verfügung stehen. Und Mediali hat uns auch erzählt, dass das entsprechend eine ziemliche Herausforderung war für das Team.
2: Die Kollegen und Kolleginnen, die daran beteiligt waren, die hatten teilweise kurze Nächte. Wenn man sich vorstellen kann, so ein Cluster ist sehr komplex und ein Training über mehrere hunderte GPUs bis zu 1000 GPUs ist auch ein komplexes Unterfangen. Und da kann schnell was schiefgehen, eine GPU fällt aus oder das Training wird instabil. Also deswegen, ich muss schon sagen, was das Team da geleistet hat, war unglaublich. Und mit der Teamgröße, also man kann sich das ein bisschen vorstellen, wenn man jetzt, wir sind ja mitten in der WM, wenn wir jetzt Fußball spielen, wir treten halt mit 8 Mann an gegen 11 Mann.
1: Ja, es ist schon ein bisschen eine Underdog-Situation, gerade wenn man das vergleicht mit dem, was die großen KI-Labs da zur Verfügung haben. Und dann sind irgendwann die Daten da. Das hat auch wohl relativ lang gedauert, weil wir reden über Petabyte-Daten und es gab gar nicht ewig Zeit, die jetzt alle an den richtigen Ort zu holen. Dann waren sie endlich da. Dann ging es ans eigentliche Training. Also der Teil, der ja auch das meiste Geld kostet, wo natürlich jetzt nicht eine Milliarde, aber ein paar Millionen dürften es schon sein, auf einmal auf dem Spiel stehen und es geht ans Training.
2: Man hat genau einen Versuch und der muss sitzen. Und deswegen kann man da halt jetzt nicht viel rumexperimentieren und setzt dann auf bestehende und etablierte Rezepte. Klar, wenn jetzt zwischendurch etwas schief geht, passiert uns auch, wenn irgendwelche Instabilitäten im Training auftreten, dann kann man Teil des Trainings wiederholen. Die Spanne, in der man Sachen wiederholen kann, ist sehr, sehr minimal.
0: Ja, also spannende Sache, richtig cool, was da auch mit einem Team von 20 Leuten auf die Beine gestellt wird, wo wir genau wissen, dass in den USA hunderte, tausende Leute in diesen Firmen arbeiten, viel mehr Leute da die Daten zusammentragen. In diesem Fall hat Michael uns erzählt, nur 3 Leute in Vollzeit, die die ganzen Daten zusammengebracht haben. Aber es gab auch einen kleinen Wermutstropfen diese Woche. Ich habe gesagt, das war eigentlich eine gut gelaunte, schöne Geschichte. Aber es gab so ein paar Stunden, wo es ein bisschen Zweifel gab. Und zwar ist wohl ein Fehler passiert beim Sammeln der Daten, die dann ins Training geflossen sind.
1: Weil die waren ja schon ziemlich gut. Also gibt ja immer diese Benchmark-Tests, in denen man quasi einer KI einen komplizierten Test gibt und schaut, wie schneidet die ab gegen andere Modelle. Und das wäre jetzt in dem Moment auch nicht fair, dass man das Modell vergleicht mit sowas wie Claude 5, weil na, Claude 5 ist einfach ein riesiges Modell. Das ist in einer völlig anderen Klasse, in einer anderen Gewichtsklasse quasi. Aber im Vergleich mit anderen Modellen der gleichen Größe und die auch komplett offen waren, hat das Modell tatsächlich sehr gut abgeschnitten, wenn nicht gar am allerbesten in seiner Kategorie.
0: Ja, und was bei Sophie dann aber jetzt leider passiert ist, ist, dass jemand entdeckt hat, Moment mal, ihr hattet ja die Lösungen für einen von diesen Tests in den Trainingsdaten drin. Ich vereinfache das ein bisschen, weil natürlich hat man in Trainingsdaten Lösungen drin, aber man muss das normalerweise beim KI-Modelltraining sehr gut trennen.
1: Ja.
0: Und die Tests, die man dann am Ende benutzt, um die Modelle zu vergleichen, die sollen ja unabhängig sein. Das wäre ja unfair, wenn man dann sagt, okay, die einen hatten die Lösungen drin und dann... Also es ist eigentlich wie, wenn ich die Schulaufgabe bekomme, bevor ich die Schulaufgabe schreiben muss. Und mein großer Bruder hat mir da vom letzten Jahr das Testergebnis gegeben. Du musst eigentlich das sehr stark getrennt halten. Was sind die Tests, auf denen dann auch wirklich das Modell bewertet wird? Und was ist das, was du im Training benutzen darfst, um dem Modell beizubringen? Auf diese und jene Art wirst du später abgefragt werden.
1: Ist natürlich jetzt auch für uns ein bisschen schwierig, das jetzt entsprechend einzuschätzen, auch wenn man dieses Modell noch nicht frei testen kann. Ist ehrlich gesagt auch für den Privatgebrauch nicht wirklich testbar. Was es bedeutet, ist, es ist schwer einzuschätzen, wie gut dieses Modell eigentlich tatsächlich ist. Also Michael Fromm und Mediali sagen, es ist ein Fehler, es tut ihnen auch leid. Also haben sie auch uns gesagt im Gespräch, natürlich waren wir nicht dabei, wir können nicht sagen, was genau vorgefallen ist beim Training. Ich würde sagen, es ist einigermaßen plausibel, dass dieser Fehler passiert ist. Und er bedeutet jetzt nicht, dass dieses komplette Training nutzlos war. Er bedeutet nur, dass eben dieser konkrete Test, der angewendet wird, um die Leistung der KI zu bewerten, ehrlicherweise nicht anwendbar ist. Also wir können etwas schwieriger sagen, wie stark ist dieses Modell jetzt eigentlich.
0: Genau. Und fairerweise muss man natürlich sagen, so ähnliche Fehler können auch bei vielen anderen Modellen passiert sein. Nur da wüssten wir es halt nicht. Ne? Mhm. Wenn OpenAI diese Lösungen in den Trainingsdaten drin hat, wenn Anthropic, wenn Google diese Lösungen in den Trainingsdaten drin haben, dann erfahren wir es wahrscheinlich nie, weil eben nicht alles so offen ist. Also ich würde sagen, der positive Dreh wäre, andere können jetzt aus diesem Fehler lernen. Mhm. Und wie kritisch der Fehler wirklich ist, wie sehr der die Qualität vom Modell beeinflusst, wahrscheinlich nicht weltbewegend, aber schon schade, dass es passiert ist.
1: Und auch konkret beim Team von der Sophie kann man daraus lernen, denn die trainieren gerade schon ihr zweites Modell. Das soll eine etwas größere Variante werden von diesem Modell. Also das ist ja auf jeden Fall eine sehr gute Sache. Also es ist gut, dass es hier Trainings gibt, dass weiter auch in Deutschland an KI-Modellen geforscht wird, weil selbst wenn jetzt Sophie oder auch das Nachfolgemodell wahrscheinlich nicht stark genug ist, um jetzt wirklich in den meisten Unternehmen eingesetzt werden zu können. Es ist halt ein Schritt in die Richtung einer digitalen KI-Unabhängigkeit, die wir in Europa sehr, sehr dringend brauchen. Und diese Unabhängigkeit besteht natürlich auch darin, dass wir einfach wissen, wie man das macht. Also wir müssen einfach verstehen, wie solche Trainings ablaufen. Wir brauchen die Expertise auch hier. Und natürlich baut man die nur auf, indem man es einfach mal anpackt.
0: Also was wäre die Empfehlung für andere deutsche Teams oder europäische Teams? Wie geht man damit um, wenn man irgendwo ein paar Millionen herkriegt?
1: Ja, ich glaube, also für die allerwenigsten lohnt es sich ja überhaupt, ein eigenes KI-Modell zu trainieren. Das ist ja auch so häufig. Also viele Unternehmen fragen sich, hey, brauchen wir nicht unsere eigene KI? Wahrscheinlich nicht. Also wahrscheinlich braucht ihr nicht eure eigene KI. Wahrscheinlich braucht ihr aber irgendwann eine angepasste Version einer größeren KI. Das könnte auf jeden Fall passieren. Ich glaube, wir müssen als Europa da auch einfach ein bisschen agnostisch bleiben. Also wir dürfen nicht einfach so tun, als wüssten wir sicher, was jetzt passiert und was sich am Ende lohnt. Aber eine clevere KI-Strategie, auch bei uns in Europa, in Deutschland, sieht natürlich so aus, dass man sehr genau im Auge behält, was gibt es alles schon auf dem Markt. Und anstatt, dass man sagt, okay, wir erfinden jetzt das Rad neu, wir fangen bei Null an, wir versuchen jetzt eine deutsche Version von ChatGPT zu bauen, Plapper-GPT. Nein, das machen wir nicht, sondern wir gucken uns an, was gibt es schon, wie funktionieren diese Architekturen, wie entwickeln die sich auch weiter, wo wurde die Arbeit bereits gemacht und wo können wir uns schlau draufsetzen, um selber einen Vorteil draus zu ziehen.
0: Ja, und da finde ich es auch smart, einfach gezielt in die Lücken zu gehen. Ne? Gerade wenn man sagt, uns schmeißen jetzt nicht die US-Investoren das Geld hinterher, sondern wir müssen uns klug überlegen, wo wir unsere Ressourcen einsetzen, dann kann man halt auch gucken, okay, was machen die anderen, was kann ich vielleicht machen, das klug mit den anderen Systemen zusammenarbeitet. Ich habe eine AI-Gap-Map gefunden, also eine Kartografierung davon, wo genau diese Lücken sind. Also, dass man quasi nachgucken kann, in welchen Bereichen gibt es denn schon große Modelle und wo gibt es vielleicht auch 5 Anbieter, die dieselbe Sache machen und wo sind andererseits noch so ein bisschen weiße Flecken auf der Karte, wo man vielleicht reingehen könnte. Das finde ich ganz klug. Also, als gerade jetzt als Europa so zu denken, wo wir offensichtlich nicht ganz vorne dabei sind und uns auch jetzt nicht einbilden müssen, dass wir OpenAI und Anthropic in den nächsten 2 Jahren easy überholen. Das heißt aber natürlich nicht, dass man nicht selber KI entwickeln soll, dass es nicht auch Vorteile haben kann, in genau diese Mitte zu gehen, in diese kleinen Basismodelle trotzdem zu investieren und auch viele andere Sachen noch nebenbei zu machen im KI-Bereich, während wir noch dabei sind, Modell für Modell zu lernen, wie wir besser KI trainieren.
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1: Heute vom Südwestrundfunk. Mein Name ist Vanja Weingart. Guten Abend. Eine Tote und 29 Verletzte. Nach dem Anschlag am Rande der Feiern zum Christopher Street Day gestern Nacht in Berlin wurde noch in der Nacht dann ein Mann festgenommen. Im Moment ist aber noch nicht klar, ob er wirklich an der Tat beteiligt war. Nach einem anderen wurde bis zum frühen Abend gesucht. Aus Berlin berichtet Nico Hecht.
2: Die Polizei hat den Tatverdächtigen Abdul B. am frühen Abend in einer Kleingartenanlage im Berliner Bezirk Spandau aufgespürt und ein Sondereinsatzkommando hat den 21-Jährigen dann versucht zu stellen. So hat das ein Polizeisprecher beschrieben. Der Tatverdächtige sei dabei aber auf die Einsatzkräfte zugelaufen mit einer Stichwaffe in der Hand. Daraufhin hätten die Polizisten geschossen. Wie oft konnte der Sprecher nicht sagen, der Tatverdächtige sei dabei so schwer verletzt worden, dass er noch vor Ort verstorben sei. Polizei und Feuerwehr hätten versucht, den Mann wiederzubeleben, aber erfolglos.
1: Nico Hecht mit den Informationen aus Berlin. Frage an den ARD-Terrorismusexperten Holger Schmidt. Was weiß man bisher über den Tatverdächtigen?
3: Er soll eine ganze Reihe von Vorstrafen gehabt haben, obwohl er erst 21 Jahre alt gewesen ist. Aber das Entscheidende scheint mir zu sein, ein Versuch im vergangenen Jahr auszureisen, um sich dem sogenannten Islamischen Staat anzuschließen, also der wohl derzeit gefährlichsten islamistischen Terrororganisation im, ich sag mal, Großraum Syrien. Und dieser Versuch, dorthin zu reisen, der ist fehlgeschlagen, weil auf dieser Reisestrecke er durch den Libanon gereist ist, libanesische Sicherheitsbehörden ihn festgehalten und nach Deutschland zurückgeschickt haben. Das hat in Deutschland zu einem Strafverfahren gegen ihn geführt und auch zu einer Strafe. Diese Strafe allerdings ist nach Jugendstrafrecht zur Bewährung ausgesetzt worden. Und das ist jetzt genau der Punkt. Das wird ganz sicher noch eine größere Diskussion geben. Ist dieses Urteil angemessen gewesen? Hätte man seine Gefährlichkeit deutlicher erkennen müssen? Klar ist, die Tatsache, dass er sich dort anschließen wollte, deutet schon auf eine sehr, sehr hohe Radikalisierung hin. Und das hat ein Gericht so auch festgestellt.
1: Hätte die Tat womöglich verhindert werden können?
3: Das ist die zentrale Frage und das ist die Frage, die im nun trotzdem ja weiterlaufenden Ermittlungsverfahren sicher eine große Rolle spielen wird. Generalbundesanwalt Jens Rommel in Karlsruhe hat das Verfahren vor wenigen Minuten übernommen. Er sieht in dem ganzen Vorfall gestern Abend einen Fall der sogenannten besonderen Bedeutung. Das ist eine Möglichkeit, die der Generalbundesanwalt hat, ein Strafverfahren aus einem Bundesland selber zu übernehmen im Wege der Bundesjustiz. Das wird jetzt passieren und da wird die Frage natürlich sein, welche weiteren Tatbeteiligten gab es möglicherweise, gab es Hintermänner. Wie ist diese Tat so geschehen, wie sie gestern Abend geschehen ist?
1: ARD-Terrorismusexperte Holger Schmidt. Nach dem Anschlag gestern in Berlin war Bundesinnenminister Alexander Dobrindt vor knapp einer Stunde im ARD-Brennpunkt. Auf die Frage, ob man die Gefahr zuletzt unterschätzt habe, sagte er.
4: Islamistische Gefahr ist nicht unterschätzt. Sie ist sehr genau im Blick, auch im Blick der Behörden. In der Vergangenheit ist immer wieder darüber gesprochen worden, dass es natürlich die Gefahr des Rechtsextremismus gibt, aber auch des islamistischen Extremismus und auch des Linksextremismus. Alles muss man gleichermaßen im Blick haben. Gegen alles muss man gleichermaßen ankämpfen. Aber ich habe gerade auch in der Vergangenheit deutlich gemacht, dass wir die Einschätzung der Gefährdungslage verändern mussten von einer rein abstrakten Gefährdung zu einer hohen Gefährdungslage, weil eben die Vorfälle sich häufen, weil die Meldungen sich häufen, weil das, was befreundete Dienste uns mitteilen, sich häuft und weil auch unsere Maßnahmen Erfolg zeigen, beispielsweise in jüngster Vergangenheit auch das Vereiteln eines Sprengstoffanschlages in Deutschland.
1: Eine Frau ist gestorben, 29 Menschen sind verletzt worden. Im politischen Berlin herrscht auch große Betroffenheit, berichtet Philipp Eckstein aus unserem ARD-Hauptstadtstudio.
5: Am Bundestag in Berlin wehen die Deutschlandflaggen und die Flagge der Europäischen Union auf Halbmast. Julia Klöckner, Bundestagspräsidentin, hat die Trauerbeflaggung angeordnet. Und die CDU-Politikerin teilt schriftlich mit: Wer Menschen attackiert, die für Freiheit, gleiche Rechte und Vielfalt einstehen, greift die Grundlagen unseres demokratischen Gemeinwesens an und tritt die Menschenwürde mit Füßen. Auch Bundespräsident Frank-Walter Steinmeier äußerte sich:
6: Erschüttert und entsetzt über den mutmaßlichen Anschlag auf den Christopher Street Day in Berlin.
5: Hunderttausende Menschen aus aller Welt hätten dort friedlich feiern wollen und ein Zeichen setzen.
6: Für Toleranz und Vielfalt, für ein selbstbestimmtes und gleichberechtigtes Leben.
5: Und Bundespräsident Steinmeier betonte:
6: Diese Tat ist ein Angriff auf unsere offene Gesellschaft, auf unsere Art zu leben und zusammenzuleben.
5: Bundeskanzler Friedrich Merz spricht von einer abscheulichen Tat und einem Angriff auf unsere Gesellschaft.
7: Und ich möchte den Teilnehmerinnen und Teilnehmern des Christopher Street Days hier in Berlin, aber auch in ganz Deutschland zurufen: Lassen wir uns nicht einschüchtern.
5: Auch er drückte, wie viele, den Betroffenen und Angehörigen seine Anteilnahme aus. Zudem kündigte der Kanzler an, die Tat werde aufgeklärt und mit aller Härte verfolgt. Bundesinnenminister Alexander Dobrindt sagte am Tatort im Berliner Tiergarten:
8: Alles, was wir hier sehen, deutet darauf hin, dass wir es mit einem islamistischen Terroranschlag zu tun haben.
5: Der mutmaßliche Täter Abdul B. ist 21 Jahre alt, deutscher Staatsbürger. Die Betroffenheit über den Anschlag ist über Parteigrenzen hinweg groß. Vizekanzler Lars Klingbeil schreibt: Der CSD steht für das Recht, jedes Menschen frei und selbstbestimmt zu leben. Und der SPD-Chef kündigt an, Zitat: Dieses Recht und diese Freiheit werden wir verteidigen. Linken Politiker Ramelow nennt das, was in Berlin passiert ist, einen Anschlag auf eine offene Welt. AfD-Chefin Alice Weidel teilt mit, ihre Gedanken seien bei den Opfern und Hinterbliebenen. Die AfD-Fraktion im Bundestag wirft zugleich den, wie sie schreibt, Regierenden ein sicherheitspolitisches Totalversagen vor. Und die in Teilen gesichert rechtsextreme AfD beklagt eine, so sieht sie es, einseitige Fixierung auf den Rechtsextremismus.
9: Also ich glaube nicht, dass der Islamismus zuletzt aus dem Fokus geraten ist,
5: sagt hingegen der Grünen-Politiker Konstantin von Notz.
9: Mein Eindruck ist auch, dass die Sicherheitsbehörden diese Gefahren breit sehen. Und wenn sie jetzt den Verfassungsschutzbericht angucken und anderes, dann ist das auch da erkennbar.
5: Doch auch der Grünen-Politiker fordert mit Blick auf den mutmaßlichen Täter Aufklärung.
9: Es lässt einen ziemlich fassungslos zurück, dass es hier offenbar wieder um einen Gefährder geht, den man schon länger auf dem Zettel hatte.
5: Bundesinnenminister Dobrindt bestätigte am Nachmittag, dass der Täter nicht nur sein Fahrzeug als Waffe nutzte, sondern auch noch mit einer Hieb- und Stichwaffe, vermutlich einer Machete, Menschen angegriffen hat.
1: Der Bericht von Philipp Eckstein. Einen Tag nach dem Anschlag auf den CSD gab es in der evangelischen Marienkirche in der Nähe des Brandenburger Tors heute eine Andacht. Mit dabei war auch Bundeskanzler Merz. Und neben diesem offiziellen Gedenken kamen auch ganz, ganz viele Menschen zum Brandenburger Tor, wo Menschen, die bei dem Anschlag ja getroffen werden sollten, die Christopher Street Day Community, ein Gedenken organisiert hatte. Unsere Reporterin Helena Dähler war dort.
10: Schnell wurde sie organisiert, die Gedenkveranstaltung. Ein kleines Podest, ein weißes Zelt, ein paar Lautsprecher. Gekommen sind mehrere tausend Menschen, die still im Nieselregen standen und den Redebeiträgen zugehört haben.
11: Gestern war ein Angriff auf uns alle, auf alle unsere Identitäten, auf unsere Existenzen, auf unsere Gemeinschaft und auf unsere Demokratie. Und wir lassen uns davon nicht unterkriegen.
10: Viele sind mit Regenbogenfahnen gekommen. Auf einigen ist ein schwarzer Trauerflor zu sehen, der die bunten Farben bricht. Die meisten waren gestern ausgelassen feiernd am CSD unterwegs, haben getanzt, gelacht und sich über das perfekte Wetter für den riesigen politischen Demozug durch die Stadt gefreut. Dann abends der Schock. Christian war zu dem Zeitpunkt ganz in der Nähe des Anschlagsortes im Tiergarten, nicht weit von der großen Hauptbühne und der Partymeile entfernt.
12: Ich habe eigentlich mich erstmal nur gewundert, dass so viel Polizei und Krankenwagen Richtung Festmeile gefahren sind. Und dann kamen schon Freunde, die dann gesagt haben, hast du schon gehört? Alle haben ihre Handys rausgeholt, alle sind irgendwie zu Stein erstarrt. Und weil wir vor einer halben Stunde noch an der Stelle waren, wo das passiert ist.
10: Er hat Tränen in den Augen, während er davon erzählt. Tränen fließen überhaupt viele beim Gedenken am Brandenburger Tor, vor allem während Musik gespielt wird. Franziska und Esther sind beide aus der queeren Community und wussten gestern Abend nicht mehr, wohin mit ihren Gefühlen. Sie haben deshalb geholfen, die Gedenkveranstaltung zu organisieren.
13: Die Gefühle haben uns überrollt. Wut, Trauer, aber vor allem so eine Ohnmacht, dass wir so das Gefühl hatten, Es fühlt sich an wie so ein Schrei und es kommt nichts raus.
14: Wo sind wir sicher, wenn wir nicht in Berlin sicher sind? Und dass da noch ganz viel Arbeit passieren muss, politisch und auch Community-Arbeit und Awareness-Arbeit, damit wir irgendwie sicher bleiben und dass da irgendwie nicht weggeschaut werden kann.
10: Wo sind wir sicher, wenn wir nicht in Berlin sicher sind? Eine Frage, die sich viele gestellt haben bei der Gedenkveranstaltung am Brandenburger Tor.
1: Und Helena Dähler hat berichtet. So viel zum Anschlag gestern in Berlin. 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Wir schauen noch auf die Bundespolitik. Vergangene Woche gab es diese große Personalrochade bei der Bundesregierung und der Union. Eine Frage blieb allerdings unbeantwortet. Was passiert mit Bundesverkehrsminister Schneider? Heute nun die Antwort. Aus unserem Hauptstadtstudio berichtet Jakob Mayer.
15: Der bisherige parlamentarische Geschäftsführer der Unionsfraktion im Bundestag, Steffen Bilger, soll neuer Bundesverkehrsminister werden. Wie Regierungssprecher Stefan Cornelius erklärte, hatte Bundeskanzler Friedrich Merz Amtsinhaber Patrick Schnieder am vergangenen Donnerstag über den bevorstehenden Wechsel informiert. Laut Cornelius dankte Merz Schnieder heute in einem Telefonat für die geleistete Arbeit. Der Kanzler habe sein Bedauern ausgedrückt, dass der Amtswechsel wegen unvorhergesehener Umstände nicht wie geplant kommuniziert werden konnte. Schnieder hatte Merz am Nachmittag selbst um seine Entlassung gebeten, um den so wörtlich unwürdigen Zustand zu beenden, der die sachliche Arbeit unmöglich mache. Merz' Umgang mit Schnieder stieß in der CDU auf teilweise scharfe Kritik. Der designierte Nachfolger Steffen Bilger gilt als ausgewiesener Verkehrsexperte. Er saß jahrelang im zuständigen Bundestagsausschuss und war schon parlamentarischer Staatssekretär im Verkehrsministerium.
1: Die Information aus Berlin von Jakob Mayer.

0: Und jetzt ist es 8:45.
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0: Und da schauen wir jetzt nach Südafrika, denn dort wächst seit Wochen die Fremdenfeindlichkeit. Dazu jetzt ein Feature von unserem Korrespondenten Stefan Überbach.
2: Pieter Maritzburg im Osten des Landes. Mitte Juni zieht ein fremdenfeindlicher Mob durch ein Armenviertel der Großstadt. Junge Männer, manche in traditioneller Kleidung. Auch ein paar Frauen sind dabei. Viele haben Knüppel in der Hand. Sie gehen gezielt auf Ausländer los, jagen sie durch die engen Gassen, prügeln auf sie ein. Auch Journalisten, die den Gewaltausbruch filmen, werden attackiert. Am Tag danach liegt an einem Flussufer ganz in der Nähe die Leiche eines 29-jährigen malawischen Staatsbürgers. Die Polizei ermittelt wegen Mordes mit fremdenfeindlichem Motiv. Pieter Maritzburg ist kein Einzelfall, im Gegenteil. Seit Monaten wird Südafrika immer wieder von fremdenfeindlichen Ausschreitungen erschüttert. Angefangen hat alles im April. In Kugompo, dem früheren East London, brennen Autos, Geschäfte werden verwüstet. Bei Krawallen in Mossel Bay kommen mehrere Zuwanderer aus Mosambik ums Leben. Dann beginnen die ersten Demonstrationen. In Durban, in Johannesburg und der Hauptstadt Pretoria ziehen hunderte Menschen durch Stadtviertel, die einen großen Migrantenanteil haben. Sie verlangen strengere Grenzkontrollen, ein härteres Vorgehen gegen Menschen ohne Papiere, konsequente Abschiebungen und Südafrika zuerst, wenn es um Arbeitsplätze oder staatliche Leistungen geht. Unser Protest richtet sich nicht nur gegen die illegale Einwanderung. Wir demonstrieren auch gegen die Straftaten, die von illegalen Zuwanderern begangen werden, sowie gegen die Belastung der Infrastruktur und des staatlichen Gesundheitssystems. Die Aufrufe zu den Demonstrationen stammen von verschiedenen migrationskritischen Bewegungen, wie der Organisation Dudula, was übersetzt so viel heißt wie vertreiben, rausdrängen, oder Abahambe, was bedeutet sie müssen gehen. Die einflussreichste Gruppe, die Initiative March and March, wir marschieren und marschieren, gibt es erst seit anderthalb Jahren. Gegründet wurde sie von Jacinta Ngobese Zuma, einer früheren Lokalradiomoderatorin, die inzwischen das Gesicht der Proteste geworden ist und den Vorwurf der Fremdenfeindlichkeit entschieden zurückweist.
3: Wir sprechen über Menschen, die ohne Dokumente über die Grenze gekommen sind. Wir kennen sie nicht. Wir wissen nicht, ob sie vor Verbrechen fliehen. Und wir sollen einfach zusammenleben, sonst sind wir fremdenfeindlich? Das ist nicht fremdenfeindlich. Das ist der Wunsch nach Recht und Ordnung.
2: Überall im Land gehen Demonstranten auf die Straße. Ihre Forderung ist so klar wie radikal. Alle Ausländer, die illegal nach Südafrika gekommen sind, müssen ihre Sachen packen und verschwinden.
3: Die Leute sagen, ich bin mit meinem Pass nach Südafrika gekommen, deshalb bin ich legal. Was für ein Quatsch. Ein Pass gibt dir das Recht, in ein Land zu reisen. Aber wenn dein Visum abgelaufen ist, musst du gehen. Warum habt ihr solche Angst, nach Hause zu gehen? Geht nach Hause.
2: Die Kundgebungen verlaufen zunächst weitgehend friedlich. Dann aber wird die Stimmung spürbar aggressiver. Viele Teilnehmer der Demonstrationen bringen Knüppel und Speere mit. Vor allem nach den Protesten kommt es zu gewalttätigen Angriffen auf Migranten und deren Läden. Geschäfte werden geplündert, Unterkünfte angezündet, Menschen verprügelt. Für die eskalierende Gewalt fühlen sich die Organisatoren aber nicht verantwortlich. Wir tun doch alles, damit es friedlich bleibt, sagt March and March Anführerin Jacinta Ngobese Zuma.
3: Plötzlich hat jeder etwas dazu zu sagen, dass wir Verantwortung übernehmen sollen. Aber wer übernimmt Verantwortung für all die Kinder auf der Straße, die Drogen rauchen? Wer übernimmt die Verantwortung für den Menschenhandel in diesem Land? Wer mit dem Finger auf Verantwortliche zeigen will, sollte bei denen anfangen, die illegale Zuwanderung überhaupt erst möglich gemacht haben.
2: Die Mobilisierung von March and March und den anderen Initiativen läuft zum größten Teil online. Über soziale Netzwerke werden Kundgebungen angekündigt, aber auch Vorurteile geschürt. Und welche Rolle spielen die klassischen Medien? Helfen sie dabei, die Debatte zu versachlichen oder tun sie genau das Gegenteil? Um bei Journalisten das Bewusstsein dafür zu schärfen, was zur Polarisierung und zu gesellschaftlichen Konflikten beitragen kann, organisieren Bürgerrechtsorganisationen gemeinsam mit Presseverbänden Workshops, zuletzt auch beim Goethe-Institut in Johannesburg. Einen ganz anderen Ansatz verfolgt der Fernsehsender Moja Love. Hier läuft die Reality-Show X Deport.
4: Hey, Sabrina Marketing. When did you come to South Africa?
5: Last week.
4: So I must go first. It's gonna be like we hate you. We don't hate you. We hate how you conduct yourselves in this country.
2: Reporterin Sandile Dabula, eine selbsternannte Vorkämpferin gegen illegale Einwanderung, hämmert an Türen und durchsucht Wohnungen, belehrt eingeschüchterte Migranten und droht ihnen mit Abschiebung. Die Show, die Fremdenfeindlichkeit als Unterhaltung inszeniert, ist ganz offensichtlich sehr erfolgreich. Gerade läuft die zweite Staffel. Die Politik scheint von der Wucht der Proteste zunächst völlig überrascht zu sein. Dann meldet sich Staatspräsident Cyril Ramaphosa in einer Fernsehansprache zu Wort, räumt Probleme ein und bezeichnet die Sorgen der Menschen vor der illegalen Zuwanderung als berechtigt. Gleichzeitig warnt er davor, das Gesetz in die eigene Hand zu nehmen.
6: No other person is allowed.
2: Niemand zum Beispiel hat das Recht, jemand auf den Straßen unseres Landes anzusprechen und einen Identitätsnachweis zu verlangen. Für die Durchsetzung von Einwanderungsgesetzen ist der Staat zuständig und nur der Staat.
6: And the state alone.
2: Und diese Gesetze sollen jetzt deutlich verschärft werden. Um die illegale Migration einzudämmen, soll es unter anderem strengere Grenzkontrollen und eine konsequentere Durchsetzung der bestehenden Regeln geben. Außerdem kündigt Ramaphosa spezielle Einwanderungsgerichte an, sowie höhere Strafen für Unternehmer, die illegale Arbeitskräfte beschäftigen. Amnesty International fordert Südafrikas Staatsführung auf, klar gegen Hasskampagnen Stellung zu beziehen. Außerdem müssten die wahren Gründe für die Krisen des Landes angegangen werden. Shania Mohammed, Amnesty, Direktorin für Südafrika. Asylsuchende, Flüchtlinge und Migranten für Südafrikas Probleme wie Arbeitslosigkeit, Ungleichheit und den Zusammenbruch öffentlicher Dienstleistungen verantwortlich zu machen, die ihre Ursachen im Erbe der Apartheid haben, ist falsch und gefährlich. Gewalt und Selbstjustiz werden diese Probleme niemals lösen. Sie zerstören nur Menschenleben und vertiefen die gesellschaftliche Spaltung. Auch wenn es starken Gegenwind für die Proteste gibt aus den Kirchen, der Zivilgesellschaft oder Teilen der Politik, die zunehmend aggressive Stimmung in Südafrika hat zu einer regelrechten Ausreisewelle geführt. In den vergangenen Wochen und Monaten sind tausende Migrantinnen und Migranten vor die Botschaften und Konsulate ihrer Heimatländer gezogen, in der Hoffnung, Südafrika auf sicherem Wege verlassen zu können und nach Hause gebracht zu werden. Nach Malawi, Ghana, Simbabwe, Nigeria oder Mosambik. Allerdings sind die Auslandsvertretungen dieser Staaten angesichts des Massenandrangs zunächst völlig überfordert. Allein in Durban, der großen Hafenstadt am Indischen Ozean, versammeln sich zeitweise mehr als 10.000 Malawier, kampieren auf Bürgersteigen, Sportanlagen oder öffentlichen Plätzen mitten in einem Wohngebiet. Menschen sitzen oder liegen auf dem nackten Boden. Manche haben sich in Decken eingerollt, andere mit Mänteln zugedeckt. Um sie herum das bisschen, was sie besitzen. An einem großen Grenzübergang hat die südafrikanische Regierung ein Übergangslager eingerichtet. Wie viele Menschen inzwischen ausgereist sind, ist unklar. Das Innenministerium in Pretoria sprach zuletzt von rund 70.000. Die tatsächliche Zahl aber dürfte weitaus größer sein, denn alleine der Nachbarstaat Simbabwe meldet mehr als 100.000 Rückkehrer, Tendenz weiter steigend. Viele Rückkehrer, die oft nur das Nötigste mitnehmen können, stehen in ihren Heimatländern vor dem Nichts. Zum Beispiel Tek Shuniavo aus Simbabwe, der lange in Südafrika gelebt und gearbeitet hat, bis er plötzlich bedroht und bestohlen wurde. Aus Angst um sein Leben und das seiner Kinder ist er mit seiner Familie Hals über Kopf ausgereist.
7: It is very hard for me right now.
2: Für mich ist es im Moment sehr schwer. Wenn wir morgens aufstehen, gehen wir einfach nach draußen, sitzen in der Sonne und warten darauf, dass der Tag vergeht. Ich hoffe, jemanden zu finden, der mir Arbeit geben kann, sei es Pflügen oder irgendeine andere Tätigkeit. Ich brauche eine Möglichkeit, Geld zu verdienen, um neues Werkzeug zu kaufen, damit ich meine Arbeit wieder aufnehmen und das Schulgeld für meine Kinder bezahlen kann. Südafrika wird nicht zum ersten Mal von fremdenfeindlicher Gewalt erschüttert. Schon 2008, 2015 und 2019 hat sich die Wut über wirtschaftliche Probleme, ungleiche Verhältnisse und fehlende Perspektiven in Gewalt gegen Migranten aus armen Nachbarstaaten entladen, die auf der Suche nach einem besseren Leben in Südafrika gelandet waren. Aber diesmal sind die Proteste anders, auch wenn es ein paar Gemeinsamkeiten gibt, sagt Professor Lauren Landau, Migrationsexperte an der Universität Witwatersrand in Johannesburg.
8: Das sind keine Graswurzelorganisationen. Sie berufen sich auf Unterstützung aus der Basis und sie aktivieren die tief sitzende Frustration der Menschen über den Zustand der südafrikanischen Wirtschaft. Aber diese Gruppen sind von außen organisiert worden. Es ist sehr klar, dass sie mit politischen Interessen verbunden sind, die das derzeitige Regime destabilisieren wollen und davon profitieren werden, wenn die Bevölkerung abgelenkt ist und sich auf Migranten konzentriert, statt auf Korruption, Ungleichheit und andere Probleme innerhalb des südafrikanischen politischen Systems.
2: From within the South African political system. Wie viele Menschen, die aus anderen afrikanischen Ländern illegal eingereist sind, in Südafrika leben und arbeiten, weiß niemand so genau. Schätzungen gehen von 2 bis 3 Millionen aus, die als Hausangestellte oder Gärtner beschäftigt sind, als Bauarbeiter, Holzfäller, Bergleute oder Kellner, aber auch als Tagelöhner, Straßenhändler oder Erntehelfer. Dass Ausländer den Südafrikanern reihenweise die Jobs wegnehmen, wie es die Organisatoren der Proteste behaupten, stimmt so nicht, sagt Migrationsexperte Lauren Landau. Er geht davon aus, dass die fremdenfeindlichen Proteste der Wirtschaft in Südafrika schaden werden.
8: Kurzfristig haben wir bereits einen massiven Einbruch im Tourismus gesehen. Der Großteil des südafrikanischen Tourismus stammt nicht aus Europa, sondern aus der Region. Und ich denke, langfristig wird es bedeuten, dass Menschen Marken oder Unternehmen wählen, die nicht aus Südafrika stammen, weil sie Südafrika nicht als verlässlichen Partner ansehen.
2: Solche Vertrauensverluste dürften sich auf die Schnelle kaum reparieren lassen. Das gilt auch für das ramponierte Image Südafrikas in der Außenpolitik. Seit dem Beginn der Proteste werfen Staaten wie Ghana, Malawi oder Nigeria der Regierung in Pretoria Halbherzigkeit vor und zeigen sich enttäuscht darüber, dass ihre Staatsbürgerinnen und Bürger vor der ausländerfeindlichen Gewalt in Südafrika nicht ausreichend geschützt werden. Die fremdenfeindlichen Bewegungen haben schon angekündigt, dass sie Woche für Woche mit ihren Protesten weitermachen wollen. Auch deshalb steht für die meisten der ausgereisten Migranten fest, angesichts der traumatischen Erfahrungen mit der zunehmenden Ausländerfeindlichkeit ist das Kapitel Südafrika für sie abgehakt.
0: In Südafrika wächst die Fremdenfeindlichkeit. Das war ein Feature von Stefan Überbach. 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
1: Mit Vanja Weingart. Guten Abend. Durchschnittlich alle 9 Sekunden braucht jemand den ADAC. Insgesamt mehr als 3,7 Millionen Mal, so der Verkehrsclub in seiner Bilanz über das Jahr 2025. Mit fast 23 Millionen Mitgliedern ist der Europas mitgliederstärkster Verein. Bekannt ist vor allem die Pannenhilfe, die inzwischen auch für Fahrradfahrer angeboten wird. Carsten Schulze ist seit 2019 der Technikpräsident des ADAC. In SWR1 Leute mit Nicole Köster spricht er über die Rolle des Verkehrsclubs in einer sich wandelnden Mobilität.
2: Ich begrüße ganz herzlich Carsten Schulze.
3: Danke, dass ich hier sein darf.
2: Sie sind der Technikpräsident beim ADAC. Vielleicht können Sie ganz kurz beschreiben, für welche Bereiche, klar Technik, aber was ist da alles beinhaltet, Sie zuständig sind?
3: Ich sage immer, die schönsten Bereiche sind bei mir.
2: Müssen Sie ja Kollegen, wahrscheinlich so sagen.
3: Kollegen sehen es anders, aber das ist so meine. Also ich habe den großen Bereich der Pannenhilfe bei mir. 3,6 Millionen Pannen im letzten Jahr, die bearbeitet wurden. 1800 Mitarbeiter. Eigentlich die Kernleistung des ADACs. Ich darf dem Stiftungsrat vorsitzen und habe den Bereich Luftrettung, den Bereich Verkehrserziehung bei mir, aber eben genauso Landsberg, unser Test- und Technikzentrum mit der Crashanlage, Penzing, wo wir Testzentrum Mobilität machen, wo wir autonomes Fahren testen. Und das sind die Dinge, die das Technikerherz ein bisschen höher schlagen lassen.
2: Klingt ganz schön umfangreich.
3: Ja.
2: Der Verein hat eine lange Geschichte, gilt als größter Automobilclub Europas und den Ursprung hat er hier in Stuttgart. Da wurde allerdings noch als Motorradfahrervereinigung gegründet vor 123 Jahren. Was muss man zur Geschichte wissen?
3: Ja gut, damals hat man halt sich überlegt, wie kann man eine Struktur schaffen, wo sich letztendlich Mobilisten untereinander helfen. Und das war eigentlich der Gründungsgedanke des ADAC im Jahre 1903. 1911 hat man dann festgestellt, es sind doch mehr Autos unterwegs als Motorräder und hat sich dann umbenannt in den Allgemeinen Deutschen Automobilclub. Und so wie sich die Mobilität wandelt, so wandelt sich eben auch der ADAC. Wir begleiten unsere Mitglieder und das Schöne ist, dass wir ein Verein sind. Das heißt, wir sind nicht gewinnorientiert. Es geht nicht darum,

0: so in seiner Bubble hat angefragt, ob ich mir vorstellen könnte, im Regionalclub Berlin-Brandenburg in den Vorstand zu kommen, auch ein Ehrenamt. Das habe ich gerne gemacht, weil mich das doch sehr interessiert hat. Und 2019 wurde ich dann von den Delegierten der Hauptversammlung des ADAC ins Präsidium gewählt als Technikpräsident. Und seitdem darf ich diese Aufgabe ausführen.
1: Ja, und da kriegen Sie natürlich hautnah mit, wie die Transformation in der Automobilindustrie läuft. Können Sie zeitlich festmachen, wann das losging?
0: Na, die Transformation haben wir ja eigentlich schon immer. Es ist ja immer eine technologische Weiterentwicklung, die eben einfach immer voranschreitet. Ja, irgendwann wurde bleifreies Benzin eingeführt. Die ersten Verkehrsschilder wurden übrigens vom ADAC aufgestellt, um einfach Verkehr mal zu lenken. Aber die Technologien entwickeln sich. Jetzt sind wir eben bei der Elektromobilität. Ja, vorher waren es eben dann die Einspritzmotoren, die Dieselmotoren, die extrem verbraucharm waren. Und für uns ist einfach wichtig, unsere Mitglieder sollen entscheiden, wie sie unterwegs sind. Und wir begleiten sie dann bei dieser Mobilität. Und deswegen ist ganz wichtig, dass Mobilität bezahlbar bleibt für alle. Und dass wir nicht in eine Situation kommen, Mobilität nur noch von Reichen sozusagen oder den Reicheren in der Bevölkerung bezahlt werden.
1: Und der ADAC hat jetzt Rasthöfe getestet, die genau, eben nicht betrieben wurden von Unternehmen. Und das Ergebnis war, zwischen einem sauberen WC und einem Örtchen ohne Toilettenpapier liegen oft nur wenige Kilometer. Aber die Toiletten waren insgesamt der größte Schwachpunkt. Warum ist das so?
0: Weil die Kontrollen nicht stattfinden, weil sie Geld kosten und das Geld im Augenblick zumindest nicht da bei denen ankommt, die diese Kontrollen durchführen müssen. Und von daher ist es einfach so, Vandalismus ist auch immer wieder ein Problem. Auch hier müssen sich die Verbraucherinnen und Verbraucher mal an die eigene Nase fassen. Muss ich wirklich, sag ich mal, eine Raststätte in diesem Zustand hinterlassen? Kann ich meinen Müll nicht wegräumen? Also auch hier der Appell an alle, ein bisschen selber drauf zu achten. Aber natürlich, sag ich mal, die Grundhygiene, die muss gewährleistet sein. Und das ist eben leider Gottes bei weitem nicht der Fall.
1: Sowas wird ja regelmäßig getestet, 2022 zuletzt. Wie hat sich der Zustand dieser Rastanlagen im Vergleich zu heute verändert?
0: Bedauerlicherweise deutlich verschlechtert.
1: Warum
0: ist das
1: so?
0: Das muss man einfach sagen. Ja, warum ist das so? Weil eben nicht investiert wird in diese Rastplatzinfrastruktur. Es sind ja die nicht bewirtschafteten Rastplätze, die jetzt getestet wurden. Es gibt positive Beispiele. Der Testsieger kommt aus Baden-Württemberg an der A6, Linsenbühl. Aber es gibt eben auch, sag ich mal, viele, viele, die mit mangelhaft oder sehr mangelhaft dann getestet wurden, weil nicht mal die, sag ich mal, die Basis der Hygiene gewährleistet.
1: Ja, Linsenbühl hat immerhin mit gut abgeschlossen. Da waren die sanitären Anlagen gut in Schuss. Und bei der Rastanlage Neckarblick an der A81, einer von bundesweit nur zwei Rastplätzen mit Anzeichen ohne Vandalismus. Also das ist ja eigentlich ein verheerendes Ergebnis.
0: Absolut. Und da müssen wir unbedingt dran. Und unsere Nachbarländer zeigen uns zum Teil, dass es anders auch geht.
1: 100 Anlagen müssten kurzfristig erneuert werden, ist jetzt das Fazit. Wie wäre denn da am besten vorzugehen?
0: Ja, Schritt für Schritt. Zunächst erstmal muss das Budget bereitgestellt werden. Das muss letztendlich aus dem Etat des Bundesverkehrsministeriums kommen. Und da ist dann Minister Schnieder gefragt, ob er das Geld locker machen kann. Klar ist, wenn er Geld für Raststätten ausgibt, fehlt es ihm für andere Maßnahmen, weil das Budget begrenzt ist. Aber es ist dringend erforderlich, dass da jetzt endlich etwas passiert.
1: Ja, die Autobahn GmbH des Bundes schätzt, dass man 500 Millionen Euro braucht. Also Argument ist ja immer, das Geld ist nicht da. Also was tun?
0: Ja, man muss das Geld bereitstellen. Das ist, glaube ich, schon die Aufgabe des Staates, wenn er eine Autobahn GmbH gründet, die für alle Rastplätze zuständig ist, dann muss die auch finanziell so ausgestattet werden, dass sie die Mittel hat, um diese Rastplätze zu erhalten, um zu investieren, um defekte Anlagen auszutauschen. Und wenn das eben nicht gewährleistet ist, dann wird's bitter.
1: Ende nächster Woche starten die Ferien auch in Baden-Württemberg. Der ADAC warnt jetzt vor falschen Pannenhelfern. Die seien vor allem im osteuropäischen Ausland unterwegs. Wie kann ich die denn überhaupt erkennen?
0: Eigentlich relativ einfach, weil der ADAC im Ausland keine eigenen Pannenhelfer hat. Wir haben keine Straßenwachtfahrzeuge im Ausland, außer in den Ferien in Frankreich und Italien. Da fahren ein paar von uns rum. Aber ansonsten, gerade in den

0: Ostblockländern, Ungarn, Polen, Kroatien, haben wir keine ADAC-gebrandeten Fahrzeuge. Wenn also jemand mit einem ADAC-gebrandeten Fahrzeug da kommt und plötzlich Pannenhilfe leisten will, dann ist der nicht von uns.
1: Okay, aber ganz schön tricky, ne?
0: Also ganz schön tricky, ja. Ärgert uns auch sehr. Ist schwer für uns von aus Deutschland heraus irgendwie zu verfolgen. Und deswegen können wir nur appellieren an unsere Mitglieder. Ruft letztendlich die Auslandszentrale des ADAC, der ADAC-Pannenhilfe an. Und dann wird euch da auch jemand geschickt, der unser Partner ist, auf den ihr euch verlassen könnt.
1: Jetzt anrufen ist gar nicht so einfach, weil die Kriminellen wohl mit Störsendern vorgehen. Was mache ich denn in so einer Situation? Ich erreiche niemanden.
0: Dann muss ich halt einfach ein paar Meter weggehen. Deswegen warnen wir ja vor diesen Störsendern. Wenn man eine Panne hat und plötzlich hält da jemand an und bietet einem irgendwelche Werkstattleistungen an und gibt vor, vom ADAC zu sein, ist größte Vorsicht geboten.
1: Der ADAC hat sich als Ziel vorgenommen, einen positiven Beitrag für Umwelt und Gesellschaft zu leisten. Jetzt werden Kritiker sicherlich sagen, naja, wie soll denn ein Automobilclub gut für die Umwelt sein?
0: Indem er seine Mitglieder bei diesem Transformationsprozess begleitet und berät, ihnen aufzeigt, wie man klimafreundlicher unterwegs sein kann, wo es Alternativen gibt, attraktive Alternativen gibt. Und dann werden die Verbraucherinnen und Verbraucher diese Angebote auch annehmen. Wichtig ist, dass wir diese Angebote haben. Es muss bezahlbar sein, es sollte möglichst klimafreundlich sein. Und ob es dann für den einen oder anderen das E-Auto ist oder das mit E-Fuels betriebene Verbrennerfahrzeug, das sollte dann der Verbraucher entscheiden dürfen.
1: Also bei E-Autos geht man davon aus, dass sie etwa 30% weniger Klimagase ausstoßen als heutige Benziner. Allerdings beklagt der ADAC, dass die mangelnde Infrastruktur immer noch ein großes Problem ist. Wie lässt sich das lösen?
0: In dem investiert wird. Natürlich die Weiterentwicklung der Technologie bei den Elektrofahrzeugen führt dazu, dass die Reichweiten steigen, dass die Beladungsdauern deutlich sinken, weil einfach mehr Strom geladen werden kann. Und das führt dann dazu, dass sich die Situation etwas entspannt. Aber wir haben gerade in den Städten, wo es eben sehr viele Mietwohnungen gibt, sehr viele Mehrfamilienhäuser gibt, das Problem, dass die Leute sagen, ja, wenn ich nicht laden kann, dann kann ich mir auch kein E-Auto kaufen. Davon abgesehen, dass die Elektrofahrzeuge immer noch etwas teurer sind, im Unterhalt inzwischen günstiger werden, das muss man ganz klar sagen, gerade jetzt bei den hohen Kraftstoffpreisen, macht sich natürlich der Vorteil der Elektromobilität bemerkbar. Aber Elektromobilität ist noch nicht für alle wirklich die geeignete Antriebsform.
1: Es gab ja mal das Ziel, 15 Millionen Elektroautos bis zum Jahr 2030. Ist das überhaupt noch machbar?
0: Nein. Definitiv nicht. Davon hat sich auch die Politik inzwischen verabschiedet. Also inzwischen redet man davon, dass wir vielleicht 8 Millionen schaffen werden bis zum Jahr 2030. Umso wichtiger ist es eben, dass wir die vorhandenen Flotten, die Verbrennerflotten, die da sind, am Klimaschutz beteiligen können, indem wir Kraftstoffe zur Verfügung stellen, die klimafreundlich sind, die eben nicht so viel CO2 ausstoßen.
1: Jetzt gab es gerade die Meldung, Rekorddichte bei den Fahrzeugen, 49,5 Millionen Autos in Deutschland. Wie viel davon sind denn eigentlich E-Autos?
0: Also reine batterieelektrische Autos, da reden wir im Augenblick von 2,5 Millionen. Das ist also noch sehr, sehr überschaubar. Dann gibt es noch die Plug-in-Hybride, gibt es noch ein paar ganz wenige Wasserstofffahrzeuge, aber im Kern ist es das schon. Und da sieht man halt einfach, da ist noch viel zu machen. Aber ein guter Kollege von mir sagte immer, der Köder muss dem Fisch schmecken und nicht dem Angler. Und das heißt, das Angebot am E-Auto muss letztendlich den Verbraucher überzeugen. Er muss sagen, ja, ich will dieses Fahrzeug fahren, weil es hat für mich Vorteile, betriebswirtschaftliche Vorteile oder eben auch vom Handling Vorteile. Und solange das nicht ist, werden die Leute sich so nicht entscheiden.
1: Aus den Zahlen lässt sich ja herausschließen, dass es aktuell so nicht ist.
0: Richtig, absolut. Also wir sind noch lange nicht so weit. Da sind natürlich auch Ängste dabei, die, glaube ich, nicht mehr berechtigt sind. Gerade bei den Reichweiten haben die modernen E-Autos zugelegt, kommen sie 700 Kilometer weit. Das schaffe ich auch nur mit dem Verbrenner, schaffe ich nicht viel mehr, es sei denn, es ist ein Diesel. Aber also von daher, da sind noch viele Ängste im Markt aus der Anfangszeit der Elektromobilität, die so nicht mehr berechtigt sind.
1: Ja, womöglich auch eine Sorge, weil man nicht weiß, wie sich der Strompreis entwickeln wird in Zukunft.
0: Natürlich, die Energiepreise sind immer ein wichtiger Faktor. Deswegen setzen wir uns sehr dafür ein, dass der Strompreis sinkt, so wie es im Koalitionsvertrag der Bundesregierung ja eigentlich auch verankert ist, weil das ist ein ganz, ganz wichtiges Signal in Richtung Elektromobilität. Wenn es günstiger ist im Betrieb, dann kann sich jeder ausrechnen, der früher vielleicht entscheiden musste, nehme ich den Benziner oder nehme ich denn doch den Diesel, der ja teurer eine Anschaffung ist, aber will ja im Betrieb durch den subventionierten Kraftstoff. Oder ist es eben jetzt schon das Elektroauto oder der Plug-in-Hybrid, der für mich von Vorteil ist. Und da ist eben ganz, ganz wichtig, dass auch der Verbraucher eine gewisse Sicherheit hat, wie werden sich die Energiepreise entwickeln.
1: Jetzt gerade im Sommer sind natürlich auch die Spritpreise ein großes Thema. Was hat denn der Tankrabatt dem Durchschnittsfahrer gebracht?
0: Na, es war auf jeden Fall eine spürbare Entlastung, auch wenn wir natürlich festgestellt haben, das stand ja auch zu befürchten, dass dieser Tankrabatt nicht vollständig beim Endverbraucher gelandet ist, sondern dass da die Mineralölindustrie an der einen oder anderen Stelle doch sehr verzögert erst diesen Preisnach- oder Steuernachlass weitergegeben hat. Aber im Großen und Ganzen muss man sagen, zu 85% haben tatsächlich die Verbraucherinnen und Verbraucher diesen Tankrabatt gespürt. Jetzt haben wir die Situation, es ist ausgelaufen.
1: Ja, und die Diskussion geht natürlich weiter. In der Diskussion ist gerade ein Spritpreisdeckel, der von der SPD gefordert wird. Deutschland gelte als Paradies für Mineralölkonzerne. Gehen Sie mit dieser Forderung?
0: Die Mineralölkonzerne haben schon eine große Macht in diesem Land. Das sehen wir eben auch zum Beispiel bei Kraftstoffen wie HVO 100, einem Dieselderivat, einem biologischen Kraftstoff, den jeder Diesel fahren kann. Der nichts mit Rohöl zu tun hat, der wird nur aus Abfall und Reststoffen hergestellt, biologischen Abfall und Reststoffen. Und trotzdem ist der Preis von HVO 100 bei Beginn des Iran-Konflikts in gleichem Maße gestiegen wie der Dieselpreis, weil die Mineralölindustrie die beiden einfach miteinander gekoppelt hat. Das ist extrem unfair gegenüber dem Verbraucher.
1: Jetzt fordert der frühere Fraktionschef der Linken, Dietmar Bartsch, eine Übergewinnsteuer für Mineralölkonzerne. Wie stehen Sie dazu?
0: Ich glaube, das wird nichts bringen. Das ist ähnlich auch wie das Kartellamtsverfahren. Das dauert alles viel, viel zu lange. Und wenn denn irgendwann eine Übergewinnsteuer wirklich kommen würde, dann würde sie in den Bundeshaushalt fließen und der Verbraucher hätte gar nichts davon.
1: Also es gibt ja Studien, Europa könnte seinen gesamten Kraftstoffbedarf für den Straßenverkehr bis 2040 aus erneuerbaren Quellen decken, bis 2030 bereits mehr als zur Hälfte. Das haben Forscher hier vom KIT in Karlsruhe berechnet. Sind das Studien, mit denen Sie sich dann auseinandersetzen?
0: Selbstverständlich. Wir setzen uns seit vielen Jahren für gleiche, faire Rahmenbedingungen für biologische und synthetische Kraftstoffe ein, weil wir glauben, dass wir die großen Verbrennerflotten, die großen Bestandsflotten, die in Deutschland, in Europa, aber in der ganzen Welt unterwegs sind, dass wir die am Klimaschutz irgendwie beteiligen müssen. Das geht nur über den Kraftstoff. Und diese Studien zeigen halt, es könnte gehen. Aber sie sagen eben auch, wenn die politischen Rahmenbedingungen so gestellt werden, dass eine Investition in diesen Markt ermöglicht wird. Und das ist unser großes Problem. In Europa wurden die Rahmenbedingungen eben genau so gestellt, dass synthetische und biologische Kraftstoffe nicht gleichgestellt waren mit dem Elektroantrieb.
1: Ist das wieder ein Lobbythema oder woran liegt das?
0: Das ist Ideologie. Das hat weniger was mit Lobby zu tun, sondern das ist wirklich Ideologie, wie man meint, den Menschen vorschreiben zu wollen, wie sie denn mobil sind in Zukunft, ohne die Bürgerinnen und Bürger einfach mitzunehmen auf die Reise. Ich glaube, dass viele hinter dem Klimaschutz stehen, wenn man ihnen entsprechende Alternativen zur Verfügung stellt. Aber wenn diese Alternativen nicht gegeben sind und man einfach nur die Mobilität immer weiter verteuert, dann wird der Bürger unter Umständen eine Wahlentscheidung bei der nächsten Wahl treffen, die wir alle nicht wollen.
1: Nur eine geopolitische Lage verändert sich ja gerade auch. Und Europa verfügt langfristig über ausreichend nachhaltige Ressourcen, um ohne fossiles Öl mobil zu sein. Das ist auch ein Fazit von der Studie. Also was bedeutet das denn zum Beispiel in Sachen Abhängigkeit von den großen Lieferanten wie den USA?
0: Resilienz ist halt ein großer Faktor im Augenblick in der Diskussion. Und umso unverständlicher ist es, dass es gerade bei dem Thema scheinbar keine Rolle spielt. Denn genau diese Unabhängigkeit von diesen großen Märkten würde Europa deutlich stärken in seiner Position. Und deswegen setzen wir uns sehr, sehr stark dafür ein, dass die Ressourcen, die wir haben, dass die auch genutzt werden. Und das sind eben nicht die Feldfrüchte, die dann überall angebaut werden, um Sprit daraus zu machen, sondern es sind wirklich unsere biologischen Abfälle,
1: Pflanzenreste,
0: Holzfasern, die eben zu Kraftstoffen verarbeitet werden. Und die bei einer fairen Preisgestaltung, und hier muss ich einfach insbesondere die Energiesteuern und die Mineralölsteuer erwähnen. Warum zahlt ein HV100, der kein Mineralöl enthält, Mineralölsteuer oder die gleiche Energiesteuer wie eben Diesel? Wenn ich Klimaschutz will, dann muss ich da ran und dann muss ich eben einfach auch die Möglichkeiten, die EU heute schon gibt, nutzen. Aber besser ist, dass die EU die Rahmenbedingungen so stellt, und da denke ich gerade an die Energiesteuerrichtlinie in Brüssel, dass man klimafreundliche Energien niedrig oder gar nicht besteuern darf als Mitgliedstaat und die klimaschädlicheren Energien dann so hoch weiterhin besteuert, wie es heute ist. Wenn das der Fall wäre, wären auch die Kraftstoffe bezahlbar.
1: Jetzt sind in vielen Bundesländern Sommerferien. Baden-Württemberg kommt Ende nächster Woche auch noch dazu. Wie bereitet sich denn der ADAC auf die Feriensaison vor?
0: Ja, natürlich stehen unsere Pannenhelfer bereit. Wir haben 1600 Straßenwachtfahrer. Für die ist jetzt Hochsaison. Und wir versuchen natürlich an möglichst vielen Stellen, sag ich mal, unsere Mitarbeiter zu stationieren, damit sie schnell eingreifen können, wenn es denn doch mal zur Panne kommt.
1: Ja, da haben Sie eine Statistik. Durchschnittlich alle 9 Sekunden braucht jemand im vergangenen Jahr die Hilfe des ADAC. Geht das dann hoch nochmal in der Feriensaison? Wie verhält sich das?
0: Absolut. Also der Spitzentag, da war es dann alle 5 Sekunden tatsächlich. Das sind in der Regel dann die kalten Wintertage, wo viele Autos nicht anspringen, die Pannenhilfe dann extrem gefordert ist. Aber da hatten wir es tatsächlich so, dass wir alle 5 Sekunden eine Pannenhilfe geleistet haben.
1: Wie ist das denn, wenn die Staus lang und länger werden, für die Pannenhilfe da durchzukommen?
0: Schwierig. Sie haben ja keine Sonderrechte als Straßenwachtfahrzeug. Das heißt, in der Regel stellen sie sich hinten an oder die Kollegen kennen halt dann doch die Abkürzung, wie sie dann doch irgendwie noch an den Stau herankommen oder etwas später reinfahren. Aber ja, sag ich mal, das ist natürlich für unsere Mitarbeiter auch eine große Herausforderung.
1: In wie viel Prozent der Fälle kann der ADAC helfen?
0: 85% der Fälle kriegen wir die Autos wieder fit und sie können weiterfahren. Und in den anderen Fällen muss dann eben dann doch ein Abschlepper geholt werden, der die Fahrzeuge dann in die Werkstatt bringt.
1: Woran liegt das denn meistens, wenn dann eben doch nicht geholfen werden kann?
0: Das sind manchmal eben Ersatzteilverfügbarkeiten, die nicht gegeben sind, oder eben schwere Schäden, wo man sagt, okay, da, ja, also wenn der Motor in Teilen hinter dem Fahrzeug liegt, dann braucht auch die Straßenwacht nicht mehr ausrücken, dann schicken wir halt gleich den Abschleppwagen.
1: Wie ist es mit Software, was ja in vielen Elektroautos sicherlich auch ein Thema ist?
0: Ist eine der größten Herausforderungen tatsächlich für die Kollegen jetzt, sag ich mal, bei den modernen Fahrzeugen, verlagert sich also tatsächlich die Pannenursache zunehmend vom rein mechanischen Teil in den Bereich der Software. Wir haben natürlich modernste Diagnosegeräte an Bord, können in vielen Fällen helfen. Manchmal hilft es auch einfach mal, einen Fehlerspeicher zu löschen, damit das Auto sich ein bisschen resettet und dann wieder geht. Aber natürlich sind wir da auch an die Herstellerinformationen gebunden. Und wenn der Hersteller uns gewisse Informationen nicht zur Verfügung stellt, dann ist eben auch bei uns schwierig.
1: Also passiert das dann manchmal vor Ort, dass man dann versucht, einen Hersteller zu erreichen? Oder wie können wir uns das praktisch vorstellen?
0: Auch das. Wie gesagt, die Fahrzeuge haben eine Online-Verbindung, können auf viele Diagnosetools zurückgreifen. Wir haben eine Wissensdatenbank, wo also alle Pannen mal hinterlegt wurden, wo man nachgucken kann, hatte das vielleicht schon mal ein Kollege irgendwo und was hat er denn gemacht, damit es wieder ging? Sodass wir versuchen, das Wissen aller Mitarbeiter für jeden verfügbar zu halten. Und dann ist es eben einfach in vielen Diagnosegeräten inzwischen schon so hinterlegt, dass auch da schon kleine Hilfen hinterlegt sind. Lösche mal diesen Fehler oder resette mal an dieser Stelle oder nimm mal da die Sicherung raus, zähl bis 10, mach sie wieder rein und dann geht's plötzlich wieder.
1: Der ADAC hat Barrierefreiheit an Haltestellen getestet. Wie fällt denn das Ergebnis aus?
0: Also im Gegensatz zu den Raststätten müssen wir hier sagen, es ist besser geworden als bei der letzten Untersuchung, aber es ist noch lange nicht gut. Wir haben gerade für Sehbehinderte inzwischen schon eine ganz gute Durchsetzung, dass mehr als die Hälfte der Haltestellen die entsprechenden Markierungen auf dem Pflaster hat, dass es eben für Blinde und Sehbehinderte möglich ist, das zu ertasten, dass hier die Haltestelle ist. Aber es sind eben nur mehr als die Hälfte, es sind noch lange nicht alle. Und da muss noch deutlich nachgebessert werden.
1: Betroffen ist ja eine große Gruppe. Fast 8 Millionen schwerstbehinderte Menschen gibt es in Deutschland. Und das Fazit, verbesserungsbedürftig seien besonders der Einstieg in Busse und der Verlauf von Fahrradwegen. Die laufen nämlich ganz häufig durch Haltestellen. Wie kann man das denn verändern?
0: Das muss man halt baulich anpassen. Da muss man halt die Fahrradwege entsprechend hinter den Wartehäuschen, hinter den Haltestellen vorbeiführen. Dort, wo es zumindest aufgrund der Maße geht. Dort, wo es nicht geht, muss man dann eben unter Umständen auch dafür sorgen, dass Fahrradfahrer anhalten, wenn die Menschen ein- und aussteigen aus den öffentlichen Verkehrsmitteln, um sie nicht zu gefährden.
1: Der Spalt zwischen Fahrzeug und Bordstein misst manchmal mehr als 25 Zentimeter. Für Menschen im Rollstuhl ist das natürlich ein Riesenproblem. Es sind ja solche Dinge auch in Deutschland vorgeschrieben. Warum werden die nicht umgesetzt?
0: Weil jetzt Geld wieder einmal fehlt oder weil man sagt, ja, wir wollen ja sowieso in 5 Jahren an die Haltestelle ran und dann machen wir das mit. Aber das ist natürlich für die Menschen, die betroffen sind, sehr unbefriedigend.
1: Der Zugang für Elektrotankstellen für Menschen im Rollstuhl, wurde das mal getestet?
0: Ist mir jetzt nicht bekannt, ein entsprechender Test, aber wäre sicherlich interessant, können wir mal mit aufnehmen, nehme ich mal mit.
1: Ja, denn häufig gibt's ja Bordsteine, sodass der Zugang zur Ladestation gar nicht möglich ist. Oder gibt's da Lösungen?
0: Naja, da widerspricht sich dann natürlich wieder verschiedene Regulierungen. Auf der einen Seite müssen Ladesäulen ähnlich wie auch Tanksäulen so geschützt sein, dass man nicht einfach gegenfahren kann, weil ebenerdig. Auf der anderen Seite ist es natürlich dann nicht mehr barrierefrei. Da muss man vielleicht andere Lösungen finden.
1: Wie gehen Sie denn überhaupt mit solchen Testergebnissen um, wenn Sie jetzt so ein Ergebnis haben? Wird das weitergereicht? Fordert man dann etwas? Was passiert nach so einem Test?
0: Es ist ganz unterschiedlich, was es für Testergebnisse sind. Zum Teil lassen wir die dann in unsere eigenen Fahrzeugbewertungen einfließen. Wir testen ja Fahrzeuge zum Beispiel noch nach Euro NCAP auf ihre Sicherheit und auf verschiedene andere Faktoren. Und wenn wir dann feststellen, dass hier ja ein relevanter Mangel oder eine Schwierigkeit vorliegt, dann legen wir da Wert darauf, dass das mitgetestet wird, damit dann eben die Fahrzeugbewertung unter Umständen schlechter ausfällt, wenn das Fahrzeug das nicht erfüllt. Ersatzteilpreise sind im Augenblick zum Beispiel so ein Thema.
2: Nicole Köster hat in SWR1 Leute mit Carsten Schulze gesprochen. Er ist seit 2019 Technikpräsident des ADAC. 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

Und das war der ARD-Infoabend vom SWR am Sonntag, dem 26. Juli 2026. Mein Name ist Vanja Weingart. Ich wünsche Ihnen eine gute Nacht. Wenn Sie noch wach bleiben, dann bleiben Sie bei uns in der ARD-Infonacht.

0: 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Si vous voulez réécouter l'émission, vous allez sur l'appli de RFI Pure Radio ou sur le site RFI.fr. 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J'oubliais aussi, RFI Vidéo a filmé la session. Donc si vous vous baladez sur les réseaux, sur certaines plateformes, surtout lâchez-vous. Allez, salut.
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5: Um 23 Uhr mit Astrid Fietz. Nach dem Anschlag auf den CSD in Berlin ist der Tatverdächtige von der Polizei erschossen worden. Er soll zuvor mit einer Stichwaffe auf die Beamten zugelaufen sein. Der 21-Jährige war schon mehrmals straffällig geworden. Bundesinnenminister Dobrindt äußerte im ARD-Brennpunkt Verwunderung darüber, dass vom Gericht lediglich eine Bewährungsstrafe verhängt wurde.
6: Wir wissen ja, dass er eine Vielzahl von Straftaten begangen hat, dass er mit dem Terror sympathisiert hat, dass es auch eine Verurteilung gab, die auf Bewährung ausgesetzt wurde und die Staatsanwaltschaft dagegen Beschwerde erhoben hat. Und in der Tat wird zurzeit sehr die Frage danach gestellt, wie kann eigentlich bei jemandem, den man als Gefährder identifiziert, eine Strafe zur Bewährung ausgesetzt werden. Auch dem wird detailliert nachgegangen.
5: Innenminister Dobrindt. Die Hängepartie um den Posten des Bundesverkehrsministers ist beendet. Nachfolger von Patrick Schnieder soll Steffen Bilger werden. Er war bisher parlamentarischer Geschäftsführer der Union. Das hat Regierungssprecher Cornelius mitgeteilt. Aus Berlin Jakob Mayer.
7: Laut Cornelius dankte Merz Schnieder heute in einem Telefonat für die geleistete Arbeit. Der Kanzler habe sein Bedauern ausgedrückt, dass der Amtswechsel wegen unvorhergesehener Umstände nicht wie geplant kommuniziert werden konnte. Schnieder hatte Merz am Nachmittag selbst um seine Entlassung gebeten, um den so wörtlich unwürdigen Zustand zu beenden, der die sachliche Arbeit unmöglich mache. Merz' Umgang mit Schnieder stieß in der CDU auf teilweise scharfe Kritik.
5: Die schweren Waldbrände in Frankreich und Spanien breiten sich weiter aus. Zehntausende weitere Menschen mussten in Sicherheit gebracht werden. In Frankreich nähert sich ein Feuer dem Ballungsraum Bordeaux. Über weiten Teilen der Stadt liegt Brandgeruch. Mehr als 40.000 Hektar Land wurden schon zerstört, mehr als bei allen Waldbränden des vergangenen Jahres in Frankreich zusammen. Auch in Spanien sind die Waldbrände außer Kontrolle. Ministerpräsident Sanchez hat alle spanischen Parteien zu einem gemeinsamen Einsatz gegen den Klimanotstand aufgerufen. Der slowenische Radprofi Tadej Pogačar hat erneut die Tour de France gewonnen. Es ist sein 5. Sieg beim wichtigsten Radrennen der Welt. Damit ist er jetzt einer der Rekordsieger. Den Tagessieg bei der letzten Etappe holte sich der Niederländer Mathieu van der Poel. Das waren die Nachrichten. Das Wetter in Deutschland. Nachts bewölkt, in der Nordhälfte zeitweise Schauer, vereinzelt auch gewittrig. Im Süden nur einzelne Schauer oder Gewitter bei minimal 20 bis 12 Grad. Morgen in der Osthälfte Schauer oder Gewitter, im Verlauf dann nachlassend. Sonst sonnig oder leicht bewölkt mit einzelnen Schauern. Maximal von Nord nach Süd 18 bis 30 Grad. Dienstag locker bewölkt bis sonnig, 21 bis 34 Grad. Am Mittwoch viel Sonne, meist trocken, bei 23 bis 38 Grad. Es ist 23.03 Uhr.
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9: Mit nur 2 Meldungen für Sie. Die A40 Duisburg-Essen ist zwischen Mülheim-Winkhausen und Dreieck Essen-Ost wegen Bauarbeiten bis Donnerstag in beiden Richtungen gesperrt. Und die A63 Kaiserslautern Richtung Mainz ist zwischen Dreieck Kaiserslautern und Sembach wegen einer Baustelle bis 5 Uhr in der Früh gesperrt. Gute Fahrt, kommen Sie gut an.
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9: Kommt vom Norddeutschen Rundfunk aus Hamburg, aus dem Studio von NDR Info. Mein Name ist Carsten Fick. Hallo. Nach dem Anschlag auf die Besucher des Christopher Street Days in Berlin ist der Tatverdächtige tot nach einem Polizeieinsatz. Das ist natürlich ein Schwerpunktthema in dieser Infonacht. Dazu auch gleich ein Interview mit Bundesinnenminister Alexander Dobrindt. Bei dem Anschlag war gestern Abend eine Frau getötet worden. Etliche Besucher, 29, wurden teils schwer verletzt. Inzwischen sind aber alle außer Lebensgefahr. Bei den CSD-Teilnehmern, den Berlinern und Stadtbesuchern sitzt der Schock über die Tat natürlich tief. Bei gleich mehreren Gedenkveranstaltungen haben sie sich gegenseitig Mut zugesprochen. Unser Reporter Nico Hecht hat mit ihnen gesprochen.
3: Im Tiergartenpark gedenken und ermitteln nebeneinander. Rot-weiße Flatterbänder sperren den Tatort ab. Polizisten haben Arbeitszelte aufgebaut, suchen bis in den Abend nach Spuren. Direkt daneben haben Trauernde Rosen, Sonnen und andere Blumen abgelegt und kleine Pappschilder mit Botschaften wie Love is stronger, Liebe ist stärker oder verliert nicht die Hoffnung. Auch CSD-Teilnehmer vom Samstag sind noch einmal hergekommen, so wie Merit Schulz.
10: Wir waren bis um 8 Uhr etwa da. Also wir haben es auch nicht wirklich mitbekommen, bis wir einen Anruf von meinem Bruder erhalten haben und ob es mir gut geht. Und dann haben wir erst davon gehört und waren sehr, sehr schockiert.
3: Die queere Community hat außerdem zu einer Solidaritäts- und Gedenkkundgebung am Brandenburger Tor geladen, zu der spontan Tausende gekommen waren. Am Abend strömten dann Hunderte in die evangelische St. Marienkirche am Alexanderplatz. Landesbischof Christian Stäblein sprach den Besuchern der Trauerandacht Mut zu. Viele darunter offensichtlich aus der queeren Community.
11: Queeres Leben und Lieben wohnt im Herzen dieser Stadt. Das lassen wir uns Bürgerinnen und Bürger als Christinnen und Nichtchristen, gläubig oder säkular, nicht nehmen. Das Herz dieser Stadt ist Freiheit, ist Vielfalt, ist Achtung. Und zweitens.
3: Stäblein vermittelte zudem Grüße von islamischen und jüdischen Religionsvertretern, die den Anschlag verurteilten und den Trauernden Hoffnungen zusprachen. Gerade darüber war Andachtsbesucherin Lea Carola Scholleck besonders dankbar.
12: So wie die Pastorin den Brief vorgelesen hat von dem Rabbiner, Hoffnung ist, dass wir am nächsten Morgen wieder aufstehen. Das ist das, was mir gerade am tiefsten gegangen ist.
3: Auch der regierende Bürgermeister Kai Wegner, CDU, sagte später im rbb-Fernsehen, er hoffe, dass die Berliner sich nicht von solch extremistischen Gewalttätern einschüchtern lassen. Alle müssten jetzt Haltung zeigen.
13: Wir müssen zusammenstehen. Wir dürfen uns nicht spalten lassen, nicht durch Hass und Hetze gegeneinander auftreiben lassen. Und hier spielen einige wenige mit genau diesem Lebensgefühl dieser Stadt. Und ja, das muss man auch klar benennen. Und es ist die islamistische Szene.
3: Nach der Andacht sind viele Besucher in einem Trauermarsch noch zum Brandenburger Tor gezogen. Dabei hat sich bei einigen in die Trauer auch Wut gemischt. Sie fordern von der Politik nicht nur den Extremismus zu bekämpfen, sondern ausdrücklich auch queere Menschen mehr zu schützen.
9: Der Tag nach dem Anschlag. Nico Hecht berichtete aus Berlin. Und im ARD-Brennpunkt, da hat mein RBB-Kollege Sascha Hinks den Bundesinnenminister Alexander Dobrindt von der CSU gefragt, gibt es noch flüchtige Tatverdächtige und damit eine Gefahr für die Bevölkerung?
6: Wir gehen mal davon aus, dass jetzt die Zielperson, die wir im Blick haben durch den Einsatz der Polizei in Berlin, nicht mehr am Leben ist. Und wir haben in der Vergangenheit immer auch nach weiteren Verdächtigen gesucht. Es gibt eine weitere Person, die dort in Betrachtung ist. Das hat sich bisher aber nicht erhärtet, ist aber auch noch nicht abgeschlossen. Es gibt weitere Maßnahmen, aber wir gehen jetzt aktuell von keiner weiteren Gefährdung aus. Aber das ist alles immer eine Momentaufnahme, aber typischerweise sind diese Anschläge auch Anschläge, die Einzeltäter verursachen. Kann im Zweifelsfall immer anders sein, aber deswegen muss man, glaube ich, jetzt, nachdem der Zugriff erfolgt ist, muss man jetzt hier keine weiteren Maßnahmen befürchten, beziehungsweise auch keine zusätzlichen Ängste verursachen.
14: Dieser Abdul B. war schon hinlänglich bekannt als möglicher Angreifer und dennoch konnte er mutmaßlich diesen Angriff durchführen. Ist vielleicht zu früh für eine Antwort, aber die Frage drängt sich ja trotzdem auf. Wie kann sowas passieren?
6: Na, in der Tat, man wird da noch genau hinschauen müssen. Wie hat sich die Vergangenheit dort gezeigt? Wir wissen ja, dass er eine Vielzahl von Straftaten begangen hat, dass er mit dem Terror sympathisiert hat, dass es auch eine Verurteilung gab, die auf Bewährung ausgesetzt wurde und die Staatsanwaltschaft dagegen Beschwerde erhoben hat. Und in der Tat wird zurzeit sehr die Frage danach gestellt, wie kann eigentlich bei jemandem, den man als Gefährder identifiziert, eine Strafe zur Bewährung ausgesetzt werden. Auch dem wird detailliert nachgegangen.
14: Wir haben da ja auch diese kritischen Stimmen gehört, die Auflage, ein Deradikalisierungsprogramm zu absolvieren, die sei naiv. Das werden vermutlich auch viele Bürger so denken.
6: Ja, absolut. Und auch in der Politik werden viele so denken. Die Radikalisierungsmaßnahmen sind ein Mittel. Haft ist ein Mittel. Deradikalisierung ist ein Mittel. Abschiebung, wenn es sich um Nichtdeutsche handelt, ist auch ein Mittel. Aber allein auf Deradikalisierung zu setzen, das wäre sicherlich naiv. Das kann im Einzelfall funktionieren, wird aber auch in vielen Fällen nicht funktionieren. Deswegen ist es ja umso unverständlicher, dass bei diesem Register an Straftaten, das wir hier sehen, eine Strafe auf Bewährung ausgesetzt wird.
14: Ja. Auf dem Christopher Street Day in Berlin hieß es in den vergangenen Tagen immer, die Gefahr kommt von rechts. Hört man auch aus der Politik. Haben wir islamistische Gefahr zuletzt unterschätzt?
6: Islamistische Gefahr ist nicht unterschätzt. Sie ist sehr genau im Blick, auch im Blick der Behörden. In der Vergangenheit ist immer wieder darüber gesprochen worden, dass es natürlich die Gefahr des Rechtsextremismus gibt, aber auch des islamistischen Extremismus und auch des Linksextremismus. Alles muss man gleichermaßen im Blick haben, gegen alles muss man gleichermaßen ankämpfen. Aber ich habe gerade auch in der Vergangenheit deutlich gemacht, dass wir die Einschätzung der Gefährdungslage verändern mussten, von einer rein abstrakten Gefährdung zu einer hohen Gefährdungslage, weil eben die Vorfälle sich häufen, weil die Meldungen sich häufen, weil das, was befreundete Dienste uns mitteilen, sich häuft und weil auch unsere Maßnahmen Erfolg zeigen, beispielsweise in jüngster Vergangenheit auch das Vereiteln eines Sprengstoffanschlages in Deutschland.
9: Soweit Bundesinnenminister Alexander Dobrindt von der CSU im ARD-Bericht aus Brennpunkt. Dann eine Verkehrsmeldung in der ARD-Infonacht. Achtung, ein Falschfahrer auf der A573 Bad 9a Ahrweiler. Zwischen Bad 9a und Dreieck Bad 9a Ahrweiler kommt Ihnen ein Falschfahrer entgegen. Fahren Sie bitte äußerst rechts, überholen Sie nicht. Auf der A573 Bad 9a Ahrweiler zwischen Bad 9a und Dreieck Bad 9a Ahrweiler. Dort ein Falschfahrer. Vorsicht bitte in beiden Richtungen. Zurück zum Anschlag in Berlin. Schon in der vergangenen Nacht, kurz nach der Attacke im Berliner Tiergarten, da hat die Polizei ja einen Mann festgenommen. Unser ARD-Terrorismusexperte Michael Götschenberg erklärt, was darüber bislang bekannt ist.
15: Ja, das ist eine Person, die am Tatort war, die iranischer Staatsangehöriger. Und man fragt sich in der Tat, gibt es einen Zusammenhang? Was hat er dort getan? War er möglicherweise im Auto mit dabei? Auch er hat ein langes Vorstrafenregister, ist vollziehbar ausreisepflichtig gewesen, hätte im Grunde genommen abgeschoben werden können seit einer Weile. Auch da wird man sich anschauen müssen, warum ist das nicht passiert und gibt es überhaupt einen Zusammenhang zu der Tat? Das ist noch nicht abgeklärt.
9: Soweit der ARD-Terrorismusexperte Michael Götschenberg und soweit dieser Schwerpunkt zum Anschlag auf den CSD in Berlin. Wir werden das Thema aber in der ARD-Infonacht natürlich noch mit verschiedenen Berichten weiter beleuchten.
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9: Um 23.12 Uhr. Die Nachricht, die erreichte den Bundeskanzler Friedrich Merz am späten Nachmittag, kurz vor 18 Uhr, während Merz am Tatort des Anschlags in Berlin der Opfer gedachte. Patrick Schnieder, der Verkehrsminister, bittet um seine Entlassung, um damit wohl auch einem Rauswurf zuvorzukommen. Bereits am Freitagmorgen, da hatte dieser ja in einer SMS an Bundestagsabgeordnete angekündigt, dass Merz ihn entlassen werde. Ein designierter Nachfolger, der sagte Merz allerdings kurzfristig mitten in der Nacht ab und deshalb schob der Kanzler die Entlassung offensichtlich noch mal etwas auf. Jakob Mayer im Hauptstadtstudio in Berlin. Ich habe ihn gefragt, wie begründet Patrick Schnieder seinen Schritt, diese Bitte um seine Entlassung?
7: Schnieder begründet das damit, dass er damit die Konsequenzen aus den Entwicklungen der vergangenen Tage ziehen wolle und das bedeutet konkret, und das sagt er auch in einem Post auf X zum Beispiel, dass er den unwürdigen Zustand, so sagt er, es beenden wolle, der die sachliche Arbeit unmöglich mache. Das war ja tatsächlich so, dass wir am Freitagmorgen einen Bundeskanzler und CDU-Vorsitzenden Friedrich Merz gesehen haben bei einer Pressekonferenz am Morgen im Garten des Kanzleramtes, wo er Kabinettsumbildungen angekündigt hat. Also Bundesgesundheitsministerium wird umgebildet, die Spitze neu besetzt mit Carsten Linnemann und Nina Wagen wird Kanzleramtschefin. Und alle haben sich gefragt, was ist denn nun mit dem Verkehrsministerium? Da ist es nämlich so, dass die SMS von Patrick Schnieder längst raus war und längst bekannt war. Und alle darauf warteten, dass Merz auch was zum Wechsel im Verkehrsministerium sagen werde. Tat er aber nicht, weil dann eben auch bekannt wurde, dass Merz Wunschnachfolger kurzfristig abgesagt hatte. Fritz Günster, nämlich CDU-Bundestagsabgeordneter, dem ist wohl klar geworden, dass er doch nicht der Richtige ist und hat dann kurzfristig abgesagt. Und das war für Patrick Schnieder, der ja schon die Entlassung angekündigt hatte, ein unwürdiger Zustand aus seiner Sicht. Und den wollte er jetzt eben beenden, indem er dem Kanzler quasi die Pistole auf die Brust setzte und sagte, dann entlass mich gefälligst.
16: Er wolle den unwürdigen Zustand beenden, der die notwendige sachliche Arbeit unmöglich mache, so der Verkehrsminister. Deutlicher kann man doch den Kanzler eigentlich nicht kritisieren, nicht bloßstellen, oder?
7: Das ist so, das ist eine deutliche Kritik. Es ist ja auch so, dass vielen nicht so recht klar war, warum Schnieder eigentlich entlassen werden sollte. Also es wurde angeführt, dass Schnieder sich beklagt habe, dass er zu wenig Geld zur Verfügung habe, um sein Ressort zu bewirtschaften. Aber das ist ehrlich gesagt, das gehört zum politischen Geschäft. Also das machen andere Ministerinnen und Minister auch. Tatsache ist, dass er viel Geld hat, aber eben für Investitionen doch nicht genügend. Das war seine Ansicht. Und es gab wohl Kritik aus Sicht von Merz daran, dass Schnieder nicht schnell genug, zum Beispiel bei der Reform der Bahn sei. Tatsache ist, dass es eine Hängepartie war für alle Beteiligten, also auch für Merz, der ja versucht hatte, mit dieser Kabinettsumbildung einen Neuanfang nach außen publik zu machen. Und das ist definitiv nicht gelungen. Aus diesem Neuanfang ist eine Hängepartie geworden, dadurch, dass eben der Wechsel im Verkehrsressort nicht kommuniziert wurde. Und es gab eben auch viel Kritik aus der Partei von Friedrich Merz und Patrick Schnieder aus der CDU, vor allem aus dem Rheinland-Pfälzischen Landesverband.
16: Der noch Verkehrsminister bittet also um Entlassung. Gibt es schon einen möglichen Nachfolger oder eine Nachfolgerin?
7: Es gibt einen Nachfolger, ganz aktuell, der CDU-Politiker Steffen Bilger soll es machen. Also der Kanzler hat wohl weitergesucht, nachdem ihm Günzler abgesagt hatte, und hat jetzt jemanden gefunden. Und er hat auch einen wirklichen Experten gefunden. Also bei Günzler ist es so, der ist für Wirtschaft und Finanzen zuständig, hat selber gesagt, ich kann das nicht. Bilger kann's, der ist Verkehrsexperte, saß lange Zeit, viele Jahre im Verkehrsausschuss des Bundestages, war sogar schon mal bis 2021 parlamentarischer Staatssekretär im Verkehrsministerium und der gilt auch als jemand, der Minister kann.
16: Bundesverkehrsminister Schnieder bittet also um seine Entlassung. Soweit Jakob Mayer aus unserem Hauptstadtstudio in Berlin. Und inzwischen hat sich auch der Bundeskanzler Friedrich Merz über seinen Sprecher geäußert. Er bedauere die Umstände der Kabinettsumbildung. 23.17 Uhr. Auch in manchen Gebieten Nordafrika ist die Waldbrandlage derzeit kritisch. Also nicht nur Spanien, nicht nur Frankreich, auch Tunesien meldet zum Beispiel hunderte Brände innerhalb weniger Tage. In Algerien, da kamen 6 Menschen ums Leben, mehr als 100 mussten evakuiert werden. Auch in Marokko brennt es häufiger als üblich. Dort ist bislang aber weniger Fläche betroffen. Wie man sich dort auf Waldbrände vorbereitet, darüber berichtet Luca Kissel aus unserem ARD-Studio in Rabat.
17: Bei Temperaturen von bis zu 49 Grad registrierte der Zivilschutz in Tunesien innerhalb von 3 Tagen 900 Brandausbrüche. Die Einsatzkräfte dort sind am Limit, sagt Leutnant der Feuerwehr Khalil Mihri. Wir haben Einheiten aus dem Süden zur Verstärkung an die Einsatzorte im Norden gebracht. Sie arbeiten 24 Stunden und haben danach 24 Stunden Pause. Das ist sehr anstrengend. Auch Algerien kämpft gegen zahlreiche Brände. Der Katastrophenschutz zählte binnen knapp 2 Wochen mehr als 1.500. 6 Menschen kamen ums Leben. In der Provinz Annaba mussten mehr als 100 Anwohner ihre Häuser verlassen. Auch in Marokko gibt es mehr Brände als in den Jahren zuvor. Nach Angaben der Wasser- und Forstagentur ist trotzdem bislang rund ein Drittel weniger Fläche verbrannt. Die Behörde führt das auf frühe Warnungen und ein frühes Eingreifen zurück. Der Wald ist ein Segen, wie das eigene Zuhause. Es ist eine Sünde, ihn durch Feuer zu verlieren. Ein alter TV-Werbespot aus Marokko. Warnungen an die Bevölkerung gehören dort schon lange zur vorausschauenden Waldbrandbekämpfung. Die Wasser- und Forstagentur investiert vor der Waldbrandsaison vor allem in vorbeugende Waldpflege, Brandschutzstreifen und Wasserstellen. Saisonale Beobachter überwachen gefährdete Gebiete und sollen erste Feuer möglichst früh melden. Risikokarten zeigen, wo die Gefahr hoch oder sogar extrem ist, von grün bis rot. Derzeit ist sie vielerorts rot. Bei akuter Gefahr werden Personal und Technik schon vor einem Brand näher an mögliche Einsatzorte gebracht. Abderrahim Humi leitet die Wasser- und Forstagentur. Im marokkanischen Fernsehen sagt er, in besonders gefährdeten Gebieten werden Canadairs, Turbo-Löschflugzeuge, Fahrzeuge für den ersten Einsatz und teilweise auch ganze Teams vorab in Stellung gebracht. So können wir uns besser auf einen möglichen Brand vorbereiten. Canadairs nehmen auf geeigneten Gewässern Wasser auf und werfen es über dem Feuer ab. Marokko hat dafür eine eigene Flotte. Doch selbst die beste Technik stößt an Grenzen, wenn Menschen Feuer legen. In Algerien sitzen derzeit 4 Verdächtige in Haft. Ihnen wird vorgeworfen, Brände in Waldgebieten gelegt zu haben. In Marokko steht das Verhalten der Bevölkerung klar im Fokus bei der Prävention. Die Botschaft der Werbefilme ist klar. Vermeidet alles, was Feuer auslösen kann. Rauch oder auffälliges Verhalten sollen sofort den Behörden gemeldet werden. Ob diese Maßnahmen allein erklären, warum in Marokko bislang weniger Fläche verbrannt ist als früher, ist nicht unabhängig belegt. Auch Wind, Wetter oder etwa die Zugänglichkeit des Brandorts spielen eine Rolle. Die Gefahr bleibt hoch. August und September gelten weiter als besonders kritische Monate.
16: Luca Kissel berichtete über Waldbrände in Nordafrika. Über die Waldbrände in Südfrankreich haben wir schon berichtet. Auch in Spanien wüten weiterhin mehrere Waldbrände. Besonders verheerend dort sind die Feuer in der Umgebung von Madrid sowie in den benachbarten Provinzen. Hinzu kommt ein weiteres Feuer in der Region Valencia. Spaniens König Felipe besuchte am Sonntagnachmittag eine Notunterkunft. Anna Mundt fasst das zusammen.
18: König Felipe VI. Besuchte gemeinsam mit Königin Letizia eine Sporthalle, die zu einer Notunterkunft für rund 200 Menschen umfunktioniert wurde. Dort sprach er den Betroffenen seine Unterstützung aus und dankte den Einsatzkräften. Gleichzeitig rief der König dazu auf, in Zeiten ohne Brände über die Zukunft nachzudenken und zu prüfen, was man besser machen kann. Derweil bereitet den Einsatzkräften ein neues Feuer Sorgen. Im Val d'Uixó in der Region Valencia bekämpfen Löschmannschaften Flammen auf einer Front von 40 Kilometern. Die Bürgermeisterin des Ortes Laval, Tania Baños, erklärte, das Feuer sei völlig außer Kontrolle. 16.000 Menschen seien evakuiert worden. Wer nicht evakuiert wurde, solle seine Wohnung nicht verlassen. Landesweit wurden wegen der Brände mehr als 100.000 Menschen in Sicherheit gebracht. Unterdessen gibt es ermutigende Nachrichten zu den 3 Waldbränden nahe der spanischen Hauptstadt. Dort konnten Einsatzkräfte in der Nacht dank niedrigerer Temperaturen, höherer Luftfeuchtigkeit und schwächerer Winde bedeutende Fortschritte erzielen. Dennoch stünden den Einsatzkräften schwierige Stunden bevor, so Spaniens Regierungschef Pedro Sánchez bei einem Besuch in der von den Bränden betroffenen Region Ávila. Durch Wind könnten die Flammen wieder angefacht werden. Sánchez forderte erneut einen Pakt gegen den Klimanotstand, der zwischen der Zentralregierung in Madrid und den Regionalregierungen abgestimmt werden müsse.
16: Anna Mundt über die Waldbrände in Spanien. 23.22 Uhr ist es. Dass Demokratie und Gewaltenteilung in den USA auch in Zeiten von US-Präsident Donald Trump funktionieren, dafür sorgen regelmäßig die Justiz und die Medien wie die New York Times. So auch im jüngsten Rechtsstreit um kritische Berichterstattung über Trumps neue Air Force One, bei dem sich erneut die New York Times durchsetzte. Doch der Stresstest für die Demokratie, der wird weitergehen. Aus New York dazu Martin Ganselmeier.
19: Rückblende. US-Präsident Donald Trump flog zum NATO-Gipfel nach Ankara mit seiner neuen Air Force One, einem Geschenk aus Katar, mit viel Gold und Luxus an Bord. Umso überraschter waren die mitreisenden Journalisten, dass Trump nach dem Gipfel mit der alten Präsidentenmaschine zurückflog. Seine Begründung, die neue Air Force One sei bereits vorausgeflogen, um sie den US-Soldaten in England zu zeigen. Den eigentlichen Grund für den Flugzeugwechsel fanden die Journalisten der New York Times über ihre Quellen schnell heraus. Sicherheitsbedenken, weil bei der neuen Air Force One wichtige Abwehrsysteme fehlten. Ein entsprechender Bericht versetzte Trump in Wut, sagt Brian Stelter, der Medienexperte des Senders CNN. Er wollte unbedingt die Quelle herausfinden. Der Präsident war sauer und beleidigt. Seine eigenen Regierungsmitarbeiter hatten der Presse gesteckt, dass er die Öffentlichkeit getäuscht hatte. Nicht eine Vorführung für Soldaten war der Grund, sondern Sicherheitsbedenken. Trump wies sein Justizministerium und das FBI an, die Informanten ausfindig zu machen. Statt selbst zu recherchieren, klingelten FBI-Agenten abends an den Haustüren der New York Times-Journalisten. Alle am Bericht beteiligten Autoren bekamen eine gerichtliche Vorladung mit der Aufforderung, ihre geheimen Quellen offenzulegen, weil sie die nationale Sicherheit gefährdet hätten. Die New York Times ließ sich nicht einschüchtern und klagte gegen die Vorladungen. Im Gerichtssaal erteilte der zuständige Bundesrichter den Vertretern des Justizministeriums eine Lektion. Würden die Vorladungen nicht sofort zurückgenommen, werde er sie für nichtig erklären. Vorladungen seien der letzte Schritt und nicht der erste, so der Richter. Ein wichtiger Sieg für die New York Times und das Recht auf Pressefreiheit in den USA, sagt Katie Fellow, Expertin für Medienrecht an der Columbia University in New York, der ARD. Das Vorgehen der Trump-Regierung gegen kritische Journalisten sieht sie als Stresstest für die amerikanische Demokratie.
20: Das ist sehr besorgniserregend. Die USA waren jahrelang zu Recht stolz darauf, starke Informationsmedien zu haben und die Meinungsfreiheit hochzuhalten. Diese Grundsätze geraten unter großen Druck und sind sehr bedroht.
19: Auch wenn das Justizministerium diesmal klein beigeben musste, CNN-Medienexperte Brian Stelter ist überzeugt, dass die Trump-Regierung weiterhin Vorladungen und Durchsuchungsbeschlüsse als Mittel einsetzen wird, um Journalisten einzuschüchtern. Und zwar nicht als letzten Schritt, sondern als ersten. Sie wollen Durchstecher finden, indem sie Reporter angreifen. Das soll nicht nur Journalisten und Medien vor kritischer Berichterstattung abschrecken, sondern auch Mitarbeiter der Regierung einschüchtern, betont Katie Fellow von der Columbia University.
20: Die Journalisten befürchten auch, dass ihre vertraulichen Quellen nicht mehr mit ihnen sprechen wollen, aus Angst, enttarnt zu werden.
19: Tatsächlich attackierte das Justizministerium nach dem Gerichtstermin den Bundesrichter. Er habe verhindert, dass eine Gefährdung der nationalen Sicherheit vor Gericht untersucht wird. Die meisten Rechtsexperten in den USA widersprachen. Die Einschränkung der Pressefreiheit aus Gründen der nationalen Sicherheit sei nur in extremen Fällen gerechtfertigt. Zum Beispiel, wenn ein Journalist Angriffsziele des US-Militärs vorab veröffentlicht oder durch seine Berichterstattung Menschen in Gefahr bringt. Dies sei bei der Berichterstattung über Trumps Air Force One eindeutig nicht der Fall.
16: Martin Ganselmeier aus New York um 23.26 Uhr.
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21: Mit Stefanie Lavoie. 4 Tage Spitzensport in Hannover, 2 Tage Leichtathletik vom Feinsten in Wattenscheid und fast 30 Sendestunden alleine im Fernsehen. Nicht nur vor Ort, sondern auch bei den Übertragungen von ARD und ZDF war das Interesse an den Finals riesengroß. Am Abend ist das Multisport-Event zu Ende gegangen. Anne Hild fasst zusammen.
22: Um 18.30 Uhr fiel der letzte Startschuss bei den Leichtathleten. Aoun Ansah holte sich nach den 100 Metern auch den Titel über die 200 und zeigte sich dabei wieder einmal unbeeindruckt von den Vorwürfen einer verweigerten Dopingkontrolle.
23: Ich bin kaputt und jetzt geht's in die entspannte Phase für mich wieder, bis es dann zu den nächsten Wettkämpfen geht.
22: In 2 Wochen stehen die Europameisterschaften an. Neben der Leichtathletik in Wattenscheid wurden auch in Hannover noch fast 30 Titel vergeben. Max Lemke im Kajak-Einer, Mina Schulz im Speedklettern, Valeska Schneider im Rapid-Surfen. Sie alle sind deutsche Meister und sie alle freuten sich vor allem über das Publikumsinteresse. Auch die Veranstalter zogen eine positive Bilanz der Finals.
24: 500.000 Besuchende in dieser Stadt, in den Finals, in 4 Tagen, das ist wirklich eine Hausnummer.
22: Oberbürgermeister Onay kündigte an, dass Hannover sich möglicherweise nochmal um eine Austragung der Finals Halbfinals bewerben wolle. Enttäuschend verlief der letzte Wettkampftag für Daya Varfolomeev in der rhythmischen Sportgymnastik mit 2 von 4 möglichen Titeln. Die 19-Jährige sieht ihre Auftritte mit ungewohnten Fehlern aber als Chance für die Heim-WM in rund 2 Wochen.
0: Weil ich weiß genau die Schwächen, die wir jetzt üben können.
22: Begonnen hatte der Wettkampftag bei den Turnern im Gedenken an die Opfer des Anschlags in Berlin. Allerdings nicht als Schweigeminute, sondern unter dem Motto Loud and Proud mit Applaus für eine offene Gesellschaft.
21: Tadej Pogacar hat zum 5. Mal die Tour de France gewonnen und gehört damit zu den Rekordsiegern der Frankreich-Rundfahrt. Steffen Gahr berichtet.
1: Was für ein dramatischer Sekundenkrimi in Paris. Mathieu van der Poel fuhr an der Seite von Tadej Pogacar Richtung Ziel, aber von hinten rasten die Sprinter heran. 400 Meter vor der Ziellinie zog van der Poel dann noch einmal an. Es wurde immer enger und enger, aber es reichte. Der Niederländer siegte Millimeter vor den Topsprintern. Bei denen war auch Max Kanter dabei. Der Cottbusser wurde bärenstarker Vierter. Tadej Pogacar verpasste zwar den von ihm so erhofften Tagessieg in Paris, aber den 5. Gesamtsieg bei der Tour, den hat er nun in der Tasche. Stolz fuhr Pogacar über die Champs-Élysées und reckte die 5 Finger seiner rechten Hand in die Kameras. Der Slowene ist damit auch endgültig in den Kreis vieler Radlegenden wie Eddy Merckx aufgestiegen. Unterstützt wurde der Slowene von Nils Polit. Der Kölner war damit auch der erfolgreichste Deutsche bei dieser Tour. Einen deutschen Tageserfolg gab es im 5. Jahr in Folge allerdings nicht.
21: Weltmeister Lando Norris hat sich beim großen Formel-1-Preis von Ungarn eindrucksvoll zurückgemeldet. Der britische Titelverteidiger setzte sich bei Temperaturen um die 30 Grad vor Max Verstappen im Red Bull durch und bescherte McLaren damit den ersten Saisonsieg. Welche Überraschungen gab es auf dem Hungaroring denn noch, Lena Bergmann?
2: Überraschend ist definitiv auch, dass Kimi Antonelli sich nach seiner Startplatzstrafe noch von Platz 7 auf Platz 3 gekämpft hat und das auf einer Strecke, die Mercedes selbst schon als Problemstrecke identifiziert hat. Also da hat der WM-Führende wieder seinen Kampfgeist bewiesen. Für Ferrari hingegen lief das Wochenende unerwartet enttäuschend. Das Auto war eigentlich sehr stark, aber im Qualifying und auch im Rennen hat man sich vor allem in Sachen Strategie verzockt. Beim Start schon hat Charles Leclerc mit den weichen Reifen einige Positionen verloren und der letzte Boxenstopp von Lewis Hamilton, der hat ihn im Endeffekt das Podium gekostet. Da hat man bei Ferrari womöglich eine ähnliche Fehlentscheidung getroffen wie in Silverstone und wichtige Punkte im WM-Kampf liegen lassen.
21: Die Formel 1 hat einen Ersatz für das im April in Bahrain wegen des Krieges im Nahen Osten ausgefallene Rennen gefunden. Es wird am 4. Oktober auf der legendären Strecke von Sepang in Malaysia nachgeholt.
16: Dankeschön. Soweit der Sport mit Stephanie Lavoie.
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4: Um 23.30 Uhr mit Olaf Knapp. Der mutmaßliche Attentäter vom Berliner CSD ist tot. Er wurde am späten Nachmittag bei einem Polizeieinsatz in Berlin-Spandau erschossen. Aus Berlin, Tim Korge.
5: Abgelaufen ist das laut der Berliner Polizei so. Der geflüchtete 21-jährige Abdul B. wurde in der Kleingartenkolonie in Berlin-Spandau von der Polizei aufgespürt. Als er mit einer Stichwaffe auf die Spezialeinsatzkräfte zugegangen ist, haben diese ihn mit einem Schuss gestoppt. Daraufhin ist der mutmaßliche CSD-Attentäter gestorben. Nach dem Mann war unter Hochdruck gefahndet worden. Jetzt übernimmt eine Mordkommission die Ermittlungen rund um den Tod des mutmaßlichen Attentäters. Alle weiteren Ermittlungen in dem Fall übernimmt die Generalbundesanwaltschaft.
4: Bundesverkehrsminister Schnieder hat Kanzler Merz um seine Entlassung gebeten. In einer Erklärung schrieb der CDU-Politiker, er ziehe damit die Konsequenzen aus den Entwicklungen der vergangenen Tage. Er wolle den unwürdigen Zustand beenden, der eine sachliche Arbeit unmöglich mache. Merz hatte Schnieder am Donnerstag mitgeteilt, dass er ihn absetzen will. Inzwischen hat Regierungssprecher Cornelius mitgeteilt, dass Merz den parlamentarischen Geschäftsführer der Unionsfraktion im Bundestag Bilger zum neuen Verkehrsminister machen will. In Frankreich und Spanien kämpfen weiter tausende Einsatzkräfte gegen die verheerenden Waldbrände. In Spanien forderte das Innenministerium Menschen südwestlich der Hauptstadt Madrid auf, die Region zu verlassen. Aus Madrid Anna Mund.
18: König Felipe VI. Besuchte gemeinsam mit Königin Letizia eine Sporthalle, die zu einer Notunterkunft für rund 200 Menschen umfunktioniert wurde. Dort sprach er den Betroffenen seine Unterstützung aus und dankte den Einsatzkräften. Landesweit wurden wegen der Brände mehr als 100.000 Menschen in Sicherheit gebracht. Unterdessen gibt es ermutigende Nachrichten zu den drei Waldbränden nahe der spanischen Hauptstadt. Dort konnten Einsatzkräfte in der Nacht dank niedrigerer Temperaturen, höherer Luftfeuchtigkeit und schwächerer Winde bedeutende Fortschritte erzielen.
4: Die USA verstärken offenbar im Irankrieg die Drohkulisse. Weiteres Militär soll in den Nahen Osten verlegt werden. Das hat der US-Botschafter bei den Vereinten Nationen Walz mitgeteilt. Er sagte dem Sender CBS, man wolle zusätzliche Kapazitäten schaffen. Genauere Angaben hat er dazu aber nicht gemacht. Laut US-Medien geht es unter anderem um weitere Kampf- und Tankflugzeuge. Das Wetter in Deutschland, nachts bewölkt, in der Nordhälfte zeitweise Schauer, vereinzelt gewittrig. Im Süden nur einzelne Schauer oder Gewitter, minimal 20 bis 12 Grad. Morgen in der Osthälfte Schauer und Gewitter, im Verlauf nachlassend. Sonst sonnig oder leicht bewölkt mit einzelnen Schauern. Maximal von Nord nach Süd 18 bis 30 Grad. Das waren die Nachrichten.
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9: Um 23.34 Uhr zunächst eine Entwarnung auf der A573 Bad 9a Ahrweiler. Kein Falschfahrer mehr zwischen Bad 9a und Dreieck Bad 9a Ahrweiler. Dann die A40 Duisburg-Essen, die ist zwischen Mülheim-Winkhausen und Dreieck Essen-Ost wegen Bauarbeiten bis Donnerstag in beiden Richtungen gesperrt. Die A63 Kaiserslautern Richtung Mainz ist zwischen Dreieck Kaiserslautern und Sembach wegen einer Baustelle bis 5 Uhr gesperrt. Und letzte Meldung, die A215 Neumünster Richtung Kiel, die ist zwischen Kreuz Kiel West und Kiel Mitte wegen Bergungsarbeiten gesperrt.
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9: Mit Carsten Fick im Studio. Ein ostdeutscher Kabarettist stimmt bei einer AfD-Veranstaltung die DDR-Hymne an und alle singen mit. Auch die Politiker der AfD. So geschehen neulich in Dessau. Anlass für ein Gespräch mit Linda Teuteberg. Die gebürtige Brandenburgerin ist stellvertretende Vorsitzende der FDP. Für dieses Gespräch wichtiger, sie ist auch Vorstandsmitglied des Vereins Gegen Vergessen für Demokratie und sie ist Mitglied im Stiftungsrat der Bundesstiftung zur Aufarbeitung der SED-Diktatur. Meine RBB-Kollegin Sabina Mattei hat Linda Teuteberg noch einmal auf diesen Vorfall angesprochen. Der Kabarettist Uwe Steimle stimmt die DDR-Hymne an und Hunderte singen mit. War das Nostalgie oder war das Verklärung von Unrecht?
3: Da haben sich die Enden des Hufeisens getroffen. Ich glaube zwar, dass das Publikum vielleicht auch eher ein bisschen überrumpelt war und dann einfach die Stimmung nicht vermiesen wollte, aber es zeigt, welch Geisteskind Herr Steimle ist und auch die, die ihn eingeladen haben. Bei Herrn Steimle ist eine Verklärung der DDR zum Friedensstaat, eine Verharmlosung der DDR, ein Anhimmeln des Aggressors Putin, Hass auf den Westen zu schüren, Freiheit und Demokratie verächtlich zu machen, alles gar nicht neu. Das gab es bei ihm übrigens auch schon, als er noch als Anhänger der Linkspartei galt und auch von ihr in die Bundesversammlung übrigens mal als Wahlmann entsandt wurde. Das heißt, das sind alles leider keine neuen Phänomene, aber jetzt ist die mediale Wahrnehmung, die Aufmerksamkeit dafür da. Und das sollte uns zu denken geben.
10: Sie haben gesagt, ja, das Publikum war vielleicht überrumpelt, aber es ist ja doch offenbar Symptom eines größeren Phänomens. Offenbar geraten fehlende Demokratie, politische Verfolgung, die Macht der Stasi in der DDR bei vielen Menschen im Osten in den Hintergrund. Warum ist das so?
3: Ja, das ist ganz sicher so, weil es bewusst betrieben wird und zwar von weit links und neuerdings auch von weit rechts. Die Aufarbeitung der SED-Diktatur, die begann hoffnungsvoll, aber sie ist tatsächlich zumindest nicht gut genug in die Gesellschaft gedrungen. Dafür gibt es, glaube ich, verschiedene Faktoren, die das beeinflussen. Zum einen neigen

0: Diktatur zusammenhängen, Themen sind, bei denen die Widersprüche, die Gegensätze innerhalb der ostdeutschen Gesellschaft viel größer sind.
1: Aber Frau Teuteberg,
0: das sind
1: bei diesen
0: viele Faktoren und es gibt ein bewusstes politisches Instrumentalisieren und das kommt hinzu.
1: Diese Nostalgie der Älteren, die ist ja auch das eine, die DDR mit ihrer Jugend identifizieren. Aber wie erklären Sie denn zum Beispiel diesen Osttrotz eines Teils der jungen Menschen in Ostdeutschland?
0: Ja, indem sozusagen auch zum Teil heutige Debatten zu einem Ost-West-Gegensatz stilisiert werden. Man sieht auch gern Ostdeutschland schon von der Voreinstellung her als sozusagen den Problembären, als die Bad Bank der Republik, wo schwierige Themen, die einem nicht leicht fallen, gesellschaftlich zu verhandeln und zu debattieren, sehr stark erstmal auf Ostdeutschland projiziert werden. Selbst dann, wenn sie gesamtdeutsche Phänomene sind. Und zum Beispiel mit dem Erfolg der AfD müssen wir uns auch gesamtdeutsch auseinandersetzen. Selbst wenn die Prozentzahlen in Ostdeutschland höher sind, die Zahl der absoluten Wähler ist durchaus höher aus den sogenannten alten Bundesländern. Aber ich will durchaus noch mal drauf eingehen, weil das wirklich doch unter der Oberfläche ein gesamtdeutsches Phänomen ist. Wenn zum Beispiel auch der heutige Vizepräsident des Deutschen Bundestages, Herr Ramelow, selbst in einem erst jüngst erschienenen Buch wieder die DDR nicht als Unrechtsstaat bezeichnen will, dann gelingt es ihm leider, und zwar bei der gesamtdeutschen Öffentlichkeit, damit durchzukommen, sich auf Fritz Bauer zu berufen, weil er die übliche Argumentation benutzt, dass ja den Begriff Unrechtsstaat zu benutzen würde ja eine Gleichsetzung mit dem NS-Regime und mit der singulären Shoah bedeuten.
1: Fritz Bauer, der Jurist, der die
0: hessische
1: Aufarbeitung des Holocaust
0: genau,
1: damals betrieben hat.
0: Der die Frankfurter Auschwitz-Prozesse betrieben hat und so. Das finde ich ist eine Instrumentalisierung dieser ehrenwerten Person Fritz Bauer. Erstens gibt es keinen Grund, die Einzigartigkeit und die beispiellosen Verbrechen des Nationalsozialismus und auch der Shoah, die dürfen niemals bagatellisiert werden, niemals relativiert werden. Gleichzeitig dürfen sie aber auch nicht als Folie missbraucht werden, um kommunistische Diktaturen zu verharmlosen. Das ist ein sachgerechter Umgang mit verschiedenen Totalitarismen. Und hier wird regelmäßig sozusagen mit einem moralischen Gefühl abgelenkt von dem Fakt der Diktatur, der totalitären Strukturen und des Unrechts, indem man auf die andere Diktatur verweist. Aber gerade Fritz Bauer zum Beispiel hat auch großen Wert darauf gelegt, dass man zwischen Nationalsozialismus und Faschismus unterscheidet, weil er eben ein noch größeres Unrecht bei dem deutschen nationalsozialistischen Regime gesehen hat. Die Linkspartei, aber einschließlich Herr Ramelow, redet bewusst auch dort ständig nur von Faschismus und betont gerade dort diese wichtige Differenzierung nicht. Das heißt, man sieht da einen taktischen Umgang mit diesem Argument und mit der Analyse von Fritz Bauer nur da, wo es einem selbst gefällt, um diesen Begriff Unrechtsstaat abzulehnen. In dem Thüringer Koalitionsvertrag stand dann von Rot-Rot-Grün, die DDR sei in der Konsequenz ein Unrechtsstaat gewesen. Und das ist gerade eine Relativierung. Sie war es von Anfang an. Sie hat nie freie geheime Wahlen zugelassen. Sie hat mit brutaler Gewalt die Diktatur in der sowjetischen Besatzungszone und der dann frühen DDR errichtet. Und das ist eine Legende, die uns die Linkspartei weismachen will seit lange, mit der sie zunehmend Erfolg hat, als hätte es einen demokratischen Anfang der DDR gegeben. Den gab es nicht. Es war eine Diktatur von Anfang an und von ihren ideologischen Grundlagen her.
1: Also die DDR, ein Unrechtsstaat, sie bleiben dabei. Nun empfinden aber offenbar viele Ostdeutsche diesen Begriff auch persönlich als pauschale Abwertung ihrer Lebensgeschichte. Hat Politik diese emotionale Dimension vielleicht unterschätzt?
0: Absolut, das ist ein Versäumnis und leider hat die PDS in den 90er Jahren das geschickt genutzt, hat sich zum vermeintlich alleinigen Anwalt, Sachwalter ostdeutscher Biografien aufgeschwungen und viele andere Parteien haben zu wenig ernst genommen, dass es auch emotionale und kulturelle Aspekte des Vereinigungsprozesses gibt und Prägungen. Und ich glaube, es ist doch ganz, ganz wichtig, ist mir immer sehr wichtig zu sagen, es gab Leistungen im beruflichen Kontext von Menschen in der DDR und es gab auch anständiges Verhalten in der Familie oder im Kollegenkreis. Aber das gab es doch trotz und nicht wegen der Diktatur. Aber das ist kein Grund und rechtfertigt nicht, das politische System schön zu reden. Im Gegenteil, die Menschen, die dieser Diktatur unterworfen

0: waren, die haben ja den schwereren Teil der deutschen Nachkriegsgeschichte zu tragen gehabt. So wie übrigens auf der anderen Ebene auch die Mittelosteuropäer den schwereren Teil der europäischen Nachkriegsgeschichte zu tragen hatten. Das zeigt gerade, wie relevant dieses Thema ist, auch für unsere heutigen sowohl innen- als auch außenpolitischen Debatten. Diese Frage, war die DDR eine Diktatur von Anfang an oder ist sie nur später durch Machtmissbrauch, durch Fehlentwicklung mal irgendwann sozusagen in ein schlechtes Fahrwasser gekommen? Das ist die Legende, die die SED und ihre Nachfolger verbreiten wollen. Aber das rührt an unser Selbstverständnis, an das Selbstverständnis der heutigen Bundesrepublik, an den antitotalitären Konsens. Nichts rechtfertigt die Unterdrückung von Menschen, nichts rechtfertigt so ein totalitäres System, in dem es keinen Rechtsschutz gibt, in dem es keine freien Wahlen gibt. Keine Ideologie rechtfertigt das. Und das soll durch diese Ablenkungsmanöver, ob beim Begriff Unrechtsstaat oder indem man die persönlichen Biografien der Menschen vereinnahmt, davon so abgelenkt werden.
1: Frau Teuteberg, lange war die Linke die Partei, die historische Erfahrungen im Osten erfolgreich für ihre politischen Botschaften aufgegriffen hat. Jetzt tut das auch die AfD. Die bezeichnet die DDR zwar als Unrechtsstaat, aber sie greift andererseits auch immer wieder ostalgische Momente auf, wenn man das so sagen kann. Warum zieht diese widersprüchliche Doppelstrategie aus Ihrer Sicht?
0: Ich denke, da gibt es mehrere Gründe. Der eine ist, dass wahrscheinlich viele Menschen sich gar nicht immer genau fragen, ist das denn konsequent, stringent, was jemand da vertritt? Passen die verschiedenen Positionen eigentlich zusammen? Aber das tun ja, wenn ich es gerade beschrieben habe, mit der Verharmlosung der SED-Diktatur in unseren öffentlichen Debatten viele andere eben auch nicht. Die sind da auch nicht konsequent. Wenn man in politischer Bildung, in unseren Debatten über Extremismus, über Verteidigung der Demokratie Wert legt auf den kategorialen Unterschied zwischen einem demokratischen Rechtsstaat einerseits und Diktaturen, autoritären Systemen andererseits, dann muss man das natürlich konsequent tun. Und dann darf man weder der AfD noch der Linken solche Beschönigungen durchgehen lassen. Das ist dann eine Frage, die nicht vom politischen Lager abhängen darf. Da darf es keinen Rabatt geben bei diesem Grundkonsens, bei diesen Kategorien, wie unterscheide ich zwischen einer Demokratie und einer Diktatur. Dieser Unterschied soll verwischt werden. Das Selbstverständnis, was auch mit der Westintegration dieser Bundesrepublik zu tun hat, das wird dadurch unterhöhlt und zwar von beiden politischen Rändern und das hat eine hohe Relevanz für heutige Debatten.
1: Allerdings hat die AfD damit größere Erfolge offenbar, jedenfalls wenn man die Meinungsumfragen jetzt vor den nächsten Landtagswahlen so ansieht, als die Linke. Also ist das jetzt eine Gefahr, wenn die Symbole der DDR heute wieder positiv besetzt?
0: Das ist auf jeden Fall eine Gefahr, absolut. Denn es ist wichtig, dass wir diesen kategorialen Unterschied zwischen Demokratie und Diktatur nicht verwischen. Das gehört zum Grundverständnis der Bundesrepublik Deutschland, einer entwickelten westlichen Demokratie. Und deshalb ist es wichtig, nur es ist nicht glaubwürdig, wenn man es immer nur bei einer Seite thematisiert. Deshalb betone ich es, dass es Extremisten aller Couleur wissen, dass wenn sie irgendwie wieder kollektivistische, seien es eher von links kommend sozialistisch geprägte oder auch auf eine Volksgemeinschaft beruhende Gesellschaftskonstrukte wieder errichten wollen, dann müssen sie erstmal diese liberale Nachkriegsprägung, die die Bundesrepublik erfahren hat, gerade auch durch den Einfluss der Vereinigten Staaten, die wollen sie erstmal diskreditieren und wieder zunichte machen. Und das geschieht subtil über diese Geschichtspolitik.
1: Sie selbst sind heute Vizevorsitzende der FDP, einer etablierten Partei, die sich liberalen Werten verschrieben hat. Aber der Zuspruch ist gering, genau wie bei anderen etablierten Parteien. Haben wir in Deutschland vielleicht zu wenig erklärt, warum liberale Demokratie mehr ist als, sagen wir mal, die Umsetzung des Mehrheitswillens?
0: Unbedingt. Ich glaube, wir haben auch vernachlässigt vieles von dem, was die Erfolgsbedingungen dieser und Gelingensbedingungen dieser Bundesrepublik in den letzten Jahrzehnten waren. Das gilt übrigens auch wenn das heute nicht unser Hauptthema ist, aber eher auch sehr aktuell für die Fragen, woher ist der Wohlstand dieser Bundesrepublik entstanden, die Prinzipien der sozialen Macht. Marktwirtschaft, Wettbewerb, Schutz des Eigentums, Rechtssicherheit, das Grundvertrauen, dass sich Investitionen, dass sich Anstrengung lohnen und Aufstieg möglich ist durch Leistung in diesem Land. Das zum einen und das gleichzeitig entwickelt mit einer Demokratie und einem Rechtsstaat. Und gleichzeitig haben wir uns, glaube ich, zu wenig bewusst gemacht, was sind die geistigen Grundlagen dieses liberalen Systems? Zum Beispiel aus der europäischen Aufklärung die Überzeugung, dass es die Kraft des besseren Arguments gibt, dass aus dem zivilisierten Streit die besten Lösungen hervorgehen, dass man auf die Kraft der geistigen Auseinandersetzung auch vertraut. Das ist ja auch das, was unserem Grundgesetz mit der Meinungsfreiheit, Versammlungsfreiheit als Leitbild zugrunde liegt. Dass das auch das beste Wettbewerbsverfahren ist sozusagen, um menschenverachtendes Gedankengut auch übrigens zu demaskieren und um zu guten Lösungen zu kommen für politisch zu klärende Fragen. Heute, finde ich, wird das von vielen wenig ausgestrahlt, dass man erstmal offen in die Debatte geht und sie für gut und wertvoll hält. Und das gilt für vieles. Wir haben es zu selbstverständlich genommen, die Freiheit. Und umso mehr gilt es, das zu erklären. Und auch das übrigens wird aber durch diese Debatten wie beim Unrechtsstaat unterminiert, weil die Frage ist gar nicht, es kann sogar auch in einem Rechtsstaat mal zu Unrecht kommen, auch in einer Demokratie. Die Frage ist aber eher, ist das systematisch und gewollt? Und welche Sicherungen enthält ein politisches System, um die Würde und Freiheit des Einzelnen zu schützen? Also, dass ich Verwaltungsgerichte habe, vor denen ich mich zum Beispiel wehren kann, wenn ich meine, rechtswidrig in meinen Rechten verletzt zu sein. Unter der SED-Diktatur konnte übrigens niemand zum Beispiel dagegen klagen, nicht zum Studium zugelassen zu werden. Heute hat man dagegen, in der Bundesrepublik hat man dagegen einen Rechtsschutz und es wird überprüft, ob es fair zuging oder man da irgendwie benachteiligt wurde. Da wurden Menschen politisch aus politischen Gründen von Bildungswegen ausgeschlossen, zum Beispiel. Und diese Dinge zu erklären und nicht so zu tun, als sei die Demokratie immer fröhlich und leicht und da passieren keine Fehler einerseits. Und ein Unrechtsstaat kann nur etwas sein, wo nie auch irgendetwas normal gelaufen ist. Das ist infantil und das ist die Verwirrungstaktik, die da auch von den Extremisten beider Seiten benutzt wird. Und da muss man auch schon bei den subtilen Versuchen widersprechen.
1: Jetzt zeigen ja Umfragen seit Jahren, dass liberale Werte gerade in Ostdeutschland auf geringere Zustimmung stoßen als im Westen. Ist das jetzt wirklich eine Spätfolge der DDR, der Instrumentalisierung durch Parteien, die sie dem Hufeisen zuschreiben, oder auch eine Folge der Erfahrungen nach 89?
0: Da kann beides eine Rolle spielen, aber zum einen sprechen viele auch tatsächliche Befunde dafür, dass es sehr viel mehr mit den 40 Jahren bis 1989 zu tun hat. Ich sage mal ein Beispiel, als ich Mitglied des Brandenburger Landtages war und wir dort eine Enquetekommission zum Umgang mit der SED-Diktatur im Land Brandenburg hatten und dem Prozess sozusagen des Aufbaus eines demokratischen Rechtsstaates in den 90er Jahren. Da gab es eine repräsentative Forsa-Umfrage und die hat zum Beispiel zur Frage des Vertrauens in Institutionen und dem Ansehen verschiedener Institutionen ganz klar ergeben, dass je älter die Befragten waren, je mehr Zeit sie unter der SED-Diktatur verbracht haben, desto geringer war zum Beispiel ihr Vertrauen in die Unabhängigkeit von Gerichten. Aber das kann man auch auf einige andere Institutionen übertragen. Es gab eine klar niedriges Vertrauen, je länger man unter der Diktatur gelebt hat. Zum einen spricht das dafür und zum anderen warne ich auch sehr dafür vor. Wir haben in letzter Zeit so einen Diskurs, in dem so getan wird, als sei sozusagen die Transformation schlimmer als die Diktatur gewesen. Auch da muss man sehr aufpassen, wenn es einem wichtig ist, für die Wertschätzung von Demokratie und Menschenrechten einzutreten.
1: Aber es hält sich so hartnäckig.
0: Ja, weil es ein politisches Geschäftsmodell ist. Also die Linke zum Beispiel hatte ein Interesse daran, so zu tun, als sei der Sündenbock Treuhand an allem schuld. Das lenkt einfach von dem Wesentlichen ab, davon, wie die Planwirtschaft an ihren eigenen Problemen, an ihrer eigenen Ineffizienz zugrunde gegangen ist. Davon wird abgelenkt. Der Golf musste nicht vor dem Trabi geschützt werden, wettbewerbsmäßig, dass es trotzdem auch Fehler gab, dass es trotzdem auch Dinge gibt, die man hätte besser machen können, ist unbenommen. Aber der Grundbefund ist, dass die Wirtschaft der DDR am Ende war. Das haben in Wahrheit auch die Funktionäre selbst, wie Gerhard Schürer zum Beispiel, ja festgestellt. Die standen vor der Zahlungsunfähigkeit und vieles war überhaupt nicht weltmarktfähig, der Produkte. Aber das Entscheidende ist, die zum Beispiel wird ja heute beklagt, die Frage, wie ist Eigentum, wie ist Vermögen verteilt. Das ist mir auch als Liberaler ein wichtiges Thema. Ich will, dass möglichst viele Menschen die Möglichkeit haben, sich selbst etwas aufzubauen, aus ihrem Einkommen sich etwas aufzubauen, Vermögen zu bilden. Aber dass zum Beispiel der ostdeutsche Mittelstand, die ostdeutschen Familienunternehmen enteignet wurden, das war doch das Werk der SED. Daran ist niemand im Westen schuld und auch nicht die Treuhand. Das hat die SED-Diktatur zum Beispiel gemacht. Und natürlich hat das die Eigentumsverhältnisse verändert. Und deshalb, glaube ich, ist der ganze Umgang mit diesem Thema auch ein Zeichen einer erneuten Unfähigkeit zu trauern, zum Teil auch unserer Gesellschaft. Also auch mal über Dinge, die schmerzhaft sind, Dinge, die bitter sind, zu sprechen, ohne dafür immer einen leichten Sündenbock zu haben oder einen Ersatzsündenbock zu suchen. Denn tatsächlich gibt es für viel Unrecht aus dieser Zeit der SED-Diktatur mit der SED auch durchaus eine politische Verantwortung. Aber die deutsche Teilung und diese Diktatur haben sehr viele Biografien zerstört, haben vielen Familien, vielen Menschen Leid zugefügt. Und wir haben uns, finde ich, auch zu wenig Raum gegeben, gesellschaftlich und politisch, darüber auch zu trauern, das angemessen auch emotional und kulturell zu bewältigen. Aber das hat eben viele Gründe. Ich glaube auch menschlich verständliche, dass man in den ersten Jahren auch mit der Bewältigung der existenziellen Fragen erstmal beschäftigt war. Wie baut man jetzt eine rechtsstaatliche Verwaltung auf? Wie organisiert man, wie modernisiert man die Infrastruktur? Aber dabei sind eben auch manche Dinge zu kurz gekommen. Und wir sollten nicht vergessen, es ist eine friedliche Revolution gewesen. Das ist ihre Stärke. Es wird kein Blut vergossen. Es kommt keiner zu Tode. Aber ich sage es jetzt sehr hart, aber es ist eben die Tatsache, mit der wir zu tun haben. Es sind hinterher auch noch alle da und sie prägen mit die öffentlichen Debatten in unserem Land. Und das hat auch die Wahrnehmung der SED-Diktatur geprägt, weil natürlich die Menschen, die in der DDR oppositionell waren, die konnten nicht Karriere im Kulturbetrieb oder im DDR-Fernsehen oder so machen. Und deshalb haben die auch weniger Einfluss auf sind die weniger als öffentliche Personen präsent in unseren gesellschaftlichen Debatten.
1: Nun sind wir 37 Jahre nach dem Mauerfall, 36 Jahre nach der deutschen Wiedervereinigung. Wie kann man denn die Ostdeutschen für die liberale Demokratie gewinnen oder gar zurückgewinnen? Denn das ist ja die Aufgabe für Parteien wie die Ihre.
0: Das stimmt. Und die ist auch sehr wichtig, wenngleich ich finde, wir müssen gesamtdeutsch viele auch gewinnen. Es ist nicht so, dass das nur Ostdeutsche betrifft, aber umso mehr sollten wir es auch gesamtdeutsch tun. Ich glaube, es ist sehr wichtig, dass wir mit Sorgfalt unterscheiden zwischen den Positionen, die tatsächlich verfassungswidrig, rassistisch, menschenverachtend sind, von denen man sich klar abgrenzen muss, mit denen man auch nichts am Hut hat, einerseits. Und andererseits, es sich nicht zu leicht zu machen, Positionen, die mancher und manche nicht teilt, die aber legitim sind und die auf dem Boden des Grundgesetzes sind, wo man unterschiedlicher Meinung ist dazu, zum Beispiel in welchem Maße und nach welchen Regeln Migration stattfinden sollte oder wie eine sinnvolle Wirtschafts- und Energiepolitik aussieht. Da gibt es unterschiedliche Positionen und es gibt in unserer Gesellschaft schon bei einigen die Tendenz, alles, was nicht ihrem Weg entspricht, auch sehr schnell als extremistisch, faschistisch oder so zu brandmarken, auch dann, wenn es nicht der Fall ist. Und das ist für den kurzfristigen politischen Geländegewinn, mag das gut sein, für die Demokratie ist es schlecht, weil man die wichtige Systemfrage, dass man sozusagen unsere freiheitlich-demokratische Grundordnung mit allem, was sie bedeutet, verteidigt gegen Extremisten aller Couleur, ist ganz wichtig, die Systemfrage. Man darf sie aber nicht vermischen mit der eigenen politischen Agenda und zum Beispiel alles, was einem nicht links genug ist, dann in denselben Topf wie mit Extremisten von rechts werfen, sondern dann ist es wichtig, dass man auch liberale, zum Beispiel marktwirtschaftliche Positionen, die gelten politikwissenschaftlich als rechts, sie sind aber völlig verfassungskonform und sie gehören übrigens zum Erfolgsmodell, zum Beispiel dieser sozialen Marktwirtschaft. Die kann man bekämpfen mit Argumenten, aber man darf sie nicht leichtfertig irgendwie der AfD überlassen oder diejenigen, die für diese Dinge eintreten, technologieoffene Energiepolitik zum Beispiel, brandmarken. Und das, finde ich, passiert zu oft. Wichtig ist eher auch, dass wir für das, was unsere Demokratie ausmacht, einstehen. Dazu gehören übrigens auch die politischen Parteien. In ganz Deutschland sind Parteien nicht beliebt, in Ostdeutschland aber besonders. Da sind viele auch noch aus dieser Zeit der SED-Diktatur geprägt und sehen Parteien etwas als etwas Negatives, Ehrenrühriges. Und das ist falsch. Umso mehr brauchen wir auch Menschen aus Ostdeutschland, die sich in Parteien engagieren, die sich zur Wahl stellen, um Repräsentation zu nutzen, mitzugestalten. Darauf kommt es an, in ganz Deutschland, aber gerade auch in Ostdeutschland.
1: Frau Teuteberg, nur noch eine Frage und die richtet sich sowohl in die Vergangenheit als auch nach vorn. Wenn Sie einem jungen Menschen, der die DDR nur aus Schulbüchern kennt, einen Satz mitgeben könnten, dürften, was würden Sie sagen?
0: In der DDR galt das Ich nichts, aber es gibt kein humanes Wir, in dem das Ich nicht geachtet wird.
2: Sabina Matter im Gespräch mit Linda Teuteberg, der stellvertretenden Vorsitzenden der FDP. Sie ist auch Vorstandsmitglied des Vereins Gegen Vergessen für Demokratie und Mitglied im Stiftungsrat der Bundesstiftung zur Aufarbeitung der SED-Diktatur. Gleich bei uns die Nachrichten in einer Minute und danach dann noch einmal ausführliche Berichte aus Berlin zum Anschlag auf den CSD. Wir fassen das alles für Sie nochmal zusammen. Thema aber natürlich auch schon gleich hier in den Nachrichten.

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1: Um 0 Uhr Mitternacht mit Olaf Knapp. Der mutmaßliche Attentäter vom Berliner Christopher Street Day ist tot. Innenbehörde und Polizei haben bestätigt, dass der Tatverdächtige bei einem Polizeieinsatz getötet wurde. Aus der Nachrichtenredaktion Janine Artist.
2: Die Polizei teilte mit, der Mann sei in einer Kleingartenanlage in Spandau mit einer Stichwaffe auf Einsatzkräfte zugelaufen und daraufhin erschossen worden. Nach dem Verdächtigen war seit dem Anschlag mit großem Aufwand gefahndet worden. Die Behörden gehen von einem islamistischen Motiv aus. Die Bundesanwaltschaft hat die Ermittlungen übernommen. Am Rande der CSD-Parade war ein Mann mit einem Transporter in eine Menschenmenge gefahren. Eine Frau wurde getötet, 29 Menschen wurden verletzt. Von ihnen schwebt keiner mehr in Lebensgefahr.
1: Die Hängepartie um den Posten des Bundesverkehrsministers ist beendet. Der bisherige parlamentarische Geschäftsführer der Unionsbundestagsfraktion, Steffen Bilger, soll Nachfolger von Patrick Schnieder werden. Das hat Regierungssprecher Cornelius mitgeteilt. Aus Berlin Jakob Mayer.
3: Laut Cornelius dankte Merz Schnieder in einem Telefonat für die geleistete Arbeit. Der Kanzler habe sein Bedauern ausgedrückt, dass der Amtswechsel wegen unvorhergesehener Umstände nicht wie geplant kommuniziert werden konnte. Schnieder hatte Merz am Nachmittag selbst um seine Entlassung gebeten, um den so wörtlich unwürdigen Zustand zu beenden, der die sachliche Arbeit unmöglich mache. Merz' Umgang mit Schnieder stieß in der CDU auf teilweise scharfe Kritik.
1: Die schweren Waldbrände in Frankreich und Spanien breiten sich weiter aus. Zehntausende weitere Menschen mussten in Sicherheit gebracht werden. In Frankreich nähert sich ein Feuer dem Ballungsraum Bordeaux. Über weiten Teilen der Stadt liegt Brandgeruch. Mehr als 40.000 Hektar Land wurden schon zerstört. Mehr als bei allen Waldbränden des vergangenen Jahres in Frankreich zusammen. Auch in Spanien sind die Waldbrände außer Kontrolle. Der Wind hat Aschewolken in die Hauptstadt Madrid getragen. Der slowenische Radrennprofi Tadej Pogacar hat zum 5. Mal die Tour de France gewonnen. Der Weltmeister gehört damit jetzt neben dem Belgier Eddy Merckx, den beiden Franzosen Jacques Anquetil und Bernard Hinault sowie dem Spanier Miguel Indurain zu den Rekordsiegern des wichtigsten Radrennens der Welt. Die letzte Etappe der Tour in Paris hat der Niederländer Mathieu van der Poel für sich entschieden. Das Wetter in Deutschland. In der Nacht ist es bewölkt. In der Nordhälfte fallen zeitweise Schauer, die vereinzelt auch gewittrig ausfallen können. Im Süden nur einzelne Schauer oder Gewitter bei minimal 20 bis 12 Grad. Am Tage in der Osthälfte Schauer und Gewitter, im Verlauf nachlassend, sonst sonnig oder leicht bewölkt mit einzelnen Schauern. Von Nord nach Süd 18 bis maximal 30 Grad. Es ist gleich 0.03 Uhr.
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4: Zunächst die A7 Ulm-Würzburg. Die ist im Firngrundtunnel wegen technischer Probleme in beiden Richtungen gesperrt. Die A40 Duisburg-Essen. Duisburg-Essen, so muss es heißen. Die ist inzwischen Mülheim-Winkhausen und Dreieck-Essen-Ost wegen Bauarbeiten bis Donnerstag in beiden Richtungen gesperrt. Und dann noch die A63 Kaiserslautern Richtung Mainz. Die ist zwischen Dreieck-Kaiserslautern und Sembach wegen einer Baustelle bis 5 Uhr in der Früh gesperrt. Kommen Sie gut an.
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4: Kommt vom Norddeutschen Rundfunk aus Hamburg. Wir haben inzwischen Montag, den 27. Juli. Mein Name ist Carsten Fehk. Hallo. Und wir starten in den neuen Tag mit dem Thema, das seit Samstagabend viele Menschen bewegt. Das nicht nur in Berlin, aber dort natürlich besonders. Der Anschlag auf den Christopher Street Day, ein mutmaßlicher islamistischer Terroranschlag, bei dem eine Frau getötet wurde. 29 Personen wurden verletzt, zum Teil schwer, als ein Attentäter mit einem kleinen Lieferwagen in eine Menschenmenge fuhr. Dieser mutmaßliche Attentäter, Sie haben es vielleicht eben in den Nachrichten gehört, ist bei einem Polizeieinsatz am Abend von der Polizei getötet worden. Und darüber habe ich kurz vor der Sendung mit Jörg Diehl gesprochen, dem Leiter der Recherchekooperation von NDR, WDR und SZ. Und die Frage war, was ist da am Abend in Berlin genau passiert? Was ist offiziell bestätigt?
5: Ja, die Fahndung nach Abdul B. lief ja für fast 24 Stunden und am Ende ist es der Berliner Polizei offensichtlich gelungen, ihn auszumachen in einem Berliner Schrebergarten im Bezirk Spandau. Ein Spezialeinsatzkommando der Polizei konnte ihn dort stellen und daraufhin soll Abdul B. die Beamten mit einem Messer angegriffen haben, woraufhin die Polizisten auf ihn schossen und ihn tödlich verletzten. Abdul B. starb also noch vor Ort.
4: Ist damit der aktuelle Einsatz vorerst beendet oder wird noch nach weiteren Personen gefahndet?
5: Also nach unseren Informationen wird nicht nach weiteren Tätern gefahndet, was nicht bedeutet, dass es nicht vielleicht Mitwisser oder auch Komplizen geben könnte. Die Ermittlungen des Generalbundesanwalts werden das in den nächsten Wochen und Monaten klären müssen. Es gab allerdings eine zweite Festnahme. Ein iranischer Staatsbürger wurde gefasst, auch ein junger Mann, der Polizei bekannt gewesen sein soll. Und seine Tatbeteiligung wird jetzt geprüft. Saß er mit im Auto? Wusste er etwas von dem Anschlagsgeschehen? Das ist alles noch sehr, sehr unklar. Ich denke, da werden wir wahrscheinlich in den nächsten Tagen mehr erfahren.
4: Hat denn der mutmaßliche Täter, weiß man das, allein gehandelt? Hatte er Helfer? Was weiß man da vielleicht Näheres schon drüber?
5: Das ist noch nicht ganz klar. Interessant ist, wenn man in die Vergangenheit schaut, dieser Modus operandi, also wie die Kriminalisten sagen, die Vorgehensweise des Täters, mit einem Auto in eine Menschenmenge zu rasen, die wurde bislang nach meiner Kenntnis wohl vor allem von Einzeltätern angewendet. Dennoch werden die Behörden jeden Stein umdrehen und allen Spuren nachgehen und man muss ja auch nicht mit im Auto gesessen haben, um womöglich eine Straftat begangen zu haben. Und von besonderem Wert bei der Frage eben, wer wusste was, wer half, wer unterstützte, wer feuerte vielleicht an, ist das Handy, das die Ermittler in dem Auto gefunden haben, dass sie Abdul B. zurechnen, dass ihm gehört haben soll. Und da werden sie natürlich jetzt ganz genau schauen, mit wem hat er kommuniziert und welches Wissen hat er geteilt mit anderen.
4: Was kann man denn gesichert über den Tathergang Sonnabend überhaupt sagen?
5: Ja, gegen 22 Uhr raste also ein weißer Lieferwagen am Rande des Christopher Street Days in Berlin in eine Menschenmenge in der Nähe des Berliner Tiergartens. Und die Sicherheitsbehörden gingen dann relativ schnell von einem Anschlag aus und machten eben als Tatverdächtigen Abdul B. aus, 21 Jahre alt, ein deutscher Staatsbürger aus Berlin, der seit Jahren der islamistischen Szene angehört. Und er war auch derjenige, der diesen weißen Transporter angemietet hatte und dessen Handy also im Wagen gefunden wurde. Und was weiß man über Abdul B.? Nun vor allen Dingen, dass er ein Islamist ist, schon seit vielen Jahren, schon als Teenager ist er den deutschen Sicherheitsbehörden aufgefallen. Zuletzt war er als Gefährder eingestuft. Das sind also Personen, von denen die Polizei annimmt, dass sie eigentlich jederzeit Gewaltakte begehen könnten. Und der Grund, warum man ihn so betrachtet inzwischen, ist, dass er im vergangenen Jahr versucht hat, zum IS auszureisen, also nach Syrien zu gelangen, um sich dort dieser Terrormiliz anzuschließen.
4: Kann man schon was darüber sagen, wie der Attentäter überhaupt mit seinem kleinen Lieferwagen so dicht an die Menschen dort herankommen konnte, in der Nähe des CSD?
5: Also den Verantwortlichen in Berlin war es heute sehr wichtig zu betonen, dass der Anschlag ja nicht auf der Strecke des CSD begangen wurde. Das sollte wohl meinen, das Sicherheitskonzept ist aufgegangen, der Zug an sich ist geschützt worden. Tatsächlich ist der Wagen eben in eine Menschenmenge in einer Seitenstraße hineingerast, die eben nicht von der Polizei geschützt wurde.
4: Der mutmaßliche Attentäter Abdul B. war, Sie sprachen es an, für die Polizei kein Unbekannter, galt als Gefährder. Was bedeutet dieser Anschlag jetzt auch für die politische Diskussion, wie man mit Gefährdern umgehen sollte, damit solche Taten möglichst verhindert werden?
5: Ja, für mich ist sehr augenfällig, dass vor 10 Jahren, 2016, Anis Amri, ein Islamist mit einem Lastwagen in den Weihnachtsmarkt auf den Berliner Breitscheidplatz gerast ist und viele Menschen dabei getötet hat. Und eben auch er war ein islamistischer Gefährder. Die Polizei kannte seine Radikalität, seine Gewaltbereitschaft und auch ihn konnte sie am Ende nicht stoppen. Und ich denke, in den vergangenen 10 Jahren hat sich in mancherlei Hinsicht nicht viel geändert und insbesondere insbesondere bei der Berliner Polizei nicht geändert. Es mangelt noch immer an personellen Ressourcen, es mangelt an technischem Können und es mangelt auch an rechtlichen Befugnissen. Und konkret heißt das, also die Berliner Polizei tut sich bis heute wahnsinnig schwer damit, zum Beispiel kryptierte Kommunikation etwa auf gängigen Messengern wie Signal oder WhatsApp zu überwachen und damit überhaupt mitzubekommen, was Gefährder, was Terroristen planen. Und auch eine Observation, wie sie hier in dem Fall von Abdul B. eben gemacht wurde, also das heimliche Beobachten einer Zielperson, das verschlingt zwar wahnsinnig viel Personal, aber das sagt einem am Ende eben nicht, was jemand plant, was in dem Kopf eines Menschen vorgeht. Und insofern sind die Methoden, die Mittel, die die Berliner Polizei zur Verfügung hat, um Terroranschläge zu verhindern, wirklich immer noch sehr eingeschränkt.
4: Bleibt also noch viel aufzuarbeiten. Was denken Sie dennoch, wie ist die Polizeiarbeit, die Arbeit der Behörden jetzt konkret zu beurteilen nach diesem doch recht schnellen Zugriff?
5: Also ich glaube, die Fahndung scheint leidlich gut funktioniert zu haben, anders als eben im Fall Amri vor 10 Jahren, der eben sich durch halb Europa bewegte, bis er gestoppt werden konnte in Italien. Was allerdings im Vorwege schiefgelaufen ist, also wie ein derart gefährlicher Extremist trotz einer Verurteilung auf freien Fuß gelangen konnte, das, glaube ich, wird noch aufzuklären sein.
4: Soweit also Jörg Diehl, der Leiter der Recherchekooperation von NDR, WDR und SZ zum Anschlag auf den Christopher Street Day und die aktuellen Erkenntnisse und die Situation am Abend in Berlin. Und in Berlin, da fanden am Abend auch gleich mehrere Gedenkveranstaltungen statt, auch ein Gottesdienst, unter anderem mit dabei auch der Bundeskanzler Friedrich Merz und Bundesinnenminister Alexander Dobrindt. Unsere Reporterin Helena Dehler war beim Gedenken am Brandenburger Tor mit dabei.
6: Schnell wurde sie organisiert, die Gedenkveranstaltung. Ein kleines Podest, ein weißes Zelt, ein paar Lautsprecher. Gekommen sind mehrere tausend Menschen, die still im Nieselregen standen und den Redebeiträgen zugehört haben.
7: Gestern war ein Angriff auf uns alle, auf alle unsere Identitäten, auf unsere Existenzen, auf unsere Gemeinschaft und auf unsere Demokratie. Und wir lassen uns davon nicht unterkriegen.
6: Viele sind mit Regenbogenfahnen gekommen. Auf einigen ist ein schwarzer Trauerflor zu sehen, der die bunten Farben bricht. Die meisten waren gestern ausgelassen feiernd am CSD unterwegs, haben getanzt, gelacht und sich über das perfekte Wetter für den riesigen politischen Demozug durch die Stadt gefreut. Dann abends der Schock. Christian war zu dem Zeitpunkt ganz in der Nähe des Anschlagsortes im Tiergarten, nicht weit von der großen Hauptbühne und der Partymeile entfernt.
8: Ich habe eigentlich mich erstmal nur gewundert, dass so viel Polizei und Krankenwagen Richtung Festmeile gefahren sind. Und dann kamen schon Freunde, die dann gesagt haben, hast du schon gehört? Alle haben ihre Handys rausgeholt, alle sind irgendwie zu Stein erstarrt. Und weil wir vor einer halben Stunde noch an der Stelle waren, wo das passiert ist.
6: Er hat Tränen in den Augen, während er davon erzählt. Tränen fließen überhaupt viele beim Gedenken am Brandenburger Tor. Vor allem, während Musik gespielt wird. Franziska und Esther sind beide aus der queeren Community und wussten nicht mehr, wohin mit ihren Gefühlen. Sie haben deshalb geholfen, die Gedenkveranstaltung zu organisieren.
9: Die Gefühle haben uns überrollt. Wut, Trauer, aber vor allem so eine Ohnmacht, dass wir so das Gefühl hatten, es fühlt sich an wie so ein Schrei und es kommt nichts raus.
10: Wo sind wir sicher, wenn wir nicht in Berlin sicher sind? Und dass da noch ganz viel Arbeit passieren muss, politisch und auch Community-Arbeit und Awareness-Arbeit, damit wir irgendwie sicher bleiben und dass da irgendwie nicht weggeschaut werden kann.
6: Wo sind wir sicher, wenn wir nicht in Berlin sicher sind? Eine Frage, die sich viele gestellt haben bei der Gedenkveranstaltung am Brandenburger Tor.
4: Helene Dehler berichtete von dort. Ja, der Schock sitzt bei vielen also tief. Aber wie kann das jetzt weitergehen nach dem Anschlag auf den CSD in Berlin? In Hamburg zum Beispiel, da läuft die Pride Week bereits an. In einer Woche, da soll auch hier der CSD groß gefeiert werden. Helene Buchholz mit ersten Reaktionen aus der Hansestadt.
11: Für uns steht völlig fest, wir lassen uns nicht unsichtbar machen.
12: Sagt Manuel Opitz vom Verein Hamburg Pride kurz nach dem mutmaßlichen Anschlag auf den CSD in Berlin. Der Verein organisiert den CSD in Hamburg, der am kommenden Samstag stattfinden soll.
11: Wir sind schockiert und bestürzt über die Attacke auf den CSD in Berlin. Unsere Gedanken sind heute bei der Berliner Community. Wir stehen in Kontakt mit der Polizei und den Behörden in Hamburg, um zu schauen, welche Maßnahmen zusätzlich ergriffen werden können, um für Sicherheit auf dem CSD in Hamburg zu sorgen.
12: Schnell nachdem es in der vergangenen Nacht erste Hinweise über einen möglichen Anschlag auf die CSD-Feier in Berlin gegeben hat, sei die Veranstaltung dort abgebrochen worden, berichtet dieser Teilnehmer Johannes Kram.
13: Man hat auch gemerkt, dass die Veranstalter sehr gut darauf vorbereitet waren. Es gab diese Einblendung, es gab diese Durchsagen, es war alles sehr ruhig. Und jeder hat wohl gespürt, okay, das, was wir alle irgendwann immer befürchtet haben, sowas ist wohl jetzt passiert. Obwohl natürlich nicht von einem Anschlag die Rede war oder von einem Polizeieinsatz, sondern es wurde ohne Grund gesagt, geht bitte nach Hause. Und dass das alle so mitgemacht haben, das finde ich schon sehr beachtlich, auch wenn es sehr traurig ist.
12: Noch bevor sich die ersten Meldungen aus Berlin verbreitet haben, hatte der Verein Hamburg Pride schon im Gespräch mit dem Hamburg-Journal auf die Gefahren für die Community hingewiesen. Manuel Opitz sagte, dass es im vergangenen Jahr allein in Hamburg 166 registrierte Straftaten gegen queere Menschen gegeben hat. Aber auch wenn es möglicherweise keinen 100-prozentigen Schutz für die Teilnehmenden geben kann, eine Absage des CSD am kommenden Samstag kommt für die OrganisatorInnen in Hamburg nicht in Frage, so Opitz.
11: Gerade jetzt rufen wir auch alle anderen Menschen in Hamburg auf, gemeinsam mit uns zusammenzustehen und zusammenzurücken für eine friedliche Gesellschaft.
4: Helene Buchholz berichtete aus Hamburg, und soweit dieser Schwerpunkt in der ARD-Infonacht zum Anschlag auf den Christopher Street Day in Berlin. Wir werden in dieser Sendung bis morgen früh aber noch verschiedene Aspekte dazu beleuchten, unter anderem dann auch mit einem Interview mit dem Bundesinnenminister. Und es ist natürlich auch immer Thema, alle 30 Minuten hier bei uns in den Nachrichten. 0.16 Uhr.
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4: Der Atomdeal zwischen den USA und Saudi-Arabien, der sorgt ja durchaus für Aufregung. Kritiker befürchten ein nukleares Wettrennen oder auch potenzielle Atomwaffen. In der gesamten Region gibt es noch sehr wenig Kernkraft, allerdings haben einige Länder große Pläne. Dabei geht es nach offiziellen Angaben darum, den hohen Energiebedarf für Großprojekte zu sichern. Ein Überblick, wo was geplant ist, nun von unserer Korrespondentin Nina Amin.
14: Ein arabisches Land gewinnt schon Strom aus Kernenergie, die Vereinigten Arabischen Emirate. Das Kernkraftwerk Baraka, bestehend aus 4 Reaktoren, steht knapp 300 Kilometer westlich von Abu Dhabi an der Küste des Wüstenstaates. Auf der Betreiberseite heißt es, das Kraftwerk liefere fast 25% des gesamten Stromverbrauchs. Für die anderen Länder in der Region ist Atomenergie noch Zukunftsmusik. Aber es gibt Projekte. Ägypten baut seit Jahren mit Hilfe Russlands an seinem ersten Atomkraftwerk an der Mittelmeerküste. Anfang der 80er Jahre gab es die ersten Planungen. Das Unglück von Tschernobyl Ende der 80er warf bei Kritikern Fragen über Sicherheit und Umweltschäden auf. Viele Jahre war das Projekt auch wegen innerpolitischen Unruhen auf Eis. Im November vergangenen Jahres schalteten sich Ägyptens Präsident Abdel Fattah el-Sisi und Russlands Staatschef Wladimir Putin zusammen. Als einen lieben Freund würdigte Ägyptens Präsident den russischen Präsidenten. Die beiden Staatschefs waren per Video dabei, als der Reaktordruckbehälter für den ersten Kernreaktor installiert wurde. Auch ein Vertrag zum Ankauf von Kernbrennstoff wurde besiegelt. Sisi nannte dies einen entscheidenden Schritt, um Ägyptens erstes Kernkraftwerk zu vollenden.
15: Das Projekt trägt zur Schaffung von tausenden Arbeitsplätzen bei. Das ebnet den Weg für Entwicklung und Wohlstand.
14: Ein Atomkraftwerk, das Energie für Megaprojekte der Regierung liefern soll, in einem Land, in dem knapp ein Drittel der Bevölkerung unter der nationalen Armutsgrenze von ein paar Dollar am Tag lebt, in dem fast ein Drittel der Bevölkerung jünger als 15 Jahre ist. 2028, so zumindest der Plan der Regierung, soll der erste Kernreaktor ans Netz gehen. Auch Jordanien, Katar, Kuwait und Bahrain spielen mit dem Gedanken, Kernkraftwerke zu errichten. Am konkretesten sind wohl die Pläne von Saudi-Arabien. Die Woche wurde ein Atomdeal zwischen den USA und Saudi-Arabien unterzeichnet. Details sind noch nicht bekannt. Mitten im Kriegsgeschehen am Persischen Golf sorgen Berichte, dass dem saudischen Königreich möglicherweise künftig auch die Anreicherung von Uran offen steht, für Aufregung. Vor einem atomaren Wettrüsten in der Region warnen besonders westliche Kritiker. Auch wegen einer Aussage von Kronprinz Mohammed bin Salman vor 7 Jahren in Paris.
15: Was, wenn Iran zum Beispiel 2025 nur noch Tage von der Herstellung einer Atombombe entfernt ist? Teheran wird sich nicht an Verträge halten, sondern die Bombe bauen. Das zwingt uns dann, Iran mit nuklearen Mitteln entgegenzutreten.
14: Saudi-Arabien will auf die Urananreicherung nicht verzichten. In erster Linie geht es dem saudischen Kronprinzen Beobachtern zufolge darum, seine Vision 2030 umzusetzen. Der Umbau weg von der endlichen Ressource Öl hin zu anderen Wirtschaftszweigen, das braucht Energie. Beispielsweise sollen riesige Rechenzentren für künstliche Intelligenz entstehen. In dem heißen Wüstenstaat mit bis zu 50 Grad im Sommer braucht allein die Kühlung viel Strom. Atomkraftwerke könnten den liefern. Genauso wie für die Trinkwassergewinnung. Mehrere arabische Länder mit trockenem Wüstenklima wollen perspektivisch Kernenergie für ihre Meerwasserentsalzungsanlagen nutzen.
4: Nina Amin, unsere Korrespondentin, sie berichtete aus Kairo. Noch immer lodern die verheerenden Feuer, die Waldbrände in Spanien, in der Region um die Hauptstadt Madrid, in der Nähe von Valencia und auch noch im Südwesten Frankreichs am Atlantik in der Nähe von Bordeaux. Zigtausende Menschen mussten dort bereits in Sicherheit gebracht werden und von optimistischen Prognosen war bislang eher wenig zu hören. Im Gegenteil, von einem Kampf David gegen Goliath sprach ein Feuerwehrsprecher. Kai Rinneker ist für die ARD-Infonacht vor Ort in Bordeaux, habe ihn kurz vor der Sendung gefragt, wie ist die aktuelle Situation dort am Abend? Was hören, was sehen und was riechen Sie?
16: Sehr starker Brandgeruch in der Stadt, dem kann man hier nicht entgehen. Der schleicht sich hier teilweise sogar in die Häuser und Hotels ein. Alle versuchen immer, die Türen geschlossen zu halten. Es liegen wieder diese Rauchwolken über der Stadt. Das sind jetzt keine dichten Rauchwolken. Es sieht immer so aus, als wenn es hier gleich regnen würde. Aber es sind eben die Rauchwolken, die hier alles einnebeln und die für diesen starken Brandgeruch sorgen. Es gibt hier immer mehr Leute, die auch FFP2-Masken tragen. Daran sieht man das schon. Alle Schwellenwerte der Feinstaubbelastung sind hier inzwischen überschritten. Und hier vom Stadtzentrum von Bordeaux entfernt, wo ich stehe, ist der Brand jetzt noch ungefähr 15 Kilometer entfernt. Er klopft sozusagen an die Tore des Großraums Bordeaux. Und entsprechend sorgenvoll sind die Mienen und die Antworten der Leute, mit denen ich hier heute gesprochen habe.
4: Gibt es denn derzeit Chancen, diese riesigen Feuer zumindest etwas unter Kontrolle zu bekommen?
16: Nein, davon ist die Brandbekämpfung im Moment weit entfernt, obwohl es ja hier tausende Leute gibt, die im Einsatz sind, Feuerwehrleute, Militär, ganz viele Bauern, die mithelfen, auch noch schnell irgendwelche Felder und sogar Weinberge roden, um dem Feuer irgendwie Einhalt zu bieten. Aber im Moment konzentrieren sich hier die Feuerwehrleute vor allen Dingen darauf, das Feuer irgendwie in eine Richtung zu lenken, in der es nicht so problematisch ist, denn viele Ortschaften liegen auf dem Weg, die sind ja schon evakuiert worden und dann hinterlässt das Feuer dort eben wirklich eine verbrannte Landschaft, die auch sich darin ausdrückt, dass hunderte von Häusern hier westlich von Bordeaux schon komplett zerstört wurden. Wir reden gar nicht von denen, die irgendwie beschädigt wurden. Und es geht im Grunde nur darum, irgendwie das meiste noch zu retten, die Zivilbevölkerung in Sicherheit zu bringen. Es sind ja schon sehr viele Leute evakuiert worden. Weitere Evakuierungen werden sicherlich auch in dieser Nacht wieder anstehen.
4: Wie ist Ihr Eindruck? Sind genügend Einsatzkräfte, Löschflugzeuge vor Ort? Reichen die Kräfte der Einsatzkräfte?
16: Ja, das ist in der Tat ein wichtiger Punkt. Man hört immer mehr Berichte auch von den Bürgermeistern der Kommunen, die immer wieder versuchen, Kontakt mit ihren Leuten irgendwie im Brandgebiet zu halten oder sich irgendwie um die Orte zu kümmern, dass viele Feuerwehrleute erschöpft sind. Frankreich gibt hier wirklich alles. Da kommen Leute aus Paris, selbst aus dem Elsass sind hier Leute hergekommen, um die Kollegen und Kameraden hier sozusagen abzulösen. Es ist auch Militär im Einsatz. Und trotzdem ist von einer Kontrolle des Feuers eben bislang überhaupt nicht zu reden. Auch die Löschflugzeuge, die da im Einsatz sind, die können, wie gesagt, bestenfalls neue Verteidigungslinien irgendwie einziehen. Aber ansonsten hofft man hier irgendwie auf ein Wunder, was das Wetter angeht. Aber im Moment sieht's eher in der anderen Richtung eher schlechter aus. Der Wind hat hier auch wieder aufgelebt.
4: Wie groß ist die Gefahr, dass die Feuer weitere Ortschaften, Städte, eventuell auch Bordeaux bedrohen?
16: Naja, dass sie weitere Ortschaften bedrohen werden, ist sicher. Die Frage ist natürlich jetzt, wie verhält man sich so am Anfang des Großraumes Bordeaux? Da ist es natürlich wahrscheinlich die einzige Methode, dass man darauf hofft, dass man einige Ortschaften am Rand dann auch wieder evakuiert. Und die sind ja dann auch so konzipiert, dass da weniger Kiefernwälder sind, dass da weniger Vegetation ist. Und das bremst das Feuer natürlich automatisch aus. Das sucht sich dann seinen Weg lieber da, wo Grünzeug zu verbrennen ist. Das ist so ein bisschen die Hoffnung der Rettungsleute. Aber dadurch, dass dieses Feuer eine solche Eigendynamik entwickelt, hier ist so von der Begriff Feuergewitter macht hier die Runde. Das ist so heiß, dass da eigene Tornados innerhalb des Feuers entstehen, die dann wieder praktisch das ganze brennbare Material oder schon brennende Material in die Luft buxieren. Und dann kann es über Kilometer springen. Und das macht den Kampf für die Einsatzkräfte so schwierig.
4: Kai Rehnecker für die ARD-Infonacht aus Bordeaux über die verheerenden Waldbrände dort. 0:25 Uhr.
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14: Mit Stefanie Lavoie. Der 26. Juli 2026 ist ein Tag, der in die Radsportgeschichte eingehen wird. Es überraschte nicht, dass Tadej Pogacar an diesem Tag in Paris seinen 5. Tour de France-Sieg feierte. Wie er das allerdings schaffte, so dominant und abgeklärt, das ließ viele Radsportfans staunen. Und der Slowene ist ja deutlich jünger als seine Vorgänger Anke Thiel, Merckx, Ino und Indurain es waren, als sie sich den jeweils 5. Sieg sicherten. Da mag also noch einiges kommen von diesem Pogacar, auch wenn er gestern auf der letzten Etappe der Tour das Nachsehen hatte. Holger Gerska.
17: Der 5. Gesamtsieg ist perfekt, aber den prestigeträchtigen letzten Etappensieg konnte Tadej Pogacar nicht feiern. Dennoch, der Slowene hat die Rundfahrt dominiert und mit rund 6,5 Minuten Vorsprung auf den belgischen Olympiasieger Remco Evenepoel gewonnen. Platz 3 belegte der Mexikaner Isaac del Toro, der von einer Neutralisation des Rennens profitierte. Schon 50 Kilometer vor dem Ziel wurden die Zeiten genommen. Erst danach fiel Tadej Pogacars Teamkollege weit zurück. Der letzte Tagessieger heißt Mathieu van der Poel. Der Niederländer erfüllte sich mit diesem Triumph einen sportlichen Traum. Im Finale setzte er sich zunächst gegen Pogacar und dann hauchdünn gegen die heranjagenden Sprinter durch. Der Cottbusser Max Kanter verblüffte dabei mit einem starken 4. Platz hier in Paris.
14: Die Finals in Hannover sind beendet. 4 Tage Spitzensport und fast eine halbe Million begeisterte Fans. Das Multisport-Event war ein voller Erfolg. Zum Abschluss wurden noch eine Reihe deutscher Meistertitel vergeben. Anne Hild berichtet.
18: Olympiasiegerin Marie Reichert war die letzte in der Innenstadt in Hannover, die sich einen der Titel schnappte, zusammen mit ihrem Dortmunder Team im 3x3 Basketball. Zuvor waren die Wettkämpfe bei den Leichtathleten in Wattenscheid zu Ende gegangen, mit Favoritensiegen von zum Beispiel Sprinter Owen Unser oder Hindernisläuferin Gesa Krause. Auch bei den Schwimmern standen mit Sven Schwarz und Isabel Gose in den Lagenmeisterschaften über die Mittelstrecke die erwarteten Athleten oben auf dem Treppchen. Eine durchwachsene WM-Generalprobe erlebte Olympiasiegerin Daya Varfolomeev in der rhythmischen Sportgymnastik. In den Gerätefinals zeigte sie ungewohnte Fehler, holte aber trotzdem 2 von 4 möglichen Titeln. Insgesamt 143 deutsche Meistertitel wurden bei den Finals vergeben. Die meisten Medaillen holten Sportlerinnen und Sportler aus Baden-Württemberg. Die Veranstalter in Hannover zogen eine positive Bilanz. Mit fast 500.000 Zuschauer über die 4 Tage war der Andrang so groß, dass manche Wettkampfstätten zeitweise Einlassstopps verhängt hatten.
14: Die Grand Prix von Bahrain und Saudi-Arabien waren im April wegen des Krieges im Nahen Osten abgesagt worden. Nun hat die Formel 1 einen Ersatz gefunden, zumindest für das Bahrain-Rennen. Das wird am 4. Oktober auf der legendären Strecke von Sepang in Malaysia nachgeholt. Gestern stand aber erstmal der Große Preis von Ungarn auf der Agenda. Gewonnen hat der Weltmeister, berichtet Lena Bergmann.
19: Lando Norris hat den Fluch besiegt. Der McLaren-Pilot ist der erste Pole-Setter in Budapest seit 6 Jahren, der auch das Rennen gewinnt. Der aktuelle Weltmeister fuhr zum ersten Saisonsieg für McLaren, der beinahe ein Doppelsieg gewesen wäre. Doch Teamkollege Oscar Piastri musste das Rennen wegen technischer Probleme vorzeitig beenden. Max Verstappen im Red Bull wurde dank einer cleveren Strategie Zweiter. Dahinter kämpfte sich Mercedes-Pilot Kimi Antonelli auf Platz 3. Vor den beiden Ferrari, die überraschend das Podium verpassten. Eine Premiere feiert Nico Hülkenberg. Der Deutsche sammelte als 9. seine ersten Punkte für Audi. Nach einer 4-wöchigen Sommerpause kehrt die Formel 1 am vorletzten Augustwochenende zurück mit dem Grand Prix in Sandford.
14: Tamara Kopacz hat das Tennisturnier am Hamburger Roten Baum gewonnen und damit ihren 2. Titel auf der WTA-Tour gefeiert. Im Finale des Sandplatzturniers in ihrer Heimatstadt besiegte Kopacz die Ungarin Anna Bonda mit 2x6:3. Dank des Erfolges klettert sie auf Platz 45 der Weltrangliste und ist damit nun die deutsche Nummer 1 vor Tatjana Maria und Eva Lüß.
4: Und soweit der Sport mit Stefanie Lavoie.
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1: Um 0.29 Uhr mit Olaf Knapp. Nach dem mutmaßlich islamistischen Terroranschlag in Berlin ist der Tatverdächtige von der Polizei erschossen worden. Er soll zuvor mit einer Stichwaffe auf die Beamten zugelaufen sein. Der 21-Jährige war schon mehrmals straffällig geworden. Bundesinnenminister Dobrindt äußerte im ARD-Brennpunkt Verwunderung darüber, dass vom Gericht lediglich eine Bewährungsstrafe verhängt wurde.
20: Wir wissen ja, dass er eine Vielzahl von Straftaten begangen hat, dass er mit dem Terror sympathisiert hat, dass es auch eine Verurteilung gab, die auf Bewährung ausgesetzt wurde und die Staatsanwaltschaft dagegen Beschwerde erhoben hat. Und in der Tat wird zurzeit sehr die Frage danach gestellt, wie kann eigentlich bei jemandem, den man als Gefährder identifiziert, eine Strafe zur Bewährung ausgesetzt werden. Auch dem wird detailliert nachgegangen.
1: Bundesinnenminister Dobrindt im ARD-Brennpunkt. Bundesverkehrsminister Schnieder kommt seiner Ablösung durch Kanzler Merz zuvor. In einer schriftlichen Erklärung hat er ihn um seine Entlassung gebeten. Aus der Nachrichtenredaktion Sven Hasenklever.
21: Merz hatte Schnieder Ende der vergangenen Woche informiert, ihn entlassen zu wollen. Der gewünschte Nachfolger sagte allerdings ab. Damit ist Schnieder weiter im Amt. Mit seinem Gesuch wolle er nun den unwürdigen Zustand beenden, der die notwendige sachliche Arbeit unmöglich mache, erklärte der CDU-Politiker. Beste Chancen auf den Posten soll jetzt der parlamentarische Geschäftsführer der Union Bilger haben. Für Merz verschärft sich das Chaos bei der Neuaufstellung von Regierung und Fraktion. Er steht wegen des Umgangs mit Schnieder massiv in der Kritik.
1: Die USA verstärken im Irankrieg ihre Drohkulisse. Der amerikanische Botschafter bei den Vereinten Nationen Walz hat mitgeteilt, dass weiteres Militär in den Nahen Osten verlegt werden soll. Er sagte dem Sender CBS, man wolle zusätzliche Kapazitäten schaffen. Genauere Angaben macht er nicht. Laut US-Medien geht es unter anderem um weitere Kampf- und Tankflugzeuge. Auf Mallorca sind wieder tausende Menschen gegen Massentourismus auf die Straßen gegangen. Sie versammelten sich zuerst im Zentrum von Palma, der Hauptstadt der Mittelmeerinsel. Von dort zog ein Demonstrationszug zur Kathedrale. Die Polizei schätzt die Teilnehmerzahl auf 25.000. Die Demonstranten beklagten vor allem, dass sich viele Menschen auf Mallorca kaum noch eine Wohnung leisten können wegen der steigenden Zahl von Ferienwohnungen. Das Wetter in Deutschland. Nachts ist es bewölkt. In der Nordhälfte gibt es zeitweise Schauer, die vereinzelt auch gewittrig sein können. Im Süden nur einzelne Schauer oder Gewitter, minimal 20 bis 12 Grad. Am Tage in der Osthälfte Schauer und Gewitter, im Verlauf nachlassend, sonst sonnig oder leicht bewölkt mit einzelnen Schauern. Von Nord nach Süd 18 bis 30 Grad. Das waren die Nachrichten.
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4: Um 0.33 Uhr gleich, zunächst die A2 Hannover Richtung Berlin. Im Kreuz Hannover Ost ist die Überleitung zur A7 Richtung Kassel wegen eines Schwertransports gesperrt. Die Umleitung führt über die A2 bis Ausfahrt Lehrte. Dann die A40 Duisburg-Essen, die ist zwischen Mülheim-Winkhausen und Dreieck Essen-Ost wegen Bauarbeiten bis Donnerstag in beiden Richtungen gesperrt. Die A63 Kaiserslautern Richtung Mainz ist zwischen Dreieck Kaiserslautern und Sembach wegen einer Baustelle bis 5 Uhr gesperrt. Und die A94 noch Passau Richtung München, die ist zwischen Tunnel Einhausung Wimpernsink und Heldenstein nach Auslösung der Höhenkontrolle gesperrt.
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4: Mit Carsten Fick im Studio. Hallo. Seit mehr als 4 Jahren berichtet der ARD-Korrespondent und Studioleiter in Kiew, Wassily Golot, über den russischen Angriffskrieg gegen die Ukraine. Nun war zu Gast bei einer Veranstaltung des NDR in Hannover und hat dort mit dem Host des Weltspiegel-Podcasts Philipp Abrisch und mit Astrid Korall von Streitkräfte und Strategien über das Leben und Arbeiten in einem Kriegsgebiet gesprochen. Und sie haben ihn zunächst gefragt, wie es für ihn ist, aus der Ukraine wieder zurück nach Deutschland zu kommen.
2: Es ist absolut wie aus einer Welt in die andere zu fahren. Wenige Stunden oder einige Stunden, nachdem ich nicht mehr in der Ukraine war, gab es einen Raketenangriff, bei dem auch eine Bekannte von mir getötet wurde, mein Jahrgang 1993. Ich habe diese Nachricht schon mitbekommen, als ich im sicheren EU-Ausland war. Und das ist aber natürlich ein Schock. Und dir wird jedes Mal bewusst, was für einem Risiko du dich auch aussetzt, was für einem Risiko meine Kolleginnen und Kollegen ausgesetzt sind, die dort leben, die Ukrainerinnen und Ukrainer sind. Und gleichzeitig bin ich aber auch jedes Mal glücklich zu sehen, dass Menschen hier in Deutschland in Sicherheit, in Frieden leben können. Und es ist wahnsinnig wichtig, das hier zu erhalten. Und gleichzeitig habe ich keine größere Hoffnung und keinen größeren Wunsch, als den Menschen in der Ukraine wieder ein Leben möglich zu machen. Das können sie nicht alleine, dafür brauchen sie die Unterstützung, indem sie einfach ihre Zukunft und ihr Leben planen können, ohne die Sorge zu haben, dass eine Rakete sie tötet, eine russische Drohne sie tötet oder eine russische Gleitbombe sie tötet.
3: Über das Leben und den Alltag auch in der Ukraine im Krieg reden wir gleich noch. Erstmal die Frage, Vasili, wir wissen ja, dass man in Kiew jetzt nicht einfach ins Flugzeug steigen kann und dann nach Deutschland fliegen kann. Wie kommt man hier eigentlich nach Bad Pyrmont oder auch nach Hannover?
2: Ist eine sehr gute Frage, weil sehr viele glauben, dass das möglich ist. Viele fragen, wie lange fliegst du aus Kiew nach Deutschland? Das wären sonst so circa 2 Stunden gewesen. Aber aufgrund des Angriffskriegs fliegen vor allem Raketen, Drohnen, Gleitbomben, wie genannt. Und Kampfjets, genau, meistens auch sehr flach. Es gibt auch Helikopter, die teilweise Brände, also Hubschrauber, die Brände löschen. Das habe ich jetzt auch häufiger mal in Kiew gesehen, wenn es Angriffe gegeben hat. Die Reise ist tatsächlich eine Zugreise mit dem Nachtzug. Ich setze mich dann in Kiew um 20.30 Uhr in den Zug und der fährt dann nach Polen, nach Przemyśl. Da bin ich am nächsten Morgen, muss durch die Grenzkontrolle. Dann geht's mit dem Auto nach Krakau und von Krakau fliege ich dann meistens nach Frankfurt oder nach Düsseldorf. Und das ist von Tür zu Tür, sind es circa 24 Stunden. Also das ist schon eine Strecke und dir wird einfach bewusst, dass dieses Land, die Ukraine, sich nicht in einer Normalität, in einem normalen Leben befindet, sondern dass es weiterhin eine Ausnahmesituation ist und das eben schon seit 2022.
5: Und trotzdem ist die Bahn pünktlich.
2: Die Bahn ist größtenteils pünktlich, aber durch die veränderten Angriffe ist es jetzt so, dass du häufiger die Situation hast, dass Züge angehalten werden, wenn zum Beispiel Drohnen fliegen oder Raketen fliegen und dann Leute den Zug verlassen müssen und dadurch hast du mehr Verspätung. Und bei der letzten Zugreise sagte uns die Zugführerin auch, möglicherweise müssen wir sogar bei Luftalarm anhalten und den Zug verlassen. Also du siehst schon, dass die veränderte Kriegssituation auch zu einer Veränderung im Transport führt.
5: Vasili, seit mittlerweile mehr als 4 Jahren, seit im Grunde 2014 wehrt sich die Ukraine gegen den russischen Angriff. Ihr müsst über Kämpfe berichten an der Front, aber auch über die Raketenangriffe. Du hast sie gerade schon erwähnt, die Drohneneinschläge auf ukrainische Städte, in ukrainischen Städten. Und zuletzt wurde ja auch das ARD-Studio getroffen. Fotos gesehen von Fensterrahmen, die herausgerissen wurden, von viel Schutt auf den Schreibtischen. Unter diesen doch sehr schwierigen Bedingungen

0: jemand drin gewesen
1: das
0: wäre.
1: Das war nachts der Angriff.
0: Das war nachts, genau. Und natürlich ist das auch etwas, was du dann als Gedanken sofort wieder abstellst, weil das willst du dir nicht vorstellen. Wir sind gerade auch dabei, das alles wieder aufbauen zu lassen, aufzubauen, um normal wieder von dort arbeiten und berichten zu können. Ich hatte selbst vor einigen Wochen die Situation bei kombinierten großen Angriffen, wenn die sich anbahnen, wenn darüber informiert wird, gehe ich meistens ins Hotel, weil ich habe zu Hause keinen Keller. Wenn ich bei Angriffsnächten zu Hause bin, lege ich mich meistens in meinen Flur, weil ich da mehrere Wände habe, falls eine Druckwelle kommt und dadurch geschützter bin. Und in dieser einen Angriffsnacht bin ich eben ins Hotel und dachte, okay, hier bin ich jetzt sicher, habe ein Zimmer relativ weit oben bekommen und irgendwann schlug es dann ein. Ich bin runtergelaufen in den Keller, dachte so, okay, hier bleibe ich jetzt. Ich dachte, der Einschlag war irgendwo in der Nähe, bis es dann hieß, Feueralarm, verlassen Sie das Gebäude. Du gehst dann raus aus dem Gebäude oder ich bin rausgegangen, gucke hoch und sehe, das war im Prinzip die andere Flurseite von mir, die brennt. Und den Rest der Nacht habe ich dann in der Metro verbracht, im Pyjama dann dahin gelaufen. Und das zeigt dir halt auch, so du bist auch an Orten, wo du dich vermeintlich sicher fühlst, nicht sicher. Aber das, was wir dann machen, ist eben, wir fokussieren uns auf das, was unser Auftrag ist. Wir überprüfen die Fakten, wir gucken, mit was wurde Kiew angegriffen, was ist die Informationslage, die wir haben, was können wir überprüfen, können wir an Orte fahren, wo Menschen verletzt, möglicherweise getötet wurden und dann berichten wir so sachlich, so sauber, wie das möglich ist.
1: Woher bekommst du diese Informationen?
0: Die Ukraine ist sehr, sehr digital und nahezu alle Behörden informieren, unter anderem über Telegram-Kanäle. Das ist eine Möglichkeit. Dann ist es natürlich so, dass wir alle vernetzt sind. Wir kennen in unterschiedlichen Stadtvierteln Menschen. Teilweise kriegt man es halt, wie ich das gerade beschrieben habe, selber mit. Und dann schreibe ich in unsere Gruppe, liebe Kollegen, Kolleginnen, unser Hotel wurde getroffen, in dem wir regelmäßig sind. Und dann fährst du raus und sprichst auch vor Ort dann mit den Behörden, fragst, wie viele Menschen sind da noch, wie sehen die weiteren Arbeitsschritte aus. Du wirst natürlich auch informiert, auch das digital, wenn ein weiterer Luftalarm ist. Du hast eine App auf dem Handy, die dann ein unangenehmes Sirenengeräusch verbreitet, wie man das auch in verschiedenen Stadtvierteln hört. Und dann überprüfst du relativ schnell auch das, die Luftwaffe, die ukrainische, informiert über Telegram und schreibt dann zum Beispiel Raketen im Anflug auf Kiew und dann guckst du, wo ist der nächste Ort, wo du dich und dein Team in Sicherheit bringen kannst.
2: Kann man denn sagen, dass die russischen Angriffe in den vergangenen Wochen, Monaten, zumindest finde ich es hier zum Teil der Eindruck, doch massiver geworden sind, gerade auch auf Kiew?
0: Das ist schwierig zu beantworten. Einerseits ja, also was die Masse angeht. Wir haben jetzt vor kurzem den heftigsten oder einen der heftigsten ballistischen Angriffe auf die Hauptstadt erlebt. Und das war eine Nacht, wo es keine richtige Vorwarnung gab. Ich wurde vom Alarm wach, bin in den Flur und dann hörst du wirklich eine Explosion nach der anderen. Dann atmest du kurz durch, dann schreiben die diese Kanäle, gleich kommt die nächste Welle. Dann reißt du dich innerlich zusammen oder mir geht das zumindest so. Ich spanne dann den ganzen Körper an und dann knallt es wieder und dann atmest du wieder durch, weil du nicht getroffen wurdest, hoffst, dass möglichst niemand verletzt wurde, dass vor allem auch niemand getötet wird, was aber leider oft eben anders ist. Und was sich natürlich verändert hat, wir haben auch im Oktober 2022 Angriffswellen auf Kiew erlebt. Damals gab es wesentlich weniger Flugabwehr. Damals hatte Russland aber auch zum Teil nicht so viele Raketen, nicht so viele Drohnen. Und es ist jetzt eigentlich das eingetroffen, was Militärexpertinnen und Militärexperten vorhergesagt haben. Ein brutaler Abnutzungskrieg. Russland skaliert die Produktion nach oben, produziert viel mehr Drohnen, produziert viel mehr Raketen. Die Ukraine braucht viel mehr Flugabwehrsysteme. Die Flugabwehrsysteme alleine lösen aber das Problem nicht, wenn Russland immer mehr von allem produzieren kann, wenn Russland zeitgleich aus verschiedenen Richtungen angreift. Und deswegen gab es ja auch immer die Forderungen aus der Ukraine, liefert uns doch Taurus-Marschflugkörper, liefert uns moderne Waffensysteme, mit denen wir Ziele in Russland treffen können, wo Russland diese Waffen, mit denen es dann Zivilisten in der Ukraine tötet, wie man diese Orte dann eben treffen kann, damit weniger Waffen produziert werden. Wir sehen jetzt umgekehrt auch, die Ukraine produziert recht erfolgreich Drohnen, mit denen es die russische Kriegswirtschaft versucht einzuschränken. Das gelingt auch durchaus erfolgreich. Aber es ist natürlich, wir sehen von russischer Seite eine konstante Eskalation in diesem Krieg und wir sehen weiterhin keine Bereitschaft des russischen Machthabers, der russischen Elite, diesen Angriffskrieg zu beenden.
1: Ich durfte selbst im März in die Ukraine reisen und auch dank deiner Unterstützung haben wir ein Hotel gefunden, in dem wir sicher übernachten konnten. Das war das besagte Hotel, was dann später angegriffen wurde. Ich erinnere mich, dass ich davor

0: Vorstand gedacht habe, was für ein wunderschönes Gebäude, ein schönes, altes, vielleicht 150 Jahre alt. Und der erste Gedanke war, okay, wenn das hier so lange steht, so unberührt und heile, dann ist das vielleicht ein sicherer Ort. Und dann wurde es getroffen, du warst da. Ich habe den Eindruck, also nach der Nachricht, das ARD-Studio wurde getroffen, das Hotel, in dem ihr gelegentlich unterkommt. Rückt der Krieg ein bisschen näher für dich? Wie fühlt sich das an? Also auch ganz konkret für dich und unser Team in der Ukraine.
1: Ihr erinnert euch vielleicht ja auch an den Raketenangriff 2024, als das Kinderkrankenhaus Ochmadit von einer russischen Rakete getroffen wurde. Direkt daneben wohnt eine unserer Kolleginnen. Und als dieser Angriff passierte, sind bei ihr alle Fenster rausgeflogen. Sie selber wurde durch ihre Wohnung geschleudert. Ihr ist zum Glück nichts, keine schwerwiegende Verletzung passiert, aber natürlich ein massiver Schock. Und wenn du dann einen Anruf bekommst und die Information, dass deiner Kollegin das passiert ist, dann ist das schon sehr nah. Das heißt, für uns sind das jetzt weitere Ereignisse, die zeigen, wie nah dieser Krieg uns ist, wie gefährlich das auch für uns als Team in der Ukraine ist. Umgekehrt, als die sogenannte Klitschko-Brücke, die Panoramabrücke im Zentrum von Kiew im Herbst 22 getroffen wurde, das ist auch nicht weit von unserem Studio, nur hatten wir damals dieses Studio nicht. Also ich habe nicht das Gefühl, dass die Angriffe jetzt, also dass es ganz neu ist, dass Russland das Zentrum der ukrainischen Hauptstadt angreift, aber man kann schon davon sprechen, dass es eben mehr Waffen sind, die eingesetzt werden, dass es noch rücksichtsloser ist, wobei auch das eine zynische Formulierung vielleicht ist, wenn man an all die Familien denkt, die friedlich in ihrem Schlaf getötet wurden durch russische Angriffe, vor allem ja auch in Frontnähe, in Städten wie Kharkiv, wo es ja massive Angriffe immer wieder gibt, einfach weil Russland so nah dran ist.
2: Du hast schon die Frontstädte jetzt angesprochen. Ab und zu fahrt ihr ja auch in die Nähe zumindest der Front. Wie bereitet ihr euch da konkret vor?
1: Es ist natürlich noch gefährlicher. Du hast weniger Reaktionszeit, weniger Vorbereitungszeit. Wir sehen auch im Frontbereich natürlich eine Entwicklung, dass noch mehr Drohnen eingesetzt werden. Wir sehen auch, dass Journalistinnen und Journalisten gezielt von russischen Soldaten mit verschiedenen Drohnenarten angegriffen werden. Und wir bereiten diese Reisen sehr akribisch vor. Also einerseits übernachten wir nicht mehr in diesen frontnahen Städten, sondern weiter weg. Das bedeutet für uns, dass wir für Drehs wesentlich mehr Reisezeit einplanen müssen, dass wir sehr früh losfahren, dass wir versuchen, sehr zeiteffektiv zu drehen, um dann die Stadt auch möglichst schnell wieder zu verlassen. Wir haben Sicherheitsberater, die uns bei der Planung helfen, die auch vor Ort mit dabei sind. Aber natürlich kann auch kein Sicherheitsberater der Welt eine Rakete abwehren oder eine Drohne abwehren. Aber wir versuchen alles, was in unserer Macht steht, zu tun, um unser Team, unsere Teams so gut es geht zu schützen. Wir überprüfen dann auch, ist es sinnvoll, mit gepanzerten Fahrzeugen diese oder jene Reise zu machen. Warum ist das immer eine Abwägungssache? Einerseits bist du sicherer, wenn irgendwo in der Nähe was einschlägt und du bist in diesem Fahrzeug geschützter. Auf der anderen Seite sind das sehr schwere Fahrzeuge. Das heißt, du bist weniger agil, wenn dann irgendwie eine Drohne auf dich zusteuert. Du kannst den Wagen nicht so schnell wenden. Also das sind alles Dinge, die wir im Team besprechen, die wir genau abwägen. Und die Realität ist auch, wir machen insgesamt weniger solcher gefährlichen Reisen. Und das ist natürlich etwas, was Russland auch erreichen will durch die gezielten Angriffe, auch auf NGOs, auch auf Journalistinnen und Journalisten, auch auf die UN. Das sehen wir ja auch, dass das passiert, dass man Angst macht, dass man versucht, dafür zu sorgen, dass nicht über diesen Krieg berichtet wird. Wir sehen auch ganz heftig, dass Helferinnen und Helfer, die ausrücken, nachdem ein Wohnhaus zum Beispiel getroffen wurde, dass die gezielt nochmal angegriffen werden durch diese Double Taps, also ein gezielter Zweitschlag an den gleichen Ort nach einer Zeit, um auch da die Helferinnen und Helfer zu demoralisieren.
0: Also unglaublich schwer, sich als Journalist da ein Bild zu machen an der Front, weil es so gefährlich ist. Vassili, wie würdest du denn die Lage im Moment, das Frontgeschehen beschreiben? Was passiert da im Moment? Ist das so ein Schützengrabenkrieg oder?
1: Es ist ein Krieg, der sehr schwer vorstellbar ist, der teilweise sehr apokalyptisch ist. Es fliegen im Frontbereich sehr, sehr viele Drohnen durch die Gegend. Einige haben das ja auch schon gesehen, diese Fischernetze, die dann über den Straßen hängen, wo sich teilweise auch Vögel oder andere Tiere drin verfangen. Also das ist auch, also dieser Krieg schadet auch massiv der Umwelt. Das muss man sich auch immer wieder vor Augen führen. Es ist kein klassischer Schützengrabenkrieg in dem Sinne, wie man das aus Kriegen in der Geschichte kennt. Es ist aber so, dass Soldaten in diesen Schützengräben unter der Erde ausharren, von dort teilweise Drohnen steuern. Wir wissen auch von Soldaten, die über sehr, sehr viele Tage nicht aus diesen Schützengräben raus konnten, weil sobald du irgendwie deinen Kopf nach oben steckst, erkennen russische Drohnen Bewegung und können dich anvisieren. Also das ist wirklich sehr schwer vorstellbar, auch für uns, die wir das nicht in der Form erleben, wenn Soldatinnen und Soldaten dir das berichten, wenn du teilweise Bilder siehst. Es ist sehr schwer vorstellbar, das Leben in den frontnahen Städten wie Slawiansk oder Kramatorsk, wo ständig Drohnen einschlagen, wo ständig Raketen einschlagen, wo Gleitbomben abgeworfen werden, wo immer noch Zivilistinnen und Zivilisten leben, was schwer vorstellbar ist. Die leben dort, aber ich weiß nicht, weil ob Leben der richtige Begriff ist. Sie existieren dort. Aus verschiedenen Gründen, weil sie zum Beispiel Angehörige haben, die pflegebedürftig sind, weil sie vielleicht Angehörige haben, die sagen, ich habe mein ganzes Leben lang hier gelebt, ich will hier nicht weg, weil sie das selber vielleicht so sehen. Die Behörden versuchen schon, vor allem Familien mit Kindern in Sicherheit zu bringen, zu evakuieren, weil das einfach nicht möglich ist, unter diesen Bedingungen ein normales Leben zu führen. Und der größte Wunsch dieser Menschen, wenn du mit ihnen sprichst, ist, dass dieser brutale Krieg ein Ende hat, dass sie einfach normal leben können in ihren Städten, in ihren Dörfern und keine Angst davor haben müssen, dass fremde Truppen da einmarschieren oder dass irgendetwas dort einschlägt.
2: Und während der Krieg läuft, erlebt die Ukraine derzeit eine innenpolitische Krise. Verteidigungsminister Fedorow wurde entlassen von Präsident Zelensky, weil es da einen Disput gab mit Armeechef Syrsky. Armeechef Syrsky wurde mittlerweile auch ausgetauscht. Trotzdem gibt es ja nach wie vor auch Proteste in der Ukraine, weil gerade Fedorow ja ein sehr beliebter Verteidigungsminister und Politiker ist. Was würdest du sagen, wie fest sitzt Präsident Zelensky im Moment auch vor dem Hintergrund dieses personellen Umbaus und auch vor dem Hintergrund dieser Proteste in Kiew im Sattel?
1: Solange Russland diesen brutalen Angriffskrieg gegen die Ukraine führt, wird der ukrainische Präsident nicht angetastet. Der ukrainische Präsident ist der Garant der Verfassung. Das ist den Menschen in der Ukraine bewusst. Und deswegen greifen sie nicht direkt den Präsidenten an mit ihrer Kritik, sondern sie greifen sehr gezielt die Entscheidungen des Präsidenten an. Und das ist etwas, was ich extrem bemerkenswert finde. Ich war auch selber, um mir ein Bild zu machen, bei diesen Protesten schon am ersten Morgen, weil das hat quasi über Nacht angefangen, dass diese Entscheidung durchsickerte, dass klar war, okay, Fedorow muss zurücktreten. Dann sah ich auf Social Media, dass aufgerufen wurde, am nächsten Morgen um 9 Uhr sich zu versammeln auf dem Ivan-Franko-Platz. Das ist in Sichtweite des Präsidialamts, auch in Hörweite. Also wenn laut genug gerufen wird, dann sollte Zelensky das hören. Und das war eine extrem besondere Atmosphäre. Du kommst dahin und man muss wissen, jeden Morgen um 9 Uhr gibt es eine Schweigeminute für die getöteten Soldatinnen und Soldaten in der Ukraine. Da bleibt das Leben für einen kurzen Moment stehen, da bleiben Autos stehen, da steigen Menschen aus den Autos, einige knien hin. Und du hast diesen Platz gesehen, da waren hunderte von Menschen und die haben alle gemeinsam innegehalten. Und dann haben sie sehr friedlich protestiert. Sie haben sehr klar zum Ausdruck gebracht, dass sie die Entscheidung des ukrainischen Präsidenten, der ja ansonsten recht gut kommunizieren kann, der ansonsten recht gut seine Botschaften rüberbringen kann, aber dass sie diese Entscheidung nicht verstehen, dass ein junger Minister, der recht erfolgreich war aus ihrer Sicht in dem, was er macht, der klar erklärt hat, was er macht, der mit einem Managementansatz dieses Verteidigungsministerium geleitet hat, der für Transparenz sorgen wollte und auch gesorgt hat, was das Beschaffungswesen angeht, dass dieser junge Minister plötzlich sein Amt verliert nach einem halben Jahr. Das leuchtete vielen nicht ein und dagegen haben sie protestiert. Und dann entwickelten sich die Proteste eben weiter, dass die Menschen gesagt haben, es geht nicht um Personen, es geht nicht um die Person Fedorow, sondern es geht hier um die Systemfrage. Und Fedorow steht eben als Gesicht, als Name für eine Ukraine, die transparenter sein möchte, für eine Ukraine, in der der Mensch im Fokus steht. Und Oleksandr Syrsky, bei dem man ja auch dazu sagen muss als Armeechef, er steht unter anderem für die Verteidigung von Kiew. Er steht unter anderem auch dafür, dass die Region Kharkiv befreit werden konnte von den russischen Besatzern. Also das ist jemand, der durchaus militärische Erfolge vorzuweisen hat. Aber er steht in seiner Person aus Sicht vieler Menschen in der Ukraine für das alte postsowjetische Militär, für das Militär, das auf Befehle ausgerichtet ist, wo es nicht um den einzelnen Menschen geht. Und das ist etwas, was bei Präsident Zelensky sehr offensichtlich angekommen ist, und er hat einen Wechsel durchgeführt und hat ihn ersetzt durch Mykhailo Drabaty. Das ist ein 43-jähriger General, der genau dafür steht. Ich habe auch mit verschiedenen Leuten, die ich kenne, im Militärbereich gesprochen, und die sagen, das ist jemand, dem wir vertrauen, das ist jemand, der die ukrainische Armee in die Zukunft führen kann.
0: Wird sich dadurch die Kriegsführung verändern, oder wie ist deine Einschätzung?
1: Es ist schwer, jetzt eine Revolution zu erwarten. Was sich auf jeden Fall verändern wird, ist, glaube ich, die Atmosphäre innerhalb des Militärs, weil es schon mit der Benennung von Syrsky Kritik in seine Richtung gab, dass Leute gesagt haben, dem ist das einzelne Menschenleben egal, der opfert Soldaten, um irgendwelche taktischen Ziele zu erreichen. Ich bin jetzt persönlich auch nicht Militärexperte genug, um einschätzen zu können, welcher General jetzt besser ist als der andere. Was man aber auf jeden Fall sagen kann, ist, dass der Ansatz, der Führungsansatz, der Kommunikationsansatz auch innerhalb des Militärs, der wird sich sehr wahrscheinlich ändern, weil Drabaty eben für einen anderen Stil steht. Die Frage ist, wie schnell geht das? In welcher Form wird das spürbar sein? Aber nach meinen Eindrücken ist es zumindest für die Moral der Soldatinnen und Soldaten eine gute Entscheidung, weil auch die Reaktionen, die ich dann wahrgenommen habe, waren vor allem positive Reaktionen.
0: Vassili, ich kann jeden verstehen, der vielleicht gerade mal nicht an den Krieg denken will und der vielleicht auch so etwas wie so ein Nachrichten-Overkill empfindet und dem es einfach ein bisschen zu viel ist mit dem Leid der Menschen. Ist ja nicht die einzige Krise in der Ukraine, die es gerade gibt auf der Welt. Geht's dir auch manchmal so, und wie gehst du damit um?
1: Ich kann das absolut nachvollziehen. Ich kann es absolut nachvollziehen, dass sich die Weltlage schwer anfühlt. Ich kann nachvollziehen, wenn Menschen die Tagesschau sehen und der Beitrag fängt wieder an mit irgendwelchen Explosionen und dass man das Gefühl hat, ich will das nicht sehen, ich will umschalten. Ich kann auch verstehen, wenn jemand mal umschaltet, und gleichzeitig bringt es aber nichts umzuschalten, weil das ja trotzdem passiert. Und ich bin zumindest ein Mensch, der sich lieber damit auseinandersetzt, der sich auch mal ablenkt, indem er Sport macht, der sich auch mal ablenkt, indem er Freunde trifft und mit Freunden über, weiß ich nicht, Fußball spricht oder andere Themen. Echt? Genau, ne? Also es ist total wichtig, sich abzulenken. Es ist total wichtig, auf Konzerte zu gehen, wie das die Menschen in der Ukraine ja auch tun. Es ist wichtig, mal das Handy abzuschalten. Aber ich finde, es ist auch unsere Verantwortung, diese Menschen dort nicht zu vergessen, auch unsere Politikerinnen und Politiker daran zu erinnern, dass sie diese Menschen nicht vergessen, weil dieser Krieg eben da ist und weil dieser Krieg näher an uns dran ist, als wir das vielleicht manchmal wahrhaben wollen, und weil es uns auch besser gehen würde, wenn dieser Krieg hoffentlich so schnell wie möglich so vorbeigeht, dass er nicht wieder anfängt. Das heißt, auf jeden Fall mal Pause machen von Nachrichten, aber nicht die Nachrichten vergessen und nicht ausblenden.
3: Sagt der Leiter des ARD-Studios in Kiew, Vassili Golot, im Gespräch mit Philipp Abrisch und Astrid Korall. 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
3: Und in den Kommentaren vieler Medien geht es heute um den Anschlag auf den Christopher Street Day in Berlin. Und die meisten sind sich einig, was das Ziel der mutmaßlich islamistischen Tat war. Die Rheinpfalz aus Ludwigshafen fasst das so zusammen.
5: Wer glaubt, der Anschlag betreffe allein die queere Community, unterliegt einem gefährlichen Irrtum. Dieser Angriff galt den Grundwerten unseres Zusammenlebens in Deutschland, dem Versprechen, dass jeder Mensch in Freiheit und ohne Angst so leben kann, wie er ist.
3: Unterschiedliche Ansichten gibt es allerdings darüber, welche Lehren die Politik jetzt aus dem Anschlag ziehen sollte. Die Nürnberger Nachrichten etwa fordern eine breite Front an Maßnahmen.
5: Gründlichere Überwachung bereits auffällig gewordener Menschen mit radikaler Gesinnung, härtere Strafen, rasche Abschiebungen, soweit es sich um nichtdeutsche Staatsbürger handelt, Programme zur Deradikalisierung, mehr Bildungsangebote und damit Aufstiegschancen für Jugendliche aus schwierigen Milieus. Laufende Verbesserung der öffentlichen Sicherheit, auch durch Kameraüberwachung.
3: Die Zeit, die hält dagegen.
5: Zur Wahrheit zählt allerdings auch das. Eine wogende Party in der ganzen Stadt wie der Christopher Street Day wird sich nie vollständig schützen lassen. Sie wäre sonst keine Parade, sondern eine Hochsicherheitszone. Wenn Mörder wie im Berliner Tiergarten ein Auto zur Waffe machen und mit einer Machete über feiernde, ausgelassene Leute herfallen, dann wird es einem Straßenfest eine Form des Straßenterrors, die sich nur sehr, sehr schwer verhindern lässt. Mit einer gewissen Verletzlichkeit werden wir leben müssen.
3: Einige Medien richten den Fokus auf die Opfer des Anschlags, die queere Community selbst. Der Münchner Merkur wirft ihr Doppelmoral vor und die Welt schreibt:
5: Es bleibt völlig unverständlich, dass Aktivisten nicht viel entschiedener die Diskriminierung von queeren Menschen, von Juden und auch von Frauen durch traditionalistische, migrantische Milieus anprangern. Und es ist fatal, wenn Aktivisten die Kritik an solchen Missständen im Namen des Antirassismus zurückweisen oder als islamophob bezeichnen. Wenn es ihnen wirklich ernst wäre mit einer diskriminierungsfreien Gesellschaft, müssten sie erkennen, dass viele Zuwanderer aus muslimischen Ländern eine Bedrohung für die von ihnen propagierte Vielfalt und Toleranz darstellen.
3: Und das waren die NDR-Standpunkte. Zusammengestellt hat sie heute Johannes Zuber. Gleich bei uns die Nachrichten und danach noch einmal ausführliche Berichte aus Berlin zum Anschlag auf den CSD. Unter anderem dann auch mit einem Interview mit dem Bundesinnenminister in gut 4 bis 5 Minuten.

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1: Um 1 Uhr mit Olaf Knapp. Der mutmaßliche Attentäter vom Berliner Christopher Street Day ist bei einem SEK-Einsatz erschossen worden. Die Polizei hatte ihn in einer Kleingartenkolonie im Bezirk Spandau aufgespürt. Aus Berlin David Donschen.
2: Der mutmaßliche Attentäter soll dann gegen 18 Uhr beim Zugriff mit einer Stichwaffe auf die Spezialeinsatzkräfte zugegangen sein und wurde daraufhin dann mit Schüssen gestoppt. So erklärt das ein Sprecher der Berliner Polizei. Trotz Reanimationsversuchen erlag der 21-Jährige dann vor Ort seinen Schussverletzungen. Eine Mordkommission hat jetzt die Ermittlungen zum Tod des mutmaßlichen Attentäters übernommen. Alle weiteren Ermittlungen im Fall des islamistischen Terroranschlags übernimmt die Bundesanwaltschaft.
1: Bundesverkehrsminister Schnieder hat Kanzler Merz um seine Entlassung gebeten. In einer Erklärung schrieb der CDU-Politiker, er ziehe damit die Konsequenzen aus den Entwicklungen der vergangenen Tage. Er wolle den unwürdigen Zustand beenden, der eine sachliche Arbeit unmöglich mache. Merz hatte Schnieder am Donnerstag mitgeteilt, dass er ihn absetzen will. Der gewünschte Nachfolger sagte dem Kanzler aber ab. Inzwischen hat Regierungssprecher Cornelius mitgeteilt, dass Merz den parlamentarischen Geschäftsführer der Unionsfraktion im Bundestag Bilger zum neuen Verkehrsminister machen will. In Frankreich und Spanien sind weitere Zehntausende Menschen vor Waldbränden in Sicherheit gebracht worden. Damit mussten jetzt insgesamt 300.000 Einheimische und Urlauber ihre Häuser und Unterkünfte verlassen. In Frankreich ist vor allem die Region Bordeaux betroffen. Innenminister Núñez zufolge sind die Flammen zuletzt unkontrolliert bis auf 15 Kilometer an die Grenzen des Großraums der südwestfranzösischen Stadt herangerückt. Im Nachbarland Spanien die Brände dem Katastrophenschutz zufolge auf einem Gebiet von insgesamt 770 Quadratkilometern, vor allem die Region Madrid und die Küstenstadt Valencia sind betroffen. Der slowenische Radprofi Tadej Pogačar hat erneut die Tour de France gewonnen. Es ist sein 5. Sieg beim wichtigsten Radrennen der Welt. Damit ist er jetzt einer der Rekordsieger. Den Tagessieg bei der letzten Etappe holte sich der Niederländer Mathieu van der Poel. Sieger der Bergwertung wurde der Ecuadorianer Richard Carapaz. Und in der Sprintwertung landete Mats Pedersen aus Dänemark vorn. Die deutsche Mannschaft Lidl Trek gewann die Teamwertung. Das Wetter in Deutschland. In der Nacht ist es bewölkt, in der Nordhälfte gibt es zeitweise Schauer, vereinzelt auch gewittrig. Im Süden nur einzelne Schauer oder Gewitter, minimal 20 bis 12 Grad. Am Tage in der Osthälfte Schauer und Gewitter, im Verlauf nachlassend. Sonst sonnig oder leicht bewölkt mit einzelnen Schauern, von Nord nach Süd 18 bis 30 Grad. Es ist 1.03 Uhr.
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3: Mit drei Meldungen für Sie. Die A40 Duisburg-Essen ist zwischen Mülheim-Winkhausen und Dreieck Essen-Ost wegen Bauarbeiten bis Donnerstag in beiden Richtungen gesperrt. Die A63 Kaiserslautern Richtung Mainz ist zwischen Dreieck Kaiserslautern und Sembach wegen einer Baustelle bis 5 Uhr gesperrt. Und die A94 noch Passau Richtung München, die ist zwischen Tunnel Einhausung und Wimpasing in und Heldenstein nach Auslösung der Höhenkontrolle gesperrt.
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3: Kommt wie immer vom Norddeutschen Rundfunk aus Hamburg. Wir haben inzwischen Montag, den 27. Juli. Im Studio für Sie Carsten Fick. Hallo. Nach dem Anschlag auf die Besucher des Christopher Street Days in Berlin ist der Tatverdächtige tot nach einem Polizeieinsatz. Sie haben es vielleicht eben bei uns in den Nachrichten gehört. Das ist natürlich ein Schwerpunktthema in dieser Infonacht. Dazu auch gleich ein Interview mit Bundesinnenminister Alexander Dobrindt. Bei dem Anschlag war Samstagabend eine Frau getötet worden. Etliche Besucher, 29, wurden teils schwer verletzt. Inzwischen sind aber alle außer Lebensgefahr. Bei den CSD-Teilnehmern, den Berlinern und Stadtbesuchern sitzt der Schock über die Tat natürlich tief. Bei gleich mehreren Gedenkveranstaltungen haben sie sich dann auch gegenseitig Mut zugesprochen. Unser Reporter Nico Hecht hat mit einigen von ihnen gesprochen.
4: Im Tiergartenpark gedenken und ermitteln nebeneinander. Rot-weiße Flatterbänder sperren den Tatort ab. Polizisten haben Arbeitszelte aufgebaut, suchen bis in den Abend nach Spuren. Direkt daneben haben Trauernde Rosen, Sonnen und andere Blumen abgelegt und kleine Pappschilder mit Botschaften wie Love is stronger, Liebe ist stärker oder verliert nicht die Hoffnung. Auch CSD-Teilnehmer vom Samstag sind noch einmal hergekommen, so wie Merit Schulz.
5: Wir waren bis um 8 Uhr etwa da. Also wir haben es auch nicht wirklich mitbekommen, bis wir einen Anruf von meinem Bruder erhalten haben und ob es mir gut geht. Und dann haben wir erst davon gehört und waren sehr, sehr schockiert.
4: Die queere Community hat außerdem zu einer Solidaritäts- und Gedenkkundgebung am Brandenburger Tor geladen, zu der spontan Tausende gekommen waren. Am Abend strömten dann Hunderte in die evangelische St. Marienkirche am Alexanderplatz. Landesbischof Christian Stäblein sprach den Besuchern der Trauerandacht Mut zu. Viele darunter offensichtlich aus der queeren Community.
6: Queeres Leben und Lieben wohnt im Herzen dieser Stadt. Das lassen wir uns Bürgerinnen und Bürger als Christinnen und Nichtchristen, gläubig oder säkular, nicht nehmen. Das Herz dieser Stadt ist Freiheit, ist Vielfalt, ist Achtung. Und zweitens.
4: Stäblein vermittelte zudem Grüße von islamischen und jüdischen Religionsvertretern, die den Anschlag verurteilten und den Trauernden Hoffnungen zusprachen. Gerade darüber war Andachtsbesucherin Lea Carola Scholleck besonders dankbar.
7: So wie die Pastorin den Brief vorgelesen hat von dem Rabbiner, Hoffnung ist, dass wir am nächsten Morgen wieder aufstehen. Das ist das, was mir gerade am tiefsten gegangen ist.
4: Auch der regierende Bürgermeister Kai Wegner, CDU, sagte später im rbb-Fernsehen, er hoffe, dass die Berliner sich nicht von solch extremistischen Gewalttätern einschüchtern lassen. Alle müssten jetzt Haltung zeigen.
8: Wir müssen zusammenstehen. Wir dürfen uns nicht spalten lassen, nicht durch Hass und Hetze gegeneinander auftreiben lassen. Und hier spielen einige wenige mit genau diesem Lebensgefühl dieser Stadt. Und ja, das muss man auch klar benennen. Und es ist die islamistische Szene.
4: Nach der Andacht sind viele Besucher in einem Trauermarsch noch zum Brandenburger Tor gezogen. Dabei hat sich bei einigen in die Trauer auch Wut gemischt. Sie fordern von der Politik nicht nur den Extremismus zu bekämpfen, sondern ausdrücklich auch queere Menschen mehr zu schützen.
3: Über den Tag nach dem Anschlag, Nico Hecht berichtete aus Berlin. Im ARD-Brennpunkt da hat mein RBB-Kollege Sascha Hinks den Bundesinnenminister Alexander Dobrindt von der CSU befragt. Und zwar hat er gefragt, gibt es noch flüchtige Tatverdächtige und damit eine Gefahr für die Bevölkerung?
9: Wir gehen mal davon aus, dass jetzt die Zielperson, die wir im Blick haben durch den Einsatz der Polizei in Berlin, nicht mehr am Leben ist. Und wir haben in der Vergangenheit immer auch nach weiteren Verdächtigen gesucht. Es gibt eine weitere Person, die dort in Betrachtung ist. Das hat sich bisher aber nicht erhärtet, ist aber auch noch nicht abgeschlossen. Es gibt weitere Maßnahmen, aber wir gehen jetzt aktuell von keiner weiteren Gefährdung aus. Aber das ist alles immer eine Momentaufnahme, aber typischerweise sind diese Anschläge auch Anschläge, die Einzeltäter verursachen. Kann im Zweifelsfall immer anders sein, aber deswegen muss man, glaube ich, jetzt, nachdem der Zugriff erfolgt ist, muss man jetzt hier keine weiteren Maßnahmen befürchten, beziehungsweise auch keine zusätzlichen Ängste verursachen.
10: Dieser Abdul B. war schon hinlänglich bekannt als möglicher Angreifer und dennoch konnte er mutmaßlich diesen Angriff durchführen. Ist vielleicht zu früh für eine Antwort, aber die Frage drängt sich ja trotzdem auf. Wie kann sowas passieren?
9: Na, in der Tat, man wird da noch genau hinschauen müssen. Wie hat sich die Vergangenheit dort gezeigt? Wir wissen ja, dass er eine Vielzahl von Straftaten begangen hat, dass er mit dem Terror sympathisiert hat, dass es auch eine Verurteilung gab, die auf Bewährung ausgesetzt wurde und die Staatsanwaltschaft dagegen Beschwerde erhoben hat. Und in der Tat wird zurzeit sehr die Frage danach gestellt, wie kann eigentlich bei jemandem, den man als Gefährder identifiziert, eine Strafe zur Bewährung ausgesetzt werden. Auch dem wird detailliert nachgegangen.
10: Wir haben da ja auch diese kritischen Stimmen gehört, die Auflage, ein Deradikalisierungsprogramm zu absolvieren, die sei naiv. Das werden vermutlich auch viele Bürger so denken.
9: Ja, absolut. Und auch in der Politik werden viele so denken, die Radikalisierungsmaßnahmen sind ein Mittel, Haft ist ein Mittel, Deradikalisierung ist ein Mittel, Abschiebung, wenn es sich um Nichtdeutsche handelt, ist auch ein Mittel. Aber allein auf Deradikalisierung zu setzen, das wäre sicherlich naiv. Das kann im Einzelfall funktionieren, wird aber auch in vielen Fällen nicht funktionieren. Deswegen ist es ja umso unverständlicher, dass bei diesem Register an Straftaten, das wir hier sehen, eine Strafe auf Bewährung ausgesetzt wird.
10: Ja. Auf dem Christopher Street Day in Berlin hieß es in den vergangenen Tagen immer, die Gefahr kommt von rechts. Hört man auch aus der Politik. Haben wir islamistische Gefahr zuletzt unterschätzt?
9: Islamistische Gefahr ist nicht unterschätzt. Sie ist sehr genau im Blick, auch im Blick der Behörden. In der Vergangenheit ist immer wieder darüber gesprochen worden, dass es natürlich die Gefahr des Rechtsextremismus gibt, aber auch des islamistischen Extremismus und auch des Linksextremismus. Alles muss man gleichermaßen im Blick haben, gegen alles muss man gleichermaßen ankämpfen. Aber ich habe gerade auch in der Vergangenheit deutlich gemacht, dass wir die Einschätzung der Gefährdungslage verändern mussten, von einer rein abstrakten Gefährdung zu einer hohen Gefährdungslage, weil eben die Vorfälle sich häufen, weil die Meldungen sich häufen, weil das, was befreundete Dienste uns mitteilen, sich häuft und weil auch unsere Maßnahmen Erfolg zeigen, beispielsweise in jüngster Vergangenheit auch das Vereiteln eines Sprengstoffanschlages in Deutschland.
3: Soweit Bundesinnenminister Alexander Dobrindt von der CSU im ARD-Brennpunkt. Der Verkehrsservice in der ARD-Infonacht, Achtung Falschfahrer, in Düsseldorf auf der Münchner Straße Bilk-Urdenbach zwischen B326 Südring und Düsseldorf-Garath kommt Ihnen ein Falschfahrer entgegen. Bitte äußerst rechts fahren, nicht überholen. Auf der Münchner Straße in Düsseldorf-Bilk-Urdenbach zwischen B326 Südring und Düsseldorf-Garath dort ein Falschfahrer unterwegs. Vorsicht bitte in beiden Richtungen. Zurück zum Anschlag in Berlin. Schon in der vergangenen Nacht, kurz nach der Attacke im Berliner Tiergarten, da hat die Polizei ja einen Mann festgenommen. Und unser ARD-Terrorismusexperte Michael Götschenberg, der erklärt, was darüber genau bekannt ist.
11: Ja, das ist eine Person, die am Tatort war, die iranischer Staatsangehöriger. Und man fragt sich in der Tat, gibt es einen Zusammenhang? Was hat er dort getan? War er möglicherweise im Auto mit dabei? Auch er hat ein langes Vorstrafenregister, ist vollziehbar ausreisepflichtig gewesen, hätte im Grunde genommen abgeschoben werden können seit einer Weile. Auch da wird man sich anschauen müssen, warum ist das nicht passiert und gibt es überhaupt einen Zusammenhang zu der Tat? Das ist noch nicht abgeklärt.
3: Soweit der AD-Terrorismusexperte Michael Götschenberg und soweit auch dieser Schwerpunkt zum Anschlag auf den CSD in Berlin. Wir werden das Thema aber in der AD-Infonacht bis morgen früh noch mit weiteren Berichten beleuchten.

0: Die Zeit 1:13.
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0: Die Nachricht erreichte den Bundeskanzler Friedrich Merz am späten Nachmittag kurz vor 18 Uhr. Gestern, während Merz am Tatort des Anschlags in Berlin der Opfer gedachte, Patrick Schnieder, der Verkehrsminister, bittet um seine Entlassung, um damit wohl auch einem Rauswurf zuvorzukommen. Bereits am Freitagmorgen hatte dieser ja in einer SMS an Bundestagsabgeordnete angekündigt, dass Merz ihn entlassen werde. Ein designierter Nachfolger, der sagte Merz allerdings kurzfristig mitten in der Nacht ab, und deshalb schob der Kanzler die Entlassung offensichtlich noch einmal etwas auf. Jakob Meyer im Hauptstadtstudio in Berlin. Ich habe ihn gefragt, wie begründet Patrick Schnieder seinen Schritt, diese Bitte um seine Entlassung?
2: Schnieder begründet das damit, dass er damit die Konsequenzen aus den Entwicklungen der vergangenen Tage ziehen wolle, und das bedeutet konkret, und das sagt er auch in einem Post auf X zum Beispiel, dass er den unwürdigen Zustand, so sagt er, es beenden wolle, der die sachliche Arbeit unmöglich mache. Das war ja tatsächlich so, dass wir am Freitagmorgen einen Bundeskanzler und CDU-Vorsitzenden Friedrich Merz gesehen haben bei einer Pressekonferenz am Morgen im Garten des Kanzleramtes, wo er Kabinettsumbildungen angekündigt hat. Also Bundesgesundheitsministerium wird umgebildet, die Spitze neu besetzt mit Carsten Linnemann und Nina Wagen wird Kanzleramtschefin. Und alle haben sich gefragt, was ist denn nun mit dem Verkehrsministerium? Da ist es nämlich so, dass die SMS von Patrick Schnieder längst raus war und längst bekannt war. Und alle darauf warteten, dass Merz auch was zum Wechsel im Verkehrsministerium sagen werde. Tat er aber nicht, weil dann eben auch bekannt wurde, dass Merz Wunschnachfolger kurzfristig abgesagt hatte. Fritz Günster, nämlich CDU-Bundestagsabgeordneter, dem ist wohl klar geworden, dass er doch nicht der Richtige ist, und hat dann kurzfristig abgesagt. Und das war für Patrick Schnieder, der ja schon die Entlassung angekündigt hatte, ein unwürdiger Zustand aus seiner Sicht. Und den wollte er jetzt eben beenden, indem er dem Kanzler quasi die Pistole auf die Brust setzte und sagte, dann entlass mich gefälligst.
0: Er wolle den unwürdigen Zustand beenden, der die notwendige sachliche Arbeit unmöglich mache, so der Verkehrsminister. Deutlicher kann man doch den Kanzler eigentlich nicht kritisieren, nicht bloßstellen, oder?
2: Das ist so, das ist eine deutliche Kritik. Es ist ja auch so, dass vielen nicht so recht klar war, warum Schnieder eigentlich entlassen werden sollte. Also es wurde angeführt, dass Schnieder sich beklagt habe, dass er zu wenig Geld zur Verfügung habe, um sein Ressort zu bewirtschaften. Aber das ist ehrlich gesagt, das gehört zum politischen Geschäft. Also das machen andere Ministerinnen und Minister auch. Tatsache ist, dass er viel Geld hat, aber eben für Investitionen doch nicht genügend. Das war seine Ansicht. Und es gab wohl Kritik aus Sicht von Merz daran, dass Schnieder nicht schnell genug, zum Beispiel bei der Reform der Bahn, sei. Tatsache ist, dass es eine Hängepartie war für alle Beteiligten, also auch für Merz, der ja versucht hatte, mit dieser Kabinettsumbildung einen Neuanfang nach außen publik zu machen. Und das ist definitiv nicht gelungen. Aus diesem Neuanfang ist eine Hängepartie geworden, dadurch, dass eben der Wechsel im Verkehrsressort nicht kommuniziert wurde. Und es gab eben auch viel Kritik aus der Partei von Friedrich Merz und Patrick Schnieder, aus der CDU, vor allem aus dem Rheinland-Pfälzischen Landesverband.
0: Was sagt das besonders über die CDU, über das Krisenmanagement der Regierung, des Kanzlers, für die Opposition? Sicherlich ein gefundenes Fressen, oder?
2: Das war für die Opposition ein gefundenes Fressen, aber wie gesagt, das wurde eben auch aus den eigenen Reihen scharf kritisiert. Also da gab es nachdenkliche, aber auch verwunderte Stimmen und eben auch ärgerliche Stimmen. Allerdings muss man auch sagen, bis jetzt nur aus der zweiten Reihe. Also es waren keine Führenden, keine Spitzenpolitikerinnen und Politiker, die Merz kritisiert haben. Allerdings, die Kritik war zum Teil deutlich. Aus dem Landesverband Rheinland-Pfalz kam, Schnieder sei eben eine der prägenden Persönlichkeiten der Landes-CDU, genieße hohes Ansehen, und man sei überrascht von der Entscheidung des Bundeskanzlers. Und bezeichnend war auch, dass Gordon Schnieder, der ist ja seit 2 Monaten Ministerpräsident in Rheinland-Pfalz, auch CDU, Bruder des Patrick Schnieder, des Verkehrsministers, der hat einen Post des früheren CDU-Bundesministers Peter Altmaier auf X geteilt, und Altmaier hat da Merz' Umgang mit dem Verkehrsminister scharf kritisiert. Das mache ihn betroffend und wütend, hat Altmaier da gesagt.
0: Der noch Verkehrsminister bittet also um Entlassung. Gibt es schon einen möglichen Nachfolger oder eine Nachfolgerin?
2: Es gibt einen Nachfolger, ganz aktuell der CDU-Politiker Steffen Bilger soll's machen. Also der Kanzler hat wohl weitergesucht, nachdem ihm Günzler abgesagt hatte, und hat jetzt jemanden gefunden, und er hat auch einen wirklichen Experten gefunden. Also bei Günzler ist es so, der ist für Wirtschaft und Finanzen zuständig, hat selber gesagt, ich kann das nicht. Bilger kann's, der ist Verkehrsexperte, saß lange Zeit, viele Jahre im Verkehrsausschuss des Bundestages, war sogar schon mal bis 2021 parlamentarischer Staatssekretär im Verkehrsministerium, und der gilt auch als jemand, der Minister kann.
0: Soweit Jakob Meyer im Hauptstadtstudio in Berlin. Und inzwischen hat sich auch der Bundeskanzler Friedrich Merz über seinen Sprecher geäußert. Er bedauere die Umstände der Kabinettsumbildung. Das hat er Patrick Schnieder mitgeteilt, und zwar per Telefon. Die Zeit 1:18 Uhr. Große Batteriespeicher sind große Hoffnungsträger in der Energiewende. Sie ermöglichen, Energie zu speichern, auch wenn Sonne und Wind gerade mal nicht am Start sind. Zusätzlich lässt sich für Betreiber aber auch Geld damit verdienen, nämlich wenn sie den Strom verkaufen, wenn er gerade am teuersten ist. Der Brand eines großen Batteriecontainers in Bautzen hat aber auch die Frage nach der Sicherheit der Technik aufgeworfen. Caroline Vogt hat dazu mit einigen Fachleuten gesprochen.
3: Augenscheinlich gehöre der in Bautzen in Brand geratene Batteriespeicher zu einer älteren Generation, meint Stefan Wolf vom Kompetenznetzwerk Lithium-Ionen-Batterien mit Sitz in Berlin, und sei damit noch anfälliger für Schäden und Brände.
4: Heute moderne Großspeicher haben Kühltechnik, sind meist eben auch wassergekühlt. Das heißt, Wärme, die entsteht, kann auch schnell abgeführt werden. Und zudem sind heutige Zellen deutlich sicherer ausgelegt, insbesondere eben auch für Großspeicher, dass man Wärme eben auch schnell rauskriegt, wenn so eine Zelle mal defekt sein sollte.
3: Die Herausforderung bei Lithium-Ionen-Batterien ist die: Sie bringen die wichtigsten Ingredienzien für einen Brand schon mit, nämlich den Feststoff und den Sauerstoff.
4: Wenn dann eben so eine Zelle in Brand gerät, dann erzeugt sie auch ihren eigenen Sauerstoff, der dann zum Weiterbrennen eben benötigt wird. Und deshalb sind diese Brände auch so schwer zu löschen.
3: Batteriegroßspeicher seien nicht per se explosiv oder gefährlich. Die einzelnen Batteriemodule sind auch räumlich voneinander getrennt. Wenn sie aber doch brennen, muss die Feuerwehr viel Wasser zum Kühlen einsetzen, ergänzt Wolf. Damit es gar nicht erst zum Brand kommt, gibt es auch das sogenannte Thermomanagement, erklärt Uwe Schmidt, Professor für Elektroenergiesysteme an der Hochschule Zittau-Görlitz.
5: Das Kritische bei diesen Lithium-Ionen-Batterien ist ja, dass die so thermisch durchgehen, Thermal Runaways sagt man auch. Also wenn die Dinger brennen, dann ist es meist zu spät. Man versucht also, diesen Brand zu vermeiden, indem man eine Überwachung hat, eine Temperaturüberwachung, eine Spannungsüberwachung.
3: Diese Batteriemanagementsysteme seien in den letzten Jahren deutlich besser geworden. Die Speichertechnologie sei grundsätzlich sicher, sagt Schmidt.
5: Sieht man auch, dass solche Energiespeicher in Deutschland, also meines Wissens, eher selten brennen. Dort sind die Vorgaben sehr streng.
3: Die reichten von technischen Vorgaben für die Hersteller über Vorschriften für die Betreiber bis zu Regeln für den Netzanschluss, so Schmidt. Die Technologie sei noch relativ jung. Es würde aus jedem Fehler gelernt, egal ob bei Herstellung oder Installation. Bei aller Leistungsfähigkeit und Kosteneffizienz der Lithium-Ionen-Batterie, geforscht wird auch an Alternativen, wie etwa der Natrium-Ionen-Batterie. Sie steht Experten zufolge kurz vor der Marktreife, ist umweltfreundlicher und hat ein deutlich niedrigeres Brandrisiko.
0: Caroline Vogt berichtete.
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0: Und heute vor 80 Jahren starb die US-amerikanische Schriftstellerin und Kunstsammlerin Gertrude Stein. Silke Henning mit einem Porträt.
6: If I told him, would he like it? Would he like it if I told him?
7: Picasso porträtierte sie und Gertrude Stein ihn auf ihre Art mit Worten, rhythmisch, lautmalerisch.
8: Mit Verstehen meine ich Vergnügen. Wenn man genießt, versteht man.
7: Und weil viele Spaß an ihren Texten hätten, verstünden viele sie auch. So die Logik Gertrude Steins.
9: Sie war in ihren eigenen Augen ein Genie,
7: sagt Renate Stendahl, Autorin einer Bildbiografie über Gertrude Stein, deren Name in Deutschland meist Deutsch ausgesprochen wird.
9: Als Gertrude Stein die Weltbühne betrat, also 1903 in Paris, ging es den meisten Frauen erstmal darum, überhaupt als menschliche Wesen anerkannt zu werden. Und hier kommt dieses weibliche Genie und sagt gewissermaßen, hier guckt alle her, ich bin ich und da gibt's überhaupt keine Frage.
7: 1903, mit Ende 20, zieht Gertrude Stein aus den USA zu ihrem Bruder Leo nach Paris. Er will malen, sie schreiben. Von sich reden machen die Geschwister aus wohlhabender jüdischer Familie aber durch ihren Salon, wo sie Kunst zeigen, die sie von jungen Talenten wie Picasso oder Matisse kaufen und wo sich die künstlerische und literarische Avantgarde die Klinke in die Hand gibt. Leo schreibt:
10: Gertrude hungert und dürstet nach Ruhm und es war natürlich eine schlimme Sache für sie, dass ich ihr Zeug nicht ausstehen kann und es abscheulich finde.
7: Als Leo auszieht, lebt seine Schwester fortan, offen homosexuell, mit ihrer Muse, Sekretärin und Köchin Alice B. Toklas zusammen. Ein ungleiches Paar. Gertrude, schreibt eine amerikanische Freundin,
11: brüllte gewöhnlich vor Lachen. Sie hatte das Lachen eines Beefsteaks. Sie liebte Steaks und ich mochte es, sie vor 5 Pfund Zentimeter dickem gebratenem Fleisch sitzen und mit Gusto verspeisen zu sehen, während Alice wie eine Katze zierlich in Scheibchen aß.
7: Gertrude Stein verfasst Romane, Gedichte, Theaterstücke, ohne der jeweiligen Gattung zu entsprechen, und auch ein Kinderbuch mit dem berühmten Satz: Rose is a rose is a rose. Dann erkrankt Gertrude Stein an Krebs. Sie wird sofort operiert. Der befreundete Autor Hubert von Ranke erinnerte sich später:
12: Als sie aus der Narkose erwachte, fragte sie:
13: Was ist die Antwort?
12: Niemand vermochte, etwas zu sagen. Sie lachte kurz auf.
13: In diesem Fall, wie ist die Frage?
12: Das waren ihre letzten Worte. Sie starb am 27. Juli 1946.
7: Das war heute vor 80 Jahren.
0: Und das war der Stichtag von Silke Henning. 1.25 Uhr.
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14: Mit Stefanie Lavoie. 4 Tage Spitzensport in Hannover, 2 Tage Leichtathletik vom Feinsten in Wattenscheid und fast 30 Sendestunden alleine im Fernsehen. Nicht nur vor Ort, sondern auch bei den Übertragungen von ARD und ZDF war das Interesse an den Finals riesengroß. Am Abend ist das Multisport-Event zu Ende gegangen. Anne Hild fasst zusammen.
15: Um 18.30 Uhr fiel der letzte Startschuss bei den Leichtathleten. Owen Ansah holte sich nach den 100 Metern auch den Titel über die 200 und zeigte sich dabei wieder einmal unbeeindruckt von den Vorwürfen einer verweigerten Dopingkontrolle.
16: Ich bin kaputt und jetzt geht's in die entspannte Phase für mich wieder, bis es dann zu den nächsten Wettkämpfen geht.
15: In 2 Wochen stehen die Europameisterschaften an. Neben der Leichtathletik in Wattenscheid wurden auch in Hannover noch fast 30 Titel vergeben. Max Lemke im Kajak-Einer, Mina Schulz im Speedklettern, Valeska Schneider im Rapid-Surfen. Sie alle sind deutsche Meister und sie alle freuten sich vor allem über das Publikumsinteresse. Auch die Veranstalter zogen eine positive Bilanz der Finals.
17: 500.000 Besuchende in dieser Stadt, in den Finals, in 4 Tagen. Das ist wirklich eine Hausnummer.
15: Oberbürgermeister Onay kündigte an, dass Hannover sich möglicherweise nochmal um eine Austragung der Finals bewerben wolle. Enttäuschend verlief der letzte Wettkampftag für Daya Wafolomejew in der rhythmischen Sportgymnastik mit 2 von 4 möglichen Titeln. Die 19-Jährige sieht ihre Auftritte mit ungewohnten Fehlern aber als Chance für die Heim-WM in rund 2 Wochen.
18: Weil ich weiß genau die Schwächen, die wir jetzt üben können.
15: Begonnen hatte der Wettkampftag bei den Turnern im Gedenken an die Opfer des Anschlags in Berlin. Allerdings nicht als Schweigeminute, sondern unter dem Motto Loud and Proud mit Applaus für eine offene Gesellschaft.
14: Tadej Pogacar hat zum 5. Mal die Tour de France gewonnen und gehört damit zu den Rekordsiegern der Frankreich-Rundfahrt. Steffen Gahr berichtet.
19: Was für ein dramatischer Sekundenkrimi in Paris. Mathieu van der Poel fuhr an der Seite von Tadej Pogacar Richtung Ziel, aber von hinten rasten die Sprinter heran. 400 Meter vor der Ziellinie zog van der Poel dann noch einmal an. Es wurde immer enger und enger, aber es reichte. Der Niederländer siegte Millimeter vor den Topsprintern. Bei denen war auch Max Kanter dabei. Der Cottbusser wurde bärenstarker Vierter. Tadej Pogacar verpasste zwar den von ihm so erhofften Tagessieg in Paris, aber den 5. Gesamtsieg bei der Tour, den hat er nun in der Tasche. Stolz fuhr Pogacar über die Champs-Élysées und reckte die 5 Finger seiner rechten Hand in die Kameras. Der Slowene ist damit auch endgültig in den Kreis vieler Radlegenden wie Eddy Merckx aufgestiegen. Unterstützt wurde der Slowene von Nils Polit. Der Kölner war damit auch der erfolgreichste Deutsche bei dieser Tour. Einen deutschen Tageserfolg gab es im 5. Jahr in Folge allerdings nicht.
14: Weltmeister Lando Norris hat sich beim großen Formel-1-Preis von Ungarn eindrucksvoll zurückgemeldet. Der britische Titelverteidiger setzte sich bei Temperaturen um die 30 Grad vor Max Verstappen im Red Bull durch und bescherte McLaren damit den ersten Saisonsieg. Welche Überraschungen gab es auf dem Hungaroring denn noch, Lena Bergmann?
20: Überraschend ist definitiv auch, dass Kimi Antonelli sich nach seiner Startplatzstrafe noch von Platz 7 auf Platz 3 gekämpft hat und das auf einer Strecke, die Mercedes selbst schon als Problemstrecke identifiziert hat. Also da hat der WM-Führende wieder seinen Kampfgeist bewiesen. Für Ferrari hingegen lief das Wochenende unerwartet enttäuschend. Das Auto war eigentlich sehr stark, aber im Qualifying und auch im Rennen hat man sich vor allem in Sachen Strategie verzockt. Beim Start schon hat Charles Leclerc mit den weichen Reifen einige Positionen verloren und der letzte Boxenstopp von Lewis Hamilton, der hat ihn im Endeffekt das Podium gekostet. Da hat man bei Ferrari womöglich eine ähnliche Fehlentscheidung getroffen wie in Silverstone und wichtige Punkte im WM-Kampf liegen lassen.
14: Die Formel 1 hat einen Ersatz für das im April in Bahrain wegen des Krieges im Nahen Osten ausgefallene Rennen gefunden. Es wird am 4. Oktober auf der legendären Strecke von Sepang in Malaysia nachgeholt.
0: Und soweit der Sport mit Stephanie Lavoie. Gleich hier bei uns in einer Minute die Nachrichten.

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1: Um 1.30 Uhr mit Olaf Knapp. Auch nach dem Tod des mutmaßlichen Attentäters vom Berliner CSD laufen die Ermittlungen weiter. Der 21 Jahre alte Mann wurde gestern Abend bei einem SEK-Einsatz mit einer Schusswaffe tödlich verletzt, nachdem er sich den Beamten offenbar mit einer Stichwaffe genähert hatte. Zu der Frage, ob noch nach möglichen Komplizen gesucht wird, der Leiter der Recherchekooperation von NDR, WDR und SZ, Jörg Diehl.
2: Also nach unseren Informationen wird nicht nach weiteren Tätern gefahndet, was nicht bedeutet, dass es nicht vielleicht Mitwisser oder auch Komplizen geben könnte. Die Ermittlungen des Generalbundesanwalts werden das in den nächsten Wochen und Monaten klären müssen. Es gab allerdings eine zweite Festnahme. Ein iranischer Staatsbürger wurde gefasst, auch ein junger Mann, der der Polizei bekannt gewesen sein soll. Und seine Tatbeteiligung wird jetzt geprüft. Saß er mit im Auto? Wusste er etwas von dem Anschlagsgeschehen? Das ist alles noch sehr, sehr unklar. Ich denke, da werden wir wahrscheinlich in den nächsten Tagen mehr erfahren.
1: Steffen Bilger soll neuer Verkehrsminister werden. Das hat ein Regierungssprecher mitgeteilt. Bilger ist derzeit parlamentarischer Geschäftsführer der Unions-Bundestagsfraktion. Er folgt auf Patrick Schnieder, der gestern um seine Entlassung gebeten hatte. Kanzler Merz hatte Schnieder schon in der vergangenen Woche mitgeteilt, dass er ihn absetzen wolle. Der gewünschte Nachfolger hatte dann aber kurzfristig abgesagt. In Frankreich bekämpfen weiter tausende Einsatzkräfte schwere Waldbrände. Die aktuelle Lage fasst unsere Korrespondentin Caroline Döller zusammen.
3: Das Feuer bei Biscarrosse, etwa 60 Kilometer südwestlich von Bordeaux, das breitet sich im Moment kaum noch weiter aus. Nach offiziellen Infos sind die Flammen aber immer noch nicht unter Kontrolle. Der Brand im Norden der Bucht von Arcachon dagegen, der wütet regelrecht weiter. Mehr als 200.000 Menschen mussten seit Mittwoch in Sicherheit gebracht werden. Die Präfektin des Departements Gironde hat am Nachmittag noch mal ein Update zur Lage gegeben und klargemacht, solange das Feuer nicht unter Kontrolle ist, müssen diese Menschen auch in den Notunterkünften bei Familie oder Freunden bleiben.
1: Nach 8 Monaten im Weltall sind 3 Raumfahrer der ISS zurück auf die Erde gekehrt. Die Raumkapsel mit 2 russischen Kosmonauten und einem US-Astronauten an Bord landete gegen gestern Mittag in der kasachischen Steppe. Trotz des russischen Angriffskriegs gegen die Ukraine arbeiten Russland und die USA auf der IS weiter zusammen. Das Wetter in Deutschland. Es ist bewölkt. In der Nordhälfte gehen zeitweise Schauer nieder, vereinzelt auch gewittrig. Im Süden nur einzelne Schauer oder Gewitter bei minimal 20 bis 12 Grad. Am Tage in der Osthälfte Schauer und Gewitter, im Verlauf nachlassend. Sonst sonnig oder leicht bewölkt mit einzelnen Schauern von Nord nach Süd 18 bis maximal 30 Grad. Das waren die Nachrichten.
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4: Um 1.33 Uhr zunächst eine Entwarnung in Düsseldorf auf der Münchner Straße Bilk-Urdenbach. Kein Falschfahrer mehr zwischen B326 Südring und Düsseldorf-Garath. Dann die A40 Duisburg-Essen, die ist zwischen Mülheim-Winkhausen und Dreieck Essen-Ost wegen Bauarbeiten bis Donnerstag in beiden Richtungen gesperrt. Und die A63 Kaiserslautern Richtung Mainz, die ist zwischen Dreieck Kaiserslautern und Sembach wegen einer Baustelle bis 5 Uhr in der Früh gesperrt. Kommen Sie auf jeden Fall gut an.
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4: Mit Carsten Fick im Studio, hallo. Deutschland vor ungefähr einem Monat, Temperaturen weit über 30 Grad in Möckern, Drewitz in Sachsen-Anhalt, da werden 41,8 Grad gemeldet, Hitzerekord. Und diese Hitze ist gefährlich, Menschen sterben, Züge und Straßenbahnen fahren nicht mehr, Autobahnen werden gesperrt und Wohnungen werden viel zu warm. Und auch die Wirtschaft leidet. Das Wirtschaftsunternehmen Prognos hat berechnet, allein die Hitzewelle Ende Juni kostete Deutschlands Wirtschaft über 6 Milliarden Euro. In Deutschland leiden auch Solaranlagen und Stromkabel unter den extremen Temperaturen. Und welche Auswirkungen hat die Hitze? Und wie muss die Energieversorgung perspektivisch aufgestellt sein, damit sie den hohen Temperaturen trotzt oder wir besser noch die Sonnenstunden optimal nutzen können? Darüber hat Theresa Brenner im ARD-Klima-Update mit Katha Jansen vom SWR gesprochen. Sie recherchiert schon lange zur Energieversorgung bei hohen Temperaturen.
5: Bevor wir über die Energieversorgung in Deutschland sprechen, lass uns kurz nochmal nach Frankreich und auch in die Schweiz gucken, wo mal wieder, muss man ja sagen, Atomkraftwerke wegen der Hitze vom Netz mussten Ende Juni und auch jetzt im Juli nochmal.
6: Ja, da haben sich in den vergangenen Wochen wirklich wieder so ein bisschen die Meldungen gesammelt. In Frankreich, da wurden zum Beispiel die Reaktoren in Nogent-sur-Seine nördlich von Paris oder im Bugey nahe Lyon vom Netz genommen. Andere Reaktoren mussten gedrosselt werden, also können nicht mehr mit voller Leistung produzieren. Und auch in der Schweiz musste das AKW Betznau vorübergehend vom Netz.
5: Und das sind, so liest man eigentlich immer, die gleichen Atomkraftwerke, die da gedrosselt werden müssen oder sogar vom Netz genommen werden müssen. Was ist denn bei denen bei Hitze das Problem? Weil kühlen müssen ja eigentlich alle Kraftwerke.
6: Ja, kühlen müssen wirklich alle. Der Unterschied ist die Art und Weise, wie sie kühlen. Denn jetzt erstmal sind Atomkraftwerke betroffen, die mit Flusswasser kühlen. Nehmen wir mal als Beispiel das AKW Betznau in der Schweiz. Da sind wir am Fluss Aare. Das ist so ein Nebenfluss vom Rhein. Tolles, oft leicht türkis schimmerndes Wasser. Das Atomkraftwerk, das liegt auf einer Insel in der Flussmitte, wird da so umspült vom Wasser. Und hier funktioniert die Kühlung eben als sogenannte direkte Flusswasserkühlung. Also Wasser aus der Aare wird in Rohren ins Kraftwerk geleitet. Dieses Flusswasser, das fließt dann in den Rohren durch, naja, man kann sich das vorstellen wie so eine Kammer mit heißem Wasserdampf und kühlt den so weit runter, dass das Wasser aus der Luft wieder kondensiert und flüssig nach unten tropft, wo man es dann nehmen und wieder neu in den Kreislauf zum Verdampfen schicken kann. Das Flusswasser kommt dabei nicht mit dem radioaktiven Teil des Kraftwerks zusammen und bleibt eben in den eigenen Rohren, aber es wird in diesen Rohren durch den Prozess wärmer.
5: Und warum ist so viel wärmeres Wasser ein Problem? Also kühlt das dann nicht mehr genug oder warum ist das wichtig?
6: Es kühlt schon, aber
7: letztendlich ist das einfach der Gewässerschutz, der dabei eine Rolle spielt.
6: Sagt Sarah Beck, sie ist die Leiterin der Sicherheitsforschung bei der Gesellschaft für Reaktorsicherheit GRS. Und neben der Temperatur des Wassers, das nach dem Kraftwerk wieder in den Fluss kommt, ist gerade in den Hitzewellen noch ein anderer Faktor wichtig.
7: Je nachdem ist es so, dass die Gewässer ja auch an Volumen verlieren, also dass man einfach weniger Wasser hat und dementsprechend dann auch zusätzlich noch deswegen davon absieht, die weiter zu betreiben. Das ganze Ökosystem will man natürlich deswegen schützen. Das hat aber nichts mit der Sicherheit der Kernkraftwerke zu tun.
6: Genau, also man kann sich diese Kühlleitung wie so eine Schlaufe vorstellen, die durch diesen heißen Dampf, durch diese Dampfkammer durchführt. Und das kalte Wasser im Rohr nimmt beim Durchfließen eben die Wärme auf. Und wenn das Wasser durch die Schlaufe durchgeflossen ist, kommt es zurück in den Fluss. Da sind das im Zweifel nur ein paar Grad mehr. In der Schweiz hat einer der Betreiber kürzlich mal konkrete Werte genannt. Da waren es beim einen Kraftwerk im Mittel 3,6, beim anderen 6,5 Grad. Dieses Kühlwasser vermischt sich ja auch noch mit dem Flusswasser. Also es macht den Fluss am Ende wirklich nur etwas wärmer. Mhm. Aber trotzdem, die Ökosysteme packen das schnell nicht mehr und ab einem gewissen Wert verbieten die Behörden dann einfach solche Kühlprozesse oder schränken sie stark ein. Dann darf im Zweifel also nur noch weniger oder auch mal gar kein Strom mehr produziert werden mit den Kraftwerken, um die Ökosysteme der Gewässer eben am Ende nicht zu zerstören.
5: Mhm. Weil die sich ja auch generell bei Hitze von alleine schon weiter aufwärmen, das spielt wahrscheinlich ja dann auch noch eine Rolle. Aber wäre denn der Spielraum größer, wenn man nicht mit Flusswasser kühlen würde, wenn man mehr Fläche hätte sozusagen?
6: Ja, ist er. Also bislang haben wir bei den Flüssen in der Regel die niedrigsten Grenzwerte für die Temperaturen bei der Wiedereinleitung von diesem Kühlwasser. Kraftwerke, die jetzt zum Beispiel mit Meerwasser kühlen, auch das ist ja ein typisches Setting, die können mehr Hitze ab. Und auch bei den Flüssen gibt es nochmal je nach Land und Fluss Unterschiede.

0: unter Druck. Ein Beispiel, das wir jetzt gerade in der letzten Hitzewelle im Juni gesehen haben, waren mehrere Defekte, zum Beispiel in der Ortenau in Baden-Württemberg. Da hat die anhaltende Hitze in Kombination mit länger schon trockenem Boden einfach dem Material zugesetzt. Matthias Heck, technischer Geschäftsführer beim betroffenen Netzbetreiber E-Werk Netze, der hat mir das so erklärt.
1: Durch das Austrocknen des Bodens erhöht sich der spezifische Widerstand des Bodens und auch der Kabel. Und dadurch ist die Belastung für das einzelne Kabel erstmal deutlich höher. Wir haben verschiedene Kabeltypen in unserem Netz im Einsatz. Die älteren Massekabel, das sind ölisolierte Kabel. Durch die steigende Temperatur wird das Öl dünnflüssiger, verteilt sich dadurch und kann auch in einzelnen Stellen, die im Normalbetrieb nicht gefährdet sind, austreten. Und dadurch führt es zu einer Schädigung des Kabels und zum Erdschluss.
0: Genau, und auf diesen sogenannten Erdschluss folgt dann eben oft ein Kurzschluss und da ist die Konsequenz ganz klar, der Strom fällt aus. Auch die Wissenschaft zeigt uns diesen Zusammenhang zwischen Hitze- und Stromausfällen. Das Forschungsnetzwerk Econpol Europe zum Beispiel hat ermittelt, dass im Juli die Zahl der Ausfälle im Vergleich zum Winter um satte 53% steigt.
2: Das finde ich tatsächlich eine ziemlich deutliche Steigerung und dafür, finde ich, hört man da eigentlich erstaunlich wenig zu. Für dich ist das Ganze ja nicht nur, du recherchierst ja schon länger genau zu diesem Thema und in diesem Jahr ist die Situation ein bisschen anders, oder?
0: Ja, was ich tatsächlich anders empfinde, ist die Reaktion einiger Netzbetreiber. Also es war wirklich, wenn wir in den Vorjahren gefragt haben, wenn der Strom ausgefallen ist und es heiß war, könnte es da einen Zusammenhang geben, dann kam ganz oft die Antwort: Oh, das kann man gar nicht so einfach sagen, was genau die Ursache war. Entweder wir sind noch dran, ja, wir arbeiten das gerade auf, oder es ist multifaktoriell. Also es gibt so eine Abfolge von Ereignissen, die dazu geführt haben, dass der Strom ausgefallen war. Und so richtig mit Hitze und Klimawandel wurde das meistens nicht in Verbindung gebracht. Und genau das erlebe ich jetzt in diesem Jahr anders. Da haben wirklich mehrere Netzbetreiber ganz klar gesagt, ja, die Hitze spielt bei uns gerade eine größere Rolle. Vielleicht nicht die alleinige. Wir hatten auch während der Hitzewelle natürlich Stromausfälle, nachdem einfach mal ein Bagger ein Kabel gekappt hat. Ja. Aber es zeigt sich diesmal schon deutlicher, die Hitze setzt dem Netz zu.
2: Jetzt hatte ich bei der Recherche immer wieder auch von brennenden Trafohäuschen oder diesen Stromverteilerkästen gelesen. Dann ist es ja auch schwierig mit der Stromversorgung. Das tritt auch bei Hitze oft auf, aber die entzünden sich ja nicht einfach so durch Hitze. Also da ist Hitze natürlich nicht die alleinige Ursache. Kann man ja natürlich sagen, naja, dann ist es auch nicht so dramatisch, dann passiert das eben mal, aber es kommt ja zu der Hitze noch irgendwas dazu. Aber so einfach ist es dann nicht, oder?
0: Das Problem dabei ist oft so eine Kette an Ereignissen. Also das haben wir gerade kürzlich bei einem Brand in Idar-Oberstein gesehen, wo der Netzbetreiber gesagt hat, also die Störung, die dem zugrunde lag, die kann auch bei Minusgraden auftreten. Das hat den Brand verursacht. Nur, wenn es dann eben so heiß ist, dann fällt das Brandgeschehen natürlich schnell ganz anders aus, als wenn es draußen kalt und feucht ist. Ja, heiß und trocken ist für Feuer immer ein fördernder Faktor. Und das kann dann schon dramatisch werden, weil natürlich mehr Feuer auch mehr Infrastruktur zerstört. Und die muss dann erstmal wieder repariert werden. Jetzt haben wir so Backup-Lösungen bei uns im deutschen Stromnetz. Also viele Sachen sind einfach doppelt vorhanden. Aber gerade wenn das wichtige, kritische Punkte sind, an denen es brennt, dann ist das natürlich blöd.
2: Okay, aber welche Lösungen gäbe es für das Problem von kaputten Kabeln durch Hitze? Es wird ja durch den Klimawandel perspektivisch eher mehr Hitzetage geben. Muss man jetzt flächendeckend andere Kabel verlegen oder was würde das dann, welche würden das sein? Wie soll das funktionieren?
0: Also austauschen ist ein großes Thema für die Netzbetreiber, meint auch Matthias Heck.
1: Natürlich bauen wir neuere Materialien ein, also bei einer Reparatur neue Kabeltypen, die entsprechend auch im großflächigen Sandbett einbauen, um die Wärme besser abzuleiten, die dann sich hoffentlich nicht mehr so hitzeempfindlich zeigen.
0: Und neben diesen Baumaßnahmen, da geht es dann auch noch um passende Krisenszenarien. Also einfach mal abschätzen, ja, wie schlimm könnte es denn werden? Und um genügend Fachkräfte.
1: Wir haben in der Regel 15 bis 20 Mitarbeiter, 24/7 im Bereitschaftsdienst. An dem heißen Wochenende waren es über 50 Mitarbeiter, die am Einsatz waren. Plus zusätzliche Rahmenvertragsfirmen und andere Firmen. Also wir waren bei über 100 Mitarbeitern, die nur in unserem Netzgebiet im Einsatz waren, dauerhaft.
0: Und das ist halt schon einfach mal eine Nummer, weil das ist jetzt kein Riesengebiet. Das ist schon eine größere Fläche, aber es ist wirklich kein Riesengebiet. Und wenn man dann mit solchen Personalstöcken planen muss, dann ist das natürlich auch was, worauf sich so ein Netzbetreiber einfach erstmal einstellen muss.
2: Es gibt auch noch einen anderen Punkt, der beeinflusst wird. Das, finde ich, klingt erstmal überraschend. Auch Solaranlagen bringen nämlich nicht die beste Leistung, wenn es zu heiß wird. Was hast du denn dazu recherchiert? Weil man könnte ja annehmen, je mehr Sonne, desto besser.
0: Ja, je mehr Sonne, das ist tatsächlich auch erstmal besser für die Solarmodule. Aber die Temperaturen sind tatsächlich ein Knackpunkt. Also mal so ganz in der Theorie wären für Solar

0: Zellen dreistellige Minusgrade optimal. Krass. Da fühlen die sich wohl. Ja, das ist so die Wohlfühltemperatur. In der Praxis sprechen viele Hersteller so von 20 bis 25 Grad plus als Idealtemperatur für die Anlagen, die dann auf dem Dach verbaut sind. Und bei einer Hitzewelle, da wird es natürlich so viel heißer, dass der Wirkungsgrad der Zellen dann auch spürbar abnimmt. Man sagt, pro zusätzlichem Grad Celsius fällt er so um 0,3 bis 0,4%.
1: Und auch hier dann die Frage, wie soll man damit in Zukunft umgehen?
0: Ja, ganz platt gesagt, das kann man so lassen. Also das ist zwar ein sichtbarer Effekt, aber wir haben einen fortschreitenden Photovoltaikausbau insgesamt. Es wird einfach immer mehr Leistung installiert. Zukünftig kommen ja auch noch mehr Speichermöglichkeiten im Netz dazu und dann spielt das keine so große Rolle. Man muss sich auch vorstellen, im Sommer sind die Tage länger. Wir haben einen guten Einfallswinkel von der Sonne. Mhm. Also man muss wissen, bei PV-Anlagen ist die Hitze einer von mehreren Faktoren, die sich auf die Produktion auswirken können. Einfallswinkel der Sonne, Sonnenstunden, all das, was im Sommer ja sehr gut läuft, ist entsprechend auf der Plusseite. Und wenn dann ein bisschen Verlust durch die Hitze dazukommt, dann wird das ausgeglichen.
1: Okay, aber kann man die trotzdem theoretisch auch irgendwie anders konstruieren oder sollte man sie irgendwie besser herunterdrosseln bei Temperatur XY, damit sie nicht im Vollbetrieb laufen, wenn es auch noch heiß ist?
0: Also man kann natürlich sicherlich in der Forschung und Entwicklung auf dieses Thema auch nochmal drauf gucken, wobei es da auch wieder andere Bereiche gibt, zum Beispiel Verschattungsresilienz. Ja, also was passiert, wenn ein Blatt auf meiner Photovoltaikanlage liegt, die in der Forschung einfach interessanter sind, wo man mehr Potenzial rausholen kann, als wenn man jetzt sich der Hitze anpasst. Aber anders als bei zum Beispiel den Atomkraftwerken haben wir bei der Photovoltaik nicht so viel zu verlieren. Also wenn die PV-Anlage in etwas heißeren Temperaturen zurechtkommen muss und weniger Strom produziert, dann ist erstens immer noch viel Strom da, der aus dieser Anlage rauskommt. Und zweitens macht die Hitze die Anlagen auch nicht reihenweise kaputt. Also im Gegenteil, der Effekt ist teilweise sogar netzdienlich, denn er puffert so ein bisschen im Hochsommer die Mittagsspitzen der PV-Erzeugung ab. Mhm. Also die Zeiten, wo wir sonst an den sonnigen Sommertagen extrem viel Solarstrom auf einmal im Netz haben. Aktuell können wir den ja noch nicht so ganz optimal speichern und verteilen. Und das heißt dann im Zweifel, dass Anlagen abgeriegelt werden müssen, weil das Netz den Strom gar nicht brauchen kann. Das ist aufwendig und teuer und entsprechend ist es im Moment deshalb für die Netzbetreiber sogar ganz praktisch, wenn die Anlagen dann zu der Zeit nicht ausgerechnet mit maximaler Leistung arbeiten können.
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1: Momentan besteht also noch kein akuter Handlungsbedarf, um PV-Anlagen hitzeresilienter zu machen, aber perspektivisch wäre es doch wünschenswert, wenn bei viel Sonnenschein nicht überschüssiger Strom ungenutzt bliebe, sondern auch gespeichert werden könnte. Wie das Energiesystem noch zukunftsfester wird, bespreche ich jetzt mit Professorin Claudia Kempfert vom DIW in Berlin. Frau Kempfert, es geht in dieser Ausgabe vom ARD Klima-Update ja vor allem darum, welche Rolle die Hitze bei der Energieversorgung spielt. Aber man kann nicht über diese Hitzewelle Ende Juni sprechen und die vielen Betroffenen ignorieren. Wir sollten das kurz zusammentragen, finde ich, weil es wirklich sehr deutlich zeigt, welchen Einfluss der Klimawandel hat. Es gibt erschreckende Fakten dazu. Das RKI schreibt zum Beispiel, dass deutlich mehr Menschen als sonst während dieser Hitzewelle Ende Juni Hilfe in einer Notaufnahme gesucht haben. Der Anteil der Patientinnen und Patienten war teils sechsmal so hoch wie üblicherweise. Und auch die Kassenärztliche Bundesvereinigung hat für Ende Juni einen Höchstwert zu Anfragen über diese Hotline 116 117 zu Hitzethemen gemeldet. Außerdem sind ja Züge ausgefallen, Wohnungen haben sich wirklich so sehr aufgeheizt, dass sie eigentlich unbewohnbar wurden. Und diese Hitzewelle kostet die deutsche Wirtschaft schätzungsweise 6,3 Milliarden Euro. Das schreibt das Handelsblatt und bezieht sich dabei auf eine Analyse vom Wirtschaftsforschungsunternehmen Prognos. Hinzu kommen tausende Tiere, die natürlich völlig schutzlos sind, die bei Hitze und Trockenheit schwer überleben können. Ich habe zum Beispiel gelesen, das fand ich irgendwie besonders dramatisch, kleine Babyvögel haben sich aus den viel zu heißen Nestern fallen lassen, um diesen Temperaturen zu entkommen. Ja. Und die können aber noch nicht fliegen und das heißt, sie sterben. Also entweder sofort oder sind dann am Boden schutzlos. Und man könnte diese Liste wirklich erschreckend lange weiterführen, weil es einfach Einfluss auf jeden Bereich im Leben hat. Und Ihnen, Frau Kempfert, überlasse ich im Grunde das dramatischste Thema. Das sind die Zahlen der Hitzetoten. Das RKI spricht von rund 5.100 Hitzetoten während dieser Hitzewelle Ende Juni oder auch wegen der Hitzewelle. Und das sind deutlich mehr als in den Jahren zuvor. Können Sie mal wissenschaftlich kurz erläutern, wie das RKI diese Zahlen ermittelt und wie belastbar die sind? Weil natürlich gibt es direkt wieder Aufschrei. Das sind nur geschätzte Zahlen. Das ist nicht korrekt. Das RKI hat falsche Zahlen ermittelt. Aber wie macht das RKI das und wie belastbar sind diese Zahlen?
3: Ja, also zunächst einmal ist ja wichtig, dass diese Zahl nicht auf jetzt 5.100 einzelnen Totenscheinen beruht, auf denen jetzt Hitze als Todesursache vermerkt ist. Das ist schon richtig, aber die hitzebedingten Todesfälle lassen sich in der Regel nicht direkt zählen, weil auf dem Totenschein dann etwas steht wie Herz-Kreislauf-Versagen, Nierenversagen oder Atemwegserkrankung. Also da, deswegen ist das das eine. Also das ist dann die unmittelbare medizinische Todesursache. Aber die extreme Hitze hat diese Erkrankung dann entscheidend verschärft. Und das wird oft nicht dokumentiert. Und das Robert-Koch-Institut ermittelt diese Zahl deshalb mithilfe eines statistischen Modells. Also verglichen werden die tatsächlich registrierten Sterbefälle mit der Zahl, die ohne diese außergewöhnlich hohen Temperaturen zu erwarten gewesen wären. Und da wird vor allen Dingen berücksichtigt, wie viele Menschen üblicherweise in einer bestimmten Kalenderwoche sterben, wie sich die Altersstruktur entwickelt hat, welche saisonalen Schwankungen es gibt und wie hoch auch die Temperatur in der jeweiligen Region war. Und aus diesem statistischen Zusammenhang zwischen Temperatur und Sterblichkeit wird dann anschließend die Zahl der Todesfälle geschätzt, die der Hitze dann auch direkt zugerechnet werden können. Und das RKI weist deshalb auch schon deshalb jetzt ja keine punktgenaue Zahl aus, das sagen Sie ja auch nicht. Sie sagen, sprechen da auch von einem Unsicherheitsintervall. Also für 2026 wurden bis zur Kalenderwoche 26 rund eben diese 5.120 hitzebedingten Todesfälle geschätzt. Und das angegebene Intervall, das reicht dann von 4.410 bis 5.850 Fälle. Also die Zahl ist eine wissenschaftlich fundierte Schätzung, keine exakte Zählung. Ja. Aber sie ist belastbar, weil das Verfahren auf langjährigen Sterbe- und Temperaturdaten beruht und das RKI diese Methodik seit Jahren verwendet. Also deswegen sollte man jetzt hier nicht sagen, das ist falsch oder diskutieren über 100 Fälle, sondern die Größenordnung ist ernst zu nehmen. Es geht mit hoher Wahrscheinlichkeit um mehrere tausend zusätzliche Todesfälle innerhalb weniger Wochen. Das ist höchst dramatisch und auch wirklich schrecklich.
1: Lassen Sie uns über die Energieversorgung sprechen. Wir haben es schon gehört, Atomkraftwerke müssen gedrosselt und heruntergefahren werden. Nun haben wir keine AKW mehr in Deutschland, aber auch Stromkabel halten diesen hohen Temperaturen nicht immer zuverlässig stand und selbst Solaranlagen bringen nicht die optimale Leistung. Vielleicht erstmal generell, wie ist Ihre Einschätzung? Ist das deutsche Stromnetz, es gilt ja als eines der sichersten in Europa oder als eines der zuverlässigsten, ist es trotzdem gut aufgestellt für mehrere aufeinanderfolgende heiße Tage, wie wir sie Ende Juni erlebt haben, oder ist da Nachholbedarf?
3: Nein, also grundsätzlich ist das deutsche Stromsystem weiterhin sehr stabil. Also jetzt gibt's ja einzelne lokale Stromausfälle, aber selbst wenn die auftreten, das bedeutet nicht, dass die bundesweite Stromversorgung zusammenbricht oder dass so ein flächendeckender Blackout unmittelbar bevorsteht. Also Deutschland verfügt im internationalen Vergleich über eine sehr hohe Versorgungsqualität. Deswegen sagt die Bundesnetzagentur auch zu Recht, also wir haben weltweit die geringsten Ausfallzeiten. Also das sind nur wenige Minuten pro Jahr, das ist sehr, sehr wenig. Und das ist die positive Seite. Aber gleichzeitig dürfen wir diese lokalen Ausfälle und auch die Materialschäden nicht kleinreden. Eine stabile Stromversorgung im statistischen Jahresdurchschnitt bedeutet jetzt nicht automatisch, dass jedes Ortsnetz auf mehrere Tage mit 38 oder 40 Grad vorbereitet ist, wenn jetzt ausgetrocknete Böden noch dazukommen oder stark steigender Kühlbedarf. Also besonders beansprucht sind hier die Verteilnetze. Dort befinden sich ja auch diese ganzen Leitungen, Transformatoren, Schaltanlagen, über die jetzt auch die Haushalte und kleinere Unternehmen versorgt werden. Also ich würde sagen, das deutsche Stromsystem ist derzeit insgesamt stabil, aber nicht überall ausreichend klimaresilient. Also vor allem auf der lokalen Verteilnetzebene bestehen erhebliche Modernisierungs- und auch Anpassungsbedarfe.
1: Und das heißt, perspektivisch müssen diese Materialien peu à peu ausgetauscht werden, erneuert werden.
3: Also Netzbetreiber müssen systematisch erfassen, wo welche Kabel, Transformatoren und Schaltanlagen bei Hitze besonders störanfällig sind. Mhm. Also da braucht es eine bessere Zustandsüberwachung, Sensorik, vorausschauende Wartung und die Komponenten sollten nicht erst ersetzt werden, wenn sie ausgefallen sind. Dann brauchen wir Investitionen in höhere Temperatur- und Trockenheitsbelastungen. Das muss eingeplant werden. Also da sollte man auf historische Wetterdaten gucken, aber das reicht nicht aus. Da müsste es dann auch um die Klimaprojektionen gehen, die ja heute überhaupt gar keine Berücksichtigung finden. Genauso wie ja auch bei kritischen Einrichtungen, wie jetzt Krankenhäuser, Pflegeheimen und so weiter. Da müssen lokale Netzstörungen schneller weiterverarbeitet werden können und die Notstromsysteme, Batterien, lokale erneuerbare Erzeugung, das entsprechend ausgebaut werden. Und es geht auch um Digitalisierung, dass man da mehr Informationen hat, mehr Transparenz. Das reduziert ja auch die Netzengpässe. Und wir brauchen dann Speicher auch. Die Batteriespeicher, die können dann ja auch Solarstrom mittags speichern. Und deswegen ist es wichtig, die Klimaanpassung und die Energiewende, die dürfen dann nicht gegeneinander ausgespielt werden. Da geht es ja um den Ausbau erneuerbarer Energien, um die Resilienz zu stärken, aber gleichzeitig auch die Netze und die Speicher und die Flexibilität zu verbessern.
1: Okay, aber es wirkt trotzdem nicht ganz zufriedenstellend, wenn man sich das mal anschaut, weil wenn man fordert, erneuerbare Energien auszubauen, auch PV und Wind, und dann gibt es überdurchschnittlich viel Sonne und dann ist es ja trotzdem auch wieder nicht problematisch, aber nicht optimal, weil meine Kollegin Katja Janssen hat es gesagt, sie laufen nicht optimal, wenn es zu heiß ist und es gibt wahrscheinlich auch zu wenig Speicherkapazitäten, oder? Also wie lässt sich das lösen, damit man diese intensiven Sonnenstunden, von denen ja perspektivisch deutlich mehr kommen werden, optimal nutzen könnte?
3: Also die Sonne selbst ist ja nicht das Problem. Also problematisch ist es, dass das Energiesystem diese sehr günstigen Solarstrommengen nicht vollständig aufnehmen kann oder zeitlich auch verschieben kann. Mhm. Also da wäre es sehr viel besser. Man hätte dann deutlich mehr Speicher. Wir brauchen aber auch eine Digitalisierung des Verteilnetzes, also sogenannte Smart Meter und Smart Grids, die dann auch Flexibilität herbeibringen können. Denn wir brauchen auch hier eine Flexibilität bei den Verbrauchern, aber vor allen Dingen Speicher und eine verbesserte Netze, Smart Grids auf der dezentralen Ebene. Das wäre sehr viel effizienter, um dann auch in den Sonnenstunden künftig oder die Sonnenstunden dann optimal zu nutzen. Da wären die Batteriespeicher am allerbesten. Also große Batteriespeicher können mittags bei hoher Solarproduktion aufladen und dann am frühen Abend wieder Strom abgeben. Und genau für diesen Zeitraum von wenigen Stunden sind die Batterien ja technisch besonders gut geeignet. Und wir brauchen auch mehr private und gewerbliche Solaranlagen, die mit Speichern immer kombiniert werden. Diese Speicher sollten dann netzdienlich betrieben werden. Also die sollten dann nicht bereits morgens voll geladen werden, sondern gezielt dann für die Platz für die Mittagsstunde dann freihalten und den Strom dann möglichst in den Abendstunden wieder bereitstellen. Und wir brauchen intelligente Ladestrategien auch für Elektroautos. Also Millionen Fahrzeuge können künftig vor allen Dingen zwischen, ja, ich würde sagen, späten Vormittag und Nachmittag laden, statt jetzt direkt nach der Heimkehr am Abend. Also perspektivisch können Elektroautos auch über bidirektionales Laden sogar Strom zurück ins Haus und auch ins Netz geben. Und all das nennt man Flexibilisierung des Systems. Und um das herbeizuführen, braucht man dynamische Stromtarife und auch eine Digitalisierung des Netzes und um den Energie- und Lastverbrauch optimal zu steuern. Und deswegen müssen die Verteilnetze dringend digitalisiert werden. Wir sind da im europäischen Vergleich Schlusslicht. Das ist hochnotpeinlich.
4: Und das sagt die Wirtschaftswissenschaftlerin Claudia Kempfert vom DIW in Berlin im Podcast ARD Klima Update. 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
4: In den Kommentaren vieler Medien geht es heute um den Anschlag auf dem Christopher Street Day in Berlin und die meisten sind sich einig, was das Ziel der mutmaßlichen islamistischen Tat war. Die Rheinpfalz aus Ludwigshafen fasst es so zusammen.
5: Wer glaubt, der Anschlag betreffe allein die queere Community, unterliegt einem gefährlichen Irrtum. Dieser Angriff galt den Grundwerten unseres Zusammenlebens in Deutschland, dem Versprechen, dass jeder Mensch in Freiheit und ohne Angst so leben kann, wie er ist.
4: Unterschiedliche Ansichten gibt es allerdings darüber, welche Lehren die Politik jetzt aus dem Anschlag ziehen sollte. Die Nürnberger Nachrichten etwa fordern eine breite Front an Maßnahmen.
5: Gründlichere Überwachung bereits auffällig gewordener Menschen mit radikaler Gesinnung, härtere Strafen, rasche Abschiebungen, soweit es sich um nicht-deutsche Staatsbürger handelt, Programme zur Deradikalisierung, mehr Bildungsangebote und damit Aufstiegschancen für Jugendliche aus schwierigen Milieus, laufende Verbesserung der öffentlichen Sicherheit auch durch Kameraüberwachung.
4: Und die Zeit, die hält dagegen.
5: Zur Wahrheit zählt allerdings auch das. Eine wogende Party in der ganzen Stadt wie der Christopher Street Day wird sich nie vollständig schützen lassen. Sie wäre sonst keine Parade, sondern eine Hochsicherheitszone. Wenn Mörder wie im Berliner Tiergarten ein Auto zur Waffe machen und mit einer Machete über feiernde, ausgelassene Leute herfallen, dann wird es einem Straßenfest eine Form des Straßenterrors, die sich nur sehr, sehr schwer verhindern lässt. Mit einer gewissen Verletzlichkeit werden wir leben müssen.
4: Und das waren die Standpunkte. Zusammengestellt hat sie heute Johannes Zuber. In einer Minute hier bei uns die Nachrichten und dann bringt sie Milad Kupay sicherlich gut informiert in den neuen Tag. Bin sicher. Mein Name ist Carsten Fehk. Ich wünsche Ihnen eine angenehme Nacht.

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1: Um 2 Uhr mit Olaf Knapp. Der mutmaßliche Attentäter vom Berliner CSD ist tot. Er wurde am späten Nachmittag bei einem Polizeieinsatz in Berlin-Spandau erschossen. Aus Berlin Tim Korge.
2: Abgelaufen ist das laut der Berliner Polizei so. Der geflüchtete 21-jährige Abdul B. wurde in der Kleingartenkolonie in Berlin-Spandau von der Polizei aufgespürt. Als er mit einer Stichwaffe auf die Spezialeinsatzkräfte zugegangen ist, haben diese ihn mit einem Schuss gestoppt. Daraufhin ist der mutmaßliche CSD-Attentäter gestorben. Nach dem Mann war unter Hochdruck gefahndet worden. Jetzt übernimmt eine Mordkommission die Ermittlungen rund um den Tod des mutmaßlichen Attentäters. Alle weiteren Ermittlungen in dem Fall übernimmt die Bundesanwaltschaft.
1: Verkehrsminister Schnieder hat Kanzler Merz um seine Entlassung gebeten. Er wolle den unwürdigen Zustand beenden. Merz hatte Schnieder schon am Donnerstag mitgeteilt, dass er ihn absetze. Der gewünschte Nachfolger hatte dann aber abgesagt. Jetzt wurde laut Regierungssprecher Cornelius ein neuer Verkehrsminister gefunden. Aus Berlin Jakob Mayer.
3: Der CDU-Politiker Steffen Bilger soll's machen. Also der Kanzler hat wohl weitergesucht, nachdem ihm Günzler abgesagt hatte, und hat jetzt jemanden gefunden. Und er hat auch einen wirklichen Experten gefunden. Also bei Günzler ist es so, der ist für Wirtschaft und Finanzen zuständig, hat selber gesagt, ich kann das nicht. Bilger kann's, der ist Verkehrsexperte, saß lange Zeit, viele Jahre im Verkehrsausschuss des Bundestages, war sogar schon mal bis 2021 parlamentarischer Staatssekretär im Verkehrsministerium und der gilt auch als jemand, der Minister kann.
1: In Frankreich und Spanien sind weitere Zehntausende Menschen vor Waldbränden in Sicherheit gebracht worden. Damit mussten jetzt insgesamt 300.000 Einheimische und Urlauber ihre Häuser und Unterkünfte verlassen. In Frankreich ist vor allem die Region Bordeaux betroffen. Innenminister Núñez zufolge sind die Flammen zuletzt unkontrolliert bis auf 15 Kilometer an die Grenzen des Großraums der südwestfranzösischen Stadt herangerückt. Im Nachbarland Spanien wüten die Brände dem Katastrophenschutz zufolge auf einem Gebiet von insgesamt 770 Quadratkilometern. Vor allem die Region Madrid und die Küstenstadt Valencia sind betroffen. Der slowenische Radprofi Tadej Pogacar hat erneut die Tour de France gewonnen. Es ist sein 5. Sieg beim wichtigsten Radrennen der Welt. Damit ist er jetzt einer der Rekordsieger. Das Wetter in Deutschland. In der Nacht ist es bewölkt. In der Nordhälfte fallen zeitweise Schauer, die vereinzelt auch gewittrig sind. Im Süden nur einzelne Schauer oder Gewitter bei minimal 20 bis 12 Grad. Am Tage in der Osthälfte Schauer und Gewitter, im Verlauf nachlassend. Sonst sonnig oder leicht bewölkt mit einzelnen Schauern. Von Nord nach Süd 18 bis maximal 30 Grad. Die Zeit, es wird gleich 2:03 Uhr.
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4: Da haben wir zwei Meldungen. Die A40 Duisburg Richtung Essen ist zwischen Mülheim-Winkhausen und dem Dreieck Essen-Ost wegen Bauarbeiten bis Donnerstag in beiden Richtungen gesperrt. Und die A63 Kaiserslautern Richtung Mainz ist zwischen Dreieck Kaiserslautern und Sembach wegen einer Baustelle bis 5 Uhr gesperrt. Gute Fahrt.
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4: Aus dem Studio von NDR Info in Hamburg ab jetzt mit Milat Kupay. Hallo, schön, dass Sie dabei sind. Das Land trauert, der Schock sitzt bei vielen noch tief über das, was am Wochenende da am Rande der CSD-Feierlichkeiten in Berlin passiert ist. 29 Personen wurden verletzt, eine Frau wurde getötet. Der mutmaßliche Attentäter ist inzwischen gefasst und bei einem Polizeieinsatz getötet worden. Seitdem weiß man, dass es ein islamistischer Attentäter war und